0: die zahlreichen Stände und Präsentationsflächen, auf denen sich Städte, Landkreise, Vereine und Initiativen aus dem ganzen Bundesland präsentierten. Hier entdeckten die Gäste regionale Besonderheiten, kamen mit engagierten Ehrenamtlichen ins Gespräch und erlebten die Vielfalt Sachsen-Anhalts hautnah. Wir fragten außerdem rum, an was denken Sie, wenn Sie Sachsen-Anhalt hören? Wobei wir ein ordentliches Sortiment an Eindrücken sammeln konnten.
1: Dazu fällt mir ein, dass es meine Heimat ist. Ich bin in Sachsen-Anhalt aufgewachsen und groß geworden. Ich würde auch immer hier bleiben. Wir sind vom Europa-Rosarium Sangerhausen. Und das ist einfach das Schönste mit an Sachsen-Anhalt, unsere größte Rosensammlung der Welt.
2: Schöne Region, nette Leute und ein unheimlich schöner Ort zum Wohlfühlen.
3: Wir kommen aus Sachsen-Anhalt, das Heimat. Ist unsere Heimat.
4: Jo, ja. Heimat. Viel Grün.
3: Gesunde Chemie, tolle Hochschulen, nette Menschen.
4: FCM? Nur?
3: Ja, gut.
0: Die Aussteller zeigten eindrucksvoll, was ihre Heimat ausmachte. Von touristischen Angeboten über kulturelle Projekte bis hin zu regionalen Produkten und Vereinsarbeit. Viele Besucher nutzten die Gelegenheit, neue Ausflugsziele kennenzulernen und mehr über die Geschichte, Tradition und Zukunftsprojekte der Region zu erfahren. Die Stände luden außerdem mit abwechslungsreichen Mitmachangeboten, Informationsmaterialien und persönlichen Gesprächen zum Verweilen ein. Gerade dieser direkte Austausch machte den besonderen Reiz des Sachsen-Anhalt-Tages aus. Die Besucher erlebten, wie vielfältig und engagiert die Menschen in den einzelnen Regionen des Landes waren.
5: Heimat. Ich komme von hier, von daher, ja.
6: Als allererstes nette Menschen, fleißige Menschen, stolze Menschen und ein wirklich wunderschönes Bundesland, was mehr ist als das, was man manchmal so in den Medien außerhalb Sachsen-Anhalts aus uns macht.
7: Alte Architektur beispielsweise, weil ich persönlich komme jetzt aus Halle, ich studiere in Dessau Design und was ich schön finde, sind beispielsweise die Burg Giebigenstein, die wir haben. Es ist halt relativ alt, aber es sieht so schön aus. Ich bin da auch schon mal gewesen. Ja, also Besuch ist empfehlenswert. Oder halt auch einfach wie in Dessau das Bauhaus.
8: Es ist ein schönes, kleines Land und es gibt viel zu erkunden. Viele schöne Städte und Dörfer,
9: viele Burgen,
8: ja.
9: Sehr viele Sehenswürdigkeiten.
0: Neben den Präsentationen sorgten zahlreiche Bühnenprogramme, der traditionelle Festumzug mit rund 4000 Mitwirkenden, das gemeinsame Konzert von über 200 Spielleuten sowie die stimmungsvollen Lichtfahrten auf der Saale für unvergessliche Momente. Das Landesfest zeigte einmal mehr, wie stark der Zusammenhalt in Sachsen-Anhalt war und wie lebendig die Regionen des Landes ihre Identität präsentierten. Bernburg präsentierte sich dabei als weltoffene und gastfreundliche Gastgeberstadt und bot den idealen Rahmen für ein Wochenende voller Begegnung, Lebensfreude und regionaler Vielfalt. Mit vielen positiven Eindrücken endete ein Sachsen-Anhalt-Tag, der den Besucherinnen und Besuchern noch lange in Erinnerung bleiben dürfte.
10: Zu Sachsen-Anhalt, ein wunderschönes Bundesland, oder? Naja, ich sag mal, die Geschichte Deutschlands hat in Sachsen-Anhalt viele Wurzeln. Also man kann dort vieles finden, was Gesamtdeutschland geprägt hat. Das ist in Sachsen-Anhalt zu finden. Nicht nur Nebra, auch Bad Dürnberg und Naumburg und viele, viele Sachen, die das ausmachen.
11: Ja, Sachsen-Anhalt. Ich wohne ja in Sachsen-Anhalt, ist ja schön in Sachsen-Anhalt. Also mir gefällt's.
12: Die Menschen. Die Menschen einfach. Es ist eine schöne Gegend. Ja, würden wir immer wieder gern herkommen.
13: Es ist meine Heimat. Dort geboren und dort leben wir.
11: So sieht das aus.
13: Im Harz. Und da wollen wir auch nicht weggehen. Wir können uns auch nicht beklagen.
11: Was fällt mir ein zu Sachsen-Anhalt, ja. Alles in Ordnung soweit.
14: Bald ist es wieder soweit. Die lang ersehnte Fußball-Weltmeisterschaft findet dieses Jahr im Sommer nach 4 Jahren wieder statt. Nach dem Sieg von Argentinien in Katar zur WM 22 haben jetzt auch andere Nationen auf die Trophäe einen Blick geworfen und bereiten sich schon seit Monaten auf diesen wichtigen Moment drauf vor. Besonders die Fans aus Deutschland erhoffen sich ein erfolgreiches Ergebnis der deutschen Nationalmannschaft. Ein großer Anreiz ist die EM24.

0: bei der Deutschland es bis ins Halbfinale schaffte, aber von Spanien rausgeworfen wurde. 2 Jahre zuvor verließ das Team die Weltmeisterschaft schon in der Gruppenphase, sodass man zu diesem Auftakt erhöhte Hoffnungen hat. Wir waren in Wittenberg und haben nachgefragt, wer Interesse an der WM hat.
1: Wollen Sie die Fußball-WM dieses Jahr verfolgen?
2: Nein.
1: Kein Fußball-Fan?
2: Okay. Ja, sind kein Fußball-Fan.
3: Kein Fußball-Fan.
4: Ja, sicherlich,
5: ne? Ja, doch, also so nebenbei. So als Laie.
1: Ja, was, glauben Sie, Deutschland hat eine Chance?
3: Nee. Deutschland wird gewinnen. 100%. Ich habe mir die Europameisterschaft angeguckt und ich habe gesehen, wie krass Deutschland gespielt hat. Und dachte ich mir so, dieses Jahr WM muss gewinnen.
4: Deutschland glaube ich nicht. Ich denke mal Holland oder Frankreich, denke ich mal.
1: Wie weit schafft es denn Deutschland?
4: Ich hoffe bis ins Halbfinale.
0: Allerdings trifft nicht nur für deutsche Fans ein Problem auf, sondern auch für Menschen aus der ganzen Welt. Denn ausgetragen wird die WM von 3 Ländern aus Nordamerika. Mexiko, USA und Kanada. Durch die Zeitverschiebung werden die Spiele recht spät oder schon nach Mitternacht hier in Europa live übertragen, sodass viele Fans durch Arbeit und weitere Verpflichtungen diese nicht gucken können.
1: Stört Sie das, dass es in der oder insgesamt so zeitlich versetzt ist? Oder ist das Ihnen egal, Sie machen es trotzdem mit?
3: Nee, ich finde es schon störend. Ne? Aber ich denke, wenn Deutschland spielt, stehe ich auch dann mal nachts auf oder bleibe auf.
4: Ja, bis jetzt gehen ja die ersten Spiele, glaube ich, 21 Uhr, 22 Uhr, das geht noch. Oder 19 Uhr, glaube ich, das erste Jahr. Aber dann später, das muss man mal schauen, ja. Wenn man früh aufstehen muss, ist blöd, ja.
6: Zu. Das
1: ist einfach zeitlich. Wäre besser, wenn es in Europa wäre.
0: Die Meinungen in Wittenberg gehen zwar auseinander, doch eines wird deutlich. Die Vorfreude auf die Weltmeisterschaft ist groß. Jetzt bleibt abzuwarten, welche Mannschaft sich am Ende den Titel sichert und wie die Fans mit den ungewohnten Anstoßzeiten zurechtkommen.
7: Hitze gehört in Deutschland jedes Jahr wiederholt zu den am meisten unterschätzten Gesundheitsrisiken im Sommer. Aus diesem Grund möchte die Lutherstadt Wittenberg anlässlich des bundesweiten Hitzeaktionstages am 11.06. für den richtigen Schutz bei Extremhitze sensibilisieren. Besonders ältere Menschen, chronisch Kranke, Kinder und Menschen, die im Freien arbeiten, zählen zu den Personengruppen, die am stärksten gefährdet sind. Um auf gesundheitlichen Hitzeschutz aufmerksam zu machen, wurde der Hitzeaktionstag initiiert. Informationen können sich die genannten Personengruppen oder jeder andere auf der Homepage des Landkreises unter www.wittenberg.de einholen. Die Fußball-Weltmeisterschaft drückt näher und die Vorfreude bei den Fans steigt. Während viele auf ein erfolgreiches Abschneiden der deutschen Nationalmannschaft hoffen, sorgen die Austragungsorte in Nordamerika auch für Diskussionen über die ungewohnten Anstoßzeiten. Wir haben in Wittenberg mal nachgefragt.
8: 30 Jahre stand sie leer und nun wird sie wieder mit Leben gefüllt. Die alte Villa in der Nienburger Straße in Bernburg bekommt jetzt endlich einen neuen Zweck. Das SOS Kinderdorf eröffnet einen neuen Standort. Neben dem bisherigen Gebäude wird nun ein neues angeschlossen.
9: Das Haus stand tatsächlich ewig leer und es wurde immer wieder auch verschmutzt und war auf jeden Fall nicht sehr schön anzusehen. Und deswegen haben wir uns vor ungefähr 6, 7 Jahren auf den Weg gemacht und gedacht, naja, dann machen wir die Braut ein bisschen hübsch. Wir haben sie nicht nur ein bisschen hübsch gemacht, sondern die Fassade tatsächlich hergerichtet, auch Sicherungsmaßnahmen vorgenommen. Und dann waren wir aber sehr erfreut, dass noch während dieser Prozess nicht ganz abgeschlossen war, das SOS Kinderdorf auf uns zugekommen ist und gesagt hat, wir würden gerne mal gucken. Und aus dem Gucken wurde ein, wir wollen es. Und das ist für uns ein Glücksgriff gewesen und wie wir heute auch gehört haben, auch für das SOS Kinderdorf.
8: Am 3. Juni war nun die große Eröffnungsfeier des historischen Gebäudes. Da die Anfrage an die Einrichtung immer mehr stieg, musste sich nach neuen Möglichkeiten umgesehen werden. Mit einem so großen Gebäude nebenan fiel dies aber schon bald ins Auge.
10: Ja gut, zunächst mal bot es sich ja an, direkt Nachbar zu unserem derzeitigen oder damaligen Gebäude zu sein, ist natürlich im wahrsten Sinne des Wortes naheliegend, dass man da sich umschaut und dort versucht zu expandieren. Das war eben dieses Gebäude in der Nienburger Straße. Ja gut, es stand vorher 30 Jahre leer, ist errichtet worden kurz nach Ende des 30-jährigen Krieges, hat also 350 Jahre auf dem Buckel. Uns war sehr wohl bewusst, dass das mit Überraschungen gepaart sein wird, wenn wir ins Detail gehen. Wir waren mutig, wir sind es auch weiterhin mutig und haben gesagt, wir machen das. Die Nachbarschaft liegt nahe, wir sind Bernburg sehr verbunden. Ja, und wir haben in der Tat auch nochmal umplanen müssen, als die Planungen schon fast abgeschlossen waren. Wir entdeckten per Zufall einen Saal, den vorher keiner kannte. Und so haben wir dann nochmal umplanen müssen, haben dann ein betreutes Wohnen nicht mehr realisiert. Dafür aber diesen Saal der Öffentlichkeit geöffnet. Das heißt, dieser Saal, Pusteblume heißt er, der ist frei zugänglich für alle Bernburger und auch andere Menschen, die mal reinkommen wollen, auf einen Kaffee, mal sich unterhalten wollen, sich informieren wollen. Also wir haben Öffentlichkeit geschaffen, wir holen Menschen zu SOS in unser Kinderdorf hinein.
8: Knapp 500 Kinder werden sich täglich in der Einrichtung aufhalten. Ein großer Anstieg, welcher auch die Anzahl der Mitarbeitenden auf 170 erhöhe. Das neue Gebäude scheint also dringend nötig. Nun können dadurch aber auch neue Angebote geschaffen werden.
6: Also das Haus wird als erstes das Familiencafé Pusteblume beherbergen. Dann haben wir den Saal, der quasi zum offenen Bereich dazugehört, mit Beratungsraum. Dann haben wir in der unteren Etage die Verwaltung komplett dann sitzen und in der oberen und im Obergeschoss zwei Wohngruppen mit jeweils 8 Kindern.
8: Eine Besonderheit des Hauses ist der unverhoffte Saal und das Café Pusteblume. Beide sollen für die Öffentlichkeit geöffnet werden und so dem gemeinen Stadtbild zugutekommen.
6: Alle Bernburgerinnen und Bernburger sind eingeladen, dieses Café zu nutzen. Es ist ja direkt ein Familiencafé. Uns ist wichtig, dass auch jeder hierher kommen kann. Deswegen hatte ich vorhin auch gesagt, sich eine Tasse Kaffee leisten. Das heißt also, wir haben auch niedrige Preise, einfach auch, um das allen zu ermöglichen. Das Café wird nicht gewinnbringend betrieben, sondern es ist wirklich ein Zuschussgeschäft. Aber es ist uns wichtig, dass Familien hier sich aufhalten können. Das Außengelände wird alles noch dann hergerichtet. Hier wird auch ein Spielplatz sein für Kinder. Und der Saal soll nicht nur von Kindern genutzt werden, also der ist auch bespielbar. Sondern dann auch für die Öffentlichkeit Konzerte, Ausstellungen, Sitzungen. Vielleicht will auch jemand mal eine Hochzeit hier feiern. Und wenn man hinten den Vorraum sieht, das ist ja, sieht richtig schnucklig und urig aus, sage ich jetzt mal so. Ne?
8: So ganz fertig ist die Villa aber leider noch nicht ganz. Einige kleine Baustellen existieren noch. Hier ist das Ende aber auch schon in Sicht.
10: Richtig, es geht noch weiter. Hier in dem Haus haben wir noch ein paar Kleinigkeiten zu tun, werden am 1.7. und am 1.8. die anderen drei Bereiche noch integrieren und dann ist dieses Haus komplett. Aber dann werden wir anschließend das alte Bestandshaus, werden wir teilweise abreißen, neu bauen, auch ein klein bisschen erweitern, hinten die Außenanlagen miteinander verbinden. Das geht jetzt los, wenn wir hier fertig sind und das wird dann, na, hoffen wir mal, Ende 27, Anfang 28 fertig sein.
8: Das Wichtigste an so einem Haus ist jedoch nicht, wie kleinteilig schön es restauriert wurde und welche Geschichte dahinter steckt. Es geht ja schließlich um die Kinder.
6: Ja, wir haben Kinder aus der anderen Wohngruppe hier drüben, die haben gesagt, ich möchte auch da reinziehen, aber die bleiben natürlich in ihrer Wohngruppe. Wir haben auch schon ein paar Kinder, wo wir wissen, die dann in dieses Haus ziehen werden. Also und die Kinder, die hier wohnen, die haben sich an mir gesagt, das ist sehr schön. Aber die können das Haus natürlich auch nutzen. Die dürfen hier rüberkommen. Die können hier auf dem Spielplatz genauso spielen wie die anderen Kinder. Also wie gesagt, da machen wir nicht irgendwo, dass wir Sachen stoppen. Das ist deins und das ist meins. Das ist unseres.
8: Mit der Eröffnung des neuen Gebäudes hat Bernburg einen großen Schritt in eine sozialere und kinderfreundlichere Zukunft getan. Mit 6,5 Millionen Euro natürlich ein kostspieliger Schritt. Doch durch viele Spender aus hauptsächlich Sachsen-Anhalt konnte hier ein wichtiges Zeichen für ein sozialeres Miteinander gesetzt werden.
7: Im Rahmen der Sondersitzung Wind des Gemeinderates Mulde-Stausee brachte Bürgermeister Ferit Giebler am 2. Juni 2026 einen Änderungsantrag zur Beendigung des Änderungsverfahrens für den Flächennutzungsplan Windkraft der Gemeinde Mulde-Stausee ein. Dem Antrag wurde einstimmig vom Gemeinderat gefolgt, sodass auf gemeindlicher Ebene keine der bisher beantragten Windparkplanungen weiter betrieben werden. Im Rahmen der interkommunalen Abstimmung mit dem Bürgermeister der Stadt Zürbich und der Oberbürgermeisterin der Stadt Köthen wurde bestätigt, dass diese bestehende Windparkplanungen in ihren Gemarkungen erweitern bzw. eine Fläche im Rahmen des sachlichen Teilplans Wind neu hinzufügen und dies politisch abgesichert ist. Deshalb ist das verbindliche Flächenziel für die regionale Planungsgemeinschaft, 1,9% der Fläche mit Windenergieanlagen zu belegen, auch ohne einen Windpark in der Gemeinde Mulde-Stausee erreichbar. Die Geschäftsstelle der regionalen Planungsgemeinschaft

Wissenschaft bestätigte dies am 2. Juni, sodass sich erst Anfang dieser Woche eine für die Planung der Gemeinde wesentliche Lageänderung ergab. Damit, liebe Zuschauer, sind wir am Ende unserer Nachrichten hier auf RBB, schauen jetzt noch auf das Wetter und im Anschluss gern noch auf die Meldungen aus Dessau-Roßlau. Am Mittwoch ab 18 Uhr melden wir uns dann mit aktuellen Meldungen wieder. Bis dahin, machen Sie es gut und auf Wiedersehen.

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1: Am Mittwoch wird es weiterhin angenehm warm bei wechselnder Bewölkung. Die Temperaturen erreichen 20 Grad. Die Sonne zeigt sich für etwa 5 Stunden, begleitet von einer leichten Südwestbrise. Regen ist nicht zu erwarten. Im weiteren Verlauf der Woche gehen die Temperaturen zunächst etwas zurück, bevor sie zum Wochenende wieder ansteigen. Vereinzelt sind Schauer möglich.

0: Auch in diesem Jahr lud die Wohnungsgenossenschaft Dessau wieder zur Kinder- und Babybörse ein. Am 6. Juni hatten Interessierte von 11 bis 16 Uhr die Möglichkeit, entweder selbst mit einem Verkaufsstand auf dem Parkplatz der Geschäftsstelle dabei zu sein oder als Besucher auf Schnäppchenjagd zu gehen.
1: Wir möchten natürlich vor allem jungen Familien und Kindern eine Möglichkeit bieten, sich zusammenzufinden. Wir versuchen, möglichst alle Altersgruppen anzusprechen. Wir haben verschiedene Veranstaltungsformate als Wohnungsgenossenschaft im Jahr. Und da bietet die Kinder- und Babybörse für junge Familien, Kinder eine Möglichkeit, sich zu treffen, ja, eigene alte Spielsachen, Kleidung zu verkaufen. Und wir bieten im Grunde genommen den organisatorischen Rahmen.
0: Ob Bücher, Puppen, Brettspiele oder Lego, die Auswahl an Kinderkleidung, Spielzeug und Babyartikeln ließ kaum Wünsche offen. An den liebevoll gestalteten Ständen wurde gestöbert, gehandelt und entdeckt. Das sommerliche Wetter zog viele Familien an und trug zu einer rundum gelungenen Atmosphäre bei.
1: Ich habe von meiner Kollegin schon Bescheid gesagt bekommen, dass vormittags schon ein recht großer Andrang war. Wir haben jetzt ein kleines Mittagstief. Aber ich bin zuversichtlich, dass nachmittags, wenn dann die Kinder vielleicht wieder ausgeschlafen haben, dann unsere Veranstaltung wieder besuchen.
0: Ergänzt wurde die Kinder- und Babybörse durch verschiedene Mitmachangebote für die jüngsten Besucher. Ob beim Tischtennis, Malen oder auf der Hüpfburg von Charlies Rappelkiste, hier konnten sich die Kinder austoben. Die Kinder- und Babybörse ist jedoch nur eine von mehreren Veranstaltungen, die die Wohnungsgenossenschaft Dessau in diesem Jahr geplant hat.
1: Wir veranstalten im September noch das Kinderfest. Das ist jährliche Tradition. Das geht schon über viele Jahre. Jetzt die Kinderbörse findet zum dritten Mal statt. Ansonsten haben wir für unsere Mitglieder natürlich noch ja, Reisen. Dieses Jahr geht zum Beispiel geht es nach Quedlinburg geplant. Dann ja, kleine Führungen oder Veranstaltungen in Dessau. Es wird auch wieder den Kaffeeklatsch geben, den vorweihnachtlichen. Der wird dann im Dezember stattfinden. Und ja, damit wird dann auch dieses Jahr die Veranstaltung soweit enden.

0: Mit ihrem vielfältigen Angebot schafft die Wohnungsgenossenschaft Dessau immer wieder Gelegenheiten für Begegnungen und gemeinsames Erleben. Die Kinder- und Babybörse verbindet dabei Gemeinschaft mit dem nachhaltigen Weitergeben gut erhaltener Kinderartikel. Auch in diesem Jahr lud die Wohnungsgenossenschaft Dessau wieder zur Kinder- und Babybörse ein. Am 6. Juni hatten Interessierte von 11 bis 16 Uhr die Möglichkeit, entweder selbst mit einem Verkaufsstand auf dem Parkplatz der Geschäftsstelle dabei zu sein oder als Besucher auf Schnäppchenjagd zu gehen.
1: Wir möchten natürlich vor allem jungen Familien und Kindern eine Möglichkeit bieten, sich zusammenzufinden. Wir versuchen, möglichst alle Altersgruppen anzusprechen. Wir haben verschiedene Veranstaltungsformate als Wohnungsgenossenschaft im Jahr. Und da bietet die Kinder- und Babybörse für junge Familien, Kinder eine Möglichkeit, sich zu treffen, eigene alte Spielsachen, Kleidung zu verkaufen. Und wir bieten im Grunde genommen den organisatorischen Rahmen.
0: Ob Bücher, Puppen, Brettspiele oder Lego, die Auswahl an Kinderkleidung, Spielzeug und Babyartikeln ließ kaum Wünsche offen. An den liebevoll gestalteten Ständen wurde gestöbert, gehandelt und entdeckt. Das sommerliche Wetter zog viele Familien an und trug zu einer rundum gelungenen Atmosphäre bei.
1: Ich habe von meiner Kollegin schon Bescheid gesagt bekommen, dass vormittags schon ein recht großer Andrang war. Wir haben jetzt ein kleines Mittagstief, aber ich bin zuversichtlich, dass nachmittags, wenn dann die Kinder vielleicht wieder ausgeschlafen haben, dann unsere Veranstaltung wieder besuchen.
0: Ergänzt wurde die Kinder- und Babybörse durch verschiedene Mitmachangebote für die jüngsten Besucher. Ob beim Tischtennis, Malen oder auf der Hüpfburg von Charlies Rappelkiste, hier konnten sich die Kinder austoben. Die Kinder- und Babybörse ist jedoch nur eine von mehreren Veranstaltungen, die die Wohnungsgenossenschaft Dessau in diesem Jahr geplant hat.
1: Wir veranstalten im September noch das Kinderfest. Das ist jährliche Tradition. Das geht schon über viele Jahre. Jetzt die Kinderbörse findet zum dritten Mal statt. Ansonsten haben wir für unsere Mitglieder natürlich noch Reisen. Dieses Jahr geht es nach Quedlinburg geplant. Dann kleine Führungen oder Veranstaltungen in Dessau. Es wird auch wieder den Kaffeeklatsch geben, den vorweihnachtlichen. Der wird dann im Dezember stattfinden. Und damit wird dann auch dieses Jahr die Veranstaltung soweit enden.
0: Mit ihrem vielfältigen Angebot schafft die Wohnungsgenossenschaft Dessau immer wieder Gelegenheiten für Begegnungen und gemeinsames Erleben. Die Kinder- und Babybörse verbindet dabei Gemeinschaft mit dem nachhaltigen Weitergeben gut erhaltener Kinderartikel.
2: Strahlender Sonnenschein, fröhliches Kinderlachen und jede Menge Spiel und Spaß. Zum Auftakt der Badesaison lud die DLRG Coswig am 30. Mai zu einem bunten Kinderfest ins Flemingbad Coswig ein. Zahlreiche Familien nutzen die Gelegenheit, um gemeinsam einen abwechslungsreichen Tag am Wasser zu verbringen und die ersten Sommertage in vollen Zügen zu genießen.
3: Ja, also genau heute ist das große Kinderfest. Natürlich Spiel und Spaß für Kinder. Wir haben Wasserspiele, wir haben Kinderschminken, wir haben Bastelstände. Natürlich auch für das leibliche Wohl ist Kuchen und Bratwurststand, Getränke. Unter anderem haben wir auch die Feuerwehr da und die DLRG Wasserwacht sowie eine Drohnenshow und ein Kindertanzprogramm der Teenie Dancer aus Coswig. Wir bieten hier auch an kleine Schnuppereinheiten, gerade auch im Beckenschwimmen oder generell im Schwimmen für einen Seepferdchenkurs. Die Kinder können mal gucken, was man so hier machen kann. Natürlich sind wir auch dran, Junior-Rettungsschwimmer oder generell die Ausbildung des Rettungsschwimmers anzubieten. Und man kann gerne alle fragen und bekommt auch Antworten.
2: Die wichtigste Aufgabe der Deutschen Lebensrettungsgesellschaft ist es, Menschen vor dem Ertrinken zu schützen. Dafür klärt die DLRG über Gefahren am und im Wasser auf, bildet Rettungsschwimmer aus und hilft bei Einsätzen. Als weltweit größte Rettungsorganisation

0: Organisation setzt die DLRG dabei auf eine umfassende Ausbildung sowie den Einsatz ihrer ehrenamtlichen Helfer. Um diese wichtige Arbeit auch künftig fortführen zu können, ist die Förderung und Gewinnung von Nachwuchs von großer Bedeutung.
1: Also wir haben seit diesem Jahr 17 DLRG-Jugend-Nachwuchskinder, das heißt in der Altersklasse von 8 bis 16 Jahre. Dieses Jahr haben wir bei vielen schon die Silbermedaille erreicht und sind jetzt natürlich dran, auch noch diese Goldmedaille für die einzelnen Kinder zu bekommen dieses Jahr und dann natürlich auf den Junior-Rettungsschwimmer hinzuarbeiten, dass sie halt, wenn sie nachher 10 oder 12 sind, den Junior-Rettungsschwimmer halt machen können, hier bei uns im Flemmingbad. Damit rufe ich natürlich auf, wir brauchen Nachwuchs für unsere DLRG, denn Rettungsschwimmer sind ganz wichtig, um diese Bäder zu erhalten. Und es wäre halt schön, wenn wir Nachwuchskinder bekommen könnten. Wir trainieren immer freitags von 16 bis 18 Uhr hier bei uns im Flemmingbad. Gerne mal schnuppern. Herzlich willkommen.
0: Bei der DLRG Jugend Kosweg werden Kinder und Jugendliche spielerisch an das Wasser und die Aufgaben der Wasserrettung herangeführt. Neben dem sicheren Umgang mit dem Element Wasser stehen vor allem Gemeinschaft, Teamgeist und Spaß im Mittelpunkt. Jeder, der Interesse hat, kann sich unkompliziert bei der DLRG melden. Wie wichtig die Nachwuchsarbeit für die Zukunft der Wasserrettung ist, zeigt auch der persönliche Werdegang vieler engagierter Mitarbeiter.
1: Also für mich ist es eigentlich so gewesen, ich hatte nie viel mit Wasser am Hut. Meine Kinder haben irgendwann mal angefangen, oh Mama, ich will das, ich will das. Und du kommst mit. Und so ist man natürlich jetzt hier zur DLRG gekommen und ja, sieht es als kleine Familie hier mit den Kindern, das zu organisieren, die Veranstaltungen zu machen oder halt diese Trainingseinheiten zu machen, sei es das Schwimmen oder halt in die Schwimmhalle im Winter zu fahren. Ja, das hat mich hier hergetrieben.
0: Nach dem gelungenen Kinderfest hält das Jahr für die DLRG Jugend Kosweg noch viele weitere Höhepunkte bereit. Bereits im Juli steht das traditionelle Neptunfest auf dem Programm, bevor Anfang August das beliebte Zeltlager zahlreiche junge Teilnehmer zusammenbringt. Zum Jahresausklang findet zudem wieder der Weihnachtsmarkt im Dezember statt.

0: Schön, dass Sie mit dabei sind, und zwar bei der Dienstagsausgabe der RBB Aktuellnachrichten. Die Stadt Aschersleben informiert darüber, dass die Sprechzeiten der Wohngeldsteller ab dem 15. Juni 2026 bis auf Widerruf angepasst werden. Bürger können die Wohngeldstelle künftig nur noch dienstags von 9 bis 12 und 14 bis 16 Uhr und donnerstags von 9 bis 12 und 14 bis 18 Uhr zu den regulären Öffnungszeiten der Stadtverwaltung persönlich erreichen. Grund für die Änderung ist eine Umstrukturierung der internen Arbeitsabläufe, mit der die Stadt Aschersleben die Bearbeitung der zahlreichen noch offenen Wohngeldanträge deutlich beschleunigen will. Wir möchten sicherstellen, dass die vielen offenen Anträge künftig schneller und effizienter bearbeitet werden können. Die vorübergehende Einschränkung der Sprechzeiten verschafft den Mitarbeitern die notwendige Zeit, um sich intensiv der Sachbearbeitung zu widmen, erläutert Pressesprecherin Judith Franz.
1: Der 24. Sachsen-Anhalt-Tag in Bernburg war ein Fest der Begegnung, der Regionalität und der guten Stimmung. An drei Tagen strömten rund 150.000 Besucherinnen und Besucher in die Stadt und erlebten ein abwechslungsreiches Programm aus Musik, Kultur und Tradition. Überall in den Straßen herrschte eine fröhliche und friedliche Atmosphäre, die den besonderen Charakter des größten Landfestes Sachsen-Anhalts eindrucksvoll unterstrich. Besonders beliebt waren die

0: zahlreichen Stände und Präsentationsflächen, auf denen sich Städte, Landkreise, Vereine und Initiativen aus dem ganzen Bundesland präsentierten. Hier entdeckten die Gäste regionale Besonderheiten, kamen mit engagierten Ehrenamtlichen ins Gespräch und erlebten die Vielfalt Sachsen-Anhalts hautnah. Wir fragten außerdem rum, an was denken Sie, wenn Sie Sachsen-Anhalt hören? Wobei wir ein ordentliches Sortiment an Eindrücken sammeln konnten.
1: Dazu fällt mir ein, dass es meine Heimat ist. Ich bin in Sachsen-Anhalt aufgewachsen und groß geworden. Ich würde auch immer hier bleiben. Wir sind vom Europa-Rosarium Sangerhausen und das ist einfach das Schönste mit an Sachsen-Anhalt, unsere größte Rosensammlung der Welt.
2: Schöne Region, nette Leute und ein unheimlich schöner Ort zum Wohlfühlen.
3: Wir kommen aus Sachsen-Anhalt, das Heimat. Ist unsere Heimat.
4: Jo, ja. Heimat. Viel Grün.
3: Gesunde Chemie, tolle Hochschule, nette Menschen.
4: FCM? Nur?
3: Ja, gut.
0: Die Aussteller zeigten eindrucksvoll, was ihre Heimat ausmachte. Von touristischen Angeboten über kulturelle Projekte bis hin zu regionalen Produkten und Vereinsarbeit. Viele Besucher nutzten die Gelegenheit, neue Ausflugsziele kennenzulernen und mehr über die Geschichte, Tradition und Zukunftsprojekte der Region zu erfahren. Die Stände luden außerdem mit abwechslungsreichen Mitmachangeboten, Informationsmaterialien und persönlichen Gesprächen zum Verweilen ein. Gerade dieser direkte Austausch machte den besonderen Reiz des Sachsen-Anhalt-Tages aus. Die Besucher erlebten, wie vielfältig und engagiert die Menschen in den einzelnen Regionen des Landes waren.
5: Heimat. Ich komme von hier, von daher, ja.
6: Als allererstes nette Menschen, fleißige Menschen, stolze Menschen und ein wirklich wunderschönes Bundesland, was mehr ist als das, was man manchmal so in den Medien außerhalb Sachsen-Anhalts aus uns macht.
7: Alte Architektur beispielsweise, weil ich persönlich komme jetzt aus Halle, ich studiere in Dessau Design und was ich schön finde, sind beispielsweise die Burg Giebigenstein, die wir haben. Es ist halt relativ alt, aber es sieht so schön aus. Ich bin da auch schon mal gewesen. Ja, also Besuch ist empfehlenswert. Oder halt auch einfach wie in Dessau das Bauhaus.
8: Es ist ein schönes, kleines Land und es gibt viel zu erkunden. Viele schöne Städte und Dörfer,
9: viele Burgen,
8: ja.
9: Sehr viele Sehenswürdigkeiten.
0: Neben den Präsentationen sorgten zahlreiche Bühnenprogramme, der traditionelle Festumzug mit rund 4000 Mitwirkenden, das gemeinsame Konzert von über 200 Spielleuten sowie die stimmungsvollen Lichtfahrten auf der Saale für unvergessliche Momente. Das Landesfest zeigte einmal mehr, wie stark der Zusammenhalt in Sachsen-Anhalt war und wie lebendig die Regionen des Landes ihre Identität präsentierten. Bernburg präsentierte sich dabei als weltoffene und gastfreundliche Gastgeberstadt und bot den idealen Rahmen für ein Wochenende voller Begegnung, Lebensfreude und regionaler Vielfalt. Mit vielen positiven Eindrücken endete ein Sachsen-Anhalt-Tag, der den Besucherinnen und Besuchern noch lange in Erinnerung bleiben dürfte.
10: Zu Sachsen-Anhalt, na, wunderschönes Bundesland, oder? Naja, ich sag mal, die Geschichte Deutschlands hat in Sachsen-Anhalt viele Wurzeln. Also man kann dort vieles finden, was Gesamtdeutschland geprägt hat. Das ist in Sachsen-Anhalt zu finden. Nicht nur Nebra, auch Bad Dürnberg und Naumburg und viele, viele Sachen, die das ausmachen.
11: Ja, Sachsen-Anhalt. Ich wohne ja in Sachsen-Anhalt, ist ja schön in Sachsen-Anhalt. Also mir gefällt's.
12: Die Menschen. Die Menschen einfach. Es ist eine schöne Gegend. Ja. Würden wir immer wieder gerne herkommen.
13: Das ist meine Heimat. Dort geboren und dort leben wir.
11: So sieht das aus.
13: Im Harz. Und da wollen wir auch nicht weggehen. Und wir können uns auch nicht beklagen.
14: Was fällt mir ein zu Sachsen-Anhalt, ja. Alles in Ordnung soweit.
15: Bald ist es wieder soweit. Die lang ersehnte Fußball-Weltmeisterschaft findet dieses Jahr im Sommer nach 4 Jahren wieder statt. Nach dem Sieg von Argentinien in Katar zur WM 22 haben jetzt auch andere Nationen auf die Trophäe einen Blick geworfen und bereiten sich schon seit Monaten auf diesen wichtigen Moment drauf vor. Besonders die Fans aus Deutschland erhoffen sich ein erfolgreiches Ergebnis der deutschen Nationalmannschaft. Ein großer Anreiz ist die EM 24 bei

0: der Deutschland es bis ins Halbfinale schaffte, aber von Spanien rausgeworfen wurde. 2 Jahre zuvor verließ das Team die Weltmeisterschaft schon in der Gruppenphase, sodass man zu diesem Auftakt erhöhte Hoffnungen hat. Wir waren in Wittenberg und haben nachgefragt, wer Interesse an der WM hat.
1: Wollen Sie die Fußball-WM dieses Jahr verfolgen?
2: Nein.
1: Kein Fußballfan?
2: Okay.
3: Ja, Sie sind kein Fußballfan.
4: Kein Fußballfan.
5: Ja, sicherlich, ne?
6: Ja, doch, alles so nebenbei. So als Laie.
1: Ja, was, glauben Sie, Deutschland hat eine Chance?
7: Nee. Deutschland wird gewinnen. 100%. Ich habe mir die Europameisterschaft angeguckt und ich habe gesehen, wie krass Deutschland gespielt hat. Und dachte ich mir so, dieses Jahr WM muss gewinnen.
8: Deutschland glaube ich nicht. Ich denke mal Holland oder Frankreich, denke ich mal.
1: Wie weit schafft es denn Deutschland?
8: Ich hoffe bis ins Halbfinale.
0: Allerdings trifft nicht nur für deutsche Fans ein Problem auf, sondern auch für Menschen aus der ganzen Welt. Denn ausgetragen wird die WM von 3 Ländern aus Nordamerika: Mexiko, USA und Kanada. Durch die Zeitverschiebung werden die Spiele recht spät oder schon nach Mitternacht hier in Europa live übertragen, sodass viele Fans durch Arbeit und weitere Verpflichtungen diese nicht gucken können.
1: Stört Sie das, dass es in der oder insgesamt so zeitlich versetzt ist? Oder ist das Ihnen geil, Sie machen es trotzdem mit?
9: Nee, ich finde es schon störend. Ne? Aber ich denke, wenn Deutschland spielt, stehe ich auch dann mal nachts auf oder bleibe auf.
8: Ja, bis jetzt gehen ja die ersten Spiele, glaube ich, 21 Uhr, 22 Uhr, das geht noch. Oder 19 Uhr, glaube ich, das erste Jahr. Aber dann später, das muss man mal schauen, ja. Wenn man früh aufstehen muss, ist blöd, ja.
10: Ich habe einen Senkrutscher.
8: Ja, die Sendezeiten ist gut.
1: Ist einfach zeitlich. Wäre besser, wenn es in Europa wäre.
0: Die Meinungen in Wittenberg gehen zwar auseinander, doch eines wird deutlich. Die Vorfreude auf die Weltmeisterschaft ist groß. Jetzt bleibt abzuwarten, welche Mannschaft sich am Ende den Titel sichert und wie die Fans mit den ungewohnten Anstoßzeiten zurechtkommen.
11: Hitze gehört in Deutschland jedes Jahr wiederholt zu den am meisten unterschätzten Gesundheitsrisiken im Sommer. Aus diesem Grund möchte die Lutherstadt Wittenberg anlässlich des bundesweiten Hitzeaktionstages am 11.06. für den richtigen Schutz bei Extremhitze sensibilisieren. Besonders ältere Menschen, chronisch Kranke, Kinder und Menschen, die im Freien arbeiten, zählen zu den Personengruppen, die am stärksten gefährdet sind. Um auf gesundheitlichen Hitzeschutz aufmerksam zu machen, wurde der Hitzeaktionstag initiiert. Informationen können sich die genannten Personengruppen oder jeder andere auf der Homepage des Landkreises unter www.wittenberg.de einholen. Die Fußball-Weltmeisterschaft rückt näher und die Vorfreude bei den Fans steigt. Während viele auf ein erfolgreiches Abschneiden der deutschen Nationalmannschaft hoffen, sorgen die Austragungsorte in Nordamerika auch für Diskussionen über die ungewohnten Anstoßzeiten. Wir haben in Wittenberg mal nachgefragt.
12: 30 Jahre stand sie leer und nun wird sie wieder mit Leben gefüllt. Die alte Villa in der Nienburger Straße in Bernburg bekommt jetzt endlich einen neuen Zweck. Das SOS Kinderdorf eröffnet einen neuen Standort. Neben dem bisherigen Gebäude wird nun ein neues angeschlossen.
13: Das Haus stand tatsächlich ewig leer und es wurde immer wieder auch verschmutzt und war auf jeden Fall nicht sehr schön anzusehen. Und deswegen haben wir uns vor ungefähr 6, 7 Jahren auf den Weg gemacht und gedacht, naja, dann machen wir die Braut ein bisschen hübsch. Wir haben sie nicht nur ein bisschen hübsch gemacht, sondern die Fassade tatsächlich hergerichtet, auch Sicherungsmaßnahmen vorgenommen. Und dann waren wir aber sehr erfreut, dass noch während dieser Prozess nicht ganz abgeschlossen war, dass SOS Kinderdorf auf uns zugekommen ist und gesagt hat, wir würden gerne mal gucken. Und aus dem Gucken wurde ein, wir wollen es. Und das ist für uns ein Glücksgriff gewesen und wie wir heute auch gehört haben, auch für das SOS Kinderdorf.
12: Am 3. Juni war nun die große Eröffnungsfeier des historischen Gebäudes. Da die Anfrage an die Einrichtung immer mehr stieg, musste sich nach neuen Möglichkeiten umgesehen werden. Mit einem so großen Gebäude nebenan fiel dies aber schon bald ins Auge.
14: Ja gut, zunächst mal bot es sich ja an, direkt Nachbar zu unserem derzeitigen oder damaligen Gebäude zu sein, ist natürlich im wahrsten Sinne des Wortes naheliegend, dass man da sich umschaut und dort versucht zu expandieren. Das war eben dieses Gebäude in der Nienburger Straße. Ja gut, es stand vorher 30 Jahre leer, ist errichtet worden kurz nach Ende des 30-jährigen Krieges, hat also 350 Jahre auf dem Buckel. Und zwar sehr wohl bewusst, dass das mit Überraschungen gepaart sein wird, wenn wir ins Detail gehen. Wir waren mutig, wir sind es auch weiterhin mutig und haben gesagt, wir machen das. Die Nachbarschaft liegt nahe, wir sind Bernburg sehr verbunden. Ja, und wir haben in der Tat auch nochmal umplanen müssen, als die Planungen schon fast abgeschlossen waren. Wir entdeckten per Zufall einen Saal, den vorher keiner kannte. Und so haben wir dann nochmal umplanen müssen, haben dann ein betreutes Wohnen nicht mehr realisiert. Dafür aber diesen Saal der Öffentlichkeit geöffnet. Das heißt, dieser Saal, Pusteblume heißt er, der ist frei zugänglich für alle Bernburger und auch andere Menschen, die mal reinkommen wollen auf einen Kaffee, mal sich unterhalten wollen, sich informieren wollen. Also wir haben Öffentlichkeit geschaffen, wir holen Menschen zu SOS in unser Kinderdorf hinein.
12: Knapp 500 Kinder werden sich täglich in der Einrichtung aufhalten. Ein großer Anstieg, welcher auch die Anzahl der Mitarbeitenden auf 170 erhöhe. Das neue Gebäude scheint also dringend nötig. Nun können dadurch aber auch neue Angebote geschaffen werden.
2: Also das Haus wird als erstes das Familiencafé Pusteblume beherbergen. Dann haben wir den Saal, der quasi zum offenen Bereich dazugehört, mit Beratungsraum. Dann haben wir in der unteren Etage die Verwaltung komplett dann sitzen und in der oberen und im Obergeschoss zwei Wohngruppen mit jeweils 8 Kindern.
12: Eine Besonderheit des Hauses ist der unverhoffte Saal und das Café Pusteblume. Beide sollen für die Öffentlichkeit geöffnet werden und so dem gemeinen Stadtbild zugutekommen.
2: Alle Bernburgerinnen und Bernburger sind eingeladen, dieses Café zu nutzen. Es ist ja direkt ein Familiencafé. Uns ist wichtig, dass auch jeder hierher kommen kann. Deswegen hatte ich vorhin auch gesagt, sich eine Tasse Kaffee leisten. Das heißt also, wir haben auch niedrige Preise, einfach auch, um das allen zu ermöglichen. Das Café wird nicht gewinnbringend betrieben, sondern es ist wirklich ein Zuschussgeschäft. Aber es ist uns wichtig, dass Familien hier sich aufhalten können. Das Außengelände wird alles noch dann hergerichtet. Hier wird auch ein Spielplatz sein für Kinder. Und der Saal soll nicht nur von Kindern genutzt werden, also der ist auch bespielbar, sondern dann auch für die Öffentlichkeit Konzerte, Ausstellungen, Sitzungen. Vielleicht will auch jemand mal eine Hochzeit hier feiern. Und wenn man hinten den Vorraum sieht, das ist ja, sieht richtig schnucklig und urig aus, sage ich jetzt mal so. Ne?
12: So ganz fertig ist die Villa aber leider noch nicht ganz. Einige kleine Baustellen existieren noch. Hier ist das Ende aber auch schon in Sicht.
14: Richtig, es geht noch weiter. Hier in dem Haus haben wir noch ein paar Kleinigkeiten zu tun, werden am 1.7. und am 1.8. die anderen drei Bereiche noch integrieren. Dann ist dieses Haus komplett. Aber dann werden wir anschließend das alte Bestandshaus, werden wir teilweise abreißen, neu bauen, auch ein klein bisschen erweitern, hinten die Außenanlagen miteinander verbinden. Das geht jetzt los, wenn wir hier fertig sind. Und das wird dann, na, hoffen wir mal, Ende 27, Anfang 28 fertig sein.
12: Das Wichtigste an so einem Haus ist jedoch nicht, wie kleinteilig schön es restauriert wurde und welche Geschichte dahinter steckt. Es geht ja schließlich um die Kinder.
2: Ja, wir haben Kinder aus der anderen Wohngruppe hier drüben, die haben gesagt, ich möchte auch da reinziehen, aber die bleiben natürlich in ihrer Wohngruppe. Wir haben auch schon ein paar Kinder, wo wir wissen, die dann in dieses Haus ziehen werden. Also und die Kinder, die hier wohnen, die haben sich an mir gesagt, das ist sehr schön. Aber die können das Haus natürlich auch nutzen. Die dürfen hier rüberkommen. Die können hier auf dem Spielplatz genauso spielen wie die anderen Kinder. Also wie gesagt, da machen wir nicht irgendwo, dass wir sagen, stopp, das ist deins und das ist meins. Das ist unseres.
12: Mit der Eröffnung des neuen Gebäudes hat Bernburg einen großen Schritt in eine sozialere und kinderfreundlichere Zukunft getan. Mit 6,5 Millionen Euro natürlich ein kostspieliger Schritt. Doch durch viele Spender aus hauptsächlich Sachsen-Anhalt konnte hier ein wichtiges Zeichen für ein sozialeres Miteinander gesetzt werden.
11: Im Rahmen der Sondersitzung Wind des Gemeinderates Muldestausee brachte Bürgermeister Ferit Giebler am 2. Juni 2026 einen Änderungsantrag zur Beendigung des Änderungsverfahrens für den Flächennutzungsplan Windkraft der Gemeinde Muldestausee ein. Dem Antrag wurde einstimmig vom Gemeinderat gefolgt, sodass auf gemeindlicher Ebene keine der bisher beantragten Windparkplanungen weiter betrieben werden. Im Rahmen der interkommunalen Abstimmung mit dem Bürgermeister der Stadt Zürbich und der Oberbürgermeisterin der Stadt Köthen wurde bestätigt, dass diese bestehende Windparkplanungen in ihren Gemarkungen erweitern bzw. eine Fläche im Rahmen des sachlichen Teilplans Wind neu hinzufügen und dies politisch abgesichert ist. Deshalb ist das verbindliche Flächenziel für die regionale Planungsgemeinschaft, 1,9% der Fläche mit Windenergieanlagen zu belegen, auch ohne einen Windpark in der Gemeinde Mulde-Stausee erreichbar. Die Geschäftsstelle der regionalen Planungsgemeinschaft bestätigte dies am 2. Juni, sodass sich erst Anfang dieser Woche eine für die Planung der Gemeinde wesentliche Lageänderung ergab. Damit, liebe Zuschauer, sind wir am Ende unserer Nachrichten hier auf RBB, schauen jetzt noch auf das Wetter und im Anschluss gern noch auf die Meldungen aus Dessau-Roßlau. Am Mittwoch ab 18 Uhr melden wir uns dann mit aktuellen Meldungen wieder. Bis dahin, machen Sie es gut und auf Wiedersehen.

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1: Am Mittwoch wird es weiterhin angenehm warm bei wechselnder Bewölkung. Die Temperaturen erreichen 20 Grad. Die Sonne zeigt sich für etwa 5 Stunden begleitet von einer leichten Südwestbrise. Regen ist nicht zu erwarten. Im weiteren Verlauf der Woche gehen die Temperaturen zunächst etwas zurück, bevor sie zum Wochenende wieder ansteigen. Vereinzelt sind Schauer möglich.

0: Auch in diesem Jahr lud die Wohnungsgenossenschaft Dessau wieder zur Kinder- und Babybörse ein. Am 6. Juni hatten Interessierte von 11 bis 16 Uhr die Möglichkeit, entweder selbst mit einem Verkaufsstand auf dem Parkplatz der Geschäftsstelle dabei zu sein oder als Besucher auf Schnäppchenjagd zu gehen.
1: Wir möchten natürlich vor allem jungen Familien und Kindern eine Möglichkeit bieten, sich zusammenzufinden. Wir versuchen, möglichst alle Altersgruppen anzusprechen. Wir haben verschiedene Veranstaltungsformate als Wohnungsgenossenschaft im Jahr. Und da bietet die Kinder- und Babybörse für junge Familien, Kinder eine Möglichkeit, sich zu treffen, eigene alte Spielsachen, Kleidung zu verkaufen. Und wir bieten im Grunde genommen den organisatorischen Rahmen.
0: Ob Bücher, Puppen, Brettspiele oder Lego, die Auswahl an Kinderkleidung, Spielzeug und Babyartikeln ließ kaum Wünsche offen. An den liebevoll gestalteten Ständen wurde gestöbert, gehandelt und entdeckt. Das sommerliche Wetter zog viele Familien an und trug zu einer rundum gelungenen Atmosphäre bei.
1: Ich habe von meiner Kollegin schon Bescheid gesagt bekommen, dass vormittags schon ein recht großer Andrang war. Wir haben jetzt ein kleines Mittagstief, aber ich bin zuversichtlich, dass nachmittags, wenn dann die Kinder vielleicht wieder ausgeschlafen haben, dann unsere Veranstaltung wieder besuchen.
0: Ergänzt wurde die Kinder- und Babybörse durch verschiedene Mitmachangebote für die jüngsten Besucher. Ob beim Tischtennis, Malen oder auf der Hüpfburg von Charlies Rappelkiste, hier konnten sich die Kinder austoben. Die Kinder- und Babybörse ist jedoch nur eine von mehreren Veranstaltungen, die die Wohnungsgenossenschaft Dessau in diesem Jahr geplant hat.
1: Wir veranstalten im September noch das Kinderfest. Das ist jährliche Tradition. Das geht schon über viele Jahre. Jetzt die Kinderbörse findet zum dritten Mal statt. Ansonsten haben wir für unsere Mitglieder natürlich noch Reisen. Dieses Jahr geht es nach Quedlinburg geplant. Dann kleine Führungen oder Veranstaltungen in Dessau. Es wird auch wieder den Kaffeeklatsch geben, den vorweihnachtlichen. Der wird dann im Dezember stattfinden. Und ja, damit wird dann auch dieses Jahr die Veranstaltung soweit enden.
0: Mit ihrem vielfältigen Angebot schafft die Wohnungsgenossenschaft Dessau immer wieder Gelegenheiten für Begegnungen und gemeinsames Erleben. Die Kinder- und Babybörse verbindet dabei Gemeinschaft mit dem nachhaltigen Weitergeben gut erhaltener Kinderartikel. Auch in diesem Jahr lud die Wohnungsgenossenschaft Dessau wieder zur Kinder- und Babybörse ein. Am 6. Juni hatten Interessierte von 11 bis 16 Uhr die Möglichkeit, entweder selbst mit einem Verkaufsstand auf dem Parkplatz der Geschäftsstelle dabei zu sein oder als Besucher auf Schnäppchenjagd zu gehen.
1: Wir möchten natürlich vor allem jungen Familien und Kindern eine Möglichkeit bieten, sich zusammenzufinden. Wir versuchen, möglichst alle Altersgruppen anzusprechen. Wir haben verschiedene Veranstaltungsformate als Wohnungsgenossenschaft im Jahr. Und da bietet die Kinder- und Babybörse für junge Familien, Kinder eine Möglichkeit, sich zu treffen, eigene alte Spielsachen, Kleidung zu verkaufen. Und wir bieten im Grunde genommen den organisatorischen Rahmen.
0: Ob Bücher, Puppen, Brettspiele oder Lego, die Auswahl an Kinderkleidung, Spielzeug und Babyartikeln ließ kaum Wünsche offen. An den liebevoll gestalteten Ständen wurde gestöbert, gehandelt und entdeckt. Das sommerliche Wetter zog viele Familien an und trug zu einer rundum gelungenen Atmosphäre bei.
1: Ich habe von meiner Kollegin schon Bescheid gesagt bekommen, dass vormittags schon ein recht großer Andrang war. Wir haben jetzt ein kleines Mittagstief. Aber ich bin zuversichtlich, dass nachmittags, wenn dann die Kinder vielleicht wieder ausgeschlafen haben, dann unsere Veranstaltung wieder besuchen.
0: Ergänzt wurde die Kinder- und Babybörse durch verschiedene Mitmachangebote für die jüngsten Besucher. Ob beim Tischtennis, Malen oder auf der Hüpfburg von Charlies Rappelkiste, hier konnten sich die Kinder austoben. Die Kinder- und Babybörse ist jedoch nur eine von mehreren Veranstaltungen, die die Wohnungsgenossenschaft Dessau in diesem Jahr geplant hat.
1: Wir veranstalten im September noch das Kinderfest. Das ist jährliche Tradition. Das geht schon über viele Jahre. Jetzt die Kinderbörse findet zum dritten Mal statt. Ansonsten haben wir für unsere Mitglieder natürlich noch Reisen. Dieses Jahr geht es nach Quedlinburg geplant. Dann kleine Führungen oder Veranstaltungen in Dessau. Es wird auch wieder den Kaffeeklatsch geben, den vorweihnachtlichen. Der wird dann im Dezember stattfinden. Und ja, damit wird dann auch dieses Jahr die Veranstaltung soweit enden.
0: Mit ihrem vielfältigen Angebot schafft die Wohnungsgenossenschaft Dessau immer wieder Gelegenheiten für Begegnungen und gemeinsames Erleben. Die Kinder- und Babybörse verbindet dabei Gemeinschaft mit dem nachhaltigen Weitergeben gut erhaltener Kinderartikel.
2: Strahlender Sonnenschein, fröhliches Kinderlachen und jede Menge Spiel und Spaß. Zum Auftakt der Badesaison lud die DLRG Coswig am 30. Mai zu einem bunten Kinderfest ins Flemingbad Coswig ein. Zahlreiche Familien nutzten die Gelegenheit, um gemeinsam einen abwechslungsreichen Tag am Wasser zu verbringen und die ersten Sommertage in vollen Zügen zu genießen.
3: Ja, also genau, heute ist das große Kinderfest. Natürlich Spiel und Spaß für Kinder. Wir haben Wasserspiele, wir haben Kinderschminken, wir haben Bastelstände. Natürlich auch für das leibliche Wohl ist Kuchen und Bratwurststand, Getränke. Unter anderem haben wir auch die Feuerwehr da und die DLRG Wasserwacht sowie eine Drohnenshow und ein Kindertanzprogramm der Teenie-Dancer aus Coswig. Wir bieten hier auch an kleine Schnuppereinheiten, gerade auch im Beckenschwimmen oder generell im Schwimmen für einen Seepferdchenkurs. Die Kinder können mal gucken, was man so hier machen kann. Natürlich sind wir auch dran, Junior-Rettungsschwimmer oder generell die Ausbildung des Rettungsschwimmer anzubieten. Und man kann gerne alle fragen und bekommt auch Antworten.
2: Die wichtigste Aufgabe der Deutschen Lebensrettungsgesellschaft ist es, Menschen vor dem Ertrinken zu schützen. Dafür klärt die DLRG über Gefahren am und im Wasser auf, bildet Rettungsschwimmer aus und hilft bei Einsätzen. Als weltweit größte Rettungsorganisation

0: Organisation setzt die DLRG dabei auf eine umfassende Ausbildung sowie den Einsatz ihrer ehrenamtlichen Helfer. Um diese wichtige Arbeit auch künftig fortführen zu können, ist die Förderung und Gewinnung von Nachwuchs von großer Bedeutung.
1: Also wir haben seit diesem Jahr 17 DLRG-Jugend Nachwuchskinder, das heißt in der Altersklasse von 8 bis 16 Jahre. Dieses Jahr haben wir bei vielen schon die Silbermedaille erreicht und sind jetzt natürlich dran, auch noch diese Goldmedaille für die einzelnen Kinder zu bekommen dieses Jahr und dann natürlich auf den Junior-Rettungsschwimmer hinzuarbeiten, dass sie halt, wenn sie nachher 10 oder 12 sind, den Junior-Rettungsschwimmer halt machen können, hier bei uns im Flemmingbad. Damit rufe ich natürlich auf, wir brauchen Nachwuchs für unsere DLRG, denn Rettungsschwimmer sind ganz wichtig, um diese Bäder zu erhalten. Und es wäre halt schön, wenn wir Nachwuchskinder bekommen könnten. Wir trainieren immer freitags von 16 bis 18 Uhr hier bei uns im Flemmingbad. Gerne mal schnuppern. Herzlich willkommen.
0: Bei der DLRG Jugend Kosweg werden Kinder und Jugendliche spielerisch an das Wasser und die Aufgaben der Wasserrettung herangeführt. Neben dem sicheren Umgang mit dem Element Wasser stehen vor allem Gemeinschaft, Teamgeist und Spaß im Mittelpunkt. Jeder, der Interesse hat, kann sich unkompliziert bei der DLRG melden. Wie wichtig die Nachwuchsarbeit für die Zukunft der Wasserrettung ist, zeigt auch der persönliche Werdegang vieler engagierter Mitarbeiter.
1: Also für mich ist es eigentlich so gewesen, ich hatte nie viel mit Wasser am Hut. Meine Kinder haben irgendwann mal angefangen, oh Mama, ich will das und du kommst mit. Und so ist man natürlich jetzt hier zur DLRG gekommen und ja, sieht es als kleine Familie hier mit den Kindern, das zu organisieren, die Veranstaltungen zu machen oder halt diese Trainingseinheiten zu machen, sei es das Schwimmen oder halt in die Schwimmhalle im Winter zu fahren. Ja, das hat mich hier hergetrieben.
0: Nach dem gelungenen Kinderfest hält das Jahr für die DLRG Jugend Kosweg noch viele weitere Höhepunkte bereit. Bereits im Juli steht das traditionelle Neptunfest auf dem Programm, bevor Anfang August das beliebte Zeltlager zahlreiche junge Teilnehmer zusammenbringt. Zum Jahresausklang findet zudem wieder der Weihnachtsmarkt im Dezember statt.

0: von 9 bis 12 und 14 bis 16 Uhr und donnerstags von 9 bis 12 und 14 bis 18 Uhr zu den regulären Öffnungszeiten der Stadtverwaltung persönlich erreichen. Grund für die Änderung ist eine Umstrukturierung der internen Arbeitsabläufe, mit der die Stadt Aschersleben die Bearbeitung der zahlreichen noch offenen Wohngeldanträge deutlich beschleunigen will. Wir möchten sicherstellen, dass die vielen offenen Anträge künftig schneller und effizienter bearbeitet werden können. Die vorübergehende Einschränkung der Sprechzeiten verschafft den Mitarbeitern die notwendige Zeit, um sich intensiv der Sachbearbeitung zu widmen, erläutert Pressesprecherin Judith Franz.
1: Der 24. Sachsen-Anhalt-Tag in Bernburg war ein Fest der Begegnung, der Regionalität und der guten Stimmung. An drei Tagen strömten rund 150.000 Besucherinnen und Besucher in die Stadt und erlebten ein abwechslungsreiches Programm aus Musik, Kultur.

0: aufgewachsen und groß geworden. Ich würde auch immer hier bleiben. Wir sind vom Europa-Rosarium Sangerhausen und das ist einfach das Schönste mit.
1: Schöne Region, nette Leute und ein unheimlich schöner Ort zum Wohlfühlen.
2: Wir kommen aus Sachsen-Anhalt, das Heimat. Ist unsere Heimat.
3: Jo, ja. Heimat.
4: Noch ein?
3: Viel Grün.
2: Gesunde Chemie, tolle Hochschule, nette Menschen.
3: FCM? Nur?
2: Ja, gut.
5: Die Aussteller zeigten eindrucksvoll, was ihre Heimat ausmachte. Von touristischen Angeboten über kulturelle Projekte bis hin zu regionalen Produkten und Vereinsarbeit. Viele Besucher nutzten die Gelegenheit, neue Ausflugsziele kennenzulernen und mehr über die Geschichte, Tradition und Zukunftsprojekte der Region zu erfahren. Die Stände luden außerdem mit abwechslungsreichen Mitmachangeboten, Informationsmaterialien und persönlichen Gesprächen zum Verweilen ein. Gerade dieser direkte Austausch machte den besonderen Reiz des Sachsen-Anhalt-Tages aus. Die Besucher erlebten, wie vielfältig und engagiert die Menschen in den einzelnen Regionen des Landes waren.
6: Heimat. Ich komme von hier, von daher, ja.
7: Als allererstes nette Menschen, fleißige Menschen, stolze Menschen und ein wirklich wunderschönes Bundesland, was mehr ist als das, was man manchmal so in den Medien außerhalb Sachsen-Anhalts aus uns macht.
8: Alte Architektur beispielsweise, weil ich persönlich komme jetzt aus Halle, ich studiere in Dessau Design und was ich schön finde, sind beispielsweise die Burg Giebigenstein, die wir haben. Es ist halt relativ alt, aber es sieht so schön aus. Ich bin da auch schon mal gewesen. Ja, also Besuch ist empfehlenswert. Oder halt auch einfach wie in Dessau das Bauhaus.
9: Es ist ein schönes, kleines Land und es gibt viel zu erkunden. Viele schöne Städte und Dörfer,
10: viele Burgen,
9: ja.
10: Sehr viele Sehenswürdigkeiten.
5: Neben den Präsentationen sorgten zahlreiche Bühnenprogramme, der traditionelle Festumzug mit rund 4000 Mitwirkenden, das gemeinsame Konzert von über 200 Spielleuten sowie die stimmungsvollen Lichtfahrten auf der Saale für unvergessliche Momente. Das Landesfest zeigte einmal mehr, wie stark der Zusammenhalt in Sachsen-Anhalt war und wie lebendig die Regionen des Landes ihre Identität präsentierten. Bernburg präsentierte sich dabei als weltoffene und gastfreundliche Gastgeberstadt und bot den idealen Rahmen für ein Wochenende voller Begegnung, Lebensfreude und regionaler Vielfalt. Mit vielen positiven Eindrücken endete ein Sachsen-Anhalt-Tag, der den Besucherinnen und Besuchern noch lange in Erinnerung bleiben dürfte.
11: Sachsen-Anhalt, ein wunderschönes Bundesland, oder? Naja, ich sag mal, die Geschichte Deutschlands hat in Sachsen-Anhalt viele Wurzeln. Also man kann dort vieles finden, was Gesamtdeutschland geprägt hat. Das ist in Sachsen-Anhalt zu finden. Nicht nur Nebra, auch Bad Dürnberg und Naumburg und viele, viele Sachen, die das ausmachen.
12: Ja, Sachsen-Anhalt. Ich wohne ja in Sachsen-Anhalt, ist ja schön in Sachsen-Anhalt. Also mir gefällt's.
13: Die Menschen einfach. Es ist eine schöne Gegend. Ja, würden wir immer wieder gern herkommen.
14: Das ist meine Heimat. Dort geboren und dort leben wir.
12: So sieht das aus.
14: Im Harz. Und da wollen wir auch nicht weggehen. Und wir können uns auch nicht beklagen.
15: Das fällt mir ein zu Sachsen-Anhalt, ja. Alles in Ordnung soweit.
16: Bald ist es wieder soweit. Die lang ersehnte Fußball-Weltmeisterschaft findet dieses Jahr im Sommer nach 4 Jahren wieder statt. Nach dem Sieg von Argentinien in Katar zur WM 22 haben jetzt auch andere Nationen auf die Trophäe einen Blick geworfen und bereiten sich schon seit Monaten auf diesen wichtigen Moment drauf vor. Besonders die Fans aus Deutschland erhoffen sich ein erfolgreiches Ergebnis der deutschen Nationalmannschaft. Ein großer Anreiz ist die EM 24, bei der Deutschland es bis ins Halbfinale schaffte, aber von Spanien rausgeworfen wurde. 2 Jahre zuvor verließ das Team die Weltmeisterschaft schon in der Gruppenphase, sodass man zu diesem Auftakt erhöhte Hoffnungen hat. Wir waren in Wittenberg und haben nachgefragt, wer Interesse an der WM hat.
17: Wollen Sie die Fußball-WM dieses Jahr verfolgen?
18: Nein.
17: Kein Fußballfan?
18: Okay.
19: Ja, sind kein Fußballfan.
6: Kein Fußballfan.
4: Ja, sicherlich, ja.
1: Na ja, doch, also so nebenbei, so als Laie.
17: Ja, warum? Glauben Sie, Deutschland hat eine Chance?
6: Nee.

0: Deutschland wird gewinnen. 100%. Ich habe mir die Europameisterschaft angeguckt und ich habe gesehen, wie krass Deutschland gespielt hat. Und dachte ich mir so, dieses Jahr WM muss gewinnen.
1: Deutschland glaube ich nicht. Ich denke mal Holland oder Frankreich, denke ich mal.
2: Wie weit schafft es denn Deutschland?
1: Ich hoffe bis ins Halbfinale.
3: Allerdings trifft nicht nur für deutsche Fans ein Problem auf, sondern auch für Menschen aus der ganzen Welt. Denn ausgetragen wird die WM von 3 Ländern aus Nordamerika: Mexiko, USA und Kanada. Durch die Zeitverschiebung werden die Spiele recht spät oder schon nach Mitternacht hier in Europa live übertragen, sodass viele Fans durch Arbeit und weitere Verpflichtungen diese nicht gucken können.
2: Stört Sie das, dass das in der oder insgesamt so zeitlich versetzt ist? Oder ist das Ihnen egal, Sie machen es trotzdem mit?
4: Nee, ich finde es schon störend. Ne? Aber ich denke, wenn Deutschland spielt, stehe ich auch dann mal nachts auf oder bleibe auf.
1: Ja, bis jetzt gehen ja die ersten Spiele, glaube ich, 21 Uhr, 22 Uhr, das geht noch. Oder 19 Uhr, glaube ich, das erste, ja. Aber dann später, muss man mal schauen, ja. Wenn man früh aufstehen muss, ist es blöd, ja.
5: Das
2: ist einfach zeitlich. Wäre besser, wenn es in Europa wäre.
3: Die Meinungen in Wittenberg gehen zwar auseinander, doch eines wird deutlich. Die Vorfreude auf die Weltmeisterschaft ist groß. Jetzt bleibt abzuwarten, welche Mannschaft sich am Ende den Titel sichert und wie die Fans mit den ungewohnten Anstoßzeiten zurechtkommen.
6: Hitze gehört in Deutschland jedes Jahr wiederholt zu den am meisten unterschätzten Gesundheitsrisiken im Sommer. Aus diesem Grund möchte die Lutherstadt Wittenberg anlässlich des bundesweiten Hitzeaktionstages am 11.06. für den richtigen Schutz bei Extremhitze sensibilisieren. Besonders ältere Menschen, chronisch Kranke, Kinder und Menschen, die im Freien arbeiten, zählen zu den Personengruppen, die am stärksten gefährdet sind. Um auf gesundheitlichen Hitzeschutz aufmerksam zu machen, wurde der Hitzeaktionstag initiiert. Informationen können sich die genannten Personengruppen oder jeder andere auf der Homepage des Landkreises unter www.wittenberg.de einholen. Die Fußball-Weltmeisterschaft drückt näher und die Vorfreude bei den Fans steigt. Während viele auf ein erfolgreiches Abschneiden der deutschen Nationalmannschaft hoffen, sorgen die Austragungsorte in Nordamerika auch für Diskussionen über die ungewohnten Anstoßzeiten. Wir haben in Wittenberg mal nachgefragt.
7: 30 Jahre stand sie leer und nun wird sie wieder mit Leben gefüllt. Die alte Villa in der Nienburger Straße in Bernburg bekommt jetzt endlich einen neuen Zweck. Das SOS Kinderdorf eröffnet einen neuen Standort. Neben dem bisherigen Gebäude wird nun ein neues angeschlossen.
8: Das Haus stand tatsächlich ewig leer und es wurde immer wieder auch verschmutzt und war auf jeden Fall nicht sehr schön anzusehen. Und deswegen haben wir uns vor ungefähr 6-7 Jahren auf den Weg gemacht und gedacht, naja, dann machen wir die Braut ein bisschen hübsch. Wir haben sie nicht nur ein bisschen hübsch gemacht, sondern die Fassade tatsächlich hergerichtet, auch Sicherungsmaßnahmen vorgenommen. Und dann waren wir aber sehr erfreut, dass noch während dieser Prozess nicht ganz abgeschlossen war, das SOS Kinderdorf auf uns zugekommen ist und gesagt hat, wir würden gerne mal gucken. Und aus dem Gucken wurde ein, wir wollen es. Und das ist für uns ein Glücksgriff gewesen und wie wir heute auch gehört haben, auch für das SOS Kinderdorf.
7: Am 3. Juni war nun die große Eröffnungsfeier des historischen Gebäudes. Da die Anfrage an die Einrichtung immer mehr stieg, musste sich nach neuen Möglichkeiten umgesehen werden. Mit einem so großen Gebäude nebenan fiel dies aber schon bald ins Auge.
9: Ja gut, zunächst mal bot es sich ja an, direkt Nachbar zu unserem derzeitigen oder damaligen Gebäude zu sein, ist natürlich im wahrsten Sinne des Wortes naheliegend, dass man da sich umschaut und dort versucht zu expandieren. Das war eben dieses Gebäude in der Nienburger Straße. Ja gut, es stand vorher 30 Jahre leer, ist errichtet worden kurz nach Ende des 30-jährigen Krieges, hat also 350 Jahre auf dem Buckel. Und zwar sehr wohl bewusst, dass das mit Überraschungen gepaart sein wird, wenn wir ins Detail gehen. Wir waren mutig, wir sind es auch weiterhin mutig und haben gesagt, wir machen das. Die Nachbarschaft liegt nahe, wir sind Bernburg sehr verbunden. Ja, und wir haben in der Tat auch nochmal umplanen müssen, als die Planungen schon fast abgeschlossen waren. Wir entdeckten per Zufall einen Saal, den vorher keiner kannte. Und so haben wir dann nochmal umplanen müssen, haben dann ein betreutes Wohnen nicht mehr realisiert. Dafür aber diesen Saal der Öffentlichkeit geöffnet. Das heißt, dieser Saal, Pusteblume heißt er, der ist frei zugänglich für alle Bernburger und auch andere Menschen, die mal reinkommen wollen, auf einen Kaffee, mal sich unterhalten wollen, sich informieren wollen. Also wir haben Öffentlichkeit geschaffen, wir holen Menschen zu SOS in unser Kinderdorf hinein.
7: Knapp 500 Kinder werden sich täglich in der Einrichtung aufhalten. Ein großer Anstieg, welcher auch die Anzahl der Mitarbeitenden auf 170 erhöhe. Das neue Gebäude scheint also dringend nötig. Nun können dadurch aber auch neue Angebote geschaffen werden.
10: Also das Haus wird als erstes das Familiencafé Pusteblume beherbergen. Dann haben wir den Saal, der quasi zum offenen Bereich dazugehört, mit Beratungsraum. Dann haben wir in der unteren Etage die Verwaltung komplett dann sitzen und in der oberen und im Obergeschoss zwei Wohngruppen mit jeweils 8 Kindern.
7: Eine Besonderheit des Hauses ist der unverhoffte Saal und das Café Pusteblume. Beide sollen für die Öffentlichkeit geöffnet werden und so dem gemeinen Stadtbild zugutekommen.
10: Alle Bernburgerinnen und Bernburger sind eingeladen, dieses Café zu nutzen. Es ist ja direkt ein Familiencafé. Uns ist wichtig, dass auch jeder hierher kommen kann. Deswegen hatte ich vorhin auch gesagt, sich eine Tasse Kaffee leisten. Das heißt also, wir haben auch niedrige Preise, einfach auch, um das allen zu ermöglichen. Das Café wird nicht gewinnbringend betrieben, sondern es ist wirklich ein Zuschussgeschäft. Aber es ist uns wichtig, dass Familien hier sich aufhalten können. Das Außengelände wird alles noch dann hergerichtet. Hier wird auch ein Spielplatz sein für Kinder. Und der Saal soll nicht nur von Kindern genutzt werden, also der ist auch bespielbar, sondern dann auch für die Öffentlichkeit Konzerte, Ausstellungen, Sitzungen. Vielleicht will auch jemand mal eine Hochzeit hier feiern. Und wenn man hinten den Vorraum sieht, das ist ja, sieht richtig schnucklig und urig aus, sage ich jetzt mal so. Ne?
7: So ganz fertig ist die Villa aber leider noch nicht ganz. Einige kleine Baustellen existieren noch. Hier ist das Ende aber auch schon in Sicht.
9: Richtig, es geht noch weiter. Hier in dem Haus haben wir noch ein paar Kleinigkeiten zu tun, werden am 1.7. und am 1.8. die anderen drei Bereiche noch integrieren und dann ist dieses Haus komplett. Aber dann werden wir anschließend das alte Bestandshaus, werden wir teilweise abreißen, neu bauen, auch ein klein bisschen erweitern, hinten die Außenanlagen miteinander verbinden. Das geht jetzt los, wenn wir hier fertig sind und das wird dann, na, hoffen wir mal, Ende 27, Anfang 28 fertig sein.
7: Das Wichtigste an so einem Haus ist jedoch nicht, wie kleinteilig schön es restauriert wurde und welche Geschichte dahinter steckt. Es geht ja schließlich um die Kinder.
10: Ja, wir haben Kinder aus der anderen Wohngruppe hier drüben, die haben gesagt, ich möchte auch da reinziehen, aber die bleiben natürlich in ihrer Wohngruppe. Wir haben auch schon ein paar Kinder, wo wir wissen, die dann in dieses Haus ziehen werden. Also, und die Kinder, die hier wohnen, die haben sich an mir gesagt, das ist sehr schön. Aber die können das Haus natürlich auch nutzen. Die dürfen hier rüberkommen. Die können hier auf dem Spielplatz genauso spielen wie die anderen Kinder. Also, wie gesagt, da machen wir nicht irgendwo, dass wir Sachen stoppen, das ist deins und das ist meins. Das ist unseres.
7: Mit der Eröffnung des neuen Gebäudes hat Bernburg einen großen Schritt in eine sozialere und kinderfreundlichere Zukunft getan. Mit 6,5 Millionen Euro natürlich ein kostspieliger Schritt. Doch durch viele Spender aus hauptsächlich Sachsen-Anhalt konnte hier ein wichtiges Zeichen für ein sozialeres Miteinander gesetzt werden.
6: Im Rahmen der Sondersitzung Wind des Gemeinderates Muldestausee brachte Bürgermeister Ferit Giebler am 2. Juni 2026 einen Änderungsantrag zur Beendigung des Änderungsverfahrens für den Flächennutzungsplan Windkraft der Gemeinde Muldestausee ein. Dem Antrag wurde einstimmig vom Gemeinderat gefolgt, sodass auf gemeindlicher Ebene keine der bisher beantragten Windparkplanungen weiter betrieben werden. Im Rahmen der interkommunalen Abstimmung mit dem Bürgermeister der Stadt Zürbich und der Oberbürgermeisterin der Stadt Köthen wurde bestätigt, dass diese bestehende Windparkplanungen in ihren Gemarkungen erweitern bzw. eine Fläche im Rahmen des sachlichen Teilplans Wind neu hinzufügen und dies politisch abgesichert ist. Deshalb ist das verbindliche Flächenziel für die regionale Planungsgemeinschaft, 1,9% der Fläche mit Windenergieanlagen zu belegen, auch ohne einen Windpark in der Gemeinde Mulde-Stausee erreichbar. Die Geschäftsstelle der regionalen Planungsgemeinschaft bestätigte dies am 2. Juni, sodass sich erst Anfang dieser Woche eine für die Planung der Gemeinde wesentliche Lageänderung ergab. Damit, liebe Zuschauer, sind wir am Ende unserer Nachrichten hier auf RBB, schauen jetzt noch auf das Wetter und im Anschluss gern noch auf die Meldungen aus Dessau-Roßlau. Am Mittwoch ab 18 Uhr melden wir uns dann mit aktuellen Meldungen wieder. Bis dahin, machen Sie es gut und auf Wiedersehen.

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1: Am Mittwoch wird es weiterhin angenehm warm bei wechselnder Bewölkung. Die Temperaturen erreichen 20 Grad. Die Sonne zeigt sich für etwa 5 Stunden, begleitet von einer leichten Südwestbrise. Regen ist nicht zu erwarten. Im weiteren Verlauf der Woche gehen die Temperaturen zunächst etwas zurück, bevor sie zum Wochenende wieder ansteigen. Vereinzelt sind Schauer möglich.

0: Auch in diesem Jahr lud die Wohnungsgenossenschaft Dessau wieder zur Kinder- und Babybörse ein. Am 6. Juni hatten Interessierte von 11 bis 16 Uhr die Möglichkeit, entweder selbst mit einem Verkaufsstand auf dem Parkplatz der Geschäftsstelle dabei zu sein oder als Besucher auf Schnäppchenjagd zu gehen.
1: Wir möchten natürlich vor allem jungen Familien und Kindern eine Möglichkeit bieten, sich zusammenzufinden. Wir versuchen, möglichst alle Altersgruppen anzusprechen. Wir haben verschiedene Veranstaltungsformate als Wohnungsgenossenschaft im Jahr. Und da bietet die Kinder- und Babybörse für junge Familien, Kinder eine Möglichkeit, sich zu treffen, eigene alte Spielsachen, Kleidung zu verkaufen. Und wir bieten im Grunde genommen den organisatorischen Rahmen.
0: Ob Bücher, Puppen, Brettspiele oder Lego, die Auswahl an Kinderkleidung, Spielzeug und Babyartikeln ließ kaum Wünsche offen. An den liebevoll gestalteten Ständen wurde gestöbert, gehandelt und entdeckt. Das sommerliche Wetter zog viele Familien an und trug zu einer rundum gelungenen Atmosphäre bei.
1: Ich habe von meiner Kollegin schon Bescheid gesagt bekommen, dass vormittags schon ein recht großer Andrang war. Wir haben jetzt ein kleines Mittagstief. Aber ich bin zuversichtlich, dass nachmittags, wenn dann die Kinder vielleicht wieder ausgeschlafen haben, dann unsere Veranstaltung wieder besuchen.
0: Ergänzt wurde die Kinder- und Babybörse durch verschiedene Mitmachangebote für die jüngsten Besucher. Ob beim Tischtennis, Malen oder auf der Hüpfburg von Charlies Rappelkiste, hier konnten sich die Kinder austoben. Die Kinder- und Babybörse ist jedoch nur eine von mehreren Veranstaltungen, die die Wohnungsgenossenschaft Dessau in diesem Jahr geplant hat.
1: Wir veranstalten im September noch das Kinderfest. Das ist jährliche Tradition. Das geht schon über viele Jahre. Jetzt die Kinderbörse findet zum dritten Mal statt. Ansonsten haben wir für unsere Mitglieder natürlich noch Reisen. Dieses Jahr geht es nach Quedlinburg geplant. Dann kleine Führungen oder Veranstaltungen in Dessau. Es wird auch wieder den Kaffeeklatsch geben, den vorweihnachtlichen. Der wird dann im Dezember stattfinden. Und ja, damit wird dann auch dieses Jahr die Veranstaltung soweit enden.
0: Mit ihrem vielfältigen Angebot schafft die Wohnungsgenossenschaft Dessau immer wieder Gelegenheiten für Begegnungen und gemeinsames Erleben. Die Kinder- und Babybörse verbindet dabei Gemeinschaft mit dem nachhaltigen Weitergeben gut erhaltener Kinderartikel. Auch in diesem Jahr lud die Wohnungsgenossenschaft Dessau wieder zur Kinder- und Babybörse ein. Am 6. Juni hatten Interessierte von 11 bis 16 Uhr die Möglichkeit, entweder selbst mit einem Verkaufsstand auf dem Parkplatz der Geschäftsstelle dabei zu sein oder als Besucher auf Schnäppchenjagd zu gehen.
1: Wir möchten natürlich vor allem jungen Familien und Kindern eine Möglichkeit bieten, sich zusammenzufinden. Wir versuchen, möglichst alle Altersgruppen anzusprechen. Wir haben verschiedene Veranstaltungsformate als Wohnungsgenossenschaft im Jahr. Und da bietet die Kinder- und Babybörse für junge Familien, Kinder eine Möglichkeit, sich zu treffen, eigene alte Spielsachen, Kleidung zu verkaufen. Und wir bieten im Grunde genommen den organisatorischen Rahmen.
0: Ob Bücher, Puppen, Brettspiele oder Lego, die Auswahl an Kinderkleidung, Spielzeug und Babyartikeln ließ kaum Wünsche offen. An den liebevoll gestalteten Ständen wurde gestöbert, gehandelt und entdeckt. Das sommerliche Wetter zog viele Familien an und trug zu einer rundum gelungenen Atmosphäre bei.
1: Ich habe von meiner Kollegin schon Bescheid gesagt bekommen, dass vormittags schon ein recht großer Andrang war. Wir haben jetzt ein kleines Mittagstief. Aber ich bin zuversichtlich, dass nachmittags, wenn dann die Kinder vielleicht wieder ausgeschlafen haben, dann unsere Veranstaltung wieder besuchen.
0: Ergänzt wurde die Kinder- und Babybörse durch verschiedene Mitmachangebote für die jüngsten Besucher. Ob beim Tischtennis, Malen oder auf der Hüpfburg von Charlies Rappelkiste, hier konnten sich die Kinder austoben. Die Kinder- und Babybörse ist jedoch nur eine von mehreren Veranstaltungen, die die Wohnungsgenossenschaft Dessau in diesem Jahr geplant hat.
1: Wir veranstalten im September noch das Kinderfest. Das ist jährliche Tradition. Das geht schon über viele Jahre. Jetzt die Kinderbörse findet zum dritten Mal statt. Ansonsten haben wir für unsere Mitglieder natürlich noch Reisen. Dieses Jahr geht es nach Quedlinburg geplant. Dann kleine Führungen oder Veranstaltungen in Dessau. Es wird auch wieder den Kaffeeklatsch geben, den vorweihnachtlichen. Der wird dann im Dezember stattfinden. Und ja, damit wird dann auch dieses Jahr die Veranstaltung soweit enden.
0: Mit ihrem vielfältigen Angebot schafft die Wohnungsgenossenschaft Dessau immer wieder Gelegenheiten für Begegnungen und gemeinsames Erleben. Die Kinder- und Babybörse verbindet dabei Gemeinschaft mit dem nachhaltigen Weitergeben gut erhaltener Kinderartikel.
2: Strahlender Sonnenschein, fröhliches Kinderlachen und jede Menge Spiel und Spaß. Zum Auftakt der Badesaison lud die DLRG Coswig am 30. Mai zu einem bunten Kinderfest ins Flemingbad Coswig ein. Zahlreiche Familien nutzten die Gelegenheit, um gemeinsam einen abwechslungsreichen Tag am Wasser zu verbringen und die ersten Sommertage in vollen Zügen zu genießen.
3: Ja, also genau, heute ist das große Kinderfest. Natürlich Spiel und Spaß für Kinder. Wir haben Wasserspiele, wir haben Kinderschminken, wir haben Bastelstände. Natürlich auch für das leibliche Wohl ist Kuchen und Bratwurststand, Getränke. Unter anderem haben wir auch die Feuerwehr da und die DLRG Wasserwacht sowie eine Drohnenshow und ein Kindertanzprogramm der Teenie-Dancer aus Coswig. Wir bieten hier auch an kleine Schnuppereinheiten, gerade auch im Beckenschwimmen oder generell im Schwimmen für einen Seepferdchenkurs. Die Kinder können mal gucken, was man so hier machen kann. Natürlich sind wir auch dran, Junior-Rettungsschwimmer oder generell die Ausbildung des Rettungsschwimmers anzubieten. Und man kann gerne alle fragen und bekommt auch Antworten.
2: Die wichtigste Aufgabe der Deutschen Lebensrettungsgesellschaft ist es, Menschen vor dem Ertrinken zu schützen. Dafür klärt die DLRG über Gefahren am und im Wasser auf, bildet Rettungsschwimmer aus und hilft bei Einsätzen. Als weltweit größte Rettungsorganisation setzt die DLRG dabei auf eine umfassende Ausbildung sowie den Einsatz ihrer ehrenamtlichen Helfer. Um diese wichtige Arbeit auch künftig fortführen zu können, ist die Förderung und Gewinnung von Nachwuchs von großer Bedeutung.
3: Also wir haben seit diesem Jahr 17 DLRG-Jugend Nachwuchskinder, das heißt in der Altersklasse von 8 bis 16 Jahre. Dieses Jahr haben wir bei vielen schon die Silbermedaille erreicht und sind jetzt natürlich dran, auch noch diese Goldmedaille für die einzelnen Kinder zu bekommen dieses Jahr und dann natürlich auf den Junior-Rettungsschwimmer hinzuarbeiten, dass sie halt, wenn sie nachher 10 oder 12 sind, den Junior-Rettungsschwimmer halt machen können, hier bei uns im Flemingbad. Damit rufe ich natürlich auf, wir brauchen Nachwuchs für unsere DLRG, denn Rettungsschwimmer sind ganz wichtig, um diese Bäder zu erhalten. Und es wäre halt schön, wenn wir Nachwuchskinder bekommen könnten. Wir trainieren immer freitags von 16 bis 18 Uhr hier bei uns im Flemingbad. Gerne mal schnuppern. Herzlich willkommen.
2: Bei der DLRG Jugend Coswig werden Kinder und Jugendliche spielerisch an das Wasser und die Aufgaben der Wasserrettung herangeführt. Neben dem sicheren Umgang mit dem Element Wasser stehen vor allem Gemeinschaft, Teamgeist und Spaß im Mittelpunkt. Jeder, der Interesse hat, kann sich unkompliziert bei der DLRG melden. Wie wichtig die Nachwuchsarbeit für die Zukunft der Wasserrettung ist, zeigt auch der persönliche Werdegang vieler engagierter Mitarbeiter.
3: Also für mich ist es eigentlich so gewesen, ich hatte nie viel mit Wasser am Hut. Meine Kinder haben irgendwann mal angefangen, oh Mama, ich will das und du kommst mit. Und so ist man natürlich jetzt hier zur DLRG gekommen und ja, sieht es als kleine Familie hier mit den Kindern, das zu organisieren, die Veranstaltungen zu machen oder halt diese Trainingseinheiten zu machen, sei es das Schwimmen oder halt in die Schwimmhalle im Winter zu fahren. Ja, das hat mich hier hergetrieben.
2: Nach dem gelungenen Kinderfest hält das Jahr für die DLRG Jugend Coswig noch viele weitere Höhepunkte bereit. Bereits im Juli steht das traditionelle Neptunfest auf dem Programm, bevor Anfang August das beliebte Zeltlager zahlreiche junge Teilnehmer zusammenbringt. Zum Jahresausklang findet zudem wieder der Weihnachtsmarkt im Dezember statt.

0: Schön, dass Sie mit dabei sind, und zwar bei der Dienstagsausgabe der RBB Aktuellnachrichten. Die Stadt Aschersleben informiert darüber, dass die Sprechzeiten der Wohngeldsteller ab dem 15. Juni 2026 bis auf Widerruf angepasst werden. Bürger können die Wohngeldstelle künftig nur noch dienstags von 9 bis 12 und 14 bis 16 Uhr und donnerstags von 9 bis 12 und 14 bis 18 Uhr zu den regulären Öffnungszeiten der Stadtverwaltung persönlich erreichen. Grund für die Änderung ist eine Umstrukturierung der internen Arbeitsabläufe, mit der die Stadt Aschersleben die Bearbeitung der zahlreichen noch offenen Wohngeldanträge deutlich beschleunigen will. Wir möchten sicherstellen, dass die vielen offenen Anträge künftig schneller und effizienter bearbeitet werden können. Die vorübergehende Einschränkung der Sprechzeiten verschafft den Mitarbeitern die notwendige Zeit, um sich intensiv der Sachbearbeitung zu widmen, erläutert Pressesprecherin Judith Franz.
1: Der 24. Sachsen-Anhalt-Tag in Bernburg war ein Fest der Begegnung, der Regionalität und der guten Stimmung. An drei Tagen strömten rund 150.000 Besucherinnen und Besucher in die Stadt und erlebten ein abwechslungsreiches Programm aus Musik, Kultur und Tradition. Überall in den Straßen herrschte eine fröhliche und friedliche Atmosphäre, die den besonderen Charakter des größten Landfestes Sachsen-Anhalts eindrucksvoll unterstrich. Besonders beliebt waren die zahlreichen Stände und Präsentationsflächen, auf denen sich Städte, Landkreise, Vereine und Initiativen aus dem ganzen Bundesland präsentierten. Hier entdeckten die Gäste regionale Besonderheiten, kamen mit engagierten Ehrenamtlichen ins Gespräch und erlebten die Vielfalt Sachsen-Anhalts hautnah. Wir fragten außerdem rum, an was denken Sie, wenn Sie Sachsen-Anhalt hören? Wobei wir ein ordentliches Sortiment an Eindrücken sammeln konnten.
2: Dazu fällt mir ein, dass es meine Heimat ist. Ich bin in Sachsen-Anhalt auch.

0: aufgewachsen und groß geworden. Ich würde auch immer hier bleiben. Wir sind vom Europarosarium Sangerhausen und das ist einfach das Schönste mit an Sachsen-Anhalt und zur größte Rosensammlung der Welt.
1: Schöne Region, nette Leute und ein unheimlich schöner Ort zum Wohlfühlen.
2: Wir kommen aus Sachsen-Anhalt, das Heimat. Ist unsere Heimat.
3: Jo, ja. Heimat. Viel Grün.
2: Gesunde Chemie, tolle Hochschule, nette Menschen.
3: FCM? Nur?
2: Ja, gut.
4: Die Aussteller zeigten eindrucksvoll, was ihre Heimat ausmachte. Von touristischen Angeboten über kulturelle Projekte bis hin zu regionalen Produkten und Vereinsarbeit. Viele Besucher nutzten die Gelegenheit, neue Ausflugsziele kennenzulernen und mehr über die Geschichte, Tradition und Zukunftsprojekte der Region zu erfahren. Die Stände luden außerdem mit abwechslungsreichen Mitmachangeboten, Informationsmaterialien und persönlichen Gesprächen zum Verweilen ein. Gerade dieser direkte Austausch machte den besonderen Reiz des Sachsen-Anhalt-Tages aus. Die Besucher erlebten, wie vielfältig und engagiert die Menschen in den einzelnen Regionen des Landes waren.
5: Heimat. Ich komme von hier, von daher, ja.
6: Als allererstes nette Menschen, fleißige Menschen, stolze Menschen und ein wirklich wunderschönes Bundesland, was mehr ist als das, was man manchmal so in den Medien außerhalb Sachsen-Anhalts aus uns macht.
7: Alte Architektur beispielsweise, weil ich persönlich komme jetzt aus Halle, ich studiere in Dessau Design und was ich schön finde, sind beispielsweise die Burg Giebigenstein, die wir haben. Es ist halt relativ alt, aber es sieht so schön aus. Ich bin da auch schon mal gewesen. Ja, also Besuch ist empfehlenswert. Oder halt auch einfach wie in Dessau das Bauhaus.
8: Es ist ein schönes, kleines Land und es gibt viel zu erkunden. Viele schöne Städte und Dörfer,
9: viele Burgen,
8: ja.
9: Sehr viele Sehenswürdigkeiten.
4: Neben den Präsentationen sorgten zahlreiche Bühnenprogramme, der traditionelle Festumzug mit rund 4000 Mitwirkenden, das gemeinsame Konzert von über 200 Spielleuten sowie die stimmungsvollen Lichtfahrten auf der Saale für unvergessliche Momente. Das Landesfest zeigte einmal mehr, wie stark der Zusammenhalt in Sachsen-Anhalt war und wie lebendig die Regionen des Landes ihre Identität präsentierten. Bernburg präsentierte sich dabei als weltoffene und gastfreundliche Gastgeberstadt und bot den idealen Rahmen für ein Wochenende voller Begegnung, Lebensfreude und regionaler Vielfalt. Mit vielen positiven Eindrücken endete ein Sachsen-Anhalt-Tag, der den Besucherinnen und Besuchern noch lange in Erinnerung bleiben dürfte.
10: Sachsen-Anhalt, ein wunderschönes Bundesland, oder? Naja, ich sag mal, die Geschichte Deutschlands hat in Sachsen-Anhalt viele Wurzeln. Also man kann dort vieles finden, was Gesamtdeutschland geprägt hat. Das ist in Sachsen-Anhalt zu finden. Nicht nur Nebra, auch Bad Dürnberg und Naumburg und viele, viele Sachen, die das ausmachen.
11: Ja, Sachsen-Anhalt. Ich wohne ja in Sachsen-Anhalt, ist ja schön in Sachsen-Anhalt. Also mir gefällt's.
12: Die Menschen einfach. Es ist eine schöne Gegend. Ja, würden wir immer wieder gerne herkommen.
13: Das ist meine Heimat. Dort geboren und dort leben wir.
11: So sieht das aus.
13: Im Harz. Und da wollen wir auch nicht weggehen. Und wir können uns auch nicht beklagen.
11: Das fällt mir ein zu Sachsen-Anhalt, ja. Alles in Ordnung soweit.
14: Bald ist es wieder soweit. Die lang ersehnte Fußball-Weltmeisterschaft findet dieses Jahr im Sommer nach 4 Jahren wieder statt. Nach dem Sieg von Argentinien in Katar zur WM 22 haben jetzt auch andere Nationen auf die Trophäe einen Blick geworfen und bereiten sich schon seit Monaten auf diesen wichtigen Moment drauf vor. Besonders die Fans aus Deutschland erhoffen sich ein erfolgreiches Ergebnis der deutschen Nationalmannschaft. Ein großer Anreiz ist die EM 24, bei der Deutschland es bis ins Halbfinale schaffte, aber von Spanien rausgeworfen wurde. 2 Jahre zuvor verließ das Team die Weltmeisterschaft schon in der Gruppenphase, sodass man zu diesem Auftakt erhöhte Hoffnungen hat. Wir waren in Wittenberg und haben nachgefragt, wer Interesse an der WM hat.
15: Wollen Sie die Fußball-WM dieses Jahr verfolgen?
16: Nein.
15: Kein Fußballfan?
16: Okay.
17: Wir sind kein Fußballfan.
16: Kein Fußballfan.
18: Ja, sicherlich, ja.
19: Na ja, doch, alles so nebenbei. So als Laie.
15: Was glauben Sie, Deutschland hat eine Chance?
18: Nee. Deutschland wird gewinnen. 100%. Ich habe mir die Europameisterschaft angeguckt und ich habe gesehen, wie krass Deutschland gespielt hat. Und dachte ich mir so, dieses Jahr WM muss gewinnen.
20: Deutschland glaube ich nicht. Ich denke mal Holland oder Frankreich, denke ich mal.
21: Wie weit schafft es denn Deutschland?
20: Ich hoffe bis ins Halbfinale.
14: Allerdings trifft nicht nur für deutsche Fans ein Problem auf, sondern auch für Menschen aus der ganzen Welt. Denn ausgetragen wird die WM von 3 Ländern aus Nordamerika: Mexiko, USA und Kanada. Durch die Zeitverschiebung werden die Spiele recht spät oder schon nach Mitternacht hier in Europa live übertragen, sodass viele Fans durch Arbeit und weitere Verpflichtungen diese nicht gucken können.
21: Stört Sie das, dass es in der oder insgesamt so zeitlich versetzt ist? Oder ist das Ihnen geil, Sie machen es trotzdem mit?
22: Nee, ich finde es schon störend. Ne? Aber ich denke, wenn Deutschland spielt, stehe ich auch dann mal nachts auf oder bleibe auf.
20: Ja, bis jetzt gehen ja die ersten Spiele, glaube ich, 21 oder 22 Uhr, das geht noch. Oder 19 Uhr, glaube ich, das erste Jahr. Aber dann später, das muss man mal schauen, ja. Wenn man früh aufstehen muss, ist es blöd, ja.
23: Ich habe einen Sekrutsche.
20: Sende zeigen das.
21: Es ist einfach zeitlich. Wäre besser, wenn es in Europa wäre.
14: Die Meinungen in Wittenberg gehen zwar auseinander, doch eines wird deutlich. Die Vorfreude auf die Weltmeisterschaft ist groß. Jetzt bleibt abzuwarten, welche Mannschaft sich am Ende den Titel sichert und wie die Fans mit den ungewohnten Anstoßzeiten zurechtkommen.
24: Hitze gehört in Deutschland jedes Jahr wiederholt zu den am meisten unterschätzten Gesundheitsrisiken im Sommer. Aus diesem Grund möchte die Lutherstadt Wittenberg anlässlich des bundesweiten Hitzeaktionstages am 11.06. für den richtigen Schutz bei Extremhitze sensibilisieren. Besonders ältere Menschen, chronisch Kranke, Kinder und Menschen, die im Freien arbeiten, zählen zu den Personengruppen, die am stärksten gefährdet sind. Um auf gesundheitlichen Hitzeschutz aufmerksam zu machen, wurde der Hitzeaktionstag initiiert. Informationen können sich die genannten Personengruppen oder jeder andere auf der Homepage des Landkreises unter www.wittenberg.de einholen. Die Fußball-Weltmeisterschaft rückt näher und die Vorfreude bei den Fans steigt. Während viele auf ein erfolgreiches Abschneiden der deutschen Nationalmannschaft hoffen, sorgen die Austragungsorte in Nordamerika auch für Diskussionen über die ungewohnten Anstoßzeiten. Wir haben in Wittenberg mal nachgefragt.
25: 30 Jahre stand sie leer und nun wird sie wieder mit Leben gefüllt. Die alte Villa in der Nienburger Straße in Bernburg bekommt jetzt endlich einen neuen Zweck. Das SOS Kinderdorf eröffnet einen neuen Standort. Neben dem bisherigen Gebäude wird nun ein neues angeschlossen.
26: Das Haus stand tatsächlich ewig leer und es wurde immer wieder auch verschmutzt und war auf jeden Fall nicht sehr schön anzusehen. Und deswegen haben wir uns vor ungefähr 6-7 Jahren auf den Weg gemacht und gedacht, naja, dann machen wir die Braut ein bisschen hübsch. Wir haben sie nicht nur ein bisschen hübsch gemacht, sondern die Fassade tatsächlich hergerichtet, auch Sicherungsmaßnahmen vorgenommen. Und dann waren wir aber sehr erfreut, dass noch während dieser Prozess nicht ganz abgeschlossen war, dass SOS Kinderdorf auf uns zugekommen ist und gesagt hat, wir würden gerne mal gucken. Und aus dem Gucken wurde ein, wir wollen es. Und das ist für uns ein Glücksgriff gewesen und wie wir heute auch gehört haben, auch für das SOS Kinderdorf.
25: Am 3. Juni war nun die große Eröffnungsfeier des historischen Gebäudes. Da die Anfrage an die Einrichtung immer mehr stieg, musste sich nach neuen Möglichkeiten umgesehen werden. Mit einem so großen Gebäude nebenan fiel dies aber schon bald ins Auge.
27: Ja gut, zunächst mal bot es sich ja an, direkt Nachbar zu unserem derzeitigen oder damaligen Gebäude zu sein, ist natürlich im wahrsten Sinne des Wortes naheliegend, dass man da sich umschaut und dort versucht zu expandieren. Das war eben dieses Gebäude in der Nienburger Straße. Ja gut, es stand vorher 30 Jahre leer, ist errichtet worden kurz nach Ende des 30-jährigen Krieges, hat also 350 Jahre auf dem Buckel. Und zwar sehr wohl bewusst, dass das mit Überraschungen gepaart sein wird, wenn wir ins Detail gehen. Wir waren mutig, wir sind es auch weiterhin mutig und haben gesagt, wir machen das. Die Nachbarschaft liegt nahe, wir sind Bernburg sehr verbunden. Ja, und wir haben in der Tat auch nochmal umplanen müssen, als die Planungen schon fast abgeschlossen waren. Wir entdeckten per Zufall einen Saal, den vorher keiner kannte. Und so haben wir dann nochmal umplanen müssen, haben dann ein betreutes Wohnen nicht mehr realisiert. Dafür aber diesen Saal der Öffentlichkeit geöffnet. Das heißt, dieser Saal, Pusteblume heißt er, der ist frei zugänglich für alle Bernburger und auch andere Menschen, die mal reinkommen wollen, auf einen Kaffee, mal sich unterhalten wollen, sich informieren wollen. Also wir haben Öffentlichkeit geschaffen, wir holen Menschen zu SOS in unser Kinderdorf hinein.
25: Knapp 500 Kinder werden sich täglich in der Einrichtung aufhalten. Ein großer Anstieg, welcher auch die Anzahl der Mitarbeitenden auf 170 erhöhe. Das neue Gebäude scheint also dringend nötig. Nun können dadurch aber auch neue Angebote geschaffen werden.
0: Also das Haus wird als erstes das Familiencafé Pusteblume beherbergen. Dann haben wir den Saal, der quasi zum offenen Bereich dazugehört, mit Beratungsraum. Dann haben wir in der unteren Etage die Verwaltung komplett dann sitzen und in der oberen und im Obergeschoss zwei Wohngruppen mit jeweils 8 Kindern.
25: Eine Besonderheit des Hauses ist der unverhoffte Saal und das Café Pusteblume. Beide sollen für die Öffentlichkeit geöffnet werden und so dem gemeinen Stadtbild zugutekommen.
0: Alle Bernburgerinnen und Bernburger sind eingeladen, dieses Café zu nutzen. Es ist ja direkt ein Familiencafé. Uns ist wichtig, dass auch jeder hierher kommen kann. Deswegen hatte ich vorhin auch gesagt, sich eine Tasse Kaffee leisten. Das heißt also, wir haben auch niedrige Preise, einfach auch, um das allen zu ermöglichen. Das Café wird nicht gewinnbringend betrieben, sondern es ist wirklich ein Zuschussgeschäft. Aber es ist uns wichtig, dass Familien hier sich aufhalten können. Das Außengelände wird alles noch dann hergerichtet. Hier wird auch ein Spielplatz sein für Kinder. Und der Saal soll nicht nur von Kindern genutzt werden, also der ist auch bespielbar, sondern dann auch für die Öffentlichkeit Konzerte, Ausstellungen, Sitzungen. Vielleicht will auch jemand mal eine Hochzeit hier feiern. Und wenn man hinten den Vorraum sieht, das ist ja, sieht richtig schnucklig und urig aus, sage ich jetzt mal so, ne?
25: So ganz fertig ist die Villa aber leider noch nicht ganz. Einige kleine Baustellen existieren noch. Hier ist das Ende aber auch schon in Sicht.
27: Richtig, es geht noch weiter. Hier in dem Haus haben wir noch ein paar Kleinigkeiten zu tun, werden am 1.7. und am 1.8. die anderen drei Bereiche noch integrieren. Dann ist dieses Haus komplett. Aber dann werden wir anschließend das alte Bestandshaus, werden wir teilweise abreißen, neu bauen, auch ein klein bisschen erweitern. Hinten die Außenanlagen miteinander verbinden. Das geht jetzt los, wenn wir hier fertig sind. Und das wird dann, na, hoffen wir mal, Ende 27, Anfang 28 fertig sein.
25: Das Wichtigste an so einem Haus ist jedoch nicht, wie kleinteilig schön es restauriert wurde und welche Geschichte dahinter steckt. Es geht ja schließlich um die Kinder.
0: Ja, wir haben Kinder aus der anderen Wohngruppe hier drüben, die haben gesagt, ich möchte auch da reinziehen, aber die bleiben natürlich in ihrer Wohngruppe. Wir haben auch schon ein paar Kinder, wo wir wissen, die dann in dieses Haus ziehen werden. Also und die Kinder, die hier wohnen, die haben sich an mir gesagt, das ist sehr schön. Aber die können das Haus natürlich auch nutzen. Die dürfen hier rüberkommen. Die können hier auf dem Spielplatz genauso spielen wie die anderen Kinder. Also wie gesagt, da machen wir nicht irgendwo, dass wir sagen, stopp, das ist deins und das ist meins. Das ist unseres.
25: Mit der Eröffnung des neuen Gebäudes hat Bernburg einen großen Schritt in eine sozialere und kinderfreundlichere Zukunft getan. Mit 6,5 Millionen Euro natürlich ein kostspieliger Schritt. Doch durch viele Spender aus hauptsächlich Sachsen-Anhalt konnte hier ein wichtiges Zeichen für ein sozialeres Miteinander gesetzt werden.
24: Im Rahmen der Sondersitzung Wind des Gemeinderates Mulde-Stausee brachte Bürgermeister Ferit Giebler am 2. Juni 2026 einen Änderungsantrag zur Beendigung des Änderungsverfahrens für den Flächennutzungsplan Windkraft der Gemeinde Mulde-Stausee ein. Dem Antrag wurde einstimmig vom Gemeinderat gefolgt, sodass auf gemeindlicher Ebene keine der bisher beantragten Windparkplanungen weiter betrieben werden. Im Rahmen der interkommunalen Abstimmung mit dem Bürgermeister der Stadt Zürbich und der Oberbürgermeisterin der Stadt Köthen wurde bestätigt, dass diese bestehende Windparkplanungen in ihren Gemarkungen erweitern bzw. eine Fläche im Rahmen des sachlichen Teilplans Wind neu hinzufügen und dies politisch abgesichert ist. Deshalb ist das verbindliche Flächenziel für die regionale Planungsgemeinschaft, 1,9% der Fläche mit Windenergieanlagen zu belegen, auch ohne einen Windpark in der Gemeinde Mulde-Stausee erreichbar. Die Geschäftsstelle der regionalen Planungsgemeinschaft bestätigte dies am 2. Juni, sodass sich erst Anfang dieser Woche eine für die Planung der Gemeinde wesentliche Lageänderung ergab. Damit, liebe Zuschauer, sind wir am Ende unserer Nachrichten hier auf RBB, schauen jetzt noch auf das Wetter und im Anschluss gern noch auf die Meldungen aus Dessau-Roßlau. Am Mittwoch ab 18 Uhr melden wir uns dann mit aktuellen Meldungen wieder. Bis dahin, machen Sie es gut und auf Wiedersehen.

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1: Am Mittwoch wird es weiterhin angenehm warm bei wechselnder Bewölkung. Die Temperaturen erreichen 20 Grad. Die Sonne zeigt sich für etwa 5 Stunden begleitet von einer leichten Südwestbrise. Regen ist nicht zu erwarten. Im weiteren Verlauf der Woche gehen die Temperaturen zunächst etwas zurück, bevor sie zum Wochenende wieder ansteigen. Vereinzelt sind Schauer möglich.

0: Auch in diesem Jahr lud die Wohnungsgenossenschaft Dessau wieder zur Kinder- und Babybörse ein. Am 6. Juni hatten Interessierte von 11 bis 16 Uhr die Möglichkeit, entweder selbst mit einem Verkaufsstand auf dem Parkplatz der Geschäftsstelle dabei zu sein oder als Besucher auf Schnäppchenjagd zu gehen.
1: Wir möchten natürlich vor allem jungen Familien und Kindern eine Möglichkeit bieten, sich zusammenzufinden. Wir versuchen, möglichst alle Altersgruppen anzusprechen. Wir haben verschiedene Veranstaltungsformate als Wohnungsgenossenschaft im Jahr. Und da bietet die Kinder- und Babybörse für junge Familien, Kinder eine Möglichkeit, sich zu treffen, eigene alte Spielsachen, Kleidung zu verkaufen. Und wir bieten im Grunde genommen den organisatorischen Rahmen.
0: Ob Bücher, Puppen, Brettspiele oder Lego, die Auswahl an Kinderkleidung, Spielzeug und Babyartikeln ließ kaum Wünsche offen. An den liebevoll gestalteten Ständen wurde gestöbert, gehandelt und entdeckt. Das sommerliche Wetter zog viele Familien an und trug zu einer rundum gelungenen Atmosphäre bei.
1: Ich habe von meiner Kollegin schon Bescheid gesagt bekommen, dass vormittags schon ein recht großer Andrang war. Wir haben jetzt ein kleines Mittagstief, aber ich bin zuversichtlich, dass nachmittags, wenn dann die Kinder vielleicht wieder ausgeschlafen haben, dann unsere Veranstaltung wieder besuchen.
0: Ergänzt wurde die Kinder- und Babybörse durch verschiedene Mitmachangebote für die jüngsten Besucher. Ob beim Tischtennis, Malen oder auf der Hüpfburg von Charlies Rappelkiste, hier konnten sich die Kinder austoben. Die Kinder- und Babybörse ist jedoch nur eine von mehreren Veranstaltungen, die die Wohnungsgenossenschaft Dessau in diesem Jahr geplant hat.
1: Wir veranstalten im September noch das Kinderfest. Das ist jährliche Tradition. Das geht schon über viele Jahre. Jetzt die Kinderbörse findet zum dritten Mal statt. Ansonsten haben wir für unsere Mitglieder natürlich noch Reisen. Dieses Jahr geht es nach Quedlinburg geplant. Dann kleine Führungen oder Veranstaltungen in Dessau. Es wird auch wieder den Kaffeeklatsch geben, den vorweihnachtlichen. Der wird dann im Dezember stattfinden. Und ja, damit wird dann auch dieses Jahr die Veranstaltung soweit enden.
0: Mit ihrem vielfältigen Angebot schafft die Wohnungsgenossenschaft Dessau immer wieder Gelegenheiten für Begegnungen und gemeinsames Erleben. Die Kinder- und Babybörse verbindet dabei Gemeinschaft mit dem nachhaltigen Weitergeben gut erhaltener Kinderartikel. Auch in diesem Jahr lud die Wohnungsgenossenschaft Dessau wieder zur Kinder- und Babybörse ein. Am 6. Juni hatten Interessierte von 11 bis 16 Uhr die Möglichkeit, entweder selbst mit einem Verkaufsstand auf dem Parkplatz der Geschäftsstelle dabei zu sein oder als Besucher auf Schnäppchenjagd zu gehen.
1: Wir möchten natürlich vor allem jungen Familien und Kindern eine Möglichkeit bieten, sich zusammenzufinden. Wir versuchen, möglichst alle Altersgruppen anzusprechen. Wir haben verschiedene Veranstaltungsformate als Wohnungsgenossenschaft im Jahr. Und da bietet die Kinder- und Babybörse für junge Familien, Kinder eine Möglichkeit, sich zu treffen, eigene alte Spielsachen, Kleidung zu verkaufen. Und wir bieten im Grunde genommen den organisatorischen Rahmen.
0: Ob Bücher, Puppen, Brettspiele oder Lego, die Auswahl an Kinderkleidung, Spielzeug und Babyartikeln ließ kaum Wünsche offen. An den liebevoll gestalteten Ständen wurde gestöbert, gehandelt und entdeckt. Das sommerliche Wetter zog viele Familien an und trug zu einer rundum gelungenen Atmosphäre bei.
1: Ich habe von meiner Kollegin schon Bescheid gesagt bekommen, dass vormittags schon ein recht großer Andrang war. Wir haben jetzt ein kleines Mittagstief. Aber ich bin zuversichtlich, dass nachmittags, wenn dann die Kinder vielleicht wieder ausgeschlafen haben, dann unsere Veranstaltung wieder besuchen.
0: Ergänzt wurde die Kinder- und Babybörse durch verschiedene Mitmachangebote für die jüngsten Besucher. Ob beim Tischtennis, Malen oder auf der Hüpfburg von Charlies Rappelkiste, hier konnten sich die Kinder austoben. Die Kinder- und Babybörse ist jedoch nur eine von mehreren Veranstaltungen, die die Wohnungsgenossenschaft Dessau in diesem Jahr geplant hat.
1: Wir veranstalten im September noch das Kinderfest. Das ist jährliche Tradition. Das geht schon über viele Jahre. Jetzt die Kinderbörse findet zum dritten Mal statt. Ansonsten haben wir für unsere Mitglieder natürlich noch Reisen. Dieses Jahr geht es nach Quedlinburg geplant. Dann kleine Führungen oder Veranstaltungen in Dessau. Es wird auch wieder den Kaffeeklatsch geben, den vorweihnachtlichen. Der wird dann im Dezember stattfinden. Und ja, damit wird dann auch dieses Jahr die Veranstaltung soweit enden.
0: Mit ihrem vielfältigen Angebot schafft die Wohnungsgenossenschaft Dessau immer wieder Gelegenheiten für Begegnungen und gemeinsames Erleben. Die Kinder- und Babybörse verbindet dabei Gemeinschaft mit dem nachhaltigen Weitergeben gut erhaltener Kinderartikel.
2: Strahlender Sonnenschein, fröhliches Kinderlachen und jede Menge Spiel und Spaß. Zum Auftakt der Badesaison lud die DLRG Coswig am 30. Mai zu einem bunten Kinderfest ins Flemmingbad Coswig ein. Zahlreiche Familien nutzten die Gelegenheit, um gemeinsam einen abwechslungsreichen Tag am Wasser zu verbringen und die ersten Sommertage in vollen Zügen zu genießen.
3: Ja, also genau, heute ist das große Kinderfest. Natürlich Spiel und Spaß für Kinder. Wir haben Wasserspiele, wir haben Kinderschminken, wir haben Bastelstände. Natürlich auch für das leibliche Wohl ist Kuchen und Bratwurststand, Getränke. Unter anderem haben wir auch die Feuerwehr da und die DLRG Wasserwacht sowie eine Drohnenshow und ein Kindertanzprogramm der Teenie-Dancer aus Coswig. Wir bieten hier auch an kleine Schnuppereinheiten, gerade auch im Beckenschwimmen oder generell im Schwimmen für einen Seepferdchenkurs. Die Kinder können mal gucken, was man so hier machen kann. Natürlich sind wir auch dran, Junior-Rettungsschwimmer oder generell die Ausbildung des Rettungsschwimmer anzubieten. Und man kann gerne alle fragen und bekommt auch Antworten.
2: Die wichtigste Aufgabe der Deutschen Lebensrettungsgesellschaft ist es, Menschen vor dem Ertrinken zu schützen. Dafür klärt die DLRG über Gefahren am und im Wasser auf, bildet Rettungsschwimmer aus und hilft bei Einsätzen. Als weltweit größte Rettungsorganisation setzt die DLRG dabei auf eine umfassende Ausbildung sowie den Einsatz ihrer ehrenamtlichen Helfer. Um diese wichtige Arbeit auch künftig fortführen zu können, ist die Förderung und Gewinnung von Nachwuchs von großer Bedeutung.
3: Also wir haben seit diesem Jahr 17 DLRG-Jugend Nachwuchskinder, das heißt in der Altersklasse von 8 bis 16 Jahre. Dieses Jahr haben wir bei vielen schon die Silbermedaille erreicht und sind jetzt natürlich dran, auch noch diese Goldmedaille für die einzelnen Kinder zu bekommen dieses Jahr. Und dann

0: natürlich, auf den Junior-Rettungsschwimmer hinzuarbeiten, dass sie halt, wenn sie nachher 10 oder 12 sind, den Junior-Rettungsschwimmer halt machen können, hier bei uns im Flemmingbad. Damit rufe ich natürlich auf, wir brauchen Nachwuchs für unsere DLRG, denn Rettungsschwimmer sind ganz wichtig, um diese Bäder zu erhalten. Und es wäre halt schön, wenn wir Nachwuchskinder bekommen könnten. Wir trainieren immer freitags von 16 bis 18 Uhr hier bei uns im Flemmingbad. Gerne mal schnuppern. Herzlich willkommen.
1: Bei der DLRG Jugend Kosweg werden Kinder und Jugendliche spielerisch an das Wasser und die Aufgaben der Wasserrettung herangeführt. Neben dem sicheren Umgang mit dem Element Wasser stehen vor allem Gemeinschaft, Teamgeist und Spaß im Mittelpunkt. Jeder, der Interesse hat, kann sich unkompliziert bei der DLRG melden. Wie wichtig die Nachwuchsarbeit für die Zukunft der Wasserrettung ist, zeigt auch der persönliche Werdegang vieler engagierter Mitarbeiter.
0: Also für mich ist es eigentlich so gewesen, ich hatte nie viel mit Wasser am Hut. Meine Kinder haben irgendwann mal angefangen, oh Mama, ich will das und du kommst mit. Und so ist man natürlich jetzt hier zur DLRG gekommen und ja, sieht es als kleine Familie hier mit den Kindern, das zu organisieren, die Veranstaltungen zu machen oder halt diese Trainingseinheiten zu machen, sei es das Schwimmen oder halt in die Schwimmhalle im Winter zu fahren. Ja, das hat mich hier hergetrieben.
1: Nach dem gelungenen Kinderfest hält das Jahr für die DLRG Jugend Kosweg noch viele weitere Höhepunkte bereit. Bereits im Juli steht das traditionelle Neptunfest auf dem Programm, bevor Anfang August das beliebte Zeltlager zahlreiche junge Teilnehmer zusammenbringt. Zum Jahresausklang findet zudem wieder der Weihnachtsmarkt im Dezember statt.

0: Schön, dass Sie mit dabei sind, und zwar bei der Dienstagsausgabe der RBB Aktuellnachrichten. Die Stadt Aschersleben informiert darüber, dass die Sprechzeiten der Wohngeldstelle ab dem 15. Juni 2026 bis auf Widerruf angepasst werden. Bürger können die Wohngeldstelle künftig nur noch dienstags von 9 bis 12 und 14 bis 16 Uhr und donnerstags von 9 bis 12 und 14 bis 18 Uhr zu den regulären Öffnungszeiten der Stadtverwaltung persönlich erreichen. Grund für die Änderung ist eine Umstrukturierung der internen Arbeitsabläufe, mit der die Stadt Aschersleben die Bearbeitung der zahlreichen noch offenen Wohngeldanträge deutlich beschleunigen will. Wir möchten sicherstellen, dass die vielen offenen Anträge künftig schneller und effizienter bearbeitet werden können. Die vorübergehende Einschränkung der Sprechzeiten verschafft den Mitarbeitern die notwendige Zeit, um sich intensiv der Sachbearbeitung zu widmen, erläutert Pressesprecherin Judith Franz.
1: Der 24. Sachsen-Anhalt-Tag in Bernburg war ein Fest der Begegnung, der Regionalität und der guten Stimmung. An drei Tagen strömten rund 150.000 Besucherinnen und Besucher in die Stadt und erlebten ein abwechslungsreiches Programm aus Musik, Kultur und Tradition. Überall in den Straßen herrschte eine fröhliche und friedliche Atmosphäre, die den besonderen Charakter des größten Landfestes Sachsen-Anhalts eindrucksvoll unterstrich. Besonders beliebt waren die zahlreichen Stände und Präsentationsflächen, auf denen sich Städte, Landkreise, Vereine und Initiativen aus dem ganzen Bundesland präsentierten. Hier entdeckten die Gäste regionale Besonderheiten, kamen mit engagierten Ehrenamtlichen ins Gespräch und erlebten die Vielfalt Sachsen-Anhalts hautnah. Wir fragten außerdem rum, an was denken Sie, wenn Sie Sachsen-Anhalt hören? Wobei wir ein ordentliches Sortiment an Eindrücken sammeln konnten.
2: Dazu fällt mir ein, dass es meine Heimat ist. Ich bin in Sachsen-Anhalt aufgewachsen.

0: Nur?
1: Gut.
2: Die Aussteller zeigten eindrucksvoll, was ihre Heimat ausmachte. Von touristischen Angeboten über kulturelle Projekte bis hin zu regionalen Produkten und Vereinsarbeit. Viele Besucher nutzten die Gelegenheit, neue Ausflugsziele kennenzulernen und mehr über die Geschichte, Tradition und Zukunftsprojekte der Region zu erfahren. Die Stände luden außerdem mit abwechslungsreichen Mitmachangeboten, Informationsmaterialien und persönlichen Gesprächen zum Verweilen ein. Gerade dieser direkte Austausch machte den besonderen Reiz des Sachsen-Anhalt-Tages aus. Die Besucher erlebten, wie vielfältig und engagiert die Menschen in den einzelnen Regionen des Landes waren.
3: Heimat. Ich komme von hier, von daher, ja.
4: Als allererstes nette Menschen, fleißige Menschen, stolze Menschen und ein wirklich wunderschönes Bundesland, was mehr ist als das, was man manchmal so in den Medien außerhalb Sachsen-Anhalts aus uns macht.
5: Alte Architektur beispielsweise, weil ich persönlich komme jetzt aus Halle, ich studiere in Dessau Design und was ich schön finde, sind beispielsweise die Burg Giewegenstein, die wir haben. Es ist halt relativ alt, aber es sieht so schön aus. Ich bin da auch schon mal gewesen. Ja, also Besuch ist empfehlenswert. Oder halt auch einfach wie in Dessau das Bauhaus.
6: Es ist ein schönes, kleines Land und es gibt viel zu erkunden. Viele schöne Städte und Dörfer,
7: viele Burgen,
6: ja.
7: Sehr viele Sehenswürdigkeiten.
2: Neben den Präsentationen sorgten zahlreiche Bühnenprogramme, der traditionelle Festumzug mit rund 4000 Mitwirkenden, das gemeinsame Konzert von über 200 Spielleuten sowie die stimmungsvollen Lichtfahrten auf der Saale für unvergessliche Momente. Das Landesfest zeigte einmal mehr, wie stark der Zusammenhalt in Sachsen-Anhalt war und wie lebendig die Regionen des Landes ihre Identität präsentierten. Bernburg präsentierte sich dabei als weltoffene und gastfreundliche Gastgeberstadt und bot den idealen Rahmen für ein Wochenende voller Begegnung, Lebensfreude und regionaler Vielfalt. Mit vielen positiven Eindrücken endete ein Sachsen-Anhalt-Tag, der den Besucherinnen und Besuchern noch lange in Erinnerung bleiben dürfte.
8: Sachsen-Anhalt, ein wunderschönes Bundesland, oder? Naja, ich sag mal, die Geschichte Deutschlands hat in Sachsen-Anhalt viele Wurzeln. Also man kann dort vieles finden, was Gesamtdeutschland geprägt hat. Das ist in Sachsen-Anhalt zu finden. Nicht nur Nebra, auch Bad Dürnberg und Naumburg und viele, viele Sachen, die das ausmachen.
9: Ja, Sachsen-Anhalt. Ich wohne ja in Sachsen-Anhalt, ist ja schön in Sachsen-Anhalt. Also mir gefällt's.
10: Die Menschen. Die Menschen einfach. Es ist eine schöne Gegend. Ja, würden wir immer wieder gerne herkommen.
11: Es ist meine Heimat. Dort geboren und dort leben wir.
9: So sieht das aus.
11: Im Harz. Und da wollen wir auch nicht weggehen. Wir können uns auch nicht beklagen.
12: Das fällt mir ein zu Sachsen-Anhalt, ja. Alles in Ordnung soweit.
13: Bald ist es wieder soweit. Die lang ersehnte Fußball-Weltmeisterschaft findet dieses Jahr im Sommer nach 4 Jahren wieder statt. Nach dem Sieg von Argentinien in Katar zur WM 22 haben jetzt auch andere Nationen auf die Trophäe einen Blick geworfen und bereiten sich schon seit Monaten auf diesen wichtigen Moment drauf vor. Besonders die Fans aus Deutschland erhoffen sich ein erfolgreiches Ergebnis der deutschen Nationalmannschaft. Ein großer Anreiz ist die EM 24, bei der Deutschland es bis ins Halbfinale schaffte, aber von Spanien rausgeworfen wurde. 2 Jahre zuvor verließ das Team die Weltmeisterschaft schon in der Gruppenphase, sodass man zu diesem Auftakt erhöhte Hoffnungen hat. Wir waren in Wittenberg und haben nachgefragt, wer Interesse an der WM hat.
14: Wollen Sie die Fußball-WM dieses Jahr verfolgen?
15: Nein.
14: Kein Fußball-Fan?
15: Okay.
16: Ja, Sie kein Fußball-Fan.
17: Nein. Kein Fußball-Fan.
18: Ja, sicherlich,
19: ne? Ja, doch, also so nebenbei. So als Laie.
14: Ja, was, glauben Sie, Deutschland hat eine Chance?
17: Nee. Deutschland wird gewinnen. 100%. Ich habe mir die Europameisterschaft angeguckt und ich habe gesehen, wie krass Deutschland gespielt hat. Und dachte ich mir so, dieses Jahr WM muss gewinnen.
18: Deutschland glaube ich nicht. Ich denke mal Holland oder Frankreich, denke ich mal.
14: Wie weit schafft es denn Deutschland?
18: Ich hoffe, bis ins Halbfinale.
13: Allerdings trifft nicht nur für deutsche Fans ein Problem auf, sondern auch für Menschen aus der ganzen Welt. Denn ausgetragen wird die WM von 3 Ländern aus Nordamerika: Mexiko, USA und Kanada. Durch die Zeitverschiebung werden die Spiele recht spät oder schon nach Mitternacht hier in Europa leider.

0: dafür übertragen, sodass viele Fans durch Arbeit und weitere Verpflichtungen diese nicht gucken können.
1: Stört Sie das, dass es in der oder insgesamt so zeitlich versetzt ist? Oder ist das Ihnen egal, Sie machen es trotzdem mit?
2: Nee, ich finde es schon störend. Ne? Aber ich denke, wenn Deutschland spielt, stehe ich auch dann mal nachts auf oder bleibe auf.
3: Ja, bis jetzt gehen ja die ersten Spiele, glaube ich, 21 Uhr, 22 Uhr, das geht noch. Oder 19 Uhr, glaube ich, das erste Jahr. Aber dann später, das muss man mal schauen, ja. Wenn man früh aufstehen muss, ist es blöd, ja.
4: Ich habe einen Sekrutsch. Ja,
5: die Sendezahlen, das kann
1: man. Ist einfach zeitlich. Wäre besser, wenn es in Europa wäre.
0: Die Meinungen in Wittenberg gehen zwar auseinander, doch eines wird deutlich. Die Vorfreude auf die Weltmeisterschaft ist groß. Jetzt bleibt abzuwarten, welche Mannschaft sich am Ende den Titel sichert und wie die Fans mit den ungewohnten Anstoßzeiten zurechtkommen.
6: Hitze gehört in Deutschland jedes Jahr wiederholt zu den am meisten unterschätzten Gesundheitsrisiken im Sommer. Aus diesem Grund möchte die Lutherstadt Wittenberg anlässlich des bundesweiten Hitzeaktionstages am 11.06. für den richtigen Schutz bei Extremhitze sensibilisieren. Besonders ältere Menschen, chronisch Kranke, Kinder und Menschen, die im Freien arbeiten, zählen zu den Personengruppen, die am stärksten gefährdet sind. Um auf gesundheitlichen Hitzeschutz aufmerksam zu machen, wurde der Hitzeaktionstag initiiert. Informationen können sich die genannten Personengruppen oder jeder andere auf der Homepage des Landkreises unter www.wittenberg.de einholen. Die Fußball-Weltmeisterschaft drückt näher und die Vorfreude bei den Fans steigt. Während viele auf ein erfolgreiches Abschneiden der deutschen Nationalmannschaft hoffen, sorgen die Austragungsorte in Nordamerika auch für Diskussionen über die ungewohnten Anstoßzeiten. Wir haben in Wittenberg mal nachgefragt.
7: 30 Jahre stand sie leer und nun wird sie wieder mit Leben gefüllt. Die alte Villa in der Nienburger Straße in Bernburg bekommt jetzt endlich einen neuen Zweck. Das SOS Kinderdorf eröffnet einen neuen Standort. Neben dem bisherigen Gebäude wird nun ein neues angeschlossen.
8: Das Haus stand tatsächlich ewig leer und es wurde immer wieder auch verschmutzt und war auf jeden Fall nicht sehr schön anzusehen. Und deswegen haben wir uns vor ungefähr 6-7 Jahren auf den Weg gemacht und gedacht, naja, dann machen wir die Braut ein bisschen hübsch. Wir haben sie nicht nur ein bisschen hübsch gemacht, sondern die Fassade tatsächlich hergerichtet, auch Sicherungsmaßnahmen vorgenommen. Und dann waren wir aber sehr erfreut, dass noch während dieser Prozess nicht ganz abgeschlossen war, das SOS Kinderdorf auf uns zugekommen ist und gesagt hat, wir würden gerne mal gucken. Und aus dem Gucken wurde ein, wir wollen es. Und das ist für uns ein Glücksgriff gewesen und wie wir heute auch gehört haben, auch für das SOS Kinderdorf.
7: Am 3. Juni war nun die große Eröffnungsfeier des historischen Gebäudes. Da die Anfrage an die Einrichtung immer mehr stieg, musste sich nach neuen Möglichkeiten umgesehen werden. Mit einem so großen Gebäude nebenan fiel dies aber schon bald ins Auge.
9: Ja gut, zunächst mal bot es sich ja an, direkt Nachbar zu unserem derzeitigen oder damaligen Gebäude zu sein, ist natürlich im wahrsten Sinne des Wortes naheliegend, dass man da sich umschaut und dort versucht zu expandieren. Das war eben dieses Gebäude in der Nienburger Straße. Ja gut, es stand vorher 30 Jahre leer, ist errichtet worden kurz nach Ende des 30-jährigen Krieges, hat also 350 Jahre auf dem Buckel. Und zwar sehr wohl bewusst, dass das mit Überraschungen gepaart sein wird, wenn wir ins Detail gehen. Wir waren mutig, wir sind es auch weiterhin mutig und haben gesagt, wir machen das. Die Nachbarschaft liegt nahe, wir sind Bernburg sehr verbunden. Ja, und wir haben in der Tat auch nochmal umplanen müssen, als die Planungen schon fast abgeschlossen waren. Wir entdeckten per Zufall einen Saal, den vorher keiner kannte. Und so haben wir dann nochmal umplanen müssen, haben dann ein betreutes Wohnen nicht mehr realisiert. Dafür aber diesen Saal der Öffentlichkeit geöffnet. Das heißt, dieser Saal, Pusteblume heißt er, der ist frei zugänglich für alle Bernburger und auch andere Menschen, die mal reinkommen wollen, auf einen Kaffee, mal sich unterhalten wollen, sich informieren wollen. Also wir haben Öffentlichkeit geschaffen, wir holen Menschen zu SOS in unser Kinderdorf hinein.
7: Knapp 500 Kinder werden sich täglich in der Einrichtung aufhalten. Ein großer Anstieg, welcher auch die Anzahl der Mitarbeitenden auf 170 erhöhe. Das neue Gebäude scheint also dringend nötig. Nun können dadurch aber auch neue Angebote geschaffen werden.
10: Also das Haus wird als erstes das Familiencafé Pusteblume beherbergen. Dann haben wir den Saal, der quasi zum offenen Bereich dazugehört mit Beratungsraum. Dann haben wir in der unteren Etage die Verwaltung komplett dann sitzen und in der oberen und im Obergeschoss zwei Wohngruppen.

0: mit jeweils 8 Kindern.
1: Eine Besonderheit des Hauses ist der unverhoffte Saal und das Café Pusteblume. Beide sollen für die Öffentlichkeit geöffnet werden und so dem gemeinen Stadtbild zugutekommen.
0: Alle Bernburgerinnen und Bernburger sind eingeladen, dieses Café zu nutzen. Es ist ja direkt ein Familiencafé. Uns ist wichtig, dass auch jeder hierher kommen kann. Deswegen hatte ich vorhin auch gesagt, sich eine Tasse Kaffee leisten. Das heißt also, wir haben auch niedrige Preise, einfach auch, um das allen zu ermöglichen. Das Café wird nicht gewinnbringend betrieben, sondern es ist wirklich ein Zuschussgeschäft. Aber es ist uns wichtig, dass Familien hier sich aufhalten können. Das Außengelände wird alles noch dann hergerichtet. Hier wird auch ein Spielplatz sein für Kinder. Und der Saal soll nicht nur von Kindern genutzt werden, also der ist auch bespielbar, sondern dann auch für die Öffentlichkeit Konzerte, Ausstellungen, Sitzungen. Vielleicht will auch jemand mal eine Hochzeit hier feiern. Und wenn man hinten den Vorraum sieht, das ist ja, sieht richtig schnucklig und urig aus, sage ich jetzt mal so. Ne?
1: So ganz fertig ist die Villa aber leider noch nicht ganz. Einige kleine Baustellen existieren noch. Hier ist das Ende aber auch schon in Sicht.
2: Richtig, es geht noch weiter. Hier in dem Haus haben wir noch ein paar Kleinigkeiten zu tun, werden am 1.7. und am 1.8. die anderen drei Bereiche noch integrieren und dann ist dieses Haus komplett. Aber dann werden wir anschließend das alte Bestandshaus, werden wir teilweise abreißen, neu bauen, auch ein klein bisschen erweitern, hinten die Außenanlagen miteinander verbinden. Das geht jetzt los, wenn wir hier fertig sind und das wird dann, na, hoffen wir mal, Ende 27, Anfang 28 fertig sein.
1: Das Wichtigste an so einem Haus ist jedoch nicht, wie kleinteilig schön es restauriert wurde und welche Geschichte dahinter steckt. Es geht ja schließlich um die Kinder.
0: Ja, wir haben Kinder aus der anderen Wohngruppe hier drüben, die haben gesagt, ich möchte auch da reinziehen, aber die bleiben natürlich in ihrer Wohngruppe. Wir haben auch schon ein paar Kinder, wo wir wissen, die dann in dieses Haus ziehen werden. Also, und die Kinder, die hier wohnen, die haben sich an mir gesagt, das ist sehr schön. Aber die können das Haus natürlich auch nutzen. Die dürfen hier rüberkommen. Die können hier auf dem Spielplatz genauso spielen wie die anderen Kinder. Also, wie gesagt, da machen wir nicht irgendwo, dass man Sachen stoppt. Das ist deins und das ist meins. Das ist unseres.
1: Mit der Eröffnung des neuen Gebäudes hat Bernburg einen großen Schritt in eine sozialere und kinderfreundlichere Zukunft getan. Mit 6,5 Millionen Euro natürlich ein kostspieliger Schritt. Doch durch viele Spender aus hauptsächlich Sachsen-Anhalt konnte hier ein wichtiges Zeichen für ein sozialeres Miteinander gesetzt werden.
3: Im Rahmen der Sondersitzung Wind des Gemeinderates Muldestausee brachte Bürgermeister Ferit Giebler am 2. Juni 2026 einen Änderungsantrag zur Beendigung des Änderungsverfahrens für den Flächennutzungsplan Windkraft der Gemeinde Muldestausee ein. Dem Antrag wurde einstimmig vom Gemeinderat gefolgt, sodass auf gemeindlicher Ebene keine der bisher beantragten Windparkplanungen weiter betrieben werden. Im Rahmen der interkommunalen Abstimmung mit dem Bürgermeister der Stadt Zürbich und der Oberbürgermeisterin der Stadt Köthen wurde bestätigt, dass diese bestehende Windparkplanungen in ihren Gemarkungen erweitern bzw. eine Fläche im Rahmen des sachlichen Teilplans Wind neu hinzufügen und dies politisch abgesichert ist. Deshalb ist das verbindliche Flächenziel für die regionale Planungsgemeinschaft, 1,9% der Fläche mit Windenergieanlagen zu belegen, auch ohne einen Windpark in der Gemeinde Muldestausee erreichbar. Die Geschäftsstelle der regionalen Planungsgemeinschaft bestätigte dies am 2. Juni, sodass sich erst Anfang dieser Woche eine für die Planung der Gemeinde wesentliche Lageänderung ergab. Damit, liebe Zuschauer, sind wir am Ende unserer Nachrichten hier auf RBB, schauen jetzt noch auf das Wetter und im Anschluss gern noch auf die Meldungen aus Dessau-Roßlau. Am Mittwoch ab 18 Uhr melden wir uns dann mit aktuellen Meldungen wieder. Bis dahin, machen Sie es gut und auf Wiedersehen.

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1: Am Mittwoch wird es weiterhin angenehm warm bei wechselnder Bewölkung. Die Temperaturen erreichen 20 Grad. Die Sonne zeigt sich für etwa 5 Stunden begleitet von einer leichten Südwestbrise. Regen ist nicht zu erwarten. Im weiteren Verlauf der Woche gehen die Temperaturen zunächst etwas zurück, bevor sie zum Wochenende wieder ansteigen. Vereinzelt sind Schauer möglich.

0: Auch in diesem Jahr lud die Wohnungsgenossenschaft Dessau wieder zur Kinder- und Babybörse ein. Am 6. Juni hatten Interessierte von 11 bis 16 Uhr die Möglichkeit, entweder selbst mit einem Verkaufsstand auf dem Parkplatz der Geschäftsstelle dabei zu sein oder als Besucher auf Schnäppchenjagd zu gehen.
1: Wir möchten natürlich vor allem jungen Familien und Kindern eine Möglichkeit bieten, sich zusammenzufinden. Wir versuchen, möglichst alle Altersgruppen anzusprechen. Wir haben verschiedene Veranstaltungsformate als Wohnungsgenossenschaft im Jahr. Und da bietet die Kinder- und Babybörse für junge Familien, Kinder eine Möglichkeit, sich zu treffen, eigene alte Spielsachen, Kleidung zu verkaufen. Und wir bieten im Grunde genommen den organisatorischen Rahmen.
0: Ob Bücher, Puppen, Brettspiele oder Lego, die Auswahl an Kinderkleidung, Spielzeug und Babyartikeln ließ kaum Wünsche offen. An den liebevoll gestalteten Ständen wurde gestöbert, gehandelt und entdeckt. Das sommerliche Wetter zog viele Familien an und trug zu einer rundum gelungenen Atmosphäre bei.
1: Ich habe von meiner Kollegin schon Bescheid gesagt bekommen, dass vormittags schon ein recht großer Andrang war. Wir haben jetzt ein kleines Mittagstief. Aber ich bin zuversichtlich, dass nachmittags, wenn dann die Kinder vielleicht wieder ausgeschlafen haben, dann unsere Veranstaltung wieder besuchen.
0: Ergänzt wurde die Kinder- und Babybörse durch verschiedene Mitmachangebote für die jüngsten Besucher. Ob beim Tischtennis, Malen oder auf der Hüpfburg von Charlies Rappelkiste, hier konnten sich die Kinder austoben. Die Kinder- und Babybörse ist jedoch nur eine von mehreren Veranstaltungen, die die Wohnungsgenossenschaft Dessau in diesem Jahr geplant hat.
1: Wir veranstalten im September noch das Kinderfest. Das ist jährliche Tradition. Das geht schon über viele Jahre. Jetzt die Kinderbörse findet zum dritten Mal statt. Ansonsten haben wir für unsere Mitglieder natürlich noch Reisen. Dieses Jahr geht es nach Quedlinburg geplant. Dann kleine Führungen oder Veranstaltungen in Dessau. Es wird auch wieder den Kaffeeklatsch geben, den vorweihnachtlichen. Der wird dann im Dezember stattfinden. Und ja, damit wird dann auch dieses Jahr die Veranstaltung soweit enden.
0: Mit ihrem vielfältigen Angebot schafft die Wohnungsgenossenschaft Dessau immer wieder Gelegenheiten für Begegnungen und gemeinsames Erleben. Die Kinder- und Babybörse verbindet dabei Gemeinschaft mit dem nachhaltigen Weitergeben gut erhaltener Kinderartikel. Auch in diesem Jahr lud die Wohnungsgenossenschaft Dessau wieder zur Kinder- und Babybörse ein. Am 6. Juni hatten Interessierte von 11 bis 16 Uhr die Möglichkeit, entweder selbst mit einem Verkaufsstand auf dem Parkplatz der Geschäftsstelle dabei zu sein oder als Besucher auf Schnäppchenjagd zu gehen.
1: Wir möchten natürlich vor allem jungen Familien und Kindern eine Möglichkeit bieten, sich zusammenzufinden. Wir versuchen, möglichst alle Altersgruppen anzusprechen. Wir haben verschiedene Veranstaltungsformate als Wohnungsgenossenschaft im Jahr. Und da bietet die Kinder- und Babybörse für junge Familien, Kinder eine Möglichkeit, sich zu treffen, eigene alte Spielsachen, Kleidung zu

0: zu verkaufen. Und wir bieten im Grunde genommen den organisatorischen Rahmen.
1: Ob Bücher, Puppen, Brettspiele oder Lego, die Auswahl an Kinderkleidung, Spielzeug und Babyartikeln ließ kaum Wünsche offen. An den liebevoll gestalteten Ständen wurde gestöbert, gehandelt und entdeckt. Das sommerliche Wetter zog viele Familien an und trug zu einer rundum gelungenen Atmosphäre bei.
0: Ich habe von meiner Kollegin schon Bescheid gesagt bekommen, dass vormittags schon ein recht großer Andrang war. Wir haben jetzt ein kleines Mittagstief. Aber ich bin zuversichtlich, dass nachmittags, wenn dann die Kinder vielleicht wieder ausgeschlafen haben, dann unsere Veranstaltung wieder besuchen.
1: Ergänzt wurde die Kinder- und Babybörse durch verschiedene Mitmachangebote für die jüngsten Besucher. Ob beim Tischtennis, Malen oder auf der Hüpfburg von Charlies Rappelkiste, hier konnten sich die Kinder austoben. Die Kinder- und Babybörse ist jedoch nur eine von mehreren Veranstaltungen, die die Wohnungsgenossenschaft Dessau in diesem Jahr geplant hat.
0: Wir veranstalten im September noch das Kinderfest. Das ist jährliche Tradition. Das geht schon über viele Jahre. Jetzt die Kinderbörse findet zum dritten Mal statt. Ansonsten haben wir für unsere Mitglieder natürlich noch Reisen. Dieses Jahr geht es nach Quedlinburg geplant. Dann kleine Führungen oder Veranstaltungen in Dessau. Es wird auch wieder den Kaffeeklatsch geben, den vorweihnachtlichen. Der wird dann im Dezember stattfinden. Und ja, damit wird dann auch dieses Jahr die Veranstaltung soweit enden.
1: Mit ihrem vielfältigen Angebot schafft die Wohnungsgenossenschaft Dessau immer wieder Gelegenheiten für Begegnungen und gemeinsames Erleben. Die Kinder- und Babybörse verbindet dabei Gemeinschaft mit dem nachhaltigen Weitergeben gut erhaltener Kinderartikel.
2: Strahlender Sonnenschein, fröhliches Kinderlachen und jede Menge Spiel und Spaß. Zum Auftakt der Badesaison lud die DLRG Coswig am 30. Mai zu einem bunten Kinderfest ins Flemingbad Coswig ein. Zahlreiche Familien nutzen die Gelegenheit, um gemeinsam einen abwechslungsreichen Tag am Wasser zu verbringen und die ersten Sommertage in vollen Zügen zu genießen.
3: Ja, also genau, heute ist das große Kinderfest. Natürlich Spiel und Spaß für Kinder. Wir haben Wasserspiele, wir haben Kinderschminken, wir haben Bastelstände. Natürlich auch für das leibliche Wohl ist Kuchen und Bratwurststand, Getränke. Unter anderem haben wir auch die Feuerwehr da und die DLRG Wasserwacht sowie eine Drohnenshow und ein Kindertanzprogramm der Teenie Dancer aus Coswig. Wir bieten hier auch an kleine Schnuppereinheiten, gerade auch im Beckenschwimmen oder generell im Schwimmen für einen Seepferdchenkurs. Die Kinder können mal gucken, was man so hier machen kann. Natürlich sind wir auch dran, Junior-Rettungsschwimmer oder generell die Ausbildung des Rettungsschwimmers anzubieten. Und man kann gerne alle fragen und bekommt auch Antworten.
2: Die wichtigste Aufgabe der Deutschen Lebensrettungsgesellschaft ist es, Menschen vor dem Ertrinken zu schützen. Dafür klärt die DLRG über Gefahren am und im Wasser auf, bildet Rettungsschwimmer aus und hilft bei Einsätzen. Als weltweit größte Rettungsorganisation setzt die DLRG dabei auf eine umfassende Ausbildung sowie den Einsatz ihrer ehrenamtlichen Helfer. Um diese wichtige Arbeit auch künftig fortführen zu können, ist die Förderung und Gewinnung von Nachwuchs von großer Bedeutung.
3: Also wir haben seit diesem Jahr 17 DLRG-Jugend Nachwuchskinder, das heißt in der Altersklasse von 8 bis 16 Jahre. Dieses Jahr haben wir bei vielen schon die Silbermedaille erreicht und sind jetzt natürlich dran, auch noch diese Goldmedaille für die einzelnen Kinder zu bekommen dieses Jahr und dann natürlich auf den Junior-Rettungsschwimmer hinzuarbeiten, dass sie halt, wenn sie nachher 10 oder 12 sind, den Junior-Rettungsschwimmer halt machen können, hier bei uns im Flemingbad. Damit rufe ich natürlich auf, wir brauchen Nachwuchs für unsere DLRG, denn Rettungsschwimmer sind ganz wichtig, um diese Bäder zu erhalten. Und es wäre halt schön, wenn wir Nachwuchskinder bekommen könnten. Wir trainieren immer freitags von 16 bis 18 Uhr hier bei uns im Flemingbad. Gerne mal schnuppern. Herzlich willkommen.
2: Bei der DLRG Jugend Coswig werden Kinder und Jugendliche spielerisch an das Wasser und die Aufgaben der Wasserrettung herangeführt. Neben dem sicheren Umgang mit dem Element Wasser stehen vor

0: Vor allem Gemeinschaft, Teamgeist und Spaß im Mittelpunkt. Jeder, der Interesse hat, kann sich unkompliziert bei der DLRG melden. Wie wichtig die Nachwuchsarbeit für die Zukunft der Wasserrettung ist, zeigt auch der persönliche Werdegang vieler engagierter Mitarbeiter.
1: Also für mich ist es eigentlich so gewesen, ich hatte nie viel mit Wasser am Hut. Meine Kinder haben irgendwann mal angefangen, oh Mama, ich will das und du kommst mit. Und so ist man natürlich jetzt hier zur DLRG gekommen und ja, sieht es als kleine Familie hier mit den Kindern, das zu organisieren, die Veranstaltungen zu machen oder halt diese Trainingseinheiten zu machen, sei es das Schwimmen oder halt in die Schwimmhalle im Winter zu fahren. Ja, das hat mich hier hergetrieben.
0: Nach dem gelungenen Kinderfest hält das Jahr für die DLRG Jugend Coswig noch viele weitere Höhepunkte bereit. Bereits im Juli steht das traditionelle Neptunfest auf dem Programm, bevor Anfang August das beliebte Zeltlager zahlreiche junge Teilnehmer zusammenbringt. Zum Jahresausklang findet zudem wieder der Weihnachtsmarkt im Dezember statt.

0: Schön, dass Sie mit dabei sind, und zwar bei der Dienstagsausgabe der RBB Aktuellnachrichten. Die Stadt Aschersleben informiert darüber, dass die Sprechzeiten der Wohngeldsteller ab dem 15. Juni 2026 bis auf Widerruf angepasst werden. Bürger können die Wohngeldstelle künftig nur noch dienstags von 9 bis 12 und 14 bis 16 Uhr und donnerstags von 9 bis 12 und 14 bis 18 Uhr zu den regulären Öffnungszeiten der Stadtverwaltung persönlich erreichen. Grund für die Änderung ist eine Umstrukturierung der internen Arbeitsabläufe, mit der die Stadt Aschersleben die Bearbeitung der zahlreichen noch offenen Wohngeldanträge deutlich beschleunigen will. Wir möchten sicherstellen, dass die vielen offenen Anträge künftig schneller und effizienter bearbeitet werden können. Die vorübergehende Einschränkung der Sprechzeiten verschafft den Mitarbeitern die notwendige Zeit, um sich intensiv der Sachbearbeitung zu widmen, erläutert Pressesprecherin Judith Franz.
1: Der 24. Sachsen-Anhalt-Tag in Bernburg war ein Fest der Begegnung, der Regionalität und der guten Stimmung. An drei Tagen strömten rund 150.000 Besucherinnen und Besucher in die Stadt und erlebten ein abwechslungsreiches Programm aus Musik, Kultur und Tradition. Überall in den Straßen herrschte eine fröhliche und friedliche Atmosphäre, die den besonderen Charakter des größten Landfestes Sachsen-Anhalts eindrucksvoll unterstrich. Besonders beliebt waren die zahlreichen Stände und Präsentationsflächen, auf denen sich Städte, Landkreise, Vereine und Initiativen aus dem ganzen Bundesland präsentierten. Hier entdeckten die Gäste regionale Besonderheiten, kamen mit engagierten Ehrenamtlichen ins Gespräch und erlebten die Vielfalt Sachsen-Anhalts hautnah. Wir fragten außerdem rum, an was denken Sie, wenn Sie Sachsen-Anhalt hören? Wobei wir ein ordentliches Sortiment an Eindrücken sammeln konnten.
2: Dazu fällt mir ein, dass es meine Heimat ist. Ich bin in Sachsen-Anhalt aufgewachsen und groß geworden. Ich würde auch immer hier bleiben. Wir sind vom Europa-Rosarium Sangerhausen. Und das ist einfach das Schönste mit an Sachsen-Anhalt, unsere größte Rosensammlung der Welt.
3: Schöne Region, nette Leute und ein unheimlich schöner Ort zum Wohlfühlen.
4: Wir kommen aus Sachsen-Anhalt, das Heimat. Ist unsere Heimat.
5: Jo, ja. Heimat. Viel Grün.
4: Gesunde Chemie, tolle Hochschule, nette Menschen.
5: FCM? Nur?
4: Ja, gut.
1: Die Aussteller zeigten eindrucksvoll, was ihre Heimat ausmachte. Von touristischen Angeboten über kulturelle Projekte bis hin zu regionalen Produkten und Vereinsarbeit. Viele Besucher nutzten die Gelegenheit, neue Ausflugsziele kennenzulernen und mehr über die Geschichte, Tradition und Zukunftsprojekte der Region zu erfahren. Die Stände luden außerdem mit abwechslungsreichen Mitmachangeboten, Informationsmaterialien und persönlichen Gesprächen zum Verweilen ein. Gerade dieser direkte Austausch machte den besonderen Reiz des Sachsen-Anhalt-Tages aus. Die Besucher erlebten, wie vielfältig und engagiert die Menschen in den einzelnen Regionen des Landes waren.
6: Heimat. Ich komme von hier, von daher, ja.
7: Als allererstes nette Menschen, fleißige Menschen, stolze Menschen und ein wirklich wunderschönes Bundesland, was mehr ist als das, was man manchmal so in den Medien außerhalb Sachsen-Anhalts aus uns macht.
8: Alte Architektur beispielsweise, weil ich persönlich komme jetzt aus Halle, ich studiere in Dessau Design und was ich schön finde, sind beispielsweise die Burg Giebigenstein, die wir haben. Es ist halt relativ alt, aber es sieht so schön aus. Ich bin da auch schon mal gewesen. Ja, also Besuch ist empfehlenswert. Oder halt auch einfach wie in Dessau das Bauhaus.
9: Es ist ein schönes, kleines Land und es gibt viel zu erkunden. Viele schöne Städte und Dörfer,
10: viele Burgen,
9: ja.
10: Sehr viele Sehenswürdigkeiten.
1: Neben den Präsentationen sorgten zahlreiche Bühnenprogramme, der traditionelle Festumzug mit rund 4000 Mitwirkenden, das gemeinsame Konzert von über 200 Spielleuten sowie die stimmungsvollen Lichtfahrten auf der Saale für unvergessliche Momente. Das Landesfest zeigte einmal mehr, wie stark der Zusammenhalt in Sachsen-Anhalt war und wie lebendig die Regionen des Landes ihre Identität präsentierten. Bernburg präsentierte sich dabei als weltoffene und gastfreundliche Gastgeberstadt und bot den idealen Rahmen für ein Wochenende voller Begegnung, Lebensfreude und regionaler Vielfalt. Mit vielen positiven Eindrücken endete ein Sachsen-Anhalt-Tag, der den Besucherinnen und Besuchern noch lange in Erinnerung bleiben dürfte.
11: Sachsen-Anhalt, ein wunderschönes Bundesland, oder? Naja, ich sag mal, die Geschichte Deutschlands hat in Sachsen-Anhalt viele Wurzeln. Also man kann dort vieles finden, was Gesamtdeutschland geprägt hat. Das ist in Sachsen-Anhalt zu finden. Nicht nur Nebra, auch Bad Dürnberg und Naumburg und viele, viele Sachen, die das ausmachen.
12: Ja, Sachsen-Anhalt. Ich wohne ja in Sachsen-Anhalt, ist ja schön in Sachsen-Anhalt. Also mir gefällt's.
5: Die Menschen einfach. Es ist eine schöne Gegend. Ja, würden wir immer wieder gerne herkommen.
13: Das ist meine Heimat. Dort geboren und dort leben wir.
12: So sieht das aus.
13: Im Harz. Und da wollen wir auch nicht weggehen. Und wir können uns auch nicht beklagen.
4: Das fällt mir ein zu Sachsen-Anhalt, ja. Alles in Ordnung soweit.
14: Bald ist es wieder soweit. Die lang ersehnte Fußball-Weltmeisterschaft findet dieses Jahr im Sommer nach 4 Jahren wieder statt. Nach dem Sieg von Argentinien in Katar zur WM 22 haben jetzt auch andere Nationen auf die Trophäe einen Blick geworfen und bereiten sich schon seit Monaten auf diesen wichtigen Moment drauf vor. Besonders die Fans aus Deutschland erhoffen sich ein erfolgreiches Ergebnis der deutschen Nationalmannschaft. Ein großer Anreiz ist die EM 24, bei der Deutschland es bis ins Halbfinale schaffte, aber von Spanien rausgeworfen wurde. 2 Jahre zuvor verließ das Team die Weltmeisterschaft schon in der Gruppenphase, sodass man zu diesem Auftakt erhöhte Hoffnungen hat. Wir waren in Wittenberg und haben nachgefragt, wer Interesse an der WM hat.
15: Wollen Sie die Fußball-WM dieses Jahr verfolgen?
16: Nein.
15: Kein Fußballfan?
16: Okay.
17: Wir sind kein Fußballfan.
16: Kein Fußballfan.
18: Ja, sicherlich, ne?
19: Na ja, doch, also so nebenbei. So als Laie.
15: Ja, was, glauben Sie, Deutschland hat eine Chance?
16: Nee. Deutschland wird gewinnen. 100%. Ich habe mir die Europameisterschaft angeguckt und ich habe gesehen, wie krass Deutschland gespielt hat. Und dachte ich mir so, dieses Jahr WM muss gewinnen.
18: Deutschland glaube ich nicht. Ich denke mal Holland oder Frankreich, denke ich mal.
15: Wie weit schafft es denn Deutschland?
18: Ich hoffe bis ins Halbfinale.
14: Allerdings trifft nicht nur für deutsche Fans ein Problem auf, sondern auch für Menschen aus der ganzen Welt. Denn ausgetragen wird die WM von 3 Ländern aus Nordamerika. Mexiko, USA und Kanada. Durch die Zeitverschiebung werden die Spiele recht spät oder schon nach Mitternacht hier in Europa live übertragen, sodass viele Fans durch Arbeit und weitere Verpflichtungen diese nicht gucken können.
15: Stört Sie das, dass es in der oder insgesamt so zeitlich versetzt ist? Oder ist das Ihnen egal, Sie machen es trotzdem mit?
16: Nee, ich finde es schon störend. Ne? Aber ich denke, wenn Deutschland spielt, stehe ich auch dann mal nachts auf oder bleibe auf.
18: Ja, bis jetzt gehen ja die ersten Spiele, glaube ich, 21 Uhr, 22 Uhr, das geht noch. Oder 19 Uhr, glaube ich, das erste, ja. Aber dann später, das muss man mal schauen, ja. Wenn man früh aufstehen muss, ist blöd, ja.
20: Ich habe einen Sekrutsche.
18: Ja, die Sendezahlen jetzt gut.
15: Es ist einfach zeitlich. Wäre besser, wenn es in Europa wäre.
14: Die Meinungen in Wittenberg gehen zwar auseinander, doch eines wird deutlich. Die Vorfreude auf die Weltmeisterschaft ist groß. Jetzt bleibt abzuwarten, welche Mannschaft sich am Ende den Titel sichert und wie die Fans mit den ungewohnten Anstoßzeiten zurechtkommen.
0: Hitze gehört in Deutschland jedes Jahr wiederholt zu den am meisten unterschätzten Gesundheitsrisiken im Sommer. Aus diesem Grund möchte die Lutherstadt Wittenberg anlässlich des bundesweiten Hitzeaktionstages am 11.06. für den richtigen Schutz bei Extremhitze sensibilisieren. Besonders ältere Menschen, chronisch Kranke, Kinder und Menschen, die im Freien arbeiten, zählen zu den Personengruppen, die am stärksten gefährdet sind. Um auf gesundheitlichen Hitzeschutz aufmerksam zu machen, wurde der Hitzeaktionstag initiiert. Informationen können sich die genannten Personengruppen oder jeder andere auf der Homepage des Landkreises unter www.wittenberg.de einholen. Die Fußball-Weltmeisterschaft rückt näher und die Vorfreude bei den Fans steigt. Während viele auf ein erfolgreiches Abschneiden der deutschen Nationalmannschaft hoffen, sorgen die Austragungsorte in Nordamerika auch für Diskussionen über die ungewohnten Anstoßzeiten. Wir haben in Wittenberg mal nachgefragt.
2: 30 Jahre stand sie leer und nun wird sie wieder mit Leben gefüllt. Die alte Villa in der Nienburger Straße in Bernburg bekommt jetzt endlich einen neuen Zweck. Das SOS Kinderdorf eröffnet einen neuen Standort. Neben dem bisherigen Gebäude wird nun ein neues angeschlossen.
21: Das Haus stand tatsächlich ewig leer und es wurde immer wieder auch verschmutzt und war auf jeden Fall nicht sehr schön anzusehen. Und deswegen haben wir uns vor ungefähr 6-7 Jahren auf den Weg gemacht und gedacht, naja, dann machen wir die Braut ein bisschen hübsch. Wir haben sie nicht nur ein bisschen hübsch gemacht, sondern die Fassade tatsächlich hergerichtet, auch Sicherungsmaßnahmen vorgenommen. Und dann waren wir aber sehr erfreut, dass noch während dieser Prozess nicht ganz abgeschlossen war, dass SOS Kinderdorf auf uns zugekommen ist und gesagt hat, wir würden gerne mal gucken. Und aus dem Gucken wurde ein, wir wollen es. Und das ist für uns ein Glücksgriff gewesen und wie wir heute auch gehört haben, auch für das SOS Kinderdorf.
2: Am 3. Juni war nun die große Eröffnungsfeier des historischen Gebäudes. Da die Anfrage an die Einrichtung immer mehr stieg, musste sich nach neuen Möglichkeiten umgesehen werden. Mit einem so großen Gebäude nebenan fiel dies aber schon bald ins Auge.
22: Ja gut, zunächst mal bot es sich ja an, direkt Nachbar zu unserem derzeitigen oder damaligen Gebäude zu sein, ist natürlich im wahrsten Sinne des Wortes naheliegend, dass man da sich umschaut und dort versucht zu expandieren. Das war eben dieses Gebäude in der Nienburger Straße. Ja gut, es stand vorher 30 Jahre leer, ist errichtet worden kurz nach Ende des 30-jährigen Krieges, hat also 350 Jahre auf dem Buckel. Und zwar sehr wohl bewusst, dass das mit Überraschungen gepaart sein wird, wenn wir ins Detail gehen. Wir waren mutig, wir sind es auch weiterhin mutig und haben gesagt, wir machen das. Die Nachbarschaft liegt nahe, wir sind Bernburg sehr verbunden. Ja, und wir haben in der Tat auch nochmal umplanen müssen, als die Planungen schon fast abgeschlossen waren. Wir entdeckten per Zufall einen Saal, den vorher keiner kannte. Und so haben wir dann nochmal umplanen müssen, haben dann ein betreutes Wohnen nicht mehr realisiert. Dafür aber diesen Saal der Öffentlichkeit geöffnet. Das heißt, dieser Saal, Pusteblume heißt er, der ist frei zugänglich für alle Bernburger und auch andere Menschen, die mal reinkommen wollen, auf einen Kaffee, mal sich unterhalten wollen, sich informieren wollen. Also wir haben Öffentlichkeit geschaffen, wir holen Menschen zu SOS in unser Kinderdorf hinein.
2: Knapp 500 Kinder werden sich täglich in der Einrichtung aufhalten. Ein großer Anstieg, welcher auch die Anzahl der Mitarbeitenden auf 170 erhöhe. Das neue Gebäude scheint also dringend nötig. Nun können dadurch aber auch neue Angebote geschaffen werden.
23: Also das Haus wird als erstes das Familiencafé Pusteblume beherbergen. Dann haben wir den Saal, der quasi zum offenen Bereich dazugehört, mit Beratungsraum. Dann haben wir in der unteren Etage die Verwaltung komplett dann sitzen und in der oberen und im Obergeschoss zwei Wohngruppen.

0: jeweils 8 Kindern.
1: Eine Besonderheit des Hauses ist der unverhoffte Saal und das Café Pusteblume. Beide sollen für die Öffentlichkeit geöffnet werden und so dem gemeinen Stadtbild zugutekommen.
0: Alle Bernburgerinnen und Bernburger sind eingeladen, dieses Café zu nutzen. Es ist ja direkt ein Familiencafé. Uns ist wichtig, dass auch jeder hierher kommen kann. Deswegen hatte ich vorhin auch gesagt, sich eine Tasse Kaffee leisten. Das heißt also, wir haben auch niedrige Preise, einfach auch, um das allen zu ermöglichen. Das Kaffee wird nicht gewinnbringend betrieben, sondern es ist wirklich ein Zuschussgeschäft. Aber es ist uns wichtig, dass Familien hier sich aufhalten können. Das Außengelände wird alles noch dann hergerichtet. Hier wird auch ein Spielplatz sein für Kinder. Und der Saal soll nicht nur von Kindern genutzt werden, also der ist auch bespielbar, sondern dann auch für die Öffentlichkeit Konzerte, Ausstellungen, Sitzungen. Vielleicht will auch jemand mal eine Hochzeit hier feiern. Und wenn man hinten den Vorraum sieht, das ist ja, sieht richtig schnucklig und urig aus, sage ich jetzt mal so. Ne?
1: So ganz fertig ist die Villa aber leider noch nicht ganz. Einige kleine Baustellen existieren noch. Hier ist das Ende aber auch schon in Sicht.
2: Richtig, es geht noch weiter. Hier in dem Haus haben wir noch ein paar Kleinigkeiten zu tun, werden am 1.7. und am 1.8. die anderen drei Bereiche noch integrieren und dann ist dieses Haus komplett. Aber dann werden wir anschließend das alte Bestandshaus, werden wir teilweise abreißen, neu bauen, auch ein klein bisschen erweitern, hinten die Außenanlagen miteinander verbinden. Das geht jetzt los, wenn wir hier fertig sind und das wird dann, na, hoffen wir mal, Ende 27, Anfang 28 fertig sein.
1: Das Wichtigste an so einem Haus ist jedoch nicht, wie kleinteilig schön es restauriert wurde und welche Geschichte dahinter steckt. Es geht ja schließlich um die Kinder.
0: Ja, wir haben Kinder aus der anderen Wohngruppe hier drüben, die haben gesagt, ich möchte auch da reinziehen, aber die bleiben natürlich in ihrer Wohngruppe. Wir haben auch schon ein paar Kinder, wo wir wissen, die dann in dieses Haus ziehen werden. Also und die Kinder, die hier wohnen, die haben sich an mir gesagt, das ist sehr schön. Aber die können das Haus natürlich auch nutzen. Die dürfen hier rüberkommen. Die können hier auf dem Spielplatz genauso spielen wie die anderen Kinder. Also wie gesagt, da machen wir nicht irgendwo, dass wir sagen, stopp, das ist deins und das ist meins. Das ist unseres.
1: Mit der Eröffnung des neuen Gebäudes hat Bernburg einen großen Schritt in eine sozialere und kinderfreundlichere Zukunft getan. Mit 6,5 Millionen Euro natürlich ein kostspieliger Schritt. Doch durch viele Spender aus hauptsächlich Sachsen-Anhalt konnte hier ein wichtiges Zeichen für ein sozialeres Miteinander gesetzt werden.
3: Im Rahmen der Sondersitzung Wind des Gemeinderates Muldestausee brachte Bürgermeister Ferit Giebler am 2. Juni 2026 einen Änderungsantrag zur Beendigung des Änderungsverfahrens für den Flächennutzungsplan Windkraft der Gemeinde Muldestausee ein. Dem Antrag wurde einstimmig vom Gemeinderat gefolgt, sodass auf gemeindlicher Ebene keine der bisher beantragten Windparkplanungen weiter betrieben werden. Im Rahmen der interkommunalen Abstimmung mit dem Bürgermeister der Stadt Zürbich und der Oberbürgermeisterin der Stadt Köthen wurde bestätigt, dass diese bestehende Windparkplanungen in ihren Gemarkungen erweitern bzw. eine Fläche im Rahmen des sachlichen Teilplans Wind neu hinzufügen und dies politisch abgesichert ist. Deshalb ist das verbindliche Flächenziel für die regionale Planungsgemeinschaft, 1,9% der Fläche mit Windenergieanlagen zu belegen, auch ohne einen Windpark in der Gemeinde Muldestausee erreichbar. Die Geschäftsstelle der regionalen Planungsgemeinschaft bestätigte dies am 2. Juni, sodass sich erst Anfang dieser Woche eine für die Planung der Gemeinde wesentliche Lageänderung ergab. Damit, liebe Zuschauer, sind wir am Ende unserer Nachrichten hier auf RBW, schauen jetzt noch auf das Wetter und im Anschluss gern noch auf die Meldungen aus Dessau-Roßlau. Am Mittwoch ab 18 Uhr melden wir uns dann mit aktuellen Meldungen wieder. Bis dahin, machen Sie es gut und auf Wiedersehen.

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1: Am Mittwoch wird es weiterhin angenehm warm bei wechselnder Bewölkung. Die Temperaturen erreichen 20 Grad. Die Sonne zeigt sich für etwa 5 Stunden begleitet von einer leichten Südwestbrise. Regen ist nicht zu erwarten. Im weiteren Verlauf der Woche gehen die Temperaturen zunächst etwas zurück, bevor sie zum Wochenende wieder ansteigen. Vereinzelt sind Schauer möglich.

0: Auch in diesem Jahr lud die Wohnungsgenossenschaft Dessau wieder zur Kinder- und Babybörse ein. Am 6. Juni hatten Interessierte von 11 bis 16 Uhr die Möglichkeit, entweder selbst mit einem Verkaufsstand auf dem Parkplatz der Geschäftsstelle dabei zu sein oder als Besucher auf Schnäppchenjagd zu gehen.
1: Wir möchten natürlich vor allem jungen Familien und Kindern eine Möglichkeit bieten, sich zusammenzufinden. Wir versuchen, möglichst alle Altersgruppen anzusprechen. Wir haben verschiedene Veranstaltungsformate als Wohnungsgenossenschaft im Jahr. Und da bietet die Kinder- und Babybörse für junge Familien, Kinder eine Möglichkeit, sich zu treffen, eigene alte Spielsachen, Kleidung zu verkaufen. Und wir bieten im Grunde genommen den organisatorischen Rahmen.
0: Ob Bücher, Puppen, Brettspiele oder Lego, die Auswahl an Kinderkleidung, Spielzeug und Babyartikeln ließ kaum Wünsche offen. An den liebevoll gestalteten Ständen wurde gestöbert, gehandelt und entdeckt. Das sommerliche Wetter zog viele Familien an und trug zu einer rundum gelungenen Atmosphäre bei.
1: Ich habe von meiner Kollegin schon Bescheid gesagt bekommen, dass vormittags schon ein recht großer Andrang war. Wir haben jetzt ein kleines Mittagstief. Aber ich bin zuversichtlich, dass nachmittags, wenn dann die Kinder vielleicht wieder ausgeschlafen haben, dann unsere Veranstaltung wieder besuchen.
0: Ergänzt wurde die Kinder- und Babybörse durch verschiedene Mitmachangebote für die jüngsten Besucher. Ob beim Tischtennis, Malen oder auf der Hüpfburg von Charlies Rappelkiste, hier konnten sich die Kinder austoben. Die Kinder- und Babybörse ist jedoch nur eine von mehreren Veranstaltungen, die die Wohnungsgenossenschaft Dessau in diesem Jahr geplant hat.
1: Wir veranstalten im September noch das Kinderfest. Das ist jährliche Tradition. Das geht schon über viele Jahre. Jetzt die Kinderbörse findet zum dritten Mal statt. Ansonsten haben wir für unsere Mitglieder natürlich noch Reisen. Dieses Jahr geht es nach Quedlinburg geplant. Dann kleine Führungen oder Veranstaltungen in Dessau. Es wird auch wieder den Kaffeeklatsch geben, den vorweihnachtlichen. Der wird dann im Dezember stattfinden. Und ja, damit wird dann auch dieses Jahr die Veranstaltung soweit enden.
0: Mit ihrem vielfältigen Angebot schafft die Wohnungsgenossenschaft Dessau immer wieder Gelegenheiten für Begegnungen und gemeinsames Erleben. Die Kinder- und Babybörse verbindet dabei Gemeinschaft mit dem nachhaltigen Weitergeben gut erhaltener Kinderartikel. Auch in diesem Jahr lud die Wohnungsgenossenschaft Dessau wieder zur Kinder- und Babybörse ein. Am 6. Juni hatten Interessierte von 11 bis 16 Uhr die Möglichkeit, entweder selbst mit einem Verkaufsstand auf dem Parkplatz der Geschäftsstelle dabei zu sein oder als Besucher auf Schnäppchenjagd zu gehen.
1: Wir möchten natürlich vor allem jungen Familien und Kindern eine Möglichkeit bieten, sich zusammenzufinden. Wir versuchen, möglichst alle Altersgruppen anzusprechen. Wir haben verschiedene Veranstaltungsformate als Wohnungsgenossenschaft im Jahr. Und da bietet die Kinder- und Babybörse für junge Familien, Kinder eine Möglichkeit, sich zu treffen, eigene alte Spielsachen, Kleidung zu verkaufen. Und wir bieten im Grunde genommen den organisatorischen Rahmen.
0: Ob Bücher, Puppen, Brettspiele oder Lego, die Auswahl an Kinderkleidung, Spielzeug und Babyartikeln ließ kaum Wünsche offen. An den liebevoll gestalteten Ständen wurde gestöbert, gehandelt und entdeckt. Das sommerliche Wetter zog viele Familien an und trug zu einer rundum gelungenen Atmosphäre bei.
1: Ich habe von meiner Kollegin schon Bescheid gesagt bekommen, dass vormittags schon ein recht großer Andrang war. Wir haben jetzt ein kleines Mittagstief. Aber ich bin zuversichtlich, dass nachmittags, wenn dann die Kinder vielleicht wieder ausgeschlafen haben, dann unsere Veranstaltung wieder besuchen.
0: Ergänzt wurde die Kinder- und Babybörse durch verschiedene Mitmachangebote für die jüngsten Besucher. Ob beim Tischtennis, Malen oder auf der Hüpfburg von Charlies Rappelkiste, hier konnten sich die Kinder austoben. Die Kinder- und Babybörse ist jedoch nur eine von mehreren Veranstaltungen, die die Wohnungsgenossenschaft Dessau in diesem Jahr geplant hat.
1: Wir veranstalten im September noch das Kinderfest. Das ist jährliche Tradition. Das geht schon über viele Jahre. Jetzt die Kinderbörse findet zum dritten Mal statt. Ansonsten haben wir für unsere Mitglieder natürlich noch Reisen. Dieses Jahr geht es nach Quedlinburg geplant. Dann kleine Führungen oder Veranstaltungen in Dessau. Es wird auch wieder den Kaffeeklatsch geben, den vorweihnachtlichen. Der wird dann im Dezember stattfinden. Und ja, damit wird dann auch dieses Jahr die Veranstaltung soweit enden.
0: Mit ihrem vielfältigen Angebot schafft die Wohnungsgenossenschaft Dessau immer wieder Gelegenheiten für Begegnungen und gemeinsames Erleben. Die Kinder- und Babybörse verbindet dabei Gemeinschaft mit dem nachhaltigen Weitergeben gut erhaltener Kinderartikel.
2: Strahlender Sonnenschein, fröhliches Kinderlachen und jede Menge Spiel und Spaß. Zum Auftakt der Badesaison lud die DLRG Coswig am 30. Mai zu einem bunten Kinderfest ins Flemingbad Coswig ein. Zahlreiche Familien nutzen die Gelegenheit, um gemeinsam einen abwechslungsreichen Tag am Wasser zu verbringen und die ersten Sommertage in vollen Zügen zu genießen.
3: Ja, also genau, heute ist das große Kinderfest. Natürlich Spiel und Spaß für Kinder. Wir haben Wasserspiele, wir haben Kinderschminken, wir haben Bastelstände. Natürlich auch für das leibliche Wohl ist Kuchen und Bratwurststand, Getränke. Unter anderem haben wir auch die Feuerwehr da und die DLRG Wasserwacht sowie eine Drohnenshow und ein Kindertanzprogramm der Teenie-Dancer aus Coswig. Wir bieten hier auch an kleine Schnuppereinheiten, gerade auch im Beckenschwimmen oder generell im Schwimmen für einen Seepferdchenkurs. Die Kinder können mal gucken, was man so hier machen kann. Natürlich sind wir auch dran, Junior-Rettungsschwimmer oder generell die Ausbildung des Rettungsschwimmers anzubieten. Und man kann gerne alle fragen und bekommt auch Antworten.
2: Die wichtigste Aufgabe der Deutschen Lebensrettungsgesellschaft ist es, Menschen vor dem Ertrinken zu schützen. Dafür klärt die DLRG über Gefahren am und im Wasser auf, bildet Rettungsschwimmer aus und hilft bei Einsätzen. Als weltweit größte Rettungsorganisation setzt die DLRG dabei auf eine umfassende Ausbildung sowie den Einsatz ihrer ehrenamtlichen Helfer. Um diese wichtige Arbeit auch künftig fortführen zu können, ist die Förderung und Gewinnung von Nachwuchs von großer Bedeutung.
3: Also wir haben seit diesem Jahr 17 DLRG-Jugend Nachwuchskinder, das heißt in der Altersklasse von 8 bis 16 Jahre. Dieses Jahr haben wir bei vielen schon die Silbermedaille erreicht und sind jetzt natürlich dran, auch noch diese Goldmedaille für die einzelnen Kinder zu bekommen dieses Jahr und dann natürlich auf den Junior-Rettungsschwimmer hinzuarbeiten, dass sie halt, wenn sie nachher 10 oder 12 sind, den Junior-Rettungsschwimmer halt machen können, hier bei uns im Flemingbad. Damit rufe ich natürlich auf, wir brauchen Nachwuchs für unsere DLRG, denn Rettungsschwimmer sind ganz wichtig, um diese Bilder zu erhalten. Und es wäre halt schön, wenn wir Nachwuchskinder bekommen könnten. Wir trainieren immer freitags von 16 bis 18 Uhr hier bei uns im Flemingbad. Gerne mal schnuppern. Herzlich willkommen.
2: Bei der DLRG Jugend Coswig werden Kinder und Jugendliche spielerisch an das Wasser und die Aufgaben der Wasserrettung herangeführt. Neben dem sicheren Umgang mit dem Element Wasser stehen vor

0: allem Gemeinschaft, Teamgeist und Spaß im Mittelpunkt. Jeder, der Interesse hat, kann sich unkompliziert bei der DLRG melden. Wie wichtig die Nachwuchsarbeit für die Zukunft der Wasserrettung ist, zeigt auch der persönliche Werdegang vieler engagierter Mitarbeiter.
1: Also für mich ist es eigentlich so gewesen, ich hatte nie viel mit Wasser am Hut. Meine Kinder haben irgendwann mal angefangen, oh Mama, ich will das und du kommst mit. Und so ist man natürlich jetzt hier zur DLRG gekommen und ja, sieht es als kleine Familie hier mit den Kindern, das zu organisieren, die Veranstaltungen zu machen oder halt diese Trainingseinheiten zu machen, sei es das Schwimmen oder halt in die Schwimmhalle im Winter zu fahren. Ja, das hat mich hier hergetrieben.
0: Nach dem gelungenen Kinderfest hält das Jahr für die DLRG Jugend Coswig noch viele weitere Höhepunkte bereit. Bereits im Juli steht das traditionelle Neptunfest auf dem Programm, bevor Anfang August das beliebte Zeltlager zahlreiche junge Teilnehmer zusammenbringt. Zum Jahresausklang findet zudem wieder der Weihnachtsmarkt im Dezember statt.

0: Schön, dass Sie mit dabei sind, und zwar bei der Dienstagsausgabe der RBB Aktuellnachrichten. Die Stadt Aschersleben informiert darüber, dass die Sprechzeiten der Wohngeldstelle ab dem 15. Juni 2026 bis auf Widerruf angepasst werden. Bürger können die Wohngeldstelle künftig nur noch dienstags von 9 bis 12 und 14 bis 16 Uhr und donnerstags von 9 bis 12 und 14 bis 18 Uhr zu den regulären Öffnungszeiten der Stadtverwaltung persönlich erreichen. Grund für die Änderung ist eine Umstrukturierung der internen Arbeitsabläufe, mit der die Stadt Aschersleben die Bearbeitung der zahlreichen noch offenen Wohngeldanträge deutlich beschleunigen will. Wir möchten sicherstellen, dass die vielen offenen Anträge künftig schneller und effizienter bearbeitet werden können. Die vorübergehende Einschränkung der Sprechzeiten verschafft den Mitarbeitern die notwendige Zeit, um sich intensiv der Sachbearbeitung zu widmen, erläutert Pressesprecherin Judith Franz.
1: Der 24. Sachsen-Anhalt-Tag in Bernburg war ein Fest der Begegnung, der Regionalität und der guten Stimmung. An drei Tagen strömten rund 150.000 Besucherinnen und Besucher in die Stadt und erlebten ein abwechslungsreiches Programm aus Musik, Kultur und Tradition. Überall in den Straßen herrschte eine fröhliche und friedliche Atmosphäre, die den besonderen Charakter des größten Landfestes Sachsen-Anhalts eindrucksvoll unterstrich. Besonders beliebt waren die zahlreichen Stände und Präsentationsflächen, auf denen sich Städte, Landkreise, Vereine und Initiativen aus dem ganzen Bundesland präsentierten. Hier entdeckten die Gäste regionale Besonderheiten, kamen mit engagierten Ehrenamtlichen ins Gespräch und erlebten die Vielfalt Sachsen-Anhalts hautnah. Wir fragten außerdem rum, an was denken Sie, wenn Sie Sachsen-Anhalt hören? Wobei wir ein ordentliches Sortiment an Eindrücken sammeln konnten.
2: Dazu fällt mir ein, dass es meine Heimat ist. Ich bin in Sachsen-Anhalt aufgewachsen und groß geworden. Ich würde auch immer hier bleiben. Wir sind vom Europa-Rosarium Sangerhausen. Und das ist einfach das Schönste mit an Sachsen-Anhalt, unsere größte Rosensammlung der Welt.
3: Schöne Region, nette Leute und ein unheimlich schöner Ort zum Wohlfühlen.
4: Wir kommen aus Sachsen-Anhalt, das Heimat. Ist unsere Heimat.
5: Jo, ja. Heimat. Viel Grün.
4: Gesunde Chemie, tolle Hochschule, nette Menschen.
6: FCM.

0: Die Besucher erlebten, wie vielfältig und engagiert die Menschen in den einzelnen Regionen des Landes waren.
1: Fleißige Menschen, stolze Menschen und ein also wirklich wunderschönes Bundesland, was mehr ist als das, was man manchmal so in den Medien außerhalb Sachsen-Anhalts aus uns macht.
2: Alte Architektur beispielsweise, weil ich persönlich komme jetzt aus Halle, ich studiere in Dessau Design. Und was ich geil, also was ich schön finde, sind beispielsweise die Burg Giebigenstein, die wir haben. Es ist halt relativ alt, aber es sieht so schön aus. Ich bin da auch schon mal gewesen. Ja, also Besuch ist empfehlenswert. Oder halt auch einfach wie in Dessau das Bauhaus.
3: Es ist ein schönes, kleines Land und es gibt viel zu erkunden. Viele schöne Städte und Dörfer,
4: viele Burgen,
3: ja.
4: Sehr viele Sehenswürdigkeiten.
0: Neben den Präsentationen sorgten zahlreiche Bühnenprogramme, der traditionelle Festumzug mit rund 4000 Mitwirkenden, das gemeinsame Konzert von über 200 Spielleuten sowie die stimmungsvollen Lichtfahrten auf der Saale für unvergessliche Momente. Das Landesfest zeigte einmal mehr, wie stark der Zusammenhalt in Sachsen-Anhalt war und wie lebendig die Regionen des Landes ihre Identität präsentierten. Bernburg präsentierte sich dabei als weltoffene und gastfreundliche Gastgeberstadt und bot den idealen Rahmen für ein Wochenende voller Begegnung, Lebensfreude und regionaler Vielfalt. Mit vielen positiven Eindrücken endete ein Sachsen-Anhalt-Tag, der den Besucherinnen und Besuchern noch lange in Erinnerung bleiben dürfte.
5: Zu Sachsen-Anhalt, na, wunderschönes Bundesland, oder?
6: Naja, ich sag mal, die Geschichte Deutschlands hat in Sachsen-Anhalt viele Wurzeln. Also man kann dort vieles finden, was Gesamtdeutschland geprägt hat. Das ist in Sachsen-Anhalt zu finden. Nicht nur Nebra, auch Bad Dürnberg und Naumburg und viele, viele Sachen, die das ausmachen.
7: Ja, Sachsen-Anhalt. Ich wohne ja in Sachsen-Anhalt, ist ja schön in Sachsen-Anhalt. Also mir gefällt's.
8: Die Menschen. Die Menschen einfach. Es ist eine schöne Gegend. Ja, würden wir immer wieder gern herkommen.
9: Es ist meine Heimat. Dort geboren und dort leben wir.
7: So sieht das aus.
9: Im Harz. Und da wollen wir auch nicht weggehen. Und wir können uns auch nicht beklagen.
10: Was fällt mir ein zu Sachsen-Anhalt, ja. Alles in Ordnung soweit.
11: Bald ist es wieder soweit. Die lang ersehnte Fußball-Weltmeisterschaft findet dieses Jahr im Sommer nach 4 Jahren wieder statt. Nach dem Sieg von Argentinien in Katar zur WM 22 haben jetzt auch andere Nationen auf die Trophäe einen Blick geworfen und bereiten sich schon seit Monaten auf diesen wichtigen Moment drauf vor. Besonders die Fans aus Deutschland erhoffen sich ein erfolgreiches Ergebnis der deutschen Nationalmannschaft. Ein großer Anreiz ist die EM 24, bei der Deutschland es bis ins Halbfinale schaffte, aber von Spanien rausgeworfen wurde. 2 Jahre zuvor verließ das Team die Weltmeisterschaft schon in der Gruppenphase, sodass man zu diesem Auftakt erhöhte Hoffnungen hat. Wir waren in Wittenberg und haben nachgefragt, wer Interesse an der WM hat.
12: Wollen Sie die Fußball-WM dieses Jahr verfolgen?
13: Nein.
12: Ja. Kein Fußball-Fan?
13: Ja.
14: Okay. Ja, Sie sind kein Fußball-Fan.
15: Kein Fußball-Fan.
16: Ja, sicherlich,
17: ne? Ja, doch, alles so nebenbei. So als Laie.
12: Ja, was, glauben Sie, Deutschland hat eine Chance?
18: Nee. Deutschland wird gewinnen. 100%. Ich habe mir die Europameisterschaft angeguckt und ich habe gesehen, wie krass Deutschland gespielt hat. Und dachte ich mir so, dieses Jahr WM muss gewinnen.
19: Deutschland glaube ich nicht. Ich denke mal Holland oder Frankreich, denke ich mal.
12: Wie weit schafft es denn Deutschland?
19: Ich hoffe, bis ins Halbfinale.
11: Allerdings trifft nicht nur für deutsche Fans ein Problem auf, sondern auch für Menschen aus der ganzen Welt. Denn ausgetragen wird die WM von 3 Ländern aus Nordamerika: Mexiko, USA und Kanada. Durch die Zeitverschiebung werden die Spiele recht spät oder schon nach Mitternacht hier in Europa live übertragen, sodass viele Fans durch Arbeit und weitere Verpflichtungen diese nicht gucken können.
12: Stört Sie das, dass es in der oder insgesamt so zeitlich versetzt ist? Oder ist das Ihnen egal, Sie machen es trotzdem mit?
20: Nee, ich finde es schon störend. Ne? Aber ich denke, wenn Deutschland spielt, stehe ich auch dann mal nachts auf oder bleibe auf.
19: Ja, bis jetzt gehen ja die ersten Spiele, glaube ich, 21 Uhr, 22 Uhr, das geht noch. Oder 19 Uhr, glaube ich, das erste Jahr. Aber dann später, das muss man mal schauen, ja. Wenn man früh aufstehen muss, ist es blöd, ja.
21: Zu. Ja, die Sendezahlen.
12: Das ist einfach zeitlich. Wäre besser, wenn es in Europa wäre.
11: Die Meinungen in Wittenberg gehen zwar auseinander, doch eines

0: wird deutlich. Die Vorfreude auf die Weltmeisterschaft ist groß. Jetzt bleibt abzuwarten, welche Mannschaft sich am Ende den Titel sichert und wie die Fans mit den ungewohnten Anstoßzeiten zurechtkommen.
1: Hitze gehört in Deutschland jedes Jahr wiederholt zu den am meisten unterschätzten Gesundheitsrisiken im Sommer. Aus diesem Grund möchte die Lutherstadt Wittenberg anlässlich des bundesweiten Hitzeaktionstages am 11.06. für den richtigen Schutz bei Extremhitze sensibilisieren. Besonders ältere Menschen, chronisch Kranke, Kinder und Menschen, die im Freien arbeiten, zählen zu den Personengruppen, die am stärksten gefährdet sind. Um auf gesundheitlichen Hitzeschutz aufmerksam zu machen, wurde der Hitzeaktionstag initiiert. Informationen können sich die genannten Personengruppen oder jeder andere auf der Homepage des Landkreises unter www.wittenberg.de einholen. Die Fußball-Weltmeisterschaft rückt näher und die Vorfreude bei den Fans steigt. Während viele auf ein erfolgreiches Abschneiden der deutschen Nationalmannschaft hoffen, sorgen die Austragungsorte in Nordamerika auch für Diskussionen über die ungewohnten Anstoßzeiten. Wir haben in Wittenberg mal nachgefragt.
2: 30 Jahre stand sie leer und nun wird sie wieder mit Leben gefüllt. Die alte Villa in der Nienburger Straße in Bernburg bekommt jetzt endlich einen neuen Zweck. Das SOS Kinderdorf eröffnet einen neuen Standort. Neben dem bisherigen Gebäude wird nun ein neues angeschlossen.
3: Das Haus stand tatsächlich ewig leer und es wurde immer wieder auch verschmutzt und war auf jeden Fall nicht sehr schön anzusehen. Und deswegen haben wir uns vor ungefähr 6-7 Jahren auf den Weg gemacht und gedacht, naja, dann machen wir die Braut ein bisschen hübsch. Wir haben sie nicht nur ein bisschen hübsch gemacht, sondern die Fassade tatsächlich hergerichtet, auch Sicherungsmaßnahmen vorgenommen. Und dann waren wir aber sehr erfreut, dass noch während dieser Prozess nicht ganz abgeschlossen war, dass SOS Kinderdorf auf uns zugekommen ist und gesagt hat, wir würden gerne mal gucken. Und aus dem Gucken wurde ein, wir wollen es. Und das ist für uns ein Glücksgriff gewesen und wie wir heute auch gehört haben, auch für das SOS Kinderdorf.
2: Am 3. Juni war nun die große Eröffnungsfeier des historischen Gebäudes. Da die Anfrage an die Einrichtung immer mehr stieg, musste sich nach neuen Möglichkeiten umgesehen werden. Mit einem so großen Gebäude nebenan fiel dies aber schon bald ins Auge.
4: Ja gut, zunächst mal bot es sich ja an, direkt Nachbar zu unserem derzeitigen oder damaligen Gebäude zu sein, ist natürlich im wahrsten Sinne des Wortes naheliegend, dass man da sich umschaut und dort versucht zu expandieren. Das war eben dieses Gebäude in der Nienburger Straße. Ja gut, es stand vorher 30 Jahre leer, ist errichtet worden kurz nach Ende des 30-jährigen Krieges, hat also 350 Jahre auf dem Buckel. Und zwar sehr wohl bewusst, dass das mit Überraschungen gepaart sein wird, wenn wir ins Detail gehen. Wir waren mutig, wir sind es auch weiterhin mutig und haben gesagt, wir machen das. Die Nachbarschaft liegt nahe, wir sind Bernburg sehr verbunden. Ja, und wir haben in der Tat auch nochmal umplanen müssen, als die Planungen schon fast abgeschlossen waren. Wir entdeckten per Zufall einen Saal, den vorher keiner kannte. Und so haben wir dann nochmal umplanen müssen, haben dann ein betreutes Wohnen nicht mehr realisiert. Dafür aber diesen Saal der Öffentlichkeit geöffnet. Das heißt, dieser Saal, Pusteblume heißt er, der ist frei zugänglich für alle Bernburger und auch andere Menschen, die mal reinkommen wollen, auf einen Kaffee, mal sich unterhalten wollen, sich informieren wollen. Also wir haben Öffentlichkeit geschaffen, wir holen Menschen zu SOS in unser Kinderdorf hinein.
2: Knapp 500 Kinder werden sich täglich in der Einrichtung aufhalten. Ein großer Anstieg, welcher auch die Anzahl der Mitarbeitenden auf 170 erhöhe. Das neue Gebäude scheint also dringend nötig. Nun können dadurch aber auch neue Angebote geschaffen werden.
5: Also das Haus wird als erstes das Familiencafé Pusteblume beherbergen. Dann haben wir den Saal, der quasi zum offenen Bereich dazugehört mit Beratungsraum. Dann haben wir in der unteren Etage die Verwaltung komplett dann sitzen und in der oberen und im Obergeschoss zwei Wohngruppen mit jeweils 8 Kindern.
2: Eine Besonderheit des Hauses ist der unverhoffte Saal und das Café Pusteblume. Beide sollen für die Öffentlichkeit geöffnet werden und so dem gemeinen Stadtbild zugutekommen.
5: Alle Bernburgerinnen und Bernburger sind eingeladen, dieses Café zu nutzen. Es ist ja direkt ein Familiencafé. Uns ist wichtig, dass auch jeder hierher kommen kann. Deswegen hatte ich vorhin auch gesagt, sich eine Tasse Kaffee leisten. Das heißt also, wir haben auch niedrige Preise, einfach auch, um das allen zu ermöglichen. Das Kaffee wird nicht gewinnbringend betrieben, sondern es ist wirklich ein Zuschussgeschäft. Aber es ist uns wichtig, dass Familien hier sich aufhalten können. Das Außengelände wird alles noch.

0: auch dann hergerichtet. Hier wird auch ein Spielplatz sein für Kinder. Und der Saal soll nicht nur von Kindern genutzt werden, also der ist auch bespielbar, sondern dann auch für die Öffentlichkeit, Konzerte, Ausstellungen, Sitzungen. Vielleicht will auch jemand mal eine Hochzeit hier feiern. Und wenn man hinten den Vorraum sieht, das ist ja, sieht richtig schnucklig und urig aus, sage ich jetzt mal so, ne?
1: So ganz fertig ist die Villa aber leider noch nicht ganz. Einige kleine Baustellen existieren noch. Hier ist das Ende aber auch schon in Sicht.
2: Richtig, es geht noch weiter. Hier in dem Haus haben wir noch ein paar Kleinigkeiten zu tun, werden am 1.7. und am 1.8. die anderen drei Bereiche noch integrieren. Dann ist dieses Haus komplett. Aber dann werden wir anschließend das alte Bestandshaus, werden wir teilweise abreißen, neu bauen, auch ein klein bisschen erweitern, hinten die Außenanlagen miteinander verbinden. Das geht jetzt los, wenn wir hier fertig sind. Und das wird dann, na, hoffen wir mal, Ende 27, Anfang 28 fertig sein.
1: Das Wichtigste an so einem Haus ist jedoch nicht, wie kleinteilig schön es restauriert wurde und welche Geschichte dahinter steckt. Es geht ja schließlich um die Kinder.
0: Ja, wir haben Kinder aus der anderen Wohngruppe hier drüben, die haben gesagt, ich möchte auch da reinziehen, aber die bleiben natürlich in ihrer Wohngruppe. Wir haben auch schon ein paar Kinder, wo wir wissen, die dann in dieses Haus ziehen werden. Also, und die Kinder, die hier wohnen, die haben sich an mir gesagt, das ist sehr schön. Aber die können das Haus natürlich auch nutzen, die dürfen hier rüberkommen, die können hier auf dem Spielplatz genauso spielen wie die anderen Kinder. Also, wie gesagt, da machen wir nicht irgendwo, dass wir sagen, stopp, das ist deins und das ist meins, das ist unseres.
1: Mit der Eröffnung des neuen Gebäudes hat Bernburg einen großen Schritt in eine sozialere und kinderfreundlichere Zukunft getan. Mit 6,5 Millionen Euro natürlich ein kostspieliger Schritt. Doch durch viele Spender aus hauptsächlich Sachsen-Anhalt konnte hier ein wichtiges Zeichen für ein sozialeres Miteinander gesetzt werden.
3: Im Rahmen der Sondersitzung Wind des Gemeinderates Mulde-Stausee brachte Bürgermeister Ferit Giebler am 2. Juni 2026 einen Änderungsantrag zur Beendigung des Änderungsverfahrens für den Flächennutzungsplan Windkraft der Gemeinde Mulde-Stausee ein. Dem Antrag wurde einstimmig vom Gemeinderat gefolgt, sodass auf gemeindlicher Ebene keine der bisher beantragten Windparkplanungen weiter betrieben werden. Im Rahmen der interkommunalen Abstimmung mit dem Bürgermeister der Stadt Zürbich und der Oberbürgermeisterin der Stadt Köthen wurde bestätigt, dass diese bestehende Windparkplanungen in ihren Gemarkungen erweitern bzw. eine Fläche im Rahmen des sachlichen Teilplans Wind neu hinzufügen und dies politisch abgesichert ist. Deshalb ist das verbindliche Flächenziel für die regionale Planungsgemeinschaft, 1,9% der Fläche mit Windenergieanlagen zu belegen, auch ohne einen Windpark in der Gemeinde Mulde-Stausee erreichbar. Die Geschäftsstelle der regionalen Planungsgemeinschaft bestätigte dies am 2. Juni, sodass sich erst Anfang dieser Woche eine für die Planung der Gemeinde wesentliche Lageänderung ergab. Damit, liebe Zuschauer, sind wir am Ende unserer Nachrichten hier auf RBW, schauen jetzt noch auf das Wetter und im Anschluss gern noch auf die Meldungen aus Dessau-Roßlau. Am Mittwoch ab 18 Uhr melden wir uns dann mit aktuellen Meldungen wieder. Bis dahin, machen Sie es gut und auf Wiedersehen.

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1: Am Mittwoch wird es weiterhin angenehm warm bei wechselnder Bewölkung. Die Temperaturen erreichen 20 Grad. Die Sonne zeigt sich für etwa 5 Stunden, begleitet von einer leichten Südwestbrise. Regen ist

0: Auch in diesem Jahr lud die Wohnungsgenossenschaft Dessau wieder zur Kinder- und Babybörse ein. Am 6. Juni hatten Interessierte von 11 bis 16 Uhr die Möglichkeit, entweder selbst mit einem Verkaufsstand auf dem Parkplatz der Geschäftsstelle dabei zu sein oder als Besucher auf Schnäppchenjagd zu gehen.
1: Wir möchten natürlich vor allem jungen Familien und Kindern eine Möglichkeit bieten, sich zusammenzufinden. Wir versuchen, möglichst alle Altersgruppen anzusprechen. Wir haben verschiedene Veranstaltungsformate als Wohnungsgenossenschaft im Jahr. Und da bietet die Kinder- und Babybörse für junge Familien, Kinder eine Möglichkeit, sich zu treffen, ja, eigene alte Spielsachen, Kleidung zu verkaufen. Und wir bieten im Grunde genommen den organisatorischen Rahmen.
0: Ob Bücher, Puppen, Brettspiele oder Lego, die Auswahl an Kinderkleidung, Spielzeug und Babyartikeln ließ kaum Wünsche offen. An den liebevoll gestalteten Ständen wurde gestöbert, gehandelt und entdeckt. Das sommerliche Wetter zog viele Familien an und trug zu einer rundum gelungenen Atmosphäre bei.
1: Ich habe von meiner Kollegin schon Bescheid gesagt bekommen, dass vormittags schon ein recht großer Andrang war. Wir haben jetzt ein kleines Mittagstief. Aber ich bin zuversichtlich, dass nachmittags, wenn dann die Kinder vielleicht wieder ausgeschlafen haben, dann unsere Veranstaltung wieder besuchen.
0: Ergänzt wurde die Kinder- und Babybörse durch verschiedene Mitmachangebote für die jüngsten Besucher. Ob beim Tischtennis, Malen oder auf der Hüpfburg von Charlies Rappelkiste, hier konnten sich die Kinder austoben. Die Kinder- und Babybörse ist jedoch nur eine von mehreren Veranstaltungen, die die Wohnungsgenossenschaft Dessau in diesem Jahr geplant hat.
1: Wir veranstalten im September noch das Kinderfest. Das ist jährliche Tradition. Das geht schon über viele Jahre. Jetzt die Kinderbörse findet zum dritten Mal statt. Ansonsten haben wir für unsere Mitglieder natürlich noch ja, Reisen. Dieses Jahr geht zum Beispiel geht es nach Quedlinburg geplant. Dann ja, kleine Führungen oder Veranstaltungen in Dessau. Es wird auch wieder den Kaffeeklatsch geben, den vorweihnachtlichen. Der wird dann im Dezember stattfinden. Und ja, damit wird dann auch dieses Jahr die Veranstaltung soweit enden.
0: Mit ihrem vielfältigen Angebot schafft die Wohnungsgenossenschaft Dessau immer wieder Gelegenheiten für Begegnungen und gemeinsames Erleben. Die Kinder- und Babybörse verbindet dabei Gemeinschaft mit dem nachhaltigen Weitergeben gut erhaltener Kinderartikel. Auch in diesem Jahr lud die Wohnungsgenossenschaft Dessau wieder zur Kinder- und Babybörse ein. Am 6. Juni hatten Interessierte von 11 bis 16 Uhr die Möglichkeit, entweder selbst mit einem Verkaufsstand auf dem Parkplatz der Geschäftsstelle dabei zu sein oder als Besucher auf Schnäppchenjagd zu gehen.
1: Wir möchten natürlich vor allem jungen Familien und Kindern eine Möglichkeit bieten, sich zusammenzufinden. Wir versuchen, möglichst alle Altersgruppen anzusprechen. Wir haben verschiedene Veranstaltungsformate als Wohnungsgenossenschaft im Jahr. Und da bietet die Kinder- und Babybörse für junge Familien, Kinder eine Möglichkeit, sich zu treffen, ja, eigene alte Spielsachen, Kleidung zu verkaufen. Und wir bieten im Grunde genommen den organisatorischen Rahmen.
0: Ob Bücher, Puppen, Brettspiele oder Lego, die Auswahl an Kinderkleidung, Spielzeug und Babyartikeln ließ kaum Wünsche offen. An den liebevoll gestalteten Ständen wurde gestöbert, gehandelt und entdeckt. Das sommerliche Wetter zog viele Familien an und trug zu einer rundum gelungenen Atmosphäre bei.
1: Ich habe von meiner Kollegin schon Bescheid gesagt bekommen, dass vormittags schon ein recht großer Andrang war. Wir haben jetzt ein kleines Mittagstief. Aber ich bin zuversichtlich, dass nach

0: Mittags, wenn dann die Kinder vielleicht wieder ausgeschlafen haben, dann unsere Veranstaltung wieder besuchen.
1: Ergänzt wurde die Kinder- und Babybörse durch verschiedene Mitmachangebote für die jüngsten Besucher. Ob beim Tischtennis, Malen oder auf der Hüpfburg von Charlies Rappelkiste, hier konnten sich die Kinder austoben. Die Kinder- und Babybörse ist jedoch nur eine von mehreren Veranstaltungen, die die Wohnungsgenossenschaft Dessau in diesem Jahr geplant hat.
0: Wir veranstalten im September noch das Kinderfest. Das ist jährliche Tradition. Das geht schon über viele Jahre. Jetzt die Kinderbörse findet zum dritten Mal statt. Ansonsten haben wir für unsere Mitglieder natürlich noch Reisen. Dieses Jahr geht es zum Beispiel nach Quedlinburg geplant. Dann kleine Führungen oder Veranstaltungen in Dessau. Es wird auch wieder den Kaffeeklatsch geben, den vorweihnachtlichen. Der wird dann im Dezember stattfinden. Und ja, damit wird dann auch dieses Jahr die Veranstaltung soweit enden.
1: Mit ihrem vielfältigen Angebot schafft die Wohnungsgenossenschaft Dessau immer wieder Gelegenheiten für Begegnungen und gemeinsames Erleben. Die Kinder- und Babybörse verbindet dabei Gemeinschaft mit dem nachhaltigen Weitergeben gut erhaltener Kinderartikel.
2: Strahlender Sonnenschein, fröhliches Kinderlachen und jede Menge Spiel und Spaß. Zum Auftakt der Badesaison lud die DLRG Coswig am 30. Mai zu einem bunten Kinderfest ins Flemmingbad Coswig ein. Zahlreiche Familien nutzten die Gelegenheit, um gemeinsam einen abwechslungsreichen Tag am Wasser zu verbringen und die ersten Sommertage in vollen Zügen zu genießen.
3: Ja, also genau, heute ist das große Kinderfest. Natürlich Spiel und Spaß für Kinder. Wir haben Wasserspiele, wir haben Kinderschminken, wir haben Bastelstände. Natürlich auch für das leibliche Wohl ist Kuchen und Bratwurststand, Getränke. Unter anderem haben wir auch die Feuerwehr da und die DLRG Wasserwacht sowie eine Drohnenshow und ein Kindertanzprogramm der Teenie-Dancer aus Coswig. Wir bieten hier auch an kleine Schnuppereinheiten, gerade auch im Beckenschwimmen oder generell im Schwimmen für einen Seepferdchenkurs. Die Kinder können mal gucken, was man so hier machen kann. Natürlich sind wir auch dran, Junior-Rettungsschwimmer oder generell die Ausbildung des Rettungsschwimmer anzubieten. Und man kann gerne alle fragen und bekommt auch Antworten.
2: Die wichtigste Aufgabe der Deutschen Lebensrettungsgesellschaft ist es, Menschen vor dem Ertrinken zu schützen. Dafür klärt die DLRG über Gefahren am und im Wasser auf, bildet Rettungsschwimmer aus und hilft bei Einsätzen. Als weltweit größte Rettungsorganisation setzt die DLRG dabei auf eine umfassende Ausbildung sowie den Einsatz ihrer ehrenamtlichen Helfer. Um diese wichtige Arbeit auch künftig fortführen zu können, ist die Förderung und Gewinnung von Nachwuchs von großer Bedeutung.
3: Also wir haben seit diesem Jahr 17 DLRG-Jugend Nachwuchskinder, das heißt in der Altersklasse von 8 bis 16 Jahre. Dieses Jahr haben wir bei vielen schon die Silbermedaille erreicht und sind jetzt natürlich dran, auch noch diese Goldmedaille für die einzelnen Kinder zu bekommen dieses Jahr und dann natürlich auf den Junior-Rettungsschwimmer hinzuarbeiten, dass sie halt, wenn sie nachher 10 oder 12 sind, den Junior-Rettungsschwimmer halt machen können, hier bei uns im Flemmingbad. Damit rufe ich natürlich auf, wir brauchen Nachwuchs für unsere DLRG, denn Rettungsschwimmer sind ganz wichtig, um diese Bäder zu erhalten. Und es wäre halt schön, wenn wir Nachwuchskinder bekommen könnten. Wir trainieren immer freitags von 16 bis 18 Uhr hier bei uns im Flemmingbad. Gerne mal schnuppern. Herzlich willkommen.
2: Bei der DLRG Jugend Coswig werden Kinder und Jugendliche spielerisch an das Wasser und die Aufgaben der Wasserrettung herangeführt. Neben dem sicheren Umgang mit dem Element Wasser stehen vor allem Gemeinschaft, Teamgeist und Spaß im Mittelpunkt. Jeder, der Interesse hat, kann sich unkompliziert bei der DLRG melden. Wie wichtig die Nachwuchsarbeit für die Zukunft der Wasserrettung ist, zeigt auch der persönliche Werdegang vieler engagierter Mitarbeiter.
3: also für mich ist es eigentlich so gewesen, ich hatte nie viel mit Wasser am Hut. Meine Kinder haben irgendwann mal angefangen, oh Mama, ich will das und du kommst mit. Und so ist man natürlich jetzt hier zur DLRG gekommen und ja, sieht es als kleine Familie hier mit den Kindern, das zu organisieren, die Veranstaltungen zu machen oder halt diese Trainingseinheiten zu machen, sei es das Schwimmen oder halt in die Schwimmhalle im Winter zu fahren. Ja, das hat mich hier hergetrieben.
2: Nach dem gelungenen Kinderfest hält das Jahr für die DLRG Jugend Coswig noch viele weitere Höhepunkte bereit. Bereits im Juli steht das traditionelle Neptunfest auf dem Programm, bevor Anfang August das beliebte Zeltlager zahlreiche junge Teilnehmer zusammenbringt. Zum Jahresausklang findet zudem wieder der Weihnachtsmarkt im Dezember statt.

0: Schön, dass Sie mit dabei sind, und zwar bei der Dienstagsausgabe der RBB Aktuellnachrichten. Die Stadt Aschersleben informiert darüber, dass die Sprechzeiten der Wohngeldsteller ab dem 15. Juni 2026 bis auf Widerruf angepasst werden. Bürger können die Wohngeldstelle künftig nur noch dienstags von 9 bis 12 und 14 bis 16 Uhr und donnerstags von 9 bis 12 und 14 bis 18 Uhr zu den regulären Öffnungszeiten der Stadtverwaltung persönlich erreichen. Grund für die Änderung ist eine Umstrukturierung der internen Arbeitsabläufe, mit der die Stadt Aschersleben die Bearbeitung der zahlreichen noch offenen Wohngeldanträge deutlich beschleunigen will. Wir möchten sicherstellen, dass die vielen offenen Anträge künftig schneller und effizienter bearbeitet werden können. Die vorübergehende Einschränkung der Sprechzeiten verschafft den Mitarbeitern die notwendige Zeit, um sich intensiv der Sachbearbeitung zu widmen, erläutert Pressesprecherin Judith Franz.
1: Der 24. Sachsen-Anhalt-Tag in Bernburg war ein Fest der Begegnung, der Regionalität und der guten Stimmung. An drei Tagen strömten rund 150.000 Besucherinnen und Besucher in die Stadt und erlebten ein abwechslungsreiches Programm aus Musik, Kultur und Tradition. Überall in den Straßen herrschte eine fröhliche und friedliche Atmosphäre, die den besonderen Charakter des größten Landfestes Sachsen-Anhalts eindrucksvoll unterstrich. Besonders beliebt waren die zahlreichen Stände und Präsentationsflächen, auf denen sich Städte, Landkreise, Vereine und Initiativen aus dem ganzen Bundesland präsentierten. Hier entdeckten die Gäste regionale Besonderheiten, kamen mit engagierten Ehrenamtlichen ins Gespräch und erlebten die Vielfalt Sachsen-Anhalts hautnah. Wir fragten außerdem rum, an was denken Sie, wenn Sie Sachsen-Anhalt hören? Wobei wir ein ordentliches Sortiment an Eindrücken sammeln konnten.
2: Dazu fällt mir ein, dass es meine Heimat ist. Ich bin in Sachsen-Anhalt aufgewachsen und groß geworden. Ich würde auch immer hier bleiben. Wir sind vom Europa-Rosarium Sangerhausen. Und das ist einfach das Schönste mit an Sachsen-Anhalt, unsere größte Rosensammlung der Welt.
3: Schöne Region, nette Leute und ein unheimlich schöner Ort zum Wohlfühlen.
4: Wir kommen aus Sachsen-Anhalt, das Heimat. Ist unsere Heimat.
5: Jo, ja. Heimat. Viel Grün.
4: Gesunde Chemie, tolle Hochschulen, nette Menschen.
5: FCM? Nur?
4: Ja, gut.
1: Die Aussteller zeigten eindrucksvoll, was ihre Heimat ausmachte. Von touristischen Angeboten über kulturelle Projekte bis hin zu regionalen Produkten und Vereinsarbeit. Viele Besucher nutzten die Gelegenheit, neue Ausflugsziele kennenzulernen und mehr über die Geschichte, Tradition und Zukunftsprojekte der Region zu erfahren. Die Stände luden außerdem mit abwechslungsreichen Mitmachangeboten, Informationsmaterialien und persönlichen Gesprächen zum Verweilen ein. Gerade dieser direkte Austausch machte den besonderen Reiz des Sachsen-Anhalt-Tages aus.

0: Die Besucher erlebten, wie vielfältig und engagiert die Menschen in den einzelnen Regionen des Landes waren.
1: Heimat. Ich komme von hier, von daher, ja.
2: Als allererstes nette Menschen, fleißige Menschen, stolze Menschen und ein wirklich wunderschönes Bundesland, was mehr ist als das, was man manchmal so in den Medien außerhalb Sachsen-Anhalts aus uns macht.
3: Alte Architektur beispielsweise, weil ich persönlich komme jetzt aus Halle, ich studiere in Dessau Design und was ich schön finde, sind beispielsweise die Burg Giebigenstein, die wir haben. Es ist halt relativ alt, aber es sieht so schön aus. Ich bin da auch schon mal gewesen. Ja, also Besuch ist empfehlenswert. Oder halt auch einfach wie in Dessau das Bauhaus.
4: Es ist ein schönes, kleines Land und es gibt viel zu erkunden. Viele schöne Städte und Dörfer,
5: viele Burgen,
4: ja.
5: Sehr viele Sehenswürdigkeiten.
0: Neben den Präsentationen sorgten zahlreiche Bühnenprogramme, der traditionelle Festumzug mit rund 4000 Mitwirkenden, das gemeinsame Konzert von über 200 Spielleuten sowie die stimmungsvollen Lichtfahrten auf der Saale für unvergessliche Momente. Das Landesfest zeigte einmal mehr, wie stark der Zusammenhalt in Sachsen-Anhalt war und wie lebendig die Regionen des Landes ihre Identität präsentierten. Bernburg präsentierte sich dabei als weltoffene und gastfreundliche Gastgeberstadt und bot den idealen Rahmen für ein Wochenende voller Begegnung, Lebensfreude und regionaler Vielfalt. Mit vielen positiven Eindrücken endete ein Sachsen-Anhalt-Tag, der den Besucherinnen und Besuchern noch lange in Erinnerung bleiben dürfte.
6: Zu Sachsen-Anhalt, ein wunderschönes Bundesland, oder?
7: Naja, ich sag mal, die Geschichte Deutschlands hat in Sachsen-Anhalt viele Wurzeln. Also man kann dort vieles finden, was Gesamtdeutschland geprägt hat. Das ist in Sachsen-Anhalt zu finden. Nicht nur Nebra, auch Bad Dürnberg und Naumburg und viele, viele Sachen, die das ausmachen.
8: Ja, Sachsen-Anhalt. Ich wohne ja in Sachsen-Anhalt, ist ja schön in Sachsen-Anhalt. Also mir gefällt's.
9: Die Menschen. Die Menschen einfach. Es ist eine schöne Gegend. Ja, würden wir immer wieder gerne herkommen.
10: Es ist meine Heimat. Dort geboren und dort leben wir.
8: So sieht das aus.
10: Im Harz. Und da wollen wir auch nicht weggehen. Wir können uns auch nicht beklagen.
11: Das fällt mir ein zu Sachsen-Anhalt, ja. Alles in Ordnung soweit.
12: Bald ist es wieder soweit. Die lang ersehnte Fußball-Weltmeisterschaft findet dieses Jahr im Sommer nach 4 Jahren wieder statt. Nach dem Sieg von Argentinien in Katar zur WM 22 haben jetzt auch andere Nationen auf die Trophäe einen Blick geworfen und bereiten sich schon seit Monaten auf diesen wichtigen Moment drauf vor. Besonders die Fans aus Deutschland erhoffen sich ein erfolgreiches Ergebnis der deutschen Nationalmannschaft. Ein großer Anreiz ist die EM 24, bei der Deutschland es bis ins Halbfinale schaffte, aber von Spanien rausgeworfen wurde. 2 Jahre zuvor verließ das Team die Weltmeisterschaft schon in der Gruppenphase, sodass man zu diesem Auftakt erhöhte Hoffnungen hat. Wir waren in Wittenberg und haben nachgefragt, wer Interesse an der WM hat.
13: Wollen Sie die Fußball-WM dieses Jahr verfolgen?
14: Nein.
13: Kein Fußballfan?
14: Okay.
15: Ja, sind kein Fußballfan.
16: Kein Fußballfan.
17: War sicherlich,
18: ne? Ja, doch, also so nebenbei. So als Laie.
13: Ja, warum? Was, glauben Sie, Deutschland hat eine Chance?
19: Nee. Deutschland wird gewinnen. 100%. Ich habe mir die Europameisterschaft angeguckt und ich habe gesehen, wie krass Deutschland gespielt hat. Und dachte mir so, dieses Jahr WM muss gewinnen.
20: Deutschland glaube ich nicht. Ich denke mal Holland oder Frankreich, denke ich mal.
13: Wie weit schafft es denn Deutschland?
20: Ich hoffe bis ins Halbfinale.
12: Allerdings trifft nicht nur für deutsche Fans ein Problem auf, sondern auch für Menschen aus der ganzen Welt. Denn ausgetragen wird die WM von 3 Ländern aus Nordamerika: Mexiko, USA und Kanada. Durch die Zeitverschiebung werden die Spiele recht spät oder schon nach Mitternacht hier in Europa live übertragen, sodass viele Fans durch Arbeit und weitere Verpflichtungen diese nicht gucken können.
13: Stört Sie das, dass es in der oder insgesamt so zeitlich versetzt ist? Oder ist das Ihnen egal, Sie machen es trotzdem mit?
21: Nee, ich finde es schon störend. Ne? Aber ich denke, wenn Deutschland spielt, stehe ich auch dann mal nachts auf oder bleibe auf.
20: Ja, bis jetzt gehen ja die ersten Spiele, glaube ich, 21 Uhr, 22 Uhr, das geht noch. Oder 19 Uhr, glaube ich, das erste Jahr. Aber dann später, das muss man mal schauen, ja. Wenn man früh aufstehen muss, ist blöd, ja.
22: Ich habe einen Sekrutscher.
20: Ja, die Sendezahlen.
13: Ist einfach zeitlich. Wäre besser, wenn es in Europa wäre.
12: Die Meinungen in Wittenberg gehen zwar auseinander, doch eines

0: wird deutlich. Die Vorfreude auf die Weltmeisterschaft ist groß. Jetzt bleibt abzuwarten, welche Mannschaft sich am Ende den Titel sichert und wie die Fans mit den ungewohnten Anstoßzeiten zurechtkommen.
1: Hitze gehört in Deutschland jedes Jahr wiederholt zu den am meisten unterschätzten Gesundheitsrisiken im Sommer. Aus diesem Grund möchte die Lutherstadt Wittenberg anlässlich des bundesweiten Hitzeaktionstages am 11.06. für den richtigen Schutz bei Extremhitze sensibilisieren. Besonders ältere Menschen, chronisch Kranke, Kinder und Menschen, die im Freien arbeiten, zählen zu den Personengruppen, die am stärksten gefährdet sind. Um auf gesundheitlichen Hitzeschutz aufmerksam zu machen, wurde der Hitzeaktionstag initiiert. Informationen können sich die genannten Personengruppen oder jeder andere auf der Homepage des Landkreises unter www.wittenberg.de einholen. Die Fußball-Weltmeisterschaft drückt näher und die Vorfreude bei den Fans steigt. Während viele auf ein erfolgreiches Abschneiden der deutschen Nationalmannschaft hoffen, sorgen die Austragungsorte in Nordamerika auch für Diskussionen über die ungewohnten Anstoßzeiten. Wir haben in Wittenberg mal nachgefragt.
2: 30 Jahre stand sie leer und nun wird sie wieder mit Leben gefüllt. Die alte Villa in der Nienburger Straße in Bernburg bekommt jetzt endlich einen neuen Zweck. Das SOS Kinderdorf eröffnet einen neuen Standort. Neben dem bisherigen Gebäude wird nun ein neues angeschlossen.
3: Das Haus stand tatsächlich ewig leer und es wurde immer wieder auch verschmutzt und war auf jeden Fall nicht sehr schön anzusehen. Und deswegen haben wir uns vor ungefähr 6-7 Jahren auf den Weg gemacht und gedacht, naja, da machen wir die Braut ein bisschen hübsch. Wir haben sie nicht nur ein bisschen hübsch gemacht, sondern die Fassade tatsächlich hergerichtet, auch Sicherungsmaßnahmen vorgenommen. Und dann waren wir aber sehr erfreut, dass noch während dieser Prozess nicht ganz abgeschlossen war, dass SOS Kinderdorf auf uns zugekommen ist und gesagt hat, wir würden gerne mal gucken. Und aus dem Gucken wurde ein, wir wollen es. Und das ist für uns ein Glücksgriff gewesen und wie wir heute auch gehört haben, auch für das SOS Kinderdorf.
2: Am 3. Juni war nun die große Eröffnungsfeier des historischen Gebäudes. Da die Anfrage an die Einrichtung immer mehr stieg, musste sich nach neuen Möglichkeiten umgesehen werden. Mit einem so großen Gebäude nebenan fiel dies aber schon bald ins Auge.
4: Ja gut, zunächst mal bot es sich ja an, direkt Nachbar zu unserem derzeitigen oder damaligen Gebäude zu sein, ist natürlich im wahrsten Sinne des Wortes naheliegend, dass man da sich umschaut und dort versucht zu expandieren. Das war eben dieses Gebäude in der Nienburger Straße. Ja gut, es stand vorher 30 Jahre leer, ist errichtet worden kurz nach Ende des 30-jährigen Krieges, hat also 350 Jahre auf dem Buckel. Und zwar sehr wohl bewusst, dass das mit Überraschungen gepaart sein wird, wenn wir ins Detail gehen. Wir waren mutig, wir sind es auch weiterhin mutig und haben gesagt, wir machen das. Die Nachbarschaft liegt nahe, wir sind Bernburg sehr verbunden. Ja, und wir haben in der Tat auch nochmal umplanen müssen, als die Planungen schon fast abgeschlossen waren. Wir entdeckten per Zufall einen Saal, den vorher keiner kannte. Und so haben wir dann nochmal umplanen müssen, haben dann ein betreutes Wohnen nicht mehr realisiert. Dafür aber diesen Saal der Öffentlichkeit geöffnet. Das heißt, dieser Saal, Pusteblume heißt er, der ist frei zugänglich für alle Bernburger und auch andere Menschen, die mal reinkommen wollen, auf einen Kaffee, mal sich unterhalten wollen, sich informieren wollen. Also wir haben Öffentlichkeit geschaffen, wir holen Menschen zu SOS in unser Kinderdorf hinein.
2: Knapp 500 Kinder werden sich täglich in der Einrichtung aufhalten. Ein großer Anstieg, welcher auch die Anzahl der Mitarbeitenden auf 170 erhöhe. Das neue Gebäude scheint also dringend nötig. Nun können dadurch aber auch neue Angebote geschaffen werden.
5: Also das Haus wird als erstes das Familiencafé Pusteblume beherbergen. Dann haben wir den Saal, der quasi zum offenen Bereich dazugehört, mit Beratungsraum. Dann haben wir in der unteren Etage die Verwaltung komplett dann sitzen und in der oberen und im Obergeschoss zwei Wohngruppen mit jeweils 8 Kindern.
2: Eine Besonderheit des Hauses ist der unverhoffte Saal und das Café Pusteblume. Beide sollen für die Öffentlichkeit geöffnet werden und so dem gemeinen Stadtbild zugutekommen.
5: Alle Bernburgerinnen und Bernburger sind eingeladen, dieses Café zu nutzen. Es ist ja direkt ein Familiencafé. Uns ist wichtig, dass auch jeder hierher kommen kann. Deswegen hatte ich vorhin auch gesagt, sich eine Tasse Kaffee leisten. Das heißt also, wir haben auch niedrige Preise, einfach auch, um das allen zu ermöglichen. Das Café wird nicht gewinnbringend betrieben, sondern es ist wirklich ein Zuschussgeschäft. Aber es ist uns wichtig, dass Familien hier sich aufhalten können. Außengelände wird alles noch dann hergerichtet. Hier wird auch ein Spielplatz sein für Kinder. Und der Saal soll nicht nur von Kindern genutzt werden, also der ist auch bespielbar, sondern dann auch für die Öffentlichkeit, Konzerte, Ausstellungen, Sitzungen. Vielleicht will auch jemand mal eine Hochzeit hier feiern. Und wenn man hinten den Vorraum sieht, das ist ja, sieht richtig schnucklig und urig aus, sage ich jetzt mal so. Ne?
2: So ganz fertig ist die Villa aber leider noch nicht ganz. Einige kleine Baustellen existieren noch. Hier ist das Ende aber auch schon in Sicht.
4: Richtig, es geht noch weiter. Hier in dem Haus haben wir noch ein paar Kleinigkeiten zu tun, werden am 1.7. und am 1.8. die anderen drei Bereiche noch integrieren und dann ist dieses Haus komplett. Aber dann werden wir anschließend das alte Bestandshaus, werden wir teilweise abreißen, neu bauen, auch ein klein bisschen erweitern, hinten die Außenanlagen miteinander verbinden. Das geht jetzt los, wenn wir hier fertig sind und das wird dann, na, hoffen wir mal, Ende 27, Anfang 28 fertig sein.
2: Das Wichtigste an so einem Haus ist jedoch nicht, wie kleinteilig schön es restauriert wurde und welche Geschichte dahinter steckt. Es geht ja schließlich um die Kinder.
5: Ja, wir haben Kinder aus der anderen Wohngruppe hier drüben, die haben gesagt, ich möchte auch da reinziehen, aber die bleiben natürlich in ihrer Wohngruppe. Wir haben auch schon ein paar Kinder, wo wir wissen, die dann in dieses Haus ziehen werden. Also, und die Kinder, die hier wohnen, die haben gesagt, das ist sehr schön. Aber die können das Haus natürlich auch nutzen. Die dürfen hier rüberkommen. Die können hier auf dem Spielplatz genauso spielen wie die anderen Kinder. Also, wie gesagt, da machen wir nicht irgendwo, dass wir Sachen stoppen. Das ist deins und das ist meins. Das ist unseres.
2: Mit der Eröffnung des neuen Gebäudes hat Bernburg einen großen Schritt in eine sozialere und kinderfreundlichere Zukunft getan. Mit 6,5 Millionen Euro natürlich ein kostspieliger Schritt. Doch durch viele Spender aus hauptsächlich Sachsen-Anhalt konnte hier ein wichtiges Zeichen für ein sozialeres Miteinander gesetzt werden.
1: Im Rahmen der Sondersitzung Wind des Gemeinderates Muldestausee brachte Bürgermeister Ferit Giebler am 2. Juni 2026 einen Änderungsantrag zur Beendigung des Änderungsverfahrens für den Flächennutzungsplan Windkraft der Gemeinde Muldestausee ein. Dem Antrag wurde einstimmig vom Gemeinderat gefolgt, sodass auf gemeindlicher Ebene keine der bisher beantragten Windparkplanungen weiter betrieben werden. Im Rahmen der interkommunalen Abstimmung mit dem Bürgermeister der Stadt Zürbich und der Oberbürgermeisterin der Stadt Köthen wurde bestätigt, dass diese bestehende Windparkplanungen in ihren Gemarkungen erweitern bzw. eine Fläche im Rahmen des sachlichen Teilplans Wind neu hinzufügen und dies politisch abgesichert ist. Deshalb ist das verbindliche Flächenziel für die regionale Planungsgemeinschaft, 1,9% der Fläche mit Windenergieanlagen zu belegen, auch ohne einen Windpark in der Gemeinde Muldestausee erreichbar. Die Geschäftsstelle der regionalen Planungsgemeinschaft bestätigte dies am 2. Juni, sodass sich erst Anfang dieser Woche eine für die Planung der Gemeinde wesentliche Lageänderung ergab. Damit, liebe Zuschauer, sind wir am Ende unserer Nachrichten hier auf RBB, schauen jetzt noch auf das Wetter und im Anschluss gern noch auf die Meldungen aus Dessau-Roßlau. Am Mittwoch ab 18 Uhr melden wir uns dann mit aktuellen Meldungen wieder. Bis dahin, machen Sie es gut und auf Wiedersehen.

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1: Am Mittwoch wird es weiterhin angenehm warm bei wechselnder Bewölkung. Die Temperaturen erreichen 20 Grad. Die Sonne zeigt sich für etwa 5 Stunden begleitet von einer leichten Südwestbrise. Regen ist nicht zu erwarten. Im weiteren Verlauf der Woche gehen die Temperaturen zunächst etwas zurück, bevor sie zum Wochenende wieder ansteigen. Vereinzelt sind Schauer möglich.

0: Auch in diesem Jahr lud die Wohnungsgenossenschaft Dessau wieder zur Kinder- und Babybörse ein. Am 6. Juni hatten Interessierte von 11 bis 16 Uhr die Möglichkeit, entweder selbst mit einem Verkaufsstand auf dem Parkplatz der Geschäftsstelle dabei zu sein oder als Besucher auf Schnäppchenjagd zu gehen.
1: Wir möchten natürlich vor allem jungen Familien und Kindern eine Möglichkeit bieten, sich zusammenzufinden. Wir versuchen, möglichst alle Altersgruppen anzusprechen. Wir haben verschiedene Veranstaltungsformate als Wohnungsgenossenschaft im Jahr. Und da bietet die Kinder- und Babybörse für junge Familien, Kinder eine Möglichkeit, sich zu treffen, eigene alte Spielsachen, Kleidung zu verkaufen. Und wir bieten im Grunde genommen den organisatorischen Rahmen.
0: Ob Bücher, Puppen, Brettspiele oder Lego, die Auswahl an Kinderkleidung, Spielzeug und Babyartikeln ließ kaum Wünsche offen. An den liebevoll gestalteten Ständen wurde gestöbert, gehandelt und entdeckt. Das sommerliche Wetter zog viele Familien an und trug zu einer rundum gelungenen Atmosphäre bei.
1: Ich habe von meiner Kollegin schon Bescheid gesagt bekommen, dass vormittags schon ein recht großer Andrang war. Wir haben jetzt ein kleines Mittagstief, aber ich bin zuversichtlich, dass nachmittags, wenn dann die Kinder vielleicht wieder ausgeschlafen haben, dann unsere Veranstaltung wieder besuchen.
0: Ergänzt wurde die Kinder- und Babybörse durch verschiedene Mitmachangebote für die jüngsten Besucher. Ob beim Tischtennis, Malen oder auf der Hüpfburg von Charlies Rappelkiste, hier konnten sich die Kinder austoben. Die Kinder- und Babybörse ist jedoch nur eine von mehreren Veranstaltungen, die die Wohnungsgenossenschaft Dessau in diesem Jahr geplant hat.
1: Wir veranstalten im September noch das Kinderfest. Das ist jährliche Tradition. Das geht schon über viele Jahre. Jetzt die Kinderbörse findet zum dritten Mal statt. Ansonsten haben wir für unsere Mitglieder natürlich noch Reisen. Dieses Jahr geht es nach Quedlinburg geplant. Dann kleine Führungen oder Veranstaltungen in Dessau. Es wird auch wieder den Kaffeeklatsch geben, den vorweihnachtlichen. Der wird dann im Dezember stattfinden. Und ja, damit wird dann auch dieses Jahr die Veranstaltung soweit enden.
0: Mit ihrem vielfältigen Angebot schafft die Wohnungsgenossenschaft Dessau immer wieder Gelegenheiten für Begegnungen und gemeinsames Erleben. Die Kinder- und Babybörse verbindet dabei Gemeinschaft mit dem nachhaltigen Weitergeben gut erhaltener Kinderartikel. Auch in diesem Jahr lud die Wohnungsgenossenschaft Dessau wieder zur Kinder- und Babybörse ein. Am 6. Juni hatten Interessierte von 11 bis 16 Uhr die Möglichkeit, entweder selbst mit einem Verkaufsstand auf dem Parkplatz der Geschäftsstelle dabei zu sein oder als Besucher auf Schnäppchenjagd zu gehen.
1: Wir möchten natürlich vor allem jungen Familien und Kindern eine Möglichkeit bieten, sich zusammenzufinden. Wir versuchen, möglichst alle Altersgruppen anzusprechen. Wir haben verschiedene Veranstaltungsformate als Wohnungsgenossenschaft im Jahr. Und da bietet die Kinder- und Babybörse für junge Familien, Kinder eine Möglichkeit, sich zu treffen, eigene alte Spielsachen, Kleidung zu verkaufen. Und wir bieten im Grunde genommen den organisatorischen Rahmen.
0: Ob Bücher, Puppen, Brettspiele oder Lego, die Auswahl an Kinderkleidung, Spielzeug und Babyartikeln ließ kaum Wünsche offen. An den liebevoll gestalteten Ständen wurde gestöbert, gehandelt und entdeckt. Das sommerliche Wetter zog viele Familien an und trug zu einer rundum gelungenen Atmosphäre bei.
1: Ich habe von meiner Kollegin schon Bescheid gesagt bekommen, dass vormittags schon ein recht großer Andrang war. Wir haben jetzt ein kleines Mittagstief. Aber ich bin zuversichtlich, dass nachmittags, wenn dann die Kinder vielleicht wieder ausgeschlafen haben, dann unsere Veranstaltung wieder besuchen.
0: Ergänzt wurde die Kinder- und Babybörse durch verschiedene Mitmachangebote für die jüngsten Besucher. Ob beim Tischtennis, Malen oder auf der Hüpfburg von Charlies Rappelkiste, hier konnten sich die Kinder austoben. Die Kinder- und Babybörse ist jedoch nur eine von mehreren Veranstaltungen, die die Wohnungsgenossenschaft Dessau in diesem Jahr geplant hat.
1: Wir veranstalten im September noch das Kinderfest. Das ist jährliche Tradition. Das geht schon über viele Jahre. Jetzt die Kinderbörse findet zum dritten Mal statt. Ansonsten haben wir für unsere Mitglieder natürlich noch Reisen. Dieses Jahr geht es nach Quedlinburg geplant. Dann kleine Führungen oder Veranstaltungen in Dessau. Es wird auch wieder den Kaffeeklatsch geben, den vorweihnachtlichen. Der wird dann im Dezember stattfinden. Und ja, damit wird dann auch dieses Jahr die Veranstaltung soweit enden.
0: Mit ihrem vielfältigen Angebot schafft die Wohnungsgenossenschaft Dessau immer wieder Gelegenheiten für Begegnungen und gemeinsames Erleben. Die Kinder- und Babybörse verbindet dabei Gemeinschaft mit dem nachhaltigen Weitergeben gut erhaltener Kinderartikel.
2: Strahlender Sonnenschein, fröhliches Kinderlachen und jede Menge Spiel und Spaß. Zum Auftakt der Badesaison lud die DLRG Coswig am 30. Mai zu einem bunten Kinderfest ins Flemmingbad Coswig ein. Zahlreiche Familien nutzten die Gelegenheit, um gemeinsam einen abwechslungsreichen Tag am Wasser zu verbringen und die ersten Sommertage in vollen Zügen zu genießen.
3: Ja, also genau, heute ist das große Kinderfest. Natürlich Spiel und Spaß für Kinder. Wir haben Wasserspiele, wir haben Kinderschminken, wir haben Bastelstände. Natürlich auch für das leibliche Wohl ist Kuchen und Bratwurststand, Getränke. Unter anderem haben wir auch die Feuerwehr da und die DLRG Wasserwacht sowie eine Drohnenshow und ein Kindertanzprogramm der Teenie-Dancer aus Coswig. Wir bieten hier auch an kleine Schnuppereinheiten, gerade auch im Beckenschwimmen oder generell im Schwimmen für einen Seepferdchenkurs. Die Kinder können mal gucken, was man so hier machen kann. Natürlich sind wir auch dran, Junior-Rettungsschwimmer oder generell die Ausbildung des Rettungsschwimmer anzubieten. Und man kann gerne alle fragen und bekommt auch Antworten.
2: Die wichtigste Aufgabe der Deutschen Lebensrettungsgesellschaft ist es, Menschen vor dem Ertrinken zu schützen. Dafür klärt die DLRG über Gefahren am und im Wasser auf, bildet Rettungsschwimmer aus und hilft bei Einsätzen. Als weltweit größte Rettungsorganisation setzt die DLRG dabei auf eine umfassende Ausbildung sowie den Einsatz ihrer ehrenamtlichen Helfer. Um diese wichtige Arbeit auch künftig fortführen zu können, ist die Förderung und Gewinnung von Nachwuchs von großer Bedeutung.
3: Also wir haben seit diesem Jahr 17 DLRG-Jugend Nachwuchskinder, das heißt in der Altersklasse von 8 bis 16 Jahre. Dieses Jahr haben wir bei vielen schon die Silbermedaille erreicht und sind jetzt natürlich dran, auch noch diese Goldmedaille für die einzelnen Kinder zu bekommen dieses Jahr und dann natürlich auf den Junior-Rettungsschwimmer hinzuarbeiten, dass sie halt, wenn sie nachher 10 oder 12 sind, den Junior-Rettungsschwimmer halt machen können, hier bei uns im Flemmingbad. Damit rufe ich natürlich auf, wir brauchen Nachwuchs für unsere DLRG, denn Rettungsschwimmer sind ganz wichtig, um diese Bäder zu erhalten. Und es wäre halt schön, wenn wir Nachwuchskinder bekommen könnten. Wir trainieren immer freitags von 16 bis 18 Uhr hier bei uns im Flemmingbad. Gerne mal schnuppern. Herzlich willkommen.
2: Bei der DLRG Jugend Coswig werden Kinder und Jugendliche spielerisch an das Wasser und die Aufgaben der Wasserrettung herangeführt. Neben dem sicheren Umgang mit dem Element Wasser stehen vor allem Gemeinschaft, Teamgeist und Spaß im Mittelpunkt. Jeder, der Interesse hat, kann sich unkompliziert bei der DLRG melden. Wie wichtig die Nachwuchsarbeit für die Zukunft der Wasserrettung ist, zeigt auch der persönliche Werdegang vieler engagierter Mitarbeiter.
3: Also für mich ist es eigentlich so gewesen, ich hatte nie viel mit Wasser am Hut. Meine Kinder haben irgendwann mal angefangen, oh Mama, ich will das und du kommst mit. Und so ist man natürlich jetzt hier zur DLRG gekommen und ja, sieht es als kleine Familie hier mit den Kindern, das zu organisieren, die Veranstaltungen zu machen oder halt diese Trainingseinheiten zu machen, sei es das Schwimmen oder halt in die Schwimmhalle im Winter zu fahren. Ja, das hat mich hier hergetrieben.
2: Nach dem gelungenen Kinderfest hält das Jahr für die DLRG Jugend Coswig noch viele weitere Höhepunkte bereit. Bereits im Juli steht das traditionelle Neptunfest auf dem Programm, bevor Anfang August das beliebte Zeltlager zahlreiche junge Teilnehmer zusammenbringt. Zum Jahresausklang findet zudem wieder der Weihnachtsmarkt im Dezember statt.

0: Schön, dass Sie mit dabei sind, und zwar bei der Dienstagsausgabe der RBB Aktuellnachrichten. Die Stadt Aschersleben informiert darüber, dass die Sprechzeiten der Wohngeldstelle ab dem 15. Juni 2026 bis auf Widerruf angepasst werden. Bürger können die Wohngeldstelle künftig nur noch dienstags von 9 bis 12 und 14 bis 16 Uhr und donnerstags von 9 bis 12 und 14 bis 18 Uhr zu den regulären Öffnungszeiten der Stadtverwaltung persönlich erreichen. Grund für die Änderung ist eine Umstrukturierung der internen Arbeitsabläufe, mit der die Stadt Aschersleben die Bearbeitung der zahlreichen noch offenen Wohngeldanträge deutlich beschleunigen will. Wir möchten sicherstellen, dass die vielen offenen Anträge künftig schneller und effizienter bearbeitet werden können. Die vorübergehende Einschränkung der Sprechzeiten verschafft den Mitarbeitern die notwendige Zeit, um sich intensiv der Sachbearbeitung zu widmen, erläutert Pressesprecherin Judith Franz.
1: Der 24. Sachsen-Anhalt-Tag in Bernburg war ein Fest der Begegnung, der Regionalität und der guten Stimmung. An drei Tagen strömten rund 150.000 Besucherinnen und Besucher in die Stadt und erlebten ein abwechslungsreiches Programm aus Musik, Kultur und Tradition. Überall in den Straßen herrschte eine fröhliche und friedliche Atmosphäre, die den besonderen Charakter des größten Landfestes Sachsen-Anhalts eindrucksvoll unterstrich. Besonders beliebt waren die zahlreichen Stände und Präsentationsflächen, auf denen sich Städte, Landkreise, Vereine und Initiativen aus dem ganzen Bundesland präsentierten. Hier entdeckten die Gäste regionale Besonderheiten, kamen mit engagierten Ehrenamtlichen ins Gespräch und erlebten die Vielfalt Sachsen-Anhalts hautnah. Wir fragten außerdem rum, an was denken Sie, wenn Sie Sachsen-Anhalt hören? Wobei wir ein ordentliches Sortiment an Eindrücken sammeln konnten.
2: Dazu fällt mir ein, dass es meine Heimat ist. Ich bin in Sachsen-Anhalt aufgewachsen und groß geworden. Ich würde auch immer hier bleiben. Wir sind vom Europa-Rosarium Sangerhausen. Und das ist einfach das Schönste mit an Sachsen-Anhalt, unsere größte Rosensammlung der Welt.
3: Schöne Region, nette Leute und ein unheimlich schöner Ort zum Wohlfühlen.
4: Wir kommen aus Sachsen-Anhalt, das Heimat. Ist unsere Heimat.
5: Jo, ja. Heimat. Viel Grün.
4: Gesunde Chemie, tolle Hochschulen, nette Menschen.
5: FCM? Nur?
4: Ja, gut.
1: Die Aussteller zeigten eindrucksvoll, was ihre Heimat ausmachte. Von touristischen Angeboten über kulturelle Projekte bis hin zu regionalen Produkten und Vereinsarbeit. Viele Besucher nutzten die Gelegenheit, neue Ausflugsziele kennenzulernen und mehr über die Geschichte, Tradition und Zukunftsprojekte der Region zu erfahren. Die Stände luden außerdem mit abwechslungsreichen Mitmachangeboten, Informationsmaterialien und persönlichen Gesprächen zum Verweilen ein. Gerade dieser direkte Austausch machte den besonderen Reiz des Sachsen-Anhalt-Tages aus.

0: Land und es gibt viel zu erkunden. Viele schöne Städte und Dörfer,
1: viele Burgen,
0: ja.
1: Sehr viele Sehenswürdigkeiten.
2: Neben den Präsentationen sorgten zahlreiche Bühnenprogramme, der traditionelle Festumzug mit rund 4000 Mitwirkenden, das gemeinsame Konzert von über 200 Spielleuten sowie die stimmungsvollen Lichtfahrten auf der Saale für unvergessliche Momente. Das Landesfest zeigte einmal mehr, wie stark der Zusammenhalt in Sachsen-Anhalt war und wie lebendig die Regionen des Landes ihre Identität präsentierten. Bernburg präsentierte sich dabei als weltoffene und gastfreundliche Gastgeberstadt und bot den idealen Rahmen für ein Wochenende voller Begegnung, Lebensfreude und regionaler Vielfalt. Mit vielen positiven Eindrücken endete ein Sachsen-Anhalt-Tag, der den Besucherinnen und Besuchern noch lange in Erinnerung bleiben dürfte.
3: Zu Sachsen-Anhalt, na, wunderschönes Bundesland, oder? Naja, ich sag mal, die Geschichte Deutschlands hat in Sachsen-Anhalt viele Wurzeln. Also man kann dort vieles finden, was Gesamtdeutschland geprägt hat. Das ist in Sachsen-Anhalt zu finden. Nicht nur Nebra, auch Bad Dürnberg und Naumburg und viele, viele Sachen, die das ausmachen.
4: Ja, Sachsen-Anhalt. Ich wohne ja in Sachsen-Anhalt, ist ja schön in Sachsen-Anhalt. Also mir gefällt's.
5: Die Menschen. Die Menschen einfach. Es ist eine schöne Gegend. Ja, würden wir immer wieder gern herkommen.
6: Es ist meine Heimat. Dort geboren und dort leben wir.
4: So sieht das
6: im
4: aus.
6: Harz. Und da wollen wir auch nicht weggehen. Wir können uns auch nicht beklagen.
7: Was fällt mir ein zu Sachsen-Anhalt, ja. Alles in Ordnung soweit.
8: Bald ist es wieder soweit. Die lang ersehnte Fußball-Weltmeisterschaft findet dieses Jahr im Sommer nach 4 Jahren wieder statt. Nach dem Sieg von Argentinien in Katar zur WM 22 haben jetzt auch andere Nationen auf die Trophäe einen Blick geworfen und bereiten sich schon seit Monaten auf diesen wichtigen Moment drauf vor. Besonders die Fans aus Deutschland erhoffen sich ein erfolgreiches Ergebnis der deutschen Nationalmannschaft. Ein großer Anreiz ist die EM 24, bei der Deutschland es bis ins Halbfinale schaffte, aber von Spanien rausgeworfen wurde. 2 Jahre zuvor verließ das Team die Weltmeisterschaft schon in der Gruppenphase, sodass man zu diesem Auftakt erhöhte Hoffnungen hat. Wir waren in Wittenberg und haben nachgefragt, wer Interesse an der WM hat.
9: Wollen Sie die Fußball-WM dieses Jahr verfolgen?
10: Nein.
9: Kein Fußballfan?
10: Okay.
11: Wir sind kein Fußballfan.
12: Kein Fußballfan.
13: Ja, sicherlich, ne?
14: Na ja, doch, also so nebenbei. So als Laie.
9: Ja, was, glauben Sie, Deutschland hat eine Chance?
15: Nee. Deutschland wird gewinnen. 100%. Ich habe mir die Europameisterschaft angeguckt und ich habe gesehen, wie krass Deutschland gespielt hat. Und dachte ich mir so, dieses Jahr WM muss gewinnen.
16: Deutschland glaube ich nicht. Ich denke mal Holland oder Frankreich, denke ich mal.
9: Wie weit schafft es denn Deutschland?
16: Ich hoffe bis ins Halbfinale.
8: Allerdings trifft nicht nur für deutsche Fans ein Problem auf, sondern auch für Menschen aus der ganzen Welt. Denn ausgetragen wird die WM von 3 Ländern aus Nordamerika: Mexiko, USA und Kanada. Durch die Zeitverschiebung werden die Spiele recht spät oder schon nach Mitternacht hier in Europa live übertragen, sodass viele Fans durch Arbeit und weitere Verpflichtungen diese nicht gucken können.
9: Stört Sie das, dass es in der oder insgesamt so zeitlich versetzt ist? Oder ist das Ihnen egal, Sie machen es trotzdem mit?
17: Nee, ich finde es schon störend. Ne? Aber ich denke, wenn Deutschland spielt, stehe ich auch dann mal nachts auf oder bleibe auf.
16: Ja, bis jetzt gehen ja die ersten Spiele, glaube ich, 21 Uhr, 22 Uhr, das geht noch. Oder 19 Uhr, glaube ich, das erste, ja. Aber dann später, das muss man mal schauen, ja. Wenn man früh aufstehen muss, ist es blöd, ja.
18: Ich habe einen Senkrutscher.
16: Ja, die Sendezeiten, das geht.
9: Einfach zeitlich. Wäre besser, wenn es in Europa wäre.
8: Die Meinungen in Wittenberg gehen zwar auseinander, doch eines wird deutlich. Die Vorfreude auf die Weltmeisterschaft ist groß. Jetzt bleibt abzuwarten, welche Mannschaft sich am Ende den Titel sichert und wie die Fans mit den ungewohnten Anstoßzeiten zurechtkommen.
19: Hitze gehört in Deutschland jedes Jahr wiederholt zu den am meisten unterschätzten Gesundheitsrisiken im Sommer. Aus diesem Grund möchte die Lutherstadt Wittenberg anlässlich des bundesweiten Hitzeaktionstages am 11.06. für den richtigen Schutz bei Extremhitze sensibilisieren. Besonders ältere Menschen, chronisch Kranke, Kinder und Menschen, die im Freien arbeiten, zählen zu den Personengruppen, die am stärksten gefährdet sind. Um auf gesundheitlichen Hitzeschutz aufmerksam zu machen, wurde der Hitzeaktionstag initiiert.

0: Informationen können sich die genannten Personengruppen oder jeder andere auf der Homepage des Landkreises unter www.wittenberg.de einholen. Die Fußball-Weltmeisterschaft rückt näher und die Vorfreude bei den Fans steigt. Während viele auf ein erfolgreiches Abschneiden der deutschen Nationalmannschaft hoffen, sorgen die Austragungsorte in Nordamerika auch für Diskussionen über die ungewohnten Anstoßzeiten. Wir haben in Wittenberg mal nachgefragt.
1: 30 Jahre stand sie leer und nun wird sie wieder mit Leben gefüllt. Die alte Villa in der Nienburger Straße in Bernburg bekommt jetzt endlich einen neuen Zweck. Das SOS Kinderdorf eröffnet einen neuen Standort. Neben dem bisherigen Gebäude wird nun ein neues angeschlossen.
2: Das Haus stand tatsächlich ewig leer und es wurde immer wieder auch verschmutzt und war auf jeden Fall nicht sehr schön anzusehen. Und deswegen haben wir uns vor ungefähr 6-7 Jahren auf den Weg gemacht und gedacht, naja, dann machen wir die Braut ein bisschen hübsch. Wir haben sie nicht nur ein bisschen hübsch gemacht, sondern die Fassade tatsächlich hergerichtet, auch Sicherungsmaßnahmen vorgenommen. Und dann waren wir aber sehr erfreut, dass noch während dieser Prozess nicht ganz abgeschlossen war, dass SOS Kinderdorf auf uns zugekommen ist und gesagt hat, wir würden gerne mal gucken. Und aus dem Gucken wurde ein, wir wollen es. Und das ist für uns ein Glücksgriff gewesen und wie wir heute auch gehört haben, auch für das SOS Kinderdorf.
1: Am 3. Juni war nun die große Eröffnungsfeier des historischen Gebäudes. Da die Anfrage an die Einrichtung immer mehr stieg, musste sich nach neuen Möglichkeiten umgesehen werden. Mit einem so großen Gebäude nebenan fiel dies aber schon bald ins Auge.
3: Ja gut, zunächst mal bot es sich ja an, direkt Nachbar zu unserem derzeitigen oder damaligen Gebäude zu sein, ist natürlich im wahrsten Sinne des Wortes naheliegend, dass man da sich umschaut und dort versucht zu expandieren. Das war eben dieses Gebäude in der Nienburger Straße. Ja gut, es stand vorher 30 Jahre leer, ist errichtet worden kurz nach Ende des 30-jährigen Krieges, hat also 350 Jahre auf dem Buckel. Und zwar sehr wohl bewusst, dass das mit Überraschungen gepaart sein wird, wenn wir ins Detail gehen. Wir waren mutig, wir sind es auch weiterhin mutig und haben gesagt, wir machen das. Die Nachbarschaft liegt nahe, wir sind Bernburg sehr verbunden. Ja, und wir haben in der Tat auch nochmal umplanen müssen, als die Planungen schon fast abgeschlossen waren. Wir entdeckten per Zufall einen Saal, den vorher keiner kannte. Und so haben wir dann nochmal umplanen müssen, haben dann ein betreutes Wohnen nicht mehr realisiert. Dafür aber diesen Saal der Öffentlichkeit geöffnet. Das heißt, dieser Saal, Pusteblume heißt er, der ist frei zugänglich für alle Bernburger und auch andere Menschen, die mal reinkommen wollen, auf einen Kaffee, mal sich unterhalten wollen, sich informieren wollen. Also wir haben Öffentlichkeit geschaffen, wir holen Menschen zu SOS in unser Kinderdorf hinein.
1: Knapp 500 Kinder werden sich täglich in der Einrichtung aufhalten. Ein großer Anstieg, welcher auch die Anzahl der Mitarbeitenden auf 170 erhöhe. Das neue Gebäude scheint also dringend nötig. Nun können dadurch aber auch neue Angebote geschaffen werden.
4: Also das Haus wird als erstes das Familiencafé Pusteblume beherbergen. Dann haben wir den Saal, der quasi zum offenen Bereich dazugehört mit Beratungsraum. Dann haben wir in der unteren Etage die Verwaltung komplett dann sitzen und in der oberen und im Obergeschoss zwei Wohngruppen mit jeweils 8 Kindern.
1: Eine Besonderheit des Hauses ist der unverhoffte Saal und das Café Pusteblume. Beide sollen für die Öffentlichkeit geöffnet werden und so dem gemeinen Stadtbild zugutekommen.
4: Alle Bernburgerinnen und Bernburger sind eingeladen, dieses Café zu nutzen. Es ist ja direkt ein Familiencafé. Uns ist wichtig, dass auch jeder hierher kommen kann. Deswegen hatte ich vorhin auch gesagt, sich eine Tasse Kaffee leisten. Das heißt also, wir haben auch niedrige Preise, einfach auch, um das allen zu ermöglichen. Das Café wird nicht gewinnbringend betrieben, sondern es ist wirklich ein Zuschussgeschäft. Aber es ist uns wichtig, dass Familien hier sich aufhalten können. Das Außengelände wird alles noch dann hergerichtet. Hier wird auch ein Spielplatz sein für Kinder. Und der Saal soll nicht nur von Kindern genutzt werden, also der ist auch bespielbar. Sondern dann auch für die Öffentlichkeit Konzerte, Ausstellungen, Sitzungen. Vielleicht will auch jemand mal eine Hochzeit hier feiern. Und wenn man hinten den Vorraum sieht, das ist ja, sieht richtig schnucklig und urig aus, sage ich jetzt mal so. Ne?
1: So ganz fertig ist die Villa aber leider noch nicht ganz. Einige kleine Baustellen existieren noch. Hier ist das Ende aber auch schon in Sicht.
3: Richtig, es geht noch weiter. Hier in dem Haus haben wir noch ein paar Kleinigkeiten zu tun, werden am 1.7. und am 1.8. die anderen drei Bereiche noch integrieren und dann ist dieses Haus komplett. Aber dann werden wir anschließend

0: Das alte Bestandshaus werden wir teilweise abreißen, neu bauen, auch ein klein bisschen erweitern, hinten die Außenanlagen miteinander verbinden. Das geht jetzt los, wenn wir hier fertig sind. Und das wird dann, na, hoffen wir mal, Ende 27, Anfang 28 fertig sein.
1: Das Wichtigste an so einem Haus ist jedoch nicht, wie kleinteilig schön es restauriert wurde und welche Geschichte dahinter steckt. Es geht ja schließlich um die Kinder.
2: Ja, wir haben Kinder aus der anderen Wohngruppe hier drüben, die haben gesagt, ich möchte auch da reinziehen, aber die bleiben natürlich in ihrer Wohngruppe. Wir haben auch schon ein paar Kinder, wo wir wissen, die dann in dieses Haus ziehen werden. Also und die Kinder, die hier wohnen, die haben gesagt, das ist sehr schön. Aber die können das Haus natürlich auch nutzen, die dürfen hier rüberkommen, die können hier auf dem Spielplatz genauso spielen wie die anderen Kinder. Also wie gesagt, da machen wir nicht irgendwo, dass wir sagen, stopp, das ist deins und das ist meins, das ist unseres.
1: Mit der Eröffnung des neuen Gebäudes hat Bernburg einen großen Schritt in eine sozialere und kinderfreundlichere Zukunft getan. Mit 6,5 Millionen Euro natürlich ein kostspieliger Schritt. Doch durch viele Spender aus hauptsächlich Sachsen-Anhalt konnte hier ein wichtiges Zeichen für ein sozialeres Miteinander gesetzt werden.
3: Im Rahmen der Sondersitzung Wind des Gemeinderates Mulde-Stausee brachte Bürgermeister Ferit Giebler am 2. Juni 2026 einen Änderungsantrag zur Beendigung des Änderungsverfahrens für den Flächennutzungsplan Windkraft der Gemeinde Mulde-Stausee ein. Dem Antrag wurde einstimmig vom Gemeinderat gefolgt, sodass auf gemeindlicher Ebene keine der bisher beantragten Windparkplanungen weiter betrieben werden. Im Rahmen der interkommunalen Abstimmung mit dem Bürgermeister der Stadt Zürbich und der Oberbürgermeisterin der Stadt Köthen wurde bestätigt, dass diese bestehende Windparkplanungen in ihren Gemarkungen erweitern bzw. eine Fläche im Rahmen des sachlichen Teilplans Wind neu hinzufügen und dies politisch abgesichert ist. Deshalb ist das verbindliche Flächenziel für die regionale Planungsgemeinschaft, 1,9% der Fläche mit Windenergieanlagen zu belegen, auch ohne einen Windpark in der Gemeinde Mulde-Stausee erreichbar. Die Geschäftsstelle der regionalen Planungsgemeinschaft bestätigte dies am 2. Juni, sodass sich erst Anfang dieser Woche eine für die Planung der Gemeinde wesentliche Lageänderung ergab. Damit, liebe Zuschauer, sind wir am Ende unserer Nachrichten hier auf RBW, schauen jetzt noch auf das Wetter und im Anschluss gern noch auf die Meldungen aus Dessau-Roßlau. Am Mittwoch ab 18 Uhr melden wir uns dann mit aktuellen Meldungen wieder. Bis dahin, machen Sie es gut und auf Wiedersehen.

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1: Am Mittwoch wird es weiterhin angenehm warm bei wechselnder Bewölkung. Die Temperaturen erreichen 20 Grad. Die Sonne zeigt sich für etwa 5 Stunden begleitet von einer leichten Südwestbrise. Regen ist nicht zu erwarten. Im weiteren Verlauf der Woche gehen die Temperaturen zunächst etwas zurück, bevor sie zum Wochenende wieder ansteigen. Vereinzelt sind Schauer möglich.

0: Auch in diesem Jahr lud die Wohnungsgenossenschaft Dessau wieder zur Kinder- und Babybörse ein. Am 6. Juni hatten Interessierte von 11 bis 16 Uhr die Möglichkeit, entweder selbst mit einem Verkaufsstand auf dem Parkplatz der Geschäftsstelle dabei zu sein oder als Besucher auf Schnäppchenjagd zu gehen.
1: Wir möchten natürlich vor allem jungen Familien und Kindern eine Möglichkeit bieten, sich zusammenzufinden. Wir versuchen, möglichst alle Altersgruppen anzusprechen. Wir haben verschiedene Veranstaltungsformate als Wohnungsgenossenschaft im Jahr. Und da bietet die Kinder- und Babybörse für junge Familien, Kinder eine Möglichkeit, sich zu treffen, eigene alte Spielsachen, Kleidung zu verkaufen. Und wir bieten im Grunde genommen den organisatorischen Rahmen.
0: Ob Bücher, Puppen, Brettspiele oder Lego, die Auswahl an Kinderkleidung, Spielzeug und Babyartikeln ließ kaum Wünsche offen. An den liebevoll gestalteten Ständen wurde gestöbert, gehandelt und entdeckt. Das sommerliche Wetter zog viele Familien an und trug zu einer rundum gelungenen Atmosphäre bei.
1: Ich habe von meiner Kollegin schon Bescheid gesagt bekommen, dass vormittags schon ein recht großer Andrang war. Wir haben jetzt ein kleines Mittagstief. Aber ich bin zuversichtlich, dass nachmittags, wenn dann die Kinder vielleicht wieder ausgeschlafen haben, dann unsere Veranstaltung wieder besuchen.
0: Ergänzt wurde die Kinder- und Babybörse durch verschiedene Mitmachangebote für die jüngsten Besucher. Ob beim Tischtennis, Malen oder auf der Hüpfburg von Charlies Rappelkiste, hier konnten sich die Kinder austoben. Die Kinder- und Babybörse ist jedoch nur eine von mehreren Veranstaltungen, die die Wohnungsgenossenschaft Dessau in diesem Jahr geplant hat.
1: Wir veranstalten im September noch das Kinderfest. Das ist jährliche Tradition. Das geht schon über viele Jahre. Jetzt die Kinderbörse findet zum dritten Mal statt. Ansonsten haben wir für unsere Mitglieder natürlich noch Reisen. Dieses Jahr geht es nach Quedlinburg geplant. Dann kleine Führungen oder Veranstaltungen in Dessau. Es wird auch wieder den Kaffeeklatsch geben, den vorweihnachtlichen. Der wird dann im Dezember stattfinden. Und ja, damit wird dann auch dieses Jahr die Veranstaltung soweit enden.
0: Mit ihrem vielfältigen Angebot schafft die Wohnungsgenossenschaft Dessau immer wieder Gelegenheiten für Begegnungen und gemeinsames Erleben. Die Kinder- und Babybörse verbindet dabei Gemeinschaft mit dem nachhaltigen Weitergeben gut erhaltener Kinderartikel. Auch in diesem Jahr lud die Wohnungsgenossenschaft Dessau wieder zur Kinder- und Babybörse ein. Am 6. Juni hatten Interessierte von 11 bis 16 Uhr die Möglichkeit, entweder selbst mit einem Verkaufsstand auf dem Parkplatz der Geschäftsstelle dabei zu sein oder als Besucher auf Schnäppchenjagd zu gehen.
1: Wir möchten natürlich vor allem jungen Familien und Kindern eine Möglichkeit bieten, sich zusammenzufinden. Wir versuchen, möglichst alle Altersgruppen anzusprechen. Wir haben verschiedene Veranstaltungsformate als Wohnungsgenossenschaft im Jahr. Und da bietet die Kinder- und Babybörse für junge Familien, Kinder eine Möglichkeit, sich zu treffen, eigene alte Spielsachen, Kleidung zu verkaufen. Und wir bieten im Grunde genommen den organisatorischen Rahmen.
0: Ob Bücher, Puppen, Brettspiele oder Lego, die Auswahl an Kinderkleidung, Spielzeug und Babyartikeln ließ kaum Wünsche offen. An den liebevoll gestalteten Ständen wurde gestöbert, gehandelt und entdeckt. Das sommerliche Wetter zog viele Familien an und trug zu einer rundum gelungenen Atmosphäre bei.
1: Ich habe von meiner Kollegin schon Bescheid gesagt bekommen, dass vormittags schon ein recht großer Andrang war. Wir haben jetzt ein kleines Mittagstief. Aber ich bin zuversichtlich, dass nachmittags, wenn dann die Kinder vielleicht wieder ausgeschlafen haben, dann unsere Veranstaltung wieder besuchen.
0: Ergänzt wurde die Kinder- und Babybörse durch verschiedene Mitmachangebote für die jüngsten Besucher. Ob beim Tischtennis, Malen oder auf der Hüpfburg von Charlies Rappelkiste, hier konnten sich die Kinder austoben. Die Kinder- und Babybörse ist jedoch nur eine von mehreren Veranstaltungen, die die Wohnungsgenossenschaft Dessau in diesem Jahr geplant hat.
1: Wir veranstalten im September noch das Kinderfest. Das ist jährliche Tradition. Das geht schon über viele Jahre. Jetzt die Kinderbörse findet zum dritten Mal statt. Ansonsten haben wir für unsere Mitglieder natürlich noch Reisen. Dieses Jahr geht es zum Beispiel nach Quedlinburg.

0: geplant. Dann kleine Führungen oder Veranstaltungen in Dessau. Es wird auch wieder den Kaffeeklatsch geben, den vorweihnachtlichen. Der wird dann im Dezember stattfinden. Und ja, damit wird dann auch dieses Jahr die Veranstaltung soweit enden.
1: Mit ihrem vielfältigen Angebot schafft die Wohnungsgenossenschaft Dessau immer wieder Gelegenheiten für Begegnungen und gemeinsames Erleben. Die Kinder- und Babybörse verbindet dabei Gemeinschaft mit dem nachhaltigen Weitergeben gut erhaltener Kinderartikel.
2: Strahlender Sonnenschein, fröhliches Kinderlachen und jede Menge Spiel und Spaß. Zum Auftakt der Badesaison lud die DLRG Coswig am 30. Mai zu einem bunten Kinderfest ins Flemingbad Coswig ein. Zahlreiche Familien nutzten die Gelegenheit, um gemeinsam einen abwechslungsreichen Tag am Wasser zu verbringen und die ersten Sommertage in vollen Zügen zu genießen.
3: Ja, also genau, heute ist das große Kinderfest. Natürlich Spiel und Spaß für Kinder. Wir haben Wasserspiele, wir haben Kinderschminken, wir haben Bastelstände. Natürlich auch für das leibliche Wohl ist Kuchen und Bratwurststand, Getränke. Unter anderem haben wir auch die Feuerwehr da und die DLRG Wasserwacht sowie eine Drohnenshow und ein Kindertanzprogramm der Teenie-Dancer aus Coswig. Wir bieten hier auch an kleine Schnuppereinheiten, gerade auch im Beckenschwimmen oder generell im Schwimmen für einen Seepferdchenkurs. Die Kinder können mal gucken, was man so hier machen kann. Natürlich sind wir auch dran, Junior-Rettungsschwimmer oder generell die Ausbildung des Rettungsschwimmers anzubieten. Und man kann gerne alle fragen und bekommt auch Antworten.
2: Die wichtigste Aufgabe der Deutschen Lebensrettungsgesellschaft ist es, Menschen vor dem Ertrinken zu schützen. Dafür klärt die DLRG über Gefahren am und im Wasser auf, bildet Rettungsschwimmer aus und hilft bei Einsätzen. Als weltweit größte Rettungsorganisation setzt die DLRG dabei auf eine umfassende Ausbildung sowie den Einsatz ihrer ehrenamtlichen Helfer. Um diese wichtige Arbeit auch künftig fortführen zu können, ist die Förderung und Gewinnung von Nachwuchs von großer Bedeutung.
3: Also wir haben seit diesem Jahr 17 DLRG-Jugend Nachwuchskinder, das heißt in der Altersklasse von 8 bis 16 Jahre. Dieses Jahr haben wir bei vielen schon die Silbermedaille erreicht und sind jetzt natürlich dran, auch noch diese Goldmedaille für die einzelnen Kinder zu bekommen dieses Jahr und dann natürlich auf den Junior-Rettungsschwimmer hinzuarbeiten, dass sie halt, wenn sie nachher 10 oder 12 sind, den Junior-Rettungsschwimmer halt machen können, hier bei uns im Flemingbad. Damit rufe ich natürlich auf, wir brauchen Nachwuchs für unsere DLRG, denn Rettungsschwimmer sind ganz wichtig, um diese Bäder zu erhalten. Und es wäre halt schön, wenn wir Nachwuchskinder bekommen könnten. Wir trainieren immer freitags von 16 bis 18 Uhr hier bei uns im Flemingbad. Gerne mal schnuppern. Herzlich willkommen.
2: Bei der DLRG Jugend Coswig werden Kinder und Jugendliche spielerisch an das Wasser und die Aufgaben der Wasserrettung herangeführt. Neben dem sicheren Umgang mit dem Element Wasser stehen vor allem Gemeinschaft, Teamgeist und Spaß im Mittelpunkt. Jeder, der Interesse hat, kann sich unkompliziert bei der DLRG melden. Wie wichtig die Nachwuchsarbeit für die Zukunft der Wasserrettung ist, zeigt auch der persönliche Werdegang vieler engagierter Mitarbeiter.
3: Also für mich ist es eigentlich so gewesen, ich hatte nie viel mit Wasser am Hut. Meine Kinder haben irgendwann mal angefangen, oh Mama, ich will das und du kommst mit. Und so ist man natürlich jetzt hier zur DLRG gekommen und ja, sieht es als kleine Familie hier mit den Kindern, das zu organisieren, die Veranstaltungen zu machen oder halt diese Trainingseinheiten zu machen, sei es das Schwimmen oder halt in die Schwimmhalle im Winter zu fahren. Ja, das hat mich hier hergetrieben.
2: Nach dem gelungenen Kinderfest hält das Jahr für die DLRG Jugend Coswig noch viele weitere Höhepunkte bereit. Bereits im Juli steht das traditionelle Neptunfest auf dem Programm, bevor Anfang August das beliebte Zeltlager zahlreiche junge Teilnehmer zusammenbringt. Zum Jahresausklang findet zudem wieder der Weihnachtsmarkt im Dezember statt.

0: Schön, dass Sie mit dabei sind, und zwar bei der Dienstagsausgabe der RBB Aktuellnachrichten. Die Stadt Aschersleben informiert darüber, dass die Sprechzeiten der Wohngeldstelle ab dem 15. Juni 2026 bis auf Widerruf angepasst werden. Bürger können die Wohngeldstelle künftig nur noch dienstags von 9 bis 12 und 14 bis 16 Uhr und donnerstags von 9 bis 12 und 14 bis 18 Uhr zu den regulären Öffnungszeiten der Stadtverwaltung persönlich erreichen. Grund für die Änderung ist eine Umstrukturierung der internen Arbeitsabläufe, mit der die Stadt Aschersleben die Bearbeitung der zahlreichen noch offenen Wohngeldanträge deutlich beschleunigen will. Wir möchten sicherstellen, dass die vielen offenen Anträge künftig schneller und effizienter bearbeitet werden können. Die vorübergehende Einschränkung der Sprechzeiten verschafft den Mitarbeitern die notwendige Zeit, um sich intensiv der Sachbearbeitung zu widmen, erläutert Pressesprecherin Judith Franz.
1: Der 24. Sachsen-Anhalt-Tag in Bernburg war ein Fest der Begegnung, der Regionalität und der guten Stimmung. An drei Tagen strömten rund 150.000 Besucherinnen und Besucher in die Stadt und erlebten ein abwechslungsreiches Programm aus Musik, Kultur und Tradition. Überall in den Straßen herrschte eine fröhliche und friedliche Atmosphäre, die den besonderen Charakter des größten Landfestes Sachsen-Anhalts eindrucksvoll unterstrich. Besonders beliebt waren die zahlreichen Stände und Präsentationsflächen, auf denen sich Städte, Landkreise, Vereine und Initiativen aus dem ganzen Bundesland präsentierten. Hier entdeckten die Gäste regionale Besonderheiten, kamen mit engagierten Ehrenamtlichen ins Gespräch und erlebten die Vielfalt Sachsen-Anhalts hautnah. Wir fragten außerdem rum, an was denken Sie, wenn Sie Sachsen-Anhalt hören? Wobei wir ein ordentliches Sortiment an Eindrücken sammeln konnten.
2: Dazu fällt mir ein, dass es meine Heimat ist. Ich bin in Sachsen-Anhalt aufgewachsen und groß geworden. Ich würde auch immer hier bleiben. Wir sind vom Europa-Rosarium Sangerhausen. Und das ist einfach das Schönste mit an Sachsen-Anhalt, unsere größte Rosensammlung der Welt.
3: Schöne Region, nette Leute und ein unheimlich schöner Ort zum Wohlfühlen.
4: Wir kommen aus Sachsen-Anhalt, das Heimat. Ist unsere Heimat.
5: Jo, ja. Heimat. Viel Grün.
4: Gesunde Chemie, tolle Hochschulen, nette Menschen.
5: FCM? Nur?
4: Ja, gut.
1: Die Aussteller zeigten eindrucksvoll, was ihre Heimat ausmachte. Von touristischen Angeboten über kulturelle Projekte bis hin zu regionalen Produkten und Vereinsarbeit. Viele Besucher nutzten die Gelegenheit, neue Ausflugsziele kennenzulernen und mehr über die Geschichte, Tradition und Zukunftsprojekte der Region zu erfahren. Die Stände luden außerdem mit abwechslungsreichen Mitmachangeboten, Informationsmaterialien und persönlichen Gesprächen zum Verweilen ein. Gerade dieser direkte Austausch machte den besonderen Reiz des Sachsen-Anhalt-Tages aus. Die Besucher erlebten, wie vielfältig und engagiert die Menschen in den einzelnen Regionen des Landes waren.
6: Heimat. Ich komme von hier, von daher, ja.
7: Als allererstes nette Menschen, fleißige Menschen, stolze Menschen und ein wirklich wunderschönes Bundesland, was mehr ist als das, was man manchmal so in den Medien außerhalb Sachsen-Anhalts aus uns macht.
8: Alte Architektur beispielsweise, weil ich persönlich komme jetzt aus Halle, ich studiere in Dessau Design und was ich schön finde, sind beispielsweise die Burg Giebigenstein, die wir haben. Es ist halt relativ alt, aber es sieht so schön aus. Ich bin da auch schon mal gewesen. Ja, also Besuch ist empfehlenswert. Oder halt auch einfach wie in Dessau das Bauhaus.
9: Es ist ein schönes, kleines Land und es gibt viel zu erkunden. Viele schöne Städte und Dörfer,
10: viele Burgen,
9: ja.
10: Sehr viele Sehenswürdigkeiten.
1: Neben den Präsentationen sorgten zahlreiche Bühnenprogramme, der traditionelle Festumzug mit rund 4000 Mitwirkenden, das gemeinsame Konzert von über 200 Spielleuten sowie die stimmungsvollen Lichtfahrten auf der Saale für unvergessliche Momente. Das Landesfest zeigte einmal mehr, wie stark der Zusammenhalt in Sachsen-Anhalt war und wie lebendig die Regionen des Landes ihre Identität präsentierten. Bernburg präsentierte sich dabei als weltoffene und gastfreundliche Gastgeberstadt und bot den idealen Rahmen für ein Wochenende voller Begegnung, Lebensfreude und regionaler Vielfalt. Mit vielen positiven Eindrücken endete ein Sachsen-Anhalt-Tag, der den Besucherinnen und Besuchern noch lange in Erinnerung bleiben dürfte.
11: Zu Sachsen-Anhalt, na, wunderschönes Bundesland, oder? Naja, ich sag mal, die Geschichte Deutschlands hat in Sachsen-Anhalt viele Wurzeln. Also man kann dort vieles finden, was Gesamtdeutschland geprägt hat. Das ist in Sachsen-Anhalt zu finden. Nicht nur Nebra, auch Bad Dürnberg und Naumburg und viele, viele Sachen, die das ausmachen.
12: Ja, Sachsen-Anhalt. Ich wohne ja in Sachsen-Anhalt, ist ja schön in Sachsen-Anhalt. Also mir gefällt's.
5: Die Menschen. Die Menschen einfach. Es ist eine schöne Gegend. Ja, würden wir immer wieder gerne herkommen.
13: Es ist meine Heimat. Dort geboren und dort leben wir.
12: So sieht das aus.
13: Im Harz. Und da wollen wir auch nicht weggehen. Wir können uns auch nicht beklagen.
4: Was fällt mir ein zu Sachsen-Anhalt, ja. Alles in Ordnung soweit.
14: Bald ist es wieder soweit. Die lang ersehnte Fußball-Weltmeisterschaft findet dieses Jahr im Sommer nach 4 Jahren wieder statt. Nach dem Sieg von Argentinien in Katar zur WM 22 haben jetzt auch andere Nationen auf die Trophäe einen Blick geworfen und bereiten sich schon seit Monaten auf diesen wichtigen Moment drauf vor. Besonders die Fans aus Deutschland erhoffen sich ein erfolgreiches Ergebnis der deutschen Nationalmannschaft. Ein großer Anreiz ist die EM 24, bei der Deutschland es bis ins Halbfinale schaffte, aber von Spanien rausgeworfen wurde. 2 Jahre zuvor verließ das Team die Weltmeisterschaft schon in der Gruppenphase, sodass man zu diesem Auftakt erhöhte Hoffnungen hat. Wir waren in Wittenberg und haben nachgefragt, wer Interesse an der WM hat.
15: Wollen Sie die Fußball-WM dieses Jahr verfolgen?
16: Nein.
15: Kein Fußballfan?
16: Okay.
17: Ja, sind kein Fußballfan.
18: Kein Fußballfan.
19: Ja, sicherlich,
20: ne? Ja, doch, also so nebenbei. So als Laie.
15: Ja, was, glauben Sie, Deutschland hat eine Chance?
18: Nee. Deutschland wird gewinnen. 100%. Ich habe mir die Europameisterschaft angeguckt und ich habe gesehen, wie krass Deutschland gespielt hat. Und dachte mir so, dieses Jahr WM muss gewinnen.
19: Deutschland glaube ich nicht. Ich denke mal Holland oder Frankreich, denke ich mal.
15: Wie weit schafft es denn Deutschland?
19: Ich hoffe bis ins Halbfinale.
14: Allerdings trifft nicht nur für deutsche Fans ein Problem auf, sondern auch für Menschen aus der ganzen Welt. Denn ausgetragen wird die WM von 3 Ländern aus Nordamerika. Mexiko, USA und Kanada. Durch die Zeitverschiebung werden die Spiele recht spät oder schon nach Mitternacht hier in Europa live übertragen, sodass viele Fans durch Arbeit und weitere Verpflichtungen diese nicht gucken können.
15: Stört Sie das, dass es in der oder insgesamt so zeitlich versetzt ist? Oder ist das Ihnen egal, Sie machen es trotzdem mit?
18: Nee, ich finde es schon störend. Ne? Aber ich denke, wenn Deutschland spielt, stehe ich auch dann mal nachts auf oder bleibe auf.
19: Ja, bis jetzt gehen ja die ersten Spiele, glaube ich, 21 Uhr, 22 Uhr, das geht noch. Oder 19 Uhr, glaube ich, das erste Jahr. Aber dann später, das muss man mal schauen, ja. Wenn man früh aufstehen muss, ist es blöd, ja.
21: Zu. Das
15: ist einfach zeitlich. Wäre besser, wenn es in Europa wäre.
14: Die Meinungen in Wittenberg gehen zwar auseinander, doch eines wird deutlich. Die Vorfreude auf die Weltmeisterschaft ist groß. Jetzt bleibt abzuwarten, welche Mannschaft sich am Ende den Titel sichert und wie die Fans mit den ungewohnten Anstoßzeiten zurechtkommen.
0: Hitze gehört in Deutschland jedes Jahr wiederholt zu den am meisten unterschätzten Gesundheitsrisiken im Sommer. Aus diesem Grund möchte die Lutherstadt Wittenberg anlässlich des bundesweiten Hitzeaktionstages am 11.06. für den richtigen Schutz bei Extremhitze sensibilisieren. Besonders ältere Menschen, chronisch Kranke, Kinder und Menschen, die im Freien arbeiten, zählen zu den Personengruppen, die am stärksten gefährdet sind. Um auf gesundheitlichen Hitzeschutz aufmerksam zu machen, wurde der Hitzeaktionstag initiiert. Informationen können sich die genannten Personengruppen oder jeder andere auf der Homepage des Landkreises unter www.wittenberg.de einholen. Die Fußball-Weltmeisterschaft drückt näher und die Vorfreude bei den Fans steigt. Während viele auf ein erfolgreiches Abschneiden der deutschen Nationalmannschaft hoffen, sorgen die Austragungsorte in Nordamerika auch für Diskussionen über die ungewohnten Anstoßzeiten. Wir haben in Wittenberg mal nachgefragt.
2: 30 Jahre stand sie leer und nun wird sie wieder mit Leben gefüllt. Die alte Villa in der Nienburger Straße in Bernburg bekommt jetzt endlich einen neuen Zweck. Das SOS Kinderdorf eröffnet einen neuen Standort. Neben dem bisherigen Gebäude wird nun ein neues angeschlossen.
21: Das Haus stand tatsächlich ewig leer und es wurde immer wieder auch verschmutzt und war auf jeden Fall nicht sehr schön anzusehen. Und deswegen haben wir uns vor ungefähr 6-7 Jahren auf den Weg gemacht und gedacht, naja, dann machen wir die Braut ein bisschen hübsch. Wir haben sie nicht nur ein bisschen hübsch gemacht, sondern die Fassade tatsächlich hergerichtet, auch Sicherungsmaßnahmen vorgenommen. Und dann waren wir aber sehr erfreut, dass noch während dieser Prozess nicht ganz abgeschlossen war, das SOS Kinderdorf auf uns zugekommen ist und gesagt hat, wir würden gerne mal gucken. Und aus dem Gucken wurde ein, wir wollen es. Und das ist für uns ein Glücksgriff gewesen und wie wir heute auch gehört haben, auch für das SOS Kinderdorf.
2: Am 3. Juni war nun die große Eröffnungsfeier des historischen Gebäudes. Da die Anfrage an die Einrichtung immer mehr stieg, musste sich nach neuen Möglichkeiten umgesehen werden. Mit einem so großen Gebäude nebenan fiel dies aber schon bald ins Auge.
22: Ja gut, zunächst mal bot es sich ja an, direkt Nachbar zu unserem derzeitigen oder damaligen Gebäude zu sein, ist natürlich im wahrsten Sinne des Wortes naheliegend, dass man da sich umschaut und dort versucht zu expandieren. Das war eben dieses Gebäude in der Nienburger Straße. Ja gut, es stand vorher 30 Jahre leer, ist errichtet worden kurz nach Ende des 30-jährigen Krieges, hat also 350 Jahre auf dem Buckel. Uns war sehr wohl bewusst, dass das mit Überraschungen gepaart sein wird, wenn wir ins Detail gehen. Wir waren mutig, wir sind es auch weiterhin mutig und haben gesagt, wir machen das. Die Nachbarschaft liegt nahe, wir sind Bernburg sehr verbunden. Ja, und wir haben in der Tat auch nochmal umplanen müssen, als die Planungen schon fast abgeschlossen waren. Wir entdeckten per Zufall einen Saal, den vorher keiner kannte. Und so haben wir dann nochmal umplanen müssen, haben dann ein betreutes Wohnen nicht mehr realisiert. Dafür aber diesen Saal der Öffentlichkeit geöffnet. Das heißt, dieser Saal, Pusteblume heißt er, der ist frei zugänglich für alle Bernburger und auch andere Menschen, die mal reinkommen wollen, auf einen Kaffee, mal sich unterhalten wollen, sich informieren wollen. Also wir haben Öffentlichkeit geschaffen, wir holen Menschen zu SOS in unser Kinderdorf hinein.
2: Knapp 500 Kinder werden sich täglich in der Einrichtung aufhalten. Ein großer Anstieg, welcher auch die Anzahl der Mitarbeitenden auf 170 erhöhe. Das neue Gebäude scheint also dringend nötig. Nun können dadurch aber auch neue Angebote geschaffen werden.
23: Also das Haus wird als erstes das Familiencafé Pusteblume beherbergen. Dann haben wir den Saal, der quasi zum offenen Bereich dazugehört, mit Beratungsraum. Dann haben wir in der unteren Etage die Verwaltung komplett dann sitzen und in der oberen und im Obergeschoss zwei Wohngruppen mit jeweils 8 Kindern.
2: Eine Besonderheit des Hauses ist der unverhoffte Saal und das Café Pusteblume. Beide sollen für die Öffentlichkeit geöffnet werden und so dem gemeinen Stadtbild zugutekommen.
23: Alle Bernburgerinnen und Bernburger sind eingeladen, dieses Café zu nutzen. Es ist ja direkt ein Familiencafé. Uns ist wichtig, dass auch jeder hierher kommen kann. Deswegen hatte ich vorhin auch gesagt, sich eine Tasse Kaffee leisten. Das heißt also, wir haben auch niedrige Preise, einfach auch, um das allen zu ermöglichen. Das Café wird nicht gewinnbringend betrieben, sondern es ist wirklich ein Zuschussgeschäft. Aber es ist uns wichtig, dass Familien hier sich aufhalten können. Das Außengelände wird alles noch dann hergerichtet. Hier wird auch ein Spielplatz sein für Kinder. Und der Saal soll nicht nur von Kindern genutzt werden, also der ist auch bespielbar, sondern dann auch für die Öffentlichkeit, Konzerte, Ausstellungen, Sitzungen. Vielleicht will auch jemand mal eine Hochzeit hier feiern. Und wenn man hinten den Vorraum sieht, das ist ja, sieht richtig schnucklig und urig aus, sage ich jetzt mal so. Ne?
2: So ganz fertig ist die Villa aber leider noch nicht ganz. Einige kleine Baustellen existieren noch. Hier ist das Ende aber auch schon in Sicht.
22: Richtig, es geht noch weiter. Hier in dem Haus haben wir noch ein paar Kleinigkeiten zu tun, werden am 1.7. und am 1.8. die anderen drei Bereiche noch integrieren und dann ist dieses Haus komplett. Aber dann werden wir anschließend das alte Bestandshaus, werden wir teilweise abreißen, neu bauen, auch ein klein bisschen erweitern, hinten die Außenanlagen miteinander verbinden. Das geht jetzt los, wenn wir hier fertig sind und das wird dann, na, hoffen wir mal, Ende 27, Anfang 28 fertig sein.
2: Das Wichtigste an so einem Haus ist jedoch nicht, wie kleinteilig schön es restauriert wurde und welche Geschichte dahinter steckt. Es geht ja schließlich um die Kinder.
23: Ja, wir haben Kinder aus der anderen Wohngruppe hier drüben. Die haben gesagt, ich möchte auch da reinziehen. Aber die bleiben natürlich in ihrer Wohngruppe. Wir haben auch schon ein paar Kinder, wo wir wissen, die dann in dieses Haus ziehen werden. Also und die Kinder, die hier wohnen, die haben sich an mir gesagt, das ist sehr schön. Aber die können das Haus natürlich auch nutzen. Die dürfen hier rüberkommen. Die können hier auf dem Spielplatz genauso spielen wie die anderen Kinder. Also wie gesagt, da machen wir nicht irgendwo, dass wir Sachen stoppen. Das ist deins und das ist meins. Das ist unseres.
2: Mit der Eröffnung des neuen Gebäudes hat Bernburg einen großen Schritt in eine sozialere und kinderfreundlichere Zukunft getan. Mit 6,5 Millionen Euro natürlich ein kostspieliger Schritt. Doch durch viele Spender aus hauptsächlich Sachsen-Anhalt konnte hier ein wichtiges Zeichen für ein sozialeres Miteinander gesetzt werden.
0: Im Rahmen der Sondersitzung Wind des Gemeinderates Mulde-Stausee brachte Bürgermeister Ferit Giebler am 2. Juni 2026 einen Änderungsantrag zur Beendigung des Änderungsverfahrens für den Flächennutzungsplan Windkraft der Gemeinde Mulde-Stausee ein. Dem Antrag wurde einstimmig vom Gemeinderat gefolgt, sodass auf gemeindlicher Ebene keine der bisher beantragten Windparkplanungen weiter betrieben werden. Im Rahmen der interkommunalen Abstimmung mit dem Bürgermeister der Stadt Zürbich und der Oberbürgermeisterin der Stadt Köthen wurde bestätigt, dass diese bestehende Windparkplanungen in ihren Gemarkungen erweitern bzw. eine Fläche im Rahmen des sachlichen Teilplans Wind neu hinzufügen und dies politisch abgesichert ist. Deshalb ist das verbindliche Flächenziel für die regionale Planungsgemeinschaft, 1,9% der Fläche mit Windenergieanlagen zu belegen, auch ohne einen Windpark in der Gemeinde Mulde-Stausee erreichbar. Die Geschäftsstelle der regionalen Planungsgemeinschaft bestätigte dies am 2. Juni, sodass sich erst Anfang dieser Woche eine für die Planung der Gemeinde wesentliche Lageänderung ergab. Damit, liebe Zuschauer, sind wir am Ende unserer Nachrichten hier auf RBB, schauen jetzt noch auf das Wetter und im Anschluss gern noch auf die Meldungen aus Dessau-Roßlau. Am Mittwoch ab 18 Uhr melden wir uns dann mit aktuellen Meldungen wieder. Bis dahin, machen Sie es gut und auf Wiedersehen.

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1: Am Mittwoch wird es weiterhin angenehm warm bei wechselnder Bewölkung. Die Temperaturen erreichen 20 Grad. Die Sonne zeigt sich für etwa 5 Stunden begleitet von einer leichten Südwestbrise. Regen ist nicht zu erwarten. Im weiteren Verlauf der Woche gehen die Temperaturen zunächst etwas zurück, bevor sie zum Wochenende wieder ansteigen. Vereinzelt sind Schauer möglich.

Auch in diesem Jahr lud die Wohnungsgenossenschaft Dessau wieder zur Kinder- und Babybörse ein. Am 6. Juni hatten Interessierte von 11 bis 16 Uhr die Möglichkeit, entweder selbst mit einem Verkaufsstand auf dem Parkplatz der Geschäftsstelle dabei zu sein,

0: oder als Besucher auf Schnäppchenjagd zu gehen.
1: Wir möchten natürlich vor allem jungen Familien und Kindern eine Möglichkeit bieten, sich zusammenzufinden. Wir versuchen, möglichst alle Altersgruppen anzusprechen. Wir haben verschiedene Veranstaltungsformate als Wohnungsgenossenschaft im Jahr. Und da bietet die Kinder- und Babybörse für junge Familien, Kinder eine Möglichkeit, sich zu treffen, eigene alte Spielsachen, Kleidung zu verkaufen. Und wir bieten im Grunde genommen den organisatorischen Rahmen.
0: Ob Bücher, Puppen, Brettspiele oder Lego, die Auswahl an Kinderkleidung, Spielzeug und Babyartikeln ließ kaum Wünsche offen. An den liebevoll gestalteten Ständen wurde gestöbert, gehandelt und entdeckt. Das sommerliche Wetter zog viele Familien an und trug zu einer rundum gelungenen Atmosphäre bei.
1: Ich habe von meiner Kollegin schon Bescheid gesagt bekommen, dass vormittags schon ein recht großer Andrang war. Wir haben jetzt ein kleines Mittagstief. Aber ich bin zuversichtlich, dass nachmittags, wenn dann die Kinder vielleicht wieder ausgeschlafen haben, dann unsere Veranstaltung wieder besuchen.
0: Ergänzt wurde die Kinder- und Babybörse durch verschiedene Mitmachangebote für die jüngsten Besucher. Ob beim Tischtennis, Malen oder auf der Hüpfburg von Charlies Rappelkiste, hier konnten sich die Kinder austoben. Die Kinder- und Babybörse ist jedoch nur eine von mehreren Veranstaltungen, die die Wohnungsgenossenschaft Dessau in diesem Jahr geplant hat.
1: Wir veranstalten im September noch das Kinderfest. Das ist jährliche Tradition. Das geht schon über viele Jahre. Jetzt die Kinderbörse findet zum dritten Mal statt. Ansonsten haben wir für unsere Mitglieder natürlich noch Reisen. Dieses Jahr geht es nach Quedlinburg geplant. Dann kleine Führungen oder Veranstaltungen in Dessau. Es wird auch wieder den Kaffeeklatsch geben, den vorweihnachtlichen. Der wird dann im Dezember stattfinden. Und ja, damit wird dann auch dieses Jahr die Veranstaltung soweit enden.
0: Mit ihrem vielfältigen Angebot schafft die Wohnungsgenossenschaft Dessau immer wieder Gelegenheiten für Begegnungen und gemeinsames Erleben. Die Kinder- und Babybörse verbindet dabei Gemeinschaft mit dem nachhaltigen Weitergeben gut erhaltener Kinderartikel. Auch in diesem Jahr lud die Wohnungsgenossenschaft Dessau wieder zur Kinder- und Babybörse ein. Am 6. Juni hatten Interessierte von 11 bis 16 Uhr die Möglichkeit, entweder selbst mit einem Verkaufsstand auf dem Parkplatz der Geschäftsstelle dabei zu sein oder als Besucher auf Schnäppchenjagd zu gehen.
1: Wir möchten natürlich vor allem jungen Familien und Kindern eine Möglichkeit bieten, sich zusammenzufinden. Wir versuchen, möglichst alle Altersgruppen anzusprechen. Wir haben verschiedene Veranstaltungsformate als Wohnungsgenossenschaft im Jahr. Und da bietet die Kinder- und Babybörse für junge Familien, Kinder eine Möglichkeit, sich zu treffen, eigene alte Spielsachen, Kleidung zu verkaufen. Und wir bieten im Grunde genommen den organisatorischen Rahmen.
0: Ob Bücher, Puppen, Brettspiele oder Lego, die Auswahl an Kinderkleidung, Spielzeug und Babyartikeln ließ kaum Wünsche offen. An den liebevoll gestalteten Ständen wurde gestöbert, gehandelt und entdeckt. Das sommerliche Wetter zog viele Familien an und trug zu einer rundum gelungenen Atmosphäre bei.
1: Ich habe von meiner Kollegin schon Bescheid gesagt bekommen, dass vormittags schon ein recht großer Andrang war. Wir haben jetzt ein kleines Mittagstief. Aber ich bin zuversichtlich, dass nachmittags, wenn dann die Kinder vielleicht wieder ausgeschlafen haben, dann unsere Veranstaltung wieder besuchen.
0: Ergänzt wurde die Kinder- und Babybörse durch verschiedene Mitmachangebote für die jüngsten Besucher. Ob beim Tischtennis, Malen oder auf der Hüpfburg von Charlies Rappelkiste, hier konnten sich die Kinder austoben. Die Kinder- und Babybörse ist jedoch nur eine von mehreren Veranstaltungen, die die Wohnungsgenossenschaft Dessau in diesem Jahr geplant hat.
1: Wir veranstalten im September noch das Kinderfest. Das ist jährliche Tradition. Das geht schon über viele Jahre. Jetzt die Kinderbörse findet zum dritten Mal statt. Ansonsten haben wir für unsere Mitglieder natürlich noch Reisen. Dieses Jahr geht es nach Quedlinburg

0: geplant. Dann ja, kleine Führungen oder Veranstaltungen in Dessau. Es wird auch wieder den Kaffeeklatsch geben, den vorweihnachtlichen. Der wird dann im Dezember stattfinden. Und ja, damit wird dann auch dieses Jahr die Veranstaltung soweit enden.
1: Mit ihrem vielfältigen Angebot schafft die Wohnungsgenossenschaft Dessau immer wieder Gelegenheiten für Begegnungen und gemeinsames Erleben. Die Kinder- und Babybörse verbindet dabei Gemeinschaft mit dem nachhaltigen Weitergeben gut erhaltener Kinderartikel.
2: Strahlender Sonnenschein, fröhliches Kinderlachen und jede Menge Spiel und Spaß. Zum Auftakt der Badesaison lud die DLRG Coswig am 30. Mai zu einem bunten Kinderfest ins Flemingbad Coswig ein. Zahlreiche Familien nutzen die Gelegenheit, um gemeinsam einen abwechslungsreichen Tag am Wasser zu verbringen und die ersten Sommertage in vollen Zügen zu genießen.
3: Ja, also genau, heute ist das große Kinderfest. Natürlich Spiel und Spaß für Kinder. Wir haben Wasserspiele, wir haben Kinderschminken, wir haben Bastelstände. Natürlich auch für das leibliche Wohl ist Kuchen und Bratwurststand, Getränke. Unter anderem haben wir auch die Feuerwehr da und die DLRG Wasserwacht sowie ja, eine Drohnenshow und ein Kindertanzprogramm der Teenie-Dancer aus Coswig. Wir bieten hier auch an kleine Schnuppereinheiten, gerade auch im Beckenschwimmen oder generell im Schwimmen für einen Seepferdchenkurs. Die Kinder können mal gucken, was man so hier machen kann. Natürlich sind wir auch dran, Junior-Rettungsschwimmer oder generell die Ausbildung des Rettungsschwimmers anzubieten. Und man kann gerne alle fragen und bekommt auch Antworten.
2: Die wichtigste Aufgabe der Deutschen Lebensrettungsgesellschaft ist es, Menschen vor dem Ertrinken zu schützen. Dafür klärt die DLRG über Gefahren am und im Wasser auf, bildet Rettungsschwimmer aus und hilft bei Einsätzen. Als weltweit größte Rettungsorganisation setzt die DLRG dabei auf eine umfassende Ausbildung sowie den Einsatz ihrer ehrenamtlichen Helfer. Um diese wichtige Arbeit auch künftig fortführen zu können, ist die Förderung und Gewinnung von Nachwuchs von großer Bedeutung.
3: Also wir haben seit diesem Jahr 17 DLRG-Jugend Nachwuchskinder, das heißt in der Altersklasse von 8 bis 16 Jahre. Dieses Jahr haben wir bei vielen schon die Silbermedaille erreicht und sind jetzt natürlich dran, auch noch diese Goldmedaille für die einzelnen Kinder zu bekommen dieses Jahr und dann natürlich auf den Junior-Rettungsschwimmer hinzuarbeiten, dass sie halt, wenn sie nachher 10 oder 12 sind, den Junior-Rettungsschwimmer halt machen können, hier bei uns im Flemingbad. Damit rufe ich natürlich auf, wir brauchen Nachwuchs für unsere DLRG, denn Rettungsschwimmer sind ganz wichtig, um diese Bäder zu erhalten. Und es wäre halt schön, wenn wir Nachwuchskinder bekommen könnten. Wir trainieren immer freitags von 16 bis 18 Uhr hier bei uns im Flemingbad. Gerne mal schnuppern. Herzlich willkommen.
2: Bei der DLRG Jugend Coswig werden Kinder und Jugendliche spielerisch an das Wasser und die Aufgaben der Wasserrettung herangeführt. Neben dem sicheren Umgang mit dem Element Wasser stehen vor allem Gemeinschaft, Teamgeist und Spaß im Mittelpunkt. Jeder, der Interesse hat, kann sich unkompliziert bei der DLRG melden. Wie wichtig die Nachwuchsarbeit für die Zukunft der Wasserrettung ist, zeigt auch der persönliche Werdegang vieler engagierter Mitarbeiter.
3: Also für mich ist es eigentlich so gewesen, ich hatte nie viel mit Wasser am Hut. Meine Kinder haben irgendwann mal angefangen, oh Mama, ich will das und du kommst mit. Und so ist man natürlich jetzt hier zur DLRG gekommen und ja, sieht es als kleine Familie hier mit den Kindern, das zu organisieren, die Veranstaltungen zu machen oder halt diese Trainingseinheiten zu machen, sei es das Schwimmen oder halt in die Schwimmhalle im Winter zu fahren. Ja, das hat mich hier hergetrieben.
2: Nach dem gelungenen Kinderfest hält das Jahr für die DLRG Jugend Coswig noch viele weitere Höhepunkte bereit. Bereits im Juli steht das traditionelle Neptunfest auf dem Programm, bevor Anfang August das beliebte Zeltlager zahlreiche junge Teilnehmer zusammenbringt. Zum Jahresausklang findet zudem wieder der Weihnachtsmarkt im Dezember statt.

0: Schön, dass Sie mit dabei sind, und zwar bei der Dienstagsausgabe der RBB Aktuellnachrichten. Die Stadt Aschersleben informiert darüber, dass die Sprechzeiten der Wohngeldstelle ab dem 15. Juni 2026 bis auf Widerruf angepasst werden. Bürger können die Wohngeldstelle künftig nur noch dienstags von 9 bis 12 und 14 bis 16 Uhr und donnerstags von 9 bis 12 und 14 bis 18 Uhr zu den regulären Öffnungszeiten der Stadtverwaltung persönlich erreichen. Grund für die Änderung ist eine Umstrukturierung der internen Arbeitsabläufe, mit der die Stadt Aschersleben die Bearbeitung der zahlreichen noch offenen Wohngeldanträge deutlich beschleunigen will. Wir möchten sicherstellen, dass die vielen offenen Anträge künftig schneller und effizienter bearbeitet werden können. Die vorübergehende Einschränkung der Sprechzeiten verschafft den Mitarbeitern die notwendige Zeit, um sich intensiv der Sachbearbeitung zu widmen, erläutert Pressesprecherin Judith Franz.
1: Der 24. Sachsen-Anhalt-Tag in Bernburg war ein Fest der Begegnung, der Regionalität und der guten Stimmung. An drei Tagen strömten rund 150.000 Besucherinnen und Besucher in die Stadt und erlebten ein abwechslungsreiches Programm aus Musik, Kultur und Tradition. Überall in den Straßen herrschte eine fröhliche und friedliche Atmosphäre, die den besonderen Charakter des größten Landfestes Sachsen-Anhalts eindrucksvoll unterstrich. Besonders beliebt waren die zahlreichen Stände und Präsentationsflächen, auf denen sich Städte, Landkreise, Vereine und Initiativen aus dem ganzen Bundesland präsentierten. Hier entdeckten die Gäste regionale Besonderheiten, kamen mit engagierten Ehrenamtlichen ins Gespräch und erlebten die Vielfalt Sachsen-Anhalts hautnah. Wir fragten außerdem rum, an was denken Sie, wenn Sie Sachsen-Anhalt hören? Wobei wir ein ordentliches Sortiment an Eindrücken sammeln konnten.
2: Dazu fällt mir ein, dass es meine Heimat ist. Ich bin in Sachsen-Anhalt aufgewachsen und groß geworden. Ich würde auch immer hier bleiben. Wir sind vom Europa-Rosarium Sangerhausen. Und das ist einfach das Schönste mit an Sachsen-Anhalt, unsere größte Rosensammlung der Welt.
3: Schöne Region, nette Leute und ein unheimlich schöner Ort zum Wohlfühlen.
4: Wir kommen aus Sachsen-Anhalt, das Heimat. Ist unsere Heimat.
5: Jo, ja. Heimat. Viel Grün.
4: Gesunde Chemie, tolle Hochschulen, nette Menschen.
5: FCM? Nur?
4: Ja, gut.
1: Die Aussteller zeigten eindrucksvoll, was ihre Heimat ausmachte. Von touristischen Angeboten über kulturelle Projekte bis hin zu regionalen Produkten und Vereinsarbeit. Viele Besucher nutzten die Gelegenheit, neue Ausflugsziele kennenzulernen und mehr über die Geschichte, Tradition und Zukunftsprojekte der Region zu erfahren. Die Stände luden außerdem mit abwechslungsreichen Mitmachangeboten, Informationsmaterialien und persönlichen Gesprächen zum Verweilen ein. Gerade dieser direkte Austausch machte den besonderen Reiz des Sachsen-Anhalt-Tages aus. Die Besucher erlebten, wie vielfältig und engagiert die Menschen in den einzelnen Regionen des Landes waren.
6: Heimat. Ich komme von hier, von daher, ja.
7: Als allererstes nette Menschen, fleißige Menschen, stolze Menschen und ein wirklich wunderschönes Bundesland, was mehr ist als das, was man manchmal so in den Medien außerhalb Sachsen-Anhalts aus uns macht.
8: Alte Architektur beispielsweise, weil ich persönlich komme jetzt aus Halle, ich studiere in Dessau Design und was ich schön finde, sind beispielsweise die Burg Giebigenstein, die wir haben. Es ist halt relativ alt, aber es sieht so schön aus. Ich bin da auch schon mal gewesen. Ja, also Besuch ist empfehlenswert. Oder halt auch einfach wie in Dessau das Bauhaus.
9: Es ist ein schönes, kleines Land.

0: Bernburg präsentierte sich dabei als weltoffene und gastfreundliche Gastgeberstadt und bot den idealen Rahmen für ein Wochenende voller Begegnung, Lebensfreude und regionaler Vielfalt. Mit vielen positiven Eindrücken endete ein Sachsen-Anhalt-Tag, der den Besucherinnen und Besuchern noch lange in Erinnerung bleiben dürfte.
1: Zu Sachsen-Anhalt, na, wunderschönes Bundesland, oder? Naja, ich sag mal, die Geschichte Deutschlands hat in Sachsen-Anhalt viele Wurzeln. Also man kann dort vieles finden, was Gesamtdeutschland geprägt hat. Das ist in Sachsen-Anhalt zu finden. Nicht nur Nebra, auch Bad Dürnberg und Naumburg und viele, viele Sachen, die das ausmachen.
2: Ja, Sachsen-Anhalt. Ich wohne ja in Sachsen-Anhalt, ist ja schön in Sachsen-Anhalt. Also mir gefällt's.
3: Die Menschen. Die Menschen einfach. Es ist eine schöne Gegend. Ja, würden wir immer wieder gern herkommen.
4: Es ist meine Heimat. Dort geboren und dort leben wir.
2: So sieht das aus.
4: Im Harz. Und da wollen wir auch nicht weggehen. Wir können uns auch nicht beklagen.
5: Was fällt mir ein zu Sachsen-Anhalt, ja. Alles in Ordnung soweit.
6: Bald ist es wieder soweit. Die lang ersehnte Fußball-Weltmeisterschaft findet dieses Jahr im Sommer nach 4 Jahren wieder statt. Nach dem Sieg von Argentinien in Katar zur WM 22 haben jetzt auch andere Nationen auf die Trophäe einen Blick geworfen und bereiten sich schon seit Monaten auf diesen wichtigen Moment drauf vor. Besonders die Fans aus Deutschland erhoffen sich ein erfolgreiches Ergebnis der deutschen Nationalmannschaft. Ein großer Anreiz ist die EM 24, bei der Deutschland es bis ins Halbfinale schaffte, aber von Spanien rausgeworfen wurde. 2 Jahre zuvor verließ das Team die Weltmeisterschaft schon in der Gruppenphase, sodass man zu diesem Auftakt erhöhte Hoffnungen hat. Wir waren in Wittenberg und haben nachgefragt, wer Interesse an der WM hat.
7: Wollen Sie die Fußball-WM dieses Jahr verfolgen?
8: Nein.
7: Kein Fußballfan?
8: Okay.
9: Wir sind kein Fußballfan.
10: Kein Fußballfan.
11: Ja, sicherlich, ne?
12: Na ja, doch, also so nebenbei. So als Laie.
7: Ja, was, glauben Sie, Deutschland hat eine Chance?
10: Nee. Deutschland wird gewinnen. 100%. Ich habe mir die Europameisterschaft angeguckt und ich habe gesehen, wie krass Deutschland gespielt hat. Und dachte ich mir so, dieses Jahr WM muss gewinnen.
11: Deutschland glaube ich nicht. Ich denke mal Holland oder Frankreich, denke ich mal.
7: Wie weit schafft es denn Deutschland?
11: Ich hoffe, bis ins Halbfinale.
6: Allerdings trifft nicht nur für deutsche Fans ein Problem auf, sondern auch für Menschen aus der ganzen Welt. Denn ausgetragen wird die WM von 3 Ländern aus Nordamerika. Mexiko, USA und Kanada. Durch die Zeitverschiebung werden die Spiele recht spät oder schon nach Mitternacht hier in Europa live übertragen, sodass viele Fans durch Arbeit und weitere Verpflichtungen diese nicht gucken können.
7: Stört Sie das, dass das in der oder insgesamt so zeitlich versetzt ist? Oder ist das Ihnen egal, Sie machen es trotzdem mit?
10: Nee, ich finde es schon störend. Ne? Aber ich denke, wenn Deutschland spielt, stehe ich auch dann mal nachts auf oder bleibe auf.
11: Ja, bis jetzt gehen ja die ersten Spiele, glaube ich, 21 Uhr, 22 Uhr, das geht noch. Oder 19 Uhr, glaube ich, das erste Jahr. Aber dann später, das muss man mal schauen, ja. Wenn man früh aufstehen muss, ist blöd, ja.
13: Ich habe einen Sekrutscher.
11: Ja, die Sendezahlen.
7: Ist einfach zeitlich. Wäre besser, wenn es in Europa wäre.
6: Die Meinungen in Wittenberg gehen zwar auseinander, doch eines wird deutlich. Die Vorfreude auf die Weltmeisterschaft ist groß. Jetzt bleibt abzuwarten, welche Mannschaft sich am Ende den Titel sichert und wie die Fans mit den ungewohnten Anstoßzeiten zurechtkommen.
14: Hitze gehört in Deutschland jedes Jahr wiederholt zu den am meisten unterschätzten Gesundheitsrisiken im Sommer. Aus diesem Grund möchte die Lutherstadt Wittenberg anlässlich des bundesweiten Hitzeaktionstages am 11.06. für den richtigen Schutz bei Extremhitze sensibilisieren. Besonders ältere Menschen, chronisch Kranke, Kinder und Menschen, die im Freien arbeiten, zählen zu den Personengruppen, die am stärksten gefährdet sind. Um auf gesundheitlichen Hitzeschutz aufmerksam zu machen, wurde der Hitzeaktionstag initiiert. Informationen können sich die genannten Personengruppen oder jeder andere auf der Homepage des Landkreises unter www.wittenberg.de einholen. Die Fußball-Weltmeisterschaft rückt näher und die Vorfreude bei den Fans steigt. Während viele auf ein erfolgreiches Abschneiden der deutschen Nationalmannschaft hoffen, sorgen die Austragungsorte in Nordamerika auch für Diskussionen über die ungewohnten Anstoßzeiten. Wir haben in Wittenberg mal nachgefragt.

0: 30 Jahre stand sie leer und nun wird sie wieder mit Leben gefüllt. Die alte Villa in der Nienburger Straße in Bernburg bekommt jetzt endlich einen neuen Zweck. Das SOS Kinderdorf eröffnet einen neuen Standort. Neben dem bisherigen Gebäude wird nun ein neues angeschlossen.
1: Das Haus stand tatsächlich ewig leer und es wurde immer wieder auch verschmutzt und war auf jeden Fall nicht sehr schön anzusehen. Und deswegen haben wir uns vor ungefähr 6-7 Jahren auf den Weg gemacht und gedacht, naja, dann machen wir die Braut ein bisschen hübsch. Wir haben sie nicht nur ein bisschen hübsch gemacht, sondern die Fassade tatsächlich hergerichtet, auch Sicherungsmaßnahmen vorgenommen. Und dann waren wir aber sehr erfreut, dass noch während dieser Prozess nicht ganz abgeschlossen war, dass SOS Kinderdorf auf uns zugekommen ist und gesagt hat, wir würden gerne mal gucken. Und aus dem Gucken wurde ein, wir wollen es. Und das ist für uns ein Glücksgriff gewesen und wie wir heute auch gehört haben, auch für das SOS Kinderdorf.
0: Am 3. Juni war nun die große Eröffnungsfeier des historischen Gebäudes. Da die Anfrage an die Einrichtung immer mehr stieg, musste sich nach neuen Möglichkeiten umgesehen werden. Mit einem so großen Gebäude nebenan fiel dies aber schon bald ins Auge.
2: Ja gut, zunächst mal bot es sich ja an, direkt Nachbar zu unserem derzeitigen oder damaligen Gebäude zu sein, ist natürlich im wahrsten Sinne des Wortes naheliegend, dass man da sich umschaut und dort versucht zu expandieren. Das war eben dieses Gebäude in der Nienburger Straße. Ja gut, es stand vorher 30 Jahre leer, ist errichtet worden kurz nach Ende des 30-jährigen Krieges, hat also 350 Jahre auf dem Buckel. Uns war sehr wohl bewusst, dass das mit Überraschungen gepaart sein wird, wenn wir ins Detail gehen. Wir waren mutig, wir sind es auch weiterhin mutig und haben gesagt, wir machen das. Die Nachbarschaft liegt nahe, wir sind Bernburg sehr verbunden. Ja, und wir haben in der Tat auch nochmal umplanen müssen, als die Planungen schon fast abgeschlossen waren. Wir entdeckten per Zufall einen Saal, den vorher keiner kannte. Und so haben wir dann nochmal umplanen müssen, haben dann ein betreutes Wohnen nicht mehr realisiert. Dafür aber diesen Saal der Öffentlichkeit geöffnet. Das heißt, dieser Saal, Pusteblume heißt er, der ist frei zugänglich für alle Bernburger und auch andere Menschen, die mal reinkommen wollen, auf einen Kaffee, mal sich unterhalten wollen, sich informieren wollen. Also wir haben Öffentlichkeit geschaffen, wir holen Menschen zu SOS in unser Kinderdorf hinein.
0: Knapp 500 Kinder werden sich täglich in der Einrichtung aufhalten. Ein großer Anstieg, welcher auch die Anzahl der Mitarbeitenden auf 170 erhöhe. Das neue Gebäude scheint also dringend nötig. Nun können dadurch aber auch neue Angebote geschaffen werden.
3: Also das Haus wird als erstes das Familiencafé Pusteblume beherbergen. Dann haben wir den Saal, der quasi zum offenen Bereich dazugehört, mit Beratungsraum. Dann haben wir in der unteren Etage die Verwaltung komplett dann sitzen und in der oberen und im Obergeschoss zwei Wohngruppen mit jeweils 8 Kindern.
0: Eine Besonderheit des Hauses ist der unverhoffte Saal und das Café Pusteblume. Beide sollen für die Öffentlichkeit geöffnet werden und so dem gemeinen Stadtbild zugutekommen.
3: Alle Bernburgerinnen und Bernburger sind eingeladen, dieses Café zu nutzen. Es ist ja direkt ein Familiencafé. Uns ist wichtig, dass auch jeder hierher kommen kann. Deswegen hatte ich vorhin auch gesagt, sich eine Tasse Kaffee leisten. Das heißt also, wir haben auch niedrige Preise, einfach auch, um das allen zu ermöglichen. Das Café wird nicht gewinnbringend betrieben, sondern es ist wirklich ein Zuschussgeschäft. Aber es ist uns wichtig, dass Familien hier sich aufhalten können. Das Außengelände wird alles noch dann hergerichtet. Hier wird auch ein Spielplatz sein für Kinder. Und der Saal soll nicht nur von Kindern genutzt werden, also der ist auch bespielbar. Sondern dann auch für die Öffentlichkeit Konzerte, Ausstellungen, Sitzungen. Vielleicht will auch jemand mal eine Hochzeit hier feiern. Und wenn man hinten den Vorraum sieht, das ist ja, sieht richtig schnucklig und urig aus, sage ich jetzt mal so. Ne?
0: So ganz fertig ist die Villa aber leider noch nicht ganz. Einige kleine Baustellen existieren noch. Hier ist das Ende aber auch schon in Sicht.
2: Richtig, es geht noch weiter. Hier in dem Haus haben wir noch ein paar Kleinigkeiten zu tun, werden am 1.7. und am 1.8. die anderen drei Bereiche noch integrieren und dann ist dieses Haus komplett. Aber dann werden wir anschließend das alte Bestandshaus, werden wir teilweise abreißen, neu bauen, auch ein klein bisschen erweitern, hinten die Außenanlagen miteinander verbinden. Das geht jetzt los, wenn wir hier fertig sind und das wird dann, ja, hoffen wir mal, Ende 27, Anfang 28 fertig sein.
0: Das Wichtigste an so einem Haus ist jedoch nicht, wie kleinteilig schön es restauriert wurde und welche Geschichte dahinter steckt. Es geht ja schließlich um die Kinder.
3: Ja, wir haben Kinder aus der anderen Wohngruppe hier drüben, die haben gesagt, ich möchte auch da reinziehen, aber die bleiben natürlich in ihrer Wohngruppe. Wir haben auch schon ein paar Kinder, wo wir wissen, die dann in dieses Haus ziehen werden.

0: werden. Also, und die Kinder, die hier wohnen, die haben sich an, die haben gesagt, das ist sehr schön. Aber die können das Haus natürlich auch nutzen. Die dürfen hier rüberkommen. Die können hier auf dem Spielplatz genauso spielen wie die anderen Kinder. Also, wie gesagt, da machen wir nicht irgendwo, dass man sagen, stopp, das ist deins und das ist meins. Das ist unseres.
1: Mit der Eröffnung des neuen Gebäudes hat Bernburg einen großen Schritt in eine sozialere und kinderfreundlichere Zukunft getan. Mit 6,5 Millionen Euro natürlich ein kostspieliger Schritt. Doch durch viele Spender aus hauptsächlich Sachsen-Anhalt konnte hier ein wichtiges Zeichen für ein sozialeres Miteinander gesetzt werden.
2: Im Rahmen der Sondersitzung Wind des Gemeinderates Mulde-Stausee brachte Bürgermeister Ferit Giebler am 2. Juni 2026 einen Änderungsantrag zur Beendigung des Änderungsverfahrens für den Flächennutzungsplan Windkraft der Gemeinde Mulde-Stausee ein. Dem Antrag wurde einstimmig vom Gemeinderat gefolgt, sodass auf gemeindlicher Ebene keine der bisher beantragten Windparkplanungen weiter betrieben werden. Im Rahmen der interkommunalen Abstimmung mit dem Bürgermeister der Stadt Zürbich und der Oberbürgermeisterin der Stadt Köthen wurde bestätigt, dass diese bestehende Windparkplanungen in ihren Gemarkungen erweitern bzw. eine Fläche im Rahmen des sachlichen Teilplans Wind neu hinzufügen und dies politisch abgesichert ist. Deshalb ist das verbindliche Flächenziel für die regionale Planungsgemeinschaft, 1,9% der Fläche mit Windenergieanlagen zu belegen, auch ohne einen Windpark in der Gemeinde Mulde-Stausee erreichbar. Die Geschäftsstelle der regionalen Planungsgemeinschaft bestätigte dies am 2. Juni, sodass sich erst Anfang dieser Woche eine für die Planung der Gemeinde wesentliche Lageänderung ergab. Damit, liebe Zuschauer, sind wir am Ende unserer Nachrichten hier auf RBB, schauen jetzt noch auf das Wetter und im Anschluss gern noch auf die Meldungen aus Dessau-Roßlau. Am Mittwoch ab 18 Uhr melden wir uns dann mit aktuellen Meldungen wieder. Bis dahin, machen Sie es gut und auf Wiedersehen.

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1: Am Mittwoch wird es weiterhin angenehm warm bei wechselnder Bewölkung. Die Temperaturen erreichen 20 Grad. Die Sonne zeigt sich für etwa 5 Stunden, begleitet von einer leichten Südwestbrise. Regen ist nicht zu erwarten. Im weiteren Verlauf der Woche gehen die Temperaturen zunächst etwas zurück, bevor sie zum Wochenende wieder ansteigen. Vereinzelt sind Schauer möglich.

0: Auch in diesem Jahr lud die Wohnungsgenossenschaft Dessau wieder zur Kinder- und Babybörse ein. Am 6. Juni hatten Interessierte von 11 bis 16 Uhr die Möglichkeit, entweder selbst mit einem Verkaufsstand auf dem Parkplatz der Geschäftsstelle dabei zu sein oder als Besucher auf Schnäppchenjagd zu gehen.
1: Wir möchten natürlich vor allem jungen Familien und Kindern eine Möglichkeit bieten, sich zusammenzufinden. Wir versuchen, möglichst alle Altersgruppen anzusprechen. Wir haben verschiedene Veranstaltungsformate als Wohnungsgenossenschaft im Jahr. Und da bietet die Kinder- und Babybörse für junge Familien, Kinder eine Möglichkeit, sich zu treffen, eigene alte Spielsachen, Kleidung zu verkaufen. Und wir bieten im Grunde genommen den

0: organisatorischen Rahmen.
1: Ob Bücher, Puppen, Brettspiele oder Lego, die Auswahl an Kinderkleidung, Spielzeug und Babyartikeln ließ kaum Wünsche offen. An den liebevoll gestalteten Ständen wurde gestöbert, gehandelt und entdeckt. Das sommerliche Wetter zog viele Familien an und trug zu einer rundum gelungenen Atmosphäre bei.
0: Ich habe von meiner Kollegin schon Bescheid gesagt bekommen, dass vormittags schon ein recht großer Andrang war. Wir haben jetzt ein kleines Mittagstief. Aber ich bin zuversichtlich, dass nachmittags, wenn dann die Kinder vielleicht wieder ausgeschlafen haben, dann unsere Veranstaltung wieder besuchen.
1: Ergänzt wurde die Kinder- und Babybörse durch verschiedene Mitmachangebote für die jüngsten Besucher. Ob beim Tischtennis, Malen oder auf der Hüpfburg von Charlies Rappelkiste, hier konnten sich die Kinder austoben. Die Kinder- und Babybörse ist jedoch nur eine von mehreren Veranstaltungen, die die Wohnungsgenossenschaft Dessau in diesem Jahr geplant hat.
0: Wir veranstalten im September noch das Kinderfest. Das ist jährliche Tradition. Das geht schon über viele Jahre. Jetzt die Kinderbörse findet zum dritten Mal statt. Ansonsten haben wir für unsere Mitglieder natürlich noch Reisen. Dieses Jahr geht es nach Quedlinburg geplant. Dann kleine Führungen oder Veranstaltungen in Dessau. Es wird auch wieder den Kaffeeklatsch geben, den vorweihnachtlichen. Der wird dann im Dezember stattfinden. Und ja, damit wird dann auch dieses Jahr die Veranstaltung soweit enden.
1: Mit ihrem vielfältigen Angebot schafft die Wohnungsgenossenschaft Dessau immer wieder Gelegenheiten für Begegnungen und gemeinsames Erleben. Die Kinder- und Babybörse verbindet dabei Gemeinschaft mit dem nachhaltigen Weitergeben gut erhaltener Kinderartikel. Auch in diesem Jahr lud die Wohnungsgenossenschaft Dessau wieder zur Kinder- und Babybörse ein. Am 6. Juni hatten Interessierte von 11 bis 16 Uhr die Möglichkeit, entweder selbst mit einem Verkaufsstand auf dem Parkplatz der Geschäftsstelle dabei zu sein oder als Besucher auf Schnäppchenjagd zu gehen.
0: Wir möchten natürlich vor allem jungen Familien und Kindern eine Möglichkeit bieten, sich zusammenzufinden. Wir versuchen, möglichst alle Altersgruppen anzusprechen. Wir haben verschiedene Veranstaltungsformate als Wohnungsgenossenschaft im Jahr. Und da bietet die Kinder- und Babybörse für junge Familien, Kinder eine Möglichkeit, sich zu treffen, eigene alte Spielsachen, Kleidung zu verkaufen. Und wir bieten im Grunde genommen den organisatorischen Rahmen.
1: Ob Bücher, Puppen, Brettspiele oder Lego, die Auswahl an Kinderkleidung, Spielzeug und Babyartikeln ließ kaum Wünsche offen. An den liebevoll gestalteten Ständen wurde gestöbert, gehandelt und entdeckt. Das sommerliche Wetter zog viele Familien an und trug zu einer rundum gelungenen Atmosphäre bei.
0: Ich habe von meiner Kollegin schon Bescheid gesagt bekommen, dass vormittags schon ein recht großer Andrang war. Wir haben jetzt ein kleines Mittagstief. Aber ich bin zuversichtlich, dass nachmittags, wenn dann die Kinder vielleicht wieder ausgeschlafen haben, dann unsere Veranstaltung wieder besuchen.
1: Ergänzt wurde die Kinder- und Babybörse durch verschiedene Mitmachangebote für die jüngsten Besucher. Ob beim Tischtennis, Malen oder auf der Hüpfburg von Charlies Rappelkiste, hier konnten sich die Kinder austoben. Die Kinder- und Babybörse ist jedoch nur eine von mehreren Veranstaltungen, die die Wohnungsgenossenschaft Dessau in diesem Jahr geplant hat.
0: Wir veranstalten im September noch das Kinderfest. Das ist jährliche Tradition. Das geht schon über viele Jahre. Jetzt die Kinderbörse findet zum dritten Mal statt. Ansonsten haben wir für unsere Mitglieder natürlich noch Reisen. Dieses Jahr geht es nach Quedlinburg geplant. Dann kleine Führungen oder Veranstaltungen in Dessau. Es wird auch wieder den Kaffeeklatsch geben, den vorweihnachtlichen. Der wird dann im Dezember stattfinden. Und ja, damit wird dann auch dieses Jahr die Veranstaltung soweit enden.
1: Mit ihrem vielfältigen Angebot schafft die Wohnungsgenossenschaft Dessau immer wieder Gelegenheiten für Begegnungen und gemeinsames Erleben. Die Kinder- und Babybörse verbindet dabei Gemeinschaft mit dem nachhaltigen Weitergeben gut erhaltener Kinderartikel.

0: Okay.
1: Strahlender Sonnenschein, fröhliches Kinderlachen und jede Menge Spiel und Spaß. Zum Auftakt der Badesaison lud die DLRG Coswig am 30. Mai zu einem bunten Kinderfest ins Flemingbad Coswig ein. Zahlreiche Familien nutzen die Gelegenheit, um gemeinsam einen abwechslungsreichen Tag am Wasser zu verbringen und die ersten Sommertage in vollen Zügen zu genießen.
2: Ja, also genau, heute ist das große Kinderfest. Natürlich Spiel und Spaß für Kinder. Wir haben Wasserspiele, wir haben Kinderschminken, wir haben Bastelstände. Natürlich auch für das leibliche Wohl ist Kuchen und Bratwurststand, Getränke. Unter anderem haben wir auch die Feuerwehr da und die DLRG Wasserwacht sowie eine Drohnenshow und ein Kindertanzprogramm der Teenie-Dancer aus Coswig. Wir bieten hier auch an kleine Schnuppereinheiten, gerade auch im Beckenschwimmen oder generell im Schwimmen für einen Seepferdchenkurs. Die Kinder können mal gucken, was man so hier machen kann. Natürlich sind wir auch dran, Junior-Rettungsschwimmer oder generell die Ausbildung des Rettungsschwimmers anzubieten. Und man kann gerne alle fragen und bekommt auch Antworten.
1: Die wichtigste Aufgabe der Deutschen Lebensrettungsgesellschaft ist es, Menschen vor dem Ertrinken zu schützen. Dafür klärt die DLRG über Gefahren am und im Wasser auf, bildet Rettungsschwimmer aus und hilft bei Einsätzen. Als weltweit größte Rettungsorganisation setzt die DLRG dabei auf eine umfassende Ausbildung sowie den Einsatz ihrer ehrenamtlichen Helfer. Um diese wichtige Arbeit auch künftig fortführen zu können, ist die Förderung und Gewinnung von Nachwuchs von großer Bedeutung.
2: Also wir haben seit diesem Jahr 17 DLRG-Jugend Nachwuchskinder, das heißt in der Altersklasse von 8 bis 16 Jahre. Dieses Jahr haben wir bei vielen schon die Silbermedaille erreicht und sind jetzt natürlich dran, auch noch diese Goldmedaille für die einzelnen Kinder zu bekommen dieses Jahr und dann natürlich auf den Junior-Rettungsschwimmer hinzuarbeiten, dass sie halt, wenn sie nachher 10 oder 12 sind, den Junior-Rettungsschwimmer halt machen können, hier bei uns im Flemingbad. Damit rufe ich natürlich auf, wir brauchen Nachwuchs für unsere DLRG, denn Rettungsschwimmer sind ganz wichtig, um diese Bäder zu erhalten. Und es wäre halt schön, wenn wir Nachwuchskinder bekommen könnten. Wir trainieren immer freitags von 16 bis 18 Uhr hier bei uns im Flemingbad. Gerne mal schnuppern. Herzlich willkommen.
1: Bei der DLRG Jugend Coswig werden Kinder und Jugendliche spielerisch an das Wasser und die Aufgaben der Wasserrettung herangeführt. Neben dem sicheren Umgang mit dem Element Wasser stehen vor allem Gemeinschaft, Teamgeist und Spaß im Mittelpunkt. Jeder, der Interesse hat, kann sich unkompliziert bei der DLRG melden. Wie wichtig die Nachwuchsarbeit für die Zukunft der Wasserrettung ist, zeigt auch der persönliche Werdegang vieler engagierter Mitarbeiter.
2: Also für mich ist es eigentlich so gewesen, ich hatte nie viel mit Wasser am Hut. Meine Kinder haben irgendwann mal angefangen, oh Mama, ich will das und du kommst mit. Und so ist man natürlich jetzt hier zur DLRG gekommen und ja, sieht es als kleine Familie hier mit den Kindern, das zu organisieren, die Veranstaltungen zu machen oder halt diese Trainingseinheiten zu machen, sei es das Schwimmen oder halt in die Schwimmhalle im Winter zu fahren. Ja, das hat mich hier hergetrieben.
1: Nach dem gelungenen Kinderfest hält das Jahr für die DLRG Jugend Coswig noch viele weitere Höhepunkte bereit. Bereits im Juli steht das traditionelle Neptunfest auf dem Programm, bevor Anfang August das beliebte Zeltlager zahlreiche junge Teilnehmer zusammenbringt. Zum Jahresausklang findet zudem wieder der Weihnachtsmarkt im Dezember statt.

0: Und zwar bei der Dienstagsausgabe der RBB Aktuellnachrichten. Die Stadt Aschersleben informiert darüber, dass die Sprechzeiten der Wohngeldsteller ab dem 15. Juni 2026 bis auf Widerruf angepasst werden. Bürger können die Wohngeldstelle künftig nur noch dienstags von 9 bis 12 und 14 bis 16 Uhr und donnerstags von 9 bis 12 und 14 bis 18 Uhr zu den regulären Öffnungszeiten der Stadtverwaltung persönlich erreichen. Grund für die Änderung ist eine Umstrukturierung der internen Arbeitsabläufe, mit der die Stadt Aschersleben die Bearbeitung der zahlreichen noch offenen Wohngeldanträge deutlich beschleunigen will. Wir möchten sicherstellen, dass die vielen offenen Anträge künftig schneller und effizienter bearbeitet werden können. Die vorübergehende Einschränkung der Sprechzeiten verschafft den Mitarbeitern die notwendige Zeit, um sich intensiv der Sachbearbeitung zu widmen, erläutert Pressesprecherin Judith Franz.
1: Der 24. Sachsen-Anhalt-Tag in Bernburg war ein Fest der Begegnung, der Regionalität und der guten Stimmung. An drei Tagen strömten rund 150.000 Besucherinnen und Besucher in die Stadt und erlebten ein abwechslungsreiches Programm aus Musik, Kultur und Tradition. Überall in den Straßen herrschte eine fröhliche und friedliche Atmosphäre, die den besonderen Charakter des größten Landfestes Sachsen-Anhalts eindrucksvoll unterstrich. Besonders beliebt waren die zahlreichen Stände und Präsentationsflächen, auf denen sich Städte, Landkreise, Vereine und Initiativen aus dem ganzen Bundesland präsentierten. Hier entdeckten die Gäste regionale Besonderheiten, kamen mit engagierten Ehrenamtlichen ins Gespräch und erlebten die Vielfalt Sachsen-Anhalts hautnah. Wir fragten außerdem rum, an was denken Sie, wenn Sie Sachsen-Anhalt hören? Wobei wir ein ordentliches Sortiment an Eindrücken sammeln konnten.
2: Dazu fällt mir ein, dass es meine Heimat ist. Ich bin in Sachsen-Anhalt aufgewachsen und groß geworden. Ich würde auch immer hier bleiben. Wir sind vom Europa-Rosarium Sangerhausen. Und das ist einfach das Schönste mit an Sachsen-Anhalt und zur größte Rosensammlung der Welt.
3: Schöne Region, nette Leute und ein unheimlich schöner Ort zum Wohlfühlen.
4: Wir kommen aus Sachsen-Anhalt, das Heimat. Ist unsere Heimat.
5: Jo, ja. Heimat. Viel Grün.
4: Gesunde Chemie, tolle Hochschulen, nette Menschen.
5: FCM? Nur?
4: Ja, gut.
1: Die Aussteller zeigten eindrucksvoll, was ihre Heimat ausmachte. Von touristischen Angeboten über kulturelle Projekte bis hin zu regionalen Produkten und Vereinsarbeit. Viele Besucher nutzten die Gelegenheit, neue Ausflugsziele kennenzulernen und mehr über die Geschichte, Tradition und Zukunftsprojekte der Region zu erfahren. Die Stände luden außerdem mit abwechslungsreichen Mitmachangeboten, Informationsmaterialien und persönlichen Gesprächen zum Verweilen ein. Gerade dieser direkte Austausch machte den besonderen Reiz des Sachsen-Anhalt-Tages aus. Die Besucher erlebten, wie vielfältig und engagiert die Menschen in den einzelnen Regionen des Landes waren.
6: Heimat. Ich komme von hier, von daher, ja.
7: Als allererstes nette Menschen, fleißige Menschen, stolze Menschen und ein wirklich wunderschönes Bundesland, was mehr ist als das, was man manchmal so in den Medien außerhalb Sachsen-Anhalts aus uns macht.
8: Alte Architektur beispielsweise, weil ich persönlich komme jetzt aus Halle, ich studiere in Dessau Design und was ich schön finde, sind beispielsweise die Burg Giebigenstein, die wir haben. Es ist halt relativ alt, aber es sieht so schön aus. Ich bin da auch schon mal gewesen. Ja, also Besuch ist empfehlenswert. Oder halt auch einfach wie in Dessau das Bauhaus.
9: Es ist ein schönes, kleines Land und es gibt viel zu erkunden. Viele schöne Städte und Dörfer.
10: Viele Burgen.
9: Ja.
10: Sehr viele Sehenswürdigkeiten.
1: Neben den Präsentationen sorgten zahlreiche Bühnenprogramme, der traditionelle Festumzug mit rund 4000 Mitwirkenden, das gemeinsame Konzert von über 200 Spielleuten sowie die stimmungsvollen Lichtfahrten auf der Saale für unvergessliche Momente. Das Landesfest zeigte einmal mehr, wie stark der Zusammenhalt in Sachsen-Anhalt war und wie lebendig die Regionen des Landes ihre Identität präsentierten. Bernburg präsentierte sich dabei als weltoffene und gastfreundliche Gastgeberstadt und bot den idealen Rahmen für ein Wochenende voller Begegnung, Lebensfreude und regionaler Vielfalt. Mit vielen positiven Eindrücken endete ein Sachsen-Anhalt-Tag, der den Besucherinnen und Besuchern noch lange in Erinnerung bleiben dürfte.
11: Sachsen-Anhalt, ein wunderschönes Bundesland, oder? Naja, ich sag mal, die Geschichte Deutschlands hat in Sachsen-Anhalt viele Wurzeln. Also man kann dort vieles finden, was Gesamtdeutschland geprägt hat. Das ist in Sachsen-Anhalt zu finden. Nicht nur Nebra, auch Bad Dürnberg und Naumburg und viele, viele Sachen, die das ausmachen.
12: Ja, Sachsen-Anhalt. Ich wohne ja in Sachsen-Anhalt, ist ja schön in Sachsen-Anhalt. Also mir gefällt's.
5: Die Menschen einfach. Es ist eine schöne Gegend. Ja, würden wir immer wieder gerne herkommen.
13: Es ist meine Heimat. Dort geboren und dort leben wir.
12: So sieht das aus.
13: Im Harz. Und da wollen wir auch nicht weggehen. Wir können uns auch nicht beklagen.
4: Was fällt mir ein zu Sachsen-Anhalt, ja. Alles in Ordnung soweit.
14: Bald ist es wieder soweit. Die lang ersehnte Fußball-Weltmeisterschaft findet dieses Jahr im Sommer nach 4 Jahren wieder statt. Nach dem Sieg von Argentinien in Katar zur WM 22 haben jetzt auch andere Nationen auf die Trophäe einen Blick geworfen und bereiten sich schon seit Monaten auf diesen wichtigen Moment drauf vor. Besonders die Fans aus Deutschland erhoffen sich ein erfolgreiches Ergebnis der deutschen Nationalmannschaft. Ein großer Anreiz ist die EM 24, bei der Deutschland es bis ins Halbfinale schaffte, aber von Spanien rausgeworfen wurde. 2 Jahre zuvor verließ das Team die Weltmeisterschaft schon in der Gruppenphase, sodass man zu diesem Auftakt erhöhte Hoffnungen hat. Wir waren in Wittenberg und haben nachgefragt, wer Interesse an der WM hat.
15: Wollen Sie die Fußball-WM dieses Jahr verfolgen?
16: Nein.
15: Kein Fußball-Fan?
16: Okay.
17: Ja, sind kein Fußball-Fan.
18: Kein Fußball-Fan.
19: Ja, sicherlich, ne?
20: Na ja, doch, alles so nebenbei. So als Laie.
15: Ja, warum? Was, glauben Sie, Deutschland hat eine Chance?
21: Nee. Deutschland wird gewinnen. 100%. Ich habe mir die Europameisterschaft angeguckt und ich habe gesehen, wie krass Deutschland gespielt hat. Und dachte ich mir so, dieses Jahr WM muss gewinnen.
22: Deutschland glaube ich nicht. Ich denke mal Holland oder Frankreich, denke ich mal.
15: Wie weit schafft es denn Deutschland?
22: Ich hoffe bis ins Halbfinale.
14: Allerdings trifft nicht nur für deutsche Fans ein Problem auf, sondern auch für Menschen aus der ganzen Welt. Denn ausgetragen wird die WM von 3 Ländern aus Nordamerika. Mexiko, USA und Kanada. Durch die Zeitverschiebung werden die Spiele recht spät oder schon nach Mitternacht hier in Europa live übertragen, sodass viele Fans durch Arbeit und weitere Verpflichtungen diese nicht gucken können.
15: Stört Sie das, dass es in der oder insgesamt so zeitlich versetzt ist? Oder ist das Ihnen egal, Sie machen es trotzdem mit?
23: Nee, ich finde es schon störend. Ne? Aber ich denke, wenn Deutschland spielt, stehe ich auch dann mal nachts auf oder bleibe auf.
22: Ja, bis jetzt gehen ja die ersten Spiele, glaube ich, 21 Uhr, 22 Uhr, das geht noch. Oder 19 Uhr, glaube ich, das erste Jahr. Aber dann später, das muss man mal schauen, ja. Wenn man früh aufstehen muss, ist es blöd, ja.
15: Es ist einfach zeitlich. Wäre besser, wenn es in Europa wäre.
14: Die Meinungen in Wittenberg gehen zwar auseinander, doch eines wird deutlich. Die Vorfreude auf die Weltmeisterschaft ist groß. Jetzt bleibt abzuwarten, welche Mannschaft sich am Ende den Titel sichert und wie die Fans mit den ungewohnten Anstoßzeiten zurechtkommen.
0: Hitze gehört in Deutschland jedes Jahr wiederholt zu den am meisten unterschätzten Gesundheitsrisiken im Sommer. Aus diesem Grund möchte die Lutherstadt Wittenberg anlässlich des bundesweiten Hitzeaktionstages am 11.06. für den richtigen Schutz bei Extremhitze sensibilisieren. Besonders ältere Menschen, chronisch Kranke, Kinder und Menschen, die im Freien arbeiten, zählen zu den Personengruppen, die am stärksten gefährdet sind. Um auf gesundheitlichen Hitzeschutz aufmerksam zu machen, wurde der Hitzeaktionstag initiiert. Informationen können sich die genannten Personengruppen oder jeder andere auf der Homepage des Landkreises unter www.wittenberg.de einholen. Die Fußball-Weltmeisterschaft drückt näher und die Vorfreude bei den Fans steigt. Während viele auf ein erfolgreiches Abschneiden der deutschen Nationalmannschaft hoffen, sorgen die Austragungsorte in Nordamerika auch für Diskussionen über die ungewohnten Anstoßzeiten. Wir haben in Wittenberg mal nachgefragt.
2: 30 Jahre stand sie leer und nun wird sie wieder mit Leben gefüllt. Die alte Villa in der Nienburger Straße in Bernburg bekommt jetzt endlich einen neuen Zweck. Das SOS Kinderdorf eröffnet einen neuen Standort. Neben dem bisherigen Gebäude wird nun ein neues angeschlossen.
3: Das Haus stand tatsächlich ewig leer und es wurde immer wieder auch verschmutzt und war auf jeden Fall nicht sehr schön anzusehen. Und deswegen haben wir uns vor ungefähr 6-7 Jahren auf den Weg gemacht und gedacht, naja, dann machen wir die Braut ein bisschen hübsch. Wir haben sie nicht nur ein bisschen hübsch gemacht, sondern die Fassade tatsächlich hergerichtet, auch Sicherungsmaßnahmen vorgenommen. Und dann waren wir aber sehr erfreut, dass noch während dieser Prozess nicht ganz abgeschlossen war, das SOS Kinderdorf auf uns zugekommen ist und gesagt hat, wir würden gerne mal gucken. Und aus dem Gucken wurde ein, wir wollen es. Und das ist für uns ein Glücksgriff gewesen und wie wir heute auch gehört haben, auch für das SOS Kinderdorf.
2: Am 3. Juni war nun die große Eröffnungsfeier des historischen Gebäudes. Da die Anfrage an die Einrichtung immer mehr stieg, musste sich nach neuen Möglichkeiten umgesehen werden. Mit einem so großen Gebäude nebenan fiel dies aber schon bald ins Auge.
18: Ja gut, zunächst mal bot es sich ja an, direkt Nachbar zu unserem derzeitigen oder damaligen Gebäude zu sein, ist natürlich im wahrsten Sinne des Wortes naheliegend, dass man da sich umschaut und dort versucht zu expandieren. Das war eben dieses Gebäude in der Nienburger Straße. Ja gut, es stand vorher 30 Jahre leer, ist errichtet worden kurz nach Ende des 30-jährigen Krieges, hat also 350 Jahre auf dem Buckel. Und zwar sehr wohl bewusst, dass das mit Überraschungen gepaart sein wird, wenn wir ins Detail gehen. Wir waren mutig, wir sind es auch weiterhin mutig und haben gesagt, wir machen das. Die Nachbarschaft liegt nahe, wir sind Bernburg sehr verbunden. Ja, und wir haben in der Tat auch nochmal umplanen müssen, als die Planungen schon fast abgeschlossen waren. Wir entdeckten per Zufall einen Saal, den vorher keiner kannte. Und so haben wir dann nochmal umplanen müssen, haben dann ein betreutes Wohnen nicht mehr realisiert. Dafür aber diesen Saal der Öffentlichkeit geöffnet. Das heißt, dieser Saal, Pusteblume heißt er, der ist frei zugänglich für alle Bernburger und auch andere Menschen, die mal reinkommen wollen auf einen Kaffee, mal sich unterhalten wollen, sich informieren wollen. Also wir haben Öffentlichkeit geschaffen, wir holen Menschen zu SOS in unser Kinderdorf hinein.
2: Knapp 500 Kinder werden sich täglich in der Einrichtung aufhalten. Ein großer Anstieg, welcher auch die Anzahl der Mitarbeitenden auf 170 erhöhe. Das neue Gebäude scheint also dringend nötig. Nun können dadurch aber auch neue Angebote geschaffen werden.
19: Also das Haus wird als erstes das Familiencafé Pusteblume beherbergen. Dann haben wir den Saal, der quasi zum offenen Bereich dazugehört, mit Beratungsraum. Dann haben wir in der unteren Etage die Verwaltung komplett dann sitzen und in der oberen und im Obergeschoss zwei Wohngruppen mit jeweils 8 Kindern.
2: Eine Besonderheit des Hauses ist der unverhoffte Saal und das Café Pusteblume. Beide sollen für die Öffentlichkeit geöffnet werden und so dem gemeinen Stadtbild zugutekommen.
19: Alle Bernburgerinnen und Bernburger sind eingeladen, dieses Café zu nutzen. Es ist ja direkt ein Familiencafé. Uns ist wichtig, dass auch jeder hierher kommen kann. Deswegen hatte ich vorhin auch gesagt, sich eine Tasse Kaffee leisten. Das heißt also, wir haben auch niedrige Preise, einfach auch, um das allen zu ermöglichen. Das Café wird nicht gewinnbringend betrieben, sondern es ist wirklich ein Zuschussgeschäft. Aber es ist uns wichtig, dass Familien hier sich aufhalten können. Das Außengelände wird alles noch dann hergerichtet. Hier wird auch ein Spielplatz sein für Kinder. Und der Saal soll nicht nur von Kindern genutzt werden, also der ist auch bespielbar, sondern dann auch für die Öffentlichkeit Konzerte, Ausstellungen, Sitzungen. Vielleicht will auch jemand mal eine Hochzeit hier feiern. Und wenn man hinten den Vorraum sieht, das ist ja, sieht richtig schnucklig und urig aus, sage ich jetzt mal so. Ne?
2: So ganz fertig ist die Villa aber leider noch nicht ganz. Einige kleine Baustellen existieren noch. Hier ist das Ende aber auch schon in Sicht.
18: Richtig, es geht noch weiter. Hier in dem Haus haben wir noch ein paar Kleinigkeiten zu tun, werden am 1.7. und am 1.8. die anderen drei Bereiche noch integrieren und dann ist dieses Haus komplett. Aber dann werden wir anschließend das alte Bestandshaus, werden wir teilweise abreißen, neu bauen, auch ein klein bisschen erweitern, hinten die Außenanlagen miteinander verbinden. Das geht jetzt los, wenn wir hier fertig sind und das wird dann, na, hoffen wir mal, Ende 27, Anfang 28 fertig sein.
2: Das Wichtigste an so einem Haus ist jedoch nicht, wie kleinteilig schön es restauriert wurde und welche Geschichte dahinter steckt. Es geht ja schließlich um die Kinder.
19: Ja, wir haben Kinder aus der anderen Wohngruppe hier drüben, die haben gesagt, ich möchte auch da reinziehen. Aber die bleiben natürlich in ihrer Wohngruppe Wir haben auch schon ein paar Kinder, wo wir wissen, die dann in dieses Haus ziehen werden. Also und die Kinder, die hier wohnen, die haben sich an der mir gesagt, das ist sehr schön. Aber die können das Haus natürlich auch nutzen. Die dürfen hier rüberkommen. Die können hier auf dem Spielplatz genauso spielen wie die anderen Kinder. Also wie gesagt, da machen wir nicht irgendwo, dass wir Sachen stoppen. Das ist deins und das ist meins. Das ist unseres.
2: Mit der Eröffnung des neuen Gebäudes hat Bernburg einen großen Schritt in eine sozialere und kinderfreundlichere Zukunft getan. Mit 6,5 Millionen Euro natürlich ein kostspieliger Schritt. Doch durch viele Spender aus hauptsächlich Sachsen-Anhalt konnte hier ein wichtiges Zeichen für ein sozialeres Miteinander gesetzt werden.
0: Im Rahmen der Sondersitzung Wind des Gemeinderates Mulde-Stausee brachte Bürgermeister Ferit Giebler am 2. Juni 2026 einen Änderungsantrag zur Beendigung des Änderungsverfahrens für den Flächennutzungsplan Windkraft der Gemeinde Mulde-Stausee ein. Dem Antrag wurde einstimmig vom Gemeinderat gefolgt, sodass auf gemeindlicher Ebene keine der bisher beantragten Windparkplanungen weiter betrieben werden. Im Rahmen der interkommunalen Abstimmung mit dem Bürgermeister der Stadt Zürbich und der Oberbürgermeisterin der Stadt Köthen wurde bestätigt, dass diese bestehende Windparkplanungen in ihren Gemarkungen erweitern bzw. eine Fläche im Rahmen des sachlichen Teilplans Wind neu hinzufügen und dies politisch abgesichert ist. Deshalb ist das verbindliche Flächenziel für die regionale Planungsgemeinschaft, 1,9% der Fläche mit Windenergieanlagen zu belegen, auch ohne einen Windpark in der Gemeinde Mulde-Stausee erreichbar. Die Geschäftsstelle der regionalen Planungsgemeinschaft bestätigte dies am 2. Juni, sodass sich erst Anfang dieser Woche eine für die Planung der Gemeinde wesentliche Lageänderung ergab. Damit, liebe Zuschauer, sind wir am Ende unserer Nachrichten hier auf RBW, schauen jetzt noch auf das Wetter und im Anschluss gern noch auf die Meldungen aus Dessau-Roßlau. Am Mittwoch ab 18 Uhr melden wir uns dann mit aktuellen Meldungen wieder. Bis dahin, machen Sie es gut und auf Wiedersehen.

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1: Am Mittwoch wird es weiterhin angenehm warm bei wechselnder Bewölkung. Die Temperaturen erreichen 20 Grad. Die Sonne zeigt sich für etwa 5 Stunden begleitet von einer leichten Südwestbrise. Regen ist nicht zu erwarten. Im weiteren Verlauf der Woche gehen die Temperaturen zunächst etwas zurück, bevor sie zum Wochenende wieder ansteigen. Vereinzelt sind Schauer möglich.

0: Auch in diesem Jahr lud die Wohnungsgenossenschaft Dessau wieder zur Kinder- und Babybörse ein. Am 6. Juni hatten Interessierte von 11 bis 16 Uhr die Möglichkeit, entweder selbst mit einem Verkaufsstand auf dem Parkplatz der Geschäftsstelle dabei zu sein oder als Besucher auf Schnäppchenjagd zu gehen.
1: Wir möchten natürlich vor allem jungen Familien und Kindern eine Möglichkeit bieten, sich zusammenzufinden. Wir versuchen, möglichst alle Altersgruppen anzusprechen. Wir haben verschiedene Veranstaltungsformate als Wohnungsgenossenschaft im Jahr. Und da bietet die Kinder- und Babybörse für junge Familien, Kinder eine Möglichkeit, sich zu treffen, eigene alte Spielsachen, Kleidung zu verkaufen. Und wir bieten im Grunde genommen den

0: organisatorischen Rahmen.
1: Ob Bücher, Puppen, Brettspiele oder Lego, die Auswahl an Kinderkleidung, Spielzeug und Babyartikeln ließ kaum Wünsche offen. An den liebevoll gestalteten Ständen wurde gestöbert, gehandelt und entdeckt. Das sommerliche Wetter zog viele Familien an und trug zu einer rundum gelungenen Atmosphäre bei.
0: Ich habe von meiner Kollegin schon Bescheid gesagt bekommen, dass vormittags schon ein recht großer Andrang war. Wir haben jetzt ein kleines Mittagstief. Aber ich bin zuversichtlich, dass nachmittags, wenn dann die Kinder vielleicht wieder ausgeschlafen haben, dann unsere Veranstaltung wieder besuchen.
1: Ergänzt wurde die Kinder- und Babybörse durch verschiedene Mitmachangebote für die jüngsten Besucher. Ob beim Tischtennis, Malen oder auf der Hüpfburg von Charlies Rappelkiste, hier konnten sich die Kinder austoben. Die Kinder- und Babybörse ist jedoch nur eine von mehreren Veranstaltungen, die die Wohnungsgenossenschaft Dessau in diesem Jahr geplant hat.
0: Wir veranstalten im September noch das Kinderfest. Das ist jährliche Tradition. Das geht schon über viele Jahre. Jetzt die Kinderbörse findet zum dritten Mal statt. Ansonsten haben wir für unsere Mitglieder natürlich noch Reisen. Dieses Jahr geht es nach Quedlinburg geplant. Dann kleine Führungen oder Veranstaltungen in Dessau. Es wird auch wieder den Kaffeeklatsch geben, den vorweihnachtlichen. Der wird dann im Dezember stattfinden. Und ja, damit wird dann auch dieses Jahr die Veranstaltung soweit enden.
1: Mit ihrem vielfältigen Angebot schafft die Wohnungsgenossenschaft Dessau immer wieder Gelegenheiten für Begegnungen und gemeinsames Erleben. Die Kinder- und Babybörse verbindet dabei Gemeinschaft mit dem nachhaltigen Weitergeben gut erhaltener Kinderartikel. Auch in diesem Jahr lud die Wohnungsgenossenschaft Dessau wieder zur Kinder- und Babybörse ein. Am 6. Juni hatten Interessierte von 11 bis 16 Uhr die Möglichkeit, entweder selbst mit einem Verkaufsstand auf dem Parkplatz der Geschäftsstelle dabei zu sein oder als Besucher auf Schnäppchenjagd zu gehen.
0: Wir möchten natürlich vor allem jungen Familien und Kindern eine Möglichkeit bieten, sich zusammenzufinden. Wir versuchen, möglichst alle Altersgruppen anzusprechen. Wir haben verschiedene Veranstaltungsformate als Wohnungsgenossenschaft im Jahr. Und da bietet die Kinder- und Babybörse für junge Familien, Kinder eine Möglichkeit, sich zu treffen, eigene alte Spielsachen, Kleidung zu verkaufen. Und wir bieten im Grunde genommen den organisatorischen Rahmen.
1: Ob Bücher, Puppen, Brettspiele oder Lego, die Auswahl an Kinderkleidung, Spielzeug und Babyartikeln ließ kaum Wünsche offen. An den liebevoll gestalteten Ständen wurde gestöbert, gehandelt und entdeckt. Das sommerliche Wetter zog viele Familien an und trug zu einer rundum gelungenen Atmosphäre bei.
0: Ich habe von meiner Kollegin schon Bescheid gesagt bekommen, dass vormittags schon ein recht großer Andrang war. Wir haben jetzt ein kleines Mittagstief. Aber ich bin zuversichtlich, dass nachmittags, wenn dann die Kinder vielleicht wieder ausgeschlafen haben, dann unsere Veranstaltung wieder besuchen.
1: Ergänzt wurde die Kinder- und Babybörse durch verschiedene Mitmachangebote für die jüngsten Besucher. Ob beim Tischtennis, Malen oder auf der Hüpfburg von Charlies Rappelkiste, hier konnten sich die Kinder austoben. Die Kinder- und Babybörse ist jedoch nur eine von mehreren Veranstaltungen, die die Wohnungsgenossenschaft Dessau in diesem Jahr geplant hat.
0: Wir veranstalten im September noch das Kinderfest. Das ist jährliche Tradition. Das geht schon über viele Jahre. Jetzt die Kinderbörse findet zum dritten Mal statt. Ansonsten haben wir für unsere Mitglieder natürlich noch Reisen. Dieses Jahr geht es nach Quedlinburg geplant. Dann kleine Führungen oder Veranstaltungen in Dessau. Es wird auch wieder den Kaffeeklatsch geben, den vorweihnachtlichen. Der wird dann im Dezember stattfinden. Und ja, damit wird dann auch dieses Jahr die Veranstaltung soweit enden.
1: Mit ihrem vielfältigen Angebot schafft die Wohnungsgenossenschaft Dessau immer wieder Gelegenheiten für Begegnungen und gemeinsames Erleben. Die Kinder- und Babybörse verbindet dabei Gemeinschaft mit dem nachhaltigen Weitergeben gut erhaltener Kinderartikel.
2: Strahlender Sonnenschein, fröhliches Kinderlachen und jede Menge Spiel und Spaß. Zum Auftakt der Badesaison lud die DLRG Coswig am 30. Mai zu einem bunten Kinderfest ins Flemingbad Coswig ein. Zahlreiche Familien nutzen die Gelegenheit, um gemeinsam einen abwechslungsreichen Tag am Wasser zu verbringen und die ersten Sommertage in vollen Zügen zu genießen.
3: Ja, also genau, heute ist das große Kinderfest. Natürlich Spiel und Spaß für Kinder. Wir haben Wasserspiele, wir haben Kinderschminken, wir haben Bastelstände. Natürlich auch für das leibliche Wohl ist Kuchen und Bratwurststand, Getränke. Unter anderem haben wir auch die Feuerwehr da und die DLRG Wasserwacht sowie eine Drohnenshow und ein Kindertanzprogramm der Teenie-Dancer aus Coswig. Wir bieten hier auch an kleine Schnuppereinheiten, gerade auch im Beckenschwimmen oder generell im Schwimmen für einen Seepferdchenkurs. Die Kinder können mal gucken, was man so hier machen kann. Natürlich sind wir auch dran, Junior-Rettungsschwimmer oder generell die Ausbildung des Rettungsschwimmers anzubieten. Und man kann gerne alle fragen und bekommt auch Antworten.
2: Die wichtigste Aufgabe der Deutschen Lebensrettungsgesellschaft ist es, Menschen vor dem Ertrinken zu schützen. Dafür klärt die DLRG über Gefahren am und im Wasser auf, bildet Rettungsschwimmer aus und hilft bei Einsätzen. Als weltweit größte Rettungsorganisation setzt die DLRG dabei auf eine umfassende Ausbildung sowie den Einsatz ihrer ehrenamtlichen Helfer. Um diese wichtige Arbeit auch künftig fortführen zu können, ist die Förderung und Gewinnung von Nachwuchs von großer Bedeutung.
3: Also wir haben seit diesem Jahr 17 DLRG-Jugend-Nachwuchskinder, das heißt in der Altersklasse von 8 bis 16 Jahre. Dieses Jahr haben wir bei vielen schon die Silbermedaille erreicht und sind jetzt natürlich dran, auch noch diese Goldmedaille für die einzelnen Kinder zu bekommen dieses Jahr und dann natürlich auf den Junior-Rettungsschwimmer hinzuarbeiten, dass sie halt, wenn sie nachher 10 oder 12 sind, den Junior-Rettungsschwimmer halt machen können, hier bei uns im Flemingbad. Damit rufe ich natürlich auf, wir brauchen Nachwuchs für unsere DLRG, denn Rettungsschwimmer sind ganz wichtig, um diese Bäder zu erhalten. Und es wäre halt schön, wenn wir Nachwuchskinder bekommen könnten. Wir trainieren immer freitags von 16 bis 18 Uhr hier bei uns im Flemingbad. Gerne mal schnuppern. Herzlich willkommen.
2: Bei der DLRG Jugend Coswig werden Kinder und Jugendliche spielerisch an das Wasser und die Aufgaben der Wasserrettung herangeführt. Neben dem sicheren Umgang mit dem Element Wasser stehen vor allem Gemeinschaft, Teamgeist und Spaß im Mittelpunkt. Jeder, der Interesse hat, kann sich unkompliziert bei der DLRG melden. Wie wichtig die Nachwuchsarbeit für die Zukunft der Wasserrettung ist, zeigt auch der persönliche Werdegang vieler engagierter Mitarbeiter.
3: Also für mich ist es eigentlich so gewesen, ich hatte nie viel mit Wasser am Hut. Meine Kinder haben irgendwann mal angefangen, oh Mama, ich will das und du kommst mit. Und so ist man natürlich jetzt hier zur DLRG gekommen und ja, sieht es als kleine Familie hier mit den Kindern, das zu organisieren, die Veranstaltungen zu machen oder halt diese Trainingseinheiten zu machen, sei es das Schwimmen oder halt in die Schwimmhalle im Winter zu fahren. Ja, das hat mich hier hergetrieben.
2: Nach dem gelungenen Kinderfest hält das Jahr für die DLRG Jugend Coswig noch viele weitere Höhepunkte bereit. Bereits im Juli steht das traditionelle Neptunfest auf dem Programm, bevor Anfang August das beliebte Zeltlager zahlreiche junge Teilnehmer zusammenbringt. Zum Jahresausklang findet zudem wieder der Weihnachtsmarkt im Dezember statt.

0: Schön, dass Sie mit dabei sind, und zwar bei der Dienstagsausgabe der RBB Aktuellnachrichten. Die Stadt Aschersleben informiert darüber, dass die Sprechzeiten der Wohngeldstelle ab dem 15. Juni 2026 bis auf Widerruf angepasst werden. Bürger können die Wohngeldstelle künftig nur noch dienstags von 9 bis 12 und 14 bis 16 Uhr und donnerstags von 9 bis 12 und 14 bis 18 Uhr zu den regulären Öffnungszeiten der Stadtverwaltung persönlich erreichen. Grund für die Änderung ist eine Umstrukturierung der internen Arbeitsabläufe, mit der die Stadt Aschersleben die Bearbeitung der zahlreichen noch offenen Wohngeldanträge deutlich beschleunigen will. Wir möchten sicherstellen, dass die vielen offenen Anträge künftig schneller und effizienter bearbeitet werden können. Die vorübergehende Einschränkung der Sprechzeiten verschafft den Mitarbeitern die notwendige Zeit, um sich intensiv der Sachbearbeitung zu widmen, erläutert Pressesprecherin Judith Franz.
1: Der 24. Sachsen-Anhalt-Tag in Bernburg war ein Fest der Begegnung, der Regionalität und der guten Stimmung. An drei Tagen strömten rund 150.000 Besucherinnen und Besucher in die Stadt und erlebten ein abwechslungsreiches Programm aus Musik, Kultur und Tradition. Überall in den Straßen herrschte eine fröhliche und friedliche Atmosphäre, die den besonderen Charakter des größten Landfestes Sachsen-Anhalts eindrucksvoll unterstrich. Besonders beliebt waren die zahlreichen Stände und Präsentationsflächen, auf denen sich Städte, Landkreise, Vereine und Initiativen aus dem ganzen Bundesland präsentierten. Hier entdeckten die Gäste regionale Besonderheiten, kamen mit engagierten Ehrenamtlichen ins Gespräch und erlebten die Vielfalt Sachsen-Anhalts hautnah. Wir fragten außerdem rum, an was denken Sie, wenn Sie Sachsen-Anhalt hören? Wobei wir ein ordentliches Sortiment an Eindrücken sammeln konnten.
2: Dazu fällt mir ein, dass es meine Heimat ist. Ich bin in Sachsen-Anhalt aufgewachsen und groß geworden. Ich würde auch immer hier bleiben. Wir sind vom Europa-Rosarium Sangerhausen. Und das ist einfach das Schönste mit an Sachsen-Anhalt, unsere größte Rosensammlung der Welt.
3: Schöne Region, nette Leute und ein unheimlich schöner Ort zum Wohlfühlen.
4: Wir kommen aus Sachsen-Anhalt, das Heimat. Ist unsere Heimat.
5: Jo, ja. Heimat. Viel Grün.
4: Gesunde Chemie, tolle Hochschulen, nette Menschen.
5: FCM? Nur?
4: Ja, gut.
1: Die Aussteller zeigten eindrucksvoll, was ihre Heimat ausmachte. Von touristischen Angeboten über kulturelle Projekte bis hin zu regionalen Produkten und Vereinsarbeit. Viele Besucher nutzten die Gelegenheit, neue Ausflugsziele kennenzulernen und mehr über die Geschichte, Tradition und Zukunftsprojekte der Region zu erfahren. Die Stände luden außerdem mit abwechslungsreichen Mitmachangeboten, Informationsmaterialien und persönlichen Gesprächen zum Verweilen ein. Gerade dieser direkte Austausch machte den besonderen Reiz des Sachsen-Anhalt-Tages aus. Die Besucher erlebten, wie vielfältig und engagiert die Menschen in den einzelnen Regionen des Landes waren.
6: Heimat. Ich komme von hier, von daher, ja.
7: Als allererstes nette Menschen, fleißige Menschen, stolze Menschen und ein wirklich wunderschönes Bundesland, was mehr ist als das, was man manchmal so in den Medien außerhalb Sachsen-Anhalts aus uns macht.
8: Alte Architektur beispielsweise, weil ich persönlich komme jetzt aus Halle, ich studiere in Dessau Design und was ich schön finde, sind beispielsweise die Burg Wiegenstein, die wir haben. Es ist halt relativ alt, aber es sieht so schön aus. Ich bin da auch schon mal gewesen. Ja, also Besuch ist empfehlenswert. Oder halt auch einfach wie in Dessau das Bauhaus.
9: Es ist ein schönes, kleines Land und es gibt viel zu erkunden. Viele schöne Städte und Dörfer,
10: viele Burgen,
9: ja.
10: Sehr viele Sehenswürdigkeiten.
1: Neben den Präsentationen sorgten zahlreiche Bühnenprogramme, der traditionelle Festumzug mit rund 4000 Mitwirkenden, das gemeinsame Konzert von über 200 Spielleuten sowie die stimmungsvollen Lichtfahrten auf der Saale für unvergessliche Momente. Das Landesfest zeigte einmal mehr, wie stark der Zusammenhalt in Sachsen-Anhalt war und wie lebendig die Regionen des Landes ihre Identität präsentierten.

0: ausmachen?
1: Ja, Sachsen-Anhalt. Ich wohne ja in Sachsen-Anhalt, ist ja schön in Sachsen-Anhalt. Also mir gefällt's.
0: Die Menschen. Die Menschen einfach. Es ist eine schöne Gegend. Ja, würden wir immer wieder gerne herkommen.
2: Das ist meine Heimat. Dort geboren und dort leben wir.
1: So sieht das aus.
2: Im Harz. Und da wollen wir auch nicht weggehen. Und wir können uns auch nicht beklagen.
3: Das fällt mir ein zu Sachsen-Anhalt, ja. Alles in Ordnung soweit.
4: Bald ist es wieder soweit. Die lang ersehnte Fußball-Weltmeisterschaft findet dieses Jahr im Sommer nach 4 Jahren wieder statt. Nach dem Sieg von Argentinien in Katar zur WM 22 haben jetzt auch andere Nationen auf die Trophäe einen Blick geworfen und bereiten sich schon seit Monaten auf diesen wichtigen Moment drauf vor. Besonders die Fans aus Deutschland erhoffen sich ein erfolgreiches Ergebnis der deutschen Nationalmannschaft. Ein großer Anreiz ist die EM 24, bei der Deutschland es bis ins Halbfinale schaffte, aber von Spanien rausgeworfen wurde. 2 Jahre zuvor verließ das Team die Weltmeisterschaft schon in der Gruppenphase, sodass man zu diesem Auftakt erhöhte Hoffnungen hat. Wir waren in Wittenberg und haben nachgefragt, wer Interesse an der WM hat.
5: Wollen Sie die Fußball-WM dieses Jahr verfolgen?
6: Nein.
5: Kein Fußballfan?
6: Okay.
7: Ja, Sie sind kein Fußballfan.
8: Nein. Kein Fußballfan.
9: Ja, sicherlich, ja.
10: Na ja, doch, also so nebenbei. So als Leier.
5: Ja, warum? Glauben Sie, Deutschland hat eine Chance?
11: Nee. Deutschland wird gewinnen. 100%. Ich habe mir die Europameisterschaft angeguckt und ich habe gesehen, wie krass Deutschland gespielt hat. Und dachte ich mir so, dieses Jahr WM muss gewinnen.
12: Deutschland glaube ich nicht. Ich denke mal Holland oder Frankreich, denke ich mal.
5: Wie weit schafft es denn Deutschland?
12: Ich hoffe bis ins Halbfinale.
4: Allerdings trifft nicht nur für deutsche Fans ein Problem auf, sondern auch für Menschen aus der ganzen Welt. Denn ausgetragen wird die WM von 3 Ländern aus Nordamerika. Mexiko, USA und Kanada. Durch die Zeitverschiebung werden die Spiele recht spät oder schon nach Mitternacht hier in Europa live übertragen, sodass viele Fans durch Arbeit und weitere Verpflichtungen diese nicht gucken können.
5: Stört Sie das, dass es in der oder insgesamt so zeitlich versetzt ist? Oder ist das Ihnen egal, Sie machen es trotzdem mit?
13: Nee, ich finde es schon störend. Ne? Aber ich denke, wenn Deutschland spielt, stehe ich auch dann mal nachts auf oder bleibe auf.
12: Ja, bis jetzt gehen ja die ersten Spiele, glaube ich, 21 oder 22 Uhr, das geht noch. Oder 19 Uhr, glaube ich, das erste Jahr. Aber dann später, das muss man mal schauen, ja. Wenn man früh aufstehen muss, ist blöd, ja.
14: Ich habe einen Sekrutsche.
12: Ja, die Sendezahlen, das kann
5: man. Ist einfach zeitlich. Wäre besser, wenn es in Europa wäre.
4: Die Meinungen in Wittenberg gehen zwar auseinander, doch eines wird deutlich. Die Vorfreude auf die Weltmeisterschaft ist groß. Jetzt bleibt abzuwarten, welche Mannschaft sich am Ende den Titel sichert und wie die Fans mit den ungewohnten Anstoßzeiten zurechtkommen.
15: Hitze gehört in Deutschland jedes Jahr wiederholt zu den am meisten unterschätzten Gesundheitsrisiken im Sommer. Aus diesem Grund möchte die Lutherstadt Wittenberg anlässlich des bundesweiten Hitzeaktionstages am 11.06. für den richtigen Schutz bei Extremhitze sensibilisieren. Besonders ältere Menschen, chronisch Kranke, Kinder und Menschen, die im Freien arbeiten, zählen zu den Personengruppen, die am stärksten gefährdet sind. Um auf gesundheitlichen Hitzeschutz aufmerksam zu machen, wurde der Hitzeaktionstag initiiert. Informationen können sich die genannten Personengruppen oder jeder andere auf der Homepage des Landkreises unter www.wittenberg.de einholen. Die Fußball-Weltmeisterschaft rückt näher und die Vorfreude bei den Fans steigt. Während viele auf ein erfolgreiches Abschneiden der deutschen Nationalmannschaft hoffen, sorgen die Austragungsorte in Nordamerika auch für Diskussionen über die ungewohnten Anstoßzeiten. Wir haben in Wittenberg mal nachgefragt.
16: 30 Jahre stand sie leer und nun wird sie wieder mit Leben gefüllt. Die alte Villa in der Nienburger Straße in Bernburg bekommt jetzt endlich einen neuen Zweck. Das SOS Kinderdorf eröffnet einen neuen Standort. Neben dem bisherigen Gebäude wird nun ein neues angeschlossen.
17: Das Haus stand tatsächlich ewig leer und es wurde immer wieder auch verschmutzt und war auf jeden Fall nicht sehr schön anzusehen. Und deswegen haben wir uns vor ungefähr 6, 7 Jahren auf den Weg gemacht und gedacht, naja, dann machen wir die Braut ein bisschen hübsch. Wir haben sie nicht nur ein bisschen hübsch gemacht, sondern die Fassade tatsächlich hergerichtet, auch Sicherungsmaßnahmen vorgenommen. Und dann waren wir aber sehr erfreut, dass noch während dieser Prozess

0: nicht ganz abgeschlossen war, dass SOS Kinderdorf auf uns zugekommen ist und gesagt hat, wir würden gerne mal gucken. Und aus dem Gucken wurde ein, wir wollen es. Und das ist für uns ein Glücksgriff gewesen und wie wir heute auch gehört haben, auch für das SOS Kinderdorf.
1: Am 3. Juni war nun die große Eröffnungsfeier des historischen Gebäudes. Da die Anfrage an die Einrichtung immer mehr stieg, musste sich nach neuen Möglichkeiten umgesehen werden. Mit einem so großen Gebäude nebenan fiel dies aber schon bald ins Auge.
2: Ja gut, zunächst mal bot es sich ja an, direkt Nachbar zu unserem derzeitigen oder damaligen Gebäude zu sein, ist natürlich im wahrsten Sinne des Wortes naheliegend, dass man da sich umschaut und dort versucht zu expandieren. Das war eben dieses Gebäude in der Nienburger Straße. Ja gut, es stand vorher 30 Jahre leer, ist errichtet worden kurz nach Ende des 30-jährigen Krieges, hat also 350 Jahre auf dem Buckel. Und zwar sehr wohl bewusst, dass das mit Überraschungen gepaart sein wird, wenn wir ins Detail gehen. Wir waren mutig, wir sind es auch weiterhin mutig und haben gesagt, wir machen das. Die Nachbarschaft liegt nahe, wir sind Bernburg sehr verbunden. Ja, und wir haben in der Tat auch nochmal umplanen müssen, als die Planungen schon fast abgeschlossen waren. Wir entdeckten per Zufall einen Saal, den vorher keiner kannte. Und so haben wir dann nochmal umplanen müssen, haben dann ein betreutes Wohnen nicht mehr realisiert. Dafür aber diesen Saal der Öffentlichkeit geöffnet. Das heißt, dieser Saal, Pusteblume heißt er, der ist frei zugänglich für alle Bernburger und auch andere Menschen, die mal reinkommen wollen, auf einen Kaffee, mal sich unterhalten wollen, sich informieren wollen. Also wir haben Öffentlichkeit geschaffen, wir holen Menschen zu SOS in unser Kinderdorf hinein.
1: Knapp 500 Kinder werden sich täglich in der Einrichtung aufhalten. Ein großer Anstieg, welcher auch die Anzahl der Mitarbeitenden auf 170 erhöhe. Das neue Gebäude scheint also dringend nötig. Nun können dadurch aber auch neue Angebote geschaffen werden.
3: Also das Haus wird als erstes das Familiencafé Pusteblume beherbergen. Dann haben wir den Saal, der quasi zum offenen Bereich dazugehört mit Beratungsraum. Dann haben wir in der unteren Etage die Verwaltung komplett dann sitzen und in der oberen und im Obergeschoss zwei Wohngruppen mit jeweils 8 Kindern.
1: Eine Besonderheit des Hauses ist der unverhoffte Saal und das Café Pusteblume. Beide sollen für die Öffentlichkeit geöffnet werden und so dem gemeinen Stadtbild zugutekommen.
3: Alle Bernburgerinnen und Bernburger sind eingeladen, dieses Café zu nutzen. Es ist ja direkt ein Familiencafé. Uns ist wichtig, dass auch jeder hierher kommen kann. Deswegen hatte ich vorhin auch gesagt, sich eine Tasse Kaffee leisten. Das heißt also, wir haben auch niedrige Preise, einfach auch, um das allen zu ermöglichen. Das Café wird nicht gewinnbringend betrieben, sondern es ist wirklich ein Zuschussgeschäft. Aber es ist uns wichtig, dass Familien hier sich aufhalten können. Das Außengelände wird alles noch dann hergerichtet. Hier wird auch ein Spielplatz sein für Kinder. Und der Saal soll nicht nur von Kindern genutzt werden, also der ist auch bespielbar. Sondern dann auch für die Öffentlichkeit Konzerte, Ausstellungen, Sitzungen. Vielleicht will auch jemand mal eine Hochzeit hier feiern. Und wenn man hinten den Vorraum sieht, das ist ja, sieht richtig schnucklig und urig aus, sage ich jetzt mal so. Ne?
1: So ganz fertig ist die Villa aber leider noch nicht ganz. Einige kleine Baustellen existieren noch. Hier ist das Ende aber auch schon in Sicht.
2: Richtig, es geht noch weiter. Hier in dem Haus haben wir noch ein paar Kleinigkeiten zu tun, werden am 1.7. und am 1.8. die anderen drei Bereiche noch integrieren und dann ist dieses Haus komplett. Aber dann werden wir anschließend das alte Bestandshaus, werden wir teilweise abreißen, neu bauen, auch ein klein bisschen erweitern, hinten die Außenanlagen miteinander verbinden. Das geht jetzt los, wenn wir hier fertig sind und das wird dann, na, hoffen wir mal, Ende 27, Anfang 28 fertig sein.
1: Das Wichtigste an so einem Haus ist jedoch nicht, wie kleinteilig schön es restauriert wurde und welche Geschichte dahinter steckt. Es geht ja schließlich um die Kinder.
3: Ja, wir haben Kinder aus der anderen Wohngruppe hier drüben, die haben gesagt, ich möchte auch da reinziehen, aber die bleiben natürlich in ihrer Wohngruppe. Wir haben auch schon ein paar Kinder, wo wir wissen, die dann in dieses Haus ziehen werden. Also und die Kinder, die hier wohnen, die haben sich an mir gesagt, das ist sehr schön. Aber die können das Haus natürlich auch nutzen. Die dürfen hier rüberkommen. Die können hier auf dem Spielplatz genauso spielen wie die anderen Kinder. Also wie gesagt, da machen wir nicht irgendwo, dass wir sagen, stopp, das ist deins und das ist meins. Das ist unseres.
1: Mit der Eröffnung des neuen Gebäudes hat Bernburg einen großen Schritt in eine sozialere und kinderfreundlichere Zukunft getan. Mit 6,5 Millionen Euro natürlich ein kostspieliger Schritt. Doch durch viele Spender aus hauptsächlich Sachsen-Anhalt konnte hier ein wichtiges Zeichen für ein sozialeres Miteinander gesetzt werden.
4: Im Rahmen der Sondersitzung Wind des Gemeinde

Einderath des Muldestausee brachte Bürgermeister Ferit Giebler am 2. Juni 2026 einen Änderungsantrag zur Beendigung des Änderungsverfahrens für den Flächennutzungsplan Windkraft der Gemeinde Muldestausee ein. Dem Antrag wurde einstimmig vom Gemeinderat gefolgt, sodass auf gemeindlicher Ebene keine der bisher beantragten Windparkplanungen weiter betrieben werden. Im Rahmen der interkommunalen Abstimmung mit dem Bürgermeister der Stadt Zürbich und der Oberbürgermeisterin der Stadt Köthen wurde bestätigt, dass diese bestehende Windparkplanungen in ihren Gemarkungen erweitern bzw. eine Fläche im Rahmen des sachlichen Teilplans Wind neu hinzufügen und dies politisch abgesichert ist. Deshalb ist das verbindliche Flächenziel für die regionale Planungsgemeinschaft, 1,9% der Fläche mit Windenergieanlagen zu belegen, auch ohne einen Windpark in der Gemeinde Muldestausee erreichbar. Die Geschäftsstelle der regionalen Planungsgemeinschaft bestätigte dies am 2. Juni, sodass sich erst Anfang dieser Woche eine für die Planung der Gemeinde wesentliche Lageänderung ergab. Damit, liebe Zuschauer, sind wir am Ende unserer Nachrichten hier auf RBB, schauen jetzt noch auf das Wetter und im Anschluss gern noch auf die Meldungen aus Dessau-Roßlau. Am Mittwoch ab 18 Uhr melden wir uns dann mit aktuellen Meldungen wieder. Bis dahin, machen Sie es gut und auf Wiedersehen.

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1: Am Mittwoch wird es weiterhin angenehm warm bei wechselnder Bewölkung. Die Temperaturen erreichen 20 Grad. Die Sonne zeigt sich für etwa 5 Stunden begleitet von einer leichten Südwestbrise. Regen ist nicht zu erwarten. Im weiteren Verlauf der Woche gehen die Temperaturen zunächst etwas zurück, bevor sie zum Wochenende wieder ansteigen. Vereinzelt sind Schauer möglich.

0: Auch für das leibliche Wohl ist Kuchen und Bratwurststand, Getränke. Unter anderem haben wir auch die Feuerwehr da und die DLRG Wasserwacht sowie eine Drohnenshow und ein Kindertanzprogramm der Teenie-Dancer aus Coswig. Wir bieten hier auch an kleine Schnuppereinheiten, gerade auch im Beckenschwimmen oder generell im Schwimmen für einen Seepferdchenkurs. Die Kinder können mal gucken, was man so hier machen kann. Natürlich sind wir auch dran, Junior-Rettungsschwimmer oder generell die Ausbildung des Rettungsschwimmer anzubieten. Und man kann gerne alle fragen und bekommt auch Antworten.
1: Die wichtigste Aufgabe der Deutschen Lebensrettungsgesellschaft ist es, Menschen vor dem Ertrinken zu schützen. Dafür klärt die DLRG über Gefahren am und im Wasser auf, bildet Rettungsschwimmer aus und hilft bei Einsätzen. Als weltweit größte Rettungsorganisation setzt die DLRG dabei auf eine umfassende Ausbildung sowie den Einsatz ihrer ehrenamtlichen Helfer. Um diese wichtige Arbeit auch künftig fortführen zu können, ist die Förderung und Gewinnung von Nachwuchs von großer Bedeutung.
0: Also wir haben seit diesem Jahr 17 DLRG-Jugend Nachwuchskinder, das heißt in der Altersklasse von 8 bis 16 Jahre. Dieses Jahr haben wir bei vielen schon die Silbermedaille erreicht und sind jetzt natürlich dran, auch noch diese Goldmedaille für die einzelnen Kinder zu bekommen dieses Jahr und dann natürlich auf den Junior-Rettungsschwimmer hinzuarbeiten, dass sie halt, wenn sie nachher 10 oder 12 sind, den Junior-Rettungsschwimmer halt machen können, hier bei uns im Flemmingbad. Damit rufe ich natürlich auf, wir brauchen Nachwuchs für unsere DLRG, denn Rettungsschwimmer sind ganz wichtig, um diese Bäder zu erhalten. Und es wäre halt schön, wenn wir Nachwuchskinder bekommen könnten. Wir trainieren immer freitags von 16 bis 18 Uhr hier bei uns im Flemmingbad. Gerne mal schnuppern. Herzlich willkommen.
1: Bei der DLRG Jugend Coswig werden Kinder und Jugendliche spielerisch an das Wasser und die Aufgaben der Wasserrettung herangeführt. Neben dem sicheren Umgang mit dem Element Wasser stehen vor allem Gemeinschaft, Teamgeist und Spaß im Mittelpunkt. Jeder, der Interesse hat, kann sich unkompliziert bei der DLRG melden. Wie wichtig die Nachwuchsarbeit für die Zukunft der Wasserrettung ist, zeigt auch der persönliche Werdegang vieler engagierter Mitarbeiter.
0: Also für mich ist es eigentlich so gewesen, ich hatte nie viel mit Wasser am Hut. Meine Kinder haben irgendwann mal angefangen, oh Mama, ich will das und du kommst mit. Und so ist man natürlich jetzt hier zur DLRG gekommen und ja, sieht es als kleine Familie hier mit den Kindern, das zu organisieren, die Veranstaltungen zu machen oder halt diese Trainingseinheiten zu machen, sei es das Schwimmen oder halt in die Schwimmhalle im Winter zu fahren. Ja, das hat mich hier hergetrieben.
1: Nach dem gelungenen Kinderfest hält das Jahr für die DLRG Jugend Coswig noch viele weitere Höhepunkte bereit. Bereits im Juli steht das traditionelle Neptunfest auf dem Programm, bevor Anfang August das beliebte Zeltlager zahlreiche junge Teilnehmer zusammenbringt. Zum Jahresausklang findet zudem wieder der Weihnachtsmarkt im Dezember statt.

0: Schön, dass Sie mit dabei sind, und zwar bei der Dienstagsausgabe der RBB Aktuellnachrichten. Die Stadt Aschersleben informiert darüber, dass die Sprechzeiten der Wohngeldsteller ab dem 15. Juni 2026 bis auf Widerruf angepasst werden. Bürger können die Wohngeldstelle künftig nur noch dienstags von 9 bis 12 und 14 bis 16 Uhr und donnerstags von 9 bis 12 und 14 bis 18 Uhr zu den regulären Öffnungszeiten der Stadtverwaltung persönlich erreichen. Grund für die Änderung ist eine Umstrukturierung der internen Arbeitsabläufe, mit der die Stadt Aschersleben die Bearbeitung der zahlreichen noch offenen Wohngeldanträge deutlich beschleunigen will. Wir möchten sicherstellen, dass die vielen offenen Anträge künftig schneller und effizienter bearbeitet werden können. Die vorübergehende Einschränkung der Sprechzeiten verschafft den Mitarbeitern die notwendige Zeit, um sich intensiv der Sachbearbeitung zu widmen, erläutert Pressesprecherin Judith Franz.
1: Der 24. Sachsen-Anhalt-Tag in Bernburg war ein Fest der Begegnung, der Regionalität und der guten Stimmung. An drei Tagen strömten rund 150.000 Besucherinnen und Besucher in die Stadt und erlebten ein abwechslungsreiches Programm aus Musik, Kultur und Tradition. Überall in den Straßen herrschte eine fröhliche und friedliche Atmosphäre, die den besonderen Charakter des größten Landfestes Sachsen-Anhalts eindrucksvoll unterstrich. Besonders beliebt waren die zahlreichen Stände und Präsentationsflächen, auf denen sich Städte, Landkreise, Vereine und Initiativen aus dem ganzen Bundesland präsentierten. Hier entdeckten die Gäste regionale Besonderheiten, kamen mit engagierten Ehrenamtlichen ins Gespräch und erlebten die Vielfalt Sachsen-Anhalts hautnah. Wir fragten außerdem rum, an was denken Sie, wenn Sie Sachsen-Anhalt hören? Wobei wir ein ordentliches Sortiment an Eindrücken sammeln konnten.
2: Dazu fällt mir ein, dass es meine Heimat ist. Ich bin in Sachsen-Anhalt aufgewachsen und groß geworden. Ich würde auch immer hier bleiben. Wir sind vom Europa-Rosarium Sangerhausen. Und das ist einfach das Schönste mit an Sachsen-Anhalt, unsere größte Rosensammlung der Welt.
3: Schöne Region, nette Leute und ein unheimlich schöner Ort zum Wohlfühlen.
4: Wir kommen aus Sachsen-Anhalt, das Heimat. Ist unsere Heimat.
5: Jo, ja. Heimat. Viel Grün.
4: Gesunde Chemie, tolle Hochschule, nette Menschen.
5: FCM? Nur?
4: Ja, gut.
1: Die Aussteller zeigten eindrucksvoll, was ihre Heimat ausmachte. Von touristischen Angeboten über kulturelle Projekte bis hin zu regionalen Produkten und Vereinsarbeit. Viele Besucher nutzten die Gelegenheit, neue Ausflugsziele kennenzulernen und mehr über die Geschichte, Tradition und Zukunftsprojekte der Region zu erfahren. Die Stände luden außerdem mit abwechslungsreichen Mitmachangeboten, Informationsmaterialien und persönlichen Gesprächen zum Verweilen ein. Gerade dieser direkte Austausch machte den besonderen Reiz des Sachsen-Anhalt-Tages aus. Die Besucher erlebten, wie vielfältig und engagiert die Menschen in den einzelnen Regionen des Landes waren.
6: Heimat. Ich komme von hier, von daher, ja.
7: Als allererstes nette Menschen, fleißige Menschen, stolze Menschen und ein wirklich wunderschönes Bundesland, was mehr ist als das, was man manchmal so in den Medien außerhalb Sachsen-Anhalts aus uns macht.
8: Alte Architektur beispielsweise, weil ich persönlich komme jetzt aus Halle, ich studiere in Dessau Design und was ich schön finde, sind beispielsweise die Burg Giebigenstein, die wir haben. Es ist halt relativ alt, aber es sieht so schön aus. Ich bin da auch schon mal gewesen. Ja, also Besuch ist empfehlenswert. Oder halt auch einfach wie in Dessau das Bauhaus.
9: Es ist ein schönes, kleines Land und es gibt viel zu erkunden. Viele schöne Städte und Dörfer.
10: Viele Burgen.
9: Ja.
10: Sehr viele Sehenswürdigkeiten.
1: Neben den Präsentationen sorgten zahlreiche Bühnenprogramme, der traditionelle Festumzug mit rund 4000 Mitwirkenden, das gemeinsame Konzert von über 200 Spielleuten sowie die stimmungsvollen Lichtfahrten auf der Saale für unvergessliche Momente. Das Landesfest zeigte einmal mehr, wie stark der Zusammenhalt in Sachsen-Anhalt war und wie lebendig die Regionen des Landes ihre Identität präsentierten. Bernburg präsentierte sich dabei als weltoffene und gastfreundliche Gastgeberstadt und bot den idealen Rahmen für ein Wochenende voller Begegnung, Lebensfreude und regionaler Vielfalt. Mit vielen positiven Eindrücken endete ein Sachsen-Anhalt-Tag, der den Besucherinnen und Besuchern noch lange in Erinnerung bleiben dürfte.
11: Sachsen-Anhalt, ein wunderschönes Bundesland, oder? Naja, ich sag mal, die Geschichte Deutschlands hat in Sachsen-Anhalt viele Wurzeln. Also man kann dort vieles finden, was Gesamtdeutschland geprägt hat. Das ist in Sachsen-Anhalt zu finden. Nicht nur Nebra, auch Bad Dürnberg und Naumburg und viele, viele Sachen, die das ausmachen.
12: Ja, Sachsen-Anhalt. Ich wohne ja in Sachsen-Anhalt, ist ja schön in Sachsen-Anhalt. Also mir gefällt's.
13: Die Menschen. Die Menschen einfach. Es ist eine schöne Gegend. Ja, würden wir immer wieder gerne herkommen.
14: Es ist meine Heimat. Dort geboren und dort leben wir.
12: So sieht das aus.
14: Im Harz. Und da wollen wir auch nicht weggehen. Und wir können uns auch nicht beklagen.
15: Das fällt mir ein zu Sachsen-Anhalt, ja. Alles in Ordnung soweit.
16: Bald ist es wieder soweit. Die lang ersehnte Fußball-Weltmeisterschaft findet dieses Jahr im Sommer nach 4 Jahren wieder statt. Nach dem Sieg von Argentinien in Katar zur WM 22 haben jetzt auch andere Nationen auf die Trophäe einen Blick geworfen und bereiten sich schon seit Monaten auf diesen wichtigen Moment drauf vor. Besonders die Fans aus Deutschland erhoffen sich ein erfolgreiches Ergebnis der deutschen Nationalmannschaft. Ein großer Anreiz ist die EM 24, bei der Deutschland es bis ins Halbfinale schaffte, aber von Spanien rausgeworfen wurde. 2 Jahre zuvor verließ das Team die Weltmeisterschaft schon in der Gruppenphase, sodass man zu diesem Auftakt erhöhte Hoffnungen hat. Wir waren in Wittenberg und haben nachgefragt, wer Interesse an der WM hat.
17: Wollen Sie die Fußball-WM dieses Jahr verfolgen?
18: Nein.
17: Kein Fußballfan?
18: Okay.
19: Wir sind kein Fußballfan.
20: Kein Fußballfan.
21: Ja, sicherlich, ne?
22: Na ja, doch, also so nebenbei. So als Laie.
17: Ja, was, glauben Sie, Deutschland hat eine Chance?
23: Nee. Deutschland wird gewinnen. 100%. Ich habe mir die Europameisterschaft angeguckt und ich habe gesehen, wie krass Deutschland gespielt hat. Und dachte ich mir so, dieses Jahr WM muss gewinnen.
24: Deutschland glaube ich nicht. Ich denke mal Holland oder Frankreich, denke ich mal.
17: Wie weit schafft es denn Deutschland?
24: Ich hoffe bis ins Halbfinale.
16: Allerdings trifft nicht nur für deutsche Fans ein Problem auf, sondern auch für Menschen aus der ganzen Welt. Denn ausgetragen wird die WM von 3 Ländern aus Nordamerika. Mexiko, USA und Kanada. Durch die Zeitverschiebung werden die Spiele recht spät oder schon nach Mitternacht hier in Europa live übertragen, sodass viele Fans durch Arbeit und weitere Verpflichtungen diese nicht gucken können.
17: Stört Sie das, dass es in der oder insgesamt so zeitlich versetzt ist? Oder ist das Ihnen egal, Sie machen es trotzdem mit?
25: Nee, ich finde es schon störend. Ne? Aber ich denke, wenn Deutschland spielt, stehe ich auch dann mal nachts auf oder bleibe auf.
24: Ja, bis jetzt gehen ja die ersten Spiele, glaube ich, 21 Uhr, 22 Uhr, das geht noch. Oder 19 Uhr, glaube ich, das erste Jahr. Aber dann später, das muss man mal schauen, ja. Wenn man früh aufstehen muss, ist blöd, ja.
26: Ich habe einen Sekrutsche.
24: Ja, die Sendezahlen jetzt gehen.
17: Ist einfach zeitlich. Wäre besser, wenn es in Europa wäre.
16: Die Meinungen in Wittenberg gehen zwar auseinander, doch eines wird deutlich. Die Vorfreude auf die Weltmeisterschaft ist groß. Jetzt bleibt abzuwarten, welche Mannschaft sich am Ende den Titel sichert und wie die Fans mit den ungewohnten Anstoßzeiten zurechtkommen.
0: Hitze gehört in Deutschland jedes Jahr wiederholt zu den am meisten unterschätzten Gesundheitsrisiken im Sommer. Aus diesem Grund möchte die Lutherstadt Wittenberg anlässlich des bundesweiten Hitzeaktionstages am 11.06. für den richtigen Schutz bei Extremhitze sensibilisieren. Besonders ältere Menschen, chronisch Kranke, Kinder und Menschen, die im Freien arbeiten, zählen zu den Personengruppen, die am stärksten gefährdet sind. Um auf gesundheitlichen Hitzeschutz aufmerksam zu machen, wurde der Hitzeaktionstag initiiert. Informationen können sich die genannten Personengruppen oder jeder andere auf der Homepage des Landkreises unter www.wittenberg.de einholen. Die Fußball-Weltmeisterschaft drückt näher und die Vorfreude bei den Fans steigt. Während viele auf ein erfolgreiches Abschneiden der deutschen Nationalmannschaft hoffen, sorgen die Austragungsorte in Nordamerika auch für Diskussionen über die ungewohnten Anstoßzeiten. Wir haben in Wittenberg mal nachgefragt.
2: 30 Jahre stand sie leer und nun wird sie wieder mit Leben gefüllt. Die alte Villa in der Nienburger Straße in Bernburg bekommt jetzt endlich einen neuen Zweck. Das SOS Kinderdorf eröffnet einen neuen Standort. Neben dem bisherigen Gebäude wird nun ein neues angeschlossen.
3: Das Haus stand tatsächlich ewig leer und es wurde immer wieder auch verschmutzt und war auf jeden Fall nicht sehr schön anzusehen. Und deswegen haben wir uns vor ungefähr 6-7 Jahren auf den Weg gemacht und gedacht, naja, dann machen wir die Braut ein bisschen hübsch. Wir haben sie nicht nur ein bisschen hübsch gemacht, sondern die Fassade tatsächlich hergerichtet, auch Sicherungsmaßnahmen vorgenommen. Und dann waren wir aber sehr erfreut, dass noch während dieser Prozess nicht ganz abgeschlossen war, dass SOS Kinderdorf auf uns zugekommen ist und gesagt hat, wir würden gerne mal gucken. Und aus dem Gucken wurde ein, wir wollen es. Und das ist für uns ein Glücksgriff gewesen und wie wir heute auch gehört haben, auch für das SOS Kinderdorf.
2: Am 3. Juni war nun die große Eröffnungsfeier des historischen Gebäudes. Da die Anfrage an die Einrichtung immer mehr stieg, musste sich nach neuen Möglichkeiten umgesehen werden. Mit einem so großen Gebäude nebenan fiel dies aber schon bald ins Auge.
4: Ja gut, zunächst mal bot es sich ja an, direkt Nachbar zu unserem derzeitigen oder damaligen Gebäude zu sein, ist natürlich im wahrsten Sinne des Wortes naheliegend, dass man da sich umschaut und dort versucht zu expandieren. Das war eben dieses Gebäude in der Nienburger Straße. Ja gut, es stand vorher 30 Jahre leer, ist errichtet worden kurz nach Ende des 30-jährigen Krieges, hat also 350 Jahre auf dem Buckel. Und zwar sehr wohl bewusst, dass das mit Überraschungen gepaart sein wird, wenn wir ins Detail gehen. Wir waren mutig, wir sind es auch weiterhin mutig und haben gesagt, wir machen das. Die Nachbarschaft liegt nahe, wir sind Bernburg sehr verbunden. Ja, und wir haben in der Tat auch nochmal umplanen müssen, als die Planungen schon fast abgeschlossen waren. Wir entdeckten per Zufall einen Saal, den vorher keiner kannte. Und so haben wir dann nochmal umplanen müssen, haben dann ein betreutes Wohnen nicht mehr realisiert. Dafür aber diesen Saal der Öffentlichkeit geöffnet. Das heißt, dieser Saal, Pusteblume heißt er, der ist frei zugänglich für alle Bernburger und auch andere Menschen, die mal reinkommen wollen auf einen Kaffee, mal sich unterhalten wollen, sich informieren wollen. Also wir haben Öffentlichkeit geschaffen, wir holen Menschen zu SOS in unser Kinderdorf hinein.
2: Knapp 500 Kinder werden sich täglich in der Einrichtung aufhalten. Ein großer Anstieg, welcher auch die Anzahl der Mitarbeitenden auf 170 erhöhe. Das neue Gebäude scheint also dringend nötig. Nun können dadurch aber auch neue Angebote geschaffen werden.
5: Also das Haus wird als erstes das Familiencafé Pusteblume beherbergen. Dann haben wir den Saal, der quasi zum offenen Bereich dazugehört mit Beratungsraum. Dann haben wir in der unteren Etage die Verwaltung komplett dann sitzen und in der oberen und im Obergeschoss zwei Wohngruppen mit jeweils 8 Kindern.
2: Eine Besonderheit des Hauses ist der unverhoffte Saal und das Café Pusteblume. Beide sollen für die Öffentlichkeit geöffnet werden und so dem gemeinen Stadtbild zugutekommen.
5: Alle Bernburgerinnen und Bernburger sind eingeladen, dieses Café zu nutzen. Es ist ja direkt ein Familiencafé. Uns ist wichtig, dass auch jeder hierher kommen kann. Deswegen hatte ich vorhin auch gesagt, sich eine Tasse Kaffee leisten. Das heißt also, wir haben auch niedrige Preise, einfach auch, um das allen zu ermöglichen. Das Café wird nicht gewinnbringend betrieben, sondern es ist wirklich ein Zuschussgeschäft. Aber es ist uns wichtig, dass Familien hier sich aufhalten können. Das Außengelände wird alles noch dann hergerichtet. Hier wird auch ein Spielplatz sein für Kinder. Und der Saal soll nicht nur von Kindern genutzt werden, also der ist auch bespielbar. Sondern dann auch für die Öffentlichkeit Konzerte, Ausstellungen, Sitzungen. Vielleicht will auch jemand mal eine Hochzeit hier feiern. Und wenn man hinten den Vorraum sieht, das ist ja, sieht richtig schnucklig und urig aus, sage ich jetzt mal so. Ne?
2: So ganz fertig ist die Villa aber leider noch nicht ganz. Einige kleine Baustellen existieren noch. Hier ist das Ende aber auch schon in Sicht.
4: Richtig, es geht noch weiter. Hier in dem Haus haben wir noch ein paar Kleinigkeiten zu tun, werden am 1.7. und am 1.8. die anderen drei Bereiche noch integrieren und dann ist dieses Haus komplett. Aber dann werden wir anschließend das alte Bestandshaus, werden wir teilweise abreißen, neu bauen, auch ein klein bisschen erweitern, hinten die Außenanlagen miteinander verbinden. Das geht jetzt los, wenn wir hier fertig sind und das wird dann, na, hoffen wir mal, Ende 27, Anfang 28 fertig sein.
2: Das Wichtigste an so einem Haus ist jedoch nicht, wie kleinteilig schön es restauriert wurde und welche Geschichte dahinter steckt. Es geht ja schließlich um die Kinder.
5: Ja, wir haben Kinder aus der anderen Wohngruppe hier drüben. Die haben gesagt, ich möchte auch da reinziehen. Aber die bleiben natürlich in ihrer Wohngruppe. Wir haben auch schon ein paar Kinder, wo wir wissen, die dann in dieses Haus ziehen werden. Also und die Kinder, die hier wohnen, die haben sich an mir gesagt, das ist sehr schön. Aber die können das Haus natürlich auch nutzen. Die dürfen hier rüberkommen. Die können hier auf dem Spielplatz genauso spielen wie die anderen Kinder. Also wie gesagt, da machen wir nicht irgendwo, dass wir Sachen stoppen, das ist deins und das ist meins, das ist unseres.
2: Mit der Eröffnung des neuen Gebäudes hat Bernburg einen großen Schritt in eine sozialere und kinderfreundlichere Zukunft getan. Mit 6,5 Millionen Euro natürlich ein kostspieliger Schritt. Doch durch viele Spender aus hauptsächlich Sachsen-Anhalt konnte hier ein wichtiges Zeichen für ein sozialeres Miteinander gesetzt werden.
0: Im Rahmen der Sondersitzung Wind des Gemeinderates Muldestausee brachte Bürgermeister Ferit Giebler am 2. Juni 2026 einen Änderungsantrag zur Beendigung des Änderungsverfahrens für den Flächennutzungsplan Windkraft der Gemeinde Muldestausee ein. Dem Antrag wurde einstimmig vom Gemeinderat gefolgt, sodass auf gemeindlicher Ebene keine der bisher beantragten Windparkplanungen weiter betrieben werden. Im Rahmen der interkommunalen Abstimmung mit dem Bürgermeister der Stadt Zürbich und der Oberbürgermeisterin der Stadt Köthen wurde bestätigt, dass diese bestehende Windparkplanungen in ihren Gemarkungen erweitern bzw. eine Fläche im Rahmen des sachlichen Teilplans Wind neu hinzufügen und dies politisch abgesichert ist. Deshalb ist das verbindliche Flächenziel für die regionale Planungsgemeinschaft, 1,9% der Fläche mit Windenergieanlagen zu belegen, auch ohne einen Windpark in der Gemeinde Muldestausee erreichbar. Die Geschäftsstelle der regionalen Planungsgemeinschaft bestätigte dies am 2. Juni, sodass sich erst Anfang dieser Woche eine für die Planung der Gemeinde wesentliche Lageänderung ergab. Damit, liebe Zuschauer, sind wir am Ende unserer Nachrichten hier auf RBB, schauen jetzt noch auf das Wetter und im Anschluss gern noch auf die Meldungen aus Dessau-Roßlau. Am Mittwoch ab 18 Uhr melden wir uns dann mit aktuellen Meldungen wieder. Bis dahin, machen Sie es gut und auf Wiedersehen.

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1: Am Mittwoch wird es weiterhin angenehm warm bei wechselnder Bewölkung. Die Temperaturen erreichen 20 Grad. Die Sonne zeigt sich für etwa 5 Stunden begleitet von einer leichten Südwestbrise. Regen ist nicht zu erwarten. Im weiteren Verlauf der Woche gehen die Temperaturen zunächst etwas zurück, bevor sie zum Wochenende wieder ansteigen. Vereinzelt sind Schauer möglich.

0: Auch in diesem Jahr lud die Wohnungsgenossenschaft Dessau wieder zur Kinder- und Babybörse ein. Am 6. Juni hatten Interessierte von 11 bis 16 Uhr die Möglichkeit, entweder selbst mit einem Verkaufsstand auf dem Parkplatz der Geschäftsstelle dabei zu sein oder als Besucher auf Schnäppchenjagd zu gehen.
1: Wir möchten natürlich vor allem jungen Familien und Kindern eine Möglichkeit bieten, sich zusammenzufinden. Wir versuchen, möglichst alle Altersgruppen anzusprechen. Wir haben verschiedene Veranstaltungsformate als Wohnungsgenossenschaft im Jahr. Und da bietet die Kinder- und Babybörse für junge Familien, Kinder eine Möglichkeit, sich zu treffen, eigene alte Spielsachen, Kleidung zu verkaufen. Und wir bieten im Grunde genommen den organisatorischen Rahmen.
0: Ob Bücher, Puppen, Brettspiele oder Lego, die Auswahl an Kinderkleidung, Spielzeug und Babyartikeln ließ kaum Wünsche offen. An den liebevoll gestalteten Ständen wurde gestöbert, gehandelt und entdeckt. Das sommerliche Wetter zog viele Familien an und trug zu einer rundum gelungenen Atmosphäre bei.
1: Ich habe von meiner Kollegin schon Bescheid gesagt bekommen, dass vormittags schon ein recht großer Andrang war. Wir haben jetzt ein kleines Mittagstief, aber ich bin zuversichtlich, dass nachmittags, wenn dann die Kinder vielleicht wieder ausgeschlafen haben, dann unsere Veranstaltung wieder besuchen.
0: Ergänzt wurde die Kinder- und Babybörse durch verschiedene Mitmachangebote für die jüngsten Besucher. Ob beim Tischtennis, Malen oder auf der Hüpfburg von Charlies Rappelkiste, hier konnten sich die Kinder austoben. Die Kinder- und Babybörse ist jedoch nur eine von mehreren Veranstaltungen, die die Wohnungsgenossenschaft Dessau in diesem Jahr geplant hat.
1: Wir veranstalten im September noch das Kinderfest. Das ist jährliche Tradition. Das geht schon über viele Jahre. Jetzt die Kinderbörse findet zum dritten Mal statt. Ansonsten haben wir für unsere Mitglieder natürlich noch Reisen. Dieses Jahr geht es nach Quedlinburg geplant. Dann kleine Führungen oder Veranstaltungen in Dessau. Es wird auch wieder den Kaffeeklatsch geben, den vorweihnachtlichen. Der wird dann im Dezember stattfinden. Und ja, damit wird dann auch dieses Jahr die Veranstaltung soweit enden.
0: Mit ihrem vielfältigen Angebot schafft die Wohnungsgenossenschaft Dessau immer wieder Gelegenheiten für Begegnungen und gemeinsames Erleben. Die Kinder- und Babybörse verbindet dabei Gemeinschaft mit dem nachhaltigen Weitergeben gut erhaltener Kinderartikel. Auch in diesem Jahr lud die Wohnungsgenossenschaft Dessau wieder zur Kinder- und Babybörse ein. Am 6. Juni hatten Interessierte von 11 bis 16 Uhr die Möglichkeit, entweder selbst mit einem Verkaufsstand auf dem Parkplatz der Geschäftsstelle dabei zu sein oder als Besucher auf Schnäppchenjagd zu gehen.
1: Wir möchten natürlich vor allem jungen Familien und Kindern eine Möglichkeit bieten, sich zusammenzufinden. Wir versuchen, möglichst alle Altersgruppen anzusprechen. Wir haben verschiedene Veranstaltungsformate als Wohnungsgenossenschaft im Jahr. Und da bietet die Kinder- und Babybörse für junge Familien, Kinder eine Möglichkeit, sich zu treffen, eigene alte Spielsachen, Kleidung zu verkaufen. Und wir bieten im Grunde genommen den organisatorischen Rahmen.
0: Ob Bücher, Puppen, Brettspiele oder Lego, die Auswahl an Kinderkleidung, Spielzeug und Babyartikeln ließ kaum Wünsche offen. An den liebevoll gestalteten Ständen wurde gestöbert, gehandelt und entdeckt. Das sommerliche Wetter zog viele Familien an und trug zu einer rundum gelungenen Atmosphäre bei.
1: Ich habe von meiner Kollegin schon Bescheid gesagt bekommen, dass vormittags schon ein recht großer Andrang war. Wir haben jetzt ein kleines Mittagstief. Aber ich bin zuversichtlich, dass nachmittags, wenn dann die Kinder vielleicht wieder ausgeschlafen haben, dann unsere Veranstaltung wieder besuchen.
0: Ergänzt wurde die Kinder- und Babybörse durch verschiedene Mitmachangebote für die jüngsten Besucher. Ob beim Tischtennis, Malen oder auf der Hüpfburg von Charlies Rappelkiste, hier konnten sich die Kinder austoben. Die Kinder- und Babybörse ist jedoch nur eine von mehreren Veranstaltungen, die die Wohnungsgenossenschaft Dessau in diesem Jahr geplant hat.
1: Wir veranstalten im September noch das Kinderfest. Das ist jährliche Tradition. Das geht schon über viele Jahre. Jetzt die Kinderbörse findet zum dritten Mal statt. Ansonsten haben wir für unsere Mitglieder natürlich noch Reisen. Dieses Jahr geht es nach Quedlinburg geplant. Dann kleine Führungen oder Veranstaltungen in Dessau. Es wird auch wieder den Kaffeeklatsch geben, den vorweihnachtlichen. Der wird dann im Dezember stattfinden. Und ja, damit wird dann auch dieses Jahr die Veranstaltung soweit enden.
0: Mit ihrem vielfältigen Angebot schafft die Wohnungsgenossenschaft Dessau immer wieder Gelegenheiten für Begegnungen und gemeinsames Erleben. Die Kinder- und Babybörse verbindet dabei Gemeinschaft mit dem nachhaltigen Weitergeben gut erhaltener Kinderartikel.
2: Strahlender Sonnenschein, fröhliches Kinderlachen und jede Menge Spiel und Spaß. Zum Auftakt der Badesaison lud die DLRG Coswig am 30. Mai zu einem bunten Kinderfest ins Flemingbad Coswig ein. Zahlreiche Familien nutzten die Gelegenheit, um gemeinsam einen abwechslungsreichen Tag am Wasser zu verbringen und die ersten Sommertage in vollen Zügen zu genießen.
3: Ja, also genau, heute ist das große Kinderfest. Natürlich Spiel und Spaß für Kinder. Wir haben Wasserspiele, wir haben Kinderschminken, wir haben Bastelstände. Natürlich auch für das leibliche Wohl ist Kuchen und Bratwurststand, Getränke. Unter anderem haben wir auch die Feuerwehr da und die DLRG Wasserwacht sowie eine Drohnenshow und ein Kindertanzprogramm der Teenie-Dancer aus Coswig. Wir bieten hier auch an kleine Schnuppereinheiten, gerade auch im Beckenschwimmen oder generell im Schwimmen für einen Seepferdchenkurs. Die Kinder können mal gucken, was man so hier machen kann. Natürlich sind wir auch dran, Junior-Rettungsschwimmer oder generell die Ausbildung des Rettungsschwimmers anzubieten. Und man kann gerne alle fragen und bekommt auch Antworten.
2: Die wichtigste Aufgabe der Deutschen Lebensrettungsgesellschaft ist es, Menschen vor dem Ertrinken zu schützen. Dafür klärt die DLRG über Gefahren am und im Wasser auf, bildet Rettungsschwimmer aus und hilft bei Einsätzen. Als weltweit größte Rettungsorganisation setzt die DLRG dabei auf eine umfassende Ausbildung sowie den Einsatz ihrer ehrenamtlichen Helfer. Um diese wichtige Arbeit auch künftig fortführen zu können, ist die Förderung und Gewinnung von Nachwuchs von großer Bedeutung.
3: Also wir haben seit diesem Jahr 17 DLRG-Jugend Nachwuchskinder, das heißt in der Altersklasse von 8 bis 16 Jahre. Dieses Jahr haben wir bei vielen schon die Silbermedaille erreicht und sind jetzt natürlich dran, auch noch diese Goldmedaille für die einzelnen Kinder zu bekommen dieses Jahr und dann natürlich auf den Junior-Rettungsschwimmer hinzuarbeiten, dass sie halt, wenn sie nachher 10 oder 12 sind, den Junior-Rettungsschwimmer halt machen können, hier bei uns im Flemingbad. Damit rufe ich natürlich auf, wir brauchen Nachwuchs für unsere DLRG, denn Rettungsschwimmer sind ganz wichtig, um diese Bäder zu erhalten. Und es wäre halt schön, wenn wir Nachwuchskinder bekommen könnten. Wir trainieren immer freitags von 16 bis 18 Uhr hier bei uns im Flemingbad. Gerne mal schnuppern. Herzlich willkommen.
2: Bei der DLRG Jugend Coswig werden Kinder und Jugendliche spielerisch an das Wasser und die Aufgaben der Wasserrettung herangeführt. Neben dem sicheren Umgang mit dem Element Wasser stehen vor allem Gemeinschaft, Teamgeist und Spaß im Mittelpunkt. Jeder, der Interesse hat, kann sich unkompliziert bei der DLRG melden. Wie wichtig die Nachwuchsarbeit für die Zukunft der Wasserrettung ist, zeigt auch der persönliche Werdegang vieler engagierter Mitarbeiter.
3: Also für mich ist es eigentlich so gewesen, ich hatte nie viel mit Wasser am Hut. Meine Kinder haben irgendwann mal angefangen, oh Mama, ich will das und du kommst mit. Und so ist man natürlich jetzt hier zur DLRG gekommen und ja, sieht es als kleine Familie hier mit den Kindern, das zu organisieren, die Veranstaltungen zu machen oder halt diese Trainingseinheiten zu machen, sei es das Schwimmen oder halt in die Schwimmhalle im Winter zu fahren. Ja, das hat mich hier hergetrieben.
2: Nach dem gelungenen Kinderfest hält das Jahr für die DLRG Jugend Coswig noch viele weitere Höhepunkte bereit. Bereits im Juli steht das traditionelle Neptunfest auf dem Programm, bevor Anfang August das beliebte Zeltlager zahlreiche junge Teilnehmer zusammenbringt. Zum Jahresausklang findet zudem wieder der Weihnachtsmarkt im Dezember statt.

Schön, dass Sie mit dabei sind, und zwar bei der Dienstagsausgabe der RBB Aktuellnachrichten. Die Stadt Aschersleben informiert darüber, dass die Sprechzeiten der Wohngeldstelle ab dem 15. Juni 2026 bis auf Widerruf angepasst werden. Bürger können die Wohngeldstelle künftig nur noch dienstags von 9 bis 12 und 14 bis 16 Uhr und donnerstags von 9 bis 12 und 14 bis 18 Uhr zu den regulären Öffnungszeiten der Stadtverwaltung persönlich erreichen. Grund für die Änderung ist eine Umstrukturierung der internen Arbeitsabläufe, mit der die Stadt Aschersleben die Bearbeitung der Zahlen

0: zahlreichen noch offenen Wohngeldanträge deutlich beschleunigen will. Wir möchten sicherstellen, dass die vielen offenen Anträge künftig schneller und effizienter bearbeitet werden können. Die vorübergehende Einschränkung der Sprechzeiten verschafft den Mitarbeitern die notwendige Zeit, um sich intensiv der Sachbearbeitung zu widmen, erläutert Pressesprecherin Judith Franz.
1: Der 24. Sachsen-Anhalt-Tag in Bernburg war ein Fest der Begegnung, der Regionalität und der guten Stimmung. An drei Tagen strömten rund 150.000 Besucherinnen und Besucher in die Stadt und erlebten ein abwechslungsreiches Programm aus Musik, Kultur und Tradition. Überall in den Straßen herrschte eine fröhliche und friedliche Atmosphäre, die den besonderen Charakter des größten Landfestes Sachsen-Anhalts eindrucksvoll unterstrich. Besonders beliebt waren die zahlreichen Stände und Präsentationsflächen, auf denen sich Städte, Landkreise, Vereine und Initiativen aus dem ganzen Bundesland präsentierten. Hier entdeckten die Gäste regionale Besonderheiten, kamen mit engagierten Ehrenamtlichen ins Gespräch und erlebten die Vielfalt Sachsen-Anhalts hautnah. Wir fragten außerdem rum, an was denken Sie, wenn Sie Sachsen-Anhalt hören? Wobei wir ein ordentliches Sortiment an Eindrücken sammeln konnten.
2: Dazu fällt mir ein, dass es meine Heimat ist. Ich bin in Sachsen-Anhalt aufgewachsen und groß geworden. Ich würde auch immer hier bleiben. Wir sind vom Europa-Rosarium Sangerhausen und das ist einfach das Schönste mit an Sachsen-Anhalt, unsere größte Rosensammlung der Welt.
3: Schöne Region, nette Leute und ein unheimlich schöner Ort zum Wohlfühlen.
4: Wir kommen aus Sachsen-Anhalt, das Heimat. Ist unsere Heimat.
5: Jo, ja. Heimat. Viel Grün.
4: Gesunde Chemie, tolle Hochschule, nette Menschen.
5: FCM? Nur?
4: Ja, gut.
1: Die Aussteller zeigten eindrucksvoll, was ihre Heimat ausmachte. Von touristischen Angeboten über kulturelle Projekte bis hin zu regionalen Produkten und Vereinsarbeit. Viele Besucher nutzten die Gelegenheit, neue Ausflugsziele kennenzulernen und mehr über die Geschichte, Tradition und Zukunftsprojekte der Region zu erfahren. Die Stände luden außerdem mit abwechslungsreichen Mitmachangeboten, Informationsmaterialien und persönlichen Gesprächen zum Verweilen ein. Gerade dieser direkte Austausch machte den besonderen Reiz des Sachsen-Anhalt-Tages aus. Die Besucher erlebten, wie vielfältig und engagiert die Menschen in den einzelnen Regionen des Landes waren.
6: Heimat. Ich komme von hier, von daher, ja.
7: Als allererstes nette Menschen, fleißige Menschen, stolze Menschen und ein wirklich wunderschönes Bundesland, was mehr ist als das, was man manchmal so in den Medien außerhalb Sachsen-Anhalts aus uns macht.
8: Alte Architektur beispielsweise, weil ich persönlich komme jetzt aus Halle, ich studiere in Dessau Design und was ich schön finde, sind beispielsweise die Burg Giebigenstein, die wir haben. Es ist halt relativ alt, aber es sieht so schön aus. Ich bin da auch schon mal gewesen. Ja, also Besuch ist empfehlenswert. Oder halt auch einfach wie in Dessau das Bauhaus.
9: Es ist ein schönes, kleines Land und es gibt viel zu erkunden. Viele schöne Städte und Dörfer,
10: viele Burgen,
9: ja.
10: Sehr viele Sehenswürdigkeiten.
1: Neben den Präsentationen sorgten zahlreiche Bühnenprogramme, der traditionelle Festumzug mit rund 4000 Mitwirkenden, das gemeinsame Konzert von über 200 Spielleuten sowie die stimmungsvollen Lichtfahrten auf der Saale für unvergessliche Momente. Das Landesfest zeigte einmal mehr, wie stark der Zusammenhalt in Sachsen-Anhalt war und wie lebendig die Regionen des Landes ihre Identität präsentierten. Bernburg präsentierte sich dabei als weltoffene und gastfreundliche Gastgeberstadt und bot den idealen Rahmen für ein Wochenende voller Begegnung, Lebensfreude und regionaler Vielfalt. Mit vielen positiven Eindrücken endete ein Sachsen-Anhalt-Tag, der den Besucherinnen und Besuchern noch lange in Erinnerung bleiben dürfte.
11: Zu Sachsen-Anhalt, na, wunderschönes Bundesland, oder? Naja, ich sag mal, die Geschichte Deutschlands hat in Sachsen-Anhalt viele Wurzeln. Also man kann dort vieles finden, was Gesamtdeutschland geprägt hat. Das ist in Sachsen-Anhalt zu finden. Nicht nur Nebra, auch Bad Dürnberg und Naumburg und viele, viele Sachen.

0: Bundesliga statt. Nach dem Sieg von Argentinien in Katar zur WM 22 haben jetzt auch andere Nationen auf die Trophäe einen Blick geworfen und bereiten sich schon seit Monaten auf diesen wichtigen Moment drauf vor. Besonders die Fans aus Deutschland erhoffen sich ein erfolgreiches Ergebnis der deutschen Nationalmannschaft. Ein großer Anreiz ist die EM 24, bei der Deutschland es bis ins Halbfinale schaffte, aber von Spanien rausgeworfen wurde. 2 Jahre zuvor verließ das Team die Weltmeisterschaft schon in der Gruppenphase, sodass man zu diesem Auftakt erhöhte Hoffnungen hat. Wir waren in Wittenberg und haben nachgefragt, wer Interesse an der WM hat.
1: Wollen Sie die Fußball-WM dieses Jahr verfolgen?
2: Nein.
1: Ja. Kein Fußball-Fan?
2: Ja.
3: Okay. Ja, sind kein Fußball-Fan.
4: Kein Fußball-Fan.
5: Ja, sicherlich,
6: ne? Ja, doch, alles so nebenbei. So als Laie.
1: Ja, was, glauben Sie, Deutschland hat eine Chance?
4: Nee. Deutschland wird gewinnen. 100%. Ich habe mir die Europameisterschaft angeguckt und ich habe gesehen, wie krass Deutschland gespielt hat. Und dachte ich mir so, dieses Jahr WM muss gewinnen.
5: Deutschland glaube ich nicht. Ich denke mal Holland oder Frankreich, denke ich mal.
1: Wie weit schafft es denn Deutschland?
5: Ich hoffe bis ins Halbfinale.
0: Allerdings trifft nicht nur für deutsche Fans ein Problem auf, sondern auch für Menschen aus der ganzen Welt. Denn ausgetragen wird die WM von 3 Ländern aus Nordamerika: Mexiko, USA und Kanada. Durch die Zeitverschiebung werden die Spiele recht spät oder schon nach Mitternacht hier in Europa live übertragen, sodass viele Fans durch Arbeit und weitere Verpflichtungen diese nicht gucken können.
1: Stört Sie das, dass es in der oder insgesamt so zeitlich versetzt ist? Oder ist das Ihnen egal, Sie machen es trotzdem mit?
4: Nee, ich finde es schon störend. Ne? Aber ich denke, wenn Deutschland spielt, stehe ich auch dann mal nachts auf oder bleibe auf.
5: Ja, bis jetzt gehen ja die ersten Spiele, glaube ich, 21 Uhr, 22 Uhr, das geht noch. Oder 19 Uhr, glaube ich, das erste Jahr. Aber dann später, das muss man mal schauen, ja. Wenn man früh aufstehen muss, ist es blöd, ja.
7: Zu. Ja,
5: die Sendezahlen
1: jetzt. Ist einfach zeitlich. Wäre besser, wenn es in Europa wäre.
0: Die Meinungen in Wittenberg gehen zwar auseinander, doch eines wird deutlich: Die Vorfreude auf die Weltmeisterschaft ist groß. Jetzt bleibt abzuwarten, welche Mannschaft sich am Ende den Titel sichert und wie die Fans mit den ungewohnten Anstoßzeiten zurechtkommen.
8: Hitze gehört in Deutschland jedes Jahr wiederholt zu den am meisten unterschätzten Gesundheitsrisiken im Sommer. Aus diesem Grund möchte die Lutherstadt Wittenberg anlässlich des bundesweiten Hitzeaktionstages am 11.06. für den richtigen Schutz bei Extremhitze sensibilisieren. Besonders ältere Menschen, chronisch Kranke, Kinder und Menschen, die im Freien arbeiten, zählen zu den Personengruppen, die am stärksten gefährdet sind. Um auf gesundheitlichen Hitzeschutz aufmerksam zu machen, wurde der Hitzeaktionstag initiiert. Informationen können sich die genannten Personengruppen oder jeder andere auf der Homepage des Landkreises unter www.wittenberg.de einholen. Die Fußball-Weltmeisterschaft drückt näher und die Vorfreude bei den Fans steigt. Während viele auf ein erfolgreiches Abschneiden der deutschen Nationalmannschaft hoffen, sorgen die Austragungsorte in Nordamerika auch für Diskussionen über die ungewohnten Anstoßzeiten. Wir haben in Wittenberg mal nachgefragt.
9: 30 Jahre stand sie leer und nun wird sie wieder mit Leben gefüllt. Die alte Villa in der Nienburger Straße in Bernburg bekommt jetzt endlich einen neuen Zweck. Das SOS Kinderdorf eröffnet einen neuen Standort. Neben dem bisherigen Gebäude wird nun ein neues angeschlossen.
10: Das Haus stand tatsächlich ewig leer und es wurde immer wieder auch verschmutzt und war auf jeden Fall nicht sehr schön anzusehen. Und deswegen haben wir uns vor ungefähr 6, 7 Jahren auf den Weg gemacht und gedacht, naja, dann machen wir die Braut ein bisschen hübsch. Wir haben sie nicht nur ein bisschen hübsch gemacht, sondern die Fassade tatsächlich hergerichtet, auch Sicherungsmaßnahmen vorgenommen. Und dann waren wir aber sehr erfreut, dass noch während dieser Prozess nicht ganz abgeschlossen war, das SOS Kinderdorf auf uns zugekommen ist und gesagt hat, wir würden gerne mal gucken. Und aus dem Gucken wurde ein, wir wollen es. Und das ist für uns ein Glücksgriff gewesen und wie wir heute auch gehört haben, auch für das SOS Kinderdorf.
9: Am 3. Juni war nun die große Eröffnungsfeier des historischen Gebäudes. Da die Anfrage an die Einrichtung immer mehr stieg, musste sich nach neuen Möglichkeiten umgesehen werden. Mit einem so großen Gebäude nebenan fiel dies aber schon bald ins Auge.
11: Ja gut, zunächst mal bot es sich ja an, direkt
2: Nachbar zu unserem derzeitigen oder damaligen Gebäude zu sein, ist natürlich im wahrsten Sinne des Wortes naheliegend.

0: man da sich umschaut und dort versucht zu expandieren. Das war eben dieses Gebäude in der Nienburger Straße. Ja gut, es stand vorher 30 Jahre leer, ist errichtet worden kurz nach Ende des 30-jährigen Krieges, hat also 350 Jahre auf dem Buckel. Und zwar sehr wohl bewusst, dass das mit Überraschungen gepaart sein wird, wenn wir ins Detail gehen. Wir waren mutig, wir sind es auch weiterhin mutig und haben gesagt, wir machen das. Die Nachbarschaft liegt nahe, wir sind Bernburg sehr verbunden. Ja, und wir haben in der Tat auch nochmal umplanen müssen, als die Planungen schon fast abgeschlossen waren. Wir entdeckten per Zufall einen Saal, den vorher keiner kannte. Und so haben wir dann nochmal umplanen müssen, haben dann ein betreutes Wohnen nicht mehr realisiert. Dafür aber diesen Saal der Öffentlichkeit geöffnet. Das heißt, dieser Saal, Pusteblume heißt er, der ist frei zugänglich für alle Bernburger und auch andere Menschen, die mal reinkommen wollen, auf einen Kaffee, mal sich unterhalten wollen, sich informieren wollen. Also wir haben Öffentlichkeit geschaffen, wir holen Menschen zu SOS in unser Kinderdorf hinein.
1: Knapp 500 Kinder werden sich täglich in der Einrichtung aufhalten. Ein großer Anstieg, welcher auch die Anzahl der Mitarbeitenden auf 170 erhöhe. Das neue Gebäude scheint also dringend nötig. Nun können dadurch aber auch neue Angebote geschaffen werden.
2: Also das Haus wird als erstes das Familiencafé Pusteblume beherbergen. Dann haben wir den Saal, der quasi zum offenen Bereich dazugehört, mit Beratungsraum. Dann haben wir in der unteren Etage die Verwaltung komplett dann sitzen und in der oberen und im Obergeschoss zwei Wohngruppen mit jeweils 8 Kindern.
1: Eine Besonderheit des Hauses ist der unverhoffte Saal und das Café Pusteblume. Beide sollen für die Öffentlichkeit geöffnet werden und so dem gemeinen Stadtbild zugutekommen.
2: Alle Bernburgerinnen und Bernburger sind eingeladen, dieses Kaffee zu nutzen. Es ist ja direkt ein Familiencafé. Uns ist wichtig, dass auch jeder hierher kommen kann. Deswegen hatte ich vorhin auch gesagt, sich eine Tasse Kaffee leisten. Das heißt also, wir haben auch niedrige Preise, einfach auch, um das allen zu ermöglichen. Das Kaffee wird nicht gewinnbringend betrieben, sondern es ist wirklich ein Zuschussgeschäft. Aber es ist uns wichtig, dass Familien hier sich aufhalten können. Das Außengelände wird alles noch dann hergerichtet. Hier wird auch ein Spielplatz sein für Kinder. Und der Saal soll nicht nur von Kindern genutzt werden, also der ist auch bespielbar, sondern dann auch für die Öffentlichkeit Konzerte, Ausstellungen, Sitzungen. Vielleicht will auch jemand mal eine Hochzeit hier feiern. Und wenn man hinten den Vorraum sieht, das ist ja, sieht richtig schnucklig und urig aus, sage ich jetzt mal so. Ne?
1: So ganz fertig ist die Villa aber leider noch nicht ganz. Einige kleine Baustellen existieren noch. Hier ist das Ende aber auch schon in Sicht.
0: Richtig, es geht noch weiter. Hier in dem Haus haben wir noch ein paar Kleinigkeiten zu tun, werden am 1.7. und am 1.8. die anderen drei Bereiche noch integrieren und dann ist dieses Haus komplett. Aber dann werden wir anschließend das alte Bestandshaus, werden wir teilweise abreißen, neu bauen, auch ein klein bisschen erweitern, hinten die Außenanlagen miteinander verbinden. Das geht jetzt los, wenn wir hier fertig sind und das wird dann, na, hoffen wir mal, Ende 27, Anfang 28 fertig sein.
1: Das Wichtigste an so einem Haus ist jedoch nicht, wie kleinteilig schön es restauriert wurde und welche Geschichte dahinter steckt. Es geht ja schließlich um die Kinder.
2: Ja, wir haben Kinder aus der anderen Wohngruppe hier drüben, die haben gesagt, ich möchte auch da reinziehen, aber die bleiben natürlich in ihrer Wohngruppe. Wir haben auch schon ein paar Kinder, wo wir wissen, die dann in dieses Haus ziehen werden. Also und die Kinder, die hier wohnen, die haben sich an mir gesagt, das ist sehr schön. Aber die können das Haus natürlich auch nutzen. Die dürfen hier rüberkommen. Die können hier auf dem Spielplatz genauso spielen wie die anderen Kinder. Also wie gesagt, da machen wir nicht irgendwo, dass wir Sachen stoppen. Das ist deins und das ist meins. Das ist unseres.
1: Mit der Eröffnung des neuen Gebäudes hat Bernburg einen großen Schritt in eine sozialere und kinderfreundlichere Zukunft getan. Mit 6,5 Millionen Euro natürlich ein kostspieliger Schritt. Doch durch viele Spender aus hauptsächlich Sachsen-Anhalt konnte hier ein wichtiges Zeichen für ein sozialeres Miteinander gesetzt werden.
3: Im Rahmen der Sondersitzung Wind des Gemeinderates Mulde-Stausee brachte Bürgermeister Ferit Giebler am 2. Juni 2026 einen Änderungsantrag zur Beendigung des Änderungsverfahrens für den Flächennutzungsplan Windkraft der Gemeinde Mulde-Stausee ein. Dem Antrag wurde einstimmig vom Gemeinderat gefolgt, sodass auf gemeindlicher Ebene keine der bisher beantragten Windparkplanungen weiter betrieben werden. Im Rahmen der interkommunalen Abstimmung mit dem Bürgermeister der Stadt Zürich und der Oberbürgermeisterin der Stadt Köthen wurde bestätigt, dass diese bestehende Windparkplanungen in ihren Gemarkungen erweitern bzw. eine Fläche im Rahmen des sachlichen

Pipelines Wind neu hinzufügen und dies politisch abgesichert ist. Deshalb ist das verbindliche Flächenziel für die regionale Planungsgemeinschaft, 1,9% der Fläche mit Windenergieanlagen zu belegen, auch ohne einen Windpark in der Gemeinde Mulde-Stausee erreichbar. Die Geschäftsstelle der regionalen Planungsgemeinschaft bestätigte dies am 2. Juni, sodass sich erst Anfang dieser Woche eine für die Planung der Gemeinde wesentliche Lageänderung ergab. Damit, liebe Zuschauer, sind wir am Ende unserer Nachrichten hier auf RBW, schauen jetzt noch auf das Wetter und im Anschluss gern noch auf die Meldungen aus Dessau-Roßlau. Am Mittwoch ab 18 Uhr melden wir uns dann mit aktuellen Meldungen wieder. Bis dahin, machen Sie es gut und auf Wiedersehen.

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1: Am Mittwoch wird es weiterhin angenehm warm bei wechselnder Bewölkung. Die Temperaturen erreichen 20 Grad. Die Sonne zeigt sich für etwa 5 Stunden begleitet von einer leichten Südwestbrise. Regen ist nicht zu erwarten. Im weiteren Verlauf der Woche gehen die Temperaturen zunächst etwas zurück, bevor sie zum Wochenende wieder ansteigen. Vereinzelt sind Schauer möglich.

0: Auch in diesem Jahr lud die Wohnungsgenossenschaft Dessau wieder zur Kinder- und Babybörse ein. Am 6. Juni hatten Interessierte von 11 bis 16 Uhr die Möglichkeit, entweder selbst mit einem Verkaufsstand auf dem Parkplatz der Geschäftsstelle dabei zu sein oder als Besucher auf Schnäppchenjagd zu gehen.
1: Wir möchten natürlich vor allem jungen Familien und Kindern eine Möglichkeit bieten, sich zusammenzufinden. Wir versuchen, möglichst alle Altersgruppen anzusprechen. Wir haben verschiedene Veranstaltungsformate als Wohnungsgenossenschaft im Jahr. Und da bietet die Kinder- und Babybörse für junge Familien, Kinder eine Möglichkeit, sich zu treffen, ja, eigene alte Spielsachen, Kleidung zu verkaufen. Und wir bieten im Grunde genommen den organisatorischen Rahmen.
0: Ob Bücher, Puppen, Brettspiele oder Lego, die Auswahl an Kinderkleidung, Spielzeug und Babyartikeln ließ kaum Wünsche offen. An den liebevoll gestalteten Ständen wurde gestöbert, gehandelt und entdeckt. Das sommerliche Wetter zog viele Familien an und trug zu einer rundum gelungenen Atmosphäre bei.
1: Ich habe von meiner Kollegin schon Bescheid gesagt bekommen, dass vormittags schon ein recht großer Andrang war. Wir haben jetzt ein kleines Mittagstief. Aber ich bin zuversichtlich, dass nachmittags, wenn dann die Kinder vielleicht wieder ausgeschlafen haben, dann unsere Veranstaltung wieder besuchen.
0: Ergänzt wurde die Kinder- und Babybörse durch verschiedene Mitmachangebote für die jüngsten Besucher. Ob beim Tischtennis, Malen oder auf der Hüpfburg von Charlies Rappelkiste, hier konnten sich die Kinder austoben. Die Kinder- und Babybörse ist jedoch nur eine von mehreren Veranstaltungen, die die Wohnungsgenossenschaft Dessau in diesem Jahr geplant hat.
1: Wir veranstalten im September noch das Kinderfest. Das ist jährliche Tradition. Das geht schon über viele Jahre. Jetzt die Kinderbörse findet zum dritten Mal statt. Ansonsten haben wir für unsere Mitglieder natürlich noch

0: ja, Reisen. Dieses Jahr geht es nach Quedlinburg geplant. Dann ja, kleine Führungen oder Veranstaltungen in Dessau. Es wird auch wieder den Kaffeeklatsch geben, den vorweihnachtlichen. Der wird dann im Dezember stattfinden. Und ja, damit wird dann auch dieses Jahr die Veranstaltung soweit enden.
1: Mit ihrem vielfältigen Angebot schafft die Wohnungsgenossenschaft Dessau immer wieder Gelegenheiten für Begegnungen und gemeinsames Erleben. Die Kinder- und Babybörse verbindet dabei Gemeinschaft mit dem nachhaltigen Weitergeben gut erhaltener Kinderartikel. Auch in diesem Jahr lud die Wohnungsgenossenschaft Dessau wieder zur Kinder- und Babybörse ein. Am 6. Juni hatten Interessierte von 11 bis 16 Uhr die Möglichkeit, entweder selbst mit einem Verkaufsstand auf dem Parkplatz der Geschäftsstelle dabei zu sein oder als Besucher auf Schnäppchenjagd zu gehen.
0: Wir möchten natürlich vor allem jungen Familien und Kindern eine Möglichkeit bieten, sich zusammenzufinden. Wir versuchen, möglichst alle Altersgruppen anzusprechen. Wir haben verschiedene Veranstaltungsformate als Wohnungsgenossenschaft im Jahr. Und da bietet die Kinder- und Babybörse für junge Familien, Kinder eine Möglichkeit, sich zu treffen, eigene alte Spielsachen, Kleidung zu verkaufen. Und wir bieten im Grunde genommen den organisatorischen Rahmen.
1: Ob Bücher, Puppen, Brettspiele oder Lego, die Auswahl an Kinderkleidung, Spielzeug und Babyartikeln ließ kaum Wünsche offen. An den liebevoll gestalteten Ständen wurde gestöbert, gehandelt und entdeckt. Das sommerliche Wetter zog viele Familien an und trug zu einer rundum gelungenen Atmosphäre bei.
0: Ich habe von meiner Kollegin schon Bescheid gesagt bekommen, dass vormittags schon ein recht großer Andrang war. Wir haben jetzt ein kleines Mittagstief. Aber ich bin zuversichtlich, dass nachmittags, wenn dann die Kinder vielleicht wieder ausgeschlafen haben, dann unsere Veranstaltung wieder besuchen.
1: Ergänzt wurde die Kinder- und Babybörse durch verschiedene Mitmachangebote für die jüngsten Besucher. Ob beim Tischtennis, Malen oder auf der Hüpfburg von Charlies Rappelkiste, hier konnten sich die Kinder austoben. Die Kinder- und Babybörse ist jedoch nur eine von mehreren Veranstaltungen, die die Wohnungsgenossenschaft Dessau in diesem Jahr geplant hat.
0: Wir veranstalten im September noch das Kinderfest. Das ist jährliche Tradition. Das geht schon über viele Jahre. Jetzt die Kinderbörse findet zum dritten Mal statt. Ansonsten haben wir für unsere Mitglieder natürlich noch Reisen. Dieses Jahr geht es nach Quedlinburg geplant. Dann kleine Führungen oder Veranstaltungen in Dessau. Es wird auch wieder den Kaffeeklatsch geben, den vorweihnachtlichen. Der wird dann im Dezember stattfinden. Und ja, damit wird dann auch dieses Jahr die Veranstaltung soweit enden.
1: Mit ihrem vielfältigen Angebot schafft die Wohnungsgenossenschaft Dessau immer wieder Gelegenheiten für Begegnungen und gemeinsames Erleben. Die Kinder- und Babybörse verbindet dabei Gemeinschaft mit dem nachhaltigen Weitergeben gut erhaltener Kinderartikel.
2: Strahlender Sonnenschein, fröhliches Kinderlachen und jede Menge Spiel und Spaß. Zum Auftakt der Badesaison lud die DLRG Coswig am 30. Mai zu einem bunten Kinderfest ins Flemingbad Coswig ein. Zahlreiche Familien nutzten die Gelegenheit, um gemeinsam einen abwechslungsreichen Tag am Wasser zu verbringen und die ersten Sommertage in vollen Zügen zu genießen.
3: Ja, also genau, heute ist das große Kinderfest. Natürlich Spiel und Spaß für Kinder. Wir haben Wasserspiele, wir haben Kinderschminken, wir haben Bastelstände. Natürlich auch für das leibliche Wohl ist Kuchen und Bratwurststand, Getränke. Unter anderem haben wir auch die Feuerwehr da und die DLRG Wasserwacht sowie eine Drohnenshow und ein Kindertanzprogramm der Teenie-Dancer aus Coswig. Wir bieten hier auch an kleine Schnuppereinheiten, gerade auch im Beckenschwimmen oder generell im Schwimmen für einen Seepferdchenkurs. Die Kinder können mal gucken, was man so hier machen kann. Natürlich sind wir auch dran, Junior-Rettungsschwimmer oder generell die Ausbildung des Rettungsschwimmers anzubieten.

0: und man kann gerne alle fragen und bekommt auch Antworten.
1: Die wichtigste Aufgabe der Deutschen Lebensrettungsgesellschaft ist es, Menschen vor dem Ertrinken zu schützen. Dafür klärt die DLRG über Gefahren am und im Wasser auf, bildet Rettungsschwimmer aus und hilft bei Einsätzen. Als weltweit größte Rettungsorganisation setzt die DLRG dabei auf eine umfassende Ausbildung sowie den Einsatz ihrer ehrenamtlichen Helfer. Um diese wichtige Arbeit auch künftig fortführen zu können, ist die Förderung und Gewinnung von Nachwuchs von großer Bedeutung.
0: Also wir haben seit diesem Jahr 17 DLRG-Jugend-Nachwuchskinder, das heißt in der Altersklasse von 8 bis 16 Jahre. Dieses Jahr haben wir bei vielen schon die Silbermedaille erreicht und sind jetzt natürlich dran, auch noch diese Goldmedaille für die einzelnen Kinder zu bekommen dieses Jahr und dann natürlich auf den Junior-Rettungsschwimmer hinzuarbeiten, dass sie halt, wenn sie nachher 10 oder 12 sind, den Junior-Rettungsschwimmer halt machen können, hier bei uns im Flemmingbad. Damit rufe ich natürlich auf, wir brauchen Nachwuchs für unsere DLRG, denn Rettungsschwimmer sind ganz wichtig, um diese Bäder zu erhalten. Und es wäre halt schön, wenn wir Nachwuchskinder bekommen könnten. Wir trainieren immer freitags von 16 bis 18 Uhr hier bei uns im Flemmingbad. Gerne mal schnuppern. Herzlich willkommen.
1: Bei der DLRG Jugend Cosweg werden Kinder und Jugendliche spielerisch an das Wasser und die Aufgaben der Wasserrettung herangeführt. Neben dem sicheren Umgang mit dem Element Wasser stehen vor allem Gemeinschaft, Teamgeist und Spaß im Mittelpunkt. Jeder, der Interesse hat, kann sich unkompliziert bei der DLRG melden. Wie wichtig die Nachwuchsarbeit für die Zukunft der Wasserrettung ist, zeigt auch der persönliche Werdegang vieler engagierter Mitarbeiter.
0: Also für mich ist es eigentlich so gewesen, ich hatte nie viel mit Wasser am Hut. Meine Kinder haben irgendwann mal angefangen, oh Mama, ich will das, ich will das. Und du kommst mit. Und so ist man natürlich jetzt hier zur DLRG gekommen und ja, sieht es als kleine Familie hier mit den Kindern, das zu organisieren, die Veranstaltungen zu machen oder halt diese Trainingseinheiten zu machen, sei es das Schwimmen oder halt in die Schwimmhalle im Winter zu fahren. Ja, das hat mich hier hergetrieben.
1: Nach dem gelungenen Kinderfest hält das Jahr für die DLRG Jugend Cosweg noch viele weitere Höhepunkte bereit. Bereits im Juli steht das traditionelle Neptunfest auf dem Programm, bevor Anfang August das beliebte Zeltlager zahlreiche junge Teilnehmer zusammenbringt. Zum Jahresausklang findet zudem wieder der Weihnachtsmarkt im Dezember statt.

0: Schön, dass Sie mit dabei sind, und zwar bei der Dienstagsausgabe der RBB Aktuellnachrichten. Die Stadt Aschersleben informiert darüber, dass die Sprechzeiten der Wohngeldsteller ab dem 15. Juni 2026 bis auf Widerruf angepasst werden. Bürger können die Wohngeldstelle künftig nur noch dienstags von 9 bis 12 und 14 bis 16 Uhr und donnerstags von 9 bis 12 und 14 bis 18 Uhr zu den regulären Öffnungszeiten der Stadtverwaltung persönlich erreichen. Grund für die Änderung ist eine Umstrukturierung der internen Arbeitsabläufe, mit der die Stadt Aschersleben die Bearbeitung der zahlreichen noch offenen Wohngeldanträge deutlich beschleunigen will. Wir möchten sicherstellen, dass die vielen offenen Anträge künftig schneller und effizienter bearbeitet werden können. Die vorübergehende Einschränkung der Sprechzeiten verschafft den Mitarbeitern die notwendige Zeit, um sich intensiv der Sachbearbeitung zu widmen, erläutert Pressesprecherin Judith Franz.
1: Der 24. Sachsen-Anhalt-Tag in Bernburg war ein Fest der Begegnung, der Regionalität und der guten Stimmung. An drei Tagen strömten rund 150.000 Besucherinnen

0: und Besucher in die Stadt und erlebten ein abwechslungsreiches Programm aus Musik, Kultur und Tradition. Überall in den Straßen herrschte eine fröhliche und friedliche Atmosphäre, die den besonderen Charakter des größten Landfestes Sachsen-Anhalts eindrucksvoll unterstrich. Besonders beliebt waren die zahlreichen Stände und Präsentationsflächen, auf denen sich Städte, Landkreise, Vereine und Initiativen aus dem ganzen Bundesland präsentierten. Hier entdeckten die Gäste regionale Besonderheiten, kamen mit engagierten Ehrenamtlichen ins Gespräch und erlebten die Vielfalt Sachsen-Anhalts hautnah. Wir fragten außerdem rum, an was denken Sie, wenn Sie Sachsen-Anhalt hören? Wobei wir ein ordentliches Sortiment an Eindrücken sammeln konnten.
1: Dazu fällt mir ein, dass es meine Heimat ist. Ich bin in Sachsen-Anhalt aufgewachsen und groß geworden. Ich werde auch immer hier bleiben. Wir sind vom Europa-Rosarium Sangerhausen. Und das ist einfach das Schönste mit an Sachsen-Anhalt, unsere größte Rosensammlung der Welt.
2: Schöne Region, nette Leute und ein unheimlich schöner Ort zum Wohlfühlen.
3: Wir kommen aus Sachsen-Anhalt, das Heimat. Ist unsere Heimat.
4: Jo, ja. Heimat. Viel Grün.
3: Gesunde Chemie, tolle Hochschule, nette Menschen.
4: FCM? Nur?
3: Ja, gut.
0: Die Aussteller zeigten eindrucksvoll, was ihre Heimat ausmachte. Von touristischen Angeboten über kulturelle Projekte bis hin zu regionalen Produkten und Vereinsarbeit. Viele Besucher nutzten die Gelegenheit, neue Ausflugsziele kennenzulernen und mehr über die Geschichte, Tradition und Zukunftsprojekte der Region zu erfahren. Die Stände luden außerdem mit abwechslungsreichen Mitmachangeboten, Informationsmaterialien und persönlichen Gesprächen zum Verweilen ein. Gerade dieser direkte Austausch machte den besonderen Reiz des Sachsen-Anhalt-Tages aus. Die Besucher erlebten, wie vielfältig und engagiert die Menschen in den einzelnen Regionen des Landes waren.
5: Heimat. Ich komme von hier, von daher, ja.
6: Als allererstes nette Menschen, fleißige Menschen, stolze Menschen und ein wirklich wunderschönes Bundesland, was mehr ist als das, was man manchmal so in den Medien außerhalb Sachsen-Anhalts aus uns macht.
7: Alte Architektur beispielsweise, weil ich persönlich komme jetzt aus Halle, ich studiere in Dessau Design und was ich schön finde, sind beispielsweise die Burg Giebigenstein, die wir haben. Es ist halt relativ alt, aber es sieht so schön aus. Ich bin da auch schon mal gewesen. Ja, also Besuch ist empfehlenswert. Oder halt auch einfach wie in Dessau das Bauhaus.
8: Es ist ein schönes, kleines Land und es gibt viel zu erkunden. Viele schöne Städte und Dörfer,
9: viele Burgen,
8: ja.
9: Sehr viele Sehenswürdigkeiten.
0: Neben den Präsentationen sorgten zahlreiche Bühnenprogramme, der traditionelle Festumzug mit rund 4000 Mitwirkenden, das gemeinsame Konzert von über 200 Spielleuten sowie die stimmungsvollen Lichtfahrten auf der Saale für unvergessliche Momente. Das Landesfest zeigte einmal mehr, wie stark der Zusammenhalt in Sachsen-Anhalt war und wie lebendig die Regionen des Landes ihre Identität präsentierten. Bernburg präsentierte sich dabei als weltoffene und gastfreundliche Gastgeberstadt und bot den idealen Rahmen für ein Wochenende voller Begegnung, Lebensfreude und regionaler Vielfalt. Mit vielen positiven Eindrücken endete ein Sachsen-Anhalt-Tag, der den Besucherinnen und Besuchern noch lange in Erinnerung bleiben dürfte.
10: Zu Sachsen-Anhalt, na, wunderschönes Bundesland, oder? Naja, ich sag mal, die Geschichte Deutschlands hat in Sachsen-Anhalt viele Wurzeln. Also man kann dort vieles finden, was Gesamtdeutschland geprägt hat. Das ist in Sachsen-Anhalt zu finden. Nicht nur Nebra, auch Bad Dürnberg und Naumburg und viele, viele Sachen, die das ausmachen.
11: Ja, Sachsen-Anhalt. Ich wohne ja in Sachsen-Anhalt, ist ja schön in Sachsen-Anhalt. Also mir gefällt's.
12: Die Menschen einfach. Es ist eine schöne Gegend. Ja, würden wir immer wieder gern herkommen.
13: Das ist meine Heimat. Dort geboren und dort leben wir.
11: So sieht das aus.
13: Im Harz. Und da wollen wir auch nicht weggehen. Und wir können uns auch nicht beklagen.
11: Was fällt mir ein zu Sachsen-Anhalt, ja. Alles in Ordnung soweit.
14: Bald ist es wieder soweit. Die lang ersehnte Fußball-Weltmeisterschaft findet dieses Jahr im Sommer nach 4 Jahren wieder.

0: statt. Nach dem Sieg von Argentinien in Katar zur WM 22 haben jetzt auch andere Nationen auf die Trophäe einen Blick geworfen und bereiten sich schon seit Monaten auf diesen wichtigen Moment drauf vor. Besonders die Fans aus Deutschland erhoffen sich ein erfolgreiches Ergebnis der deutschen Nationalmannschaft. Ein großer Anreiz ist die EM 24, bei der Deutschland es bis ins Halbfinale schaffte, aber von Spanien rausgeworfen wurde. 2 Jahre zuvor verließ das Team die Weltmeisterschaft schon in der Gruppenphase, sodass man zu diesem Auftakt erhöhte Hoffnungen hat. Wir waren in Wittenberg und haben nachgefragt, wer Interesse an der WM hat.
1: Wollen Sie die Fußball-WM dieses Jahr verfolgen?
2: Nein.
1: Kein Fußballfan?
2: Okay.
3: Ja, Sie kein Fußballfan.
2: Kein Fußballfan.
4: Ja, sicherlich, ne?
5: Na ja, doch, also so nebenbei. So als Laie.
1: Ja, was, glauben Sie, Deutschland hat eine Chance?
2: Nee. Deutschland wird gewinnen. 100%. Ich habe mir die Europameisterschaft angeguckt und ich habe gesehen, wie krass Deutschland gespielt hat. Und dachte ich mir so, dieses Jahr WM muss gewinnen.
4: Deutschland glaube ich nicht. Ich denke mal Holland oder Frankreich, denke ich mal.
1: Wie weit schafft es denn Deutschland?
4: Ich hoffe bis ins Halbfinale.
0: Allerdings trifft nicht nur für deutsche Fans ein Problem auf, sondern auch für Menschen aus der ganzen Welt. Denn ausgetragen wird die WM von 3 Ländern aus Nordamerika: Mexiko, USA und Kanada. Durch die Zeitverschiebung werden die Spiele recht spät oder schon nach Mitternacht hier in Europa live übertragen, sodass viele Fans durch Arbeit und weitere Verpflichtungen diese nicht gucken können.
1: Stört Sie das, dass es in der oder insgesamt so zeitlich versetzt ist? Oder ist das Ihnen egal, Sie machen es trotzdem mit?
6: Nee, ich finde es schon störend. Ne? Aber ich denke, wenn Deutschland spielt, stehe ich auch dann mal nachts auf oder bleibe auf.
4: Ja, bis jetzt gehen ja die ersten Spiele, glaube ich, 21 Uhr, 22 Uhr, das geht noch. Oder 19 Uhr, glaube ich, das erste Jahr. Aber dann später, das muss man mal schauen, ja. Wenn man früh aufstehen muss, ist es blöd, ja.
7: Ich habe einen Sekrutsch.
4: Sendezahlen jetzt.
1: Ist einfach zeitlich. Wäre besser, wenn es in Europa wäre.
0: Die Meinungen in Wittenberg gehen zwar auseinander, doch eines wird deutlich. Die Vorfreude auf die Weltmeisterschaft ist groß. Jetzt bleibt abzuwarten, welche Mannschaft sich am Ende den Titel sichert und wie die Fans mit den ungewohnten Anstoßzeiten zurechtkommen.
8: Hitze gehört in Deutschland jedes Jahr wiederholt zu den am meisten unterschätzten Gesundheitsrisiken im Sommer. Aus diesem Grund möchte die Lutherstadt Wittenberg anlässlich des bundesweiten Hitzeaktionstages am 11.06. für den richtigen Schutz bei Extremhitze sensibilisieren. Besonders ältere Menschen, chronisch Kranke, Kinder und Menschen, die im Freien arbeiten, zählen zu den Personengruppen, die am stärksten gefährdet sind. Um auf gesundheitlichen Hitzeschutz aufmerksam zu machen, wurde der Hitzeaktionstag initiiert. Informationen können sich die genannten Personengruppen oder jeder andere auf der Homepage des Landkreises unter www.wittenberg.de einholen. Die Fußball-Weltmeisterschaft rückt näher und die Vorfreude bei den Fans steigt. Während viele auf ein erfolgreiches Abschneiden der deutschen Nationalmannschaft hoffen, sorgen die Austragungsorte in Nordamerika auch für Diskussionen über die ungewohnten Anstoßzeiten. Wir haben in Wittenberg mal nachgefragt.
9: 30 Jahre stand sie leer und nun wird sie wieder mit Leben gefüllt. Die alte Villa in der Nienburger Straße in Bernburg bekommt jetzt endlich einen neuen Zweck. Das SOS Kinderdorf eröffnet einen neuen Standort. Neben dem bisherigen Gebäude wird nun ein neues angeschlossen.
10: Das Haus stand tatsächlich ewig leer und es wurde immer wieder auch verschmutzt und war auf jeden Fall nicht sehr schön anzusehen. Und deswegen haben wir uns vor ungefähr 6, 7 Jahren auf den Weg gemacht und gedacht, naja, dann machen wir die Braut ein bisschen hübsch. Wir haben sie nicht nur ein bisschen hübsch gemacht, sondern die Fassade tatsächlich hergerichtet, auch Sicherungsmaßnahmen vorgenommen. Und dann waren wir aber sehr erfreut, dass noch während dieser Prozess nicht ganz abgeschlossen war, dass SOS Kinderdorf auf uns zugekommen ist und gesagt hat, wir würden gerne mal gucken. Und aus dem Gucken wurde ein, wir wollen es. Und das ist für uns ein Glücksgriff gewesen und wie wir heute auch gehört haben, auch für das SOS Kinderdorf.
9: Am 3. Juni war nun die große Eröffnungsfeier des historischen Gebäudes. Da die Anfrage an die Einrichtung immer mehr stieg, musste sich nach neuen Möglichkeiten umgesehen werden. Mit einem so großen Gebäude nebenan fiel dies aber schon bald ins Auge.
11: Ja gut, zunächst mal bot es sich ja an. Direkt Nachbar zu unserem derzeitigen oder damaligen Gebäude zu sein, ist natürlich im wahrsten Sinne des Wortes naheliegend, dass man

0: da sich umschaut und dort versucht zu expandieren. Das war eben dieses Gebäude in der Nienburger Straße. Ja gut, es stand vorher 30 Jahre leer, ist errichtet worden kurz nach Ende des 30-jährigen Krieges, hat also 350 Jahre auf dem Buckel. Und zwar sehr wohl bewusst, dass das mit Überraschungen gepaart sein wird, wenn wir ins Detail gehen. Wir waren mutig, wir sind es auch weiterhin mutig und haben gesagt, wir machen das. Die Nachbarschaft liegt nahe, wir sind Bernburg sehr verbunden. Ja, und wir haben in der Tat auch nochmal umplanen müssen, als die Planungen schon fast abgeschlossen waren. Wir entdeckten per Zufall einen Saal, den vorher keiner kannte. Und so haben wir dann nochmal umplanen müssen, haben dann ein betreutes Wohnen nicht mehr realisiert. Dafür aber diesen Saal der Öffentlichkeit geöffnet. Das heißt, dieser Saal, Pusteblume heißt er, der ist frei zugänglich für alle Bernburger und auch andere Menschen, die mal reinkommen wollen auf einen Kaffee, mal sich unterhalten wollen, sich informieren wollen. Also wir haben Öffentlichkeit geschaffen, wir holen Menschen zu SOS in unser Kinderdorf hinein.
1: Knapp 500 Kinder werden sich täglich in der Einrichtung aufhalten. Ein großer Anstieg, welcher auch die Anzahl der Mitarbeitenden auf 170 erhöhe. Das neue Gebäude scheint also dringend nötig. Nun können dadurch aber auch neue Angebote geschaffen werden.
2: Also das Haus wird als erstes das Familiencafé Pusteblume beherbergen. Dann haben wir den Saal, der quasi zum offenen Bereich dazugehört, mit Beratungsraum. Dann haben wir in der unteren Etage die Verwaltung komplett dann sitzen und in der oberen und im Obergeschoss zwei Wohngruppen mit jeweils 8 Kindern.
1: Eine Besonderheit des Hauses ist der unverhoffte Saal und das Café Pusteblume. Beide sollen für die Öffentlichkeit geöffnet werden und so dem gemeinen Stadtbild zugutekommen.
2: Alle Bernburgerinnen und Bernburger sind eingeladen, dieses Café zu nutzen. Es ist ja direkt ein Familiencafé. Uns ist wichtig, dass auch jeder hierher kommen kann. Deswegen hatte ich vorhin auch gesagt, sich eine Tasse Kaffee leisten. Das heißt also, wir haben auch niedrige Preise, einfach auch, um das allen zu ermöglichen. Das Café wird nicht gewinnbringend betrieben, sondern es ist wirklich ein Zuschussgeschäft. Aber es ist uns wichtig, dass Familien hier sich aufhalten können. Das Außengelände wird alles noch dann hergerichtet. Hier wird auch ein Spielplatz sein für Kinder. Und der Saal soll nicht nur von Kindern genutzt werden, also der ist auch bespielbar. Sondern dann auch für die Öffentlichkeit Konzerte, Ausstellungen, Sitzungen. Vielleicht will auch jemand mal eine Hochzeit hier feiern. Und wenn man hinten den Vorraum sieht, das ist ja, sieht richtig schnucklig und urig aus, sage ich jetzt mal so. Ne?
1: So ganz fertig ist die Villa aber leider noch nicht ganz. Einige kleine Baustellen existieren noch. Hier ist das Ende aber auch schon in Sicht.
0: Richtig, es geht noch weiter. Hier in dem Haus haben wir noch ein paar Kleinigkeiten zu tun, werden am 1.7. und am 1.8. die anderen drei Bereiche noch integrieren und dann ist dieses Haus komplett. Aber dann werden wir anschließend das alte Bestandshaus, werden wir teilweise abreißen, neu bauen, auch ein klein bisschen erweitern, hinten die Außenanlagen miteinander verbinden. Das geht jetzt los, wenn wir hier fertig sind und das wird dann, na, hoffen wir mal, Ende 27, Anfang 28 fertig sein.
1: Das Wichtigste an so einem Haus ist jedoch nicht, wie kleinteilig schön es restauriert wurde und welche Geschichte dahinter steckt. Es geht ja schließlich um die Kinder.
2: Ja, wir haben Kinder aus der anderen Wohngruppe hier drüben, die haben gesagt, ich möchte auch da reinziehen, aber die bleiben natürlich in ihrer Wohngruppe. Wir haben auch schon ein paar Kinder, wo wir wissen, die dann in dieses Haus ziehen werden. Also und die Kinder, die hier wohnen, die haben sich an mir gesagt, das ist sehr schön. Aber die können das Haus natürlich auch nutzen. Die dürfen hier rüberkommen. Die können hier auf dem Spielplatz genauso spielen wie die anderen Kinder. Also wie gesagt, da machen wir nicht irgendwo, dass wir sagen, stopp, das ist deins und das ist meins. Das ist unseres.
1: Mit der Eröffnung des neuen Gebäudes hat Bernburg einen großen Schritt in eine sozialere und kinderfreundlichere Zukunft getan. Mit 6,5 Millionen Euro natürlich ein kostspieliger Schritt. Doch durch viele Spender aus hauptsächlich Sachsen-Anhalt konnte hier ein wichtiges Zeichen für ein sozialeres Miteinander gesetzt werden.
3: Im Rahmen der Sondersitzung Wind des Gemeinderates Mulde-Stausee brachte Bürgermeister Ferit Giebler am 2. Juni 2026 einen Änderungsantrag zur Beendigung des Änderungsverfahrens für den Flächennutzungsplan Windkraft der Gemeinde Mulde-Stausee ein. Dem Antrag wurde einstimmig vom Gemeinderat gefolgt, sodass auf gemeindlicher Ebene keine der bisher beantragten Windparkplanungen weiter betrieben werden. Im Rahmen der interkommunalen Abstimmung mit dem Bürgermeister der Stadt Zürbich und der Oberbürgermeisterin der Stadt Köthen wurde bestätigt, dass diese bestehende Windparkplanungen in ihren Gemarkungen erweitern bzw. eine Fläche im Rahmen des sachlichen Teils

Elplands Wind neu hinzufügen und dies politisch abgesichert ist. Deshalb ist das verbindliche Flächenziel für die regionale Planungsgemeinschaft, 1,9% der Fläche mit Windenergieanlagen zu belegen, auch ohne einen Windpark in der Gemeinde Mulde-Stausee erreichbar. Die Geschäftsstelle der regionalen Planungsgemeinschaft bestätigte dies am 2. Juni, sodass sich erst Anfang dieser Woche eine für die Planung der Gemeinde wesentliche Lageänderung ergab. Damit, liebe Zuschauer, sind wir am Ende unserer Nachrichten hier auf RBB, schauen jetzt noch auf das Wetter und im Anschluss gern noch auf die Meldungen aus Dessau-Roßlau. Am Mittwoch ab 18 Uhr melden wir uns dann mit aktuellen Meldungen wieder. Bis dahin, machen Sie es gut und auf Wiedersehen.

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1: Am Mittwoch wird es weiterhin angenehm warm bei wechselnder Bewölkung. Die Temperaturen erreichen 20 Grad. Die Sonne zeigt sich für etwa 5 Stunden begleitet von einer leichten Südwestbrise. Regen ist nicht zu erwarten. Im weiteren Verlauf der Woche gehen die Temperaturen zunächst etwas zurück, bevor sie zum Wochenende wieder ansteigen. Vereinzelt sind Schauer möglich.

0: Auch in diesem Jahr lud die Wohnungsgenossenschaft Dessau wieder zur Kinder- und Babybörse ein. Am 6. Juni hatten Interessierte von 11 bis 16 Uhr die Möglichkeit, entweder selbst mit einem Verkaufsstand auf dem Parkplatz der Geschäftsstelle dabei zu sein oder als Besucher auf Schnäppchenjagd zu gehen.
1: Wir möchten natürlich vor allem jungen Familien und Kindern eine Möglichkeit bieten, sich zusammenzufinden. Wir versuchen, möglichst alle Altersgruppen anzusprechen. Wir haben verschiedene Veranstaltungsformate als Wohnungsgenossenschaft im Jahr. Und da bietet die Kinder- und Babybörse für junge Familien, Kinder eine Möglichkeit, sich zu treffen, eigene alte Spielsachen, Kleidung zu verkaufen. Und wir bieten im Grunde genommen den organisatorischen Rahmen.
0: Ob Bücher, Puppen, Brettspiele oder Lego, die Auswahl an Kinderkleidung, Spielzeug und Babyartikeln ließ kaum Wünsche offen. An den liebevoll gestalteten Ständen wurde gestöbert, gehandelt und entdeckt. Das sommerliche Wetter zog viele Familien an und trug zu einer rundum gelungenen Atmosphäre bei.
1: Ich habe von meiner Kollegin schon Bescheid gesagt bekommen, dass vormittags schon ein recht großer Andrang war. Wir haben jetzt ein kleines Mittagstief, aber ich bin zuversichtlich, dass nachmittags, wenn dann die Kinder vielleicht wieder ausgeschlafen haben, dann unsere Veranstaltung wieder besuchen.
0: Ergänzt wurde die Kinder- und Babybörse durch verschiedene Mitmachangebote für die jüngsten Besucher. Ob beim Tischtennis, Malen oder auf der Hüpfburg von Charlies Rappelkiste, hier konnten sich die Kinder austoben. Die Kinder- und Babybörse ist jedoch nur eine von mehreren Veranstaltungen, die die Wohnungsgenossenschaft Dessau in diesem Jahr geplant hat.
1: Wir veranstalten im September noch das Kinderfest. Das ist jährliche Tradition. Das geht schon über viele Jahre. Jetzt die Kinderbörse findet zum dritten Mal statt. Ansonsten haben wir für unsere Mitglieder natürlich noch

0: Reisen. Dieses Jahr geht zum Beispiel geht es nach Quedlinburg geplant. Dann kleine Führungen oder Veranstaltungen in Dessau. Es wird auch wieder den Kaffeeklatsch geben, den vorweihnachtlichen. Der wird dann im Dezember stattfinden. Und ja, damit wird dann auch dieses Jahr die Veranstaltung soweit enden.
1: Mit ihrem vielfältigen Angebot schafft die Wohnungsgenossenschaft Dessau immer wieder Gelegenheiten für Begegnungen und gemeinsames Erleben. Die Kinder- und Babybörse verbindet dabei Gemeinschaft mit dem nachhaltigen Weitergeben gut erhaltener Kinderartikel. Auch in diesem Jahr lud die Wohnungsgenossenschaft Dessau wieder zur Kinder- und Babybörse ein. Am 6. Juni hatten Interessierte von 11 bis 16 Uhr die Möglichkeit, entweder selbst mit einem Verkaufsstand auf dem Parkplatz der Geschäftsstelle dabei zu sein oder als Besucher auf Schnäppchenjagd zu gehen.
0: Wir möchten natürlich vor allem jungen Familien und Kindern eine Möglichkeit bieten, sich zusammenzufinden. Wir versuchen, möglichst alle Altersgruppen anzusprechen. Wir haben verschiedene Veranstaltungsformate als Wohnungsgenossenschaft im Jahr. Und da bietet die Kinder- und Babybörse für junge Familien, Kinder eine Möglichkeit, sich zu treffen, eigene alte Spielsachen, Kleidung zu verkaufen. Und wir bieten im Grunde genommen den organisatorischen Rahmen.
1: Ob Bücher, Puppen, Brettspiele oder Lego, die Auswahl an Kinderkleidung, Spielzeug und Babyartikeln ließ kaum Wünsche offen. An den liebevoll gestalteten Ständen wurde gestöbert, gehandelt und entdeckt. Das sommerliche Wetter zog viele Familien an und trug zu einer rundum gelungenen Atmosphäre bei.
0: Ich habe von meiner Kollegin schon Bescheid gesagt bekommen, dass vormittags schon ein recht großer Andrang war. Wir haben jetzt ein kleines Mittagstief. Aber ich bin zuversichtlich, dass nachmittags, wenn dann die Kinder vielleicht wieder ausgeschlafen haben, dann unsere Veranstaltung wieder besuchen.
1: Ergänzt wurde die Kinder- und Babybörse durch verschiedene Mitmachangebote für die jüngsten Besucher. Ob beim Tischtennis, Malen oder auf der Hüpfburg von Charlies Rappelkiste, hier konnten sich die Kinder austoben. Die Kinder- und Babybörse ist jedoch nur eine von mehreren Veranstaltungen, die die Wohnungsgenossenschaft Dessau in diesem Jahr geplant hat.
0: Wir veranstalten im September noch das Kinderfest. Das ist jährliche Tradition. Das geht schon über viele Jahre. Jetzt die Kinderbörse findet zum dritten Mal statt. Ansonsten haben wir für unsere Mitglieder natürlich noch Reisen. Dieses Jahr geht zum Beispiel geht es nach Quedlinburg geplant. Dann kleine Führungen oder Veranstaltungen in Dessau. Es wird auch wieder den Kaffeeklatsch geben, den vorweihnachtlichen. Der wird dann im Dezember stattfinden. Und ja, damit wird dann auch dieses Jahr die Veranstaltung soweit enden.
1: Mit ihrem vielfältigen Angebot schafft die Wohnungsgenossenschaft Dessau immer wieder Gelegenheiten für Begegnungen und gemeinsames Erleben. Die Kinder- und Babybörse verbindet dabei Gemeinschaft mit dem nachhaltigen Weitergeben gut erhaltener Kinderartikel.
2: Strahlender Sonnenschein, fröhliches Kinderlachen und jede Menge Spiel und Spaß. Zum Auftakt der Badesaison lud die DLRG Coswig am 30. Mai zu einem bunten Kinderfest ins Flemmingbad Coswig ein. Zahlreiche Familien nutzten die Gelegenheit, um gemeinsam einen abwechslungsreichen Tag am Wasser zu verbringen und die ersten Sommertage in vollen Zügen zu genießen.
3: Ja, also genau, heute ist das große Kinderfest. Natürlich Spiel und Spaß für Kinder. Wir haben Wasserspiele, wir haben Kinderschminken, wir haben Bastelstände. Natürlich auch für das leibliche Wohl ist Kuchen und Bratwurststand, Getränke. Unter anderem haben wir auch die Feuerwehr da und die DLRG Wasserwacht sowie eine Drohnenshow und ein Kindertanzprogramm der Teenie-Dancer aus Coswig. Wir bieten hier auch an kleine Schnuppereinheiten, gerade auch im Beckenschwimmen oder generell im Schwimmen für einen Seepferdchenkurs. Die Kinder können mal gucken, was man so hier machen kann. Natürlich sind wir auch dran, Junior-Rettungsschwimmer oder generell die Ausbildung des Rettungsschwimmers anzubieten.

0: Und man kann gerne alle fragen und bekommt auch Antworten.
1: Die wichtigste Aufgabe der Deutschen Lebensrettungsgesellschaft ist es, Menschen vor dem Ertrinken zu schützen. Dafür klärt die DLRG über Gefahren am und im Wasser auf, bildet Rettungsschwimmer aus und hilft bei Einsätzen. Als weltweit größte Rettungsorganisation setzt die DLRG dabei auf eine umfassende Ausbildung sowie den Einsatz ihrer ehrenamtlichen Helfer. Um diese wichtige Arbeit auch künftig fortführen zu können, ist die Förderung und Gewinnung von Nachwuchs von großer Bedeutung.
0: Also wir haben seit diesem Jahr 17 DLRG-Jugend Nachwuchskinder, das heißt in der Altersklasse von 8 bis 16 Jahre. Dieses Jahr haben wir bei vielen schon die Silbermedaille erreicht und sind jetzt natürlich dran, auch noch diese Goldmedaille für die einzelnen Kinder zu bekommen dieses Jahr und dann natürlich auf den Junior-Rettungsschwimmer hinzuarbeiten, dass sie halt, wenn sie nachher 10 oder 12 sind, den Junior-Rettungsschwimmer halt machen können, hier bei uns im Flemmingbad. Damit rufe ich natürlich auf, wir brauchen Nachwuchs für unsere DLRG, denn Rettungsschwimmer sind ganz wichtig, um diese Bäder zu erhalten. Und es wäre halt schön, wenn wir Nachwuchskinder bekommen könnten. Wir trainieren immer freitags von 16 bis 18 Uhr hier bei uns im Flemmingbad. Gerne mal schnuppern. Herzlich willkommen.
1: Bei der DLRG Jugendkursweg werden Kinder und Jugendliche spielerisch an das Wasser und die Aufgaben der Wasserrettung herangeführt. Neben dem sicheren Umgang mit dem Element Wasser stehen vor allem Gemeinschaft, Teamgeist und Spaß im Mittelpunkt. Jeder, der Interesse hat, kann sich unkompliziert bei der DLRG melden. Wie wichtig die Nachwuchsarbeit für die Zukunft der Wasserrettung ist, zeigt auch der persönliche Werdegang vieler engagierter Mitarbeiter.
0: Also für mich ist es eigentlich so gewesen, ich hatte nie viel mit Wasser am Hut. Meine Kinder haben irgendwann mal angefangen, oh Mama, ich will das und du kommst mit. Und so ist man natürlich jetzt hier zur DLRG gekommen und ja, sieht es als kleine Familie hier mit den Kindern, das zu organisieren, die Veranstaltungen zu machen oder halt diese Trainingseinheiten zu machen, sei es das Schwimmen oder halt in die Schwimmhalle im Winter zu fahren. Ja, das hat mich hier hergetrieben.
1: Nach dem gelungenen Kinderfest hält das Jahr für die DLRG Jugendkursweg noch viele weitere Höhepunkte bereit. Bereits im Juli steht das traditionelle Neptunfest auf dem Programm, bevor Anfang August das beliebte Zeltlager zahlreiche junge Teilnehmer zusammenbringt. Zum Jahresausklang findet zudem wieder der Weihnachtsmarkt im Dezember statt.

0: Schön, dass Sie mit dabei sind, und zwar bei der Dienstagsausgabe der RBB Aktuellnachrichten. Die Stadt Aschersleben informiert darüber, dass die Sprechzeiten der Wohngeldstelle ab dem 15. Juni 2026 bis auf Widerruf angepasst werden. Bürger können die Wohngeldstelle künftig nur noch dienstags von 9 bis 12 und 14 bis 16 Uhr und donnerstags von 9 bis 12 und 14 bis 18 Uhr zu den regulären Öffnungszeiten der Stadtverwaltung persönlich erreichen. Grund für die Änderung ist eine Umstrukturierung der internen Arbeitsabläufe, mit der die Stadt Aschersleben die Bearbeitung der zahlreichen noch offenen Wohngeldanträge deutlich beschleunigen will. Wir möchten sicherstellen, dass die vielen offenen Anträge künftig schneller und effizienter bearbeitet werden können. Die vorübergehende Einschränkung der Sprechzeiten verschafft den Mitarbeitern die notwendige Zeit, um sich intensiv der Sachbearbeitung zu widmen, erläutert Pressesprecherin Judith Franz.
1: Der 24. Sachsen-Anhalt-Tag in Bernburg war ein Fest der Begegnung, der Regionalität und der guten Stimmung. An drei Tagen strömten rund 150.000 Besucherinnen

0: und Besucher in die Stadt und erlebten ein abwechslungsreiches Programm aus Musik, Kultur und Tradition. Überall in den Straßen herrschte eine fröhliche und friedliche Atmosphäre, die den besonderen Charakter des größten Landfestes Sachsen-Anhalts eindrucksvoll unterstrich. Besonders beliebt waren die zahlreichen Stände und Präsentationsflächen, auf denen sich Städte, Landkreise, Vereine und Initiativen aus dem ganzen Bundesland präsentierten. Hier entdeckten die Gäste regionale Besonderheiten, kamen mit engagierten Ehrenamtlichen ins Gespräch und erlebten die Vielfalt Sachsen-Anhalts hautnah. Wir fragten außerdem rum, an was denken Sie, wenn Sie Sachsen-Anhalt hören? Wobei wir ein ordentliches Sortiment an Eindrücken sammeln konnten.
1: Dazu fällt mir ein, dass es meine Heimat ist. Ich bin in Sachsen-Anhalt aufgewachsen und groß geworden. Ich würde auch immer hier bleiben. Wir sind vom Europa-Rosarium Sangerhausen. Und das ist einfach das Schönste mit an Sachsen-Anhalt, unsere größte Rosensammlung der Welt.
2: Schöne Region, nette Leute und ein unheimlich schöner Ort zum Wohlfühlen.
3: Wir kommen aus Sachsen-Anhalt, das Heimat. Ist unsere Heimat.
4: Jo, ja. Heimat. Viel Grün.
3: Gesunde Chemie, tolle Hochschulen, nette Menschen.
4: FCM? Nur?
3: Ja, gut.
0: Die Aussteller zeigten eindrucksvoll, was ihre Heimat ausmachte. Von touristischen Angeboten über kulturelle Projekte bis hin zu regionalen Produkten und Vereinsarbeit. Viele Besucher nutzten die Gelegenheit, neue Ausflugsziele kennenzulernen und mehr über die Geschichte, Tradition und Zukunftsprojekte der Region zu erfahren. Die Stände luden außerdem mit abwechslungsreichen Mitmachangeboten, Informationsmaterialien und persönlichen Gesprächen zum Verweilen ein. Gerade dieser direkte Austausch machte den besonderen Reiz des Sachsen-Anhalt-Tages aus. Die Besucher erlebten, wie vielfältig und engagiert die Menschen in den einzelnen Regionen des Landes waren.
5: Heimat. Ich komme von hier, von daher, ja.
6: Als allererstes nette Menschen, fleißige Menschen, stolze Menschen und ein wirklich wunderschönes Bundesland, was mehr ist als das, was man manchmal so in den Medien außerhalb Sachsen-Anhalts aus uns macht.
7: Alte Architektur beispielsweise, weil ich persönlich komme jetzt aus Halle, ich studiere in Dessau Design und was ich schön finde, sind beispielsweise die Burg Giebigenstein, die wir haben. Es ist halt relativ alt, aber es sieht so schön aus. Ich bin da auch schon mal gewesen. Ja, also Besuch ist empfehlenswert. Oder halt auch einfach wie in Dessau das Bauhaus.
8: Es ist ein schönes, kleines Land und es gibt viel zu erkunden. Viele schöne Städte und Dörfer,
9: viele Burgen,
8: ja.
9: Sehr viele Sehenswürdigkeiten.
0: Neben den Präsentationen sorgten zahlreiche Bühnenprogramme, der traditionelle Festumzug mit rund 4000 Mitwirkenden, das gemeinsame Konzert von über 200 Spielleuten sowie die stimmungsvollen Lichtfahrten auf der Saale für unvergessliche Momente. Das Landesfest zeigte einmal mehr, wie stark der Zusammenhalt in Sachsen-Anhalt war und wie lebendig die Regionen des Landes ihre Identität präsentierten. Bernburg präsentierte sich dabei als weltoffene und gastfreundliche Gastgeberstadt und bot den idealen Rahmen für ein Wochenende voller Begegnung, Lebensfreude und regionaler Vielfalt. Mit vielen positiven Eindrücken endete ein Sachsen-Anhalt-Tag, der den Besucherinnen und Besuchern noch lange in Erinnerung bleiben dürfte.
10: Zu Sachsen-Anhalt, ein wunderschönes Bundesland, oder? Naja, ich sag mal, die Geschichte Deutschlands hat in Sachsen-Anhalt viele Wurzeln. Also man kann dort vieles finden, was Gesamtdeutschland geprägt hat. Das ist in Sachsen-Anhalt zu finden. Nicht nur Nebra, auch Bad Dürnberg und Naumburg und viele, viele Sachen, die das ausmachen.
11: Ja, Sachsen-Anhalt. Ich wohne ja in Sachsen-Anhalt, ist ja schön in Sachsen-Anhalt. Also mir gefällt's.
12: Die Menschen. Die Menschen einfach. Es ist eine schöne Gegend. Ja, würden wir immer wieder gern herkommen.
13: Es ist meine Heimat. Dort geboren und dort leben wir.
11: So sieht das aus.
13: Im Harz. Und da wollen wir auch nicht weggehen. Wir können uns auch nicht beklagen.
14: Was fällt mir ein zu Sachsen-Anhalt, ja. Alles in Ordnung soweit.
15: Bald ist es wieder soweit. Die lang ersehnte Fußball-Weltmeisterschaft findet dieses Jahr im Sommer nach 4 Jahren wieder

0: Ja, doch, also so nebenbei. So als Laie.
1: Ja, was, glauben Sie, Deutschland hat eine Chance?
2: Ich habe mir die Europameisterschaft angeguckt und ich habe gesehen, wie krass Deutschland gespielt hat. Und dachte mir so, dieses Jahr WM muss gewinnen.
3: Deutschland glaube ich nicht. Ich denke mal Holland oder Frankreich, denke ich mal.
1: Wie weit schafft es denn Deutschland?
3: Ich hoffe bis ins Halbfinale.
4: Allerdings trifft nicht nur für deutsche Fans ein Problem auf, sondern auch für Menschen aus der ganzen Welt. Denn ausgetragen wird die WM von drei Ländern aus Nordamerika: Mexiko, USA und Kanada. Durch die Zeitverschiebung werden die Spiele recht spät oder schon nach Mitternacht hier in Europa live übertragen, sodass viele Fans durch Arbeit und weitere Verpflichtungen diese nicht gucken können.
1: Stört Sie das, dass es in der oder insgesamt so zeitlich versetzt ist? Oder ist das Ihnen egal, Sie machen es trotzdem mit?
5: Nee, ich finde es schon störend, ne? Aber ich denke, wenn Deutschland spielt, stehe ich auch dann mal nachts auf oder bleibe auf.
3: Ja, bis jetzt gehen ja die ersten Spiele, glaube ich, 21 Uhr, 22 Uhr, das geht noch. Oder 19 Uhr, glaube ich, das erste Jahr. Aber dann später, das muss man mal schauen, ja. Wenn man früh aufstehen muss, ist blöd, ja.
6: Ich habe einen Sekrutscher.
7: Ja, die Sendezahlen, das kann
1: ich. Ist einfach zeitlich. Wäre besser, wenn es in Europa wäre.
4: Die Meinungen in Wittenberg gehen zwar auseinander, doch eines wird deutlich. Die Vorfreude auf die Weltmeisterschaft ist groß. Jetzt bleibt abzuwarten, welche Mannschaft sich am Ende den Titel sichert und wie die Fans mit den ungewohnten Anstoßzeiten zurechtkommen.
8: Hitze gehört in Deutschland jedes Jahr wiederholt zu den am meisten unterschätzten Gesundheitsrisiken im Sommer. Aus diesem Grund möchte die Lutherstadt Wittenberg anlässlich des bundesweiten Hitzeaktionstages am 11.06. für den richtigen Schutz bei Extremhitze sensibilisieren. Besonders ältere Menschen, chronisch Kranke, Kinder und Menschen, die im Freien arbeiten, zählen zu den Personengruppen, die am stärksten gefährdet sind. Um auf gesundheitlichen Hitzeschutz aufmerksam zu machen, wurde der Hitzeaktionstag initiiert. Informationen können sich die genannten Personengruppen oder jeder andere auf der Homepage des Landkreises unter www.wittenberg.de einholen. Die Fußball-Weltmeisterschaft drückt näher und die Vorfreude bei den Fans steigt. Während viele auf ein erfolgreiches Abschneiden der deutschen Nationalmannschaft hoffen, sorgen die Austragungsorte in Nordamerika auch für Diskussionen über die ungewohnten Anstoßzeiten. Wir haben in Wittenberg mal nachgefragt.
9: 30 Jahre stand sie leer und nun wird sie wieder mit Leben gefüllt. Die alte Villa in der Nienburger Straße in Bernburg bekommt jetzt endlich einen neuen Zweck. Das SOS Kinderdorf eröffnet einen neuen Standort. Neben dem bisherigen Gebäude wird nun ein neues angeschlossen.
10: Das Haus stand tatsächlich ewig leer und es wurde immer wieder auch verschmutzt und war auf jeden Fall nicht sehr schön anzusehen. Und deswegen haben wir uns vor ungefähr 6-7 Jahren auf den Weg gemacht und gedacht, naja, dann machen wir die Braut ein bisschen hübsch. Wir haben sie nicht nur ein bisschen hübsch gemacht, sondern die Fassade tatsächlich hergerichtet, auch Sicherungsmaßnahmen vorgenommen. Und dann waren wir aber sehr erfreut, dass noch während dieser Prozess nicht ganz abgeschlossen war, dass SOS Kinderdorf auf uns zugekommen ist und gesagt hat, wir würden gerne mal gucken. Und aus dem Gucken wurde ein, wir wollen es. Und das ist für uns ein Glücksgriff gewesen und wie wir heute auch gehört haben, auch für das SOS Kinderdorf.
9: Am 3. Juni war nun die große Eröffnungsfeier des historischen Gebäudes. Da die Anfrage an die Einrichtung immer mehr stieg, musste sich nach neuen Möglichkeiten umgesehen werden. Mit einem so großen Gebäude nebenan fiel dies aber schon bald ins Auge.
11: Ja gut, zunächst mal bot es sich ja an, direkt Nachbar zu unserem derzeitigen oder damaligen Gebäude zu sein, ist natürlich im wahrsten Sinne des Wortes naheliegend, dass man da sich umschaut und dort versucht zu expandieren. Das war eben dieses Gebäude in der Nienburger Straße. Ja gut, es stand vorher 30 Jahre leer, ist errichtet worden kurz nach Ende des 30-jährigen Krieges, hat also 350 Jahre auf dem Buckel. Und zwar sehr wohl bewusst, dass das mit Überraschungen gepaart sein wird, wenn wir ins Detail gehen. Wir waren mutig, wir sind es auch weiterhin mutig und haben gesagt, wir machen das. Die Nachbarschaft liegt nahe, wir sind Bernburg sehr verbunden. Ja, und wir haben in der Tat auch nochmal umplanen müssen, als die Planungen schon fast abgeschlossen waren. Wir entdeckten per Zufall einen Saal, den vorher keiner kannte. Und so haben wir dann nochmal umplanen müssen, haben dann ein betreutes Wohnen nicht mehr realisiert. Dafür aber diesen Saal der Öffentlichkeit geöffnet. Das heißt, dieser Saal, Pusteblume heißt er, der ist frei zugänglich.

0: Für alle Bernburger und auch andere Menschen, die mal reinkommen wollen, auf einen Kaffee, mal sich unterhalten wollen, sich informieren wollen. Also wir haben Öffentlichkeit geschaffen, wir holen Menschen zu SOS in unser Kinderdorf hinein.
1: Knapp 500 Kinder werden sich täglich in der Einrichtung aufhalten. Ein großer Anstieg, welcher auch die Anzahl der Mitarbeitenden auf 170 erhöhe. Das neue Gebäude scheint also dringend nötig. Nun können dadurch aber auch neue Angebote geschaffen werden.
2: Also das Haus wird als erstes das Familiencafé Pusteblume beherbergen. Dann haben wir den Saal, der quasi zum offenen Bereich dazugehört, mit Beratungsraum. Dann haben wir in der unteren Etage die Verwaltung komplett dann sitzen und in der oberen und im Obergeschoss zwei Wohngruppen mit jeweils 8 Kindern.
1: Eine Besonderheit des Hauses ist der unverhoffte Saal und das Café Pusteblume. Beide sollen für die Öffentlichkeit geöffnet werden und so dem gemeinen Stadtbild zugutekommen.
2: Alle Bernburgerinnen und Bernburger sind eingeladen, dieses Café zu nutzen. Es ist ja direkt ein Familiencafé. Uns ist wichtig, dass auch jeder hierher kommen kann. Deswegen hatte ich vorhin auch gesagt, sich eine Tasse Kaffee leisten. Das heißt also, wir haben auch niedrige Preise, einfach auch, um das allen zu ermöglichen. Das Café wird nicht gewinnbringend betrieben, sondern es ist wirklich ein Zuschussgeschäft, aber es ist uns wichtig, dass Familien hier sich aufhalten können. Das Außengelände wird alles noch dann hergerichtet. Hier wird auch ein Spielplatz sein für Kinder. Und der Saal soll nicht nur von Kindern genutzt werden, also der ist auch bespielbar, sondern dann auch für die Öffentlichkeit Konzerte, Ausstellungen, Sitzungen. Vielleicht will auch jemand mal eine Hochzeit hier feiern. Und wenn man hinten den Vorraum sieht, das ist ja, sieht richtig schnucklig und urig aus, sage ich jetzt mal so. Ne?
1: So ganz fertig ist die Villa aber leider noch nicht ganz. Einige kleine Baustellen existieren noch. Hier ist das Ende aber auch schon in Sicht.
0: Richtig, es geht noch weiter. Hier in dem Haus haben wir noch ein paar Kleinigkeiten zu tun, werden am 1.7. und am 1.8. die anderen drei Bereiche noch integrieren. Dann ist dieses Haus komplett. Aber dann werden wir anschließend das alte Bestandshaus, werden wir teilweise abreißen, neu bauen, auch ein klein bisschen erweitern. Hinten die Außenanlagen miteinander verbinden. Das geht jetzt los, wenn wir hier fertig sind. Und das wird dann, na, hoffen wir mal, Ende 27, Anfang 28 fertig sein.
1: Das Wichtigste an so einem Haus ist jedoch nicht, wie kleinteilig schön es restauriert wurde und welche Geschichte dahinter steckt. Es geht ja schließlich um die Kinder.
2: Ja, wir haben Kinder aus der anderen Wohngruppe hier drüben, die haben gesagt, ich möchte auch da reinziehen, aber die bleiben natürlich in ihrer Wohngruppe. Wir haben auch schon ein paar Kinder, wo wir wissen, die dann in dieses Haus ziehen werden. Also, und die Kinder, die hier wohnen, die haben sich an mir gesagt, das ist sehr schön. Aber die können das Haus natürlich auch nutzen, die dürfen hier rüberkommen, die können hier auf dem Spielplatz genauso spielen wie die anderen Kinder. Also wie gesagt, da machen wir nicht irgendwo, dass wir Sachen stoppen, das ist deins und das ist meins, das ist unseres.
1: Mit der Eröffnung des neuen Gebäudes hat Bernburg einen großen Schritt in eine sozialere und kinderfreundlichere Zukunft getan. Mit 6,5 Millionen Euro natürlich ein kostspieliger Schritt. Doch durch viele Spender aus hauptsächlich Sachsen-Anhalt konnte hier ein wichtiges Zeichen für ein sozialeres Miteinander gesetzt werden.
3: Im Rahmen der Sondersitzung Wind des Gemeinderates Muldestausee brachte Bürgermeister Ferit Giebler am 2. Juni 2026 einen Änderungsantrag zur Beendigung des Änderungsverfahrens für den Flächennutzungsplan Windkraft der Gemeinde Muldestausee ein. Dem Antrag wurde einstimmig vom Gemeinderat gefolgt, sodass auf gemeindlicher Ebene keine der bisher beantragten Windparkplanungen weiter betrieben werden. Im Rahmen der interkommunalen Abstimmung mit dem Bürgermeister der Stadt Zürbich und der Oberbürgermeisterin der Stadt Köthen wurde bestätigt, dass diese bestehende Windparkplanungen in ihren Gemarkungen erweitern bzw. eine Fläche im Rahmen des sachlichen Teilplans Wind neu hinzufügen und dies politisch abgesichert ist. Deshalb ist das verbindliche Flächenziel für die regionale Planungsgemeinschaft, 1,9% der Fläche mit Windenergieanlagen zu belegen, auch ohne einen Windpark in der Gemeinde Muldestausee erreichbar. Die Geschäftsstelle der regionalen Planungsgemeinschaft bestätigte dies am 2. Juni, sodass sich erst Anfang dieser Woche eine für die Planung der Gemeinde wesentliche Lageänderung ergab. Damit, liebe Zuschauer, sind wir am Ende unserer Nachrichten hier auf RBB, schauen jetzt noch auf das Wetter und im Anschluss gern noch auf die Meldungen aus Dessau-Roßlau. Am Mittwoch ab 18 Uhr melden wir uns dann mit aktuellen Meldungen wieder. Bis dahin, machen Sie es gut und auf Wiedersehen.

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1: Am Mittwoch wird es weiterhin angenehm warm bei wechselnder Bewölkung. Die Temperaturen erreichen 20 Grad. Die Sonne zeigt sich für etwa 5 Stunden begleitet von einer leichten Südwestbrise. Regen ist nicht zu erwarten. Im weiteren Verlauf der Woche gehen die Temperaturen zunächst etwas zurück, bevor sie zum Wochenende wieder ansteigen. Vereinzelt sind Schauer möglich.

0: Auch in diesem Jahr lud die Wohnungsgenossenschaft Dessau wieder zur Kinder- und Babybörse ein. Am 6. Juni hatten Interessierte von 11 bis 16 Uhr die Möglichkeit, entweder selbst mit einem Verkaufsstand auf dem Parkplatz der Geschäftsstelle dabei zu sein oder als Besucher auf Schnäppchenjagd zu gehen.
1: Wir möchten natürlich vor allem jungen Familien und Kindern eine Möglichkeit bieten, sich zusammenzufinden. Wir versuchen, möglichst alle Altersgruppen anzusprechen. Wir haben verschiedene Veranstaltungsformate als Wohnungsgenossenschaft im Jahr. Und da bietet die Kinder- und Babybörse für junge Familien, Kinder eine Möglichkeit, sich zu treffen, eigene alte Spielsachen, Kleidung zu verkaufen. Und wir bieten im Grunde genommen den organisatorischen Rahmen.
0: Ob Bücher, Puppen, Brettspiele oder Lego, die Auswahl an Kinderkleidung, Spielzeug und Babyartikeln ließ kaum Wünsche offen. An den liebevoll gestalteten Ständen wurde gestöbert, gehandelt und entdeckt. Das sommerliche Wetter zog viele Familien an und trug zu einer rundum gelungenen Atmosphäre bei.
1: Ich habe von meiner Kollegin schon Bescheid gesagt bekommen, dass vormittags schon ein recht großer Andrang war. Wir haben jetzt ein kleines Mittagstief, aber ich bin zuversichtlich, dass nachmittags, wenn dann die Kinder vielleicht wieder ausgeschlafen haben, dann unsere Veranstaltung wieder besuchen.
0: Ergänzt wurde die Kinder- und Babybörse durch verschiedene Mitmachangebote für die jüngsten Besucher. Ob beim Tischtennis, Malen oder auf der Hüpfburg von Charlies Rappelkiste, hier konnten sich die Kinder austoben. Die Kinder- und Babybörse ist jedoch nur eine von mehreren Veranstaltungen, die die Wohnungsgenossenschaft Dessau in diesem Jahr geplant hat.
1: Wir veranstalten im September noch das Kinderfest. Das ist jährliche Tradition. Das geht schon über viele Jahre. Jetzt die Kinderbörse findet zum dritten Mal statt. Ansonsten haben wir für unsere Mitglieder natürlich noch Reisen. Dieses Jahr geht es nach Quedlinburg geplant. Dann kleine Führungen oder Veranstaltungen in Dessau. Es wird auch wieder den Kaffeeklatsch geben, den vorweihnachtlichen. Der wird dann im Dezember stattfinden. Und ja, damit wird dann auch dieses Jahr die Veranstaltung soweit enden.
0: Mit ihrem vielfältigen Angebot schafft die Wohnungsgenossenschaft Dessau immer wieder Gelegenheiten für Begegnungen und gemeinsames Erleben. Die Kinder- und Babybörse verbindet dabei Gemeinschaft mit dem nachhaltigen Weitergeben gut erhaltener Kinderartikel. Auch in diesem Jahr lud die

0: Die Wohnungsgenossenschaft Dessau wieder zur Kinder- und Babybörse ein. Am 6. Juni hatten Interessierte von 11 bis 16 Uhr die Möglichkeit, entweder selbst mit einem Verkaufsstand auf dem Parkplatz der Geschäftsstelle dabei zu sein oder als Besucher auf Schnäppchenjagd zu gehen.
1: Wir möchten natürlich vor allem jungen Familien und Kindern eine Möglichkeit bieten, sich zusammenzufinden. Wir versuchen, möglichst alle Altersgruppen anzusprechen. Wir haben verschiedene Veranstaltungsformate als Wohnungsgenossenschaft im Jahr. Und da bietet die Kinder- und Babybörse für junge Familien, Kinder eine Möglichkeit, sich zu treffen, eigene alte Spielsachen, Kleidung zu verkaufen. Und wir bieten im Grunde genommen den organisatorischen Rahmen.
0: Ob Bücher, Puppen, Brettspiele oder Lego, die Auswahl an Kinderkleidung, Spielzeug und Babyartikeln ließ kaum Wünsche offen. An den liebevoll gestalteten Ständen wurde gestöbert, gehandelt und entdeckt. Das sommerliche Wetter zog viele Familien an und trug zu einer rundum gelungenen Atmosphäre bei.
1: Ich habe von meiner Kollegin schon Bescheid gesagt bekommen, dass vormittags schon ein recht großer Andrang war. Wir haben jetzt ein kleines Mittagstief, aber ich bin zuversichtlich, dass nachmittags, wenn dann die Kinder vielleicht wieder ausgeschlafen haben, dann unsere Veranstaltung wieder besuchen.
0: Ergänzt wurde die Kinder- und Babybörse durch verschiedene Mitmachangebote für die jüngsten Besucher. Ob beim Tischtennis, Malen oder auf der Hüpfburg von Charlies Rappelkiste, hier konnten sich die Kinder austoben. Die Kinder- und Babybörse ist jedoch nur eine von mehreren Veranstaltungen, die die Wohnungsgenossenschaft Dessau in diesem Jahr geplant hat.
1: Wir veranstalten im September noch das Kinderfest. Das ist jährliche Tradition. Das geht schon über viele Jahre. Jetzt die Kinderbörse findet zum dritten Mal statt. Ansonsten haben wir für unsere Mitglieder natürlich noch Reisen. Dieses Jahr geht es nach Quedlinburg geplant. Dann kleine Führungen oder Veranstaltungen in Dessau. Es wird auch wieder den Kaffeeklatsch geben, den vorweihnachtlichen. Der wird dann im Dezember stattfinden. Und ja, damit wird dann auch dieses Jahr die Veranstaltung soweit enden.
0: Mit ihrem vielfältigen Angebot schafft die Wohnungsgenossenschaft Dessau immer wieder Gelegenheiten für Begegnungen und gemeinsames Erleben. Die Kinder- und Babybörse verbindet dabei Gemeinschaft mit dem nachhaltigen Weitergeben gut erhaltener Kinderartikel.
2: Strahlender Sonnenschein, fröhliches Kinderlachen und jede Menge Spiel und Spaß. Zum Auftakt der Badesaison lud die DLRG Coswig am 30. Mai zu einem bunten Kinderfest ins Flemingbad Coswig ein. Zahlreiche Familien nutzten die Gelegenheit, um gemeinsam einen abwechslungsreichen Tag am Wasser zu verbringen und die ersten Sommertage in vollen Zügen zu genießen.
3: Ja, also genau, heute ist das große Kinderfest. Natürlich Spiel und Spaß für Kinder. Wir haben Wasserspiele, wir haben Kinderschminken, wir haben Bastelstände. Natürlich auch für das leibliche Wohl ist Kuchen und Bratwurststand, Getränke. Unter anderem haben wir auch die Feuerwehr da und die DLRG Wasserwacht sowie eine Drohnenshow und ein Kindertanzprogramm der Teenie Dancer aus Coswig. Wir bieten hier auch an kleine Schnuppereinheiten, gerade auch im Beckenschwimmen oder generell im Schwimmen für einen Seepferdchenkurs. Die Kinder können mal gucken, was man so hier machen kann. Natürlich sind wir auch dran, Junior-Rettungsschwimmer oder generell die Ausbildung des Rettungsschwimmers anzubieten. Und man kann gerne alle fragen und bekommt auch Antworten.
2: Die wichtigste Aufgabe der Deutschen Lebensrettungsgesellschaft ist es, Menschen vor dem Ertrinken zu schützen. Dafür klärt die DLRG über Gefahren am und im Wasser auf, bildet Rettungsschwimmer aus und hilft bei Einsätzen. Als weltweit größte Rettungsorganisation setzt die DLRG dabei auf eine umfassende Ausbildung sowie den Einsatz ihrer ehrenamtlichen Helfer. Um diese wichtige Arbeit auch künftig fortführen zu können, ist die Förderung und Gewinnung von Nachwuchs von großer Bedeutung.
3: Also wir haben seit diesem Jahr 17 DLRG-Jugend Nachwuchskinder, das heißt in der Altersklasse von 8 bis 16 Jahre. Dieses Jahr haben wir bei vielen schon

0: die Silbermedaille erreicht und sind jetzt natürlich dran, auch noch diese Goldmedaille für die einzelnen Kinder zu bekommen dieses Jahr und dann natürlich auf den Junior-Rettungsschwimmer hinzuarbeiten, dass sie halt, wenn sie nachher 10 oder 12 sind, den Junior-Rettungsschwimmer halt machen können, hier bei uns im Flemmingbad. Damit rufe ich natürlich auf, wir brauchen Nachwuchs für unsere DLRG, denn Rettungsschwimmer sind ganz wichtig, um diese Bäder zu erhalten. Und es wäre halt schön, wenn wir Nachwuchskinder bekommen könnten. Wir trainieren immer freitags von 16 bis 18 Uhr hier bei uns im Flemmingbad. Gerne mal schnuppern. Herzlich willkommen.
1: Bei der DLRG Jugend Kosweg werden Kinder und Jugendliche spielerisch an das Wasser und die Aufgaben der Wasserrettung herangeführt. Neben dem sicheren Umgang mit dem Element Wasser stehen vor allem Gemeinschaft, Teamgeist und Spaß im Mittelpunkt. Jeder, der Interesse hat, kann sich unkompliziert bei der DLRG melden. Wie wichtig die Nachwuchsarbeit für die Zukunft der Wasserrettung ist, zeigt auch der persönliche Werdegang vieler engagierter Mitarbeiter.
0: Also für mich ist es eigentlich so gewesen, ich hatte nie viel mit Wasser am Hut. Meine Kinder haben irgendwann mal angefangen, oh Mama, ich will das und du kommst mit. Und so ist man natürlich jetzt hier zur DLRG gekommen und ja, sieht es als kleine Familie hier mit den Kindern, das zu organisieren, die Veranstaltungen zu machen oder halt diese Trainingseinheiten zu machen, sei es das Schwimmen oder halt in die Schwimmhalle im Winter zu fahren. Ja, das hat mich hier hergetrieben.
1: Nach dem gelungenen Kinderfest hält das Jahr für die DLRG Jugend Kosweg noch viele weitere Höhepunkte bereit. Bereits im Juli steht das traditionelle Neptunfest auf dem Programm, bevor Anfang August das beliebte Zeltlager zahlreiche junge Teilnehmer zusammenbringt. Zum Jahresausklang findet zudem wieder der Weihnachtsmarkt im Dezember statt.

0: Schön, dass Sie mit dabei sind, und zwar bei der Dienstagsausgabe der RBB Aktuellnachrichten. Die Stadt Aschersleben informiert darüber, dass die Sprechzeiten der Wohngeldsteller ab dem 15. Juni 2026 bis auf Widerruf angepasst werden. Bürger können die Wohngeldstelle künftig nur noch dienstags von 9 bis 12 und 14 bis 16 Uhr und donnerstags von 9 bis 12 und 14 bis 18 Uhr zu den regulären Öffnungszeiten der Stadtverwaltung persönlich erreichen. Grund für die Änderung ist eine Umstrukturierung der internen Arbeitsabläufe, mit der die Stadt Aschersleben die Bearbeitung der zahlreichen noch offenen Wohngeldanträge deutlich beschleunigen will. Wir möchten sicherstellen, dass die vielen offenen Anträge künftig schneller und effizienter bearbeitet werden können. Die vorübergehende Einschränkung der Sprechzeiten verschafft den Mitarbeitern die notwendige Zeit, um sich intensiv der Sachbearbeitung zu widmen, erläutert Pressesprecherin Judith Franz.
1: Der 24. Sachsen-Anhalt-Tag in Bernburg war ein Fest der Begegnung, der Regionalität und der guten Stimmung. An drei Tagen strömten rund 150.000 Besucherinnen und Besucher in die Stadt und erlebten ein abwechslungsreiches Programm aus Musik, Kultur und Tradition. Überall in den Straßen herrschte eine fröhliche und friedliche Atmosphäre, die den besonderen Charakter des größten Landfestes Sachsen-Anhalts eindrucksvoll unterstrich. Besonders beliebt waren die zahlreichen Stände und Präsentationsflächen, auf denen sich Städte, Landkreise, Vereine und Initiativen aus dem ganzen Bundesland präsentierten. Hier entdeckten die Gäste regionale Besonderheiten, kamen mit engagierten Ehrenamtlichen ins Gespräch und erlebten die Vielfalt Sachsen-Anhalts hautnah. Wir fragten außerdem rum, an was denken Sie, wenn Sie Sachsen-Anhalt hören? Wobei wir ein ordentliches Sortiment an Eindrücken sammeln konnten.
2: Dazu fällt mir ein, dass es meine Heimat ist. Ich bin in Sachsen-Anhalt aufgewachsen und groß geworden. Ich würde auch immer hier bleiben. Wir sind vom Europa-Rosarium Sangerhausen. Und das ist einfach das Schönste mit an Sachsen-Anhalt, unsere größte Rosensammlung der Welt.
3: Schöne Region, nette Leute und ein unheimlich schöner Ort zum Wohlfühlen.
4: Wir kommen aus Sachsen-Anhalt, das Heimat. Ist unsere Heimat.
5: Jo, ja. Heimat. Viel Grün.
4: Gesunde Chemie, tolle Hochschulen, nette Menschen.
5: FCM? Nur?
4: Ja, gut.
1: Die Aussteller zeigten eindrucksvoll, was ihre Heimat ausmachte. Von touristischen Angeboten über kulturelle Projekte bis hin zu regionalen Produkten und Vereinsarbeit. Viele Besucher nutzten die Gelegenheit, neue Ausflugsziele kennenzulernen und mehr über die Geschichte, Tradition und Zukunftsprojekte der Region zu erfahren. Die Stände luden außerdem mit abwechslungsreichen Mitmachangeboten, Informationsmaterialien und persönlichen Gesprächen zum Verweilen ein. Gerade dieser direkte Austausch machte den besonderen Reiz des Sachsen-Anhalt-Tages aus. Die Besucher erlebten, wie vielfältig und engagiert die Menschen in den einzelnen Regionen des Landes waren.
6: Heimat. Ich komme von hier, von daher, ja.
7: Als allererstes nette Menschen, fleißige Menschen, stolze Menschen und ein wirklich wunderschönes Bundesland, was mehr ist als das, was man manchmal so in den Medien außerhalb Sachsen-Anhalts aus uns macht.
8: Alte Architektur beispielsweise, weil ich persönlich komme jetzt aus Halle, ich studiere in Dessau Design und was ich schön finde, sind beispielsweise die Burg Giebigenstein, die wir haben. Es ist halt relativ alt, aber es sieht so schön aus, ich bin da auch schon mal gewesen. Ja, also Besuch ist empfehlenswert. Oder halt auch einfach wie in Dessau das Bauhaus.
9: Es ist ein schönes, kleines Land und es gibt viel zu erkunden. Viele schöne Städte und Dörfer.
10: Viele Burgen.
9: Ja.
10: Sehr viele Sehenswürdigkeiten.
1: Neben den Präsentationen sorgten zahlreiche Bühnenprogramme, der traditionelle Festumzug mit rund 4000 Mitwirkenden, das gemeinsame Konzert von über 200 Spielleuten sowie die stimmungsvollen Lichtfahrten auf der Saale für unvergessliche Momente. Das Landesfest zeigte einmal mehr, wie stark der Zusammenhalt in Sachsen-Anhalt war und wie lebendig die Regionen des Landes ihre Identität präsentierten. Bernburg präsentierte sich dabei als weltoffene und gastfreundliche Gastgeberstadt und bot den idealen Rahmen für ein Wochenende voller Begegnung, Lebensfreude und regionaler Vielfalt. Mit vielen positiven Eindrücken endete ein Sachsen-Anhalt-Tag, der den Besucherinnen und Besuchern noch lange in Erinnerung bleiben dürfte.
11: Zu Sachsen-Anhalt, na, wunderschönes Bundesland, oder? Naja, ich sag mal, die Geschichte Deutschlands hat in Sachsen-Anhalt viele Wurzeln. Also man kann dort vieles finden, was Gesamtdeutschland geprägt hat. Das ist in Sachsen-Anhalt zu finden. Nicht nur Nebra, auch Bad Dürnberg und Naumburg und viele, viele Sachen, die das ausmachen.
12: Ja, Sachsen-Anhalt. Ich wohne ja in Sachsen-Anhalt, ist ja schön in Sachsen-Anhalt. Also mir gefällt's.
13: Die Menschen. Die Menschen einfach. Es ist eine schöne Gegend. Ja, würden wir immer wieder gerne herkommen.
14: Es ist meine Heimat. Dort geboren und dort leben wir.
12: So sieht das aus.
14: Im Harz. Und da wollen wir auch nicht weggehen. Wir können uns auch nicht beklagen.
15: Was fällt mir ein zu Sachsen-Anhalt, ja. Alles in Ordnung soweit.
16: Bald ist es wieder soweit. Die lang ersehnte Fußball-Weltmeisterschaft findet dieses Jahr im Sommer nach 4 Jahren wieder statt. Nach dem Sieg von Argentinien in Katar zur WM 22 haben jetzt auch andere Nationen auf die Trophäe einen Blick geworfen und bereiten sich schon seit Monaten auf diesen wichtigen Moment drauf vor. Besonders die Fans aus Deutschland erhoffen sich ein erfolgreiches Ergebnis der deutschen Nationalmannschaft. Ein großer Anreiz ist die EM 24, bei der Deutschland es bis ins Halbfinale schaffte, aber von Spanien rausgeworfen wurde. 2 Jahre zuvor verließ das Team die Weltmeisterschaft schon in der Gruppenphase, sodass man zu diesem Auftakt erhöhte Hoffnungen hat. Wir waren in Wittenberg und haben nachgefragt, wer Interesse an der WM hat.
17: Wollen Sie die Fußball-WM dieses Jahr verfolgen?
18: Nein.
17: Ja. Kein Fußball-Fan?
18: Ja.
17: Okay.
18: Ja, Sie sind kein Fußball-Fan.
19: Kein Fußball-Fan.
20: Ja, sicherlich, ne?

0: Ja, doch, also so nebenbei. So als Laie.
1: Ja, was, glauben Sie, Deutschland hat eine Chance?
2: Nee. Deutschland wird gewinnen. 100%. Ich habe mir die Europameisterschaft angeguckt und ich habe gesehen, wie krass Deutschland gespielt hat. Und dachte ich mir so, dieses Jahr WM muss gewinnen.
3: Deutschland glaube ich nicht. Ich denke mal Holland oder Frankreich, denke ich mal.
1: Wie weit schafft es denn Deutschland?
3: Ich hoffe bis ins Halbfinale.
4: Allerdings trifft nicht nur für deutsche Fans ein Problem auf, sondern auch für Menschen aus der ganzen Welt. Denn ausgetragen wird die WM von 3 Ländern aus Nordamerika: Mexiko, USA und Kanada. Durch die Zeitverschiebung werden die Spiele recht spät oder schon nach Mitternacht hier in Europa live übertragen, sodass viele Fans durch Arbeit und weitere Verpflichtungen diese nicht gucken können.
1: Stört Sie das, dass es in der oder insgesamt so zeitlich versetzt ist? Oder ist das Ihnen geil, Sie machen es trotzdem mit?
2: Nee, ich finde es schon störend. Ne? Aber ich denke, wenn Deutschland spielt, stehe ich auch dann mal nachts auf oder bleibe auf.
3: Ja, bis jetzt gehen ja die ersten Spiele, glaube ich, 21 Uhr, 22 Uhr, das geht noch. Oder 19 Uhr, glaube ich, das erste Jahr. Aber dann später, das muss man mal schauen, ja. Wenn man früh aufstehen muss, ist blöd, ja.
5: Ich habe einen Senkrutsch.
6: Ja, die Sendezahlen, das geht.
1: Ist einfach zeitlich. Wäre besser, wenn es in Europa wäre.
4: Die Meinungen in Wittenberg gehen zwar auseinander, doch eines wird deutlich. Die Vorfreude auf die Weltmeisterschaft ist groß. Jetzt bleibt abzuwarten, welche Mannschaft sich am Ende den Titel sichert und wie die Fans mit den ungewohnten Anstoßzeiten zurechtkommen.
7: Hitze gehört in Deutschland jedes Jahr wiederholt zu den am meisten unterschätzten Gesundheitsrisiken im Sommer. Aus diesem Grund möchte die Lutherstadt Wittenberg anlässlich des bundesweiten Hitzeaktionstages am 11.06. für den richtigen Schutz bei Extremhitze sensibilisieren. Besonders ältere Menschen, chronisch Kranke, Kinder und Menschen, die im Freien arbeiten, zählen zu den Personengruppen, die am stärksten gefährdet sind. Um auf gesundheitlichen Hitzeschutz aufmerksam zu machen, wurde der Hitzeaktionstag initiiert. Informationen können sich die genannten Personengruppen oder jeder andere auf der Homepage des Landkreises unter www.wittenberg.de einholen. Die Fußball-Weltmeisterschaft drückt näher und die Vorfreude bei den Fans steigt. Während viele auf ein erfolgreiches Abschneiden der deutschen Nationalmannschaft hoffen, sorgen die Austragungsorte in Nordamerika auch für Diskussionen über die ungewohnten Anstoßzeiten. Wir haben in Wittenberg mal nachgefragt.
8: 30 Jahre stand sie leer und nun wird sie wieder mit Leben gefüllt. Die alte Villa in der Nienburger Straße in Bernburg bekommt jetzt endlich einen neuen Zweck. Das SOS Kinderdorf eröffnet einen neuen Standort. Neben dem bisherigen Gebäude wird nun ein neues angeschlossen.
9: Das Haus stand tatsächlich ewig leer und es wurde immer wieder auch verschmutzt und war auf jeden Fall nicht sehr schön anzusehen. Und deswegen haben wir uns vor ungefähr 6-7 Jahren auf den Weg gemacht und gedacht, naja, dann machen wir die Braut ein bisschen hübsch. Wir haben sie nicht nur ein bisschen hübsch gemacht, sondern die Fassade tatsächlich hergerichtet, auch Sicherungsmaßnahmen vorgenommen. Und dann waren wir aber sehr erfreut, dass noch während dieser Prozess nicht ganz abgeschlossen war, dass SOS Kinderdorf auf uns zugekommen ist und gesagt hat, wir würden gerne mal gucken. Und aus dem Gucken wurde ein, wir wollen es. Und das ist für uns ein Glücksgriff gewesen und wie wir heute auch gehört haben, auch für das SOS Kinderdorf.
8: Am 3. Juni war nun die große Eröffnungsfeier des historischen Gebäudes. Da die Anfrage an die Einrichtung immer mehr stieg, musste sich nach neuen Möglichkeiten umgesehen werden. Mit einem so großen Gebäude nebenan fiel dies aber schon bald ins Auge.
10: Ja gut, zunächst mal bot es sich ja an, direkt Nachbar zu unserem derzeitigen oder damaligen Gebäude zu sein, ist natürlich im wahrsten Sinne des Wortes naheliegend, dass man da sich umschaut und dort versucht zu expandieren. Das war eben dieses Gebäude in der Nienburger Straße. Ja gut, es stand vorher 30 Jahre leer, ist errichtet worden kurz nach Ende des 30-jährigen Krieges, hat also 350 Jahre auf dem Buckel. Und zwar sehr wohl bewusst, dass das mit Überraschungen gepaart sein wird, wenn wir ins Detail gehen. Wir waren mutig, wir sind es auch weiterhin mutig und haben gesagt, wir machen das. Die Nachbarschaft liegt nahe, wir sind Bernburg sehr verbunden. Ja, und wir haben in der Tat auch nochmal umplanen müssen, als die Planungen schon fast abgeschlossen waren. Wir entdeckten per Zufall einen Saal, den vorher keiner kannte. Und so haben wir dann nochmal umplanen müssen, haben dann ein betreutes Wohnen nicht mehr realisiert. Dafür aber diesen Saal der Öffentlichkeit geöffnet. Das heißt, dieser Saal, Pusteblume heißt er, der ist frei zugänglich für alle Bernburger und auch andere Menschen, die mal reinkommen wollen auf einen Kaffee, mal sich unterhalten wollen, sich informieren wollen. Also wir haben Öffentlichkeit geschaffen, wir holen Menschen zu SOS in unser Kinderdorf hinein.
8: Knapp 500 Kinder werden sich täglich in der Einrichtung aufhalten. Ein großer Anstieg, welcher auch die Anzahl der Mitarbeitenden auf 170 erhöhe. Das neue Gebäude scheint also dringend nötig. Nun können dadurch aber auch neue Angebote geschaffen werden.
11: Also das Haus wird als erstes das Familiencafé Pusteblume beherbergen. Dann haben wir den Saal, der quasi zum offenen Bereich dazugehört, mit Beratungsraum. Dann haben wir in der unteren Etage die Verwaltung komplett dann sitzen und in der oberen und im Obergeschoss zwei Wohngruppen mit jeweils 8 Kindern.
8: Eine Besonderheit des Hauses ist der unverhoffte Saal und das Café Pusteblume. Beide sollen für die Öffentlichkeit geöffnet werden und so dem gemeinen Stadtbild zugutekommen.
11: Alle Bernburgerinnen und Bernburger sind eingeladen, dieses Café zu nutzen. Es ist ja direkt ein Familiencafé. Uns ist wichtig, dass auch jeder hierher kommen kann. Deswegen hatte ich vorhin auch gesagt, sich eine Tasse Kaffee leisten. Das heißt also, wir haben auch niedrige Preise, einfach auch, um das allen zu ermöglichen. Das Café wird nicht gewinnbringend betrieben, sondern es ist wirklich ein Zuschussgeschäft. Aber es ist uns wichtig, dass Familien hier sich aufhalten können. Das Außengelände wird alles noch dann hergerichtet. Hier wird auch ein Spielplatz sein für Kinder. Und der Saal soll nicht nur von Kindern genutzt werden, also der ist auch bespielbar, sondern dann auch für die Öffentlichkeit Konzerte, Ausstellungen, Sitzungen. Vielleicht will auch jemand mal eine Hochzeit hier feiern. Und wenn man hinten den Vorraum sieht, das ist ja, sieht richtig schnucklig und urig aus, sage ich jetzt mal so. Ne?
8: So ganz fertig ist die Villa aber leider noch nicht ganz. Einige kleine Baustellen existieren noch. Hier ist das Ende aber auch schon in Sicht.
10: Richtig, es geht noch weiter. Hier in dem Haus haben wir noch ein paar Kleinigkeiten zu tun, werden am 1.7. und am 1.8. die anderen drei Bereiche noch integrieren und dann ist dieses Haus komplett. Aber dann werden wir anschließend das alte Bestandshaus, werden wir teilweise abreißen, neu bauen, auch ein klein bisschen erweitern, hinten die Außenanlagen miteinander verbinden. Das geht jetzt los, wenn wir hier fertig sind und das wird dann, na, hoffen wir mal, Ende 27, Anfang 28 fertig sein.
8: Das Wichtigste an so einem Haus ist jedoch nicht, wie kleinteilig schön es restauriert wurde und welche Geschichte dahinter steckt. Es geht ja schließlich um die Kinder.
11: Ja, wir haben Kinder aus der anderen Wohngruppe hier drüben, die haben gesagt, ich möchte auch da reinziehen, aber die bleiben natürlich in ihrer Wohngruppe. Wir haben auch schon ein paar Kinder, wo wir wissen, die dann in dieses Haus ziehen werden. Also, und die Kinder, die hier wohnen, die haben gesagt, das ist sehr schön. Aber die können das Haus natürlich auch nutzen. Die dürfen hier rüberkommen. Die können hier auf dem Spielplatz genauso spielen wie die anderen Kinder. Also, wie gesagt, da machen wir nicht irgendwo, dass wir sagen, stopp, das ist deins und das ist meins. Das ist unseres.
8: Mit der Eröffnung des neuen Gebäudes hat Bernburg einen großen Schritt in eine sozialere und kinderfreundlichere Zukunft getan. Mit 6,5 Millionen Euro natürlich ein kostspieliger Schritt. Doch durch viele Spender aus hauptsächlich Sachsen-Anhalt konnte hier ein wichtiges Zeichen für ein sozialeres Miteinander gesetzt werden.
7: Im Rahmen der Sondersitzung Wind des Gemeinderates Muldestausee brachte Bürgermeister Ferit Giebler am 2. Juni 2026 einen Änderungsantrag zur Beendigung des Änderungsverfahrens für den Flächennutzungsplan Windkraft der Gemeinde Muldestausee ein. Dem Antrag wurde einstimmig vom Gemeinderat gefolgt, sodass auf gemeindlicher Ebene keine der bisher beantragten Windparkplanungen weiter betrieben werden. Im Rahmen der interkommunalen Abstimmung mit dem Bürgermeister der Stadt Zürbich und der Oberbürgermeisterin der Stadt Köthen wurde bestätigt, dass diese bestehende Windparkplanungen in ihren Gemarkungen erweitern bzw. eine Fläche im Rahmen des sachlichen Teilplans Wind neu hinzufügen und dies politisch abgesichert ist. Deshalb ist das verbindliche Flächenziel für die regionale Planungsgemeinschaft, 1,9% der Fläche mit Windenergieanlagen zu belegen, auch ohne einen Windpark in der Gemeinde Mulde-Stausee erreichbar. Die Geschäftsstelle der regionalen Planungsgemeinschaft bestätigte dies am 2. Juni, sodass sich erst Anfang dieser Woche eine für die Planung der Gemeinde wesentliche Lageänderung ergab. Damit, liebe Zuschauer, sind wir am Ende unserer Nachrichten hier auf RBB, schauen jetzt noch auf das Wetter und im Anschluss gern noch auf die Meldungen aus Dessau-Roßlau. Am Mittwoch ab 18 Uhr melden wir uns dann mit aktuellen Meldungen wieder. Bis dahin, machen Sie es gut und auf Wiedersehen.

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1: Am Mittwoch wird es weiterhin angenehm warm bei wechselnder Bewölkung. Die Temperaturen erreichen 20 Grad. Die Sonne zeigt sich für etwa 5 Stunden begleitet von einer leichten Südwestbrise. Regen ist nicht zu erwarten. Im weiteren Verlauf der Woche gehen die Temperaturen zunächst etwas zurück, bevor sie zum Wochenende wieder ansteigen. Vereinzelt sind Schauer möglich.

0: Auch in diesem Jahr lud die Wohnungsgenossenschaft Dessau wieder zur Kinder- und Babybörse ein. Am 6. Juni hatten Interessierte von 11 bis 16 Uhr die Möglichkeit, entweder selbst mit einem Verkaufsstand auf dem Parkplatz der Geschäftsstelle dabei zu sein oder als Besucher auf Schnäppchenjagd zu gehen.
1: Wir möchten natürlich vor allem jungen Familien und Kindern eine Möglichkeit bieten, sich zusammenzufinden. Wir versuchen, möglichst alle Altersgruppen anzusprechen. Wir haben verschiedene Veranstaltungsformate als Wohnungsgenossenschaft im Jahr. Und da bietet die Kinder- und Babybörse für junge Familien, Kinder eine Möglichkeit, sich zu treffen, eigene alte Spielsachen, Kleidung zu verkaufen. Und wir bieten im Grunde genommen den organisatorischen Rahmen.
0: Ob Bücher, Puppen, Brettspiele oder Lego, die Auswahl an Kinderkleidung, Spielzeug und Babyartikeln ließ kaum Wünsche offen. An den liebevoll gestalteten Ständen wurde gestöbert, gehandelt und entdeckt. Das sommerliche Wetter zog viele Familien an und trug zu einer rundum gelungenen Atmosphäre bei.
1: Ich habe von meiner Kollegin schon Bescheid gesagt bekommen, dass vormittags schon ein recht großer Andrang war. Wir haben jetzt ein kleines Mittagstief. Aber ich bin zuversichtlich, dass nachmittags, wenn dann die Kinder vielleicht wieder ausgeschlafen haben, dann unsere Veranstaltung wieder besuchen.
0: Ergänzt wurde die Kinder- und Babybörse durch verschiedene Mitmachangebote für die jüngsten Besucher. Ob beim Tischtennis, Malen oder auf der Hüpfburg von Charlies Rappelkiste, hier konnten sich die Kinder austoben. Die Kinder- und Babybörse ist jedoch nur eine von mehreren Veranstaltungen, die die Wohnungsgenossenschaft Dessau in diesem Jahr geplant hat.
1: Wir veranstalten im September noch das Kinderfest. Das ist jährliche Tradition. Das geht schon über viele Jahre. Jetzt die Kinderbörse findet zum dritten Mal statt. Ansonsten haben wir für unsere Mitglieder natürlich noch Reisen. Dieses Jahr geht es nach Quedlinburg geplant. Dann kleine Führungen oder Veranstaltungen in Dessau. Es wird auch wieder den Kaffeeklatsch geben, den vorweihnachtlichen. Der wird dann im Dezember stattfinden. Und ja, damit wird dann auch dieses Jahr die Veranstaltung soweit enden.
0: Mit ihrem vielfältigen Angebot schafft die Wohnungsgenossenschaft Dessau immer wieder Gelegenheiten für Begegnungen und gemeinsames Erleben. Die Kinder- und Babybörse verbindet dabei Gemeinschaft mit dem nachhaltigen Weitergeben gut erhaltener Kinderartikel. Auch in diesem Jahr lud die

0: die Wohnungsgenossenschaft Dessau wieder zur Kinder- und Babybörse ein. Am 6. Juni hatten Interessierte von 11 bis 16 Uhr die Möglichkeit, entweder selbst mit einem Verkaufsstand auf dem Parkplatz der Geschäftsstelle dabei zu sein oder als Besucher auf Schnäppchenjagd zu gehen.
1: Wir möchten natürlich vor allem jungen Familien und Kindern eine Möglichkeit bieten, sich zusammenzufinden. Wir versuchen, möglichst alle Altersgruppen anzusprechen. Wir haben verschiedene Veranstaltungsformate als Wohnungsgenossenschaft im Jahr und da bietet die Kinder- und Babybörse für junge Familien, Kinder eine Möglichkeit, sich zu treffen, ja, eigene alte Spielsachen, Kleidung zu verkaufen. Und wir bieten im Grunde genommen den organisatorischen Rahmen.
0: Ob Bücher, Puppen, Brettspiele oder Lego, die Auswahl an Kinderkleidung, Spielzeug und Babyartikeln ließ kaum Wünsche offen. An den liebevoll gestalteten Ständen wurde gestöbert, gehandelt und entdeckt. Das sommerliche Wetter zog viele Familien an und trug zu einer rundum gelungenen Atmosphäre bei.
1: Ich habe von meiner Kollegin schon Bescheid gesagt bekommen, dass vormittags schon ein recht großer Andrang war. Wir haben jetzt ein kleines Mittagstief. Aber ich bin zuversichtlich, dass nachmittags, wenn dann die Kinder vielleicht wieder ausgeschlafen haben, dann unsere Veranstaltung wieder besuchen.
0: Ergänzt wurde die Kinder- und Babybörse durch verschiedene Mitmachangebote für die jüngsten Besucher. Ob beim Tischtennis, Malen oder auf der Hüpfburg von Charlies Rappelkiste, hier konnten sich die Kinder austoben. Die Kinder- und Babybörse ist jedoch nur eine von mehreren Veranstaltungen, die die Wohnungsgenossenschaft Dessau in diesem Jahr geplant hat.
1: Wir veranstalten im September noch das Kinderfest. Das ist jährliche Tradition. Das geht schon über viele Jahre. Jetzt die Kinderbörse findet zum dritten Mal statt. Ansonsten haben wir für unsere Mitglieder natürlich noch ja, Reisen. Dieses Jahr zum Beispiel geht es nach Quedlinburg geplant. Dann ja, kleine Führungen oder Veranstaltungen in Dessau. Es wird auch wieder den Kaffeeklatsch geben, den vorweihnachtlichen. Der wird dann im Dezember stattfinden. Und ja, damit wird dann auch dieses Jahr die Veranstaltung soweit enden.
0: Mit ihrem vielfältigen Angebot schafft die Wohnungsgenossenschaft Dessau immer wieder Gelegenheiten für Begegnungen und gemeinsames Erleben. Die Kinder- und Babybörse verbindet dabei Gemeinschaft mit dem nachhaltigen Weitergeben gut erhaltener Kinderartikel.
2: Strahlender Sonnenschein, fröhliches Kinderlachen und jede Menge Spiel und Spaß. Zum Auftakt der Badesaison lud die DLRG Coswig am 30. Mai zu einem bunten Kinderfest ins Flemmingbad Coswig ein. Zahlreiche Familien nutzten die Gelegenheit, um gemeinsam einen abwechslungsreichen Tag am Wasser zu verbringen und die ersten Sommertage in vollen Zügen zu genießen.
3: Ja, also genau heute ist das große Kinderfest. Natürlich Spiel und Spaß für Kinder. Wir haben Wasserspiele, wir haben Kinderschminken, wir haben Bastelstände. Natürlich auch für das leibliche Wohl ist Kuchen und Bratwurststand, Getränke. Unter anderem haben wir auch die Feuerwehr da und die DLRG Wasserwacht sowie ja, eine Drohnenshow und ein Kindertanzprogramm der Teenie Dancer aus Coswig. Wir bieten hier auch an kleine Schnuppereinheiten, gerade auch im Beckenschwimmen oder generell im Schwimmen für den Seepferdchenkurs. Die Kinder können mal gucken, was man so hier machen kann. Natürlich sind wir auch dran, Junior-Rettungsschwimmer oder generell die Ausbildung des Rettungsschwimmer anzubieten. Und man kann gerne alle fragen und bekommt auch Antworten.
2: Die wichtigste Aufgabe der Deutschen Lebensrettungsgesellschaft ist es, Menschen vor dem Ertrinken zu schützen. Dafür klärt die DLRG über Gefahren am und im Wasser auf, bildet Rettungsschwimmer aus und hilft bei Einsätzen. Als weltweit größte Rettungsorganisation setzt die DLRG dabei auf eine umfassende Ausbildung sowie den Einsatz ihrer ehrenamtlichen Helfer. Um diese wichtige Arbeit auch künftig fortführen zu können, ist die Förderung und Gewinnung von Nachwuchs von großer Bedeutung.
3: Also wir haben seit diesem Jahr 17 DLRG-Jugend Nachwuchskinder, das heißt in der Altersklasse von 8 bis 16 Jahre. Dieses Jahr haben wir bei vielen schon die Silbermedaille erreicht und sind jetzt natürlich dran, auch noch diese Goldmedaille für die einzelnen Kinder zu bekommen dieses Jahr und dann natürlich auf den Junior-Rettungsschwimmer hinzuarbeiten, dass sie halt, wenn sie nachher 10 oder 12 sind, den Junior-Rettungsschwimmer halt machen können hier bei uns im Flemmingbad. Damit rufe ich natürlich auf, wir brauchen Nachwuchs für unsere DLRG, denn Rettungsschwimmer sind ganz wichtig, um diese Bäder zu erhalten. Und es wäre halt schön, wenn wir Nachwuchskinder bekommen könnten. Wir trainieren immer freitags von 16 bis 18 Uhr hier bei uns im Flemmingbad. Gerne mal schnuppern. Herzlich willkommen.
2: Bei der DLRG Jugend Kosweg werden Kinder und Jugendliche spielerisch an das Wasser und die Aufgaben der Wasserrettung herangeführt. Neben dem sicheren Umgang mit dem Element Wasser stehen vor allem Gemeinschaft, Teamgeist und Spaß im Mittelpunkt. Jeder, der Interesse hat, kann sich unkompliziert bei der DLRG melden. Wie wichtig die Nachwuchsarbeit für die Zukunft der Wasserrettung ist, zeigt auch der persönliche Werdegang vieler engagierter Mitarbeiter.
3: Also für mich ist es eigentlich so gewesen, ich hatte nie viel mit Wasser am Hut. Meine Kinder haben irgendwann mal angefangen, oh Mama, ich will das und du kommst mit. Und so ist man natürlich jetzt hier zur DLRG gekommen und ja, sieht es als kleine Familie hier mit den Kindern, das zu organisieren, die Veranstaltungen zu machen oder halt diese Trainingseinheiten zu machen, sei es das Schwimmen oder halt in die Schwimmhalle im Winter zu fahren. Ja, das hat mich hier hergetrieben.
2: Nach dem gelungenen Kinderfest hält das Jahr für die DLRG Jugend Kosweg noch viele weitere Höhepunkte bereit. Bereits im Juli steht das traditionelle Neptunfest auf dem Programm, bevor Anfang August das beliebte Zeltlager zahlreiche junge Teilnehmer zusammenbringt. Zum Jahresausklang findet zudem wieder der Weihnachtsmarkt im Dezember statt.

0: Schön, dass Sie mit dabei sind, und zwar bei der Dienstagsausgabe der RBB Aktuellnachrichten. Die Stadt Aschersleben informiert darüber, dass die Sprechzeiten der Wohngeldsteller ab dem 15. Juni 2026 bis auf Widerruf angepasst werden. Bürger können die Wohngeldstelle künftig nur noch dienstags von 9 bis 12 und 14 bis 16 Uhr und donnerstags von 9 bis 12 und 14 bis 18 Uhr zu den regulären Öffnungszeiten der Stadtverwaltung persönlich erreichen. Grund für die Änderung ist eine Umstrukturierung der internen Arbeitsabläufe, mit der die Stadt Aschersleben die Bearbeitung der zahlreichen noch offenen Wohngeldanträge deutlich beschleunigen will. Wir möchten sicherstellen, dass die vielen offenen Anträge künftig schneller und effizienter bearbeitet werden können. Die vorübergehende Einschränkung der Sprechzeiten verschafft den Mitarbeitern die notwendige Zeit, um sich intensiv der Sachbearbeitung zu widmen, erläutert Pressesprecherin Judith Franz.
1: Der 24. Sachsen-Anhalt-Tag in Bernburg war ein Fest der Begegnung, der Regionalität und der guten Stimmung. An drei Tagen strömten rund 150.000 Besucherinnen und Besucher in die Stadt und erlebten ein abwechslungsreiches Programm aus Musik, Kultur und Tradition. Überall in den Straßen herrschte eine fröhliche und friedliche Atmosphäre, die den besonderen Charakter des größten Landfestes Sachsen-Anhalts eindrucksvoll unterstrich. Besonders beliebt waren die zahlreichen Stände und Präsentationsflächen, auf denen sich Städte, Landkreise, Vereine und Initiativen aus dem ganzen Bundesland präsentierten. Hier entdeckten die Gäste regionale Besonderheiten, kamen mit engagierten Ehrenamtlichen ins Gespräch und erlebten die Vielfalt Sachsen-Anhalts hautnah. Wir fragten außerdem rum, an was denken Sie, wenn Sie Sachsen-Anhalt hören? Wobei

0: wir ein ordentliches Sortiment an Eindrücken sammeln konnten.
1: Dazu fällt mir ein, dass es meine Heimat ist. Ich bin in Sachsen-Anhalt aufgewachsen und groß geworden. Ich würde auch immer hier bleiben. Wir sind vom Europa-Rosarium Sangerhausen und das ist einfach das Schönste mit an Sachsen-Anhalt, unsere größte Rosensammlung der Welt.
2: Schöne Region, nette Leute und ein unheimlich schöner Ort zum Wohlfühlen.
3: Wir kommen aus Sachsen-Anhalt, das Heimat. Ist unsere Heimat.
4: Jo, ja. Heimat.
5: Noch ein?
4: Viel Grün.
3: Gesunde Chemie, tolle Hochschulen, nette Menschen.
4: FCM? Nur?
3: Ja, gut.
0: Die Aussteller zeigten eindrucksvoll, was ihre Heimat ausmachte. Von touristischen Angeboten über kulturelle Projekte bis hin zu regionalen Produkten und Vereinsarbeit. Viele Besucher nutzten die Gelegenheit, neue Ausflugsziele kennenzulernen und mehr über die Geschichte, Tradition und Zukunftsprojekte der Region zu erfahren. Die Stände luden außerdem mit abwechslungsreichen Mitmachangeboten, Informationsmaterialien und persönlichen Gesprächen zum Verweilen ein. Gerade dieser direkte Austausch machte den besonderen Reiz des Sachsen-Anhalt-Tages aus. Die Besucher erlebten, wie vielfältig und engagiert die Menschen in den einzelnen Regionen des Landes waren.
6: Heimat. Ich komme von hier, von daher, ja.
7: Als allererstes nette Menschen, fleißige Menschen, stolze Menschen und ein wirklich wunderschönes Bundesland, was mehr ist als das, was man manchmal so in den Medien außerhalb Sachsen-Anhalts aus uns macht.
8: Alte Architektur beispielsweise, weil ich persönlich komme jetzt aus Halle, ich studiere in Dessau Design und was ich schön finde, sind beispielsweise die Burg Giebigenstein, die wir haben. Es ist halt relativ alt, aber es sieht so schön aus. Ich bin da auch schon mal gewesen. Ja, also Besuch ist empfehlenswert. Oder halt auch einfach wie in Dessau das Bauhaus.
9: Es ist ein schönes, kleines Land und es gibt viel zu erkunden. Viele schöne Städte und Dörfer,
10: viele Burgen,
9: ja.
10: Sehr viele Sehenswürdigkeiten.
0: Neben den Präsentationen sorgten zahlreiche Bühnenprogramme, der traditionelle Festumzug mit rund 4000 Mitwirkenden, das gemeinsame Konzert von über 200 Spielleuten sowie die stimmungsvollen Lichtfahrten auf der Saale für unvergessliche Momente. Das Landesfest zeigte einmal mehr, wie stark der Zusammenhalt in Sachsen-Anhalt war und wie lebendig die Regionen des Landes ihre Identität präsentierten. Bernburg präsentierte sich dabei als weltoffene und gastfreundliche Gastgeberstadt und bot den idealen Rahmen für ein Wochenende voller Begegnung, Lebensfreude und regionaler Vielfalt. Mit vielen positiven Eindrücken endete ein Sachsen-Anhalt-Tag, der den Besucherinnen und Besuchern noch lange in Erinnerung bleiben dürfte.
11: Zu Sachsen-Anhalt, na, wunderschönes Bundesland, oder? Naja, ich sag mal, die Geschichte Deutschlands hat in Sachsen-Anhalt viele Wurzeln. Also man kann dort vieles finden, was Gesamtdeutschland geprägt hat. Das ist in Sachsen-Anhalt zu finden. Nicht nur Nebra, auch Bad Dürnberg und Naumburg und viele, viele Sachen, die das ausmachen.
12: Ja, Sachsen-Anhalt. Ich wohne ja in Sachsen-Anhalt, ist ja schön in Sachsen-Anhalt. Also mir gefällt's.
13: Die Menschen einfach. Es ist eine schöne Gegend. Ja, würden wir immer wieder gerne herkommen.
14: Das ist meine Heimat. Dort geboren und dort leben wir.
12: So sieht das aus.
14: Im Harz. Und da wollen wir auch nicht weggehen. Und wir können uns auch nicht beklagen.
15: Was fällt mir ein zu Sachsen-Anhalt, ja. Alles in Ordnung soweit.
16: Bald ist es wieder soweit. Die lang ersehnte Fußball-Weltmeisterschaft findet dieses Jahr im Sommer nach 4 Jahren wieder statt. Nach dem Sieg von Argentinien in Katar zur WM 22 haben jetzt auch andere Nationen auf die Trophäe einen Blick geworfen und bereiten sich schon seit Monaten auf diesen wichtigen Moment drauf vor. Besonders die Fans aus Deutschland erhoffen sich ein erfolgreiches Ergebnis der deutschen Nationalmannschaft. Ein großer Anreiz ist die EM 24, bei der Deutschland es bis ins Halbfinale schaffte, aber von Spanien rausgeworfen wurde. 2 Jahre zuvor verließ das Team die Weltmeisterschaft schon in der Gruppenphase, sodass man zu diesem Auftakt erhöhte Hoffnungen hat. Wir waren in Wittenberg und haben nachgefragt, wer Interesse an der WM hat.
17: Wollen Sie die Fußball-WM dieses Jahr verfolgen?
18: Nein.
17: Kein Fußballfan?

0: Welt, denn ausgetragen wird die WM von drei Ländern aus Nordamerika: Mexiko, USA und Kanada. Durch die Zeitverschiebung werden die Spiele recht spät oder schon nach Mitternacht hier in Europa live übertragen, sodass viele Fans durch Arbeit und weitere Verpflichtungen diese nicht gucken können.
1: Stört Sie das, dass das in der oder insgesamt so zeitlich versetzt ist? Oder ist das Ihnen egal, Sie machen es trotzdem mit?
2: Nee, ich finde es schon störend, ne? Aber ich denke, wenn Deutschland spielt, stehe ich auch dann mal nachts auf oder bleibe auf.
3: Ja, bis jetzt gehen ja die ersten Spiele, glaube ich, 21 Uhr, 22 Uhr, das geht noch. Oder 19 Uhr, glaube ich, das erste Jahr. Aber dann später, das muss man mal schauen, ja. Wenn man früh aufstehen muss, ist blöd, ja.
4: Ich habe einfach
3: zu.
4: Senkrutsche.
3: Ja, die Sendezahlen jetzt.
1: Das ist einfach zeitlich. Wäre besser, wenn es in Europa wäre.
0: Die Meinungen in Wittenberg gehen zwar auseinander, doch eines wird deutlich: Die Vorfreude auf die Weltmeisterschaft ist groß. Jetzt bleibt abzuwarten, welche Mannschaft sich am Ende den Titel sichert und wie die Fans mit den ungewohnten Anstoßzeiten zurechtkommen.
5: Hitze gehört in Deutschland jedes Jahr wiederholt zu den am meisten unterschätzten Gesundheitsrisiken im Sommer. Aus diesem Grund möchte die Lutherstadt Wittenberg anlässlich des bundesweiten Hitzeaktionstages am 11.06. für den richtigen Schutz bei Extremhitze sensibilisieren. Besonders ältere Menschen, chronisch Kranke, Kinder und Menschen, die im Freien arbeiten, zählen zu den Personengruppen, die am stärksten gefährdet sind. Um auf gesundheitlichen Hitzeschutz aufmerksam zu machen, wurde der Hitzeaktionstag initiiert. Informationen können sich die genannten Personengruppen oder jeder andere auf der Homepage des Landkreises unter www.wittenberg.de einholen. Die Fußball-Weltmeisterschaft rückt näher und die Vorfreude bei den Fans steigt. Während viele auf ein erfolgreiches Abschneiden der deutschen Nationalmannschaft hoffen, sorgen die Austragungsorte in Nordamerika auch für Diskussionen über die ungewohnten Anstoßzeiten. Wir haben in Wittenberg mal nachgefragt.
6: 30 Jahre stand sie leer und nun wird sie wieder mit Leben gefüllt. Die alte Villa in der Nienburger Straße in Bernburg bekommt jetzt endlich einen neuen Zweck. Das SOS Kinderdorf eröffnet einen neuen Standort. Neben dem bisherigen Gebäude wird nun ein neues angeschlossen.
7: Das Haus stand tatsächlich ewig leer und es wurde immer wieder auch verschmutzt und war auf jeden Fall nicht sehr schön anzusehen. Und deswegen haben wir uns vor ungefähr 6, 7 Jahren auf den Weg gemacht und gedacht, naja, dann machen wir die Braut ein bisschen hübsch. Wir haben sie nicht nur ein bisschen hübsch gemacht, sondern die Fassade tatsächlich hergerichtet, auch Sicherungsmaßnahmen vorgenommen. Und dann waren wir aber sehr erfreut, dass noch während dieser Prozess nicht ganz abgeschlossen war, dass SOS Kinderdorf auf uns zugekommen ist und gesagt hat, wir würden gerne mal gucken. Und aus dem Gucken wurde ein, wir wollen es. Und das ist für uns ein Glücksgriff gewesen und wie wir heute auch gehört haben, auch für das SOS Kinderdorf.
6: Am 3. Juni war nun die große Eröffnungsfeier des historischen Gebäudes. Da die Anfrage an die Einrichtung immer mehr stieg, musste sich nach neuen Möglichkeiten umgesehen werden. Mit einem so großen Gebäude nebenan fiel dies aber schon bald ins Auge.
8: Ja gut, zunächst mal bot es sich ja an, direkt Nachbar zu unserem derzeitigen oder damaligen Gebäude zu sein, ist natürlich im wahrsten Sinne des Wortes naheliegend, dass man da sich umschaut und dort versucht zu expandieren. Das war eben dieses Gebäude in der Nienburger Straße. Ja gut, es stand vorher 30 Jahre leer, ist errichtet worden kurz nach Ende des 30-jährigen Krieges, hat also 350 Jahre auf dem Buckel. Und zwar sehr wohl bewusst, dass das mit Überraschungen gepaart sein wird, wenn wir ins Detail gehen. Wir waren mutig, wir sind es auch weiterhin mutig und haben gesagt, wir machen das. Die Nachbarschaft liegt nahe, wir sind Bernburg sehr verbunden. Ja, und wir haben in der Tat auch nochmal umplanen müssen, als die Planungen schon fast abgeschlossen waren. Wir entdeckten per Zufall einen Saal, den vorher keiner kannte. Und so haben wir dann nochmal umplanen müssen, haben dann ein betreutes Wohnen nicht mehr realisiert. Dafür aber diesen Saal der Öffentlichkeit geöffnet. Das heißt, dieser Saal, Pusteblume heißt er, der ist frei zugänglich für alle Bernburger und auch andere Menschen, die mal reinkommen wollen, auf einen Kaffee, mal sich unterhalten wollen, sich informieren wollen. Also wir haben Öffentlichkeit geschaffen, wir holen Menschen zu SOS in unser Kinderdorf hinein.
6: Knapp 500 Kinder werden sich täglich in der Einrichtung aufhalten. Ein großer Anstieg, welcher auch die Anzahl der Mitarbeitenden auf 170 erhöhe. Das neue Gebäude scheint also dringend nötig. Nun können dadurch aber auch neue Angebote geschaffen werden.
9: Also das Haus wird als erstes das Familiencafé Pusteblume beherbergen. Dann haben wir den Saal, der quasi zum

0: offenen Bereich dazugehört mit Beratungsraum. Dann haben wir in der unteren Etage die Verwaltung komplett dann sitzen und in der oberen und im Obergeschoss zwei Wohngruppen mit jeweils 8 Kindern.
1: Eine Besonderheit des Hauses ist der unverhoffte Saal und das Café Pusteblume. Beide sollen für die Öffentlichkeit geöffnet werden und so dem gemeinen Stadtbild zugutekommen.
0: Alle Bernburgerinnen und Bernburger sind eingeladen, dieses Café zu nutzen. Es ist ja direkt ein Familiencafé. Uns ist wichtig, dass auch jeder hierher kommen kann. Deswegen hatte ich vorhin auch gesagt, sich eine Tasse Kaffee leisten. Das heißt also, wir haben auch niedrige Preise, einfach auch, um das allen zu ermöglichen. Das Café wird nicht gewinnbringend betrieben, sondern es ist wirklich ein Zuschussgeschäft. Aber es ist uns wichtig, dass Familien hier sich aufhalten können. Das Außengelände wird alles noch dann hergerichtet. Hier wird auch ein Spielplatz sein für Kinder. Und der Saal soll nicht nur von Kindern genutzt werden, also der ist auch bespielbar, sondern dann auch für die Öffentlichkeit, Konzerte, Ausstellungen, Sitzungen. Vielleicht will auch jemand mal eine Hochzeit hier feiern. Und wenn man hinten den Vorraum sieht, das ist ja, sieht richtig schnucklig und urig aus, sage ich jetzt mal so. Ne?
1: So ganz fertig ist die Villa aber leider noch nicht ganz. Einige kleine Baustellen existieren noch. Hier ist das Ende aber auch schon in Sicht.
2: Richtig, es geht noch weiter. Hier in dem Haus haben wir noch ein paar Kleinigkeiten zu tun, werden am 1.7. und am 1.8. die anderen drei Bereiche noch integrieren und dann ist dieses Haus komplett. Aber dann werden wir anschließend das alte Bestandshaus, werden wir teilweise abreißen, neu bauen, auch ein klein bisschen erweitern, hinten die Außenanlagen miteinander verbinden. Das geht jetzt los, wenn wir hier fertig sind und das wird dann, ja, hoffen wir mal, Ende 27, Anfang 28 fertig sein.
1: Das Wichtigste an so einem Haus ist jedoch nicht, wie kleinteilig schön es restauriert wurde und welche Geschichte dahinter steckt. Es geht ja schließlich um die Kinder.
0: Ja, wir haben Kinder aus der anderen Wohngruppe hier drüben, die haben gesagt, ich möchte auch da reinziehen, aber die bleiben natürlich in ihrer Wohngruppe. Wir haben auch schon ein paar Kinder, wo wir wissen, die dann in dieses Haus ziehen werden. Also und die Kinder, die hier wohnen, die haben sich an mir gesagt, das ist sehr schön. Aber die können das Haus natürlich auch nutzen. Die dürfen hier rüberkommen. Die können hier auf dem Spielplatz genauso spielen wie die anderen Kinder. Also wie gesagt, da machen wir nicht irgendwo, dass wir sagen, stopp, das ist deins und das ist meins. Das ist unseres.
1: Mit der Eröffnung des neuen Gebäudes hat Bernburg einen großen Schritt in eine sozialere und kinderfreundlichere Zukunft getan. Mit 6,5 Millionen Euro natürlich ein kostspieliger Schritt. Doch durch viele Spender aus hauptsächlich Sachsen-Anhalt konnte hier ein wichtiges Zeichen für ein sozialeres Miteinander gesetzt werden.
3: Im Rahmen der Sondersitzung Wind des Gemeinderates Mulde-Stausee brachte Bürgermeister Ferit Giebler am 2. Juni 2026 einen Änderungsantrag zur Beendigung des Änderungsverfahrens für den Flächennutzungsplan Windkraft der Gemeinde Mulde-Stausee ein. Dem Antrag wurde einstimmig vom Gemeinderat gefolgt, sodass auf gemeindlicher Ebene keine der bisher beantragten Windparkplanungen weiter betrieben werden. Im Rahmen der interkommunalen Abstimmung mit dem Bürgermeister der Stadt Zürbich und der Oberbürgermeisterin der Stadt Köthen wurde bestätigt, dass diese bestehende Windparkplanungen in ihren Gemarkungen erweitern bzw. eine Fläche im Rahmen des sachlichen Teilplans Wind neu hinzufügen und dies politisch abgesichert ist. Deshalb ist das verbindliche Flächenziel für die regionale Planungsgemeinschaft, 1,9% der Fläche mit Windenergieanlagen zu belegen, auch ohne einen Windpark in der Gemeinde Mulde-Stausee erreichbar. Die Geschäftsstelle der regionalen Planungsgemeinschaft bestätigte dies am 2. Juni, sodass sich erst Anfang dieser Woche eine für die Planung der Gemeinde wesentliche Lageänderung ergab. Damit, liebe Zuschauer, sind wir am Ende unserer Nachrichten hier auf RBW, schauen jetzt noch auf das Wetter und im Anschluss gern noch auf die Meldungen aus Dessau-Roßlau. Am Mittwoch ab 18 Uhr melden wir uns dann mit aktuellen Meldungen wieder. Bis dahin, machen Sie es gut und auf Wiedersehen.

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1: Am Mittwoch wird es weiterhin angenehm warm bei wechselnder Bewölkung. Die Temperaturen erreichen 20 Grad. Die Sonne zeigt sich für etwa 5 Stunden begleitet von einer leichten Südwestbrise. Regen ist nicht zu erwarten. Im weiteren Verlauf der Woche gehen die Temperaturen zunächst etwas zurück, bevor sie zum Wochenende wieder ansteigen. Vereinzelt sind Schauer möglich.

0: Auch in diesem Jahr lud die Wohnungsgenossenschaft Dessau wieder zur Kinder- und Babybörse ein. Am 6. Juni hatten Interessierte von 11 bis 16 Uhr die Möglichkeit, entweder selbst mit einem Verkaufsstand auf dem Parkplatz der Geschäftsstelle dabei zu sein oder als Besucher auf Schnäppchenjagd zu gehen.
1: Wir möchten natürlich vor allem jungen Familien und Kindern eine Möglichkeit bieten, sich zusammenzufinden. Wir versuchen, möglichst alle Altersgruppen anzusprechen. Wir haben verschiedene Veranstaltungsformate als Wohnungsgenossenschaft im Jahr. Und da bietet die Kinder- und Babybörse für junge Familien, Kinder eine Möglichkeit, sich zu treffen, eigene alte Spielsachen, Kleidung zu verkaufen. Und wir bieten im Grunde genommen den organisatorischen Rahmen.
0: Ob Bücher, Puppen, Brettspiele oder Lego, die Auswahl an Kinderkleidung, Spielzeug und Babyartikeln ließ kaum Wünsche offen. An den liebevoll gestalteten Ständen wurde gestöbert, gehandelt und entdeckt. Das sommerliche Wetter zog viele Familien an und trug zu einer rundum gelungenen Atmosphäre bei.
1: Ich habe von meiner Kollegin schon Bescheid gesagt bekommen, dass vormittags schon ein recht großer Andrang war. Wir haben jetzt ein kleines Mittagstief, aber ich bin zuversichtlich, dass nachmittags, wenn dann die Kinder vielleicht wieder ausgeschlafen haben, dann unsere Veranstaltung wieder besuchen.
0: Ergänzt wurde die Kinder- und Babybörse durch verschiedene Mitmachangebote für die jüngsten Besucher. Ob beim Tischtennis, Malen oder auf der Hüpfburg von Charlies Rappelkiste, hier konnten sich die Kinder austoben. Die Kinder- und Babybörse ist jedoch nur eine von mehreren Veranstaltungen, die die Wohnungsgenossenschaft Dessau in diesem Jahr geplant hat.
1: Wir veranstalten im September noch das Kinderfest. Das ist jährliche Tradition. Das geht schon über viele Jahre. Jetzt die Kinderbörse findet zum dritten Mal statt. Ansonsten haben wir für unsere Mitglieder natürlich noch Reisen. Dieses Jahr geht es nach Quedlinburg geplant. Dann kleine Führungen oder Veranstaltungen in Dessau. Es wird auch wieder den Kaffeeklatsch geben, den vorweihnachtlichen. Der wird dann im Dezember stattfinden. Und ja, damit wird dann auch dieses Jahr die Veranstaltung soweit enden.
0: Mit ihrem vielfältigen Angebot schafft die Wohnungsgenossenschaft Dessau immer wieder Gelegenheiten für Begegnungen und gemeinsames Erleben. Die Kinder- und Babybörse verbindet dabei Gemeinschaft mit dem nachhaltigen Weitergeben gut erhaltener Kinderartikel. Auch in diesem Jahr lud die Wohnungsgenossenschaft Dessau wieder zur Kinder- und Babybörse ein. Am 6. Juni hatten Interessierte von 11 bis 16 Uhr die Möglichkeit, entweder selbst mit einem Verkaufsstand auf dem Parkplatz der Geschäftsstelle dabei zu sein oder als Besucher auf Schnäppchenjagd zu gehen.
1: Wir möchten natürlich vor allem jungen Familien und Kindern eine Möglichkeit bieten, sich zusammenzufinden. Wir versuchen, möglichst alle Altersgruppen anzusprechen. Wir haben verschiedene Veranstaltungsformate als Wohnungsgenossenschaft.

0: im Jahr. Und da bietet die Kinder- und Babybörse für junge Familien, Kinder eine Möglichkeit, sich zu treffen, ja, eigene alte Spielsachen, Kleidung zu verkaufen. Und wir bieten im Grunde genommen den organisatorischen Rahmen.
1: Ob Bücher, Puppen, Brettspiele oder Lego, die Auswahl an Kinderkleidung, Spielzeug und Babyartikeln ließ kaum Wünsche offen. An den liebevoll gestalteten Ständen wurde gestöbert, gehandelt und entdeckt. Das sommerliche Wetter zog viele Familien an und trug zu einer rundum gelungenen Atmosphäre bei.
0: Ich habe von meiner Kollegin schon Bescheid gesagt bekommen, dass vormittags schon ein recht großer Andrang war. Wir haben jetzt ein kleines Mittagstief. Aber ich bin zuversichtlich, dass nachmittags, wenn dann die Kinder vielleicht wieder ausgeschlafen haben, dann unsere Veranstaltung wieder besuchen.
1: Ergänzt wurde die Kinder- und Babybörse durch verschiedene Mitmachangebote für die jüngsten Besucher. Ob beim Tischtennis, Malen oder auf der Hüpfburg von Charlies Rappelkiste, hier konnten sich die Kinder austoben. Die Kinder- und Babybörse ist jedoch nur eine von mehreren Veranstaltungen, die die Wohnungsgenossenschaft Dessau in diesem Jahr geplant hat.
0: Wir veranstalten im September noch das Kinderfest. Das ist jährliche Tradition. Das geht schon über viele Jahre. Jetzt die Kinderbörse findet zum dritten Mal statt. Ansonsten haben wir für unsere Mitglieder natürlich noch Reisen. Dieses Jahr geht es nach Quedlinburg geplant. Dann kleine Führungen oder Veranstaltungen in Dessau. Es wird auch wieder den Kaffeeklatsch geben, den vorweihnachtlichen. Der wird dann im Dezember stattfinden. Und ja, damit wird dann auch dieses Jahr die Veranstaltung soweit enden.
1: Mit ihrem vielfältigen Angebot schafft die Wohnungsgenossenschaft Dessau immer wieder Gelegenheiten für Begegnungen und gemeinsames Erleben. Die Kinder- und Babybörse verbindet dabei Gemeinschaft mit dem nachhaltigen Weitergeben gut erhaltener Kinderartikel.
2: Strahlender Sonnenschein, fröhliches Kinderlachen und jede Menge Spiel und Spaß. Zum Auftakt der Badesaison lud die DLRG Coswig am 30. Mai zu einem bunten Kinderfest ins Flemmingbad Coswig ein. Zahlreiche Familien nutzten die Gelegenheit, um gemeinsam einen abwechslungsreichen Tag am Wasser zu verbringen und die ersten Sommertage in vollen Zügen zu genießen.
3: Ja, also genau, heute ist das große Kinderfest. Natürlich Spiel und Spaß für Kinder. Wir haben Wasserspiele, wir haben Kinderschminken, wir haben Bastelstände. Natürlich auch für das leibliche Wohl ist Kuchen und Bratwurststand, Getränke. Unter anderem haben wir auch die Feuerwehr da und die DLRG Wasserwacht sowie eine Drohnenshow und ein Kindertanzprogramm der Teenie-Dancer aus Coswig. Wir bieten hier auch an kleine Schnuppereinheiten, gerade auch im Beckenschwimmen oder generell im Schwimmen für einen Seepferdchenkurs. Die Kinder können mal gucken, was man so hier machen kann. Natürlich sind wir auch dran, Junior-Rettungsschwimmer oder generell die Ausbildung des Rettungsschwimmer anzubieten. Und man kann gerne alle fragen und bekommt auch Antworten.
2: Die wichtigste Aufgabe der Deutschen Lebensrettungsgesellschaft ist es, Menschen vor dem Ertrinken zu schützen. Dafür klärt die DLRG über Gefahren am und im Wasser auf, bildet Rettungsschwimmer aus und hilft bei Einsätzen. Als weltweit größte Rettungsorganisation setzt die DLRG dabei auf eine umfassende Ausbildung sowie den Einsatz ihrer ehrenamtlichen Helfer. Um diese wichtige Arbeit auch künftig fortführen zu können, ist die Förderung und Gewinnung von Nachwuchs von großer Bedeutung.
3: Also wir haben seit diesem Jahr 17 DLRG-Jugend Nachwuchskinder, das heißt in der Altersklasse von 8 bis 16 Jahre. Dieses Jahr haben wir bei vielen schon die Silbermedaille erreicht und sind jetzt natürlich dran, auch noch diese Goldmedaille für die einzelnen Kinder zu bekommen dieses Jahr und dann natürlich auf den Junior-Rettungsschwimmer hinzuarbeiten, dass sie halt, wenn sie nachher 10 oder 12 sind, den Junior-Rettungsschwimmer halt machen können, hier bei uns im Flemmingbad. Damit rufe ich natürlich auf, wir brauchen Nachwuchs für unsere DLRG, denn Rettungsschwimmer sind ganz wichtig, um diese Bäder zu erhalten. Und es wäre halt schön, wenn wir Nachwuchskinder bekommen könnten. Wir trainieren immer freitags von 16 bis 18 Uhr hier bei uns im Flemmingbad. Gerne mal schnuppern. Herzlich willkommen.
2: Bei der DLRG Jugend Kosweg werden Kinder und Jugendliche spielerisch an das Wasser und die Aufgaben der Wasserrettung herangeführt. Neben dem sicheren Umgang mit dem Element Wasser stehen vor allem Gemeinschaft, Teamgeist und Spaß im Mittelpunkt. Jeder, der Interesse hat, kann sich unkompliziert bei der DLRG melden. Wie wichtig die Nachwuchsarbeit für die Zukunft der Wasserrettung ist, zeigt auch der persönliche Werdegang vieler engagierter Mitarbeiter.
3: Also für mich ist es eigentlich so gewesen, ich hatte nie viel mit Wasser am Hut. Meine Kinder haben irgendwann mal angefangen, oh Mama, ich will das und du kommst mit. Und so ist man natürlich jetzt hier zur DLRG gekommen und ja, sieht es als kleine Familie hier mit den Kindern, das zu organisieren, die Veranstaltungen zu machen oder halt diese Trainingseinheiten zu machen, sei es das Schwimmen oder halt in die Schwimmhalle im Winter zu fahren. Ja, das hat mich hier hergetrieben.
2: Nach dem gelungenen Kinderfest hält das Jahr für die DLRG Jugend Kosweg noch viele weitere Höhepunkte bereit. Bereits im Juli steht das traditionelle Neptunfest auf dem Programm, bevor Anfang August das beliebte Zeltlager zahlreiche junge Teilnehmer zusammenbringt. Zum Jahresausklang findet zudem wieder der Weihnachtsmarkt im Dezember statt.

0: Schön, dass Sie mit dabei sind, und zwar bei der Dienstagsausgabe der RBB Aktuellnachrichten. Die Stadt Aschersleben informiert darüber, dass die Sprechzeiten der Wohngeldstelle ab dem 15. Juni 2026 bis auf Widerruf angepasst werden. Bürger können die Wohngeldstelle künftig nur noch dienstags von 9 bis 12 und 14 bis 16 Uhr und donnerstags von 9 bis 12 und 14 bis 18 Uhr zu den regulären Öffnungszeiten der Stadtverwaltung persönlich erreichen. Grund für die Änderung ist eine Umstrukturierung der internen Arbeitsabläufe, mit der die Stadt Aschersleben die Bearbeitung der zahlreichen noch offenen Wohngeldanträge deutlich beschleunigen will. Wir möchten sicherstellen, dass die vielen offenen Anträge künftig schneller und effizienter bearbeitet werden können. Die vorübergehende Einschränkung der Sprechzeiten verschafft den Mitarbeitern die notwendige Zeit, um sich intensiv der Sachbearbeitung zu widmen, erläutert Pressesprecherin Judith Franz.
1: Der 24. Sachsen-Anhalt-Tag in Bernburg war ein Fest der Begegnung, der Regionalität und der guten Stimmung. An drei Tagen strömten rund 150.000 Besucherinnen und Besucher in die Stadt und erlebten ein abwechslungsreiches Programm aus Musik, Kultur und Tradition. Überall in den Straßen herrschte eine fröhliche und friedliche Atmosphäre, die den besonderen Charakter des größten Landfestes Sachsen-Anhalts eindrucksvoll unterstrich. Besonders beliebt waren die zahlreichen Stände und Präsentationsflächen, auf denen sich Städte, Landkreise, Vereine und Initiativen aus dem ganzen Bundesland präsentierten. Hier entdeckten die Gäste regionale Besonderheiten, kamen mit engagierten Ehrenamtlichen ins Gespräch und erlebten die Vielfalt Sachsen-Anhalts hautnah. Wir fragten außerdem rum, an was denken Sie, wenn Sie Sachsen-Anhalt hören? Wobei wir ein ordentliches Sortiment an Eindrücken sammeln konnten.
2: Dazu fällt mir ein, dass es meine Heimat ist. Ich bin in Sachsen-Anhalt aufgewachsen und groß geworden. Ich würde auch immer hier bleiben. Wir sind vom Europa-Rosarium Sangerhausen. Und das ist einfach das Schönste mit an Sachsen-Anhalt, unsere größte Rosensammlung der Welt.
3: Schöne Region, nette Leute und ein unheimlich schöner Ort zum Wohlfühlen.
4: Wir kommen aus Sachsen-Anhalt, das Heimat. Ist unsere Heimat.
5: Jo, ja. Heimat. Viel Grün.
4: Gesunde Chemie, tolle Hochschulen, nette Menschen.
5: FCM? Nur?
4: Ja, gut.
1: Die Aussteller zeigten eindrucksvoll, was ihre Heimat ausmachte. Von touristischen Angeboten über kulturelle Projekte bis hin zu regionalen Produkten und Vereinsarbeit. Viele Besucher nutzten die Gelegenheit, neue Ausflugsziele kennenzulernen und mehr über die Geschichte, Tradition und Zukunftsprojekte der Region zu erfahren. Die Stände luden außerdem mit abwechslungsreichen Mitmachangeboten, Informationsmaterialien und persönlichen Gesprächen zum Verweilen ein. Gerade dieser direkte Austausch machte den besonderen Reiz des Sachsen-Anhalt-Tages aus. Die Besucher erlebten, wie vielfältig und engagiert die Menschen in den einzelnen Regionen des Landes waren.
6: Heimat. Ich komme von hier, von daher, ja.
7: Als allererstes nette Menschen, fleißige Menschen, stolze Menschen und ein wirklich wunderschönes Bundesland, was mehr ist als das, was man manchmal so in den Medien außerhalb Sachsen-Anhalts aus uns macht.
8: Alte Architektur beispielsweise, weil ich persönlich komme jetzt aus Halle, ich studiere in Dessau Design und was ich schön finde, sind beispielsweise die Burg Giebigenstein, die wir haben. Es ist halt relativ alt, aber es sieht so schön aus. Ich bin da auch schon mal gewesen. Ja, also Besuch ist empfehlenswert. Oder halt auch einfach wie in Dessau das Bauhaus.
9: Es ist ein schönes, kleines Land und es gibt viel zu erkunden. Viele schöne Städte und Dörfer,
10: viele Burgen,
9: ja.
10: Sehr viele Sehenswürdigkeiten.
1: Neben den Präsentationen sorgten zahlreiche Bühnenprogramme, der traditionelle Festumzug mit rund 4000 Mitwirkenden, das gemeinsame Konzert von über 200 Spielleuten sowie die stimmungsvollen Lichtfahrten auf der Saale für unvergessliche Momente. Das Landesfest zeigte einmal mehr, wie stark der Zusammenhalt in Sachsen-Anhalt war und wie lebendig die Regionen des Landes ihre Identität präsentierten. Bernburg präsentierte sich dabei als weltoffene und gastfreundliche Gastgeberstadt und bot den idealen Rahmen für ein Wochenende voller Begegnung, Lebensfreude und regionaler Vielfalt. Mit vielen positiven Eindrücken endete ein Sachsen-Anhalt-Tag, der den Besucherinnen und Besuchern noch lange in Erinnerung bleiben dürfte.
11: Zu Sachsen-Anhalt, ein wunderschönes Bundesland, oder? Naja, ich sag mal, die Geschichte Deutschlands hat in Sachsen-Anhalt viele Wurzeln. Also man kann dort vieles finden, was Gesamtdeutschland geprägt hat. Das ist in Sachsen-Anhalt zu finden. Nicht nur Nebra, auch Bad Dürnberg und Naumburg und viele, viele Sachen, die das ausmachen.
12: Ja, Sachsen-Anhalt. Ich wohne ja in Sachsen-Anhalt, ist ja schön in Sachsen-Anhalt. Also mir gefällt's.
5: Die Menschen. Die Menschen einfach. Es ist eine schöne Gegend. Ja, würden wir immer wieder gerne herkommen.
13: Es ist meine Heimat. Dort geboren und dort leben wir.
12: So sieht das aus.
13: Im Harz. Und da wollen wir auch nicht weggehen. Wir können uns auch nicht beklagen.
4: Was fällt mir ein zu Sachsen-Anhalt, ja. Alles in Ordnung soweit.
14: Bald ist es wieder soweit. Die lang ersehnte Fußball-Weltmeisterschaft findet dieses Jahr im Sommer nach 4 Jahren wieder statt. Nach dem Sieg von Argentinien in Katar zur WM 22 haben jetzt auch andere Nationen auf die Trophäe einen Blick geworfen und bereiten sich schon seit Monaten auf diesen wichtigen Moment drauf vor. Besonders die Fans aus Deutschland erhoffen sich ein erfolgreiches Ergebnis der deutschen Nationalmannschaft. Ein großer Anreiz ist die EM 24, bei der Deutschland es bis ins Halbfinale schaffte, aber von Spanien rausgeworfen wurde. 2 Jahre zuvor verließ das Team die Weltmeisterschaft schon in der Gruppenphase, sodass man zu diesem Auftakt erhöhte Hoffnungen hat. Wir waren in Wittenberg und haben nachgefragt, wer Interesse an der WM hat.
15: Wollen Sie den Fußball gerne dieses Jahr verfolgen?
16: Nein.
15: Kein Fußballfan?
16: Nein. Okay.
17: Ja, sind kein Fußballfan.
18: Kein Fußballfan.
19: Ja, sicherlich,
20: ne? Ja, doch, alles so nebenbei. So als Laie.
15: Ja, warum? Was, glauben Sie, Deutschland hat eine Chance?
18: Nee. Deutschland wird gewinnen. 100%. Ich habe mir die Europameisterschaft angeguckt und ich habe gesehen, wie krass Deutschland gespielt hat. Und dachte ich mir so, dieses Jahr WM muss gewinnen.
19: Deutschland glaube ich nicht. Ich denke mal Holland oder Frankreich, denke ich mal.
15: Wie weit schafft es denn Deutschland?
19: Ich hoffe bis ins Halbfinale.
14: Allerdings trifft nicht nur für deutsche Fans ein Problem auf, sondern auch für Menschen aus der ganzen Welt.

0: denn ausgetragen wird die WM von drei Ländern aus Nordamerika: Mexiko, USA und Kanada. Durch die Zeitverschiebung werden die Spiele recht spät oder schon nach Mitternacht hier in Europa live übertragen, sodass viele Fans durch Arbeit und weitere Verpflichtungen diese nicht gucken können.
1: Stört Sie das, dass es in der oder insgesamt so zeitlich versetzt ist, oder ist das Ihnen egal, Sie machen es trotzdem mit?
2: Nee, ich finde es schon störend, ne? Aber ich denke, wenn Deutschland spielt, stehe ich auch dann mal nachts auf oder bleibe auf.
3: Ja, bis jetzt gehen ja die ersten Spiele, glaube ich, 21 Uhr, 22 Uhr, das geht noch. Oder 19 Uhr, glaube ich, das erste Jahr. Aber dann später, man muss man mal schauen, ja. Wenn man früh aufstehen muss, ist blöd, ja.
4: Zu. Ja, die Sendezeiten, das geht.
1: Ist einfach zeitlich. Wäre besser, wenn es in Europa wäre.
0: Die Meinungen in Wittenberg gehen zwar auseinander, doch eines wird deutlich: Die Vorfreude auf die Weltmeisterschaft ist groß. Jetzt bleibt abzuwarten, welche Mannschaft sich am Ende den Titel sichert und wie die Fans mit den ungewohnten Anstoßzeiten zurechtkommen.
5: Hitze gehört in Deutschland jedes Jahr wiederholt zu den am meisten unterschätzten Gesundheitsrisiken im Sommer. Aus diesem Grund möchte die Lutherstadt Wittenberg anlässlich des bundesweiten Hitzeaktionstages am 11.06. für den richtigen Schutz bei Extremhitze sensibilisieren. Besonders ältere Menschen, chronisch Kranke, Kinder und Menschen, die im Freien arbeiten, zählen zu den Personengruppen, die am stärksten gefährdet sind. Um auf gesundheitlichen Hitzeschutz aufmerksam zu machen, wurde der Hitzeaktionstag initiiert. Informationen können sich die genannten Personengruppen oder jeder andere auf der Homepage des Landkreises unter www.wittenberg.de einholen. Die Fußball-Weltmeisterschaft drückt näher und die Vorfreude bei den Fans steigt. Während viele auf ein erfolgreiches Abschneiden der deutschen Nationalmannschaft hoffen, sorgen die Austragungsorte in Nordamerika auch für Diskussionen über die ungewohnten Anstoßzeiten. Wir haben in Wittenberg mal nachgefragt.
6: 30 Jahre stand sie leer und nun wird sie wieder mit Leben gefüllt. Die alte Villa in der Nienburger Straße in Bernburg bekommt jetzt endlich einen neuen Zweck. Das SOS Kinderdorf eröffnet einen neuen Standort. Neben dem bisherigen Gebäude wird nun ein neues angeschlossen.
7: Das Haus stand tatsächlich ewig leer und es wurde immer wieder auch verschmutzt und war auf jeden Fall nicht sehr schön anzusehen. Und deswegen haben wir uns vor ungefähr 6, 7 Jahren auf den Weg gemacht und gedacht, naja, dann machen wir die Braut ein bisschen hübsch. Wir haben sie nicht nur ein bisschen hübsch gemacht, sondern die Fassade tatsächlich hergerichtet, auch Sicherungsmaßnahmen vorgenommen. Und dann waren wir aber sehr erfreut, dass noch während dieser Prozess nicht ganz abgeschlossen war, dass SOS Kinderdorf auf uns zugekommen ist und gesagt hat, wir würden gerne mal gucken. Und aus dem Gucken wurde ein, wir wollen es. Und das ist für uns ein Glücksgriff gewesen und wie wir heute auch gehört haben, auch für das SOS Kinderdorf.
6: Am 3. Juni war nun die große Eröffnungsfeier des historischen Gebäudes. Da die Anfrage an die Einrichtung immer mehr stieg, musste sich nach neuen Möglichkeiten umgesehen werden. Mit einem so großen Gebäude nebenan fiel dies aber schon bald ins Auge.
8: Ja gut, zunächst mal bot es sich ja an, direkt Nachbar zu unserem derzeitigen oder damaligen Gebäude zu sein, ist natürlich im wahrsten Sinne des Wortes naheliegend, dass man da sich umschaut und dort versucht zu expandieren. Das war eben dieses Gebäude in der Nienburger Straße. Ja gut, es stand vorher 30 Jahre leer, ist errichtet worden kurz nach Ende des 30-jährigen Krieges, hat also 350 Jahre auf dem Buckel. Und zwar sehr wohl bewusst, dass das mit Überraschungen gepaart sein wird, wenn wir ins Detail gehen. Wir waren mutig, wir sind es auch weiterhin mutig und haben gesagt, wir machen das. Die Nachbarschaft liegt nahe, wir sind Bernburg sehr verbunden. Ja, und wir haben in der Tat auch nochmal umplanen müssen, als die Planungen schon fast abgeschlossen waren. Wir entdeckten per Zufall einen Saal, den vorher keiner kannte. Und so haben wir dann nochmal umplanen müssen, haben dann ein betreutes Wohnen nicht mehr realisiert. Dafür aber diesen Saal der Öffentlichkeit geöffnet. Das heißt, dieser Saal, Pusteblume heißt er, der ist frei zugänglich für alle Bernburger und auch andere Menschen, die mal reinkommen wollen, auf einen Kaffee, mal sich unterhalten wollen, sich informieren wollen. Also wir haben Öffentlichkeit geschaffen, wir holen Menschen zu SOS in unser Kinderdorf hinein.
6: Knapp 500 Kinder werden sich täglich in der Einrichtung aufhalten. Ein großer Anstieg, welcher auch die Anzahl der Mitarbeitenden auf 170 erhöhe. Das neue Gebäude scheint also dringend nötig. Nun können dadurch aber auch neue Angebote geschaffen werden.
9: Also das Haus wird als erstes das Familiencafé Pusteblume beherbergen. Dann haben wir den Saal, der quasi zum

0: offenen Bereich dazugehört mit Beratungsraum. Dann haben wir in der unteren Etage die Verwaltung komplett dann sitzen und in der oberen und im Obergeschoss zwei Wohngruppen mit jeweils 8 Kindern.
1: Eine Besonderheit des Hauses ist der unverhoffte Saal und das Café Pusteblume. Beide sollen für die Öffentlichkeit geöffnet werden und so dem gemeinen Stadtbild zugutekommen.
0: Alle Bernburgerinnen und Bernburger sind eingeladen, dieses Café zu nutzen. Es ist ja direkt ein Familiencafé. Uns ist wichtig, dass auch jeder hierher kommen kann. Deswegen hatte ich vorhin auch gesagt, sich eine Tasse Kaffee leisten. Das heißt also, wir haben auch niedrige Preise, einfach auch, um das allen zu ermöglichen. Das Café wird nicht gewinnbringend betrieben, sondern es ist wirklich ein Zuschussgeschäft. Aber es ist uns wichtig, dass Familien hier sich aufhalten können. Das Außengelände wird alles noch dann hergerichtet. Hier wird auch ein Spielplatz sein für Kinder. Und der Saal soll nicht nur von Kindern genutzt werden, also der ist auch bespielbar, sondern dann auch für die Öffentlichkeit Konzerte, Ausstellungen, Sitzungen. Vielleicht will auch jemand mal eine Hochzeit hier feiern. Und wenn man hinten den Vorraum sieht, das ist ja, sieht richtig schnucklig und urig aus, sage ich jetzt mal so. Ne?
1: So ganz fertig ist die Villa aber leider noch nicht ganz. Einige kleine Baustellen existieren noch. Hier ist das Ende aber auch schon in Sicht.
2: Richtig, es geht noch weiter. Hier in dem Haus haben wir noch ein paar Kleinigkeiten zu tun, werden am 1.7. und am 1.8. die anderen drei Bereiche noch integrieren und dann ist dieses Haus komplett. Aber dann werden wir anschließend das alte Bestandshaus, werden wir teilweise abreißen, neu bauen, auch ein klein bisschen erweitern, hinten die Außenanlagen miteinander verbinden. Das geht jetzt los, wenn wir hier fertig sind und das wird dann, ja, hoffen wir mal, Ende 27, Anfang 28 fertig sein.
1: Das Wichtigste an so einem Haus ist jedoch nicht, wie kleinteilig schön es restauriert wurde und welche Geschichte dahinter steckt. Es geht ja schließlich um die Kinder.
0: Ja, wir haben Kinder aus der anderen Wohngruppe hier drüben, die haben gesagt, ich möchte auch da reinziehen, aber die bleiben natürlich in ihrer Wohngruppe. Wir haben auch schon ein paar Kinder, wo wir wissen, die dann in dieses Haus ziehen werden. Also und die Kinder, die hier wohnen, die haben sich an mir gesagt, das ist sehr schön. Aber die können das Haus natürlich auch nutzen. Die dürfen hier rüberkommen. Die können hier auf dem Spielplatz genauso spielen wie die anderen Kinder. Also wie gesagt, da machen wir nicht irgendwo, dass wir Sachen stoppen. Das ist deins und das ist meins. Das ist unseres.
1: Mit der Eröffnung des neuen Gebäudes hat Bernburg einen großen Schritt in eine sozialere und kinderfreundlichere Zukunft getan. Mit 6,5 Millionen Euro natürlich ein kostspieliger Schritt. Doch durch viele Spender aus hauptsächlich Sachsen-Anhalt konnte hier ein wichtiges Zeichen für ein sozialeres Miteinander gesetzt werden.
3: Im Rahmen der Sondersitzung Wind des Gemeinderates Mulde-Stausee brachte Bürgermeister Ferit Giebler am 2. Juni 2026 einen Änderungsantrag zur Beendigung des Änderungsverfahrens für den Flächennutzungsplan Windkraft der Gemeinde Mulde-Stausee ein. Dem Antrag wurde einstimmig vom Gemeinderat gefolgt, sodass auf gemeindlicher Ebene keine der bisher beantragten Windparkplanungen weiter betrieben werden. Im Rahmen der interkommunalen Abstimmung mit dem Bürgermeister der Stadt Zürbich und der Oberbürgermeisterin der Stadt Köthen wurde bestätigt, dass diese bestehende Windparkplanungen in ihren Gemarkungen erweitern bzw. eine Fläche im Rahmen des sachlichen Teilplans Wind neu hinzufügen und dies politisch abgesichert ist. Deshalb ist das verbindliche Flächenziel für die regionale Planungsgemeinschaft, 1,9% der Fläche mit Windenergieanlagen zu belegen, auch ohne einen Windpark in der Gemeinde Mulde-Stausee erreichbar. Die Geschäftsstelle der regionalen Planungsgemeinschaft bestätigte dies am 2. Juni, sodass sich erst Anfang dieser Woche eine für die Planung der Gemeinde wesentliche Lageänderung ergab. Damit, liebe Zuschauer, sind wir am Ende unserer Nachrichten hier auf RBW, schauen jetzt noch auf das Wetter und im Anschluss gern noch auf die Meldungen aus Dessau-Roßlau. Am Mittwoch ab 18 Uhr melden wir uns dann mit aktuellen Meldungen wieder. Bis dahin, machen Sie es gut und auf Wiedersehen.

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1: Am Mittwoch wird es weiterhin angenehm warm bei wechselnder Bewölkung. Die Temperaturen erreichen 20 Grad. Die Sonne zeigt sich für etwa 5 Stunden begleitet von einer leichten Südwestbrise. Regen ist nicht zu erwarten. Im weiteren Verlauf der Woche gehen die Temperaturen zunächst etwas zurück, bevor sie zum Wochenende wieder ansteigen. Vereinzelt sind Schauer möglich.

0: Auch in diesem Jahr lud die Wohnungsgenossenschaft Dessau wieder zur Kinder- und Babybörse ein. Am 6. Juni hatten Interessierte von 11 bis 16 Uhr die Möglichkeit, entweder selbst mit einem Verkaufsstand auf dem Parkplatz der Geschäftsstelle dabei zu sein oder als Besucher auf Schnäppchenjagd zu gehen.
1: Wir möchten natürlich vor allem jungen Familien und Kindern eine Möglichkeit bieten, sich zusammenzufinden. Wir versuchen, möglichst alle Altersgruppen anzusprechen. Wir haben verschiedene Veranstaltungsformate als Wohnungsgenossenschaft im Jahr. Und da bietet die Kinder- und Babybörse für junge Familien, Kinder eine Möglichkeit, sich zu treffen, eigene alte Spielsachen, Kleidung zu verkaufen. Und wir bieten im Grunde genommen den organisatorischen Rahmen.
0: Ob Bücher, Puppen, Brettspiele oder Lego, die Auswahl an Kinderkleidung, Spielzeug und Babyartikeln ließ kaum Wünsche offen. An den liebevoll gestalteten Ständen wurde gestöbert, gehandelt und entdeckt. Das sommerliche Wetter zog viele Familien an und trug zu einer rundum gelungenen Atmosphäre bei.
1: Ich habe von meiner Kollegin schon Bescheid gesagt bekommen, dass vormittags schon ein recht großer Andrang war. Wir haben jetzt ein kleines Mittagstief. Aber ich bin zuversichtlich, dass nachmittags, wenn dann die Kinder vielleicht wieder ausgeschlafen haben, dann unsere Veranstaltung wieder besuchen.
0: Ergänzt wurde die Kinder- und Babybörse durch verschiedene Mitmachangebote für die jüngsten Besucher. Ob beim Tischtennis, Malen oder auf der Hüpfburg von Charlies Rappelkiste, hier konnten sich die Kinder austoben. Die Kinder- und Babybörse ist jedoch nur eine von mehreren Veranstaltungen, die die Wohnungsgenossenschaft Dessau in diesem Jahr geplant hat.
1: Wir veranstalten im September noch das Kinderfest. Das ist jährliche Tradition. Das geht schon über viele Jahre. Jetzt die Kinderbörse findet zum dritten Mal statt. Ansonsten haben wir für unsere Mitglieder natürlich noch Reisen. Dieses Jahr geht es nach Quedlinburg geplant. Dann kleine Führungen oder Veranstaltungen in Dessau. Es wird auch wieder den Kaffeeklatsch geben, den vorweihnachtlichen. Der wird dann im Dezember stattfinden. Und ja, damit wird dann auch dieses Jahr die Veranstaltung soweit enden.
0: Mit ihrem vielfältigen Angebot schafft die Wohnungsgenossenschaft Dessau immer wieder Gelegenheiten für Begegnungen und gemeinsames Erleben. Die Kinder- und Babybörse verbindet dabei Gemeinschaft mit dem nachhaltigen Weitergeben gut erhaltener Kinderartikel. Auch in diesem Jahr lud die Wohnungsgenossenschaft Dessau wieder zur Kinder- und Babybörse ein. Am 6. Juni hatten Interessierte von 11 bis 16 Uhr die Möglichkeit, entweder selbst mit einem Verkaufsstand auf dem Parkplatz der Geschäftsstelle dabei zu sein oder als Besucher auf Schnäppchenjagd zu gehen.
1: Wir möchten natürlich vor allem jungen Familien und Kindern eine Möglichkeit bieten, sich zusammenzufinden. Wir versuchen, möglichst alle Altersgruppen anzusprechen. Wir haben verschiedene Veranstaltungsformate als Wohnungsgenossenschaft.

0: oft im Jahr. Und da bietet die Kinder- und Babybörse für junge Familien, Kinder eine Möglichkeit, sich zu treffen, eigene alte Spielsachen, Kleidung zu verkaufen. Und wir bieten im Grunde genommen den organisatorischen Rahmen.
1: Ob Bücher, Puppen, Brettspiele oder Lego, die Auswahl an Kinderkleidung, Spielzeug und Babyartikeln ließ kaum Wünsche offen. An den liebevoll gestalteten Ständen wurde gestöbert, gehandelt und entdeckt. Das sommerliche Wetter zog viele Familien an und trug zu einer rundum gelungenen Atmosphäre bei.
0: Ich habe von meiner Kollegin schon Bescheid gesagt bekommen, dass vormittags schon ein recht großer Andrang war. Wir haben jetzt ein kleines Mittagstief. Aber ich bin zuversichtlich, dass nachmittags, wenn dann die Kinder vielleicht wieder ausgeschlafen haben, dann unsere Veranstaltung wieder besuchen.
1: Ergänzt wurde die Kinder- und Babybörse durch verschiedene Mitmachangebote für die jüngsten Besucher. Ob beim Tischtennis, Malen oder auf der Hüpfburg von Charlies Rappelkiste, hier konnten sich die Kinder austoben. Die Kinder- und Babybörse ist jedoch nur eine von mehreren Veranstaltungen, die die Wohnungsgenossenschaft Dessau in diesem Jahr geplant hat.
0: Wir veranstalten im September noch das Kinderfest. Das ist jährliche Tradition. Das geht schon über viele Jahre. Jetzt die Kinderbörse findet zum dritten Mal statt. Ansonsten haben wir für unsere Mitglieder natürlich noch Reisen. Dieses Jahr geht es nach Quedlinburg geplant. Dann kleine Führungen oder Veranstaltungen in Dessau. Es wird auch wieder den Kaffeeklatsch geben, den vorweihnachtlichen. Der wird dann im Dezember stattfinden. Und damit wird dann auch dieses Jahr die Veranstaltung soweit enden.
1: Mit ihrem vielfältigen Angebot schafft die Wohnungsgenossenschaft Dessau immer wieder Gelegenheiten für Begegnungen und gemeinsames Erleben. Die Kinder- und Babybörse verbindet dabei Gemeinschaft mit dem nachhaltigen Weitergeben gut erhaltener Kinderartikel.
2: Strahlender Sonnenschein, fröhliches Kinderlachen und jede Menge Spiel und Spaß. Zum Auftakt der Badesaison lud die DLRG Coswig am 30. Mai zu einem bunten Kinderfest ins Flemmingbad Coswig ein. Zahlreiche Familien nutzten die Gelegenheit, um gemeinsam einen abwechslungsreichen Tag am Wasser zu verbringen und die ersten Sommertage in vollen Zügen zu genießen.
3: Ja, also genau, heute ist das große Kinderfest. Natürlich Spiel und Spaß für Kinder. Wir haben Wasserspiele, wir haben Kinderschminken, wir haben Bastelstände. Natürlich auch für das leibliche Wohl ist Kuchen und Bratwurststand, Getränke. Unter anderem haben wir auch die Feuerwehr da und die DLRG Wasserwacht sowie eine Drohnenshow und ein Kindertanzprogramm der Teenie-Dancer aus Coswig. Wir bieten hier auch an kleine Schnuppereinheiten, gerade auch im Beckenschwimmen oder generell im Schwimmen für einen Seepferdchenkurs. Die Kinder können mal gucken, was man so hier machen kann. Natürlich sind wir auch dran, Junior-Rettungsschwimmer oder generell die Ausbildung des Rettungsschwimmers anzubieten. Und man kann gerne alle fragen und bekommt auch Antworten.
2: Die wichtigste Aufgabe der Deutschen Lebensrettungsgesellschaft ist es, Menschen vor dem Ertrinken zu schützen. Dafür klärt die DLRG über Gefahren am und im Wasser auf, bildet Rettungsschwimmer aus und hilft bei Einsätzen. Als weltweit größte Rettungsorganisation setzt die DLRG dabei auf eine umfassende Ausbildung sowie den Einsatz ihrer ehrenamtlichen Helfer. Um diese wichtige Arbeit auch künftig fortführen zu können, ist die Förderung und Gewinnung von Nachwuchs von großer Bedeutung.
3: Also wir haben seit diesem Jahr 17 DLRG-Jugend Nachwuchskinder, das heißt in der Altersklasse von 8 bis 16 Jahre. Dieses Jahr haben wir bei vielen schon die Silbermedaille erreicht und sind jetzt natürlich dran, auch noch diese Goldmedaille für die einzelnen Kinder zu bekommen dieses Jahr und dann natürlich auf den Junior-Rettungsschwimmer hinzuarbeiten, dass sie halt, wenn sie nachher 10 oder 12 sind, den Junior-Rettungsschwimmer halt machen können, hier bei uns im Flemmingbad. Damit rufe ich natürlich auf, wir brauchen Nachwuchs für unsere DLRG, denn Rettungsschwimmer sind ganz wichtig, um diese Bäder zu erhalten. Und es wäre halt schön, wenn wir Nachwuchskinder bekommen könnten. Wir trainieren immer freitags von 16 bis 18 Uhr hier bei uns im Flemmingbad. Gerne mal schnuppern. Herzlich willkommen.
2: Bei der DLRG Jugend Cosweg werden Kinder und Jugendliche spielerisch an das Wasser und die Aufgaben der Wasserrettung herangeführt. Neben dem sicheren Umgang mit dem Element Wasser stehen vor allem Gemeinschaft, Teamgeist und Spaß im Mittelpunkt. Jeder, der Interesse hat, kann sich unkompliziert bei der DLRG melden. Wie wichtig die Nachwuchsarbeit für die Zukunft der Wasserrettung ist, zeigt auch der persönliche Werdegang vieler engagierter Mitarbeiter.
3: Also für mich ist es eigentlich so gewesen, ich hatte nie viel mit Wasser am Hut. Meine Kinder haben irgendwann mal angefangen, oh Mama, ich will das und du kommst mit. Und so ist man natürlich jetzt hier zur DLRG gekommen und ja, sieht es als kleine Familie hier mit den Kindern, das zu organisieren, die Veranstaltungen zu machen oder halt diese Trainingseinheiten zu machen, sei es das Schwimmen oder halt in die Schwimmhalle im Winter zu fahren. Ja, das hat mich hier hergetrieben.
2: Nach dem gelungenen Kinderfest hält das Jahr für die DLRG Jugend Cosweg noch viele weitere Höhepunkte bereit. Bereits im Juli steht das traditionelle Neptunfest auf dem Programm, bevor Anfang August das beliebte Zeltlager zahlreiche junge Teilnehmer zusammenbringt. Zum Jahresausklang findet zudem wieder der Weihnachtsmarkt im Dezember statt.

0: Schön, dass Sie mit dabei sind, und zwar bei der Dienstagsausgabe der RBB Aktuellnachrichten. Die Stadt Aschersleben informiert darüber, dass die Sprechzeiten der Wohngeldstelle ab dem 15. Juni 2026 bis auf Widerruf angepasst werden. Bürger können die Wohngeldstelle künftig nur noch dienstags von 9 bis 12 und 14 bis 16 Uhr und donnerstags von 9 bis 12 und 14 bis 18 Uhr zu den regulären Öffnungszeiten der Stadtverwaltung persönlich erreichen. Grund für die Änderung ist eine Umstrukturierung der internen Arbeitsabläufe, mit der die Stadt Aschersleben die Bearbeitung der zahlreichen noch offenen Wohngeldanträge deutlich beschleunigen will. Wir möchten sicherstellen, dass die vielen offenen Anträge künftig schneller und effizienter bearbeitet werden können. Die vorübergehende Einschränkung der Sprechzeiten verschafft den Mitarbeitern die notwendige Zeit, um sich intensiv der Sachbearbeitung zu widmen, erläutert Pressesprecherin Judith Franz.
1: Der 24. Sachsen-Anhalt-Tag in Bernburg war ein Fest der Begegnung, der Regionalität und der guten Stimmung. An drei Tagen strömten rund 150.000 Besucherinnen und Besucher in die Stadt und erlebten ein abwechslungsreiches Programm aus Musik, Kultur und Tradition. Überall in den Straßen herrschte eine fröhliche und friedliche Atmosphäre, die den besonderen Charakter des größten Landfestes Sachsen-Anhalts eindrucksvoll unterstrich. Besonders beliebt waren die zahlreichen Stände und Präsentationsflächen, auf denen sich Städte, Landkreise, Vereine und Initiativen aus dem ganzen Bundesland präsentierten. Hier entdeckten die Gäste regionale Besonderheiten, kamen mit engagierten Ehrenamtlichen ins Gespräch und erlebten die Vielfalt Sachsen-Anhalts hautnah. Wir fragten außerdem rum, an was denken Sie, wenn Sie Sachsen-Anhalt hören? Wobei wir ein ordentliches Sortiment an Eindrücken sammeln konnten.
2: Dazu fällt mir ein, dass es meine Heimat ist. Ich bin in Sachsen-Anhalt aufgewachsen und groß geworden. Ich würde auch immer hier bleiben. Wir sind vom Europa-Rosarium Sangerhausen. Und das ist einfach das Schönste mit an Sachsen-Anhalt, unsere größte Rosensammlung der Welt.
3: Schöne Region, nette Leute und ein unheimlich schöner Ort zum Wohlfühlen.
4: Wir kommen aus Sachsen-Anhalt, das Heimat. Ist unsere Heimat.
5: Jo, ja. Heimat. Viel Grün.
4: Gesunde Chemie, tolle Hochschulen, nette Menschen.
5: FCM? Nur?
4: Gut.
1: Die Aussteller zeigten eindrucksvoll, was ihre Heimat ausmachte. Von touristischen Angeboten über kulturelle Projekte bis hin zu regionalen Produkten und Vereinsarbeit. Viele Besucher nutzten die Gelegenheit, neue Ausflugsziele kennenzulernen und mehr über die Geschichte, Tradition und Zukunftsprojekte der Region zu erfahren. Die Stände luden außerdem mit abwechslungsreichen Mitmachangeboten, Informationsmaterialien und persönlichen Gesprächen zum Verweilen ein. Gerade dieser direkte Austausch machte den besonderen Reiz des Sachsen-Anhalt-Tages aus. Die Besucher erlebten, wie vielfältig und engagiert die Menschen in den einzelnen Regionen des Landes waren.
6: Heimat. Ich komme von hier, von daher, ja.
7: Als allererstes nette Menschen, fleißige Menschen, stolze Menschen und ein wirklich wunderschönes Bundesland, was mehr ist als das, was man manchmal so in den Medien außerhalb Sachsen-Anhalts aus uns macht.
8: Alte Architektur beispielsweise, weil ich persönlich komme jetzt aus Halle, ich studiere in Dessau Design und was ich schön finde, sind beispielsweise die Burg Giewegenstein, die wir haben. Es ist halt relativ alt, aber es sieht so schön aus. Ich bin da auch schon mal gewesen. Ja, also Besuch ist empfehlenswert. Oder halt auch einfach wie in Dessau das Bauhaus.
9: Es ist ein schönes, kleines Land und es gibt viel zu erkunden. Viele schöne Städte und Dörfer.
10: Viele Burgen.
9: Ja.
10: Sehr viele Sehenswürdigkeiten.
1: Neben den Präsentationen sorgten zahlreiche Bühnenprogramme, der traditionelle Festumzug mit rund 4000 Mitwirkenden, das gemeinsame Konzert von über 200 Spielleuten sowie die stimmungsvollen Lichtfahrten auf der Saale für unvergessliche Momente. Das Landesfest zeigte einmal mehr, wie stark der Zusammenhalt in Sachsen-Anhalt war und wie lebendig die Regionen des Landes ihre Identität präsentierten. Bernburg präsentierte sich dabei als weltoffene und gastfreundliche Gastgeberstadt und bot den idealen Rahmen für ein Wochenende voller Begegnung, Lebensfreude und regionaler Vielfalt. Mit vielen positiven Eindrücken endete ein Sachsen-Anhalt-Tag, der den Besucherinnen und Besuchern noch lange in Erinnerung bleiben dürfte.
11: Zu Sachsen-Anhalt, na, wunderschönes Bundesland, oder? Naja, ich sag mal, die Geschichte Deutschlands hat in Sachsen-Anhalt viele Wurzeln. Also man kann dort vieles finden, was Gesamtdeutschland geprägt hat. Das ist in Sachsen-Anhalt zu finden. Nicht nur Nebra, auch Bad Dürnberg und Naumburg und viele, viele Sachen, die das ausmachen.
12: Ja, Sachsen-Anhalt. Ich wohne ja in Sachsen-Anhalt, ist ja schön in Sachsen-Anhalt. Also mir gefällt's.
5: Die Menschen. Die Menschen einfach. Es ist eine schöne Gegend. Ja, würden wir immer wieder gerne herkommen.
13: Es ist meine Heimat. Dort geboren und dort leben wir.
12: So sieht das aus.
13: Im Harz. Und da wollen wir auch nicht weggehen. Wir können uns auch nicht beklagen.
4: Was fällt mir ein zu Sachsen-Anhalt, ja. Alles in Ordnung soweit.
14: Bald ist es wieder soweit. Die lang ersehnte Fußball-Weltmeisterschaft findet dieses Jahr im Sommer nach 4 Jahren wieder statt. Nach dem Sieg von Argentinien in Katar zur WM 22 haben jetzt auch andere Nationen auf die Trophäe einen Blick geworfen und bereiten sich schon seit Monaten auf diesen wichtigen Moment drauf vor. Besonders die Fans aus Deutschland erhoffen sich ein erfolgreiches Ergebnis der deutschen Nationalmannschaft. Ein großer Anreiz ist die EM 24, bei der Deutschland es bis ins Halbfinale schaffte, aber von Spanien rausgeworfen wurde. 2 Jahre zuvor verließ das Team die Weltmeisterschaft schon in der Gruppenphase, sodass man zu diesem Auftakt erhöhte Hoffnungen hat. Wir waren in Wittenberg und haben nachgefragt, wer Interesse an der WM hat.
15: Wollen Sie die Fußball-WM dieses Jahr verfolgen?
16: Nein.
15: Kein Fußball-Fan?
16: Okay. Ja, sind kein Fußball-Fan.
17: Kein Fußball-Fan.
18: Ja, sicherlich,
19: ne? Ja, doch, also so nebenbei. So als Laie.
15: Ja, warum? Was, glauben Sie, Deutschland hat eine Chance?
17: Nee. Deutschland wird gewinnen. 100%. Ich habe mir die Europameisterschaft angeguckt und ich habe gesehen, wie krass Deutschland gespielt hat. Und dachte ich mir so, dieses Jahr WM muss gewinnen.
18: Deutschland glaube ich nicht. Ich denke mal Holland oder Frankreich, denke ich mal.
15: Wie weit schafft es denn Deutschland?
18: Ich hoffe bis ins Halbfinale.
14: Allerdings trifft nicht nur für deutsche Fans ein Problem auf, sondern auch für Menschen aus der ganzen Welt.

0: Wenn der Zahn das gemacht.
1: Es ist einfach zeitlich. Wäre besser, wenn es in Europa wäre.
2: Die Meinungen in Wittenberg gehen zwar auseinander, doch eines wird deutlich. Die Vorfreude auf die Weltmeisterschaft ist groß. Jetzt bleibt abzuwarten, welche Mannschaft sich am Ende den Titel sichert und wie die Fans mit den ungewohnten Anstoßzeiten zurechtkommen.
3: Hitze gehört in Deutschland jedes Jahr wiederholt zu den am meisten unterschätzten Gesundheitsrisiken im Sommer. Aus diesem Grund möchte die Lutherstadt Wittenberg anlässlich des bundesweiten Hitzeaktionstages am 11.06. für den richtigen Schutz bei Extremhitze sensibilisieren. Besonders ältere Menschen, chronisch Kranke, Kinder und Menschen, die im Freien arbeiten, zählen zu den Personengruppen, die am stärksten gefährdet sind. Um auf gesundheitlichen Hitzeschutz aufmerksam zu machen, wurde der Hitzeaktionstag initiiert. Informationen können sich die genannten Personengruppen oder jeder andere auf der Homepage des Landkreises unter www.wittenberg.de einholen. Die Fußball-Weltmeisterschaft rückt näher und die Vorfreude bei den Fans steigt. Während viele auf ein erfolgreiches Abschneiden der deutschen Nationalmannschaft hoffen, sorgen die Austragungsorte in Nordamerika auch für Diskussionen über die ungewohnten Anstoßzeiten. Wir haben in Wittenberg mal nachgefragt.
4: 30 Jahre stand sie leer und nun wird sie wieder mit Leben gefüllt. Die alte Villa in der Nienburger Straße in Bernburg bekommt jetzt endlich einen neuen Zweck. Das SOS Kinderdorf eröffnet einen neuen Standort. Neben dem bisherigen Gebäude wird nun ein neues angeschlossen.
5: Das Haus stand tatsächlich ewig leer und es wurde immer wieder auch verschmutzt und war auf jeden Fall nicht sehr schön anzusehen. Und deswegen haben wir uns vor ungefähr 6-7 Jahren auf den Weg gemacht und gedacht, naja, dann machen wir die Braut ein bisschen hübsch. Wir haben sie nicht nur ein bisschen hübsch gemacht, sondern die Fassade tatsächlich hergerichtet, auch Sicherungsmaßnahmen vorgenommen. Und dann waren wir aber sehr erfreut, dass noch während dieser Prozess nicht ganz abgeschlossen war, dass SOS Kinderdorf auf uns zugekommen ist und gesagt hat, wir würden gerne mal gucken. Und aus dem Gucken wurde ein, wir wollen es. Und das ist für uns ein Glücksgriff gewesen und wie wir heute auch gehört haben, auch für das SOS Kinderdorf.
4: Am 3. Juni war nun die große Eröffnungsfeier des historischen Gebäudes. Da die Anfrage an die Einrichtung immer mehr stieg, musste sich nach neuen Möglichkeiten umgesehen werden. Mit einem so großen Gebäude nebenan fiel dies aber schon bald ins Auge.
6: Ja gut, zunächst mal bot es sich ja an, direkt Nachbar zu unserem derzeitigen oder damaligen Gebäude zu sein, ist natürlich im wahrsten Sinne des Wortes naheliegend, dass man da sich umschaut und dort versucht zu expandieren. Das war eben dieses Gebäude in der Nienburger Straße. Ja gut, es stand vorher 30 Jahre leer, ist errichtet worden kurz nach Ende des 30-jährigen Krieges, hat also 350 Jahre auf dem Buckel. Und zwar sehr wohl bewusst, dass das mit Überraschungen gepaart sein wird, wenn wir ins Detail gehen. Wir waren mutig, wir sind es auch weiterhin mutig und haben gesagt, wir machen das. Die Nachbarschaft liegt nahe, wir sind Bernburg sehr verbunden. Ja, und wir haben in der Tat auch nochmal umplanen müssen, als die Planungen schon fast abgeschlossen waren. Wir entdeckten per Zufall einen Saal, den vorher keiner kannte. Und so haben wir dann nochmal umplanen müssen, haben dann ein betreutes Wohnen nicht mehr realisiert. Dafür aber diesen Saal der Öffentlichkeit geöffnet. Das heißt, dieser Saal, Pusteblume heißt er, der ist frei zugänglich für alle Bernburger und auch andere Menschen, die mal reinkommen wollen, auf einen Kaffee, mal sich unterhalten wollen, sich informieren wollen. Also wir haben Öffentlichkeit geschaffen, wir holen Menschen zu SOS in unser Kinderdorf hinein.
4: Knapp 500 Kinder werden sich täglich in der Einrichtung aufhalten. Ein großer Anstieg, welcher auch die Anzahl der Mitarbeitenden auf 170 erhöhe. Das neue Gebäude scheint also dringend nötig. Nun können dadurch aber auch neue Angebote geschaffen werden.
7: Also das Haus wird als erstes das Familiencafé Pusteblume beherbergen. Dann haben wir den Saal, der quasi zum offenen Bereich dazugehört, mit Beratungsraum. Dann haben wir in der unteren Etage die Verwaltung komplett dann sitzen und in der oberen und im Obergeschoss zwei Wohngruppen mit jeweils 8 Kindern.
4: Eine Besonderheit des Hauses ist der unverhoffte Saal und das Café Pusteblume. Beide sollen für die Öffentlichkeit geöffnet werden und so dem gemeinen Stadtbild zugutekommen.
7: Alle Bernburgerinnen und Bernburger sind eingeladen, dieses Café zu nutzen. Es ist ja direkt ein Familiencafé. Uns ist wichtig, dass auch jeder hierher kommen kann. Deswegen hatte ich vorhin auch gesagt, sich eine Tasse Kaffee leisten. Das heißt also, wir haben auch niedrige Preise, einfach auch, um das allen zu ermöglichen. Das Café wird nicht gewinnbringend betrieben.

0: sondern es ist wirklich ein Zuschussgeschäft, aber es ist uns wichtig, dass Familien hier sich aufhalten können. Das Außengelände wird alles noch dann hergerichtet. Hier wird auch ein Spielplatz sein für Kinder. Und der Saal soll nicht nur von Kindern genutzt werden, also der ist auch bespielbar, sondern dann auch für die Öffentlichkeit Konzerte, Ausstellungen, Sitzungen. Vielleicht will auch jemand mal eine Hochzeit hier feiern. Und wenn man hinten den Vorraum sieht, das ist ja, sieht richtig schnucklig und urig aus, sage ich jetzt mal so. Ne?
1: So ganz fertig ist die Villa aber leider noch nicht ganz. Einige kleine Baustellen existieren noch. Hier ist das Ende aber auch schon in Sicht.
2: Richtig, es geht noch weiter. Hier in dem Haus haben wir noch ein paar Kleinigkeiten zu tun, werden am 1.7. und am 1.8. die anderen drei Bereiche noch integrieren. Dann ist dieses Haus komplett. Aber dann werden wir anschließend das alte Bestandshaus werden wir teilweise abreißen, neu bauen, auch ein klein bisschen erweitern, hinten die Außenanlagen miteinander verbinden. Das geht jetzt los, wenn wir hier fertig sind. Und das wird dann, na, hoffen wir mal, Ende 27, Anfang 28 fertig sein.
1: Das Wichtigste an so einem Haus ist jedoch nicht, wie kleinteilig schön es restauriert wurde und welche Geschichte dahinter steckt. Es geht ja schließlich um die Kinder.
0: Ja, wir haben Kinder aus der anderen Wohngruppe hier drüben, die haben gesagt, ich möchte auch da reinziehen, aber die bleiben natürlich in ihrer Wohngruppe. Wir haben auch schon ein paar Kinder, wo wir wissen, die dann in dieses Haus ziehen werden. Also und die Kinder, die hier wohnen, die haben sich an mir gesagt, das ist sehr schön. Aber die können das Haus natürlich auch nutzen. Die dürfen hier rüberkommen. Die können hier auf dem Spielplatz genauso spielen wie die anderen Kinder. Also wie gesagt, da machen wir nicht irgendwo, dass wir sagen, stopp, das ist deins und das ist meins. Das ist unseres.
1: Mit der Eröffnung des neuen Gebäudes hat Bernburg einen großen Schritt in eine sozialere und kinderfreundlichere Zukunft getan. Mit 6,5 Millionen Euro natürlich ein kostspieliger Schritt. Doch durch viele Spender aus hauptsächlich Sachsen-Anhalt konnte hier ein wichtiges Zeichen für ein sozialeres Miteinander gesetzt werden.
3: Im Rahmen der Sondersitzung Wind des Gemeinderates Mulde-Stausee brachte Bürgermeister Ferit Giebler am 2. Juni 2026 einen Änderungsantrag zur Beendigung des Änderungsverfahrens für den Flächennutzungsplan Windkraft der Gemeinde Mulde-Stausee ein. Dem Antrag wurde einstimmig vom Gemeinderat gefolgt, sodass auf gemeindlicher Ebene keine der bisher beantragten Windparkplanungen weiter betrieben werden. Im Rahmen der interkommunalen Abstimmung mit dem Bürgermeister der Stadt Zürbich und der Oberbürgermeisterin der Stadt Köthen wurde bestätigt, dass diese bestehende Windparkplanungen in ihren Gemarkungen erweitern bzw. eine Fläche im Rahmen des sachlichen Teilplans Wind neu hinzufügen und dies politisch abgesichert ist. Deshalb ist das verbindliche Flächenziel für die regionale Planungsgemeinschaft, 1,9% der Fläche mit Windenergieanlagen zu belegen, auch ohne einen Windpark in der Gemeinde Mulde-Stausee erreichbar. Die Geschäftsstelle der regionalen Planungsgemeinschaft bestätigte dies am 2. Juni, sodass sich erst Anfang dieser Woche eine für die Planung der Gemeinde wesentliche Lageänderung ergab. Damit, liebe Zuschauer, sind wir am Ende unserer Nachrichten hier auf RBW, schauen jetzt noch auf das Wetter und im Anschluss gern noch auf die Meldungen aus Dessau-Roßlau. Am Mittwoch ab 18 Uhr melden wir uns dann mit aktuellen Meldungen wieder. Bis dahin, machen Sie es gut und auf Wiedersehen.

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1: Am Mittwoch wird es weiterhin angenehm warm bei wechselnder Bewölkung. Die Temperaturen erreichen 20 Grad. Die Sonne zeigt sich für etwa 5 Stunden begleitet von einer leichten Südwestbrise. Regen ist nicht zu erwarten. Im weiteren Verlauf der Woche gehen die Temperaturen zunächst etwas zurück, bevor sie zum Wochenende wieder ansteigen. Vereinzelt sind Schauer möglich.

0: Auch in diesem Jahr lud die Wohnungsgenossenschaft Dessau wieder zur Kinder- und Babybörse ein. Am 6. Juni hatten Interessierte von 11 bis 16 Uhr die Möglichkeit, entweder selbst mit einem Verkaufsstand auf dem Parkplatz der Geschäftsstelle dabei zu sein oder als Besucher auf Schnäppchenjagd zu gehen.
1: Wir möchten natürlich vor allem jungen Familien und Kindern eine Möglichkeit bieten, sich zusammenzufinden. Wir versuchen, möglichst alle Altersgruppen anzusprechen. Wir haben verschiedene Veranstaltungsformate als Wohnungsgenossenschaft im Jahr und da bietet die Kinder- und Babybörse für junge Familien, Kinder eine Möglichkeit, sich zu treffen, ja, eigene alte Spielsachen, Kleidung zu verkaufen. Und wir bieten im Grunde genommen den organisatorischen Rahmen.
0: Ob Bücher, Puppen, Brettspiele oder Lego, die Auswahl an Kinderkleidung, Spielzeug und Babyartikeln ließ kaum Wünsche offen. An den liebevoll gestalteten Ständen wurde gestöbert, gehandelt und entdeckt. Das sommerliche Wetter zog viele Familien an und trug zu einer rundum gelungenen Atmosphäre bei.
1: Ich habe von meiner Kollegin schon Bescheid gesagt bekommen, dass vormittags schon ein recht großer Andrang war. Wir haben jetzt ein kleines Mittagstief. Aber ich bin zuversichtlich, dass nachmittags, wenn dann die Kinder vielleicht wieder ausgeschlafen haben, dann unsere Veranstaltung wieder besuchen.
0: Ergänzt wurde die Kinder- und Babybörse durch verschiedene Mitmachangebote für die jüngsten Besucher. Ob beim Tischtennis, Malen oder auf der Hüpfburg von Charlies Rappelkiste, hier konnten sich die Kinder austoben. Die Kinder- und Babybörse ist jedoch nur eine von mehreren Veranstaltungen, die die Wohnungsgenossenschaft Dessau in diesem Jahr geplant hat.
1: Wir veranstalten im September noch das Kinderfest. Das ist jährliche Tradition. Das geht schon über viele Jahre. Jetzt die Kinderbörse findet zum dritten Mal statt. Ansonsten haben wir für unsere Mitglieder natürlich noch ja, Reisen. Dieses Jahr geht zum Beispiel geht es nach Quedlinburg geplant. Dann ja, kleine Führungen oder Veranstaltungen in Dessau. Es wird auch wieder den Kaffeeklatsch geben, den vorweihnachtlichen. Der wird dann im Dezember stattfinden. Und ja, damit wird dann auch dieses Jahr die Veranstaltung soweit enden.
0: Mit ihrem vielfältigen Angebot schafft die Wohnungsgenossenschaft Dessau immer wieder Gelegenheiten für Begegnungen und gemeinsames Erleben. Die Kinder- und Babybörse verbindet dabei Gemeinschaft mit dem nachhaltigen Weitergeben gut erhaltener Kinderartikel. Auch in diesem Jahr lud die Wohnungsgenossenschaft Dessau wieder zur Kinder- und Babybörse ein. Am 6. Juni hatten Interessierte von 11 bis 16 Uhr die Möglichkeit, entweder selbst mit einem Verkaufsstand auf dem Parkplatz der Geschäftsstelle dabei zu sein oder als Besucher auf Schnäppchenjagd zu gehen.
1: Wir möchten natürlich vor allem jungen Familien und Kindern eine Möglichkeit bieten, sich zusammenzufinden. Wir versuchen, möglichst alle Altersgruppen anzusprechen. Wir haben verschiedene Veranstaltungsformate als Wohnungsgenossenschaft im Jahr und da bietet die Kinder- und Babybörse für junge Familien, Kinder eine Möglichkeit, sich zu treffen, ja, eigene alte Spielsachen, Kleidung zu verkaufen. Und wir bieten im Grunde genommen den organisatorischen Rahmen.
0: Ob Bücher, Puppen, Brettspiele oder Lego, die Auswahl an Kinderkleidung, Spielzeug und Babyartikeln ließ kaum Wünsche offen. An den liebevoll gestalteten Ständen wurde gestöbert, gehandelt und entdeckt. Das sommerliche Wetter zog viele Familien an und trug zu einer rundum gelungenen Atmosphäre bei.
1: Ich habe von meiner Kollegin schon Bescheid gesagt bekommen, dass vormittags schon ein recht großer Andrang war. Wir haben jetzt ein kleines Mittagstief. Aber ich bin zuversichtlich, dass nachmittags, wenn dann die Kinder vielleicht wieder ausgeschlafen haben, dann unsere Veranstaltung wieder besuchen.
0: Ergänzt wurde die Kinder- und Babybörse durch verschiedene Mitmachangebote für die jüngsten Besucher. Ob beim Tischtennis, Malen oder auf der Hüpfburg von Charlies Rappelkiste, hier konnten sich die Kinder austoben. Die Kinder- und Babybörse ist jedoch nur eine von mehreren Veranstaltungen, die die Wohnungsgenossenschaft Dessau in diesem Jahr geplant hat.
1: Wir veranstalten im September noch das Kinderfest. Das ist jährliche Tradition. Das geht schon über viele Jahre. Jetzt die Kinderbörse findet zum dritten Mal statt. Ansonsten haben wir für unsere Mitglieder natürlich noch Reisen. Dieses Jahr geht es nach Quedlinburg geplant. Dann kleine Führungen oder Veranstaltungen in Dessau. Es wird auch wieder den Kaffeeklatsch geben, den vorweihnachtlichen. Der wird dann im Dezember stattfinden. Und ja, damit wird dann auch dieses Jahr die Veranstaltung soweit enden.
0: Mit ihrem vielfältigen Angebot schafft die Wohnungsgenossenschaft Dessau immer wieder Gelegenheiten für Begegnungen und gemeinsames Erleben. Die Kinder- und Babybörse verbindet dabei Gemeinschaft mit dem nachhaltigen Weitergeben gut erhaltener Kinderartikel.
2: Strahlender Sonnenschein, fröhliches Kinderlachen und jede Menge Spiel und Spaß. Zum Auftakt der Badesaison lud die DLRG Coswig am 30. Mai zu einem bunten Kinderfest ins Flemingbad Coswig ein. Zahlreiche Familien nutzen die Gelegenheit, um gemeinsam einen abwechslungsreichen Tag am Wasser zu verbringen und die ersten Sommertage in vollen Zügen zu genießen.
3: Ja, also genau, heute ist das große Kinderfest. Natürlich Spiel und Spaß für Kinder. Wir haben Wasserspiele, wir haben Kinderschminken, wir haben Bastelstände. Natürlich auch für das leibliche Wohl ist Kuchen und Bratwurststand, Getränke. Unter anderem haben wir auch die Feuerwehr da und die DLRG Wasserwacht sowie eine Drohnenshow und ein Kindertanzprogramm der Teenie-Dancer aus Coswig. Wir bieten hier auch an kleine Schnuppereinheiten, gerade auch im Beckenschwimmen oder generell im Schwimmen für einen Seepferdchenkurs. Die Kinder können mal gucken, was man so hier machen kann. Natürlich sind wir auch dran, Junior-Rettungsschwimmer oder generell die Ausbildung des Rettungsschwimmers anzubieten. Und man kann gerne alle fragen und bekommt auch Antworten.
2: Die wichtigste Aufgabe der Deutschen Lebensrettungsgesellschaft ist es, Menschen vor dem Ertrinken zu schützen. Dafür klärt die DLRG über Gefahren am und im Wasser auf, bildet Rettungsschwimmer aus und hilft bei Einsätzen. Als weltweit größte Rettungsorganisation setzt die DLRG dabei auf eine umfassende Ausbildung sowie den Einsatz ihrer ehrenamtlichen Helfer. Um diese wichtige Arbeit auch künftig fortführen zu können, ist die Förderung und Gewinnung von Nachwuchs von großer Bedeutung.
3: Also wir haben seit diesem Jahr 17 DLRG-Jugend-Nachwuchskinder, das heißt in der Altersklasse von 8 bis 16 Jahre. Dieses Jahr haben wir bei vielen schon die Silbermedaille erreicht und sind jetzt natürlich dran, auch noch diese Goldmedaille für die einzelnen Kinder zu bekommen dieses Jahr und dann natürlich auf den Junior-Rettungsschwimmer hinzuarbeiten, dass sie halt, wenn sie nachher 10 oder 12 sind, den Junior-Rettungsschwimmer halt machen können, hier bei uns im Flemingbad. Damit rufe ich natürlich auf, wir brauchen Nachwuchs für unsere DLRG, denn Rettungsschwimmer sind ganz wichtig, um diese Bäder zu erhalten. Und es wäre halt schön, wenn wir Nachwuchskinder bekommen könnten. Wir trainieren immer freitags von 16 bis 18 Uhr hier bei uns im Flemingbad. Gerne mal schnuppern. Herzlich willkommen.
2: Bei der DLRG Jugend Coswig werden Kinder und Jugendliche spielerisch an das Wasser und die Aufgaben der Wasserrettung herangeführt. Neben dem sicheren Umgang mit dem Element Wasser stehen vor allem Gemeinschaft, Teamgeist und Spaß im Mittelpunkt. Jeder, der Interesse hat, kann sich unkompliziert bei der DLRG melden. Wie wichtig die Nachwuchsarbeit für die Zukunft der Wasserrettung ist, zeigt auch der persönliche Werdegang vieler engagierter Mitarbeiter.
3: Also für mich ist es eigentlich so gewesen, ich hatte nie viel mit Wasser am Hut. Meine Kinder haben irgendwann mal angefangen, oh Mama, ich will das und du kommst mit. Und so ist man natürlich jetzt hier zur DLRG gekommen und ja, sieht es als kleine Familie hier mit den Kindern, das zu organisieren, die Veranstaltungen zu machen oder halt diese Trainingseinheiten zu machen, sei es das Schwimmen oder halt in die Schwimmhalle im Winter zu fahren. Ja, das hat mich hier hergetrieben.
2: Nach dem gelungenen Kinderfest hält das Jahr für die DLRG Jugend Coswig noch viele weitere Höhepunkte bereit. Bereits im Juli steht das traditionelle Neptunfest auf dem Programm, bevor Anfang August das beliebte Zeltlager zahlreiche junge Teilnehmer zusammenbringt. Zum Jahresausklang findet zudem wieder der Weihnachtsmarkt im Dezember statt.

0: Schön, dass Sie mit dabei sind, und zwar bei der Dienstagsausgabe der RBB Aktuellnachrichten. Die Stadt Aschersleben informiert darüber, dass die Sprechzeiten der Wohngeldstelle ab dem 15. Juni 2026 bis auf Widerruf angepasst werden. Bürger können die Wohngeldstelle künftig nur noch dienstags von 9 bis 12 und 14 bis 16 Uhr und donnerstags von 9 bis 12 und 14 bis 18 Uhr zu den regulären Öffnungszeiten der Stadtverwaltung persönlich erreichen. Grund für die Änderung ist eine Umstrukturierung der internen Arbeitsabläufe, mit der die Stadt Aschersleben die Bearbeitung der zahlreichen noch offenen Wohngeldanträge deutlich beschleunigen will. Wir möchten sicherstellen, dass die vielen offenen Anträge künftig schneller und effizienter bearbeitet werden können. Die vorübergehende Einschränkung der Sprechzeiten verschafft den Mitarbeitern die notwendige Zeit, um sich intensiv der Sachbearbeitung zu widmen, erläutert Pressesprecherin Judith Franz.
1: Der 24. Sachsen-Anhalt-Tag in Bernburg war ein Fest der Begegnung, der Regionalität und der guten Stimmung. An drei Tagen strömten rund 150.000 Besucherinnen und Besucher in die Stadt und erlebten ein abwechslungsreiches Programm aus Musik, Kultur und Tradition. Überall in den Straßen herrschte eine fröhliche und friedliche Atmosphäre, die den besonderen Charakter des größten Landfestes Sachsen-Anhalts eindrucksvoll unterstrich. Besonders beliebt waren die zahlreichen Stände und Präsentationsflächen, auf denen sich Städte, Landkreise, Vereine und Initiativen aus dem ganzen Bundesland präsentierten. Hier entdeckten die Gäste regionale Besonderheiten, kamen mit engagierten Ehrenamtlichen ins Gespräch und erlebten die Vielfalt Sachsen-Anhalts hautnah. Wir fragten außerdem rum, an was denken Sie, wenn Sie Sachsen-Anhalt hören? Wobei wir ein ordentliches Sortiment an Eindrücken sammeln konnten.
2: Dazu fällt mir ein, dass es meine Heimat ist. Ich bin in Sachsen-Anhalt aufgewachsen und groß geworden. Ich würde auch immer hier bleiben. Wir sind vom Europa-Rosarium Sangerhausen. Und das ist einfach das Schönste mit an Sachsen-Anhalt, unsere größte Rosensammlung der Welt.
3: Schöne Region, nette Leute und ein unheimlich schöner Ort zum Wohlfühlen.
4: Wir kommen aus Sachsen-Anhalt, das Heimat. Ist unsere Heimat.
5: Jo, ja. Heimat. Viel Grün.
4: Gesunde Chemie, tolle Hochschulen, nette Menschen.
5: FCM? Nur?
4: Ja, gut.
1: Die Aussteller zeigten eindrucksvoll, was ihre Heimat ausmachte. Von touristischen Angeboten über kulturelle Projekte bis hin zu regionalen Produkten und Vereinsarbeit. Viele Besucher nutzten die Gelegenheit, neue Ausflugsziele kennenzulernen und mehr über die Geschichte, Tradition und Zukunftsprojekte der Region zu erfahren. Die Stände luden außerdem mit abwechslungsreichen Mitmachangeboten, Informationsmaterialien und persönlichen Gesprächen zum Verweilen ein. Gerade dieser direkte Austausch machte den besonderen Reiz des Sachsen-Anhalt-Tages aus. Die Besucher erlebten, wie vielfältig und engagiert die Menschen in den einzelnen Regionen des Landes waren.
6: Heimat. Ich komme von hier, von daher, ja.
7: Als allererstes nette Menschen, fleißige Menschen, stolze Menschen und ein wirklich wunderschönes Bundesland, was mehr ist als das, was man manchmal so in den Medien außerhalb Sachsen-Anhalts aus uns macht.
8: Alte Architektur beispielsweise, weil ich persönlich komme jetzt aus Halle, ich studiere in Dessau Design und was ich schön finde, sind beispielsweise die Burg Giebigenstein, die wir haben. Es ist halt relativ alt, aber es sieht so schön aus. Ich bin da auch schon mal gewesen. Ja, also Besuch ist empfehlenswert. Oder halt auch einfach wie in Dessau das Bauhaus.
9: Es ist ein schönes, kleines Land und es gibt viel zu erkunden. Viele schöne Städte und Dörfer,
10: viele Burgen,
9: ja.
10: Sehr viele Sehenswürdigkeiten.
1: Neben den Präsentationen sorgten zahlreiche Bühnenprogramme, der traditionelle Festumzug mit rund 4000 Mitwirkenden, das gemeinsame Konzert von über 200 Spielleuten sowie die stimmungsvollen Lichtfahrten auf der Saale für unvergessliche Momente. Das Landesfest zeigte einmal mehr, wie stark der Zusammenhalt in Sachsen-Anhalt war und wie lebendig die Regionen des Landes ihre Identität präsentierten. Bernburg präsentierte sich dabei als weltoffene und gastfreundliche Gastgeberstadt und bot den idealen Rahmen für ein Wochenende voller Begegnung, Lebensfreude und regionaler Vielfalt. Mit vielen positiven Eindrücken endete ein Sachsen-Anhalt-Tag, der den Besucherinnen und Besuchern noch lange in Erinnerung bleiben dürfte.
11: Zu Sachsen-Anhalt, ein wunderschönes Bundesland, oder? Naja, ich sag mal, die Geschichte Deutschlands hat in Sachsen-Anhalt viele Wurzeln. Also man kann dort vieles finden, was Gesamtdeutschland geprägt hat. Das ist in Sachsen-Anhalt zu finden. Nicht nur Nebra, auch Bad Dürnberg und Naumburg und viele, viele Sachen, die das ausmachen.
12: Ja, Sachsen-Anhalt. Ich wohne ja in Sachsen-Anhalt, ist ja schön in Sachsen-Anhalt. Also mir gefällt's.
5: Die Menschen einfach. Es ist eine schöne Gegend. Ja, würden wir immer wieder gerne herkommen.
13: Es ist meine Heimat. Dort geboren und dort leben wir.
12: So sieht das aus.
13: Im Harz. Und da wollen wir auch nicht weggehen. Wir können uns auch nicht beklagen.
14: Was fällt mir ein zu Sachsen-Anhalt, ja. Alles in Ordnung soweit.
15: Bald ist es wieder soweit. Die lang ersehnte Fußball-Weltmeisterschaft findet dieses Jahr im Sommer nach 4 Jahren wieder statt. Nach dem Sieg von Argentinien in Katar zur WM 22 haben jetzt auch andere Nationen auf die Trophäe einen Blick geworfen und bereiten sich schon seit Monaten auf diesen wichtigen Moment drauf vor. Besonders die Fans aus Deutschland erhoffen sich ein erfolgreiches Ergebnis der deutschen Nationalmannschaft. Ein großer Anreiz ist die EM 24, bei der Deutschland es bis ins Halbfinale schaffte, aber von Spanien rausgeworfen wurde. 2 Jahre zuvor verließ das Team die Weltmeisterschaft schon in der Gruppenphase, sodass man zu diesem Auftakt erhöhte Hoffnungen hat. Wir waren in Wittenberg und haben nachgefragt, wer Interesse an der WM hat.
16: Wollen Sie die Fußball-WM dieses Jahr verfolgen?
17: Nein.
16: Kein Fußballfan?
17: Okay.
18: Ja, sind kein Fußballfan.
19: Kein Fußballfan.
20: Ja, sicherlich,
21: ne? Ja, doch, also so nebenbei. So als Laie.
16: Ja, was, glauben Sie, Deutschland hat eine Chance?
22: Nee. Deutschland wird gewinnen. 100%. Ich habe mir die Europameisterschaft angeguckt und ich habe gesehen, wie krass Deutschland gespielt hat. Und dachte mir so, dieses Jahr WM muss gewinnen.
23: Deutschland glaube ich nicht. Ich denke mal Holland oder Frankreich, denke ich mal.
16: Wie weit schafft es denn Deutschland?
23: Ich hoffe, bis ins Halbfinale.
15: Allerdings trifft nicht nur für deutsche Fans ein Problem auf, sondern auch für Menschen aus der ganzen Welt. Denn ausgetragen wird die WM von 3 Ländern aus Nordamerika. Mexiko, USA und Kanada. Durch die Zeitverschiebung werden die Spiele recht spät oder schon nach Mitternacht hier in Europa live übertragen, sodass viele Fans durch Arbeit und weitere Verpflichtungen diese nicht gucken können.
16: Stört Sie das, dass es in der oder insgesamt so zeitlich versetzt ist? Oder ist das Ihnen egal, Sie machen es trotzdem mit?
24: Nee, ich finde es schon störend. Ne? Aber ich denke, wenn Deutschland spielt, stehe ich auch dann mal nachts auf oder bleibe auf.
23: Ja, bis jetzt gehen ja die ersten Spiele, glaube ich, 21 Uhr, 22 Uhr, das geht noch. Oder 19 Uhr, glaube ich, das erste Jahr. Aber dann später, das muss man mal schauen, ja. Wenn man früh aufstehen muss, ist blöd, ja.
25: Ich habe einen Sekrutsch.

0: Sendezeiten das gibt.
1: Es ist einfach zeitlich. Wäre besser, wenn es in Europa wäre.
2: Die Meinungen in Wittenberg gehen zwar auseinander, doch eines wird deutlich. Die Vorfreude auf die Weltmeisterschaft ist groß. Jetzt bleibt abzuwarten, welche Mannschaft sich am Ende den Titel sichert und wie die Fans mit den ungewohnten Anstoßzeiten zurechtkommen.
3: Hitze gehört in Deutschland jedes Jahr wiederholt zu den am meisten unterschätzten Gesundheitsrisiken im Sommer. Aus diesem Grund möchte die Lutherstadt Wittenberg anlässlich des bundesweiten Hitzeaktionstages am 11.06. für den richtigen Schutz bei Extremhitze sensibilisieren. Besonders ältere Menschen, chronisch Kranke, Kinder und Menschen, die im Freien arbeiten, zählen zu den Personengruppen, die am stärksten gefährdet sind. Um auf gesundheitlichen Hitzeschutz aufmerksam zu machen, wurde der Hitzeaktionstag initiiert. Informationen können sich die genannten Personengruppen oder jeder andere auf der Homepage des Landkreises unter www.wittenberg.de einholen. Die Fußball-Weltmeisterschaft drückt näher und die Vorfreude bei den Fans steigt. Während viele auf ein erfolgreiches Abschneiden der deutschen Nationalmannschaft hoffen, sorgen die Austragungsorte in Nordamerika auch für Diskussionen über die ungewohnten Anstoßzeiten. Wir haben in Wittenberg mal nachgefragt.
4: 30 Jahre stand sie leer und nun wird sie wieder mit Leben gefüllt. Die alte Villa in der Nienburger Straße in Bernburg bekommt jetzt endlich einen neuen Zweck. Das SOS Kinderdorf eröffnet einen neuen Standort. Neben dem bisherigen Gebäude wird nun ein neues angeschlossen.
5: Das Haus stand tatsächlich ewig leer und es wurde immer wieder auch verschmutzt und war auf jeden Fall nicht sehr schön anzusehen. Und deswegen haben wir uns vor ungefähr 6-7 Jahren auf den Weg gemacht und gedacht, naja, dann machen wir die Braut ein bisschen hübsch. Wir haben sie nicht nur ein bisschen hübsch gemacht, sondern die Fassade tatsächlich hergerichtet, auch Sicherungsmaßnahmen vorgenommen. Und dann waren wir aber sehr erfreut, dass noch während dieser Prozess nicht ganz abgeschlossen war, dass SOS Kinderdorf auf uns zugekommen ist und gesagt hat, wir würden gerne mal gucken. Und aus dem Gucken wurde ein, wir wollen es. Und das ist für uns ein Glücksgriff gewesen und wie wir heute auch gehört haben, auch für das SOS Kinderdorf.
4: Am 3. Juni war nun die große Eröffnungsfeier des historischen Gebäudes. Da die Anfrage an die Einrichtung immer mehr stieg, musste sich nach neuen Möglichkeiten umgesehen werden. Mit einem so großen Gebäude nebenan fiel dies aber schon bald ins Auge.
6: Ja gut, zunächst mal bot es sich ja an, direkt Nachbar zu unserem derzeitigen oder damaligen Gebäude zu sein, ist natürlich im wahrsten Sinne des Wortes naheliegend, dass man da sich umschaut und dort versucht zu expandieren. Das war eben dieses Gebäude in der Nienburger Straße. Ja gut, es stand vorher 30 Jahre leer, ist errichtet worden kurz nach Ende des 30-jährigen Krieges, hat also 350 Jahre auf dem Buckel. Und zwar sehr wohl bewusst, dass das mit Überraschungen gepaart sein wird, wenn wir ins Detail gehen. Wir waren mutig, wir sind es auch weiterhin mutig und haben gesagt, wir machen das. Die Nachbarschaft liegt nahe, wir sind Bernburg sehr verbunden. Ja, und wir haben in der Tat auch nochmal umplanen müssen, als die Planungen schon fast abgeschlossen waren. Wir entdeckten per Zufall einen Saal, den vorher keiner kannte. Und so haben wir dann nochmal umplanen müssen, haben dann ein betreutes Wohnen nicht mehr realisiert. Dafür aber diesen Saal der Öffentlichkeit geöffnet. Das heißt, dieser Saal, Pusteblume heißt er, der ist frei zugänglich für alle Bernburger und auch andere Menschen, die mal reinkommen wollen, auf einen Kaffee, mal sich unterhalten wollen, sich informieren wollen. Also wir haben Öffentlichkeit geschaffen, wir holen Menschen zu SOS in unser Kinderdorf hinein.
4: Knapp 500 Kinder werden sich täglich in der Einrichtung aufhalten. Ein großer Anstieg, welcher auch die Anzahl der Mitarbeitenden auf 170 erhöhe. Das neue Gebäude scheint also dringend nötig. Nun können dadurch aber auch neue Angebote geschaffen werden.
7: Also das Haus wird als erstes das Familiencafé Pusteblume beherbergen. Dann haben wir den Saal, der quasi zum offenen Bereich dazugehört mit Beratungsraum. Dann haben wir in der unteren Etage die Verwaltung komplett dann sitzen und in der oberen und im Obergeschoss zwei Wohngruppen mit jeweils 8 Kindern.
4: Eine Besonderheit des Hauses ist der unverhoffte Saal und das Café Pusteblume. Beide sollen für die Öffentlichkeit geöffnet werden und so dem gemeinen Stadtbild zugutekommen.
7: Alle Bernburgerinnen und Bernburger sind eingeladen, dieses Café zu nutzen. Es ist ja direkt ein Familiencafé. Uns ist wichtig, dass auch jeder hierher kommen kann. Deswegen hatte ich vorhin auch gesagt, sich eine Tasse Kaffee leisten. Das heißt also, wir haben auch niedrige Preise, einfach auch, um das allen zu ermöglichen. Das Café wird nicht gewinnbringend betrieben.

0: sondern es ist wirklich ein Zuschussgeschäft, aber es ist uns wichtig, dass Familien hier sich aufhalten können. Das Außengelände wird alles noch dann hergerichtet. Hier wird auch ein Spielplatz sein für Kinder. Und der Saal soll nicht nur von Kindern genutzt werden, also der ist auch bespielbar, sondern dann auch für die Öffentlichkeit, Konzerte, Ausstellungen, Sitzungen. Vielleicht will auch jemand mal eine Hochzeit hier feiern. Und wenn man hinten den Vorraum sieht, das ist ja, sieht richtig schnucklig und urig aus, sage ich jetzt mal so. Ne?
1: So ganz fertig ist die Villa aber leider noch nicht ganz. Einige kleine Baustellen existieren noch. Hier ist das Ende aber auch schon in Sicht.
2: Richtig, es geht noch weiter. Hier in dem Haus haben wir noch ein paar Kleinigkeiten zu tun, werden am 1.7. und am 1.8. die anderen drei Bereiche noch integrieren und dann ist dieses Haus komplett. Aber dann werden wir anschließend das alte Bestandshaus werden wir teilweise abreißen, neu bauen, auch ein klein bisschen erweitern, hinten die Außenanlagen miteinander verbinden. Das geht jetzt los, wenn wir hier fertig sind und das wird dann, na, hoffen wir mal, Ende 27, Anfang 28 fertig sein.
1: Das Wichtigste an so einem Haus ist jedoch nicht, wie kleinteilig schön es restauriert wurde und welche Geschichte dahinter steckt. Es geht ja schließlich um die Kinder.
0: Ja, wir haben Kinder aus der anderen Wohngruppe hier drüben, die haben gesagt, ich möchte auch da reinziehen, aber die bleiben natürlich in ihrer Wohngruppe. Wir haben auch schon ein paar Kinder, wo wir wissen, die dann in dieses Haus ziehen werden. Also, und die Kinder, die hier wohnen, die haben gesagt, das ist sehr schön. Aber die können das Haus natürlich auch nutzen. Die dürfen hier rüberkommen. Die können hier auf dem Spielplatz genauso spielen wie die anderen Kinder. Also, wie gesagt, da machen wir nicht irgendwo, dass wir Sachen stoppen. Das ist deins und das ist meins. Das ist unseres.
1: Mit der Eröffnung des neuen Gebäudes hat Bernburg einen großen Schritt in eine sozialere und kinderfreundlichere Zukunft getan. Mit 6,5 Millionen Euro natürlich ein kostspieliger Schritt. Doch durch viele Spender aus hauptsächlich Sachsen-Anhalt konnte hier ein wichtiges Zeichen für ein sozialeres Miteinander gesetzt werden.
3: Im Rahmen der Sondersitzung Wind des Gemeinderates Mulde-Stausee brachte Bürgermeister Ferit Giebler am 2. Juni 2026 einen Änderungsantrag zur Beendigung des Änderungsverfahrens für den Flächennutzungsplan Windkraft der Gemeinde Mulde-Stausee ein. Dem Antrag wurde einstimmig vom Gemeinderat gefolgt, sodass auf gemeindlicher Ebene keine der bisher beantragten Windparkplanungen weiter betrieben werden. Im Rahmen der interkommunalen Abstimmung mit dem Bürgermeister der Stadt Zürbich und der Oberbürgermeisterin der Stadt Köthen wurde bestätigt, dass diese bestehende Windparkplanungen in ihren Gemarkungen erweitern bzw. eine Fläche im Rahmen des sachlichen Teilplans Wind neu hinzufügen und dies politisch abgesichert ist. Deshalb ist das verbindliche Flächenziel für die regionale Planungsgemeinschaft, 1,9% der Fläche mit Windenergieanlagen zu belegen, auch ohne einen Windpark in der Gemeinde Mulde-Stausee erreichbar. Die Geschäftsstelle der regionalen Planungsgemeinschaft bestätigte dies am 2. Juni, sodass sich erst Anfang dieser Woche eine für die Planung der Gemeinde wesentliche Lageänderung ergab. Damit, liebe Zuschauer, sind wir am Ende unserer Nachrichten hier auf RBW, schauen jetzt noch auf das Wetter und im Anschluss gern noch auf die Meldungen aus Dessau-Roßlau. Am Mittwoch ab 18 Uhr melden wir uns dann mit aktuellen Meldungen wieder. Bis dahin, machen Sie es gut und auf Wiedersehen.

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1: Am Mittwoch wird es weiterhin angenehm warm bei wechselnder Bewölkung. Die Temperaturen erreichen 20 Grad. Die Sonne zeigt sich für etwa 5 Stunden begleitet von einer leichten Südwestbrise. Regen ist nicht zu erwarten. Im weiteren Verlauf der Woche gehen die Temperaturen zunächst etwas zurück, bevor sie zum Wochenende wieder ansteigen. Vereinzelt sind Schauer möglich.

0: Auch in diesem Jahr lud die Wohnungsgenossenschaft Dessau wieder zur Kinder- und Babybörse ein. Am 6. Juni hatten Interessierte von 11 bis 16 Uhr die Möglichkeit, entweder selbst mit einem Verkaufsstand auf dem Parkplatz der Geschäftsstelle dabei zu sein oder als Besucher auf Schnäppchenjagd zu gehen.
1: Wir möchten natürlich vor allem jungen Familien und Kindern eine Möglichkeit bieten, sich zusammenzufinden. Wir versuchen, möglichst alle Altersgruppen anzusprechen. Wir haben verschiedene Veranstaltungsformate als Wohnungsgenossenschaft im Jahr. Und da bietet die Kinder- und Babybörse für junge Familien, Kinder eine Möglichkeit, sich zu treffen, eigene alte Spielsachen, Kleidung zu verkaufen. Und wir bieten im Grunde genommen den organisatorischen Rahmen.
0: Ob Bücher, Puppen, Brettspiele oder Lego, die Auswahl an Kinderkleidung, Spielzeug und Babyartikeln ließ kaum Wünsche offen. An den liebevoll gestalteten Ständen wurde gestöbert, gehandelt und entdeckt. Das sommerliche Wetter zog viele Familien an und trug zu einer rundum gelungenen Atmosphäre bei.
1: Ich habe von meiner Kollegin schon Bescheid gesagt bekommen, dass vormittags schon ein recht großer Andrang war. Wir haben jetzt ein kleines Mittagstief, aber ich bin zuversichtlich, dass nachmittags, wenn dann die Kinder vielleicht wieder ausgeschlafen haben, dann unsere Veranstaltung wieder besuchen.
0: Ergänzt wurde die Kinder- und Babybörse durch verschiedene Mitmachangebote für die jüngsten Besucher. Ob beim Tischtennis, Malen oder auf der Hüpfburg von Charlies Rappelkiste, hier konnten sich die Kinder austoben. Die Kinder- und Babybörse ist jedoch nur eine von mehreren Veranstaltungen, die die Wohnungsgenossenschaft Dessau in diesem Jahr geplant hat.
1: Wir veranstalten im September noch das Kinderfest. Das ist jährliche Tradition. Das geht schon über viele Jahre. Jetzt die Kinderbörse findet zum dritten Mal statt. Ansonsten haben wir für unsere Mitglieder natürlich noch Reisen. Dieses Jahr geht es nach Quedlinburg geplant. Dann kleine Führungen oder Veranstaltungen in Dessau. Es wird auch wieder den Kaffeeklatsch geben, den vorweihnachtlichen. Der wird dann im Dezember stattfinden. Und ja, damit wird dann auch dieses Jahr die Veranstaltung soweit enden.
0: Mit ihrem vielfältigen Angebot schafft die Wohnungsgenossenschaft Dessau immer wieder Gelegenheiten für Begegnungen und gemeinsames Erleben. Die Kinder- und Babybörse verbindet dabei Gemeinschaft mit dem nachhaltigen Weitergeben gut erhaltener Kinderartikel. Auch in diesem Jahr lud die Wohnungsgenossenschaft Dessau wieder zur Kinder- und Babybörse ein. Am 6. Juni hatten Interessierte von 11 bis 16 Uhr die Möglichkeit, entweder selbst mit einem Verkaufsstand auf dem Parkplatz der Geschäftsstelle dabei zu sein oder als Besucher auf Schnäppchenjagd zu gehen.
1: Wir möchten natürlich vor allem jungen Familien und Kindern eine Möglichkeit bieten, sich zusammenzufinden. Wir versuchen, möglichst alle Altersgruppen anzusprechen. Wir haben verschiedene Veranstaltungsformate als Wohnungsgenossenschaft im Jahr. Und da bietet die Kinder- und Babybörse für junge Familien, Kinder eine Möglichkeit, sich zu treffen, eigene alte Spielsachen, Kleidung zu verkaufen. Und wir bieten im Grunde genommen den organisatorischen Rahmen.
0: Ob Bücher, Puppen, Brettspiele oder Lego, die Auswahl an Kinderkleidung, Spielzeug und Babyartikeln ließ kaum Wünsche offen. An den liebevoll gestalteten Ständen wurde gestöbert, gehandelt und entdeckt. Das sommerliche Wetter zog viele Familien an und trug zu einer rundum gelungenen Atmosphäre bei.
1: Ich habe von meiner Kollegin schon Bescheid gesagt bekommen,

0: dass vormittags schon ein recht großer Andrang war. Wir haben jetzt ein kleines Mittagstief. Aber ich bin zuversichtlich, dass nachmittags, wenn dann die Kinder vielleicht wieder ausgeschlafen haben, dann unsere Veranstaltung wieder besuchen.
1: Ergänzt wurde die Kinder- und Babybörse durch verschiedene Mitmachangebote für die jüngsten Besucher. Ob beim Tischtennis, Malen oder auf der Hüpfburg von Charlies Rappelkiste, hier konnten sich die Kinder austoben. Die Kinder- und Babybörse ist jedoch nur eine von mehreren Veranstaltungen, die die Wohnungsgenossenschaft Dessau in diesem Jahr geplant hat.
0: Wir veranstalten im September noch das Kinderfest. Das ist jährliche Tradition. Das geht schon über viele Jahre. Jetzt die Kinderbörse findet zum dritten Mal statt. Ansonsten haben wir für unsere Mitglieder natürlich noch Reisen. Dieses Jahr geht es nach Quedlinburg geplant. Dann kleine Führungen oder Veranstaltungen in Dessau. Es wird auch wieder den Kaffeeklatsch geben, den vorweihnachtlichen. Der wird dann im Dezember stattfinden. Und ja, damit wird dann auch dieses Jahr die Veranstaltung soweit enden.
1: Mit ihrem vielfältigen Angebot schafft die Wohnungsgenossenschaft Dessau immer wieder Gelegenheiten für Begegnungen und gemeinsames Erleben. Die Kinder- und Babybörse verbindet dabei Gemeinschaft mit dem nachhaltigen Weitergeben gut erhaltener Kinderartikel.
2: Strahlender Sonnenschein, fröhliches Kinderlachen und jede Menge Spiel und Spaß. Zum Auftakt der Badesaison lud die DLRG Coswig am 30. Mai zu einem bunten Kinderfest ins Flemingbad Coswig ein. Zahlreiche Familien nutzen die Gelegenheit, um gemeinsam einen abwechslungsreichen Tag am Wasser zu verbringen und die ersten Sommertage in vollen Zügen zu genießen.
3: Ja, also genau, heute ist das große Kinderfest. Natürlich Spiel und Spaß für Kinder. Wir haben Wasserspiele, wir haben Kinderschminken, wir haben Bastelstände. Natürlich auch für das leibliche Wohl ist Kuchen und Bratwurststand, Getränke. Unter anderem haben wir auch die Feuerwehr da und die DLRG Wasserwacht sowie eine Drohnenshow und ein Kindertanzprogramm der Teenie Dancer aus Coswig. Wir bieten hier auch an kleine Schnuppereinheiten, gerade auch im Beckenschwimmen oder generell im Schwimmen für einen Seepferdchenkurs. Die Kinder können mal gucken, was man so hier machen kann. Natürlich sind wir auch dran, Junior-Rettungsschwimmer oder generell die Ausbildung des Rettungsschwimmers anzubieten. Und man kann gerne alle fragen und bekommt auch Antworten.
2: Die wichtigste Aufgabe der Deutschen Lebensrettungsgesellschaft ist es, Menschen vor dem Ertrinken zu schützen. Dafür klärt die DLRG über Gefahren am und im Wasser auf, bildet Rettungsschwimmer aus und hilft bei Einsätzen. Als weltweit größte Rettungsorganisation setzt die DLRG dabei auf eine umfassende Ausbildung sowie den Einsatz ihrer ehrenamtlichen Helfer. Um diese wichtige Arbeit auch künftig fortführen zu können, ist die Förderung und Gewinnung von Nachwuchs von großer Bedeutung.
3: Also wir haben seit diesem Jahr 17 DLRG-Jugend Nachwuchskinder, das heißt in der Altersklasse von 8 bis 16 Jahre. Dieses Jahr haben wir bei vielen schon die Silbermedaille erreicht und sind jetzt natürlich dran, auch noch diese Goldmedaille für die einzelnen Kinder zu bekommen dieses Jahr und dann natürlich auf den Junior-Rettungsschwimmer hinzuarbeiten, dass sie halt, wenn sie nachher 10 oder 12 sind, den Junior-Rettungsschwimmer halt machen können, hier bei uns im Flemingbad. Damit rufe ich natürlich auf, wir brauchen Nachwuchs für unsere DLRG, denn Rettungsschwimmer sind ganz wichtig, um diese Bäder zu erhalten. Und es wäre halt schön, wenn wir Nachwuchskinder bekommen könnten. Wir trainieren immer freitags von 16 bis 18 Uhr hier bei uns im Flemingbad. Gerne mal schnuppern. Herzlich willkommen.
2: Bei der DLRG Jugend Coswig werden Kinder und Jugendliche spielerisch an das Wasser und die Aufgaben der Wasserrettung herangeführt. Neben dem sicheren Umgang mit dem Element Wasser stehen vor allem Gemeinschaft, Teamgeist und Spaß im Mittelpunkt. Jeder, der Interesse hat, kann sich unkompliziert bei der DLRG melden. Wie wichtig die Nachwuchsarbeit für die Zukunft der Wasserrettung ist, zeigt auch der persönliche Werdegang vieler engagierter Mitarbeiter.
3: also für mich ist es eigentlich so gewesen, ich hatte nie viel mit Wasser am Hut. Meine Kinder haben irgendwann mal angefangen, oh Mama, ich will das und du kommst mit. Und so ist man natürlich jetzt hier zur DLRG gekommen und ja, sieht es als kleine Familie hier mit den Kindern, das zu organisieren, die Veranstaltungen zu machen oder halt diese Trainingseinheiten zu machen, sei es das Schwimmen oder halt in die Schwimmhalle im Winter zu fahren. Ja, das hat mich hier hergetrieben.
2: Nach dem gelungenen Kinderfest hält das Jahr für die DLRG Jugend Coswig noch viele weitere Höhepunkte bereit. Bereits im Juli steht das traditionelle Neptunfest auf dem Programm, bevor Anfang August das beliebte Zeltlager zahlreiche junge Teilnehmer zusammenbringt. Zum Jahresausklang findet zudem wieder der Weihnachtsmarkt im Dezember statt.

0: Schön, dass Sie mit dabei sind, und zwar bei der Dienstagsausgabe der RBB Aktuellnachrichten. Die Stadt Aschersleben informiert darüber, dass die Sprechzeiten der Wohngeldsteller ab dem 15. Juni 2026 bis auf Widerruf angepasst werden. Bürger können die Wohngeldstelle künftig nur noch dienstags von 9 bis 12 und 14 bis 16 Uhr und donnerstags von 9 bis 12 und 14 bis 18 Uhr zu den regulären Öffnungszeiten der Stadtverwaltung persönlich erreichen. Grund für die Änderung ist eine Umstrukturierung der internen Arbeitsabläufe, mit der die Stadt Aschersleben die Bearbeitung der zahlreichen noch offenen Wohngeldanträge deutlich beschleunigen will. Wir möchten sicherstellen, dass die vielen offenen Anträge künftig schneller und effizienter bearbeitet werden können. Die vorübergehende Einschränkung der Sprechzeiten verschafft den Mitarbeitern die notwendige Zeit, um sich intensiv der Sachbearbeitung zu widmen, erläutert Pressesprecherin Judith Franz.
1: Der 24. Sachsen-Anhalt-Tag in Bernburg war ein Fest der Begegnung, der Regionalität und der guten Stimmung. An drei Tagen strömten rund 150.000 Besucherinnen und Besucher in die Stadt und erlebten ein abwechslungsreiches Programm aus Musik, Kultur und Tradition. Überall in den Straßen herrschte eine fröhliche und friedliche Atmosphäre, die den besonderen Charakter des größten Landfestes Sachsen-Anhalts eindrucksvoll unterstrich. Besonders beliebt waren die zahlreichen Stände und Präsentationsflächen, auf denen sich Städte, Landkreise, Vereine und Initiativen aus dem ganzen Bundesland präsentierten. Hier entdeckten die Gäste regionale Besonderheiten, kamen mit engagierten Ehrenamtlichen ins Gespräch und erlebten die Vielfalt Sachsen-Anhalts hautnah. Wir fragten außerdem rum, an was denken Sie, wenn Sie Sachsen-Anhalt hören? Wobei wir ein ordentliches Sortiment an Eindrücken sammeln konnten.
2: Dazu fällt mir ein, dass es meine Heimat ist. Ich bin in Sachsen-Anhalt aufgewachsen und groß geworden. Ich würde auch immer hier bleiben. Wir sind vom Europa-Rosarium Sangerhausen. Und das ist einfach das Schönste mit an Sachsen-Anhalt, unsere größte Rosensammlung der Welt.
3: Schöne Region, nette Leute und ein unheimlich schöner Ort zum Wohlfühlen.
4: Wir kommen aus Sachsen-Anhalt, das Heimat. Ist unsere Heimat.
5: Jo, ja. Heimat. Viel Grün.
4: Gesunde Chemie, tolle Hochschule, nette Menschen.
5: FCM? Nur?
4: Ja, gut.
1: Die Aussteller zeigten eindrucksvoll, was ihre Heimat ausmachte. Von touristischen Angeboten über kulturelle Projekte bis hin zu regionalen Produkten und Vereinsarbeit. Viele Besucher nutzten die Gelegenheit, neue Ausflugsziele kennenzulernen und mehr über die Geschichte, Tradition und Zukunftsprojekte der Region zu erfahren. Die Stände luden außerdem mit abwechslungsreichen Mitmachangeboten, Informationsmaterialien und persönlichen

0: Gesprächen zum Verweilen ein. Gerade dieser direkte Austausch machte den besonderen Reiz des Sachsen-Anhalt-Tages aus. Die Besucher erlebten, wie vielfältig und engagiert die Menschen in den einzelnen Regionen des Landes waren.
1: Heimat. Ich komme von hier, von daher, ja.
2: Als allererstes nette Menschen, fleißige Menschen, stolze Menschen und ein wirklich wunderschönes Bundesland, was mehr ist als das, was man manchmal so in den Medien außerhalb Sachsen-Anhalts aus uns macht.
3: Alte Architektur beispielsweise, weil ich persönlich komme jetzt aus Halle, ich studiere in Dessau Design und was ich schön finde, sind beispielsweise die Burg Giebigenstein, die wir haben. Es ist halt relativ alt, aber es sieht so schön aus. Ich bin da auch schon mal gewesen. Ja, also Besuch ist empfehlenswert. Oder halt auch einfach wie in Dessau das Bauhaus.
4: Es ist ein schönes, kleines Land und es gibt viel zu erkunden. Viele schöne Städte und Dörfer.
5: Viele Burgen.
4: Ja.
5: Sehr viele Sehenswürdigkeiten.
0: Neben den Präsentationen sorgten zahlreiche Bühnenprogramme, der traditionelle Festumzug mit rund 4000 Mitwirkenden, das gemeinsame Konzert von über 200 Spielleuten sowie die stimmungsvollen Lichtfahrten auf der Saale für unvergessliche Momente. Das Landesfest zeigte einmal mehr, wie stark der Zusammenhalt in Sachsen-Anhalt war und wie lebendig die Regionen des Landes ihre Identität präsentierten. Bernburg präsentierte sich dabei als weltoffene und gastfreundliche Gastgeberstadt und bot den idealen Rahmen für ein Wochenende voller Begegnung, Lebensfreude und regionaler Vielfalt. Mit vielen positiven Eindrücken endete ein Sachsen-Anhalt-Tag, der den Besucherinnen und Besuchern noch lange in Erinnerung bleiben dürfte.
6: Sachsen-Anhalt, ein wunderschönes Bundesland, oder? Naja, ich sag mal, die Geschichte Deutschlands hat in Sachsen-Anhalt viele Wurzeln. Also man kann dort vieles finden, was Gesamtdeutschland geprägt hat. Das ist in Sachsen-Anhalt zu finden. Nicht nur Nebra, auch Bad Dürnberg und Naumburg und viele, viele Sachen, die das ausmachen.
7: Ja, Sachsen-Anhalt. Ich wohne ja in Sachsen-Anhalt, ist ja schön in Sachsen-Anhalt. Also mir gefällt's.
8: Die Menschen. Die Menschen einfach. Es ist eine schöne Gegend. Ja, würden wir immer wieder gern herkommen.
9: Das ist meine Heimat. Dort geboren und dort leben wir.
7: So sieht das aus.
9: Im Harz. Und da wollen wir auch nicht weggehen. Und wir können uns auch nicht beklagen.
10: Was fällt mir ein zu Sachsen-Anhalt, ja. Alles in Ordnung soweit.
11: Bald ist es wieder soweit. Die lang ersehnte Fußball-Weltmeisterschaft findet dieses Jahr im Sommer nach 4 Jahren wieder statt. Nach dem Sieg von Argentinien in Katar zur WM 22 haben jetzt auch andere Nationen auf die Trophäe einen Blick geworfen und bereiten sich schon seit Monaten auf diesen wichtigen Moment drauf vor. Besonders die Fans aus Deutschland erhoffen sich ein erfolgreiches Ergebnis der deutschen Nationalmannschaft. Ein großer Anreiz ist die EM 24, bei der Deutschland es bis ins Halbfinale schaffte, aber von Spanien rausgeworfen wurde. 2 Jahre zuvor verließ das Team die Weltmeisterschaft schon in der Gruppenphase, sodass man zu diesem Auftakt erhöhte Hoffnungen hat. Wir waren in Wittenberg und haben nachgefragt, wer Interesse an der WM hat.
12: Wollen Sie die Fußball-WM dieses Jahr verfolgen?
13: Nein.
12: Ja. Kein Fußball-Fan?
13: Ja.
12: Okay.
14: Ja, Sie sind kein Fußball-Fan.
15: Nein. Kein Fußball-Fan.
16: Ja, sicherlich, ne?
17: Na ja, doch, also so nebenbei. So als Laie.
12: Ja, was, glauben Sie, Deutschland hat eine Chance?
18: Nee. Deutschland wird gewinnen. 100%. Ich habe mir die Europameisterschaft angeguckt und ich habe gesehen, wie krass Deutschland gespielt hat. Und dachte ich mir so, dieses Jahr WM muss gewinnen.
19: Deutschland glaube ich nicht. Ich denke mal Holland oder Frankreich, denke ich mal.
12: Wie weit schafft es denn Deutschland?
19: Ich hoffe bis ins Halbfinale.
11: Allerdings trifft nicht nur für deutsche Fans ein Problem auf, sondern auch für Menschen aus der ganzen Welt. Denn ausgetragen wird die WM von 3 Ländern aus Nordamerika: Mexiko, USA und Kanada. Durch die Zeitverschiebung werden die Spiele recht spät oder schon nach Mitternacht hier in Europa live übertragen, sodass viele Fans durch Arbeit und weitere Verpflichtungen diese nicht gucken können.
12: Stört Sie das, dass es in der oder insgesamt so zeitlich versetzt ist? Oder ist das Ihnen egal, Sie machen es trotzdem mit?
18: Nee, ich finde es schon störend. Ne? Aber ich denke, wenn Deutschland spielt, stehe ich auch dann mal nachts auf oder bleibe auf.
19: Ja, bis jetzt gehen ja die ersten Spiele, glaube ich, 21 Uhr, 22 Uhr, das geht noch. Oder 19 Uhr, glaube ich, das erste Jahr. Aber dann später, das muss man mal schauen, ja. Wenn man früh aufstehen muss, ist es blöd, ja.
20: Ich habe Angst, dass ich wegrutsche.

0: Chronisch Kranke, Kinder und Menschen, die im Freien arbeiten, zählen zu den Personengruppen, die am stärksten gefährdet sind, wurde der Hitzeaktionstag initiiert. Informationen können sich die genannten Personengruppen oder jeder andere auf der Homepage des Landkreises unter www.wittenberg.de einholen. Die Fußball-Weltmeisterschaft rückt näher und die Vorfreude bei den Fans steigt. Während viele auf ein erfolgreiches Abschneiden der deutschen Nationalmannschaft hoffen, sorgen die Austragungsorte in Nordamerika auch für Diskussionen über die ungewohnten Anstoßzeiten. Wir haben in Wittenberg mal nachgefragt.
1: 30 Jahre stand sie leer und nun wird sie wieder mit Leben gefüllt. Die alte Villa in der Nienburger Straße in Bernburg bekommt jetzt endlich einen neuen Zweck. Das SOS Kinderdorf eröffnet einen neuen Standort. Neben dem bisherigen Gebäude wird nun ein neues angeschlossen.
2: Das Haus stand tatsächlich ewig leer und es wurde immer wieder auch verschmutzt und war auf jeden Fall nicht sehr schön anzusehen. Und deswegen haben wir uns vor ungefähr 6-7 Jahren auf den Weg gemacht und gedacht, naja, dann machen wir die Braut ein bisschen hübsch. Wir haben sie nicht nur ein bisschen hübsch gemacht, sondern die Fassade tatsächlich hergerichtet, auch Sicherungsmaßnahmen vorgenommen. Und dann waren wir aber sehr erfreut, dass noch während dieser Prozess nicht ganz abgeschlossen war, dass SOS Kinderdorf auf uns zugekommen ist und gesagt hat, wir würden gerne mal gucken. Und aus dem Gucken wurde ein, wir wollen es. Und das ist für uns ein Glücksgriff gewesen und wie wir heute auch gehört haben, auch für das SOS Kinderdorf.
1: Am 3. Juni war nun die große Eröffnungsfeier des historischen Gebäudes. Da die Anfrage an die Einrichtung immer mehr stieg, musste sich nach neuen Möglichkeiten umgesehen werden. Mit einem so großen Gebäude nebenan fiel dies aber schon bald ins Auge.
3: Ja gut, zunächst mal bot es sich ja an, direkt Nachbar zu unserem derzeitigen oder damaligen Gebäude zu sein, ist natürlich im wahrsten Sinne des Wortes naheliegend, dass man da sich umschaut und dort versucht zu expandieren. Das war eben dieses Gebäude in der Nienburger Straße. Ja gut, es stand vorher 30 Jahre leer, ist errichtet worden kurz nach Ende des 30-jährigen Krieges, hat also 350 Jahre auf dem Buckel. Und zwar sehr wohl bewusst, dass das mit Überraschungen gepaart sein wird, wenn wir ins Detail gehen. Wir waren mutig, wir sind es auch weiterhin mutig und haben gesagt, wir machen das. Die Nachbarschaft liegt nahe, wir sind Bernburg sehr verbunden. Ja, und wir haben in der Tat auch nochmal umplanen müssen, als die Planungen schon fast abgeschlossen waren. Wir entdeckten per Zufall einen Saal, den vorher keiner kannte. Und so haben wir dann nochmal umplanen müssen, haben dann ein betreutes Wohnen nicht mehr realisiert. Dafür aber diesen Saal der Öffentlichkeit geöffnet. Das heißt, dieser Saal, Pusteblume heißt er, der ist frei zugänglich für alle Bernburger und auch andere Menschen, die mal reinkommen wollen auf einen Kaffee, mal sich unterhalten wollen, sich informieren wollen. Also wir haben Öffentlichkeit geschaffen, wir holen Menschen zu SOS in unser Kinderdorf hinein.
1: Knapp 500 Kinder werden sich täglich in der Einrichtung aufhalten. Ein großer Anstieg, welcher auch die Anzahl der Mitarbeitenden auf 170 erhöhe. Das neue Gebäude scheint also dringend nötig. Nun können dadurch aber auch neue Angebote geschaffen werden.
4: Also das Haus wird als erstes das Familiencafé Pusteblume beherbergen. Dann haben wir den Saal, der quasi zum offenen Bereich dazugehört, mit Beratungsraum. Dann haben wir in der unteren Etage die Verwaltung komplett dann sitzen und in der oberen und im Obergeschoss zwei Wohngruppen mit jeweils 8 Kindern.
1: Eine Besonderheit des Hauses ist der unverhoffte Saal und das Café Pusteblume. Beide sollen für die Öffentlichkeit geöffnet werden und so dem gemeinen Stadtbild zugutekommen.
4: Alle Bernburgerinnen und Bernburger sind eingeladen, dieses Café zu nutzen. Es ist ja direkt ein Familiencafé. Uns ist wichtig, dass auch jeder hierher kommen kann. Deswegen hatte ich vorhin auch gesagt, sich eine Tasse Kaffee leisten. Das heißt also, wir haben auch niedrige Preise, einfach auch, um das allen zu ermöglichen. Das Café wird nicht gewinnbringend betrieben, sondern es ist wirklich ein Zuschussgeschäft. Aber es ist uns wichtig, dass Familien hier sich aufhalten können. Das Außengelände wird alles noch dann hergerichtet. Hier wird auch ein Spielplatz sein für Kinder. Und der Saal soll nicht nur von Kindern genutzt werden, also der ist auch bespielbar. Sondern dann auch für die Öffentlichkeit Konzerte, Ausstellungen, Sitzungen. Vielleicht will auch jemand mal eine Hochzeit hier feiern. Und wenn man hinten den Vorraum sieht, das ist ja, sieht richtig schnucklig und urig aus, sage ich jetzt mal so. Ne?
1: So ganz fertig ist die Villa aber leider noch nicht ganz. Einige kleine Baustellen existieren noch. Hier ist das Ende.

0: War auch schon in Sicht.
1: Richtig, es geht noch weiter. Hier in dem Haus haben wir noch ein paar Kleinigkeiten zu tun, werden am 1.7. und am 1.8. die anderen drei Bereiche noch integrieren und dann ist dieses Haus komplett. Aber dann werden wir anschließend das alte Bestandshaus, werden wir teilweise abreißen, neu bauen, auch ein klein bisschen erweitern, hinten die Außenanlagen miteinander verbinden. Das geht jetzt los, wenn wir hier fertig sind und das wird dann, na, hoffen wir mal, Ende 27, Anfang 28 fertig sein.
0: Das Wichtigste an so einem Haus ist jedoch nicht, wie kleinteilig schön es restauriert wurde und welche Geschichte dahinter steckt. Es geht ja schließlich um die Kinder.
2: Ja, wir haben Kinder aus der anderen Wohngruppe hier drüben. Die haben gesagt, ich möchte auch da reinziehen, aber die bleiben natürlich in ihrer Wohngruppe. Wir haben auch schon ein paar Kinder, wo wir wissen, die dann in dieses Haus ziehen werden. Also und die Kinder, die hier wohnen, die haben sich an mir gesagt, das ist sehr schön. Aber die können das Haus natürlich auch nutzen. Die dürfen hier rüberkommen. Die können hier auf dem Spielplatz genauso spielen wie die anderen Kinder. Also wie gesagt, da machen wir nicht irgendwo, dass wir Sachen stoppen. Das ist deins und das ist meins. Das ist unseres.
0: Mit der Eröffnung des neuen Gebäudes hat Bernburg einen großen Schritt in eine sozialere und kinderfreundlichere Zukunft getan. Mit 6,5 Millionen Euro natürlich ein kostspieliger Schritt. Doch durch viele Spender aus hauptsächlich Sachsen-Anhalt konnte hier ein wichtiges Zeichen für ein sozialeres Miteinander gesetzt werden.
3: Im Rahmen der Sondersitzung Wind des Gemeinderates Mulde-Stausee brachte Bürgermeister Ferit Giebler am 2. Juni 2026 einen Änderungsantrag zur Beendigung des Änderungsverfahrens für den Flächennutzungsplan Windkraft der Gemeinde Mulde-Stausee ein. Dem Antrag wurde einstimmig vom Gemeinderat gefolgt, sodass auf gemeindlicher Ebene keine der bisher beantragten Windparkplanungen weiter betrieben werden. Im Rahmen der interkommunalen Abstimmung mit dem Bürgermeister der Stadt Zürbich und der Oberbürgermeisterin der Stadt Köthen wurde bestätigt, dass diese bestehende Windparkplanungen in ihren Gemarkungen erweitern bzw. eine Fläche im Rahmen des sachlichen Teilplans Wind neu hinzufügen und dies politisch abgesichert ist. Deshalb ist das verbindliche Flächenziel für die regionale Planungsgemeinschaft, 1,9% der Fläche mit Windenergieanlagen zu belegen, auch ohne einen Windpark in der Gemeinde Mulde-Stausee erreichbar. Die Geschäftsstelle der regionalen Planungsgemeinschaft bestätigte dies am 2. Juni, sodass sich erst Anfang dieser Woche eine für die Planung der Gemeinde wesentliche Lageänderung ergab. Damit, liebe Zuschauer, sind wir am Ende unserer Nachrichten hier auf RBW, schauen jetzt noch auf das Wetter und im Anschluss gern noch auf die Meldungen aus Dessau-Roßlau. Am Mittwoch ab 18 Uhr melden wir uns dann mit aktuellen Meldungen wieder. Bis dahin, machen Sie es gut und auf Wiedersehen.

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1: Am Mittwoch wird es weiterhin angenehm warm bei wechselnder Bewölkung. Die Temperaturen erreichen 20 Grad. Die Sonne zeigt sich für etwa 5 Stunden, begleitet von einer leichten Südwestbrise. Regen ist nicht zu erwarten. Im weiteren Verlauf der Woche gehen die Temperaturen zunächst etwas zurück, bevor sie zum Wochenende wieder ansteigen. Vereinzelt sind Schauer möglich.

0: Dessau wieder zur Kinder- und Babybörse ein. Am 6. Juni hatten Interessierte von 11 bis 16 Uhr die Möglichkeit, entweder selbst mit einem Verkaufsstand auf dem Parkplatz der Geschäftsstelle dabei zu sein oder als Besucher auf Schnäppchenjagd zu gehen.
1: Wir möchten natürlich vor allem jungen Familien und Kindern eine Möglichkeit bieten, sich zusammenzufinden. Wir versuchen, möglichst alle Altersgruppen anzusprechen. Wir haben verschiedene Veranstaltungsformate als Wohnungsgenossenschaft im Jahr. Und da bietet die Kinder- und Babybörse für junge Familien, Kinder eine Möglichkeit, sich zu treffen, eigene alte Spielsachen, Kleidung zu verkaufen. Und wir bieten im Grunde genommen den organisatorischen Rahmen.
0: Ob Bücher, Puppen, Brettspiele oder Lego, die Auswahl an Kinderkleidung, Spielzeug und Babyartikeln ließ kaum Wünsche offen. An den liebevoll gestalteten Ständen wurde gestöbert, gehandelt und entdeckt. Das sommerliche Wetter zog viele Familien an und trug zu einer rundum gelungenen Atmosphäre bei.
1: Ich habe von meiner Kollegin schon Bescheid gesagt bekommen, dass vormittags schon ein recht großer Andrang war. Wir haben jetzt ein kleines Mittagstief, aber ich bin zuversichtlich, dass nachmittags, wenn dann die Kinder vielleicht wieder ausgeschlafen haben, dann unsere Veranstaltung wieder besuchen.
0: Ergänzt wurde die Kinder- und Babybörse durch verschiedene Mitmachangebote für die jüngsten Besucher. Ob beim Tischtennis, Malen oder auf der Hüpfburg von Charlies Rappelkiste, hier konnten sich die Kinder austoben. Die Kinder- und Babybörse ist jedoch nur eine von mehreren Veranstaltungen, die die Wohnungsgenossenschaft Dessau in diesem Jahr geplant hat.
1: Wir veranstalten im September noch das Kinderfest. Das ist jährliche Tradition. Das geht schon über viele Jahre. Jetzt die Kinderbörse findet zum dritten Mal statt. Ansonsten haben wir für unsere Mitglieder natürlich noch Reisen. Dieses Jahr geht es nach Quedlinburg geplant. Dann kleine Führungen oder Veranstaltungen in Dessau. Es wird auch wieder den Kaffeeklatsch geben, den vorweihnachtlichen. Der wird dann im Dezember stattfinden. Und ja, damit wird dann auch dieses Jahr die Veranstaltung soweit enden.
0: Mit ihrem vielfältigen Angebot schafft die Wohnungsgenossenschaft Dessau immer wieder Gelegenheiten für Begegnungen und gemeinsames Erleben. Die Kinder- und Babybörse verbindet dabei Gemeinschaft mit dem nachhaltigen Weitergeben gut erhaltener Kinderartikel. Auch in diesem Jahr lud die Wohnungsgenossenschaft Dessau wieder zur Kinder- und Babybörse ein. Am 6. Juni hatten Interessierte von 11 bis 16 Uhr die Möglichkeit, entweder selbst mit einem Verkaufsstand auf dem Parkplatz der Geschäftsstelle dabei zu sein oder als Besucher auf Schnäppchenjagd zu gehen.
1: Wir möchten natürlich vor allem jungen Familien und Kindern eine Möglichkeit bieten, sich zusammenzufinden. Wir versuchen, möglichst alle Altersgruppen anzusprechen. Wir haben verschiedene Veranstaltungsformate als Wohnungsgenossenschaft im Jahr. Und da bietet die Kinder- und Babybörse für junge Familien, Kinder eine Möglichkeit, sich zu treffen, eigene alte Spielsachen, Kleidung zu verkaufen. Und wir bieten im Grunde genommen den organisatorischen Rahmen.
0: Ob Bücher, Puppen, Brettspiele oder Lego, die Auswahl an Kinderkleidung, Spielzeug und Babyartikeln ließ kaum Wünsche offen. An den liebevoll gestalteten Ständen wurde gestöbert, gehandelt und entdeckt. Das sommerliche Wetter zog viele Familien an und trug zu einer rundum gelungenen Atmosphäre bei.
1: Ich habe von meiner Kollegin schon Bescheid gesagt bekommen, dass vormittags schon ein recht großer Andrang war. Wir haben jetzt ein kleines Mittagstief. Aber ich bin zuversichtlich, dass nachmittags, wenn dann die Kinder vielleicht wieder ausgeschlafen haben, dann unsere Veranstaltung wieder besuchen.
0: Ergänzt wurde die Kinder- und Babybörse durch verschiedene Mitmachangebote für die jüngsten Besucher. Ob beim Tischtennis, Malen oder auf der Hüpfburg von Charlies Rappelkiste, hier konnten sich die Kinder austoben. Die Kinder- und Babybörse ist jedoch nur eine von mehreren Veranstaltungen, die die Wohnungsgenossenschaft Dessau in diesem Jahr geplant hat.
1: Wir veranstalten im September noch das Kinder

0: Fest. Das ist jährliche Tradition. Das geht schon über viele Jahre. Jetzt die Kinderbörse findet zum dritten Mal statt. Ansonsten haben wir für unsere Mitglieder natürlich noch ja, Reisen. Dieses Jahr geht zum Beispiel geht es nach Quedlinburg geplant. Dann ja, kleine Führungen oder Veranstaltungen in Dessau. Es wird auch wieder den Kaffeeklatsch geben, den vorweihnachtlichen. Der wird dann im Dezember stattfinden. Und ja, damit wird dann auch dieses Jahr die Veranstaltung soweit enden.
1: Mit ihrem vielfältigen Angebot schafft die Wohnungsgenossenschaft Dessau immer wieder Gelegenheiten für Begegnungen und gemeinsames Erleben. Die Kinder- und Babybörse verbindet dabei Gemeinschaft mit dem nachhaltigen Weitergeben gut erhaltener Kinderartikel.
2: Strahlender Sonnenschein, fröhliches Kinderlachen und jede Menge Spiel und Spaß. Zum Auftakt der Badesaison lud die DLRG Coswig am 30. Mai zu einem bunten Kinderfest ins Flemingbad Coswig ein. Zahlreiche Familien nutzten die Gelegenheit, um gemeinsam einen abwechslungsreichen Tag am Wasser zu verbringen und die ersten Sommertage in vollen Zügen zu genießen.
3: Ja, also genau, heute ist das große Kinderfest. Natürlich Spiel und Spaß für Kinder. Wir haben Wasserspiele, wir haben Kinderschminken, wir haben Bastelstände. Natürlich auch für das leibliche Wohl ist Kuchen und Bratwurststand, Getränke. Unter anderem haben wir auch die Feuerwehr da und die DLRG Wasserwacht sowie ja, eine Drohnenshow und ein Kindertanzprogramm der Teenie-Dancer aus Coswig. Wir bieten hier auch an kleine Schnuppereinheiten, gerade auch im Beckenschwimmen oder generell im Schwimmen für einen Seepferdchenkurs. Die Kinder können mal gucken, was man so hier machen kann. Natürlich sind wir auch dran, Junior-Rettungsschwimmer oder generell die Ausbildung des Rettungsschwimmers anzubieten. Und man kann gerne alle fragen und bekommt auch Antworten.
2: Die wichtigste Aufgabe der Deutschen Lebensrettungsgesellschaft ist es, Menschen vor dem Ertrinken zu schützen. Dafür klärt die DLRG über Gefahren am und im Wasser auf, bildet Rettungsschwimmer aus und hilft bei Einsätzen. Als weltweit größte Rettungsorganisation setzt die DLRG dabei auf eine umfassende Ausbildung sowie den Einsatz ihrer ehrenamtlichen Helfer. Um diese wichtige Arbeit auch künftig fortführen zu können, ist die Förderung und Gewinnung von Nachwuchs von großer Bedeutung.
3: Also wir haben seit diesem Jahr 17 DLRG-Jugend-Nachwuchskinder, das heißt in der Altersklasse von 8 bis 16 Jahre. Dieses Jahr haben wir bei vielen schon die Silbermedaille erreicht und sind jetzt natürlich dran, auch noch diese Goldmedaille für die einzelnen Kinder zu bekommen dieses Jahr und dann natürlich auf den Junior-Rettungsschwimmer hinzuarbeiten, dass sie halt, wenn sie nachher 10 oder 12 sind, den Junior-Rettungsschwimmer halt machen können, hier bei uns im Flemingbad. Damit rufe ich natürlich auf, wir brauchen Nachwuchs für unsere DLRG, denn Rettungsschwimmer sind ganz wichtig, um diese Bäder zu erhalten. Und es wäre halt schön, wenn wir Nachwuchskinder bekommen könnten. Wir trainieren immer freitags von 16 bis 18 Uhr hier bei uns im Flemingbad. Gerne mal schnuppern. Herzlich willkommen.
2: Bei der DLRG Jugend Coswig werden Kinder und Jugendliche spielerisch an das Wasser und die Aufgaben der Wasserrettung herangeführt. Neben dem sicheren Umgang mit dem Element Wasser stehen vor allem Gemeinschaft, Teamgeist und Spaß im Mittelpunkt. Jeder, der Interesse hat, kann sich unkompliziert bei der DLRG melden. Wie wichtig die Nachwuchsarbeit für die Zukunft der Wasserrettung ist, zeigt auch der persönliche Werdegang vieler engagierter Mitarbeiter.
3: Also für mich ist es eigentlich so gewesen, ich hatte nie viel mit Wasser am Hut. Meine Kinder haben irgendwann mal angefangen, oh Mama, ich will das, ich will das. Und du kommst mit. Und so ist man natürlich jetzt hier zur DLRG gekommen und ja, sieht es als kleine Familie hier mit den Kindern, das zu organisieren, die Veranstaltungen zu machen oder halt diese Trainingseinheiten zu machen, sei es das Schwimmen oder halt in die Schwimmhalle im Winter zu fahren. Ja, das hat mich hier hergetrieben.
2: Nach dem gelungenen Kinderfest hält das Jahr für die DLRG Jugend Coswig noch viele weitere Höhepunkte bereit. Bereits im Juli steht das traditionelle Neptunfest auf dem Programm, bevor Anfang August das beliebte Zeltlager zahlreiche junge Teilnehmer zusammenbringt. Zum Jahresausklang findet zudem wieder der Weihnachtsmarkt im Dezember statt.

0: Schön, dass Sie mit dabei sind, und zwar bei der Dienstagsausgabe der RBB Aktuellnachrichten. Die Stadt Aschersleben informiert darüber, dass die Sprechzeiten der Wohngeldsteller ab dem 15. Juni 2026 bis auf Widerruf angepasst werden. Bürger können die Wohngeldstelle künftig nur noch dienstags von 9 bis 12 und 14 bis 16 Uhr und donnerstags von 9 bis 12 und 14 bis 18 Uhr zu den regulären Öffnungszeiten der Stadtverwaltung persönlich erreichen. Grund für die Änderung ist eine Umstrukturierung der internen Arbeitsabläufe, mit der die Stadt Aschersleben die Bearbeitung der zahlreichen noch offenen Wohngeldanträge deutlich beschleunigen will. Wir möchten sicherstellen, dass die vielen offenen Anträge künftig schneller und effizienter bearbeitet werden können. Die vorübergehende Einschränkung der Sprechzeiten verschafft den Mitarbeitern die notwendige Zeit, um sich intensiv der Sachbearbeitung zu widmen, erläutert Pressesprecherin Judith Franz.
1: Der 24. Sachsen-Anhalt-Tag in Bernburg war ein Fest der Begegnung, der Regionalität und der guten Stimmung. An drei Tagen strömten rund 150.000 Besucherinnen und Besucher in die Stadt und erlebten ein abwechslungsreiches Programm aus Musik, Kultur und Tradition. Überall in den Straßen herrschte eine fröhliche und friedliche Atmosphäre, die den besonderen Charakter des größten Landfestes Sachsen-Anhalts eindrucksvoll unterstrich. Besonders beliebt waren die zahlreichen Stände und Präsentationsflächen, auf denen sich Städte, Landkreise, Vereine und Initiativen aus dem ganzen Bundesland präsentierten. Hier entdeckten die Gäste regionale Besonderheiten, kamen mit engagierten Ehrenamtlichen ins Gespräch und erlebten die Vielfalt Sachsen-Anhalts hautnah. Wir fragten außerdem rum, an was denken Sie, wenn Sie Sachsen-Anhalt hören? Wobei wir ein ordentliches Sortiment an Eindrücken sammeln konnten.
2: Dazu fällt mir ein, dass es meine Heimat ist. Ich bin in Sachsen-Anhalt aufgewachsen und groß geworden. Ich würde auch immer hier bleiben. Wir sind vom Europa-Rosarium Sangerhausen. Und das ist einfach das Schönste mit an Sachsen-Anhalt, unsere größte Rosensammlung der Welt.
3: Schöne Region, nette Leute und ein unheimlich schöner Ort zum Wohlfühlen.
4: Wir kommen aus Sachsen-Anhalt, das Heimat. Ist unsere Heimat.
5: Jo, ja. Heimat. Viel Grün.
4: Gesunde Chemie, tolle Hochschule, nette Menschen.
5: FCM? Nur?
4: Ja, gut.
1: Die Aussteller zeigten eindrucksvoll, was ihre Heimat ausmachte. Von touristischen Angeboten über kulturelle Projekte bis hin zu regionalen Produkten und Vereinsarbeit. Viele Besucher nutzten die Gelegenheit, neue Ausflugsziele kennenzulernen und mehr über die Geschichte, Tradition und Zukunftsprojekte der Region zu erfahren. Die Stände luden außerdem mit abwechslungsreichen Mitmachangeboten, Informationsmaterialien und persönlichen Gesprächen zum Verweilen ein. Gerade dieser direkte Austausch machte den besonderen Reiz des Sachsen-Anhalt-Tages aus. Die Besucher erlebten, wie vielfältig und engagiert die Menschen in den einzelnen Regionen des Landes waren.
6: Heimat. Ich komme von hier, von daher, ja.
7: Als allererstes nette Menschen, fleißige Menschen, stolze Menschen und ein wirklich wunderschönes Bundesland, was mehr ist als das, was man manchmal so in den Medien außerhalb Sachsen-Anhalts aus uns macht.
8: Alte Architektur beispielsweise, weil ich persönlich komme jetzt aus Halle, ich studiere in Dessau Design, und was ich schön finde, sind

0: Beispielsweise die Burg Giebigenstein, die wir haben. Es ist halt relativ alt, aber es sieht so schön aus. Ich bin da auch schon mal gewesen. Ja, also Besuch ist empfehlenswert. Oder halt auch einfach wie in Dessau das Bauhaus.
1: Es ist ein schönes, kleines Land und es gibt viel zu erkunden. Viele schöne Städte und Dörfer.
2: Viele Burgen.
1: Ja.
2: Sehr viele Sehenswürdigkeiten.
3: Neben den Präsentationen sorgten zahlreiche Bühnenprogramme, der traditionelle Festumzug mit rund 4000 Mitwirkenden, das gemeinsame Konzert von über 200 Spielleuten sowie die stimmungsvollen Lichtfahrten auf der Saale für unvergessliche Momente. Das Landesfest zeigte einmal mehr, wie stark der Zusammenhalt in Sachsen-Anhalt war und wie lebendig die Regionen des Landes ihre Identität präsentierten. Bernburg präsentierte sich dabei als weltoffene und gastfreundliche Gastgeberstadt und bot den idealen Rahmen für ein Wochenende voller Begegnung, Lebensfreude und regionaler Vielfalt. Mit vielen positiven Eindrücken endete ein Sachsen-Anhalt-Tag, der den Besucherinnen und Besuchern noch lange in Erinnerung bleiben dürfte.
4: Zu Sachsen-Anhalt, na, wunderschönes Bundesland, oder? Naja, ich sag mal, die Geschichte Deutschlands hat in Sachsen-Anhalt viele Wurzeln. Also man kann dort vieles finden, was Gesamtdeutschland geprägt hat. Das ist in Sachsen-Anhalt zu finden. Nicht nur Nebra, auch Bad Dürnberg und Naumburg und viele, viele Sachen, die das ausmachen.
5: Ja, Sachsen-Anhalt. Ich wohne ja in Sachsen-Anhalt, ist ja schön in Sachsen-Anhalt. Also mir gefällt's.
6: Die Menschen. Die Menschen einfach. Es ist eine schöne Gegend. Ja, würden wir immer wieder gerne herkommen.
7: Das ist meine Heimat. Dort geboren und dort leben wir.
8: So sieht das aus.
7: Im Harz. Und da wollen wir auch nicht weggehen. Und wir können uns auch nicht beklagen.
8: Das fällt mir ein zu Sachsen-Anhalt, ja. Alles in Ordnung soweit.
9: Bald ist es wieder soweit. Die lang ersehnte Fußball-Weltmeisterschaft findet dieses Jahr im Sommer nach 4 Jahren wieder statt. Nach dem Sieg von Argentinien in Katar zur WM 22 haben jetzt auch andere Nationen auf die Trophäe einen Blick geworfen und bereiten sich schon seit Monaten auf diesen wichtigen Moment drauf vor. Besonders die Fans aus Deutschland erhoffen sich ein erfolgreiches Ergebnis der deutschen Nationalmannschaft. Ein großer Anreiz ist die EM 24, bei der Deutschland es bis ins Halbfinale schaffte, aber von Spanien rausgeworfen wurde. 2 Jahre zuvor verließ das Team die Weltmeisterschaft schon in der Gruppenphase, sodass man zu diesem Auftakt erhöhte Hoffnungen hat. Wir waren in Wittenberg und haben nachgefragt, wer Interesse an der WM hat.
10: Wollen Sie die Fußball-WM dieses Jahr verfolgen?
11: Nein.
10: Kein Fußballfan?
11: Okay.
12: Ja, Sie sind kein Fußballfan.
11: Kein Fußballfan.
13: Ja, sicherlich, ja.
14: Na ja, doch, also so nebenbei. So als Laie.
10: Ja, warum? Was, glauben Sie, Deutschland hat eine Chance?
11: Nee. Deutschland wird gewinnen. 100%. Ich habe mir die Europameisterschaft angeguckt und ich habe gesehen, wie krass Deutschland gespielt hat. Und dachte ich mir so, dieses Jahr WM muss gewinnen.
13: Deutschland glaube ich nicht. Ich denke mal Holland oder Frankreich, denke ich mal.
10: Wie weit schafft es denn Deutschland?
13: Ich hoffe bis ins Halbfinale.
9: Allerdings trifft nicht nur für deutsche Fans ein Problem auf, sondern auch für Menschen aus der ganzen Welt. Denn ausgetragen wird die WM von 3 Ländern aus Nordamerika: Mexiko, USA und Kanada. Durch die Zeitverschiebung werden die Spiele recht spät oder schon nach Mitternacht hier in Europa live übertragen, sodass viele Fans durch Arbeit und weitere Verpflichtungen diese nicht gucken können.
10: Stört Sie das, dass es in der oder insgesamt so zeitlich versetzt ist? Oder ist das Ihnen egal, Sie machen es trotzdem mit?
15: Nee, ich finde es schon störend. Ne? Aber ich denke, wenn Deutschland spielt, stehe ich auch dann mal nachts auf oder bleibe auf.
13: Ja, bis jetzt gehen ja die ersten Spiele, glaube ich, 21 Uhr, 22 Uhr, das geht noch. Oder 19 Uhr, glaube ich, das erste Jahr. Aber dann später, das muss man mal schauen, ja. Wenn man früh aufstehen muss, ist es blöd, ja.
16: Ich habe einen Sekrutscher.
13: Ja, die Sendezahlen jetzt gehen.
10: Ist einfach zeitlich. Wäre besser, wenn es in Europa wäre.
9: Die Meinungen in Wittenberg gehen zwar auseinander, doch eines wird deutlich. Die Vorfreude auf die Weltmeisterschaft ist groß. Jetzt bleibt abzuwarten, welche Mannschaft sich am Ende den Titel sichert und wie die Fans mit den ungewohnten Anstoßzeiten zurechtkommen.
17: Hitze gehört in Deutschland jedes Jahr wiederholt zu den am meisten unterschätzten Gesundheitsrisiken im Sommer. Aus diesem Grund möchte die Lutherstadt Wittenberg anlässlich des bundesweiten Hitzeaktionstages am 11.06. für den richtigen Schutz bei Extremhitze sensibilisieren. Besonders ältere Menschen, chronisch Kranke, Kinder und Menschen, die im Freien arbeiten, zählen zu den Personengruppen, die am stärksten gefährdet sind. Um auf gesundheitlichen Hitzeschutz aufmerksam zu machen, wurde der Hitzeaktionstag initiiert. Informationen können sich die genannten Personengruppen oder jeder andere auf der Homepage des Landkreises unter www.wittenberg.de einholen. Die Fußball-Weltmeisterschaft rückt näher und die Vorfreude bei den Fans steigt. Während viele auf ein erfolgreiches Abschneiden der deutschen Nationalmannschaft hoffen, sorgen die Austragungsorte in Nordamerika auch für Diskussionen über die ungewohnten Anstoßzeiten. Wir haben in Wittenberg mal nachgefragt.
18: 30 Jahre stand sie leer und nun wird sie wieder mit Leben gefüllt. Die alte Villa in der Nienburger Straße in Bernburg bekommt jetzt endlich einen neuen Zweck. Das SOS Kinderdorf eröffnet einen neuen Standort. Neben dem bisherigen Gebäude wird nun ein neues angeschlossen.
19: Das Haus stand tatsächlich ewig leer und es wurde immer wieder auch verschmutzt und war auf jeden Fall nicht sehr schön anzusehen. Und deswegen haben wir uns vor ungefähr 6-7 Jahren auf den Weg gemacht und gedacht, naja, dann machen wir die Braut ein bisschen hübsch. Wir haben sie nicht nur ein bisschen hübsch gemacht, sondern die Fassade tatsächlich hergerichtet, auch Sicherungsmaßnahmen vorgenommen. Und dann waren wir aber sehr erfreut, dass noch während dieser Prozess nicht ganz abgeschlossen war, dass SOS Kinderdorf auf uns zugekommen ist und gesagt hat, wir würden gerne mal gucken. Und aus dem Gucken wurde ein, wir wollen es. Und das ist für uns ein Glücksgriff gewesen und wie wir heute auch gehört haben, auch für das SOS Kinderdorf.
18: Am 3. Juni war nun die große Eröffnungsfeier des historischen Gebäudes. Da die Anfrage an die Einrichtung immer mehr stieg, musste sich nach neuen Möglichkeiten umgesehen werden. Mit einem so großen Gebäude nebenan fiel dies aber schon bald ins Auge.
20: Ja gut, zunächst mal bot es sich ja an, direkt Nachbar zu unserem derzeitigen oder damaligen Gebäude zu sein, ist natürlich im wahrsten Sinne des Wortes naheliegend, dass man da sich umschaut und dort versucht zu expandieren. Das war eben dieses Gebäude in der Nienburger Straße. Ja gut, es stand vorher 30 Jahre leer, ist errichtet worden kurz nach Ende des 30-jährigen Krieges, hat also 350 Jahre auf dem Buckel. Und zwar sehr wohl bewusst, dass das mit Überraschungen gepaart sein wird, wenn wir ins Detail gehen. Wir waren mutig, wir sind es auch weiterhin mutig und haben gesagt, wir machen das. Die Nachbarschaft liegt nahe, wir sind Bernburg sehr verbunden. Ja, und wir haben in der Tat auch nochmal umplanen müssen, als die Planungen schon fast abgeschlossen waren. Wir entdeckten per Zufall einen Saal, den vorher keiner kannte. Und so haben wir dann nochmal umplanen müssen, haben dann ein betreutes Wohnen nicht mehr realisiert. Dafür aber diesen Saal der Öffentlichkeit geöffnet. Das heißt, dieser Saal, Pusteblume heißt er, der ist frei zugänglich für alle Bernburger und auch andere Menschen, die mal reinkommen wollen, auf einen Kaffee, mal sich unterhalten wollen, sich informieren wollen. Also wir haben Öffentlichkeit geschaffen, wir holen Menschen zu SOS in unser Kinderdorf hinein.
18: Knapp 500 Kinder werden sich täglich in der Einrichtung aufhalten. Ein großer Anstieg, welcher auch die Anzahl der Mitarbeitenden auf 170 erhöhe. Das neue Gebäude scheint also dringend nötig. Nun können dadurch aber auch neue Angebote geschaffen werden.
21: Also das Haus wird als erstes das Familiencafé Pusteblume beherbergen. Dann haben wir den Saal, der quasi zum offenen Bereich dazugehört mit Beratungsraum. Dann haben wir in der unteren Etage die Verwaltung komplett dann sitzen und in der oberen und im Obergeschoss zwei Wohngruppen mit jeweils 8 Kindern.
18: Eine Besonderheit des Hauses ist der unverhoffte Saal und das Café Pusteblume. Beide sollen für die Öffentlichkeit geöffnet werden und so dem gemeinen Stadtbild zugutekommen.
21: Alle Bernburgerinnen und Bernburger sind eingeladen, dieses Café zu nutzen. Es ist ja direkt ein Familiencafé. Uns ist wichtig, dass auch jeder hierher kommen kann. Deswegen hatte ich vorhin auch gesagt, sich eine Tasse Kaffee leisten. Das heißt also, wir haben auch niedrige Preise, einfach auch, um das allen zu ermöglichen. Das Café wird nicht gewinnbringend betrieben, sondern es ist wirklich ein Zuschussgeschäft. Aber es ist uns wichtig, dass Familien hier sich aufhalten können. Das Außengelände wird alles noch dann hergerichtet. Hier wird auch ein Spielplatz sein für Kinder. Und der Saal soll nicht nur von Kindern genutzt werden, also der ist auch bespielbar. sondern dann auch für die Öffentlichkeit Konzerte, Ausstellungen, Sitzungen. Vielleicht will auch jemand mal eine Hochzeit hier feiern. Und wenn man hinten den Vorraum sieht, das ist ja, sieht richtig schnucklig und urig aus, sage ich jetzt mal so. Ne?
18: So ganz fertig ist die Villa aber leider noch nicht ganz. Einige kleine Baustellen existieren noch. Hier ist das Ende aber auch schon in Sicht.
20: Richtig, es geht noch weiter. Hier in dem Haus haben wir noch ein paar Kleinigkeiten zu tun, werden am 1.7., am 1.8. die anderen drei Bereiche noch integrieren. Dann ist dieses Haus komplett. Aber dann werden wir anschließend das alte Bestandshaus, werden wir teilweise abreißen, neu bauen, auch ein klein bisschen erweitern, hinten die Außenanlagen miteinander verbinden. Das geht jetzt los, wenn wir hier fertig sind. Und das wird dann, ja, hoffen wir mal, Ende 27, Anfang 28 fertig sein.
18: Das Wichtigste an so einem Haus ist jedoch nicht, wie kleinteilig schön es restauriert wurde und welche Geschichte dahinter steckt. Es geht ja schließlich um die Kinder.
21: Ja, wir haben Kinder aus der anderen Wohngruppe hier drüben, die haben gesagt, ich möchte auch da reinziehen, aber die bleiben natürlich in ihrer Wohngruppe. Wir haben auch schon ein paar Kinder, wo wir wissen, die dann in dieses Haus ziehen werden. Also, und die Kinder, die hier wohnen, die haben sich an mir gesagt, das ist sehr schön. Aber die können das Haus natürlich auch nutzen. Die dürfen hier rüberkommen. Die können hier auf dem Spielplatz genauso spielen wie die anderen Kinder. Also, wie gesagt, da machen wir nicht irgendwo, dass wir sagen, stopp, das ist deins und das ist meins. Das ist unseres.
18: Mit der Eröffnung des neuen Gebäudes hat Bernburg einen großen Schritt in eine sozialere und kinderfreundlichere Zukunft getan. Mit 6,5 Millionen Euro natürlich ein kostspieliger Schritt. Doch durch viele Spender aus hauptsächlich Sachsen-Anhalt konnte hier ein wichtiges Zeichen für ein sozialeres Miteinander gesetzt werden.
17: Im Rahmen der Sondersitzung Wind des Gemeinderates Mulde-Stausee brachte Bürgermeister Ferit Giebler am 2. Juni 2026 einen Änderungsantrag zur Beendigung des Änderungsverfahrens für den Flächennutzungsplan Windkraft der Gemeinde Mulde-Stausee ein. Dem Antrag wurde einstimmig vom Gemeinderat gefolgt, sodass auf gemeindlicher Ebene keine der bisher beantragten Windparkplanungen weiter betrieben werden. Im Rahmen der interkommunalen Abstimmung mit dem Bürgermeister der Stadt Zürbich und der Oberbürgermeisterin der Stadt Köthen wurde bestätigt, dass diese bestehende Windparkplanungen in ihren Gemarkungen erweitern bzw. eine Fläche im Rahmen des sachlichen Teilplans Wind neu hinzufügen und dies politisch abgesichert ist. Deshalb ist das verbindliche Flächenziel für die regionale Planungsgemeinschaft, 1,9% der Fläche mit Windenergieanlagen zu belegen, auch ohne einen Windpark in der Gemeinde Mulde-Stausee erreichbar. Die Geschäftsstelle der regionalen Planungsgemeinschaft bestätigte dies am 2. Juni, sodass sich erst Anfang dieser Woche eine für die Planung der Gemeinde wesentliche Lageänderung ergab. Damit, liebe Zuschauer, sind wir am Ende unserer Nachrichten hier auf RBW, schauen jetzt noch auf das Wetter und im Anschluss gern noch auf die Meldungen aus Dessau-Roßlau. Am Mittwoch ab 18 Uhr melden wir uns dann mit aktuellen Meldungen wieder. Bis dahin, machen Sie es gut und auf Wiedersehen.

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1: Am Mittwoch wird es weiterhin angenehm warm bei wechselnder Bewölkung. Die Temperaturen erreichen 20 Grad. Die Sonne zeigt sich für etwa 5 Stunden, begleitet von einer leichten Südwestbrise. Regen ist nicht zu erwarten. Im weiteren Verlauf der Woche gehen die Temperaturen zunächst etwas zurück, bevor sie zum Wochenende wieder ansteigen. Vereinzelt sind Schauer möglich.

0: Dessau wieder zur Kinder- und Babybörse ein. Am 6. Juni hatten Interessierte von 11 bis 16 Uhr die Möglichkeit, entweder selbst mit einem Verkaufsstand auf dem Parkplatz der Geschäftsstelle dabei zu sein oder als Besucher auf Schnäppchenjagd zu gehen.
1: Wir möchten natürlich vor allem jungen Familien und Kindern eine Möglichkeit bieten, sich zusammenzufinden. Wir versuchen, möglichst alle Altersgruppen anzusprechen. Wir haben verschiedene Veranstaltungsformate als Wohnungsgenossenschaft im Jahr. Und da bietet die Kinder- und Babybörse für junge Familien, Kinder eine Möglichkeit, sich zu treffen, eigene alte Spielsachen, Kleidung zu verkaufen. Und wir bieten im Grunde genommen den organisatorischen Rahmen.
0: Ob Bücher, Puppen, Brettspiele oder Lego, die Auswahl an Kinderkleidung, Spielzeug und Babyartikeln ließ kaum Wünsche offen. An den liebevoll gestalteten Ständen wurde gestöbert, gehandelt und entdeckt. Das sommerliche Wetter zog viele Familien an und trug zu einer rundum gelungenen Atmosphäre bei.
1: Ich habe von meiner Kollegin schon Bescheid gesagt bekommen, dass vormittags schon ein recht großer Andrang war. Wir haben jetzt ein kleines Mittagstief, aber ich bin zuversichtlich, dass nachmittags, wenn dann die Kinder vielleicht wieder ausgeschlafen haben, dann unsere Veranstaltung wieder besuchen.
0: Ergänzt wurde die Kinder- und Babybörse durch verschiedene Mitmachangebote für die jüngsten Besucher. Ob beim Tischtennis, Malen oder auf der Hüpfburg von Charlies Rappelkiste, hier konnten sich die Kinder austoben. Die Kinder- und Babybörse ist jedoch nur eine von mehreren Veranstaltungen, die die Wohnungsgenossenschaft Dessau in diesem Jahr geplant hat.
1: Wir veranstalten im September noch das Kinderfest. Das ist jährliche Tradition. Das geht schon über viele Jahre. Jetzt die Kinderbörse findet zum dritten Mal statt. Ansonsten haben wir für unsere Mitglieder natürlich noch Reisen. Dieses Jahr geht es nach Quedlinburg geplant. Dann kleine Führungen oder Veranstaltungen in Dessau. Es wird auch wieder den Kaffeeklatsch geben, den vorweihnachtlichen. Der wird dann im Dezember stattfinden. Und ja, damit wird dann auch dieses Jahr die Veranstaltung soweit enden.
0: Mit ihrem vielfältigen Angebot schafft die Wohnungsgenossenschaft Dessau immer wieder Gelegenheiten für Begegnungen und gemeinsames Erleben. Die Kinder- und Babybörse verbindet dabei Gemeinschaft mit dem nachhaltigen Weitergeben gut erhaltener Kinderartikel. Auch in diesem Jahr lud die Wohnungsgenossenschaft Dessau wieder zur Kinder- und Babybörse ein. Am 6. Juni hatten Interessierte von 11 bis 16 Uhr die Möglichkeit, entweder selbst mit einem Verkaufsstand auf dem Parkplatz der Geschäftsstelle dabei zu sein oder als Besucher auf Schnäppchenjagd zu gehen.
1: Wir möchten natürlich vor allem jungen Familien und Kindern eine Möglichkeit bieten, sich zusammenzufinden. Wir versuchen, möglichst alle Altersgruppen anzusprechen. Wir haben verschiedene Veranstaltungsformate als Wohnungsgenossenschaft im Jahr. Und da bietet die Kinder- und Babybörse für junge Familien, Kinder eine Möglichkeit, sich zu treffen, eigene alte Spielsachen, Kleidung zu verkaufen. Und wir bieten im Grunde genommen den organisatorischen Rahmen.
0: Ob Bücher, Puppen, Brettspiele oder Lego, die Auswahl an Kinderkleidung, Spielzeug und Babyartikeln ließ kaum Wünsche offen. An den liebevoll gestalteten Ständen wurde gestöbert, gehandelt und entdeckt. Das sommerliche Wetter zog viele Familien an und trug zu einer rundum gelungenen Atmosphäre bei.
1: Ich habe von meiner Kollegin schon Bescheid gesagt bekommen, dass vormittags schon ein recht großer Andrang war. Wir haben jetzt ein kleines Mittagstief. Aber ich bin zuversichtlich, dass nachmittags, wenn dann die Kinder vielleicht wieder ausgeschlafen haben, dann unsere Veranstaltung wieder besuchen.
0: Ergänzt wurde die Kinder- und Babybörse durch verschiedene Mitmachangebote für die jüngsten Besucher. Ob beim Tischtennis, Malen oder auf der Hüpfburg von Charlies Rappelkiste, hier konnten sich die Kinder austoben. Die Kinder- und Babybörse ist jedoch nur eine von mehreren Veranstaltungen, die die Wohnungsgenossenschaft Dessau in diesem Jahr geplant hat.
1: Wir veranstalten im September noch das Kinderfest. Das ist jährliche Tradition. Das geht schon über viele Jahre. Jetzt die Kinderbörse findet zum dritten Mal statt. Ansonsten haben wir für unsere Mitglieder natürlich noch Reisen. Dieses Jahr geht es nach Quedlinburg geplant. Dann kleine Führungen oder Veranstaltungen in Dessau. Es wird auch wieder den Kaffeeklatsch geben, den vorweihnachtlichen. Der wird dann im Dezember stattfinden. Und ja, damit wird dann auch dieses Jahr die Veranstaltung soweit enden.
0: Mit ihrem vielfältigen Angebot schafft die Wohnungsgenossenschaft Dessau immer wieder Gelegenheiten für Begegnungen und gemeinsames Erleben. Die Kinder- und Babybörse verbindet dabei Gemeinschaft mit dem nachhaltigen Weitergeben gut erhaltener Kinderartikel.
2: Strahlender Sonnenschein, fröhliches Kinderlachen und jede Menge Spiel und Spaß. Zum Auftakt der Badesaison lud die DLRG Coswig am 30. Mai zu einem bunten Kinderfest ins Flemmingbad Coswig ein. Zahlreiche Familien nutzten die Gelegenheit, um gemeinsam einen abwechslungsreichen Tag am Wasser zu verbringen und die ersten Sommertage in vollen Zügen zu genießen.
3: Ja, also genau, heute ist das große Kinderfest. Natürlich Spiel und Spaß für Kinder. Wir haben Wasserspiele, wir haben Kinderschminken, wir haben Bastelstände. Natürlich auch für das leibliche Wohl ist Kuchen und Bratwurststand, Getränke. Unter anderem haben wir auch die Feuerwehr da und die DLRG Wasserwacht sowie eine Drohnenshow und ein Kindertanzprogramm der Teenie-Dancer aus Coswig. Wir bieten hier auch an kleine Schnuppereinheiten, gerade auch im Beckenschwimmen oder generell im Schwimmen für einen Seepferdchenkurs. Die Kinder können mal gucken, was man so hier machen kann. Natürlich sind wir auch dran, Junior-Rettungsschwimmer oder generell die Ausbildung des Rettungsschwimmer anzubieten. Und man kann gerne alle fragen und bekommt auch Antworten.
2: Die wichtigste Aufgabe der Deutschen Lebensrettungsgesellschaft ist es, Menschen vor dem Ertrinken zu schützen. Dafür klärt die DLRG über Gefahren am und im Wasser auf, bildet Rettungsschwimmer aus und hilft bei Einsätzen. Als weltweit größte Rettungsorganisation setzt die DLRG dabei auf eine umfassende Ausbildung sowie den Einsatz ihrer ehrenamtlichen Helfer. Um diese wichtige Arbeit auch künftig fortführen zu können, ist die Förderung und Gewinnung von Nachwuchs von großer Bedeutung.
3: Also wir haben seit diesem Jahr 17 DLRG-Jugend Nachwuchskinder, das heißt in der Altersklasse von 8 bis 16 Jahre. Dieses Jahr haben wir bei vielen schon die Silbermedaille erreicht und sind jetzt natürlich dran, auch noch diese Goldmedaille für die einzelnen Kinder zu bekommen dieses Jahr und dann natürlich auf den Junior-Rettungsschwimmer hinzuarbeiten, dass sie halt, wenn sie nachher 10 oder 12 sind, den Junior-Rettungsschwimmer halt machen können, hier bei uns im Flemmingbad. Damit rufe ich natürlich auf, wir brauchen Nachwuchs für unsere DLRG, denn Rettungsschwimmer sind ganz wichtig, um diese Bäder zu erhalten. Und es wäre halt schön, wenn wir Nachwuchskinder bekommen könnten. Wir trainieren immer freitags von 16 bis 18 Uhr hier bei uns im Flemmingbad. Gerne mal schnuppern. Herzlich willkommen.
2: Bei der DLRG Jugend Coswig werden Kinder und Jugendliche spielerisch an das Wasser und die Aufgaben der Wasserrettung herangeführt. Neben dem sicheren Umgang mit dem Element Wasser stehen vor allem Gemeinschaft, Teamgeist und Spaß im Mittelpunkt. Jeder, der Interesse hat, kann sich unkompliziert bei der DLRG melden. Wie wichtig die Nachwuchsarbeit für die Zukunft der Wasserrettung ist, zeigt auch der persönliche Werdegang vieler engagierter Mitarbeiter.
3: Also für mich ist es eigentlich so gewesen, ich hatte nie viel mit Wasser am Hut. Meine Kinder haben irgendwann mal angefangen, oh Mama, ich will das und du kommst mit. Und so ist man natürlich jetzt hier zur DLRG gekommen und ja, sieht es als kleine Familie hier mit den Kindern, das zu organisieren, die Veranstaltungen zu machen oder halt diese Trainingseinheiten zu machen, sei es das Schwimmen oder halt in die Schwimmhalle im Winter zu fahren. Ja, das hat mich hier hergetrieben.
2: Nach dem gelungenen Kinderfest hält das Jahr für die DLRG Jugend Coswig noch viele weitere Höhepunkte bereit. Bereits im Juli steht das traditionelle Neptunfest auf dem Programm, bevor Anfang August das beliebte Zeltlager zahlreiche junge Teilnehmer zusammenbringt. Zum Jahresausklang findet zudem wieder der Weihnachtsmarkt im Dezember statt.

0: Schön, dass Sie mit dabei sind, und zwar bei der Dienstagsausgabe der RBB Aktuellnachrichten. Die Stadt Aschersleben informiert darüber, dass die Sprechzeiten der Wohngeldstelle ab dem 15. Juni 2026 bis auf Widerruf angepasst werden. Bürger können die Wohngeldstelle künftig nur noch dienstags von 9 bis 12 und 14 bis 16 Uhr und donnerstags von 9 bis 12 und 14 bis 18 Uhr zu den regulären Öffnungszeiten der Stadtverwaltung persönlich erreichen. Grund für die Änderung ist eine Umstrukturierung der internen Arbeitsabläufe, mit der die Stadt Aschersleben die Bearbeitung der zahlreichen noch offenen Wohngeldanträge deutlich beschleunigen will. Wir möchten sicherstellen, dass die vielen offenen Anträge künftig schneller und effizienter bearbeitet werden können. Die vorübergehende Einschränkung der Sprechzeiten verschafft den Mitarbeitern die notwendige Zeit, um sich intensiv der Sachbearbeitung zu widmen, erläutert Pressesprecherin Judith Franz.
1: Der 24. Sachsen-Anhalt-Tag in Bernburg war ein Fest der Begegnung, der Regionalität und der guten Stimmung. An drei Tagen strömten rund 150.000 Besucherinnen und Besucher in die Stadt und erlebten ein abwechslungsreiches Programm aus Musik, Kultur und Tradition. Überall in den Straßen herrschte eine fröhliche und friedliche Atmosphäre, die den besonderen Charakter des größten Landfestes Sachsen-Anhalts eindrucksvoll unterstrich. Besonders beliebt waren die zahlreichen Stände und Präsentationsflächen, auf denen sich Städte, Landkreise, Vereine und Initiativen aus dem ganzen Bundesland präsentierten. Hier entdeckten die Gäste regionale Besonderheiten, kamen mit engagierten Ehrenamtlichen ins Gespräch und erlebten die Vielfalt Sachsen-Anhalts hautnah. Wir fragten außerdem rum, an was denken Sie, wenn Sie Sachsen-Anhalt hören? Wobei wir ein ordentliches Sortiment an Eindrücken sammeln konnten.
2: Dazu fällt mir ein, dass es meine Heimat ist. Ich bin in Sachsen-Anhalt aufgewachsen und groß geworden. Ich würde auch immer hier bleiben. Wir sind vom Europa-Rosarium Sangerhausen. Und das ist einfach das Schönste mit an Sachsen-Anhalt, unsere größte Rosensammlung der Welt.
3: Schöne Region, nette Leute und ein unheimlich schöner Ort zum Wohlfühlen.
4: Wir kommen aus Sachsen-Anhalt, das Heimat. Ist unsere Heimat.
5: Jo, ja. Heimat.
6: Noch ein?
5: Viel Grün.
4: Gesunde Chemie, tolle Hochschulen, nette Menschen.
5: FCM? Nur?
4: Ja, gut.
1: Die Aussteller zeigten eindrucksvoll, was ihre Heimat ausmachte. Von touristischen Angeboten über kulturelle Projekte bis hin zu regionalen Produkten und Vereinsarbeit. Viele Besucher nutzten die Gelegenheit, neue Ausflugsziele kennenzulernen und mehr über die Geschichte, Tradition und Zukunftsprojekte der Region zu erfahren. Die Stände luden außerdem mit abwechslungsreichen Mitmachangeboten, Informationsmaterialien und persönlichen Gesprächen zum Verweilen ein. Gerade dieser direkte Austausch machte den besonderen Reiz des Sachsen-Anhalt-Tages aus. Die Besucher erlebten, wie vielfältig und engagiert die Menschen in den einzelnen Regionen des Landes waren.
7: Heimat. Ich komme von hier, von daher, ja.
8: Als allererstes nette Menschen, fleißige Menschen, stolze Menschen und ein wirklich wunderschönes Bundesland, was mehr ist als das, was man manchmal so in den Medien außerhalb Sachsen-Anhalts aus uns macht.
9: Alte Architektur beispielsweise, weil ich persönlich komme jetzt aus Halle, ich studiere in Dessau Design, und was ich schön finde, sind

0: Beispielsweise die Burg Giebigenstein, die wir haben. Es ist halt relativ alt, aber es sieht so schön aus. Ich bin da auch schon mal gewesen. Ja, also Besuch ist empfehlenswert. Oder halt auch einfach wie in Dessau das Bauhaus.
1: Es ist ein schönes, kleines Land und es gibt viel zu erkunden. Viele schöne Städte und Dörfer,
2: viele Burgen,
1: ja.
2: Sehr viele Sehenswürdigkeiten.
3: Neben den Präsentationen sorgten zahlreiche Bühnenprogramme, der traditionelle Festumzug mit rund 4000 Mitwirkenden, das gemeinsame Konzert von über 200 Spielleuten sowie die stimmungsvollen Lichtfahrten auf der Saale für unvergessliche Momente. Das Landesfest zeigte einmal mehr, wie stark der Zusammenhalt in Sachsen-Anhalt war und wie lebendig die Regionen des Landes ihre Identität präsentierten. Bernburg präsentierte sich dabei als weltoffene und gastfreundliche Gastgeberstadt und bot den idealen Rahmen für ein Wochenende voller Begegnung, Lebensfreude und regionaler Vielfalt. Mit vielen positiven Eindrücken endete ein Sachsen-Anhalt-Tag, der den Besucherinnen und Besuchern noch lange in Erinnerung bleiben dürfte.
4: Sachsen-Anhalt, ein wunderschönes Bundesland, oder? Naja, ich sag mal, die Geschichte Deutschlands hat in Sachsen-Anhalt viele Wurzeln. Also man kann dort vieles finden, was Gesamtdeutschland geprägt hat. Das ist in Sachsen-Anhalt zu finden. Nicht nur Nebra, auch Bad Dürnberg und Naumburg und viele, viele Sachen, die das ausmachen.
5: Ja, Sachsen-Anhalt. Ich wohne ja in Sachsen-Anhalt, ist ja schön in Sachsen-Anhalt. Also mir gefällt's.
6: Die Menschen einfach. Es ist eine schöne Gegend. Ja, würden wir immer wieder gern herkommen.
7: Es ist meine Heimat. Dort geboren und dort leben wir.
5: So sieht das aus.
7: Im Harz. Und da wollen wir auch nicht weggehen. Wir können uns auch nicht beklagen.
8: Das fällt mir ein zu Sachsen-Anhalt, ja. Alles in Ordnung soweit.
9: Bald ist es wieder soweit. Die lang ersehnte Fußball-Weltmeisterschaft findet dieses Jahr im Sommer nach 4 Jahren wieder statt. Nach dem Sieg von Argentinien in Katar zur WM 22 haben jetzt auch andere Nationen auf die Trophäe einen Blick geworfen und bereiten sich schon seit Monaten auf diesen wichtigen Moment drauf vor. Besonders die Fans aus Deutschland erhoffen sich ein erfolgreiches Ergebnis der deutschen Nationalmannschaft. Ein großer Anreiz ist die EM 24, bei der Deutschland es bis ins Halbfinale schaffte, aber von Spanien rausgeworfen wurde. 2 Jahre zuvor verließ das Team die Weltmeisterschaft schon in der Gruppenphase, sodass man zu diesem Auftakt erhöhte Hoffnungen hat. Wir waren in Wittenberg und haben nachgefragt, wer Interesse an der WM hat.
10: Wollen Sie die Fußball-WM dieses Jahr verfolgen?
11: Nein.
10: Kein Fußball-Fan?
11: Nein.
10: Okay.
12: Ja, sind kein Fußball-Fan.
13: Kein Fußball-Fan.
14: Ja, sicherlich,
15: ne? Ja, doch, also so nebenbei. So als Laie.
10: Ja, was, glauben Sie, Deutschland hat eine Chance?
16: Nee. Deutschland wird gewinnen. 100%. Ich habe mir die Europameisterschaft angeguckt und ich habe gesehen, wie krass Deutschland gespielt hat. Und dachte mir so, dieses Jahr WM muss gewinnen.
17: Deutschland glaube ich nicht. Ich denke mal Holland oder Frankreich, denke ich mal.
10: Wie weit schafft es denn Deutschland?
17: Ich hoffe bis ins Halbfinale.
9: Allerdings trifft nicht nur für deutsche Fans ein Problem auf, sondern auch für Menschen aus der ganzen Welt. Denn ausgetragen wird die WM von 3 Ländern aus Nordamerika: Mexiko, USA und Kanada. Durch die Zeitverschiebung werden die Spiele recht spät oder schon nach Mitternacht hier in Europa live übertragen, sodass viele Fans durch Arbeit und weitere Verpflichtungen diese nicht gucken können.
10: Stört Sie das, dass das in der oder insgesamt so zeitlich versetzt ist? Oder ist das Ihnen egal, Sie machen es trotzdem mit?
18: Nee, ich finde es schon störend. Ne? Aber ich denke, wenn Deutschland spielt, stehe ich auch dann mal nachts auf oder bleibe auf.
17: Ja, bis jetzt gehen ja die ersten Spiele, glaube ich, 21 Uhr, 22 Uhr, das geht noch. Oder 19 Uhr, glaube ich, das erste Jahr. Aber dann später, das muss man mal schauen, ja. Wenn man früh aufstehen muss, ist blöd, ja.
19: Zu. Sendezeiten, das kann
10: man. Ist einfach zeitlich. Wäre besser, wenn es in Europa wäre.
9: Die Meinungen in Wittenberg gehen zwar auseinander, doch eines wird deutlich. Die Vorfreude auf die Weltmeisterschaft ist groß. Jetzt bleibt abzuwarten, welche Mannschaft sich am Ende den Titel sichert und wie die Fans mit den ungewohnten Anstoßzeiten zurechtkommen.
20: Hitze gehört in Deutschland jedes Jahr wiederholt zu den am meisten unterschätzten Gesundheitsrisiken im Sommer. Aus diesem Grund möchte die Lutherstadt Wittenberg anlässlich des bundesweiten Hitzeaktionstages am 11.06. für den richtigen Schutz bei Extremhitze sensibilisieren. Besonders ältere Menschen

0: Während viele auf ein erfolgreiches Abschneiden der deutschen Nationalmannschaft hoffen, sorgen die Austragungsorte in Nordamerika auch für Diskussionen über die ungewohnten Anstoßzeiten. Wir haben in Wittenberg mal nachgefragt.
1: 30 Jahre stand sie leer und nun wird sie wieder mit Leben gefüllt. Die alte Villa in der Nienburger Straße in Bernburg bekommt jetzt endlich einen neuen Zweck. Das SOS Kinderdorf eröffnet einen neuen Standort. Neben dem bisherigen Gebäude wird nun ein neues angeschlossen.
2: Das Haus stand tatsächlich ewig leer und es wurde immer wieder auch verschmutzt und war auf jeden Fall nicht sehr schön anzusehen. Und deswegen haben wir uns vor ungefähr 6, 7 Jahren auf den Weg gemacht und gedacht, naja, dann machen wir die Braut ein bisschen hübsch. Wir haben sie nicht nur ein bisschen hübsch gemacht, sondern die Fassade tatsächlich hergerichtet, auch Sicherungsmaßnahmen vorgenommen. Und dann waren wir aber sehr erfreut, dass noch während dieser Prozess nicht ganz abgeschlossen war, dass SOS Kinderdorf auf uns zugekommen ist und gesagt hat, wir würden gerne mal gucken. Und aus dem Gucken wurde ein, wir wollen es. Und das ist für uns ein Glücksgriff gewesen und wie wir heute auch gehört haben, auch für das SOS Kinderdorf.
1: Am 3. Juni war nun die große Eröffnungsfeier des historischen Gebäudes. Da die Anfrage an die Einrichtung immer mehr stieg, musste sich nach neuen Möglichkeiten umgesehen werden. Mit einem so großen Gebäude nebenan fiel dies aber schon bald ins Auge.
3: Ja gut, zunächst mal bot es sich ja an, direkt Nachbar zu unserem derzeitigen oder damaligen Gebäude zu sein, ist natürlich im wahrsten Sinne des Wortes naheliegend, dass man da sich umschaut und dort versucht zu expandieren. Das war eben dieses Gebäude in der Nienburger Straße. Ja gut, es stand vorher 30 Jahre leer, ist errichtet worden kurz nach Ende des 30-jährigen Krieges, hat also 350 Jahre auf dem Buckel. Und zwar sehr wohl bewusst, dass das mit Überraschungen gepaart sein wird, wenn wir ins Detail gehen. Wir waren mutig, wir sind es auch weiterhin mutig und haben gesagt, wir machen das. Die Nachbarschaft liegt nahe, wir sind Bernburg sehr verbunden. Ja, und wir haben in der Tat auch nochmal umplanen müssen, als die Planungen schon fast abgeschlossen waren. Wir entdeckten per Zufall einen Saal, den vorher keiner kannte. Und so haben wir dann nochmal umplanen müssen, haben dann ein betreutes Wohnen nicht mehr realisiert. Dafür aber diesen Saal der Öffentlichkeit geöffnet. Das heißt, dieser Saal, Pusteblume heißt er, der ist frei zugänglich für alle Bernburger und auch andere Menschen, die mal reinkommen wollen, auf einen Kaffee, mal sich unterhalten wollen, sich informieren wollen. Also wir haben Öffentlichkeit geschaffen, wir holen Menschen zu SOS in unser Kinderdorf hinein.
1: Knapp 500 Kinder werden sich täglich in der Einrichtung aufhalten. Ein großer Anstieg, welcher auch die Anzahl der Mitarbeitenden auf 170 erhöhe. Das neue Gebäude scheint also dringend nötig. Nun können dadurch aber auch neue Angebote geschaffen werden.
4: Also das Haus wird als erstes das Familiencafé Pusteblume beherbergen. Dann haben wir den Saal, der quasi zum offenen Bereich dazugehört, mit Beratungsraum. Dann haben wir in der unteren Etage die Verwaltung komplett dann sitzen und in der oberen und im Obergeschoss 2 Wohngruppen mit jeweils 8 Kindern.
1: Eine Besonderheit des Hauses ist der unverhoffte Saal und das Café Pusteblume. Beide sollen für die Öffentlichkeit geöffnet werden und so dem gemeinen Stadtbild zugutekommen.
4: Alle Bernburgerinnen und Bernburger sind eingeladen, dieses Café zu nutzen. Es ist ja direkt ein Familiencafé. Uns ist wichtig, dass auch jeder hierher kommen kann. Deswegen hatte ich vorhin auch gesagt, sich eine Tasse Kaffee leisten. Das heißt also, wir haben auch niedrige Preise, einfach auch, um das allen zu ermöglichen. Das Café wird nicht gewinnbringend betrieben, sondern es ist wirklich ein Zuschussgeschäft. Aber es ist uns wichtig, dass Familien hier sich aufhalten können. Das Außengelände wird alles noch dann hergerichtet. Hier wird auch ein Spielplatz sein für Kinder. Und der Saal soll nicht nur von Kindern genutzt werden, also der ist auch bespielbar, sondern dann auch für die Öffentlichkeit Konzerte, Ausstellungen, Sitzungen. Vielleicht will auch jemand mal eine Hochzeit hier feiern. Und wenn man hinten den Vorraum sieht, das ist ja, sieht richtig schnucklig und urig aus, sage ich jetzt mal so. Ne?
1: So ganz fertig ist die Villa aber leider noch nicht ganz. Einige kleine Baustellen existieren noch. Hier ist das Ende aber auch schon in Sicht.
3: Richtig, es geht noch weiter. Hier in dem Haus haben wir noch ein paar Kleinigkeiten zu tun, werden am 1.7. und am 1.8. die anderen 3 Bereiche noch integrieren. Dann ist dieses Haus komplett. Aber dann werden wir anschließend das alte Bestandshaus, werden wir teilweise abreißen, neu bauen, auch ein klein bisschen erweitern, hinten die Außenanlagen miteinander verbinden. Das geht jetzt los, wenn wir hier fertig sind. Und das wird dann, na, hoffen wir mal, Ende 27, Anfang 28 fertig sein.
1: Das Wichtigste an so einem

0: Haus ist jedoch nicht, wie kleinteilig schön es restauriert wurde und welche Geschichte dahinter steckt. Es geht ja schließlich um die Kinder.
1: Ja, wir haben Kinder aus der anderen Wohngruppe hier drüben, die haben gesagt, ich möchte auch da reinziehen, aber die bleiben natürlich in ihrer Wohngruppe. Wir haben auch schon ein paar Kinder, wo wir wissen, die dann in dieses Haus ziehen werden. Also, und die Kinder, die hier wohnen, die haben sich an, die haben gesagt, das ist sehr schön. Aber die können das Haus natürlich auch nutzen, die dürfen hier rüberkommen, die können hier auf dem Spielplatz genauso spielen wie die anderen Kinder. Also, wie gesagt, da machen wir nicht irgendwo, dass wir sagen, stopp, das ist deins und das ist meins, das ist unseres.
0: Mit der Eröffnung des neuen Gebäudes hat Bernburg einen großen Schritt in eine sozialere und kinderfreundlichere Zukunft getan. Mit 6,5 Millionen Euro natürlich ein kostspieliger Schritt. Doch durch viele Spender aus hauptsächlich Sachsen-Anhalt konnte hier ein wichtiges Zeichen für ein sozialeres Miteinander gesetzt werden.
2: Im Rahmen der Sondersitzung Wind des Gemeinderates Mulde-Stausee brachte Bürgermeister Ferit Giebler am 2. Juni 2026 einen Änderungsantrag zur Beendigung des Änderungsverfahrens für den Flächennutzungsplan Windkraft der Gemeinde Mulde-Stausee ein. Dem Antrag wurde einstimmig vom Gemeinderat gefolgt, sodass auf gemeindlicher Ebene keine der bisher beantragten Windparkplanungen weiter betrieben werden. Im Rahmen der interkommunalen Abstimmung mit dem Bürgermeister der Stadt Zürbich und der Oberbürgermeisterin der Stadt Köthen wurde bestätigt, dass diese bestehende Windparkplanungen in ihren Gemarkungen erweitern bzw. eine Fläche im Rahmen des sachlichen Teilplans Wind neu hinzufügen und dies politisch abgesichert ist. Deshalb ist das verbindliche Flächenziel für die regionale Planungsgemeinschaft, 1,9% der Fläche mit Windenergieanlagen zu belegen, auch ohne einen Windpark in der Gemeinde Mulde-Stausee erreichbar. Die Geschäftsstelle der regionalen Planungsgemeinschaft bestätigte dies am 2. Juni, sodass sich erst Anfang dieser Woche eine für die Planung der Gemeinde wesentliche Lageänderung ergab. Damit, liebe Zuschauer, sind wir am Ende unserer Nachrichten hier auf RBW, schauen jetzt noch auf das Wetter und im Anschluss gern noch auf die Meldungen aus Dessau-Roßlau. Am Mittwoch ab 18 Uhr melden wir uns dann mit aktuellen Meldungen wieder. Bis dahin, machen Sie es gut und auf Wiedersehen.

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1: Am Mittwoch wird es weiterhin angenehm warm bei wechselnder Bewölkung. Die Temperaturen erreichen 20 Grad. Die Sonne zeigt sich für etwa 5 Stunden begleitet von einer leichten Südwestbrise. Regen ist nicht zu erwarten. Im weiteren Verlauf der Woche gehen die Temperaturen zunächst etwas zurück, bevor sie zum Wochenende wieder ansteigen. Vereinzelt sind Schauer möglich.

0: Auch in diesem Jahr lud die Wohnungsgenossenschaft Dessau wieder zur Kinder- und Babybörse ein. Am 6. Juni hatten Interessierte von 11 bis 16 Uhr die Möglichkeit, entweder selbst mit einem Verkaufsstand auf dem Parkplatz der Geschäftsstelle dabei zu sein oder als Besucher auf Schnäppchenjagd zu gehen.
1: Wir möchten natürlich vor allem jungen Familien und Kindern eine Möglichkeit bieten, sich zusammenzufinden. Wir versuchen, möglichst alle Altersgruppen anzusprechen. Wir haben verschiedene Veranstaltungsformate als Wohnungsgenossenschaft im Jahr. Und da bietet die Kinder- und Babybörse für junge Familien, Kinder eine Möglichkeit, sich zu treffen, eigene alte Spielsachen, Kleidung zu verkaufen. Und wir bieten im Grunde genommen den organisatorischen Rahmen.
0: Ob Bücher, Puppen, Brettspiele oder Lego, die Auswahl an Kinderkleidung, Spielzeug und Babyartikeln ließ kaum Wünsche offen. An den liebevoll gestalteten Ständen wurde gestöbert, gehandelt und entdeckt. Das sommerliche Wetter zog viele Familien an und trug zu einer rundum gelungenen Atmosphäre bei.
1: Ich habe von meiner Kollegin schon Bescheid gesagt bekommen, dass vormittags schon ein recht großer Andrang war. Wir haben jetzt ein kleines Mittagstief. Aber ich bin zuversichtlich, dass nachmittags, wenn dann die Kinder vielleicht wieder ausgeschlafen haben, dann unsere Veranstaltung wieder besuchen.
0: Ergänzt wurde die Kinder- und Babybörse durch verschiedene Mitmachangebote für die jüngsten Besucher. Ob beim Tischtennis, Malen oder auf der Hüpfburg von Charlies Rappelkiste, hier konnten sich die Kinder austoben. Die Kinder- und Babybörse ist jedoch nur eine von mehreren Veranstaltungen, die die Wohnungsgenossenschaft Dessau in diesem Jahr geplant hat.
1: Wir veranstalten im September noch das Kinderfest. Das ist jährliche Tradition. Das geht schon über viele Jahre. Jetzt die Kinderbörse findet zum dritten Mal statt. Ansonsten haben wir für unsere Mitglieder natürlich noch Reisen. Dieses Jahr geht es nach Quedlinburg geplant. Dann kleine Führungen oder Veranstaltungen in Dessau. Es wird auch wieder den Kaffeeklatsch geben, den vorweihnachtlichen. Der wird dann im Dezember stattfinden. Und ja, damit wird dann auch dieses Jahr die Veranstaltung soweit enden.
0: Mit ihrem vielfältigen Angebot schafft die Wohnungsgenossenschaft Dessau immer wieder Gelegenheiten für Begegnungen und gemeinsames Erleben. Die Kinder- und Babybörse verbindet dabei Gemeinschaft mit dem nachhaltigen Weitergeben gut erhaltener Kinderartikel. Auch in diesem Jahr lud die Wohnungsgenossenschaft Dessau wieder zur Kinder- und Babybörse ein. Am 6. Juni hatten Interessierte von 11 bis 16 Uhr die Möglichkeit, entweder selbst mit einem Verkaufsstand auf dem Parkplatz der Geschäftsstelle dabei zu sein oder als Besucher auf Schnäppchenjagd zu gehen.
1: Wir möchten natürlich vor allem jungen Familien und Kindern eine Möglichkeit bieten, sich zusammenzufinden. Wir versuchen, möglichst alle Altersgruppen anzusprechen. Wir haben verschiedene Veranstaltungsformate als Wohnungsgenossenschaft im Jahr. Und da bietet die Kinder- und Babybörse für junge Familien, Kinder eine Möglichkeit, sich zu treffen, eigene alte Spielsachen, Kleidung zu verkaufen. Und wir bieten im Grunde genommen den organisatorischen Rahmen.
0: Ob Bücher, Puppen, Brettspiele oder Lego, die Auswahl an Kinderkleidung, Spielzeug und Babyartikeln ließ kaum Wünsche offen. An den liebevoll gestalteten Ständen wurde gestöbert, gehandelt und entdeckt. Das sommerliche Wetter zog viele Familien an und trug zu einer rundum gelungenen Atmosphäre bei.
1: Ich habe von meiner Kollegin schon Bescheid gesagt bekommen, dass vormittags schon ein recht großer Andrang war. Wir haben jetzt ein kleines Mittagstief. Aber ich bin zuversichtlich, dass nachmittags, wenn dann die Kinder vielleicht wieder ausgeschlafen haben, dann unsere Veranstaltung wieder besuchen.
0: Ergänzt wurde die Kinder- und Babybörse durch verschiedene Mitmachangebote für die jüngsten Besucher. Ob beim Tischtennis, Malen oder auf der Hüpfburg von Charlies Rappelkiste, hier konnten sich die Kinder austoben. Die Kinder- und Babybörse ist jedoch nur eine von mehreren Veranstaltungen, die die Wohnungsgenossenschaft Dessau in diesem Jahr geplant hat.
1: Wir veranstalten im September noch das Kinderfest. Das ist jährliche Tradition. Das geht schon über viele Jahre. Jetzt die Kinderbörse findet zum dritten Mal statt. Ansonsten haben wir für unsere Mitglieder natürlich noch Reisen. Dieses Jahr geht es nach Quedlinburg geplant. Dann kleine Führungen oder Veranstaltungen in Dessau. Es wird auch wieder den Kaffeeklatsch geben, den vorweihnachtlichen. Der wird dann im Dezember stattfinden. Und ja, damit wird dann auch dieses Jahr die Veranstaltung soweit enden.
0: Mit ihrem vielfältigen Angebot schafft die Wohnungsgenossenschaft Dessau immer wieder Gelegenheiten für Begegnungen und gemeinsames Erleben. Die Kinder- und Babybörse verbindet dabei Gemeinschaft mit dem nachhaltigen Weitergeben gut erhaltener Kinderartikel.
2: Strahlender Sonnenschein, fröhliches Kinderlachen und jede Menge Spiel und Spaß. Zum Auftakt der Badesaison lud die DLRG Coswig am 30. Mai zu einem bunten Kinderfest ins Flemingbad Coswig ein. Zahlreiche Familien nutzten die Gelegenheit, um gemeinsam einen abwechslungsreichen Tag am Wasser zu verbringen und die ersten Sommertage in vollen Zügen zu genießen.
3: Ja, also genau, heute ist das große Kinderfest. Natürlich Spiel und Spaß für Kinder. Wir haben Wasserspiele, wir haben Kinderschminken, wir haben Bastelstände. Natürlich auch für das leibliche Wohl ist Kuchen und Bratwurststand, Getränke. Unter anderem haben wir auch die Feuerwehr da und die DLRG Wasserwacht sowie eine Drohnenshow und ein Kindertanzprogramm der Teenie-Dancer aus Coswig. Wir bieten hier auch an kleine Schnuppereinheiten, gerade auch im Beckenschwimmen oder generell im Schwimmen für einen Seepferdchenkurs. Die Kinder können mal gucken, was man so hier machen kann. Natürlich sind wir auch dran, Junior-Rettungsschwimmer oder generell die Ausbildung des Rettungsschwimmers anzubieten. Und man kann gerne alle fragen und bekommt auch Antworten.
2: Die wichtigste Aufgabe der Deutschen Lebensrettungsgesellschaft ist es, Menschen vor dem Ertrinken zu schützen. Dafür klärt die DLRG über Gefahren am und im Wasser auf, bildet Rettungsschwimmer aus und hilft bei Einsätzen. Als weltweit größte Rettungsorganisation setzt die DLRG dabei auf eine umfassende Ausbildung sowie den Einsatz ihrer ehrenamtlichen Helfer. Um diese wichtige Arbeit auch künftig fortführen zu können, ist die Förderung und Gewinnung von Nachwuchs von großer Bedeutung.
3: Also wir haben seit diesem Jahr 17 DLRG-Jugend Nachwuchskinder, das heißt in der Altersklasse von 8 bis 16 Jahre. Dieses Jahr haben wir bei vielen schon die Silbermedaille erreicht und sind jetzt natürlich dran, auch noch diese Goldmedaille für die einzelnen Kinder zu bekommen dieses Jahr und dann natürlich auf den Junior-Rettungsschwimmer hinzuarbeiten, dass sie halt, wenn sie nachher 10 oder 12 sind, den Junior-Rettungsschwimmer halt machen können, hier bei uns im Flemingbad. Damit rufe ich natürlich auf, wir brauchen Nachwuchs für unsere DLRG, denn Rettungsschwimmer sind ganz wichtig, um diese Bäder zu erhalten. Und es wäre halt schön, wenn wir Nachwuchskinder bekommen könnten. Wir trainieren immer freitags von 16 bis 18 Uhr hier bei uns im Flemingbad. Gerne mal schnuppern. Herzlich willkommen.
2: Bei der DLRG Jugend Coswig werden Kinder und Jugendliche spielerisch an das Wasser und die Aufgaben der Wasserrettung herangeführt. Neben dem sicheren Umgang mit dem Element Wasser stehen vor allem Gemeinschaft, Teamgeist und Spaß im Mittelpunkt. Jeder, der Interesse hat, kann sich unkompliziert bei der DLRG melden. Wie wichtig die Nachwuchsarbeit für die Zukunft der Wasserrettung ist, zeigt auch der persönliche Werdegang vieler engagierter Mitarbeiter.
3: Also für mich ist es eigentlich so gewesen, ich hatte nie viel mit Wasser am Hut. Meine Kinder haben irgendwann mal angefangen, oh Mama, ich will das und du kommst mit. Und so ist man natürlich jetzt hier zur DLRG gekommen und ja, sieht es als kleine Familie hier mit den Kindern, das zu organisieren, die Veranstaltungen zu machen oder halt diese Trainingseinheiten zu machen, sei es das Schwimmen oder halt in die Schwimmhalle im Winter zu fahren. Ja, das hat mich hier hergetrieben.
2: Nach dem gelungenen Kinderfest hält das Jahr für die DLRG Jugend Coswig noch viele weitere Höhepunkte bereit. Bereits im Juli steht das traditionelle Neptunfest auf dem Programm, bevor Anfang August das beliebte Zeltlager zahlreiche junge Teilnehmer zusammenbringt. Zum Jahresausklang findet zudem wieder der Weihnachtsmarkt im Dezember statt.

0: Schön, dass Sie mit dabei sind, und zwar bei der Dienstagsausgabe der RBB Aktuellnachrichten. Die Stadt Aschersleben informiert darüber, dass die Sprechzeiten der Wohngeldstelle ab dem 15. Juni 2026 bis auf Widerruf angepasst werden. Bürger können die Wohngeldstelle künftig nur noch dienstags von 9 bis 12 und 14 bis 16 Uhr und donnerstags von 9 bis 12 und 14 bis 18 Uhr zu den regulären Öffnungszeiten der Stadtverwaltung persönlich erreichen. Grund für die Änderung ist eine Umstrukturierung der internen Arbeitsabläufe, mit der die Stadt Aschersleben die Bearbeitung der zahlreichen noch offenen Wohngeldanträge deutlich beschleunigen will. Wir möchten sicherstellen, dass die vielen offenen Anträge künftig schneller und effizienter bearbeitet werden können. Die vorübergehende Einschränkung der Sprechzeiten verschafft den Mitarbeitern die notwendige Zeit, um sich intensiv der Sachbearbeitung zu widmen, erläutert Pressesprecherin Judith Franz.
1: Der 24. Sachsen-Anhalt-Tag in Bernburg war ein Fest der Begegnung, der Regionalität und der guten Stimmung. An drei Tagen strömten rund 150.000 Besucherinnen und Besucher in die Stadt und erlebten ein abwechslungsreiches Programm aus Musik, Kultur und Tradition. Überall in den Straßen herrschte eine fröhliche und friedliche Atmosphäre, die den besonderen Charakter des größten Landfestes Sachsen-Anhalts eindrucksvoll unterstrich. Besonders beliebt waren die zahlreichen Stände und Präsentationsflächen, auf denen sich Städte, Landkreise, Vereine und Initiativen aus dem ganzen Bundesland präsentierten. Hier entdeckten die Gäste regionale Besonderheiten, kamen mit engagierten Ehrenamtlichen ins Gespräch und erlebten die Vielfalt Sachsen-Anhalts hautnah. Wir fragten außerdem rum, an was denken Sie, wenn Sie Sachsen-Anhalt hören? Wobei wir ein ordentliches Sortiment an Eindrücken sammeln konnten.
2: Dazu fällt mir ein, dass es meine Heimat ist. Ich bin in Sachsen-Anhalt aufgewachsen und groß geworden. Ich würde auch immer hier bleiben. Wir sind vom Europa-Rosarium Sangerhausen. Und das ist einfach das Schönste mit an Sachsen-Anhalt, unsere größte Rosensammlung der Welt.
3: Schöne Region, nette Leute und ein unheimlich schöner Ort zum Wohlfühlen.
4: Wir kommen aus Sachsen-Anhalt, das Heimat. Ist unsere Heimat.
5: Jo, ja. Heimat. Viel Grün.
4: Gesunde Chemie, tolle Hochschulen, nette Menschen.
5: FCM? Nur?
4: Ja, gut.
1: Die Aussteller zeigten eindrucksvoll, was ihre Heimat ausmachte. Von touristischen Angeboten über kulturelle Projekte bis hin zu regionalen Produkten und Vereinsarbeit. Viele Besucher nutzten die Gelegenheit, neue Ausflugsziele kennenzulernen und mehr über die Geschichte, Tradition und Zukunftsprojekte der Region zu erfahren. Die Stände luden außerdem mit abwechslungsreichen Mitmachangeboten, Informationsmaterialien und persönlichen Gesprächen zum Verweilen ein. Gerade dieser direkte Austausch machte den besonderen Reiz des Sachsen-Anhalt-Tages aus. Die Besucher erlebten, wie vielfältig und engagiert die Menschen in den einzelnen Regionen des Landes waren.
6: Heimat. Ich komme von hier, von daher, ja.
7: Als allererstes nette Menschen, fleißige Menschen, stolze Menschen und ein wirklich wunderschönes Bundesland, was mehr ist als das, was man manchmal so in den Medien außerhalb Sachsen-Anhalts aus uns macht.
8: Alte Architektur beispielsweise, weil ich persönlich komme jetzt aus Halle, ich studiere in Dessau Design und was ich schön finde, sind beispielsweise die Burg Giebigenstein, die wir haben. Es ist halt relativ alt, aber es sieht so schön aus. Ich bin da auch schon mal gewesen. Ja, also Besuch ist empfehlenswert. Oder halt auch einfach wie in Dessau das Bauhaus.
9: Es ist ein schönes, kleines Land und es gibt viel zu erkunden. Viele schöne Städte und Dörfer,
10: viele Burgen,
9: ja.
10: Sehr viele Sehenswürdigkeiten.
1: Neben den Präsentationen sorgten zahlreiche Bühnenprogramme, der traditionelle Festumzug mit rund 4000 Mitwirkenden, das Gemeinschaftsfest.

0: gemeinsame Konzert von über 200 Spielleuten sowie die stimmungsvollen Lichtfahrten auf der Saale für unvergessliche Momente. Das Landesfest zeigte einmal mehr, wie stark der Zusammenhalt in Sachsen-Anhalt war und wie lebendig die Regionen des Landes ihre Identität präsentierten. Bernburg präsentierte sich dabei als weltoffene und gastfreundliche Gastgeberstadt und bot den idealen Rahmen für ein Wochenende voller Begegnung, Lebensfreude und regionaler Vielfalt. Mit vielen positiven Eindrücken endete ein Sachsen-Anhalt-Tag, der den Besucherinnen und Besuchern noch lange in Erinnerung bleiben dürfte.
1: Zu Sachsen-Anhalt, ein wunderschönes Bundesland, oder? Die Geschichte Deutschlands hat in Sachsen-Anhalt viele Wurzeln. Also man kann dort vieles finden, was Gesamtdeutschland geprägt hat. Das ist in Sachsen-Anhalt zu finden. Nicht nur Nebra, auch Bad Dürnberg und Naumburg und viele, viele Sachen, die das ausmachen.
2: Ja, Sachsen-Anhalt. Ich wohne ja in Sachsen-Anhalt, ist ja schön in Sachsen-Anhalt. Also mir gefällt's.
3: Die Menschen. Die Menschen einfach. Es ist eine schöne Gegend. Ja, würden wir immer wieder gerne herkommen.
4: Es ist meine Heimat. Dort geboren und dort leben wir.
2: So sieht das aus.
4: Im Harz. Und da wollen wir auch nicht weggehen. Wir können uns auch nicht beklagen.
5: Was fällt mir ein zu Sachsen-Anhalt, ja. Alles in Ordnung soweit.
6: Bald ist es wieder soweit. Die lang ersehnte Fußball-Weltmeisterschaft findet dieses Jahr im Sommer nach 4 Jahren wieder statt. Nach dem Sieg von Argentinien in Katar zur WM 22 haben jetzt auch andere Nationen auf die Trophäe einen Blick geworfen und bereiten sich schon seit Monaten auf diesen wichtigen Moment drauf vor. Besonders die Fans aus Deutschland erhoffen sich ein erfolgreiches Ergebnis der deutschen Nationalmannschaft. Ein großer Anreiz ist die EM 24, bei der Deutschland es bis ins Halbfinale schaffte, aber von Spanien rausgeworfen wurde. 2 Jahre zuvor verließ das Team die Weltmeisterschaft schon in der Gruppenphase, sodass man zu diesem Auftakt erhöhte Hoffnungen hat. Wir waren in Wittenberg und haben nachgefragt, wer Interesse an der WM hat.
7: Wollen Sie die Fußball-WM dieses Jahr verfolgen?
8: Nein.
7: Ja. Kein Fußball-Fan?
8: Ja. Okay.
9: Ja, sind kein Fußball-Fan.
10: Nein. Kein Fußball-Fan.
11: Ja, sicherlich,
12: ne? Ja, doch, also so nebenbei. So als Laie.
7: Ja, was, glauben Sie, Deutschland hat eine Chance?
10: Nee. Deutschland wird gewinnen. 100%. Ich habe mir die Europameisterschaft angeguckt und ich habe gesehen, wie krass Deutschland gespielt hat. Und dachte ich mir so, dieses Jahr WM muss gewinnen.
11: Deutschland glaube ich nicht. Ich denke mal Holland oder Frankreich, denke ich mal.
7: Wie weit schafft es denn Deutschland?
11: Ich hoffe bis ins Halbfinale.
6: Allerdings trifft nicht nur für deutsche Fans ein Problem auf, sondern auch für Menschen aus der ganzen Welt. Denn ausgetragen wird die WM von 3 Ländern aus Nordamerika: Mexiko, USA und Kanada. Durch die Zeitverschiebung werden die Spiele recht spät oder schon nach Mitternacht hier in Europa live übertragen, sodass viele Fans durch Arbeit und weitere Verpflichtungen diese nicht gucken können.
7: Stört Sie das, dass das in der oder insgesamt so zeitlich versetzt ist? Oder ist das Ihnen egal, Sie machen es trotzdem mit?
10: Nee, ich finde es schon störend. Ne? Aber ich denke, wenn Deutschland spielt, stehe ich auch dann mal nachts auf oder bleibe auf.
11: Ja, bis jetzt gehen ja die ersten Spiele, glaube ich, 21 Uhr, 22 Uhr, das geht noch. Oder 19 Uhr, glaube ich, das erste Jahr. Aber dann später, das muss man mal schauen, ja. Wenn man früh aufstehen muss, ist es blöd, ja.
13: Zu. Das
7: ist einfach zeitlich. Wäre besser, wenn es in Europa wäre.
6: Die Meinungen in Wittenberg gehen zwar auseinander, doch eines wird deutlich. Die Vorfreude auf die Weltmeisterschaft ist groß. Jetzt bleibt abzuwarten, welche Mannschaft sich am Ende den Titel sichert und wie die Fans mit den ungewohnten Anstoßzeiten zurechtkommen.
14: Hitze gehört in Deutschland jedes Jahr wiederholt zu den am meisten unterschätzten Gesundheitsrisiken im Sommer. Aus diesem Grund möchte die Lutherstadt Wittenberg anlässlich des bundesweiten Hitzeaktionstages am 11.06. für den richtigen Schutz bei Extremhitze sensibilisieren. Besonders ältere Menschen, chronisch Kranke, Kinder und Menschen, die im Freien arbeiten, zählen zu den Personengruppen, die am stärksten gefährdet sind. Um auf gesundheitlichen Hitzeschutz aufmerksam zu machen, wurde der Hitzeaktionstag initiiert. Informationen können sich die genannten Personengruppen oder jeder andere auf der Homepage des Landkreises unter www.wittenberg.de einholen. Die Fußball-Weltmeisterschaft drückt näher und die Vorfreude bei den Fans steigt.

0: Während viele auf ein erfolgreiches Abschneiden der deutschen Nationalmannschaft hoffen, sorgen die Austragungsorte in Nordamerika auch für Diskussionen über die ungewohnten Anstoßzeiten. Wir haben in Wittenberg mal nachgefragt.
1: 30 Jahre stand sie leer und nun wird sie wieder mit Leben gefüllt. Die alte Villa in der Nienburger Straße in Bernburg bekommt jetzt endlich einen neuen Zweck. Das SOS Kinderdorf eröffnet einen neuen Standort. Neben dem bisherigen Gebäude wird nun ein neues angeschlossen.
2: Das Haus stand tatsächlich ewig leer und es wurde immer wieder auch verschmutzt und war auf jeden Fall nicht sehr schön anzusehen. Und deswegen haben wir uns vor ungefähr 6-7 Jahren auf den Weg gemacht und gedacht, naja, dann machen wir die Braut ein bisschen hübsch. Wir haben sie nicht nur ein bisschen hübsch gemacht, sondern die Fassade tatsächlich hergerichtet, auch Sicherungsmaßnahmen vorgenommen. Und dann waren wir aber sehr erfreut, dass noch während dieser Prozess nicht ganz abgeschlossen war, dass SOS Kinderdorf auf uns zugekommen ist und gesagt hat, wir würden gerne mal gucken. Und aus dem Gucken wurde ein, wir wollen es. Und das ist für uns ein Glücksgriff gewesen und wie wir heute auch gehört haben, auch für das SOS Kinderdorf.
1: Am 3. Juni war nun die große Eröffnungsfeier des historischen Gebäudes. Da die Anfrage an die Einrichtung immer mehr stieg, musste sich nach neuen Möglichkeiten umgesehen werden. Mit einem so großen Gebäude nebenan fiel dies aber schon bald ins Auge.
3: Ja gut, zunächst mal bot es sich ja an, direkt Nachbar zu unserem derzeitigen oder damaligen Gebäude zu sein, ist natürlich im wahrsten Sinne des Wortes naheliegend, dass man da sich umschaut und dort versucht zu expandieren. Das war eben dieses Gebäude in der Nienburger Straße. Ja gut, es stand vorher 30 Jahre leer, ist errichtet worden kurz nach Ende des 30-jährigen Krieges, hat also 350 Jahre auf dem Buckel. Und zwar sehr wohl bewusst, dass das mit Überraschungen gepaart sein wird, wenn wir ins Detail gehen. Wir waren mutig, wir sind es auch weiterhin mutig und haben gesagt, wir machen das. Die Nachbarschaft liegt nahe, wir sind Bernburg sehr verbunden. Ja, und wir haben in der Tat auch nochmal umplanen müssen, als die Planungen schon fast abgeschlossen waren. Wir entdeckten per Zufall einen Saal, den vorher keiner kannte. Und so haben wir dann nochmal umplanen müssen, haben dann ein betreutes Wohnen nicht mehr realisiert. Dafür aber diesen Saal der Öffentlichkeit geöffnet. Das heißt, dieser Saal, Pusteblume heißt er, der ist frei zugänglich für alle Bernburger und auch andere Menschen, die mal reinkommen wollen, auf einen Kaffee, mal sich unterhalten wollen, sich informieren wollen. Also wir haben Öffentlichkeit geschaffen, wir holen Menschen zu SOS in unser Kinderdorf hinein.
1: Knapp 500 Kinder werden sich täglich in der Einrichtung aufhalten. Ein großer Anstieg, welcher auch die Anzahl der Mitarbeitenden auf 170 erhöhe. Das neue Gebäude scheint also dringend nötig. Nun können dadurch aber auch neue Angebote geschaffen werden.
4: Also das Haus wird als erstes das Familiencafé Pusteblume beherbergen. Dann haben wir den Saal, der quasi zum offenen Bereich dazugehört, mit Beratungsraum. Dann haben wir in der unteren Etage die Verwaltung komplett dann sitzen und in der oberen und im Obergeschoss zwei Wohngruppen mit jeweils 8 Kindern.
1: Eine Besonderheit des Hauses ist der unverhoffte Saal und das Café Pusteblume. Beide sollen für die Öffentlichkeit geöffnet werden und so dem gemeinen Stadtbild zugutekommen.
4: Alle Bernburgerinnen und Bernburger sind eingeladen, dieses Café zu nutzen. Es ist ja direkt ein Familiencafé. Uns ist wichtig, dass auch jeder hierher kommen kann. Deswegen hatte ich vorhin auch gesagt, sich eine Tasse Kaffee leisten. Das heißt also, wir haben auch niedrige Preise, einfach auch, um das allen zu ermöglichen. Das Café wird nicht gewinnbringend betrieben, sondern es ist wirklich ein Zuschussgeschäft. Aber es ist uns wichtig, dass Familien hier sich aufhalten können. Außengelände wird alles noch dann hergerichtet. Hier wird auch ein Spielplatz sein für Kinder. Und der Saal soll nicht nur von Kindern genutzt werden, also der ist auch bespielbar, sondern dann auch für die Öffentlichkeit Konzerte, Ausstellungen, Sitzungen. Vielleicht will auch jemand mal eine Hochzeit hier feiern. Und wenn man hinten den Vorraum sieht, das ist ja, sieht richtig schnucklig und urig aus, sage ich jetzt mal so, ne?
1: So ganz fertig ist die Villa aber leider noch nicht ganz. Einige kleine Baustellen existieren noch. Hier ist das Ende aber auch schon in Sicht.
3: Richtig, es geht noch weiter. Hier in dem Haus haben wir noch ein paar Kleinigkeiten zu tun, werden am 1.7. und am 1.8. die anderen drei Bereiche noch integrieren und dann ist dieses Haus komplett. Aber dann werden wir anschließend das alte Bestandshaus, werden wir teilweise abreißen, neu bauen, auch ein klein bisschen erweitern, hinten die Außenanlagen miteinander verbinden. Das geht jetzt los, wenn wir hier fertig sind und das wird dann, na, hoffen wir mal, Ende 27, Anfang 28 fertig sein.
1: Das Wichtigste an so einem Haus.

0: Haus ist jedoch nicht, wie kleinteilig schön es restauriert wurde und welche Geschichte dahinter steckt. Es geht ja schließlich um die Kinder.
1: Ja, wir haben Kinder aus der anderen Wohngruppe hier drüben. Die haben gesagt, ich möchte auch da reinziehen. Aber die bleiben natürlich in ihrer Wohngruppe. Wir haben auch schon ein paar Kinder, wo wir wissen, die dann in dieses Haus ziehen werden. Also, und die Kinder, die hier wohnen, die haben sich an mir gesagt, das ist sehr schön. Aber die können das Haus natürlich auch nutzen. Die dürfen hier rüberkommen. Die können hier auf dem Spielplatz genauso spielen wie die anderen Kinder. Also, wie gesagt, da machen wir nicht irgendwo, dass wir Sachen stoppen. Das ist deins und das ist meins. Das ist unseres.
0: Mit der Eröffnung des neuen Gebäudes hat Bernburg einen großen Schritt in eine sozialere und kinderfreundlichere Zukunft getan. Mit 6,5 Millionen Euro natürlich ein kostspieliger Schritt. Doch durch viele Spender aus hauptsächlich Sachsen-Anhalt konnte hier ein wichtiges Zeichen für ein sozialeres Miteinander gesetzt werden.
2: Im Rahmen der Sondersitzung Wind des Gemeinderates Mulde-Stausee brachte Bürgermeister Ferit Giebler am 2. Juni 2026 einen Änderungsantrag zur Beendigung des Änderungsverfahrens für den Flächennutzungsplan Windkraft der Gemeinde Mulde-Stausee ein. Dem Antrag wurde einstimmig vom Gemeinderat gefolgt, sodass auf gemeindlicher Ebene keine der bisher beantragten Windparkplanungen weiter betrieben werden. Im Rahmen der interkommunalen Abstimmung mit dem Bürgermeister der Stadt Zürbich und der Oberbürgermeisterin der Stadt Köthen wurde bestätigt, dass diese bestehende Windparkplanungen in ihren Gemarkungen erweitern bzw. eine Fläche im Rahmen des sachlichen Teilplans Wind neu hinzufügen und dies politisch abgesichert ist. Deshalb ist das verbindliche Flächenziel für die regionale Planungsgemeinschaft, 1,9% der Fläche mit Windenergieanlagen zu belegen, auch ohne einen Windpark in der Gemeinde Mulde-Stausee erreichbar. Die Geschäftsstelle der regionalen Planungsgemeinschaft bestätigte dies am 2. Juni, sodass sich erst Anfang dieser Woche eine für die Planung der Gemeinde wesentliche Lageänderung ergab. Damit, liebe Zuschauer, sind wir am Ende unserer Nachrichten hier auf RBW, schauen jetzt noch auf das Wetter und im Anschluss gern noch auf die Meldungen aus Dessau-Roßlau. Am Mittwoch ab 18 Uhr melden wir uns dann mit aktuellen Meldungen wieder. Bis dahin, machen Sie es gut und auf Wiedersehen.

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1: Am Mittwoch wird es weiterhin angenehm warm bei wechselnder Bewölkung. Die Temperaturen erreichen 20 Grad. Die Sonne zeigt sich für etwa 5 Stunden, begleitet von einer leichten Südwestbrise. Regen ist nicht zu erwarten. Im weiteren Verlauf der Woche gehen die Temperaturen zunächst etwas zurück, bevor sie zum Wochenende wieder ansteigen. Vereinzelt sind Schauer möglich.

0: Auch in diesem Jahr lud die Wohnungsgenossenschaft Dessau wieder zur Kinder- und Babybörse ein. Am 6. Juni hatten Interessierte von 11 bis 16 Uhr die Möglichkeit, entweder selbst mit einem Verkaufsstand auf dem Parkplatz der Geschäftsstelle dabei zu sein oder als Besucher auf Schnäppchenjagd zu gehen.
1: Wir möchten natürlich vor allem jungen Familien und Kindern eine Möglichkeit bieten, sich zusammenzufinden. Wir versuchen, möglichst alle Altersgruppen anzusprechen. Wir haben verschiedene Veranstaltungen.

0: Veranstaltungsformate als Wohnungsgenossenschaft im Jahr. Und da bietet die Kinder- und Babybörse für junge Familien, Kinder eine Möglichkeit, sich zu treffen, eigene alte Spielsachen, Kleidung zu verkaufen. Und wir bieten im Grunde genommen den organisatorischen Rahmen.
1: Ob Bücher, Puppen, Brettspiele oder Lego, die Auswahl an Kinderkleidung, Spielzeug und Babyartikeln ließ kaum Wünsche offen. An den liebevoll gestalteten Ständen wurde gestöbert, gehandelt und entdeckt. Das sommerliche Wetter zog viele Familien an und trug zu einer rundum gelungenen Atmosphäre bei.
0: Ich habe von meiner Kollegin schon Bescheid gesagt bekommen, dass vormittags schon ein recht großer Andrang war. Wir haben jetzt ein kleines Mittagstief, aber ich bin zuversichtlich, dass nachmittags, wenn dann die Kinder vielleicht wieder ausgeschlafen haben, dann unsere Veranstaltung wieder besuchen.
1: Ergänzt wurde die Kinder- und Babybörse durch verschiedene Mitmachangebote für die jüngsten Besucher. Ob beim Tischtennis, Malen oder auf der Hüpfburg von Charlies Rappelkiste, hier konnten sich die Kinder austoben. Die Kinder- und Babybörse ist jedoch nur eine von mehreren Veranstaltungen, die die Wohnungsgenossenschaft Dessau in diesem Jahr geplant hat.
0: Wir veranstalten im September noch das Kinderfest. Das ist jährliche Tradition. Das geht schon über viele Jahre. Jetzt die Kinderbörse findet zum dritten Mal statt. Ansonsten haben wir für unsere Mitglieder natürlich noch Reisen. Dieses Jahr geht es nach Quedlinburg geplant. Dann kleine Führungen oder Veranstaltungen in Dessau. Es wird auch wieder den Kaffeeklatsch geben, den vorweihnachtlichen. Der wird dann im Dezember stattfinden. Und ja, damit wird dann auch dieses Jahr die Veranstaltung soweit enden.
1: Mit ihrem vielfältigen Angebot schafft die Wohnungsgenossenschaft Dessau immer wieder Gelegenheiten für Begegnungen und gemeinsames Erleben. Die Kinder- und Babybörse verbindet dabei Gemeinschaft mit dem nachhaltigen Weitergeben gut erhaltener Kinderartikel. Auch in diesem Jahr lud die Wohnungsgenossenschaft Dessau wieder zur Kinder- und Babybörse ein. Am 6. Juni hatten Interessierte von 11 bis 16 Uhr die Möglichkeit, entweder selbst mit einem Verkaufsstand auf dem Parkplatz der Geschäftsstelle dabei zu sein oder als Besucher auf Schnäppchenjagd zu gehen.
0: Wir möchten natürlich vor allem jungen Familien und Kindern eine Möglichkeit bieten, sich zusammenzufinden. Wir versuchen, möglichst alle Altersgruppen anzusprechen. Wir haben verschiedene Veranstaltungsformate als Wohnungsgenossenschaft im Jahr. Und da bietet die Kinder- und Babybörse für junge Familien, Kinder eine Möglichkeit, sich zu treffen, eigene alte Spielsachen, Kleidung zu verkaufen. Und wir bieten im Grunde genommen den organisatorischen Rahmen.
1: Ob Bücher, Puppen, Brettspiele oder Lego, die Auswahl an Kinderkleidung, Spielzeug und Babyartikeln ließ kaum Wünsche offen. An den liebevoll gestalteten Ständen wurde gestöbert, gehandelt und entdeckt. Das sommerliche Wetter zog viele Familien an und trug zu einer rundum gelungenen Atmosphäre bei.
0: Ich habe von meiner Kollegin schon Bescheid gesagt bekommen, dass vormittags schon ein recht großer Andrang war. Wir haben jetzt ein kleines Mittagstief, aber ich bin zuversichtlich, dass nachmittags, wenn dann die Kinder vielleicht wieder ausgeschlafen haben, dann unsere Veranstaltung wieder besuchen.
1: Ergänzt wurde die Kinder- und Babybörse durch verschiedene Mitmachangebote für die jüngsten Besucher. Ob beim Tischtennis, Malen oder auf der Hüpfburg von Charlies Rappelkiste, hier konnten sich die Kinder austoben. Die Kinder- und Babybörse ist jedoch nur eine von mehreren Veranstaltungen, die die Wohnungsgenossenschaft Dessau in diesem Jahr geplant hat.
0: Wir veranstalten im September noch das Kinderfest. Das ist jährliche Tradition. Das geht schon über viele Jahre. Jetzt die Kinderbörse findet zum dritten Mal statt. Ansonsten haben wir für unsere Mitglieder natürlich noch Reisen. Dieses Jahr geht es nach Quedlinburg geplant. Dann kleine Führungen oder Veranstaltungen in Dessau. Es wird auch wieder den Kaffeeklatsch geben, den vorweihnachtlichen. Der wird dann im Dezember stattfinden. Und ja, damit wird dann auch dieses Jahr die Veranstaltung

0: soweit enden.
1: Mit ihrem vielfältigen Angebot schafft die Wohnungsgenossenschaft Dessau immer wieder Gelegenheiten für Begegnungen und gemeinsames Erleben. Die Kinder- und Babybörse verbindet dabei Gemeinschaft mit dem nachhaltigen Weitergeben gut erhaltener Kinderartikel.
2: Strahlender Sonnenschein, fröhliches Kinderlachen und jede Menge Spiel und Spaß. Zum Auftakt der Badesaison lud die DLRG Coswig am 30. Mai zu einem bunten Kinderfest ins Flemingbad Coswig ein. Zahlreiche Familien nutzen die Gelegenheit, um gemeinsam einen abwechslungsreichen Tag am Wasser zu verbringen und die ersten Sommertage in vollen Zügen zu genießen.
3: Ja, also genau, heute ist das große Kinderfest. Natürlich Spiel und Spaß für Kinder. Wir haben Wasserspiele, wir haben Kinderschminken, wir haben Bastelstände. Natürlich auch für das leibliche Wohl ist Kuchen und Bratwurststand, Getränke. Unter anderem haben wir auch die Feuerwehr da und die DLRG Wasserwacht sowie eine Drohnenshow und ein Kindertanzprogramm der Teenie-Dancer aus Coswig. Wir bieten hier auch an kleine Schnuppereinheiten, gerade auch im Beckenschwimmen oder generell im Schwimmen für einen Seepferdchenkurs. Die Kinder können mal gucken, was man so hier machen kann. Natürlich sind wir auch dran, Junior-Rettungsschwimmer oder generell die Ausbildung des Rettungsschwimmers anzubieten. Und man kann gerne alle fragen und bekommt auch Antworten.
2: Die wichtigste Aufgabe der Deutschen Lebensrettungsgesellschaft ist es, Menschen vor dem Ertrinken zu schützen. Dafür klärt die DLRG über Gefahren am und im Wasser auf, bildet Rettungsschwimmer aus und hilft bei Einsätzen. Als weltweit größte Rettungsorganisation setzt die DLRG dabei auf eine umfassende Ausbildung sowie den Einsatz ihrer ehrenamtlichen Helfer. Um diese wichtige Arbeit auch künftig fortführen zu können, ist die Förderung und Gewinnung von Nachwuchs von großer Bedeutung.
3: Also wir haben seit diesem Jahr 17 DLRG-Jugend-Nachwuchskinder, das heißt in der Altersklasse von 8 bis 16 Jahre. Dieses Jahr haben wir bei vielen schon die Silbermedaille erreicht und sind jetzt natürlich dran, auch noch diese Goldmedaille für die einzelnen Kinder zu bekommen dieses Jahr und dann natürlich auf den Junior-Rettungsschwimmer hinzuarbeiten, dass sie halt, wenn sie nachher 10 oder 12 sind, den Junior-Rettungsschwimmer halt machen können, hier bei uns im Flemingbad. Damit rufe ich natürlich auf, wir brauchen Nachwuchs für unsere DLRG, denn Rettungsschwimmer sind ganz wichtig, um diese Bäder zu erhalten. Und es wäre halt schön, wenn wir Nachwuchskinder bekommen könnten. Wir trainieren immer freitags von 16 bis 18 Uhr hier bei uns im Flemingbad. Gerne mal schnuppern. Herzlich willkommen.
2: Bei der DLRG Jugend Coswig werden Kinder und Jugendliche spielerisch an das Wasser und die Aufgaben der Wasserrettung herangeführt. Neben dem sicheren Umgang mit dem Element Wasser stehen vor allem Gemeinschaft, Teamgeist und Spaß im Mittelpunkt. Jeder, der Interesse hat, kann sich unkompliziert bei der DLRG melden. Wie wichtig die Nachwuchsarbeit für die Zukunft der Wasserrettung ist, zeigt auch der persönliche Werdegang vieler engagierter Mitarbeiter.
3: Also für mich ist es eigentlich so gewesen, ich hatte nie viel mit Wasser am Hut. Meine Kinder haben irgendwann mal angefangen, oh Mama, ich will das, ich will das. Und du kommst mit. Und so ist man natürlich jetzt hier zur DLRG gekommen und ja, sieht es als kleine Familie hier mit den Kindern, das zu organisieren, die Veranstaltungen zu machen oder halt diese Trainingseinheiten zu machen, sei es das Schwimmen oder halt in die Schwimmhalle im Winter zu fahren. Ja, das hat mich hier hergetrieben.
2: Nach dem gelungenen Kinderfest hält das Jahr für die DLRG Jugend Coswig noch viele weitere Höhepunkte bereit. Bereits im Juli steht das traditionelle Neptunfest auf dem Programm, bevor Anfang August das beliebte Zeltlager zahlreiche junge Teilnehmer zusammenbringt. Zum Jahresausklang findet zudem wieder der Weihnachtsmarkt im Dezember statt.

0: Schön, dass Sie mit dabei sind, und zwar bei der Dienstagsausgabe der RBB Aktuellnachrichten. Die Stadt Aschersleben informiert darüber, dass die Sprechzeiten der Wohngeldsteller ab dem 15. Juni 2026 bis auf Widerruf angepasst werden. Bürger können die Wohngeldstelle künftig nur noch dienstags von 9 bis 12 und 14 bis 16 Uhr und donnerstags von 9 bis 12 und 14 bis 18 Uhr zu den regulären Öffnungszeiten der Stadtverwaltung persönlich erreichen. Grund für die Änderung ist eine Umstrukturierung der internen Arbeitsabläufe, mit der die Stadt Aschersleben die Bearbeitung der zahlreichen noch offenen Wohngeldanträge deutlich beschleunigen will. Wir möchten sicherstellen, dass die vielen offenen Anträge künftig schneller und effizienter bearbeitet werden können. Die vorübergehende Einschränkung der Sprechzeiten verschafft den Mitarbeitern die notwendige Zeit, um sich intensiv der Sachbearbeitung zu widmen, erläutert Pressesprecherin Judith Franz.
1: Der 24. Sachsen-Anhalt-Tag in Bernburg war ein Fest der Begegnung, der Regionalität und der guten Stimmung. An drei Tagen strömten rund 150.000 Besucherinnen und Besucher in die Stadt und erlebten ein abwechslungsreiches Programm aus Musik, Kultur und Tradition. Überall in den Straßen herrschte eine fröhliche und friedliche Atmosphäre, die den besonderen Charakter des größten Landfestes Sachsen-Anhalts eindrucksvoll unterstrich. Besonders beliebt waren die zahlreichen Stände und Präsentationsflächen, auf denen sich Städte, Landkreise, Vereine und Initiativen aus dem ganzen Bundesland präsentierten. Hier entdeckten die Gäste regionale Besonderheiten, kamen mit engagierten Ehrenamtlichen ins Gespräch und erlebten die Vielfalt Sachsen-Anhalts hautnah. Wir fragten außerdem rum, an was denken Sie, wenn Sie Sachsen-Anhalt hören? Wobei wir ein ordentliches Sortiment an Eindrücken sammeln konnten.
2: Dazu fällt mir ein, dass es meine Heimat ist. Ich bin in Sachsen-Anhalt aufgewachsen und groß geworden. Ich würde auch immer hier bleiben. Wir sind vom Europa-Rosarium Sangerhausen. Und das ist einfach das Schönste mit an Sachsen-Anhalt, unsere größte Rosensammlung der Welt.
3: Schöne Region, nette Leute und ein unheimlich schöner Ort zum Wohlfühlen.
4: Wir kommen aus Sachsen-Anhalt, das Heimat. Ist unsere Heimat.
5: Jo, ja. Heimat. Viel Grün.
4: Gesunde Chemie, tolle Hochschule, nette Menschen.
5: FCM? Nur?
4: Ja, gut.
1: Die Aussteller zeigten eindrucksvoll, was ihre Heimat ausmachte. Von touristischen Angeboten über kulturelle Projekte bis hin zu regionalen Produkten und Vereinsarbeit. Viele Besucher nutzten die Gelegenheit, neue Ausflugsziele kennenzulernen und mehr über die Geschichte, Tradition und Zukunftsprojekte der Region zu erfahren. Die Stände luden außerdem mit abwechslungsreichen Mitmachangeboten, Informationsmaterialien und persönlichen Gesprächen zum Verweilen ein. Gerade dieser direkte Austausch machte den besonderen Reiz des Sachsen-Anhalt-Tages aus. Die Besucher erlebten, wie vielfältig und engagiert die Menschen in den einzelnen Regionen des Landes waren.
6: Heimat. Ich komme von hier, von daher, ja.
7: Als allererstes nette Menschen, fleißige Menschen, stolze Menschen und ein wirklich wunderschönes Bundesland, was mehr ist als das, was man manchmal so in den Medien außerhalb Sachsen-Anhalts aus uns macht.
8: Alte Architektur beispielsweise, weil ich persönlich komme jetzt aus Halle, ich studiere in Dessau Design und was ich schön finde, sind beispielsweise die Burg Giebigenstein, die wir haben. Es ist halt relativ alt, aber es sieht so schön aus. Ich bin da auch schon mal gewesen. Ja, also Besuch ist empfehlenswert. Oder halt auch einfach wie in Dessau das Bauhaus.
9: Es ist ein schönes, kleines Land und es gibt viel zu erkunden. Viele schöne Städte und Dörfer.
10: Viele Burgen.
9: Ja.
10: Sehr viele Sehenswürdigkeiten.
1: Neben den Präsentationen sorgten zahlreiche Bühnenprogramme, der traditionelle Festumzug mit rund 4000 Mitwirkenden, das Gemeinschaftsfest.

0: Gemeinsame Konzert von über 200 Spielleuten sowie die stimmungsvollen Lichtfahrten auf der Saale für unvergessliche Momente. Das Landesfest zeigte einmal mehr, wie stark der Zusammenhalt in Sachsen-Anhalt war und wie lebendig die Regionen des Landes ihre Identität präsentierten. Bernburg präsentierte sich dabei als weltoffene und gastfreundliche Gastgeberstadt und bot den idealen Rahmen für ein Wochenende voller Begegnung, Lebensfreude und regionaler Vielfalt. Mit vielen positiven Eindrücken endete ein Sachsen-Anhalt-Tag, der den Besucherinnen und Besuchern noch lange in Erinnerung bleiben dürfte.
1: Sachsen-Anhalt, ein wunderschönes Bundesland, oder? Naja, ich sag mal, die Geschichte Deutschlands hat in Sachsen-Anhalt viele Wurzeln. Also man kann dort vieles finden, was Gesamtdeutschland geprägt hat. Das ist in Sachsen-Anhalt zu finden. Nicht nur Nebra, auch Bad Dürnberg und Naumburg und viele, viele Sachen, die das ausmachen.
2: Ja, Sachsen-Anhalt. Ich wohne ja in Sachsen-Anhalt, ist ja schön in Sachsen-Anhalt. Also mir gefällt's.
3: Die Menschen einfach. Es ist eine schöne Gegend. Ja, würden wir immer wieder gerne herkommen.
4: Es ist meine Heimat. Dort geboren und dort leben wir.
5: So sieht das aus.
4: Im Harz. Und da wollen wir auch nicht weggehen. Und wir können uns auch nicht beklagen.
6: Das fällt mir ein zu Sachsen-Anhalt, ja. Alles in Ordnung soweit.
7: Bald ist es wieder soweit. Die lang ersehnte Fußball-Weltmeisterschaft findet dieses Jahr im Sommer nach 4 Jahren wieder statt. Nach dem Sieg von Argentinien in Katar zur WM 22 haben jetzt auch andere Nationen auf die Trophäe einen Blick geworfen und bereiten sich schon seit Monaten auf diesen wichtigen Moment drauf vor. Besonders die Fans aus Deutschland erhoffen sich ein erfolgreiches Ergebnis der deutschen Nationalmannschaft. Ein großer Anreiz ist die EM 24, bei der Deutschland es bis ins Halbfinale schaffte, aber von Spanien rausgeworfen wurde. 2 Jahre zuvor verließ das Team die Weltmeisterschaft schon in der Gruppenphase, sodass man zu diesem Auftakt erhöhte Hoffnungen hat. Wir waren in Wittenberg und haben nachgefragt, wer Interesse an der WM hat.
8: Wollen Sie die Fußball-WM dieses Jahr verfolgen?
9: Nein.
8: Kein Fußballfan?
9: Okay.
10: Wir sind kein Fußballfan.
11: Kein Fußballfan.
12: Ja, sicherlich, ne?
13: Na ja, doch, also so nebenbei. So als Laie.
8: Ja, was, glauben Sie, Deutschland hat eine Chance?
14: Nee. Deutschland wird gewinnen. 100%. Ich habe mir die Europameisterschaft angeguckt und ich habe gesehen, wie krass Deutschland gespielt hat. Und dachte ich mir so, dieses Jahr WM muss gewinnen.
15: Deutschland glaube ich nicht. Ich denke mal Holland oder Frankreich, denke ich mal.
8: Wie weit schafft es denn Deutschland?
15: Ich hoffe bis ins Halbfinale.
7: Allerdings trifft nicht nur für deutsche Fans ein Problem auf, sondern auch für Menschen aus der ganzen Welt. Denn ausgetragen wird die WM von 3 Ländern aus Nordamerika. Mexiko, USA und Kanada. Durch die Zeitverschiebung werden die Spiele recht spät oder schon nach Mitternacht hier in Europa live übertragen, sodass viele Fans durch Arbeit und weitere Verpflichtungen diese nicht gucken können.
8: Stört Sie das, dass das in der oder insgesamt so zeitlich versetzt ist? Oder ist das Ihnen geil, Sie machen es trotzdem mit?
16: Nee, ich finde es schon störend. Ne? Aber ich denke, wenn Deutschland spielt, stehe ich auch dann mal nachts auf oder bleibe auf.
15: Ja, bis jetzt gehen ja die ersten Spiele, glaube ich, 21 oder 22 Uhr, das geht noch. Oder 19 Uhr, glaube ich, das erste Jahr. Aber dann später, das muss man mal schauen, ja. Wenn man früh aufstehen muss, ist es blöd, ja.
17: Ich habe einen Sekrutsche.
15: Ja, die Sendezahlen, das geht.
8: Ist einfach zeitlich. Wäre besser, wenn es in Europa wäre.
7: Die Meinungen in Wittenberg gehen zwar auseinander, doch eines wird deutlich. Die Vorfreude auf die Weltmeisterschaft ist groß. Jetzt bleibt abzuwarten, welche Mannschaft sich am Ende den Titel sichert und wie die Fans mit den ungewohnten Anstoßzeiten zurechtkommen.
18: Hitze gehört in Deutschland jedes Jahr wiederholt zu den am meisten unterschätzten Gesundheitsrisiken im Sommer. Aus diesem Grund möchte die Lutherstadt Wittenberg anlässlich des bundesweiten Hitzeaktionstages am 11.06. für den richtigen Schutz bei Extremhitze sensibilisieren. Besonders ältere Menschen, chronisch Kranke, Kinder und Menschen, die im Freien arbeiten, zählen zu den Personengruppen, die am stärksten gefährdet sind. Um auf gesundheitlichen Hitzeschutz aufmerksam zu machen, wurde der Hitzeaktionstag initiiert. Informationen können sich die genannten Personengruppen oder jeder andere auf der Homepage des Landkreises unter www.wittenberg.de einholen. Die Fußball-Weltmeisterschaft rückt näher und die Vorfreude bei den Fans steigt.

0: stand tatsächlich ewig leer und es wurde immer wieder auch verschmutzt und war auf jeden Fall nicht sehr schön anzusehen. Und gedacht, naja, dann machen wir die Braut ein bisschen hübsch. Wir haben sie nicht nur ein bisschen hübsch gemacht, sondern die Fassade tatsächlich hergerichtet, auch Sicherungsmaßnahmen vorgenommen. Und dann waren wir aber sehr erfreut, dass noch während dieser Prozess nicht ganz abgeschlossen war, dass SOS Kinderdorf auf uns zugekommen ist und gesagt hat, wir würden gerne mal gucken. Und aus dem Gucken wurde ein, wir wollen es. Und das ist für uns ein Glücksgriff gewesen und wie wir heute auch gehört haben, auch für das SOS Kinderdorf.
1: Am 3. Juni war nun die große Eröffnungsfeier des historischen Gebäudes. Da die Anfrage an die Einrichtung immer mehr stieg, musste sich nach neuen Möglichkeiten umgesehen werden. Mit einem so großen Gebäude nebenan fiel dies aber schon bald ins Auge.
2: Ja gut, zunächst mal bot es sich ja an, direkt Nachbar zu unserem derzeitigen oder damaligen Gebäude zu sein, ist natürlich im wahrsten Sinne des Wortes naheliegend, dass man da sich umschaut und dort versucht zu expandieren. Das war eben dieses Gebäude in der Nienburger Straße. Ja gut, es stand vorher 30 Jahre leer, ist errichtet worden kurz nach Ende des 30-jährigen Krieges, hat also 350 Jahre auf dem Buckel. Und zwar sehr wohl bewusst, dass das mit Überraschungen gepaart sein wird, wenn wir ins Detail gehen. Wir waren mutig, wir sind es auch weiterhin mutig und haben gesagt, wir machen das. Die Nachbarschaft liegt nahe, wir sind Bernburg sehr verbunden. Ja, und wir haben in der Tat auch nochmal umplanen müssen, als die Planungen schon fast abgeschlossen waren. Wir entdeckten per Zufall einen Saal, den vorher keiner kannte. Und so haben wir dann nochmal umplanen müssen, haben dann ein betreutes Wohnen nicht mehr realisiert. Dafür aber diesen Saal der Öffentlichkeit geöffnet. Das heißt, dieser Saal, Pusteblume heißt er, der ist frei zugänglich für alle Bernburger und auch andere Menschen, die mal reinkommen wollen, auf einen Kaffee, mal sich unterhalten wollen, sich informieren wollen. Also wir haben Öffentlichkeit geschaffen, wir holen Menschen zu SOS in unser Kinderdorf hinein.
1: Knapp 500 Kinder werden sich täglich in der Einrichtung aufhalten. Ein großer Anstieg, welcher auch die Anzahl der Mitarbeitenden auf 170 erhöhe. Das neue Gebäude scheint also dringend nötig. Nun können dadurch aber auch neue Angebote geschaffen werden.
3: Also das Haus wird als erstes das Familiencafé Pusteblume beherbergen. Dann haben wir den Saal, der quasi zum offenen Bereich dazugehört mit Beratungsraum. Dann haben wir in der unteren Etage die Verwaltung komplett dann sitzen und in der oberen und im Obergeschoss zwei Wohngruppen mit jeweils 8 Kindern.
1: Eine Besonderheit des Hauses ist der unverhoffte Saal und das Café Pusteblume. Beide sollen für die Öffentlichkeit geöffnet werden und so dem gemeinen Stadtbild zugutekommen.
3: Alle Bernburgerinnen und Bernburger sind eingeladen, dieses Café zu nutzen. Es ist ja direkt ein Familiencafé. Uns ist wichtig, dass auch jeder hierher kommen kann. Deswegen hatte ich vorhin auch gesagt, sich eine Tasse Kaffee leisten. Das heißt also, wir haben auch niedrige Preise, einfach auch, um das allen zu ermöglichen. Das Café wird nicht gewinnbringend betrieben, sondern es ist wirklich ein Zuschussgeschäft. Aber es ist uns wichtig, dass Familien hier sich aufhalten können. Das Außengelände wird alles noch dann hergerichtet. Hier wird auch ein Spielplatz sein für Kinder. Und der Saal soll nicht nur von Kindern genutzt werden, also der ist auch bespielbar. Sondern dann auch für die Öffentlichkeit Konzerte, Ausstellungen, Sitzungen. Vielleicht will auch jemand mal eine Hochzeit hier feiern. Und wenn man hinten den Vorraum sieht, das ist ja, sieht richtig schnucklig und urig aus, sage ich jetzt mal so. Ne?
1: So ganz fertig ist die Villa aber leider noch nicht ganz. Einige kleine Baustellen existieren noch. Hier ist das Ende aber auch schon in Sicht.
2: Richtig, es geht noch weiter. Hier in dem Haus haben wir noch ein paar Kleinigkeiten zu tun, werden am 1.7. und am 1.8. die anderen drei Bereiche noch integrieren und dann ist dieses Haus komplett. Aber dann werden wir anschließend das alte Bestandshaus, werden wir teilweise abreißen, neu bauen, auch ein klein bisschen erweitern, hinten die Außenanlagen miteinander verbinden. Das geht jetzt los, wenn wir hier fertig sind und das wird dann, ja, hoffen wir mal, Ende 27, Anfang 28 fertig sein.
1: Das Wichtigste an so einem Haus ist jedoch nicht, wie kleinteilig schön es restauriert wurde und welche Geschichte dahinter steckt. Es geht ja schließlich um die Kinder.
3: Ja, wir haben Kinder aus der anderen Wohngruppe hier drüben, die haben gesagt, ich möchte auch da reinziehen, aber die bleiben natürlich in ihrer Wohngruppe. Wir haben auch schon ein paar Kinder, wo wir wissen, die dann in dieses Haus ziehen werden. Also, und die Kinder, die hier wohnen, die haben gesagt, das ist sehr schön. Aber die können das Haus natürlich auch nutzen, die dürfen hier rüberkommen, die können hier auf dem Spielplatz genauso spielen wie die anderen Kinder. Also, wie gesagt, da machen wir nicht irgendwo, dass wir Sachen stoppen, das ist deins und das ist meins, das ist uns.

0: Mit der Eröffnung des neuen Gebäudes hat Bernburg einen großen Schritt in eine sozialere und kinderfreundlichere Zukunft getan. Mit 6,5 Millionen Euro natürlich ein kostspieliger Schritt. Doch durch viele Spender aus hauptsächlich Sachsen-Anhalt konnte hier ein wichtiges Zeichen für ein sozialeres Miteinander gesetzt werden.
1: Im Rahmen der Sondersitzung Wind des Gemeinderates Mulde-Stausee brachte Bürgermeister Ferit Giebler am 2. Juni 2026 einen Änderungsantrag zur Beendigung des Änderungsverfahrens für den Flächennutzungsplan Windkraft der Gemeinde Mulde-Stausee ein. Dem Antrag wurde einstimmig vom Gemeinderat gefolgt, sodass auf gemeindlicher Ebene keine der bisher beantragten Windparkplanungen weiter betrieben werden. Im Rahmen der interkommunalen Abstimmung mit dem Bürgermeister der Stadt Zürbich und der Oberbürgermeisterin der Stadt Köthen wurde bestätigt, dass diese bestehende Windparkplanungen in ihren Gemarkungen erweitern bzw. eine Fläche im Rahmen des sachlichen Teilplans Wind neu hinzufügen und dies politisch abgesichert ist. Deshalb ist das verbindliche Flächenziel für die regionale Planungsgemeinschaft, 1,9% der Fläche mit Windenergieanlagen zu belegen, auch ohne einen Windpark in der Gemeinde Mulde-Stausee erreichbar. Die Geschäftsstelle der regionalen Planungsgemeinschaft bestätigte dies am 2. Juni, sodass sich erst Anfang dieser Woche eine für die Planung der Gemeinde wesentliche Lageänderung ergab. Damit, liebe Zuschauer, sind wir am Ende unserer Nachrichten hier auf RBW, schauen jetzt noch auf das Wetter und im Anschluss gern noch auf die Meldungen aus Dessau-Roßlau. Am Mittwoch ab 18 Uhr melden wir uns dann mit aktuellen Meldungen wieder. Bis dahin, machen Sie es gut und auf Wiedersehen.

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1: Am Mittwoch wird es weiterhin angenehm warm bei wechselnder Bewölkung. Die Temperaturen erreichen 20 Grad. Die Sonne zeigt sich für etwa 5 Stunden begleitet von einer leichten Südwestbrise. Regen ist nicht zu erwarten. Im weiteren Verlauf der Woche gehen die Temperaturen zunächst etwas zurück, bevor sie zum Wochenende wieder ansteigen. Vereinzelt sind Schauer möglich.

0: Auch in diesem Jahr lud die Wohnungsgenossenschaft Dessau wieder zur Kinder- und Babybörse ein. Am 6. Juni hatten Interessierte von 11 bis 16 Uhr die Möglichkeit, entweder selbst mit einem Verkaufsstand auf dem Parkplatz der Geschäftsstelle dabei zu sein oder als Besucher auf Schnäppchenjagd zu gehen.
1: Wir möchten natürlich vor allem jungen Familien und Kindern eine Möglichkeit bieten, sich zusammenzufinden. Wir versuchen, möglichst alle Altersgruppen anzusprechen. Wir haben verschiedene Veranstaltungsformate als Wohnungsgenossenschaft im Jahr. Und da bietet die Kinder- und Babybörse für junge Familien, Kinder eine Möglichkeit, sich zu treffen, eigene alte Spielsachen, Kleidung zu verkaufen. Und wir bieten im Grunde genommen den organisatorischen Rahmen.
0: Ob Bücher, Puppen, Brettspiele oder Lego, die Auswahl an Kinderkleidung, Spielzeug und Babyartikeln ließ kaum Wünsche offen. An den liebevoll gestalteten Ständen wurde gestöbert, gehandelt und entdeckt.

0: Das sommerliche Wetter zog viele Familien an und trug zu einer rundum gelungenen Atmosphäre bei.
1: Ich habe von meiner Kollegin schon Bescheid gesagt bekommen, dass vormittags schon ein recht großer Andrang war. Wir haben jetzt ein kleines Mittagstief. Aber ich bin zuversichtlich, dass nachmittags, wenn dann die Kinder vielleicht wieder ausgeschlafen haben, dann unsere Veranstaltung wieder besuchen.
0: Ergänzt wurde die Kinder- und Babybörse durch verschiedene Mitmachangebote für die jüngsten Besucher. Ob beim Tischtennis, Malen oder auf der Hüpfburg von Charlies Rappelkiste, hier konnten sich die Kinder austoben. Die Kinder- und Babybörse ist jedoch nur eine von mehreren Veranstaltungen, die die Wohnungsgenossenschaft Dessau in diesem Jahr geplant hat.
1: Wir veranstalten im September noch das Kinderfest. Das ist jährliche Tradition. Das geht schon über viele Jahre. Jetzt die Kinderbörse findet zum dritten Mal statt. Ansonsten haben wir für unsere Mitglieder natürlich noch Reisen. Dieses Jahr geht es nach Quedlinburg geplant. Dann kleine Führungen oder Veranstaltungen in Dessau. Es wird auch wieder den Kaffeeklatsch geben, den vorweihnachtlichen. Der wird dann im Dezember stattfinden. Und ja, damit wird dann auch dieses Jahr die Veranstaltung soweit enden.
0: Mit ihrem vielfältigen Angebot schafft die Wohnungsgenossenschaft Dessau immer wieder Gelegenheiten für Begegnungen und gemeinsames Erleben. Die Kinder- und Babybörse verbindet dabei Gemeinschaft mit dem nachhaltigen Weitergeben gut erhaltener Kinderartikel. Auch in diesem Jahr lud die Wohnungsgenossenschaft Dessau wieder zur Kinder- und Babybörse ein. Am 6. Juni hatten Interessierte von 11 bis 16 Uhr die Möglichkeit, entweder selbst mit einem Verkaufsstand auf dem Parkplatz der Geschäftsstelle dabei zu sein oder als Besucher auf Schnäppchenjagd zu gehen.
1: Wir möchten natürlich vor allem jungen Familien und Kindern eine Möglichkeit bieten, sich zusammenzufinden. Wir versuchen, möglichst alle Altersgruppen anzusprechen. Wir haben verschiedene Veranstaltungsformate als Wohnungsgenossenschaft im Jahr. Und da bietet die Kinder- und Babybörse für junge Familien, Kinder eine Möglichkeit, sich zu treffen, eigene alte Spielsachen, Kleidung zu verkaufen. Und wir bieten im Grunde genommen den organisatorischen Rahmen.
0: Ob Bücher, Puppen, Brettspiele oder Lego, die Auswahl an Kinderkleidung, Spielzeug und Babyartikeln ließ kaum Wünsche offen. An den liebevoll gestalteten Ständen wurde gestöbert, gehandelt und entdeckt. Das sommerliche Wetter zog viele Familien an und trug zu einer rundum gelungenen Atmosphäre bei.
1: Ich habe von meiner Kollegin schon Bescheid gesagt bekommen, dass vormittags schon ein recht großer Andrang war. Wir haben jetzt ein kleines Mittagstief. Aber ich bin zuversichtlich, dass nachmittags, wenn dann die Kinder vielleicht wieder ausgeschlafen haben, dann unsere Veranstaltung wieder besuchen.
0: Ergänzt wurde die Kinder- und Babybörse durch verschiedene Mitmachangebote für die jüngsten Besucher. Ob beim Tischtennis, Malen oder auf der Hüpfburg von Charlies Rappelkiste, hier konnten sich die Kinder austoben. Die Kinder- und Babybörse ist jedoch nur eine von mehreren Veranstaltungen, die die Wohnungsgenossenschaft Dessau in diesem Jahr geplant hat.
1: Wir veranstalten im September noch das Kinderfest. Das ist jährliche Tradition. Das geht schon über viele Jahre. Jetzt die Kinderbörse findet zum dritten Mal statt. Ansonsten haben wir für unsere Mitglieder natürlich noch Reisen. Dieses Jahr geht es nach Quedlinburg geplant. Dann kleine Führungen oder Veranstaltungen in Dessau. Es wird auch wieder den Kaffeeklatsch geben, den vorweihnachtlichen. Der wird dann im Dezember stattfinden. Und ja, damit wird dann auch dieses Jahr die Veranstaltung soweit enden.
0: Mit ihrem vielfältigen Angebot schafft die Wohnungsgenossenschaft Dessau immer wieder Gelegenheiten für Begegnungen und gemeinsames Erleben. Die Kinder- und Babybörse verbindet dabei Gemeinschaft mit dem nachhaltigen Weitergeben gut erhaltener Kinderartikel.
2: Strahlender Sonnenschein, fröhliches Kinderlachen und jede Menge Spiel und Spaß. Zum Auftakt der Badesaison lud die DLRG Coswig am 30. Mai zu einem bunten Kinderfest ins Flemingbad Coswig ein. Zahlreiche Familien nutzten die Gelegenheit, um gemeinsam einen abwechslungsreichen Tag am Wasser zu verbringen und die ersten Sommertage in vollen Zügen zu genießen.
3: Ja, also genau, heute ist das große Kinderfest. Natürlich Spiel und Spaß für Kinder. Wir haben Wasserspiele, wir haben Kinderschminken, wir haben Bastelstände. Natürlich auch für das leibliche Wohl ist Kuchen und Bratwurststand, Getränke. Unter anderem haben wir auch die Feuerwehr da und die DLRG Wasserwacht sowie eine Drohnenshow und ein Kindertanzprogramm der Teenie-Dancer aus Coswig. Wir bieten hier auch an kleine Schnuppereinheiten, gerade auch im Beckenschwimmen oder generell im Schwimmen für einen Seepferdchenkurs. Die Kinder können mal gucken, was man so hier machen kann. Natürlich sind wir auch dran, Junior-Rettungsschwimmer oder generell die Ausbildung des Rettungsschwimmers anzubieten. Und man kann gerne alle fragen und bekommt auch Antworten.
2: Die wichtigste Aufgabe der Deutschen Lebensrettungsgesellschaft ist es, Menschen vor dem Ertrinken zu schützen. Dafür klärt die DLRG über Gefahren am und im Wasser auf, bildet Rettungsschwimmer aus und hilft bei Einsätzen. Als weltweit größte Rettungsorganisation setzt die DLRG dabei auf eine umfassende Ausbildung sowie den Einsatz ihrer ehrenamtlichen Helfer. Um diese wichtige Arbeit auch künftig fortführen zu können, ist die Förderung und Gewinnung von Nachwuchs von großer Bedeutung.
3: Also wir haben seit diesem Jahr 17 DLRG-Jugend-Nachwuchskinder, das heißt in der Altersklasse von 8 bis 16 Jahre. Dieses Jahr haben wir bei vielen schon die Silbermedaille erreicht und sind jetzt natürlich dran, auch noch diese Goldmedaille für die einzelnen Kinder zu bekommen dieses Jahr und dann natürlich auf den Junior-Rettungsschwimmer hinzuarbeiten, dass sie halt, wenn sie nachher 10 oder 12 sind, den Junior-Rettungsschwimmer halt machen können, hier bei uns im Flemingbad. Damit rufe ich natürlich auf, wir brauchen Nachwuchs für unsere DLRG, denn Rettungsschwimmer sind ganz wichtig, um diese Bäder zu erhalten. Und es wäre halt schön, wenn wir Nachwuchskinder bekommen könnten. Wir trainieren immer freitags von 16 bis 18 Uhr hier bei uns im Flemingbad. Gerne mal schnuppern. Herzlich willkommen.
2: Bei der DLRG Jugend Coswig werden Kinder und Jugendliche spielerisch an das Wasser und die Aufgaben der Wasserrettung herangeführt. Neben dem sicheren Umgang mit dem Element Wasser stehen vor allem Gemeinschaft, Teamgeist und Spaß im Mittelpunkt. Jeder, der Interesse hat, kann sich unkompliziert bei der DLRG melden. Wie wichtig die Nachwuchsarbeit für die Zukunft der Wasserrettung ist, zeigt auch der persönliche Werdegang vieler engagierter Mitarbeiter.
3: Also für mich ist es eigentlich so gewesen, ich hatte nie viel mit Wasser am Hut. Meine Kinder haben irgendwann mal angefangen, oh Mama, ich will das und du kommst mit. Und so ist man natürlich jetzt hier zur DLRG gekommen und ja, sieht es als kleine Familie hier mit den Kindern, das zu organisieren, die Veranstaltungen zu machen oder halt diese Trainingseinheiten zu machen, sei es das Schwimmen oder halt in die Schwimmhalle im Winter zu fahren. Ja, das hat mich hier hergetrieben.
2: Nach dem gelungenen Kinderfest hält das Jahr für die DLRG Jugend Coswig noch viele weitere Höhepunkte bereit. Bereits im Juli steht das traditionelle Neptunfest auf dem Programm, bevor Anfang August das beliebte Zeltlager zahlreiche junge Teilnehmer zusammenbringt. Zum Jahresausklang findet zudem wieder der Weihnachtsmarkt im Dezember statt.

0: Schön, dass Sie mit dabei sind, und zwar bei der Dienstagsausgabe der RBB Aktuellnachrichten. Die Stadt Aschersleben informiert darüber, dass die Sprechzeiten der Wohngeldsteller ab dem 15. Juni 2026 bis auf Widerruf angepasst werden. Bürger können die Wohngeldstelle künftig nur noch dienstags von 9 bis 12 und 14 bis 16 Uhr und donnerstags von 9 bis 12 und 14 bis 18 Uhr zu den regulären Öffnungszeiten der Stadtverwaltung persönlich erreichen. Grund für die Änderung ist eine Umstrukturierung der internen Arbeitsabläufe, mit der die Stadt Aschersleben die Bearbeitung der zahlreichen noch offenen Wohngeldanträge deutlich beschleunigen will. Wir möchten sicherstellen, dass die vielen offenen Anträge künftig schneller und effizienter bearbeitet werden können. Die vorübergehende Einschränkung der Sprechzeiten verschafft den Mitarbeitern die notwendige Zeit, um sich intensiv der Sachbearbeitung zu widmen, erläutert Pressesprecherin Judith Franz.
1: Der 24. Sachsen-Anhalt-Tag in Bernburg war ein Fest der Begegnung, der Regionalität und der guten Stimmung. An drei Tagen strömten rund 150.000 Besucherinnen und Besucher in die Stadt und erlebten ein abwechslungsreiches Programm aus Musik, Kultur und Tradition. Überall in den Straßen herrschte eine fröhliche und friedliche Atmosphäre, die den besonderen Charakter des größten Landfestes Sachsen-Anhalts eindrucksvoll unterstrich. Besonders beliebt waren die zahlreichen Stände und Präsentationsflächen, auf denen sich Städte, Landkreise, Vereine und Initiativen aus dem ganzen Bundesland präsentierten. Hier entdeckten die Gäste regionale Besonderheiten, kamen mit engagierten Ehrenamtlichen ins Gespräch und erlebten die Vielfalt Sachsen-Anhalts hautnah. Wir fragten außerdem rum, an was denken Sie, wenn Sie Sachsen-Anhalt hören? Wobei wir ein ordentliches Sortiment an Eindrücken sammeln konnten.
2: Dazu fällt mir ein, dass es meine Heimat ist. Ich bin in Sachsen-Anhalt aufgewachsen und groß geworden. Ich würde auch immer hier bleiben. Wir sind vom Europa-Rosarium Sangerhausen. Und das ist einfach das Schönste mit an Sachsen-Anhalt, unsere größte Rosensammlung der Welt.
3: Schöne Region, nette Leute und ein unheimlich schöner Ort zum Wohlfühlen.
4: Wir kommen aus Sachsen-Anhalt, das Heimat. Ist unsere Heimat.
5: Jo, ja. Heimat. Viel Grün.
4: Gesunde Chemie, tolle Hochschulen, nette Menschen.
5: FCM? Nur?
4: Ja, gut.
1: Die Aussteller zeigten eindrucksvoll, was ihre Heimat ausmachte. Von touristischen Angeboten über kulturelle Projekte bis hin zu regionalen Produkten und Vereinsarbeit. Viele Besucher nutzten die Gelegenheit, neue Ausflugsziele kennenzulernen und mehr über die Geschichte, Tradition und Zukunftsprojekte der Region zu erfahren. Die Stände luden außerdem mit abwechslungsreichen Mitmachangeboten, Informationsmaterialien und persönlichen Gesprächen zum Verweilen ein. Gerade dieser direkte Austausch machte den besonderen Reiz des Sachsen-Anhalt-Tages aus. Die Besucher erlebten, wie vielfältig und engagiert die Menschen in den einzelnen Regionen des Landes waren.
6: Heimat. Ich komme von hier, von daher, ja.
7: Als allererstes nette Menschen, fleißige Menschen, stolze Menschen und ein wirklich wunderschönes Bundesland, was mehr ist als das, was man manchmal so in den Medien außerhalb Sachsen-Anhalts aus uns macht.
8: Alte Architektur beispielsweise, weil ich persönlich komme jetzt aus Halle, ich studiere in Dessau Design und was ich schön finde, sind beispielsweise die Burg Giebigenstein, die wir haben. Es ist halt relativ alt, aber es sieht so schön aus. Ich bin da auch schon mal gewesen. Ja, also Besuch ist empfehlenswert. Oder halt auch einfach wie in Dessau das Bauhaus.
9: Es ist ein schönes, kleines Land und es gibt viel zu erkunden. Viele schöne Städte und Dörfer,
10: viele Burgen,
9: ja.
10: Sehr viele Sehenswürdigkeiten.
1: Neben den Präsentationen sorgten zahlreiche Bühnenprogramme, der traditionelle Festumzug mit rund 4000 Mitwirkenden, das gemeinsame Konzert von über 200 Spielleuten sowie die stimmungsvollen Lichtfahrten auf der Saale für unvergessliche Momente. Das Landesfest zeigte einmal mehr, wie stark der Zusammenhalt in Sachsen-Anhalt war und wie lebendig die Regionen des Landes ihre Identität präsentierten. Bernburg präsentierte sich dabei als weltoffene und gastfreundliche Gastgeberstadt und bot den idealen Rahmen für ein Wochenende voller Begegnung, Lebensfreude und regionaler Vielfalt. Mit vielen positiven Eindrücken endete ein Sachsen-Anhalt-Tag, der den Besucherinnen und Besuchern noch lange in Erinnerung bleiben dürfte.
11: Zu Sachsen-Anhalt, na, wunderschönes Bundesland, oder? Naja, ich sag mal, die Geschichte Deutschlands hat in Sachsen-Anhalt viele Wurzeln. Also man kann dort vieles finden, was Gesamtdeutschland geprägt hat. Das ist in Sachsen-Anhalt zu finden. Nicht nur Nebra, auch Bad Dürnberg und Naumburg und viele, viele Sachen, die das ausmachen.
12: Ja, Sachsen-Anhalt. Ich wohne ja in Sachsen-Anhalt, ist ja schön in Sachsen-Anhalt. Also mir gefällt's.
5: Die Menschen einfach. Es ist eine schöne Gegend. Ja, würden wir immer wieder gerne herkommen.
13: Das ist meine Heimat. Dort geboren und dort leben wir.
12: So sieht das aus.
13: Im Harz. Und da wollen wir auch nicht weggehen. Und wir können uns auch nicht beklagen.
14: Was fällt mir ein zu Sachsen-Anhalt, ja. Alles in Ordnung soweit.
15: Bald ist es wieder soweit. Die lang ersehnte Fußball-Weltmeisterschaft findet dieses Jahr im Sommer nach 4 Jahren wieder statt. Nach dem Sieg von Argentinien in Katar zur WM 22 haben jetzt auch andere Nationen auf die Trophäe einen Blick geworfen und bereiten sich schon seit Monaten auf diesen wichtigen Moment drauf vor. Besonders die Fans aus Deutschland erhoffen sich ein erfolgreiches Ergebnis der deutschen Nationalmannschaft. Ein großer Anreiz ist die EM 24, bei der Deutschland es bis ins Halbfinale schaffte, aber von Spanien rausgeworfen wurde. 2 Jahre zuvor verließ das Team die Weltmeisterschaft schon in der Gruppenphase, sodass man zu diesem Auftakt erhöhte Hoffnungen hat. Wir waren in Wittenberg und haben nachgefragt, wer Interesse an der WM hat.
16: Wollen Sie den Fußball gerne dieses Jahr verfolgen?
17: Nein.
16: Kein Fußballfan?
17: Okay.
18: Sie sind kein Fußballfan.
19: Kein Fußballfan.
20: Ja, sicherlich, ja.
21: Na ja, doch, alles so nebenbei. So als Laie.
16: Ja, warum? Was, glauben Sie, Deutschland hat eine Chance?
22: Nee. Deutschland wird gewinnen. 100%. Ich habe mir die Europameisterschaft angeguckt und ich habe gesehen, wie krass Deutschland gespielt hat. Und dachte ich mir so, dieses Jahr WM muss gewinnen.
23: Deutschland glaube ich nicht. Ich denke mal Holland oder Frankreich, denke ich mal.
16: Wie weit schafft es denn Deutschland?
23: Ich hoffe bis ins Halbfinale.
15: Allerdings trifft nicht nur für deutsche Fans ein Problem auf, sondern auch für Menschen aus der ganzen Welt. Denn ausgetragen wird die WM von 3 Ländern aus Nordamerika. Mexiko, USA und Kanada. Durch die Zeitverschiebung werden die Spiele recht spät oder schon nach Mitternacht hier in Europa live übertragen, sodass viele Fans durch Arbeit und weitere Verpflichtungen diese nicht gucken können.
16: Stört Sie das, dass es in der oder insgesamt so zeitlich versetzt ist? Oder ist das Ihnen egal, Sie machen es trotzdem mit?
24: Nee, ich finde es schon störend. Ne? Aber ich denke, wenn Deutschland spielt, stehe ich auch dann mal nachts auf oder bleibe auf.
23: Ja, bis jetzt gehen ja die ersten Spiele, glaube ich, 21 Uhr, 22 Uhr, das geht noch. Oder 19 Uhr, glaube ich, das erste Jahr. Aber dann später, man muss mal schauen, ja. Wenn man früh aufstehen muss, ist es blöd, ja.
16: Das ist einfach zeitlich. Wäre besser, wenn es in Europa wäre.
15: Die Meinungen in Wittenberg gehen zwar auseinander, doch eines wird deutlich. Die Vorfreude auf die Weltmeisterschaft ist groß. Jetzt bleibt abzuwarten, welche Mannschaft sich am Ende den Titel sichert und wie die Fans mit den ungewohnten Anstoßzeiten zurechtkommen.
0: Hitze gehört in Deutschland jedes Jahr wiederholt zu den am meisten unterschätzten Gesundheitsrisiken im Sommer. Aus diesem Grund möchte die Lutherstadt Wittenberg anlässlich des bundesweiten Hitzeaktionstages am 11.06. für den richtigen Schutz bei Extremhitze sensibilisieren. Besonders ältere Menschen, chronisch Kranke, Kinder und Menschen, die im Freien arbeiten, zählen zu den Personengruppen, die am stärksten gefährdet sind. Um auf gesundheitlichen Hitzeschutz aufmerksam zu machen, wurde der Hitzeaktionstag initiiert. Informationen können sich die genannten Personengruppen oder jeder andere auf der Homepage des Landkreises unter www.wittenberg.de einholen. Die Fußball-Weltmeisterschaft rückt näher und die Vorfreude bei den Fans steigt. Während viele auf ein erfolgreiches Abschneiden der deutschen Nationalmannschaft hoffen, sorgen die Austragungsorte in Nordamerika auch für Diskussionen über die ungewohnten Anstoßzeiten. Wir haben in Wittenberg mal nachgefragt.
2: 30 Jahre stand sie leer und nun wird sie wieder mit Leben gefüllt. Die alte Villa in der Nienburger Straße in Bernburg bekommt jetzt endlich einen neuen Zweck. Das SOS Kinderdorf eröffnet einen neuen Standort. Neben dem bisherigen Gebäude wird nun ein neues angeschlossen.
3: Das Haus stand tatsächlich ewig leer und es wurde immer wieder auch verschmutzt und war auf jeden Fall nicht sehr schön anzusehen. Und deswegen haben wir uns vor ungefähr 6-7 Jahren auf den Weg gemacht und gedacht, naja, dann machen wir die Braut ein bisschen hübsch. Wir haben sie nicht nur ein bisschen hübsch gemacht, sondern die Fassade tatsächlich hergerichtet, auch Sicherungsmaßnahmen vorgenommen. Und dann waren wir aber sehr erfreut, dass noch während dieser Prozess nicht ganz abgeschlossen war, dass SOS Kinderdorf auf uns zugekommen ist und gesagt hat, wir würden gerne mal gucken. Und aus dem Gucken wurde ein, wir wollen es. Und das ist für uns ein Glücksgriff gewesen und wie wir heute auch gehört haben, auch für das SOS Kinderdorf.
2: Am 3. Juni war nun die große Eröffnungsfeier des historischen Gebäudes. Da die Anfrage an die Einrichtung immer mehr stieg, musste sich nach neuen Möglichkeiten umgesehen werden. Mit einem so großen Gebäude nebenan fiel dies aber schon bald ins Auge.
4: Ja gut, zunächst mal bot es sich ja an, direkt Nachbar zu unserem derzeitigen oder damaligen Gebäude zu sein, ist natürlich im wahrsten Sinne des Wortes naheliegend, dass man da sich umschaut und dort versucht zu expandieren. Das war eben dieses Gebäude in der Nienburger Straße. Ja gut, es stand vorher 30 Jahre leer, ist errichtet worden kurz nach Ende des 30-jährigen Krieges, hat also 350 Jahre auf dem Buckel. Und zwar sehr wohl bewusst, dass das mit Überraschungen gepaart sein wird, wenn wir ins Detail gehen. Wir waren mutig, wir sind es auch weiterhin mutig und haben gesagt, wir machen das. Die Nachbarschaft liegt nahe, wir sind Bernburg sehr verbunden. Ja, und wir haben in der Tat auch nochmal umplanen müssen, als die Planungen schon fast abgeschlossen waren. Wir entdeckten per Zufall einen Saal, den vorher keiner kannte. Und so haben wir dann nochmal umplanen müssen, haben dann ein betreutes Wohnen nicht mehr realisiert. Dafür aber diesen Saal der Öffentlichkeit geöffnet. Das heißt, dieser Saal, Pusteblume heißt er, der ist frei zugänglich für alle Bernburger und auch andere Menschen, die mal reinkommen wollen, auf einen Kaffee, mal sich unterhalten wollen, sich informieren wollen. Also wir haben Öffentlichkeit geschaffen, wir holen Menschen zu SOS in unser Kinderdorf hinein.
2: Knapp 500 Kinder werden sich täglich in der Einrichtung aufhalten. Ein großer Anstieg, welcher auch die Anzahl der Mitarbeitenden auf 170 erhöhe. Das neue Gebäude scheint also dringend nötig. Nun können dadurch aber auch neue Angebote geschaffen werden.
19: Also das Haus wird als erstes das Familiencafé Pusteblume beherbergen. Dann haben wir den Saal, der quasi zum offenen Bereich dazugehört mit Beratungsraum. Dann haben wir in der unteren Etage die Verwaltung komplett dann sitzen und in der oberen und im Obergeschoss zwei Wohngruppen mit jeweils 8 Kindern.
2: Eine Besonderheit des Hauses ist der unverhoffte Saal und das Café Pusteblume. Beide sollen für die Öffentlichkeit geöffnet werden und so dem gemeinen Stadtbild zugutekommen.
19: Alle Bernburgerinnen und Bernburger sind eingeladen, dieses Café zu nutzen. Es ist ja direkt ein Familiencafé. Uns ist wichtig, dass auch jeder hierher kommen kann. Deswegen hatte ich vorhin auch gesagt, sich eine Tasse Kaffee leisten. Das heißt also, wir haben auch niedrige Preise, einfach auch, um das allen zu ermöglichen. Das Café wird nicht gewinnbringend betrieben, sondern es ist wirklich ein Zuschussgeschäft. Aber es ist uns wichtig, dass Familien hier sich aufhalten können. Außengelände wird alles noch dann hergerichtet. Hier wird auch ein Spielplatz sein für Kinder. Und der Saal soll nicht nur von Kindern genutzt werden, also der ist auch bespielbar, sondern dann auch für die Öffentlichkeit Konzerte, Ausstellungen, Sitzungen. Vielleicht will auch jemand mal eine Hochzeit hier feiern. Und wenn man hinten den Vorraum sieht, das ist ja, sieht richtig schnucklig und urig aus, sage ich jetzt mal so, ne?
2: So ganz fertig ist die Villa aber leider noch nicht ganz. Einige kleine Baustellen existieren noch. Hier ist das Ende aber auch schon in Sicht.
4: Richtig, es geht noch weiter. Hier in dem Haus haben wir noch ein paar Kleinigkeiten zu tun, werden am 1.7. und am 1.8. die anderen drei Bereiche noch integrieren und dann ist dieses Haus komplett. Aber dann werden wir anschließend das alte Bestandshaus werden wir teilweise abreißen, neu bauen, auch ein klein bisschen erweitern, hinten die Außenanlagen miteinander verbinden. Das geht jetzt los, wenn wir hier fertig sind und das wird dann, na, hoffen wir mal, Ende 27, Anfang 28 fertig sein.
2: Das Wichtigste an so einem Haus ist jedoch nicht, wie kleinteilig schön es restauriert wurde und welche Geschichte dahinter steckt. Es geht ja schließlich um die Kinder.
19: Ja, wir haben Kinder aus der anderen Wohngruppe hier drüben, die haben gesagt, ich möchte auch da reinziehen, aber die bleiben natürlich in ihrer Wohngruppe. Wir haben auch schon ein paar Kinder, wo wir wissen, die dann in dieses Haus ziehen werden. Also und die Kinder, die hier wohnen, die haben sich an mir gesagt, das ist sehr schön. Aber die können das Haus natürlich auch nutzen. Die dürfen hier rüberkommen. Die können hier auf dem Spielplatz genauso spielen wie die anderen Kinder. Also wie gesagt, da machen wir nicht irgendwo, dass wir sagen, stopp, das ist deins und das ist meins. Das ist unseres.
2: Mit der Eröffnung des neuen Gebäudes hat Bernburg einen großen Schritt in eine sozialere und kinderfreundlichere Zukunft getan. Mit 6,5 Millionen Euro natürlich ein kostspieliger Schritt. Doch durch viele Spender aus hauptsächlich Sachsen-Anhalt konnte hier ein wichtiges Zeichen für ein sozialeres Miteinander gesetzt werden.
0: Im Rahmen der Sondersitzung Wind des Gemeinderates Muldestausee brachte Bürgermeister Ferit Giebler am 2. Juni 2026 einen Änderungsantrag zur Beendigung des Änderungsverfahrens für den Flächennutzungsplan Windkraft der Gemeinde Muldestausee ein. Dem Antrag wurde einstimmig vom Gemeinderat gefolgt, sodass auf gemeindlicher Ebene keine der bisher beantragten Windparkplanungen weiter betrieben werden. Im Rahmen der interkommunalen Abstimmung mit dem Bürgermeister der Stadt Zürbich und der Oberbürgermeisterin der Stadt Köthen wurde bestätigt, dass diese bestehende Windparkplanungen in ihren Gemarkungen erweitern bzw. eine Fläche im Rahmen des sachlichen Teilplans Wind neu hinzufügen und dies politisch abgesichert ist. Deshalb ist das verbindliche Flächenziel für die regionale Planungsgemeinschaft, 1,9% der Fläche mit Windenergieanlagen zu belegen, auch ohne einen Windpark in der Gemeinde Muldestausee erreichbar. Die Geschäftsstelle der regionalen Planungsgemeinschaft bestätigte dies am 2. Juni, sodass sich erst Anfang dieser Woche eine für die Planung der Gemeinde wesentliche Lageänderung ergab. Damit, liebe Zuschauer, sind wir am Ende unserer Nachrichten hier auf RBW, schauen jetzt noch auf das Wetter und im Anschluss gern noch auf die Meldungen aus Dessau-Roßlau. Am Mittwoch ab 18 Uhr melden wir uns dann mit aktuellen Meldungen wieder. Bis dahin, machen Sie es gut und auf Wiedersehen.

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1: Am Mittwoch wird es weiterhin angenehm warm bei wechselnder Bewölkung. Die Temperaturen erreichen 20 Grad. Die Sonne zeigt sich für etwa 5 Stunden, begleitet von einer leichten Südwestbrise. Regen ist nicht zu erwarten. Im weiteren Verlauf der Woche gehen die Temperaturen zunächst etwas zurück, bevor sie zum Wochenende wieder ansteigen. Vereinzelt sind Schauer möglich.

0: Auch in diesem Jahr lud die Wohnungsgenossenschaft Dessau wieder zur Kinder- und Babybörse ein. Am 6. Juni hatten Interessierte von 11 bis 16 Uhr die Möglichkeit, entweder selbst mit einem Verkaufsstand auf dem Parkplatz der Geschäftsstelle dabei zu sein oder als Besucher auf Schnäppchenjagd zu gehen.
1: Wir möchten natürlich vor allem jungen Familien und Kindern eine Möglichkeit bieten, sich zusammenzufinden. Wir versuchen, möglichst alle Altersgruppen anzusprechen. Wir haben verschiedene Veranstaltungsformate als Wohnungsgenossenschaft im Jahr. Und da bietet die Kinder- und Babybörse für junge Familien, Kinder eine Möglichkeit, sich zu treffen, eigene alte Spielsachen, Kleidung zu verkaufen. Und wir bieten im Grunde genommen den organisatorischen Rahmen.
0: Ob Bücher, Puppen, Brettspiele oder Lego, die Auswahl an Kinderkleidung, Spielzeug und Babyartikeln ließ kaum Wünsche offen. An den liebevoll gestalteten Ständen wurde gestöbert, gehandelt und entdeckt.

0: Das sommerliche Wetter zog viele Familien an und trug zu einer rundum gelungenen Atmosphäre bei.
1: Ich habe von meiner Kollegin schon Bescheid gesagt bekommen, dass vormittags schon ein recht großer Andrang war. Wir haben jetzt ein kleines Mittagstief. Aber ich bin zuversichtlich, dass nachmittags, wenn dann die Kinder vielleicht wieder ausgeschlafen haben, dann unsere Veranstaltung wieder besuchen.
0: Ergänzt wurde die Kinder- und Babybörse durch verschiedene Mitmachangebote für die jüngsten Besucher. Ob beim Tischtennis, Malen oder auf der Hüpfburg von Charlies Rappelkiste, hier konnten sich die Kinder austoben. Die Kinder- und Babybörse ist jedoch nur eine von mehreren Veranstaltungen, die die Wohnungsgenossenschaft Dessau in diesem Jahr geplant hat.
1: Wir veranstalten im September noch das Kinderfest. Das ist jährliche Tradition. Das geht schon über viele Jahre. Jetzt die Kinderbörse findet zum dritten Mal statt. Ansonsten haben wir für unsere Mitglieder natürlich noch Reisen. Dieses Jahr geht es nach Quedlinburg geplant. Dann kleine Führungen oder Veranstaltungen in Dessau. Es wird auch wieder den Kaffeeklatsch geben, den vorweihnachtlichen. Der wird dann im Dezember stattfinden. Und ja, damit wird dann auch dieses Jahr die Veranstaltung soweit enden.
0: Mit ihrem vielfältigen Angebot schafft die Wohnungsgenossenschaft Dessau immer wieder Gelegenheiten für Begegnungen und gemeinsames Erleben. Die Kinder- und Babybörse verbindet dabei Gemeinschaft mit dem nachhaltigen Weitergeben gut erhaltener Kinderartikel. Auch in diesem Jahr lud die Wohnungsgenossenschaft Dessau wieder zur Kinder- und Babybörse ein. Am 6. Juni hatten Interessierte von 11 bis 16 Uhr die Möglichkeit, entweder selbst mit einem Verkaufsstand auf dem Parkplatz der Geschäftsstelle dabei zu sein oder als Besucher auf Schnäppchenjagd zu gehen.
1: Wir möchten natürlich vor allem jungen Familien und Kindern eine Möglichkeit bieten, sich zusammenzufinden. Wir versuchen, möglichst alle Altersgruppen anzusprechen. Wir haben verschiedene Veranstaltungsformate als Wohnungsgenossenschaft im Jahr. Und da bietet die Kinder- und Babybörse für junge Familien, Kinder eine Möglichkeit, sich zu treffen, eigene alte Spielsachen, Kleidung zu verkaufen. Und wir bieten im Grunde genommen den organisatorischen Rahmen.
0: Ob Bücher, Puppen, Brettspiele oder Lego, die Auswahl an Kinderkleidung, Spielzeug und Babyartikeln ließ kaum Wünsche offen. An den liebevoll gestalteten Ständen wurde gestöbert, gehandelt und entdeckt. Das sommerliche Wetter zog viele Familien an und trug zu einer rundum gelungenen Atmosphäre bei.
1: Ich habe von meiner Kollegin schon Bescheid gesagt bekommen, dass vormittags schon ein recht großer Andrang war. Wir haben jetzt ein kleines Mittagstief. Aber ich bin zuversichtlich, dass nachmittags, wenn dann die Kinder vielleicht wieder ausgeschlafen haben, dann unsere Veranstaltung wieder besuchen.
0: Ergänzt wurde die Kinder- und Babybörse durch verschiedene Mitmachangebote für die jüngsten Besucher. Ob beim Tischtennis, Malen oder auf der Hüpfburg von Charlies Rappelkiste, hier konnten sich die Kinder austoben. Die Kinder- und Babybörse ist jedoch nur eine von mehreren Veranstaltungen, die die Wohnungsgenossenschaft Dessau in diesem Jahr geplant hat.
1: Wir veranstalten im September noch das Kinderfest. Das ist jährliche Tradition. Das geht schon über viele Jahre. Jetzt die Kinderbörse findet zum dritten Mal statt. Ansonsten haben wir für unsere Mitglieder natürlich noch Reisen. Dieses Jahr geht es nach Quedlinburg geplant. Dann kleine Führungen oder Veranstaltungen in Dessau. Es wird auch wieder den Kaffeeklatsch geben, den vorweihnachtlichen. Der wird dann im Dezember stattfinden. Und ja, damit wird dann auch dieses Jahr die Veranstaltung soweit enden.
0: Mit ihrem vielfältigen Angebot schafft die Wohnungsgenossenschaft Dessau immer wieder Gelegenheiten für Begegnungen und gemeinsames Erleben. Die Kinder- und Babybörse verbindet dabei Gemeinschaft mit dem nachhaltigen Weitergeben gut erhaltener Kinderartikel.
2: Strahlender Sonnenschein, fröhliches Kinderlachen und jede Menge Spiel und Spaß. Zum Auftakt der Badesaison lud die DLRG Coswig am 30. Mai zu einem bunten

0: Weihnachten Kinderfest ins Fleming Bad Coswig ein. Zahlreiche Familien nutzen die Gelegenheit, um gemeinsam einen abwechslungsreichen Tag am Wasser zu verbringen und die ersten Sommertage in vollen Zügen zu genießen.
1: Ja, also genau, heute ist das große Kinderfest. Natürlich Spiel und Spaß für Kinder. Wir haben Wasserspiele, wir haben Kinderschminken, wir haben Bastelstände. Natürlich auch für das leibliche Wohl ist Kuchen und Bratwurststand, Getränke. Unter anderem haben wir auch die Feuerwehr da und die DLRG Wasserwacht sowie eine Drohnenshow und ein Kindertanzprogramm der Teenie-Dancer aus Coswig. Wir bieten hier auch an kleine Schnuppereinheiten, gerade auch im Beckenschwimmen oder generell im Schwimmen für einen Seepferdchenkurs. Die Kinder können mal gucken, was man so hier machen kann. Natürlich sind wir auch dran, Junior-Rettungsschwimmer oder generell die Ausbildung des Rettungsschwimmers anzubieten. Und man kann gerne alle fragen und bekommt auch Antworten.
0: Die wichtigste Aufgabe der Deutschen Lebensrettungsgesellschaft ist es, Menschen vor dem Ertrinken zu schützen. Dafür klärt die DLRG über Gefahren am und im Wasser auf, bildet Rettungsschwimmer aus und hilft bei Einsätzen. Als weltweit größte Rettungsorganisation setzt die DLRG dabei auf eine umfassende Ausbildung sowie den Einsatz ihrer ehrenamtlichen Helfer. Um diese wichtige Arbeit auch künftig fortführen zu können, ist die Förderung und Gewinnung von Nachwuchs von großer Bedeutung.
1: Also wir haben seit diesem Jahr 17 DLRG-Jugend Nachwuchskinder, das heißt in der Altersklasse von 8 bis 16 Jahre. Dieses Jahr haben wir bei vielen schon die Silbermedaille erreicht und sind jetzt natürlich dran, auch noch diese Goldmedaille für die einzelnen Kinder zu bekommen dieses Jahr und dann natürlich auf den Junior-Rettungsschwimmer hinzuarbeiten, dass sie halt, wenn sie nachher 10 oder 12 sind, den Junior-Rettungsschwimmer halt machen können, hier bei uns im Flemingbad. Damit rufe ich natürlich auf, wir brauchen Nachwuchs für unsere DLRG, denn Rettungsschwimmer sind ganz wichtig, um diese Bäder zu erhalten. Und es wäre halt schön, wenn wir Nachwuchskinder bekommen könnten. Wir trainieren immer freitags von 16 bis 18 Uhr hier bei uns im Flemingbad. Gerne mal schnuppern. Herzlich willkommen.
0: Bei der DLRG Jugend Coswig werden Kinder und Jugendliche spielerisch an das Wasser und die Aufgaben der Wasserrettung herangeführt. Neben dem sicheren Umgang mit dem Element Wasser stehen vor allem Gemeinschaft, Teamgeist und Spaß im Mittelpunkt. Jeder, der Interesse hat, kann sich unkompliziert bei der DLRG melden. Wie wichtig die Nachwuchsarbeit für die Zukunft der Wasserrettung ist, zeigt auch der persönliche Werdegang vieler engagierter Mitarbeiter.
1: Also für mich ist es eigentlich so gewesen, ich hatte nie viel mit Wasser am Hut. Meine Kinder haben irgendwann mal angefangen, oh Mama, ich will das und du kommst mit. Und so ist man natürlich jetzt hier zur DLRG gekommen und ja, sieht es als kleine Familie hier mit den Kindern, das zu organisieren, die Veranstaltungen zu machen oder halt diese Trainingseinheiten zu machen, sei es das Schwimmen oder halt in die Schwimmhalle im Winter zu fahren. Ja, das hat mich hier hergetrieben.
0: Nach dem gelungenen Kinderfest hält das Jahr für die DLRG Jugend Coswig noch viele weitere Höhepunkte bereit. Bereits im Juli steht das traditionelle Neptunfest auf dem Programm, bevor Anfang August das beliebte Zeltlager zahlreiche junge Teilnehmer zusammenbringt. Zum Jahresausklang findet zudem wieder der Weihnachtsmarkt im Dezember statt.

Schön, dass Sie mit dabei sind, und zwar bei der Dienstagsausgabe der RBB Aktuellnachrichten. Die Stadt Aschersleben informiert darüber, dass die Sprechzeiten der Wohngeldstelle ab dem 15. Juni 2026 bis auf Widerruf angepasst werden. Bürger können die

0: Ungeldstelle künftig nur noch dienstags von 9 bis 12 und 14 bis 16 Uhr und donnerstags von 9 bis 12 und 14 bis 18 Uhr zu den regulären Öffnungszeiten der Stadtverwaltung persönlich erreichen. Grund für die Änderung ist eine Umstrukturierung der internen Arbeitsabläufe, mit der die Stadt Aschersleben die Bearbeitung der zahlreichen noch offenen Wohngeldanträge deutlich beschleunigen will. Wir möchten sicherstellen, dass die vielen offenen Anträge künftig schneller und effizienter bearbeitet werden können. Die vorübergehende Einschränkung der Sprechzeiten verschafft den Mitarbeitern die notwendige Zeit, um sich intensiv der Sachbearbeitung zu widmen, erläutert Pressesprecherin Judith Franz.
1: Der 24. Sachsen-Anhalt-Tag in Bernburg war ein Fest der Begegnung, der Regionalität und der guten Stimmung. An drei Tagen strömten rund 150.000 Besucherinnen und Besucher in die Stadt und erlebten ein abwechslungsreiches Programm aus Musik, Kultur und Tradition. Überall in den Straßen herrschte eine fröhliche und friedliche Atmosphäre, die den besonderen Charakter des größten Landfestes Sachsen-Anhalts eindrucksvoll unterstrich. Besonders beliebt waren die zahlreichen Stände und Präsentationsflächen, auf denen sich Städte, Landkreise, Vereine und Initiativen aus dem ganzen Bundesland präsentierten. Hier entdeckten die Gäste regionale Besonderheiten, kamen mit engagierten Ehrenamtlichen ins Gespräch und erlebten die Vielfalt Sachsen-Anhalts hautnah. Wir fragten außerdem rum, an was denken Sie, wenn Sie Sachsen-Anhalt hören? Wobei wir ein ordentliches Sortiment an Eindrücken sammeln konnten.
2: Dazu fällt mir ein, dass es meine Heimat ist. Ich bin in Sachsen-Anhalt aufgewachsen und groß geworden. Ich würde auch immer hier bleiben. Wir sind vom Europa-Rosarium Sangerhausen. Und das ist einfach das Schönste mit an Sachsen-Anhalt. Unsere größte Rosensammlung der Welt.
3: Schöne Region, nette Leute und ein unheimlich schöner Ort zum Wohlfühlen.
4: Wir kommen aus Sachsen-Anhalt, das Heimat. Ist unsere Heimat.
5: Ja. Heimat. Viel Grün.
4: Gesunde Chemie, tolle Hochschulen, nette Menschen.
5: FCM? Nur?
4: Ja, gut.
1: Die Aussteller zeigten eindrucksvoll, was ihre Heimat ausmachte. Von touristischen Angeboten über kulturelle Projekte bis hin zu regionalen Produkten und Vereinsarbeit. Viele Besucher nutzten die Gelegenheit, neue Ausflugsziele kennenzulernen und mehr über die Geschichte, Tradition und Zukunftsprojekte der Region zu erfahren. Die Stände luden außerdem mit abwechslungsreichen Mitmachangeboten, Informationsmaterialien und persönlichen Gesprächen zum Verweilen ein. Gerade dieser direkte Austausch machte den besonderen Reiz des Sachsen-Anhalt-Tages aus. Die Besucher erlebten, wie vielfältig und engagiert die Menschen in den einzelnen Regionen des Landes waren.
6: Heimat. Ich komme von hier, von daher, ja.
7: Als allererstes nette Menschen, fleißige Menschen, stolze Menschen und ein wirklich wunderschönes Bundesland, was mehr ist als das, was man manchmal so in den Medien außerhalb Sachsen-Anhalts aus uns macht.
8: Alte Architektur beispielsweise, weil ich persönlich komme jetzt aus Halle, ich studiere in Dessau Design und was ich schön finde, sind beispielsweise die Burg Giewegenstein, die wir haben. Es ist halt relativ alt, aber es sieht so schön aus. Ich bin da auch schon mal gewesen. Ja, also Besuch ist empfehlenswert. Oder halt auch einfach wie in Dessau das Bauhaus.
9: Es ist ein schönes, kleines Land und es gibt viel zu erkunden. Viele schöne Städte und Dörfer,
10: viele Burgen,
9: ja.
10: Sehr viele Sehenswürdigkeiten.
1: Neben den Präsentationen sorgten zahlreiche Bühnenprogramme, der traditionelle Festumzug mit rund 4000 Mitwirkenden, das gemeinsame Konzert von über 200 Spielleuten sowie die stimmungsvollen Lichtfahrten auf der Saale für unvergessliche Momente. Das Landesfest zeigte einmal mehr, wie stark der Zusammenhalt in Sachsen-Anhalt war und wie lebendig die Regionen des Landes ihre Identität präsentierten. Bernburg präsentierte sich dabei als weltoffene und gastfreundliche Gastgeberstadt und bot den idealen Rahmen für ein Wochenende voller Begegnung, Lebensfreude und regionaler Vielfalt. Mit vielen positiven Eindrücken endete ein Sachsen-Anhalt-Tag. der den Besucherinnen und Besuchern noch lange in Erinnerung bleiben dürfte.
11: Zu Sachsen-Anhalt, ein wunderschönes Bundesland, oder? Naja, ich sag mal, die Geschichte Deutschlands hat in Sachsen-Anhalt viele Wurzeln. Also man kann dort vieles finden, was Gesamtdeutschland geprägt hat. Das ist in Sachsen-Anhalt zu finden. Nicht nur Nebra, auch Bad Dürnberg und Naumburg und viele, viele Sachen, die das ausmachen.
12: Ja, Sachsen-Anhalt. Ich wohne ja in Sachsen-Anhalt, ist ja schön in Sachsen-Anhalt. Also mir gefällt's.
13: Die Menschen. Die Menschen einfach. Es ist eine schöne Gegend. Ja, würden wir immer wieder gerne herkommen.
14: Es ist meine Heimat. Dort geboren und dort leben wir.
12: So sieht das aus.
14: Im Harz. Und da wollen wir auch nicht weggehen. Wir können uns auch nicht beklagen.
15: Was fällt mir ein zu Sachsen-Anhalt, ja. Alles in Ordnung soweit.
16: Bald ist es wieder soweit. Die lang ersehnte Fußball-Weltmeisterschaft findet dieses Jahr im Sommer nach 4 Jahren wieder statt. Nach dem Sieg von Argentinien in Katar zur WM 22 haben jetzt auch andere Nationen auf die Trophäe einen Blick geworfen und bereiten sich schon seit Monaten auf diesen wichtigen Moment drauf vor. Besonders die Fans aus Deutschland erhoffen sich ein erfolgreiches Ergebnis der deutschen Nationalmannschaft. Ein großer Anreiz ist die EM 24, bei der Deutschland es bis ins Halbfinale schaffte, aber von Spanien rausgeworfen wurde. 2 Jahre zuvor verließ das Team die Weltmeisterschaft schon in der Gruppenphase, sodass man zu diesem Auftakt erhöhte Hoffnungen hat. Wir waren in Wittenberg und haben nachgefragt, wer Interesse an der WM hat.
17: Wollen Sie die Fußball-WM dieses Jahr verfolgen?
18: Nein.
17: Kein Fußball-Fan?
18: Okay. Ja, sind kein Fußball-Fan.
19: Kein Fußball-Fan.
20: Ja, sicherlich,
21: ne? Ja, doch, also so nebenbei. So als Laie.
17: Ja, was, glauben Sie, Deutschland hat eine Chance?
19: Nee. Deutschland wird gewinnen. 100%. Ich habe mir die Europameisterschaft angeguckt und ich habe gesehen, wie krass Deutschland gespielt hat. Und dachte ich mir so, dieses Jahr WM muss gewinnen.
22: Deutschland glaube ich nicht. Ich denke mal Holland oder Frankreich, denke ich mal.
17: Wie weit schafft es denn Deutschland?
22: Ich hoffe bis ins Halbfinale.
16: Allerdings trifft nicht nur für deutsche Fans ein Problem auf, sondern auch für Menschen aus der ganzen Welt. Denn ausgetragen wird die WM von 3 Ländern aus Nordamerika. Mexiko, USA und Kanada. Durch die Zeitverschiebung werden die Spiele recht spät oder schon nach Mitternacht hier in Europa live übertragen, sodass viele Fans durch Arbeit und weitere Verpflichtungen diese nicht gucken können.
17: Stört Sie das, dass es in der oder insgesamt so zeitlich versetzt ist? Oder ist das Ihnen egal, Sie machen es trotzdem mit?
19: Nee, ich finde es schon störend. Ne? Aber ich denke, wenn Deutschland spielt, stehe ich auch dann mal nachts auf oder bleibe auf.
22: Ja, bis jetzt gehen ja die ersten Spiele, glaube ich, 21 Uhr, 22 Uhr, das geht noch. Oder 19 Uhr, glaube ich, das erste Jahr. Aber dann später, das muss man mal schauen, ja. Wenn man früh aufstehen muss, ist es blöd, ja.
23: Ich habe einen Sekrutsch. Ja,
24: die Sendezahlen, das kann man.
17: Ist einfach zeitlich. Wäre besser, wenn es in Europa wäre.
16: Die Meinungen in Wittenberg gehen zwar auseinander, doch eines wird deutlich. Die Vorfreude auf die Weltmeisterschaft ist groß. Jetzt bleibt abzuwarten, welche Mannschaft sich am Ende den Titel sichert und wie die Fans mit den ungewohnten Anstoßzeiten zurechtkommen.
0: Hitze gehört in Deutschland jedes Jahr wiederholt zu den am meisten unterschätzten Gesundheitsrisiken im Sommer. Aus diesem Grund möchte die Lutherstadt Wittenberg anlässlich des bundesweiten Hitzeaktionstages am 11.06. für den richtigen Schutz bei Extremhitze sensibilisieren. Besonders ältere Menschen, chronisch Kranke, Kinder und Menschen, die im Freien arbeiten, zählen zu den Personengruppen, die am stärksten gefährdet sind. Um auf gesundheitlichen Hitzeschutz aufmerksam zu machen, wurde der Hitzeaktionstag initiiert. Informationen können sich die genannten Personengruppen oder jeder andere auf der Homepage des Landkreises unter www.wittenberg.de einholen. Die Fußball-Weltmeisterschaft rückt näher und die Vorfreude bei den Fans steigt. Während viele auf ein erfolgreiches Abschneiden der deutschen Nationalmannschaft hoffen, sorgen die Austragungsorte in Nordamerika auch für Diskussionen über die ungewohnten Anstoßzeiten. Wir haben in Wittenberg mal nachgefragt.
25: 30 Jahre stand sie leer und nun wird sie wieder mit Leben gefüllt. Die alte Villa in der Nienburger Straße in Bernburg bekommt jetzt endlich einen neuen Zweck. Das SOS Kinderdorf eröffnet einen neuen Standort. Neben dem bisherigen Gebäude wird nun ein neues angeschlossen.

0: das Kinderdorf.
1: Am 3. Juni war nun die große Eröffnungsfeier des historischen Gebäudes. Da die Anfrage an die Einrichtung immer mehr stieg, musste sich nach neuen Möglichkeiten umgesehen werden. Mit einem so großen Gebäude nebenan fiel dies aber schon bald ins Auge.
2: Ja gut, zunächst mal bot es sich ja an, direkt Nachbar zu unserem derzeitigen oder damaligen Gebäude zu sein, ist natürlich im wahrsten Sinne des Wortes naheliegend, dass man da sich umschaut und dort versucht zu expandieren. Das war eben dieses Gebäude in der Nienburger Straße. Ja gut, es stand vorher 30 Jahre leer, ist errichtet worden kurz nach Ende des 30-jährigen Krieges, hat also 350 Jahre auf dem Buckel. Und zwar sehr wohl bewusst, dass das mit Überraschungen gepaart sein wird, wenn wir ins Detail gehen. Wir waren mutig, wir sind es auch weiterhin mutig und haben gesagt, wir machen das. Die Nachbarschaft liegt nahe, wir sind Bernburg sehr verbunden. Ja, und wir haben in der Tat auch nochmal umplanen müssen, als die Planungen schon fast abgeschlossen waren. Wir entdeckten per Zufall einen Saal, den vorher keiner kannte. Und so haben wir dann nochmal umplanen müssen, haben dann ein betreutes Wohnen nicht mehr realisiert. Dafür aber diesen Saal der Öffentlichkeit geöffnet. Das heißt, dieser Saal, Pusteblume heißt er, der ist frei zugänglich für alle Bernburger und auch andere Menschen, die mal reinkommen wollen, auf einen Kaffee, mal sich unterhalten wollen, sich informieren wollen. Also wir haben Öffentlichkeit geschaffen, wir holen Menschen zu SOS in unser Kinderdorf hinein.
1: Knapp 500 Kinder werden sich täglich in der Einrichtung aufhalten. Ein großer Anstieg, welcher auch die Anzahl der Mitarbeitenden auf 170 erhöhe. Das neue Gebäude scheint also dringend nötig. Nun können dadurch aber auch neue Angebote geschaffen werden.
3: Also das Haus wird als erstes das Familiencafé Pusteblume beherbergen. Dann haben wir den Saal, der quasi zum offenen Bereich dazugehört, mit Beratungsraum. Dann haben wir in der unteren Etage die Verwaltung komplett dann sitzen und in der oberen und im Obergeschoss zwei Wohngruppen mit jeweils 8 Kindern.
1: Eine Besonderheit des Hauses ist der unverhoffte Saal und das Café Pusteblume. Beide sollen für die Öffentlichkeit geöffnet werden und so dem gemeinen Stadtbild zugutekommen.
3: Alle Bernburgerinnen und Bernburger sind eingeladen, dieses Café zu nutzen. Es ist ja direkt ein Familiencafé. Uns ist wichtig, dass auch jeder hierher kommen kann. Deswegen hatte ich vorhin auch gesagt, sich eine Tasse Kaffee leisten. Das heißt also, wir haben auch niedrige Preise, einfach auch, um das allen zu ermöglichen. Das Café wird nicht gewinnbringend betrieben, sondern es ist wirklich ein Zuschussgeschäft. Aber es ist uns wichtig, dass Familien hier sich aufhalten können. Das Außengelände wird alles noch dann hergerichtet. Hier wird auch ein Spielplatz sein für Kinder. Und der Saal soll nicht nur von Kindern genutzt werden, also der ist auch bespielbar, sondern dann auch für die Öffentlichkeit Konzerte, Ausstellungen, Sitzungen. Vielleicht will auch jemand mal eine Hochzeit hier feiern. Und wenn man hinten den Vorraum sieht, das ist ja, sieht richtig schnucklig und urig aus, sage ich jetzt mal so. Ne?
1: So ganz fertig ist die Villa aber leider noch nicht ganz. Einige kleine Baustellen existieren noch. Hier ist das Ende aber auch schon in Sicht.
2: Richtig, es geht noch weiter. Hier in dem Haus haben wir noch ein paar Kleinigkeiten zu tun, werden am 1.7. und am 1.8. die anderen drei Bereiche noch integrieren und dann ist dieses Haus komplett. Aber dann werden wir anschließend das alte Bestandshaus, werden wir teilweise abreißen, neu bauen, auch ein klein bisschen erweitern, hinten die Außenanlagen miteinander verbinden. Das geht jetzt los, wenn wir hier fertig sind und das wird dann, na, hoffen wir mal, Ende 27, Anfang 28 fertig sein.
1: Das Wichtigste an so einem Haus ist jedoch nicht, wie kleinteilig schön es restauriert wurde und welche Geschichte dahinter steckt. Es geht ja schließlich um die Kinder.
3: Ja, wir haben Kinder aus der anderen Wohngruppe hier drüben, die haben gesagt, ich möchte auch da reinziehen, aber die bleiben natürlich in ihrer Wohngruppe. Wir haben auch schon ein paar Kinder, wo wir wissen, die dann in dieses Haus ziehen werden. Also, und die Kinder, die hier wohnen, die haben sich an mir gesagt, das ist sehr schön. Aber die können das Haus natürlich auch nutzen. Die dürfen hier rüberkommen. Die können hier auf dem Spielplatz genauso spielen wie die anderen Kinder. Also, wie gesagt, da machen wir nicht irgendwo, dass man Sachen stoppt. Das ist deins und das ist meins. Das ist unseres.
1: Mit der Eröffnung des neuen Gebäudes hat Bernburg einen großen Schritt in eine sozialere und kinderfreundlichere Zukunft getan. Mit 6,5 Millionen Euro natürlich ein kostspieliger Schritt. Doch durch viele Spender aus hauptsächlich Sachsen-Anhalt konnte hier ein wichtiges Zeichen für ein sozialeres Miteinander gesetzt werden.
0: Im Rahmen der Sondersitzung Wind des Gemeinderates Mulde-Stausee brachte Bürgermeister Ferit Giebler am 2. Juni 2026 einen Änderungsantrag zur Beendigung des Änderungsverfahrens für den Flächennutzungsplan Windkraft der Gemeinde.

Gemeinde Muldestausee ein. Dem Antrag wurde einstimmig vom Gemeinderat gefolgt, sodass auf gemeindlicher Ebene keine der bisher beantragten Windparkplanungen weiter betrieben werden. Im Rahmen der interkommunalen Abstimmung mit dem Bürgermeister der Stadt Zürbich und der Oberbürgermeisterin der Stadt Köthen wurde bestätigt, dass diese bestehende Windparkplanungen in ihren Gemarkungen erweitern bzw. eine Fläche im Rahmen des sachlichen Teilplans Wind neu hinzufügen und dies politisch abgesichert ist. Deshalb ist das verbindliche Flächenziel für die regionale Planungsgemeinschaft, 1,9% der Fläche mit Windenergieanlagen zu belegen, auch ohne einen Windpark in der Gemeinde Muldestausee erreichbar. Die Geschäftsstelle der regionalen Planungsgemeinschaft bestätigte dies am 2. Juni, sodass sich erst Anfang dieser Woche eine für die Planung der Gemeinde wesentliche Lageänderung ergab. Damit, liebe Zuschauer, sind wir am Ende unserer Nachrichten hier auf RBW, schauen jetzt noch auf das Wetter und im Anschluss gern noch auf die Meldungen aus Dessau-Roßlau. Am Mittwoch ab 18 Uhr melden wir uns dann mit aktuellen Meldungen wieder. Bis dahin, machen Sie es gut und auf Wiedersehen.

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1: Am Mittwoch wird es weiterhin angenehm warm bei wechselnder Bewölkung. Die Temperaturen erreichen 20 Grad. Die Sonne zeigt sich für etwa 5 Stunden, begleitet von einer leichten Südwestbrise. Regen ist nicht zu erwarten. Im weiteren Verlauf der Woche gehen die Temperaturen zunächst etwas zurück, bevor sie zum Wochenende wieder ansteigen. Vereinzelt sind Schauer möglich.

0: Auch in diesem Jahr lud die Wohnungsgenossenschaft Dessau wieder zur Kinder- und Babybörse ein. Am 6. Juni hatten Interessierte von 11 bis 16 Uhr die Möglichkeit, entweder selbst mit einem Verkaufsstand auf dem Parkplatz der Geschäftsstelle dabei zu sein oder als Besucher auf Schnäppchenjagd zu gehen.
1: Wir möchten natürlich vor allem jungen Familien und Kindern eine Möglichkeit bieten, sich zusammenzufinden. Wir versuchen, möglichst alle Altersgruppen anzusprechen. Wir haben verschiedene Veranstaltungsformate als Wohnungsgenossenschaft im Jahr. Und da bietet die Kinder- und Babybörse für junge Familien, Kinder eine Möglichkeit, sich zu treffen, eigene alte Spielsachen, Kleidung zu verkaufen. Und wir bieten im Grunde genommen den organisatorischen Rahmen.
0: Ob Bücher, Puppen, Brettspiele oder Lego, die Auswahl an Kinderkleidung, Spielzeug und Babyartikeln ließ kaum Wünsche offen. An den liebevoll gestalteten Ständen wurde gestöbert, gehandelt und entdeckt. Das sommerliche Wetter zog viele Familien an und trug zu einer rundum gelungenen Atmosphäre bei.
1: Ich habe von meiner Kollegin schon Bescheid gesagt bekommen, dass vormittags schon ein recht großer Andrang war. Wir haben jetzt ein kleines Mittagstief. Aber ich bin zuversichtlich, dass nachmittags, wenn dann die Kinder vielleicht wieder ausgeschlafen haben, dann unsere Veranstaltung wieder besuchen.
0: Ergänzt wurde die Kinder- und Babybörse durch verschiedene Mitmachangebote für die jüngsten Besucher. Ob beim Tischtennis, Malen oder auf der Hüpfburg von Charlies Rappelkiste,

0: Hier konnten sich die Kinder austoben. Die Kinder- und Babybörse ist jedoch nur eine von mehreren Veranstaltungen, die die Wohnungsgenossenschaft Dessau in diesem Jahr geplant hat.
1: Wir veranstalten im September noch das Kinderfest. Das ist jährliche Tradition. Das geht schon über viele Jahre. Jetzt die Kinderbörse findet zum dritten Mal statt. Ansonsten haben wir für unsere Mitglieder natürlich noch Reisen. Dieses Jahr geht es zum Beispiel nach Quedlinburg geplant. Dann kleine Führungen oder Veranstaltungen in Dessau. Es wird auch wieder den Kaffeeklatsch geben, den vorweihnachtlichen. Der wird dann im Dezember stattfinden. Und ja, damit wird dann auch dieses Jahr die Veranstaltung soweit enden.
0: Mit ihrem vielfältigen Angebot schafft die Wohnungsgenossenschaft Dessau immer wieder Gelegenheiten für Begegnungen und gemeinsames Erleben. Die Kinder- und Babybörse verbindet dabei Gemeinschaft mit dem nachhaltigen Weitergeben gut erhaltener Kinderartikel. Auch in diesem Jahr lud die Wohnungsgenossenschaft Dessau wieder zur Kinder- und Babybörse ein. Am 6. Juni hatten Interessierte von 11 bis 16 Uhr die Möglichkeit, entweder selbst mit einem Verkaufsstand auf dem Parkplatz der Geschäftsstelle dabei zu sein oder als Besucher auf Schnäppchenjagd zu gehen.
1: Wir möchten natürlich vor allem jungen Familien und Kindern eine Möglichkeit bieten, sich zusammenzufinden. Wir versuchen, möglichst alle Altersgruppen anzusprechen. Wir haben verschiedene Veranstaltungsformate als Wohnungsgenossenschaft im Jahr. Und da bietet die Kinder- und Babybörse für junge Familien, Kinder eine Möglichkeit, sich zu treffen, eigene alte Spielsachen, Kleidung zu verkaufen. Und wir bieten im Grunde genommen den organisatorischen Rahmen.
0: Ob Bücher, Puppen, Brettspiele oder Lego, die Auswahl an Kinderkleidung, Spielzeug und Babyartikeln ließ kaum Wünsche offen. An den liebevoll gestalteten Ständen wurde gestöbert, gehandelt und entdeckt. Das sommerliche Wetter zog viele Familien an und trug zu einer rundum gelungenen Atmosphäre bei.
1: Ich habe von meiner Kollegin schon Bescheid gesagt bekommen, dass vormittags schon ein recht großer Andrang war. Wir haben jetzt ein kleines Mittagstief, aber ich bin zuversichtlich, dass nachmittags, wenn dann die Kinder vielleicht wieder ausgeschlafen haben, dann unsere Veranstaltung wieder besuchen.
0: Ergänzt wurde die Kinder- und Babybörse durch verschiedene Mitmachangebote für die jüngsten Besucher. Ob beim Tischtennis, Malen oder auf der Hüpfburg von Charlies Rappelkiste, hier konnten sich die Kinder austoben. Die Kinder- und Babybörse ist jedoch nur eine von mehreren Veranstaltungen, die die Wohnungsgenossenschaft Dessau in diesem Jahr geplant hat.
1: Wir veranstalten im September noch das Kinderfest. Das ist jährliche Tradition. Das geht schon über viele Jahre. Jetzt die Kinderbörse findet zum dritten Mal statt. Ansonsten haben wir für unsere Mitglieder natürlich noch Reisen. Dieses Jahr geht es zum Beispiel nach Quedlinburg geplant. Dann kleine Führungen oder Veranstaltungen in Dessau. Es wird auch wieder den Kaffeeklatsch geben, den vorweihnachtlichen. Der wird dann im Dezember stattfinden. Und ja, damit wird dann auch dieses Jahr die Veranstaltung soweit enden.
0: Mit ihrem vielfältigen Angebot schafft die Wohnungsgenossenschaft Dessau immer wieder Gelegenheiten für Begegnungen und gemeinsames Erleben. Die Kinder- und Babybörse verbindet dabei Gemeinschaft mit dem nachhaltigen Weitergeben gut erhaltener Kinderartikel.
2: Strahlender Sonnenschein, fröhliches Kinderlachen und jede Menge Spiel und Spaß. Zum Auftakt der Badesaison lud die DLRG Coswig am 30. Mai zu einem bunten Kinderfest ins Flemmingbad Coswig ein. Zahlreiche Familien nutzten die Gelegenheit, um gemeinsam einen abwechslungsreichen Tag am Wasser zu verbringen und die ersten Sommertage in vollen Zügen zu genießen.
3: Ja, also genau, heute ist das große Kinderfest. Natürlich Spiel und Spaß für Kinder. Wir haben Wasserspiele, wir haben Kinderschminken, wir haben Bastelstände. Natürlich auch für das leibliche Wohl ist Kuchen und Bratwurststand, Getränke. Unter anderem haben wir auch die Feuerwehr da und die DLRG Wasserwacht sowie eine Drohnenshow und ein Kindertanzprogramm der Teenie-Dancer aus Coswig. Wir bieten hier auch an kleine Schnuppereinheiten, gerade auch im Beckenschwimmen oder generell im Schwimmen für einen Seepferdchenkurs. Die Kinder können mal gucken, was man so hier machen kann. Natürlich sind wir auch dran, Junior-Rettungsschwimmer oder generell die Ausbildung des Rettungsschwimmer anzubieten. Und man kann gerne alle fragen und bekommt auch Antworten.
2: Die wichtigste Aufgabe der Deutschen Lebensrettungsgesellschaft ist es, Menschen vor dem Ertrinken zu schützen. Dafür klärt die DLRG über Gefahren am und im Wasser auf, bildet Rettungsschwimmer aus und hilft bei Einsätzen. Als weltweit größte Rettungsorganisation setzt die DLRG dabei auf eine umfassende Ausbildung sowie den Einsatz ihrer ehrenamtlichen Helfer. Um diese wichtige Arbeit auch künftig fortführen zu können, ist die Förderung und Gewinnung von Nachwuchs von großer Bedeutung.
3: Also wir haben seit diesem Jahr 17 DLRG-Jugend Nachwuchskinder, das heißt in der Altersklasse von 8 bis 16 Jahre. Dieses Jahr haben wir bei vielen schon die Silbermedaille erreicht und sind jetzt natürlich dran, auch noch diese Goldmedaille für die einzelnen Kinder zu bekommen dieses Jahr und dann natürlich auf den Junior-Rettungsschwimmer hinzuarbeiten, dass sie halt, wenn sie nachher 10 oder 12 sind, den Junior-Rettungsschwimmer halt machen können, hier bei uns im Flemmingbad. Damit rufe ich natürlich auf, wir brauchen Nachwuchs für unsere DLRG, denn Rettungsschwimmer sind ganz wichtig, um diese Bäder zu erhalten. Und es wäre halt schön, wenn wir Nachwuchskinder bekommen könnten. Wir trainieren immer freitags von 16 bis 18 Uhr hier bei uns im Flemmingbad. Gerne mal schnuppern. Herzlich willkommen.
2: Bei der DLRG Jugend Coswig werden Kinder und Jugendliche spielerisch an das Wasser und die Aufgaben der Wasserrettung herangeführt. Neben dem sicheren Umgang mit dem Element Wasser stehen vor allem Gemeinschaft, Teamgeist und Spaß im Mittelpunkt. Jeder, der Interesse hat, kann sich unkompliziert bei der DLRG melden. Wie wichtig die Nachwuchsarbeit für die Zukunft der Wasserrettung ist, zeigt auch der persönliche Werdegang vieler engagierter Mitarbeiter.
3: Also für mich ist es eigentlich so gewesen, ich hatte nie viel mit Wasser am Hut. Meine Kinder haben irgendwann mal angefangen, oh Mama, ich will das und du kommst mit. Und so ist man natürlich jetzt hier zur DLRG gekommen und ja, sieht es als kleine Familie hier mit den Kindern, das zu organisieren, die Veranstaltungen zu machen oder halt diese Trainingseinheiten zu machen, sei es das Schwimmen oder halt in die Schwimmhalle im Winter zu fahren. Ja, das hat mich hier hergetrieben.
2: Nach dem gelungenen Kinderfest hält das Jahr für die DLRG Jugend Coswig noch viele weitere Höhepunkte bereit. Bereits im Juli steht das traditionelle Neptunfest auf dem Programm, bevor Anfang August das beliebte Zeltlager zahlreiche junge Teilnehmer zusammenbringt. Zum Jahresausklang findet zudem wieder der Weihnachtsmarkt im Dezember statt.

Schön, dass Sie mit dabei sind, und zwar bei der Dienstagsausgabe der RBB Aktuellnachrichten. Die Stadt Aschersleben informiert darüber, dass die Sprechzeiten der Wohngeldsteller ab dem 15. Juni 2026 bis auf Widerruf angepasst werden. Bürger können die Wohngeldstelle künftig nur noch dienstags von 9 bis 12 und 14 bis 16 Uhr und donnerstags von 9 bis 12 und 14 bis 18 Uhr zu den regulären Öffnungszeiten der Stadtverwaltung persönlich erreichen. Grund für die Änderung ist eine Umstrukturierung der internen Arbeitsabläufe, mit der die Stadt Aschersleben die Bearbeitung der zahlreichen noch offenen Wohngeldanträge deutlich beschleunigen will. Wir möchten sicherstellen, dass die vielen offenen Anträge künftig schneller und effizienter bearbeitet werden können. Die vorübergehende Einschränkung

0: der Sprechzeiten verschafft den Mitarbeitern die notwendige Zeit, um sich intensiv der Sachbearbeitung zu widmen, erläutert Pressesprecherin Judith Franz.
1: Der 24. Sachsen-Anhalt-Tag in Bernburg war ein Fest der Begegnung, der Regionalität und der guten Stimmung. An drei Tagen strömten rund 150.000 Besucherinnen und Besucher in die Stadt und erlebten ein abwechslungsreiches Programm aus Musik, Kultur und Tradition. Überall in den Straßen herrschte eine fröhliche und friedliche Atmosphäre, die den besonderen Charakter des größten Landfestes Sachsen-Anhalts eindrucksvoll unterstrich. Besonders beliebt waren die zahlreichen Stände und Präsentationsflächen, auf denen sich Städte, Landkreise, Vereine und Initiativen aus dem ganzen Bundesland präsentierten. Hier entdeckten die Gäste regionale Besonderheiten, kamen mit engagierten Ehrenamtlichen ins Gespräch und erlebten die Vielfalt Sachsen-Anhalts hautnah. Wir fragten außerdem rum, an was denken Sie, wenn Sie Sachsen-Anhalt hören? Wobei wir ein ordentliches Sortiment an Eindrücken sammeln konnten.
2: Dazu fällt mir ein, dass es meine Heimat ist. Ich bin in Sachsen-Anhalt aufgewachsen und groß geworden. Ich würde auch immer hier bleiben. Wir sind vom Europa-Rosarium Sangerhausen. Und das ist einfach das Schönste mit an Sachsen-Anhalt. Unsere größte Rosensammlung der Welt.
3: Schöne Region, nette Leute und ein unheimlich schöner Ort zum Wohlfühlen.
4: Wir kommen aus Sachsen-Anhalt, das Heimat. Ist unsere Heimat.
5: Jo, ja. Heimat. Viel Grün.
4: Gesunde Chemie, tolle Hochschulen, nette Menschen.
5: FCM? Nur?
4: Ja, gut.
1: Die Aussteller zeigten eindrucksvoll, was ihre Heimat ausmachte. Von touristischen Angeboten über kulturelle Projekte bis hin zu regionalen Produkten und Vereinsarbeit. Viele Besucher nutzten die Gelegenheit, neue Ausflugsziele kennenzulernen und mehr über die Geschichte, Tradition und Zukunftsprojekte der Region zu erfahren. Die Stände luden außerdem mit abwechslungsreichen Mitmachangeboten, Informationsmaterialien und persönlichen Gesprächen zum Verweilen ein. Gerade dieser direkte Austausch machte den besonderen Reiz des Sachsen-Anhalt-Tages aus. Die Besucher erlebten, wie vielfältig und engagiert die Menschen in den einzelnen Regionen des Landes waren.
6: Heimat. Ich komme von hier, von daher, ja.
7: Als allererstes nette Menschen, fleißige Menschen, stolze Menschen und ein wirklich wunderschönes Bundesland, was mehr ist als das, was man manchmal so in den Medien außerhalb Sachsen-Anhalts aus uns macht.
8: Alte Architektur beispielsweise, weil ich persönlich komme jetzt aus Halle, ich studiere in Dessau Design und was ich schön finde, sind beispielsweise die Burg Giebigenstein, die wir haben. Es ist halt relativ alt, aber es sieht so schön aus. Ich bin da auch schon mal gewesen. Ja, also Besuch ist empfehlenswert. Oder halt auch einfach wie in Dessau das Bauhaus.
9: Es ist ein schönes, kleines Land und es gibt viel zu erkunden. Viele schöne Städte und Dörfer,
10: viele Burgen,
9: ja.
10: Sehr viele Sehenswürdigkeiten.
1: Neben den Präsentationen sorgten zahlreiche Bühnenprogramme, der traditionelle Festumzug mit rund 4000 Mitwirkenden, das gemeinsame Konzert von über 200 Spielleuten sowie die stimmungsvollen Lichtfahrten auf der Saale für unvergessliche Momente. Das Landesfest zeigte einmal mehr, wie stark der Zusammenhalt in Sachsen-Anhalt war und wie lebendig die Regionen des Landes ihre Identität präsentierten. Bernburg präsentierte sich dabei als weltoffene und gastfreundliche Gastgeberstadt und bot den idealen Rahmen für ein Wochenende voller Begegnung, Lebensfreude und regionaler Vielfalt. Mit vielen positiven Eindrücken endete ein Sachsen-Anhalt-Tag, der den Besucherinnen und Besuchern noch lange in Erinnerung bleiben dürfte.
11: Zu Sachsen-Anhalt, na, wunderschönes Bundesland, oder?
12: Naja, ich sag mal, die Geschichte Deutschlands hat in Sachsen-Anhalt viele Wurzeln. Also man kann dort vieles finden, was Gesamtdeutschland geprägt hat. Das ist in Sachsen-Anhalt zu finden. Nicht nur Nebra, auch Bad Dürnberg und Naumburg und viele, viele Sachen, die das ausmachen.
13: Ja, Sachsen-Anhalt. Ich wohne ja in Sachsen-Anhalt, ist ja schön in Sachsen-Anhalt. Also mir gefällt's.
14: Die Menschen. Die Menschen einfach. Es ist eine schöne Gegend. Ja, würden wir immer wieder gerne herkommen.
15: ist meine Heimat.

0: Heimat, dort geboren und dort leben wir.
1: So sieht das aus.
0: Im Harz. Und da wollen wir auch nicht weggehen. Wir können uns auch nicht beklagen.
1: Das fällt mir ein zu Sachsen-Anhalt, ja. Alles in Ordnung soweit.
2: Bald ist es wieder soweit. Die lang ersehnte Fußball-Weltmeisterschaft findet dieses Jahr im Sommer nach 4 Jahren wieder statt. Nach dem Sieg von Argentinien in Katar zur WM 22 haben jetzt auch andere Nationen auf die Trophäe einen Blick geworfen und bereiten sich schon seit Monaten auf diesen wichtigen Moment drauf vor. Besonders die Fans aus Deutschland erhoffen sich ein erfolgreiches Ergebnis der deutschen Nationalmannschaft. Ein großer Anreiz ist die EM 24, bei der Deutschland es bis ins Halbfinale schaffte, aber von Spanien rausgeworfen wurde. 2 Jahre zuvor verließ das Team die Weltmeisterschaft schon in der Gruppenphase, sodass man zu diesem Auftakt erhöhte Hoffnungen hat. Wir waren in Wittenberg und haben nachgefragt, wer Interesse an der WM hat.
3: Wollen Sie die Fußball-WM dieses Jahr verfolgen?
4: Nein.
3: Kein Fußballfan?
4: Okay. Wir sind kein Fußballfan.
5: Kein Fußballfan.
6: Ich war sicher nicht,
7: ne? Ja, doch, also so nebenbei. So als Laie.
3: Ja, was, glauben Sie, Deutschland hat eine Chance?
5: Nee. Deutschland wird gewinnen. 100%. Ich habe mir die Europameisterschaft angeguckt und ich habe gesehen, wie krass Deutschland gespielt hat. Und dachte ich mir so, dieses Jahr WM muss gewinnen.
6: Deutschland glaube ich nicht. Ich denke mal Holland oder Frankreich, denke ich mal.
3: Wie weit schafft es denn Deutschland?
6: Ich hoffe, bis ins Halbfinale.
2: Allerdings trifft nicht nur für deutsche Fans ein Problem auf, sondern auch für Menschen aus der ganzen Welt. Denn ausgetragen wird die WM von 3 Ländern aus Nordamerika: Mexiko, USA und Kanada. Durch die Zeitverschiebung werden die Spiele recht spät oder schon nach Mitternacht hier in Europa live übertragen, sodass viele Fans durch Arbeit und weitere Verpflichtungen diese nicht gucken können.
3: Stört Sie das, dass es in der oder insgesamt so zeitlich versetzt ist? Oder ist das Ihnen egal, Sie machen es trotzdem mit?
5: Nee, ich finde es schon störend, ne? Aber ich denke, wenn Deutschland spielt, stehe ich auch dann mal nachts auf oder bleibe auf.
6: Ja, bis jetzt gehen ja die ersten Spiele, glaube ich, 21 Uhr, 22 Uhr, das geht noch. Oder 19 Uhr, glaube ich, das erste Jahr. Aber dann später, das muss man mal schauen, ja. Wenn man früh aufstehen muss, ist blöd, ja.
8: Ich habe einfach einen Sekrutscher.
6: Ja, die Sendezahlen jetzt gemacht.
3: Ist einfach zeitlich. Wäre besser, wenn es in Europa wäre.
2: Die Meinungen in Wittenberg gehen zwar auseinander, doch eines wird deutlich. Die Vorfreude auf die Weltmeisterschaft ist groß. Jetzt bleibt abzuwarten, welche Mannschaft sich am Ende den Titel sichert und wie die Fans mit den ungewohnten Anstoßzeiten zurechtkommen.
9: Hitze gehört in Deutschland jedes Jahr wiederholt zu den am meisten unterschätzten Gesundheitsrisiken im Sommer. Aus diesem Grund möchte die Lutherstadt Wittenberg anlässlich des bundesweiten Hitzeaktionstages am 11.06. für den richtigen Schutz bei Extremhitze sensibilisieren. Besonders ältere Menschen, chronisch Kranke, Kinder und Menschen, die im Freien arbeiten, zählen zu den Personengruppen, die am stärksten gefährdet sind. Um auf gesundheitlichen Hitzeschutz aufmerksam zu machen, wurde der Hitzeaktionstag initiiert. Informationen können sich die genannten Personengruppen oder jeder andere auf der Homepage des Landkreises unter www.wittenberg.de einholen. Die Fußball-Weltmeisterschaft rückt näher und die Vorfreude bei den Fans steigt. Während viele auf ein erfolgreiches Abschneiden der deutschen Nationalmannschaft hoffen, sorgen die Austragungsorte in Nordamerika auch für Diskussionen über die ungewohnten Anstoßzeiten. Wir haben in Wittenberg mal nachgefragt.
10: 30 Jahre stand sie leer und nun wird sie wieder mit Leben gefüllt. Die alte Villa in der Nienburger Straße in Bernburg bekommt jetzt endlich einen neuen Zweck. Das SOS Kinderdorf eröffnet einen neuen Standort. Neben dem bisherigen Gebäude wird nun ein neues angeschlossen.
11: Das Haus stand tatsächlich ewig leer und es wurde immer wieder auch verschmutzt und war auf jeden Fall nicht sehr schön anzusehen. Und deswegen haben wir uns vor ungefähr 6, 7 Jahren auf den Weg gemacht und gedacht, naja, dann machen wir die Braut ein bisschen hübsch. Wir haben sie nicht nur ein bisschen hübsch gemacht, sondern die Fassade tatsächlich hergerichtet, auch Sicherungsmaßnahmen vorgenommen. Und dann waren wir aber sehr erfreut, dass noch während dieser Prozess nicht ganz abgeschlossen war, dass SOS Kinderdorf auf uns zugekommen ist und gesagt hat, wir würden gerne mal gucken. Und aus dem Gucken wurde ein, wir wollen es. Und das ist für uns ein Glücksgriff gewesen und wie wir heute auch gehört haben, auch für das SOS Kinderdorf.
10: Am 3. Juni war nun die große Eröffnungsfeier des historischen Gebäudes. Da die Anfrage an die Einrichtung immer mehr stieg, musste sich nach neuen Möglichkeiten umgesehen werden. Mit einem so großen Gebäude nebenan fiel dies aber schon bald ins Auge.
12: Ja gut, zunächst mal bot es sich ja an, direkt Nachbar zu unserem derzeitigen oder damaligen Gebäude zu sein, ist natürlich im wahrsten Sinne des Wortes naheliegend, dass man da sich umschaut und dort versucht zu expandieren. Das war eben dieses Gebäude in der Nienburger Straße. Ja gut, es stand vorher 30 Jahre leer, ist errichtet worden kurz nach Ende des 30-jährigen Krieges, hat also 350 Jahre auf dem Buckel. Und zwar sehr wohl bewusst, dass das mit Überraschungen gepaart sein wird, wenn wir ins Detail gehen. Wir waren mutig, wir sind es auch weiterhin mutig und haben gesagt, wir machen das. Die Nachbarschaft liegt nahe, wir sind Bernburg sehr verbunden. Ja, und wir haben in der Tat auch nochmal umplanen müssen, als die Planungen schon fast abgeschlossen waren. Wir entdeckten per Zufall einen Saal, den vorher keiner kannte. Und so haben wir dann nochmal umplanen müssen, haben dann ein betreutes Wohnen nicht mehr realisiert. Dafür aber diesen Saal der Öffentlichkeit geöffnet. Das heißt, dieser Saal, Pusteblume heißt er, der ist frei zugänglich für alle Bernburger und auch andere Menschen, die mal reinkommen wollen, auf einen Kaffee, mal sich unterhalten wollen, sich informieren wollen. Also wir haben Öffentlichkeit geschaffen, wir holen Menschen zu SOS in unser Kinderdorf hinein.
10: Knapp 500 Kinder werden sich täglich in der Einrichtung aufhalten. Ein großer Anstieg, welcher auch die Anzahl der Mitarbeitenden auf 170 erhöhe. Das neue Gebäude scheint also dringend nötig. Nun können dadurch aber auch neue Angebote geschaffen werden.
13: Also das Haus wird als erstes das Familiencafé Pusteblume beherbergen. Dann haben wir den Saal, der quasi zum offenen Bereich dazugehört, mit Beratungsraum. Dann haben wir in der unteren Etage die Verwaltung komplett dann sitzen und in der oberen und im Obergeschoss zwei Wohngruppen mit jeweils 8 Kindern.
10: Eine Besonderheit des Hauses ist der unverhoffte Saal und das Café Pusteblume. Beide sollen für die Öffentlichkeit geöffnet werden und so dem gemeinen Stadtbild zugutekommen.
13: Alle Bernburgerinnen und Bernburger sind eingeladen, dieses Café zu nutzen. Es ist ja direkt ein Familiencafé. Uns ist wichtig, dass auch jeder hierher kommen kann. Deswegen hatte ich vorhin auch gesagt, sich eine Tasse Kaffee leisten. Das heißt also, wir haben auch niedrige Preise, einfach auch, um das allen zu ermöglichen. Das Café wird nicht gewinnbringend betrieben, sondern es ist wirklich ein Zuschussgeschäft. Aber es ist uns wichtig, dass Familien hier sich aufhalten können. Das Außengelände wird alles noch dann hergerichtet. Hier wird auch ein Spielplatz sein für Kinder. Und der Saal soll nicht nur von Kindern genutzt werden, also der ist auch bespielbar, sondern dann auch für die Öffentlichkeit Konzerte, Ausstellungen, Sitzungen. Vielleicht will auch jemand mal eine Hochzeit hier feiern. Und wenn man hinten den Vorraum sieht, das ist ja, sieht richtig schnucklig und urig aus, sage ich jetzt mal so. Ne?
10: So ganz fertig ist die Villa aber leider noch nicht ganz. Einige kleine Baustellen existieren noch. Hier ist das Ende aber auch schon in Sicht.
12: Richtig, es geht noch weiter. Hier in dem Haus haben wir noch ein paar Kleinigkeiten zu tun, werden am 1.7. und am 1.8. die anderen drei Bereiche noch integrieren und dann ist dieses Haus komplett. Aber dann werden wir anschließend das alte Bestandshaus, werden wir teilweise abreißen, neu bauen, auch ein klein bisschen erweitern, hinten die Außenanlagen miteinander verbinden. Das geht jetzt los, wenn wir hier fertig sind und das wird dann, na, hoffen wir mal, Ende 27, Anfang 28 fertig sein.
10: Das Wichtigste an so einem Haus ist jedoch nicht, wie kleinteilig schön es restauriert wurde und welche Geschichte dahinter steckt. Es geht ja schließlich um die Kinder.
13: Ja, wir haben Kinder aus der anderen Wohngruppe hier drüben, die haben gesagt, ich möchte auch da reinziehen, aber die bleiben natürlich in ihrer Wohngruppe. Wir haben auch schon ein paar Kinder, wo wir wissen, die dann in dieses Haus ziehen werden. Also, und die Kinder, die hier wohnen, die haben sich an mir gesagt, das ist sehr schön. Aber die können das Haus natürlich auch nutzen, die dürfen hier rüberkommen, die können hier auf dem Spielplatz genauso spielen wie die anderen Kinder. Also wie gesagt, da machen wir nicht irgendwo, dass wir Sachen stoppen, das ist deins und das ist meins, das ist unseres.
10: Mit der Eröffnung des neuen Gebäudes hat Bernburg einen großen Schritt in eine sozialere und kinderfreundlichere Zukunft getan. Mit 6,5 Millionen Euro natürlich ein kostspieliger Schritt. Doch durch viele Spender aus hauptsächlich Sachsen-Anhalt konnte hier ein wichtiges Zeichen für ein sozialeres Miteinander gesetzt werden.
9: Im Rahmen der Sondersitzung Wind des Gemeinderates Mulde-Stausee brachte Bürgermeister Ferit Giebler am 2. Juni 2026 einen Änderungsantrag zur Beendigung des Änderungsverfahrens für den Flächennutzungsplan Windkraft der Gemeinde Mulde-Stausee ein. Dem Antrag wurde einstimmig vom Gemeinderat gefolgt, sodass auf gemeindlicher Ebene keine der bisher beantragten Windparkplanungen weiter betrieben werden. Im Rahmen der interkommunalen Abstimmung mit dem Bürgermeister der Stadt Zürbich und der Oberbürgermeisterin der Stadt Köthen wurde bestätigt, dass diese bestehende Windparkplanungen in ihren Gemarkungen erweitern bzw. eine Fläche im Rahmen des sachlichen Teilplans Wind neu hinzufügen und dies politisch abgesichert ist. Deshalb ist das verbindliche Flächenziel für die regionale Planungsgemeinschaft, 1,9% der Fläche mit Windenergieanlagen zu belegen, auch ohne einen Windpark in der Gemeinde Mulde-Stausee erreichbar. Die Geschäftsstelle der regionalen Planungsgemeinschaft bestätigte dies am 2. Juni, sodass sich erst Anfang dieser Woche eine für die Planung der Gemeinde wesentliche Lageänderung ergab. Damit, liebe Zuschauer, sind wir am Ende unserer Nachrichten hier auf RBW, schauen jetzt noch auf das Wetter und im Anschluss gern noch auf die Meldungen aus Dessau-Roßlau. Am Mittwoch ab 18 Uhr melden wir uns dann mit aktuellen Meldungen wieder. Bis dahin, machen Sie es gut und auf Wiedersehen.

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1: Am Mittwoch wird es weiterhin angenehm warm bei wechselnder Bewölkung. Die Temperaturen erreichen 20 Grad. Die Sonne zeigt sich für etwa 5 Stunden begleitet von einer leichten Südwestbrise. Regen ist nicht zu erwarten. Im weiteren Verlauf der Woche gehen die Temperaturen zunächst etwas zurück, bevor sie zum Wochenende wieder ansteigen. Vereinzelt sind Schauer möglich.

0: Auch in diesem Jahr lud die Wohnungsgenossenschaft Dessau wieder zur Kinder- und Babybörse ein. Am 6. Juni hatten Interessierte von 11 bis 16 Uhr die Möglichkeit, entweder selbst mit einem Verkaufsstand auf dem Parkplatz der Geschäftsstelle dabei zu sein oder als Besucher auf Schnäppchenjagd zu gehen.
1: Wir möchten natürlich vor allem jungen Familien und Kindern eine Möglichkeit bieten, sich zusammenzufinden. Wir versuchen, möglichst alle Altersgruppen anzusprechen. Wir haben verschiedene Veranstaltungsformate als Wohnungsgenossenschaft im Jahr. Und da bietet die Kinder- und Babybörse für junge Familien, Kinder eine Möglichkeit, sich zu treffen, eigene alte Spielsachen, Kleidung zu verkaufen. Und wir bieten im Grunde genommen den organisatorischen Rahmen.
0: Ob Bücher, Puppen, Brettspiele oder Lego, die Auswahl an Kinderkleidung, Spielzeug und Babyartikeln ließ kaum Wünsche offen. An den liebevoll gestalteten Ständen wurde gestöbert, gehandelt und entdeckt. Das sommerliche Wetter zog viele Familien an und trug zu einer rundum gelungenen Atmosphäre bei.
1: Ich habe von meiner Kollegin schon Bescheid gesagt bekommen, dass vormittags schon ein recht großer Andrang war. Wir haben jetzt ein kleines Mittagstief. Aber ich bin zuversichtlich, dass nachmittags, wenn dann die Kinder vielleicht wieder ausgeschlafen haben, dann unsere Veranstaltung wieder besuchen.
0: Ergänzt wurde die Kinder- und Babybörse durch verschiedene Mitmachangebote für die jüngsten Besucher. Ob beim Tischtennis, Malen oder auf der Hüpfburg von Charlies Rappelkiste,

0: Hier konnten sich die Kinder austoben. Die Kinder- und Babybörse ist jedoch nur eine von mehreren Veranstaltungen, die die Wohnungsgenossenschaft Dessau in diesem Jahr geplant hat.
1: Wir veranstalten im September noch das Kinderfest. Das ist jährliche Tradition. Das geht schon über viele Jahre. Jetzt die Kinderbörse findet zum dritten Mal statt. Ansonsten haben wir für unsere Mitglieder natürlich noch Reisen. Dieses Jahr geht es nach Quedlinburg geplant. Dann kleine Führungen oder Veranstaltungen in Dessau. Es wird auch wieder den Kaffeeklatsch geben, den vorweihnachtlichen. Der wird dann im Dezember stattfinden. Und ja, damit wird dann auch dieses Jahr die Veranstaltung soweit enden.
0: Mit ihrem vielfältigen Angebot schafft die Wohnungsgenossenschaft Dessau immer wieder Gelegenheiten für Begegnungen und gemeinsames Erleben. Die Kinder- und Babybörse verbindet dabei Gemeinschaft mit dem nachhaltigen Weitergeben gut erhaltener Kinderartikel. Auch in diesem Jahr lud die Wohnungsgenossenschaft Dessau wieder zur Kinder- und Babybörse ein. Am 6. Juni hatten Interessierte von 11 bis 16 Uhr die Möglichkeit, entweder selbst mit einem Verkaufsstand auf dem Parkplatz der Geschäftsstelle dabei zu sein oder als Besucher auf Schnäppchenjagd zu gehen.
1: Wir möchten natürlich vor allem jungen Familien und Kindern eine Möglichkeit bieten, sich zusammenzufinden. Wir versuchen, möglichst alle Altersgruppen anzusprechen. Wir haben verschiedene Veranstaltungsformate als Wohnungsgenossenschaft im Jahr. Und da bietet die Kinder- und Babybörse für junge Familien, Kinder eine Möglichkeit, sich zu treffen, eigene alte Spielsachen, Kleidung zu verkaufen. Und wir bieten im Grunde genommen den organisatorischen Rahmen.
0: Ob Bücher, Puppen, Brettspiele oder Lego, die Auswahl an Kinderkleidung, Spielzeug und Babyartikeln ließ kaum Wünsche offen. An den liebevoll gestalteten Ständen wurde gestöbert, gehandelt und entdeckt. Das sommerliche Wetter zog viele Familien an und trug zu einer rundum gelungenen Atmosphäre bei.
1: Ich habe von meiner Kollegin schon Bescheid gesagt bekommen, dass vormittags schon ein recht großer Andrang war. Wir haben jetzt ein kleines Mittagstief, aber ich bin zuversichtlich, dass nachmittags, wenn dann die Kinder vielleicht wieder ausgeschlafen haben, dann unsere Veranstaltung wieder besuchen.
0: Ergänzt wurde die Kinder- und Babybörse durch verschiedene Mitmachangebote für die jüngsten Besucher. Ob beim Tischtennis, Malen oder auf der Hüpfburg von Charlies Rappelkiste, hier konnten sich die Kinder austoben. Die Kinder- und Babybörse ist jedoch nur eine von mehreren Veranstaltungen, die die Wohnungsgenossenschaft Dessau in diesem Jahr geplant hat.
1: Wir veranstalten im September noch das Kinderfest. Das ist jährliche Tradition. Das geht schon über viele Jahre. Jetzt die Kinderbörse findet zum dritten Mal statt. Ansonsten haben wir für unsere Mitglieder natürlich noch Reisen. Dieses Jahr geht es nach Quedlinburg geplant. Dann kleine Führungen oder Veranstaltungen in Dessau. Es wird auch wieder den Kaffeeklatsch geben, den vorweihnachtlichen. Der wird dann im Dezember stattfinden. Und ja, damit wird dann auch dieses Jahr die Veranstaltung soweit enden.
0: Mit ihrem vielfältigen Angebot schafft die Wohnungsgenossenschaft Dessau immer wieder Gelegenheiten für Begegnungen und gemeinsames Erleben. Die Kinder- und Babybörse verbindet dabei Gemeinschaft mit dem nachhaltigen Weitergeben gut erhaltener Kinderartikel.
2: Strahlender Sonnenschein, fröhliches Kinderlachen und jede Menge Spiel und Spaß. Zum Auftakt der Badesaison lud die DLRG Coswig am 30. Mai zu einem bunten Kinderfest ins Flemingbad Coswig ein. Zahlreiche Familien nutzten die Gelegenheit, um gemeinsam einen abwechslungsreichen Tag am Wasser zu verbringen und die ersten Sommertage in vollen Zügen zu genießen.
3: Ja, also genau, heute ist das große Kinderfest. Natürlich Spiel und Spaß für Kinder. Wir haben Wasserspiele, wir haben Kinderschminken, wir haben Bastelstände. Natürlich auch für das leibliche Wohl ist Kuchen und Bratwurststand, Getränke. Unter anderem haben wir auch die Feuerwehr da und die DLRG Wasserwacht.

0: sowie eine Drohnenshow und ein Kindertanzprogramm der Teenie-Dancer aus Coswig. Wir bieten hier auch an kleine Schnuppereinheiten, gerade auch im Beckenschwimmen oder generell im Schwimmen für einen Seepferdchenkurs. Die Kinder können mal gucken, was man so hier machen kann. Natürlich sind wir auch dran, Junior-Rettungsschwimmer oder generell die Ausbildung des Rettungsschwimmers anzubieten. Und man kann gerne alle fragen und bekommt auch Antworten.
1: Die wichtigste Aufgabe der Deutschen Lebensrettungsgesellschaft ist es, Menschen vor dem Ertrinken zu schützen. Dafür klärt die DLRG über Gefahren am und im Wasser auf, bildet Rettungsschwimmer aus und hilft bei Einsätzen. Als weltweit größte Rettungsorganisation setzt die DLRG dabei auf eine umfassende Ausbildung sowie den Einsatz ihrer ehrenamtlichen Helfer. Um diese wichtige Arbeit auch künftig fortführen zu können, ist die Förderung und Gewinnung von Nachwuchs von großer Bedeutung.
0: Also wir haben seit diesem Jahr 17 DLRG-Jugend Nachwuchskinder, das heißt in der Altersklasse von 8 bis 16 Jahre. Dieses Jahr haben wir bei vielen schon die Silbermedaille erreicht und sind jetzt natürlich dran, auch noch diese Goldmedaille für die einzelnen Kinder zu bekommen dieses Jahr und dann natürlich auf den Junior-Rettungsschwimmer hinzuarbeiten, dass sie halt, wenn sie nachher 10 oder 12 sind, den Junior-Rettungsschwimmer halt machen können, hier bei uns im Flemmingbad. Damit rufe ich natürlich auf, wir brauchen Nachwuchs für unsere DLRG, denn Rettungsschwimmer sind ganz wichtig, um diese Bilder zu erhalten. Und es wäre halt schön, wenn wir Nachwuchskinder bekommen könnten. Wir trainieren immer freitags von 16 bis 18 Uhr hier bei uns im Flemmingbad. Gerne mal schnuppern. Herzlich willkommen.
1: Bei der DLRG Jugend Coswig werden Kinder und Jugendliche spielerisch an das Wasser und die Aufgaben der Wasserrettung herangeführt. Neben dem sicheren Umgang mit dem Element Wasser stehen vor allem Gemeinschaft, Teamgeist und Spaß im Mittelpunkt. Jeder, der Interesse hat, kann sich unkompliziert bei der DLRG melden. Wie wichtig die Nachwuchsarbeit für die Zukunft der Wasserrettung ist, zeigt auch der persönliche Werdegang vieler engagierter Mitarbeiter.
0: Also für mich ist es eigentlich so gewesen, ich hatte nie viel mit Wasser am Hut. Meine Kinder haben irgendwann mal angefangen, oh Mama, ich will das und du kommst mit. Und so ist man natürlich jetzt hier zur DLRG gekommen und ja, sieht es als kleine Familie hier mit den Kindern, das zu organisieren, die Veranstaltungen zu machen oder halt diese Trainingseinheiten zu machen, sei es das Schwimmen oder halt in die Schwimmhalle im Winter zu fahren. Ja, das hat mich hier hergetrieben.
1: Nach dem gelungenen Kinderfest hält das Jahr für die DLRG Jugend Coswig noch viele weitere Höhepunkte bereit. Bereits im Juli steht das traditionelle Neptunfest auf dem Programm, bevor Anfang August das beliebte Zeltlager zahlreiche junge Teilnehmer zusammenbringt. Zum Jahresausklang findet zudem wieder der Weihnachtsmarkt im Dezember statt.

Schön, dass Sie mit dabei sind, und zwar bei der Dienstagsausgabe der RBB Aktuellnachrichten. Die Stadt Aschersleben informiert darüber, dass die Sprechzeiten der Wohngeldstelle ab dem 15. Juni 2026 bis auf Widerruf angepasst werden. Bürger können die Wohngeldstelle künftig nur noch dienstags von 9 bis 12 und 14 bis 16 Uhr und donnerstags von 9 bis 12 und 14 bis 18 Uhr zu den regulären Öffnungszeiten der Stadtverwaltung persönlich erreichen. Grund für die Änderung ist eine Umstrukturierung der internen Arbeitsabläufe, mit der die Stadt Aschersleben die Bearbeitung der zahlreichen noch offenen Wohngeldanträge deutlich beschleunigen will. Wir möchten sicherstellen, dass die vielen offenen Anträge künftig schneller und effizienter bearbeitet werden können. Die vorübergehende Einschränkung

0: der Sprechzeiten verschafft den Mitarbeitern die notwendige Zeit, um sich intensiv der Sachbearbeitung zu widmen, erläutert Pressesprecherin Judith Franz.
1: Der 24. Sachsen-Anhalt-Tag in Bernburg war ein Fest der Begegnung, der Regionalität und der guten Stimmung. An drei Tagen strömten rund 150.000 Besucherinnen und Besucher in die Stadt und erlebten ein abwechslungsreiches Programm aus Musik, Kultur und Tradition. Überall in den Straßen herrschte eine fröhliche und friedliche Atmosphäre, die den besonderen Charakter des größten Landfestes Sachsen-Anhalts eindrucksvoll unterstrich. Besonders beliebt waren die zahlreichen Stände und Präsentationsflächen, auf denen sich Städte, Landkreise, Vereine und Initiativen aus dem ganzen Bundesland präsentierten. Hier entdeckten die Gäste regionale Besonderheiten, kamen mit engagierten Ehrenamtlichen ins Gespräch und erlebten die Vielfalt Sachsen-Anhalts hautnah. Wir fragten außerdem rum, an was denken Sie, wenn Sie Sachsen-Anhalt hören? Wobei wir ein ordentliches Sortiment an Eindrücken sammeln konnten.
2: Dazu fällt mir ein, dass es meine Heimat ist. Ich bin in Sachsen-Anhalt aufgewachsen und groß geworden. Ich würde auch immer hier bleiben. Wir sind vom Europa-Rosarium Sangerhausen. Und das ist einfach das Schönste mit an Sachsen-Anhalt. Unsere größte Rosensammlung der Welt.
3: Schöne Region, nette Leute und ein unheimlich schöner Ort zum Wohlfühlen.
4: Wir kommen aus Sachsen-Anhalt, das Heimat. Ist unsere Heimat.
5: Jo, ja. Heimat. Viel Grün.
4: Gesunde Chemie, tolle Hochschulen, nette Menschen.
5: FCM? Nur?
4: Ja, gut.
1: Die Aussteller zeigten eindrucksvoll, was ihre Heimat ausmachte. Von touristischen Angeboten über kulturelle Projekte bis hin zu regionalen Produkten und Vereinsarbeit. Viele Besucher nutzten die Gelegenheit, neue Ausflugsziele kennenzulernen und mehr über die Geschichte, Tradition und Zukunftsprojekte der Region zu erfahren. Die Stände luden außerdem mit abwechslungsreichen Mitmachangeboten, Informationsmaterialien und persönlichen Gesprächen zum Verweilen ein. Gerade dieser direkte Austausch machte den besonderen Reiz des Sachsen-Anhalt-Tages aus. Die Besucher erlebten, wie vielfältig und engagiert die Menschen in den einzelnen Regionen des Landes waren.
6: Heimat. Ich komme von hier, von daher, ja.
7: Als allererstes nette Menschen, fleißige Menschen, stolze Menschen und ein wirklich wunderschönes Bundesland, was mehr ist als das, was man manchmal so in den Medien außerhalb Sachsen-Anhalts aus uns macht.
8: Alte Architektur beispielsweise, weil ich persönlich komme jetzt aus Halle, ich studiere in Dessau Design und was ich schön finde, sind beispielsweise die Burg Giebigenstein, die wir haben. Es ist halt relativ alt, aber es sieht so schön aus. Ich bin da auch schon mal gewesen. Ja, also Besuch ist empfehlenswert. Oder halt auch einfach wie in Dessau das Bauhaus.
9: Es ist ein schönes, kleines Land und es gibt viel zu erkunden. Viele schöne Städte und Dörfer.
10: Viele Burgen.
9: Ja.
10: Sehr viele Sehenswürdigkeiten.
1: Neben den Präsentationen sorgten zahlreiche Bühnenprogramme, der traditionelle Festumzug mit rund 4000 Mitwirkenden, das gemeinsame Konzert von über 200 Spielleuten sowie die stimmungsvollen Lichtfahrten auf der Saale für unvergessliche Momente. Das Landesfest zeigte einmal mehr, wie stark der Zusammenhalt in Sachsen-Anhalt war und wie lebendig die Regionen des Landes ihre Identität präsentierten. Bernburg präsentierte sich dabei als weltoffene und gastfreundliche Gastgeberstadt und bot den idealen Rahmen für ein Wochenende voller Begegnung, Lebensfreude und regionaler Vielfalt. Mit vielen positiven Eindrücken endete ein Sachsen-Anhalt-Tag, der den Besucherinnen und Besuchern noch lange in Erinnerung bleiben dürfte.
11: Zu Sachsen-Anhalt, na, wunderschönes Bundesland, oder? Naja, ich sag mal, die Geschichte Deutschlands hat in Sachsen-Anhalt viele Wurzeln. Also man kann dort vieles finden, was Gesamtdeutschland geprägt hat. Das ist in Sachsen-Anhalt zu finden. Nicht nur Nebra, auch Bad Dürnberg und Naumburg und viele, viele Sachen, die das ausmachen.
12: Ja, Sachsen-Anhalt. Ich wohne ja in Sachsen-Anhalt, ist ja schön in Sachsen-Anhalt. Also mir gefällt's.
13: Die Menschen. Die Menschen einfach. Es ist eine schöne Gegend. Ja, würden wir immer wieder gerne herkommen.
14: ist meine Heimat.

0: Heimat, dort geboren und dort leben wir.
1: So sieht das aus.
0: Im Harz. Und da wollen wir auch nicht weggehen. Und wir können uns auch nicht beklagen.
1: Das fällt mir ein zu Sachsen-Anhalt, ja. Alles in Ordnung soweit.
2: Bald ist es wieder soweit. Die lang ersehnte Fußball-Weltmeisterschaft findet dieses Jahr im Sommer nach 4 Jahren wieder statt. Nach dem Sieg von Argentinien in Katar zur WM 22 haben jetzt auch andere Nationen auf die Trophäe einen Blick geworfen und bereiten sich schon seit Monaten auf diesen wichtigen Moment drauf vor. Besonders die Fans aus Deutschland erhoffen sich ein erfolgreiches Ergebnis der deutschen Nationalmannschaft. Ein großer Anreiz ist die EM 24, bei der Deutschland es bis ins Halbfinale schaffte, aber von Spanien rausgeworfen wurde. 2 Jahre zuvor verließ das Team die Weltmeisterschaft schon in der Gruppenphase, sodass man zu diesem Auftakt erhöhte Hoffnungen hat. Wir waren in Wittenberg und haben nachgefragt, wer Interesse an der WM hat.
3: Wollen Sie die Fußball-WM dieses Jahr verfolgen?
4: Nein.
3: Ja. Kein Fußballfan?
4: Ja. Okay.
5: Ja, Sie sind kein Fußballfan.
6: Kein Fußballfan.
7: Ja, sicherlich, ne?
8: Na ja, doch, also so nebenbei. So als Laie.
3: Ja, warum? Glauben Sie, Deutschland hat eine Chance?
9: Nee. Deutschland wird gewinnen. 100%. Ich habe mir die Europameisterschaft angeguckt und ich habe gesehen, wie krass Deutschland gespielt hat. Und dachte ich mir so, dieses Jahr WM muss gewinnen.
10: Deutschland glaube ich nicht. Ich denke mal Holland oder Frankreich, denke ich mal.
3: Wie weit schafft es denn Deutschland?
10: Ich hoffe bis ins Halbfinale.
2: Allerdings trifft nicht nur für deutsche Fans ein Problem auf, sondern auch für Menschen aus der ganzen Welt. Denn ausgetragen wird die WM von 3 Ländern aus Nordamerika: Mexiko, USA und Kanada. Durch die Zeitverschiebung werden die Spiele recht spät oder schon nach Mitternacht hier in Europa live übertragen, sodass viele Fans durch Arbeit und weitere Verpflichtungen diese nicht gucken können.
3: Stört Sie das, dass es in der oder insgesamt so zeitlich versetzt ist? Oder ist das Ihnen egal, Sie machen es trotzdem mit?
11: Nee, ich finde es schon störend. Ne? Aber ich denke, wenn Deutschland spielt, stehe ich auch dann mal nachts auf oder bleibe auf.
10: Ja, bis jetzt gehen ja die ersten Spiele, glaube ich, 21 Uhr, 22 Uhr, das geht noch. Oder 19 Uhr, glaube ich, das erste Jahr. Aber dann später, das muss man mal schauen, ja. Wenn man früh aufstehen muss, ist blöd, ja.
12: Ich habe eine Sekrutsche.
13: Ja, die Sendezahlen jetzt gehen.
3: Ist einfach zeitlich. Wäre besser, wenn es in Europa wäre.
2: Die Meinungen in Wittenberg gehen zwar auseinander, doch eines wird deutlich. Die Vorfreude auf die Weltmeisterschaft ist groß. Jetzt bleibt abzuwarten, welche Mannschaft sich am Ende den Titel sichert und wie die Fans mit den ungewohnten Anstoßzeiten zurechtkommen.
14: Hitze gehört in Deutschland jedes Jahr wiederholt zu den am meisten unterschätzten Gesundheitsrisiken im Sommer. Aus diesem Grund möchte die Lutherstadt Wittenberg anlässlich des bundesweiten Hitzeaktionstages am 11.06. für den richtigen Schutz bei Extremhitze sensibilisieren. Besonders ältere Menschen, chronisch Kranke, Kinder und Menschen, die im Freien arbeiten, zählen zu den Personengruppen, die am stärksten gefährdet sind. Um auf gesundheitlichen Hitzeschutz aufmerksam zu machen, wurde der Hitzeaktionstag initiiert. Informationen können sich die genannten Personengruppen oder jeder andere auf der Homepage des Landkreises unter www.wittenberg.de einholen. Die Fußball-Weltmeisterschaft drückt näher und die Vorfreude bei den Fans steigt. Während viele auf ein erfolgreiches Abschneiden der deutschen Nationalmannschaft hoffen, sorgen die Austragungsorte in Nordamerika auch für Diskussionen über die ungewohnten Anstoßzeiten. Wir haben in Wittenberg mal nachgefragt.
15: 30 Jahre stand sie leer und nun wird sie wieder mit Leben gefüllt. Die alte Villa in der Nienburger Straße in Bernburg bekommt jetzt endlich einen neuen Zweck. Das SOS Kinderdorf eröffnet einen neuen Standort. Neben dem bisherigen Gebäude wird nun ein neues angeschlossen.
16: Das Haus stand tatsächlich ewig leer und es wurde immer wieder auch verschmutzt und war auf jeden Fall nicht sehr schön anzusehen. Und deswegen haben wir uns vor ungefähr 6, 7 Jahren auf den Weg gemacht und gedacht, naja, dann machen wir die Braut ein bisschen hübsch. Wir haben sie nicht nur ein bisschen hübsch gemacht, sondern die Fassade tatsächlich hergerichtet, auch Sicherungsmaßnahmen vorgenommen. Und dann waren wir aber sehr erfreut, dass noch während dieser Prozess nicht ganz abgeschlossen war, dass SOS Kinderdorf auf uns zugekommen ist und gesagt hat, wir würden gerne mal gucken. Und aus dem Gucken wurde ein, wir wollen es. Und das ist für uns ein Glücksgriff gewesen und wie wir heute auch gehört haben, auch für das SOS.

0: ist errichtet worden kurz nach Ende des Dreißigjährigen Krieges, hat also 350 Jahre auf dem Buckel. Und zwar sehr wohl bewusst, dass das mit Überraschungen gepaart sein wird, wenn wir ins Detail gehen. Wir waren mutig, wir sind es auch weiterhin mutig und haben gesagt, wir machen das. Die Nachbarschaft liegt nahe, wir sind Bernburg sehr verbunden. Ja, und wir haben in der Tat auch nochmal umplanen müssen, als die Planungen schon fast abgeschlossen waren. Wir entdeckten per Zufall einen Saal, den vorher keiner kannte. Und so haben wir dann nochmal umplanen müssen, haben dann ein betreutes Wohnen nicht mehr realisiert. Dafür aber diesen Saal der Öffentlichkeit geöffnet. Das heißt, dieser Saal, Pusteblume heißt er, der ist frei zugänglich für alle Bernburger und auch andere Menschen, die mal reinkommen wollen, auf einen Kaffee, mal sich unterhalten wollen, sich informieren wollen. Also wir haben Öffentlichkeit geschaffen, wir holen Menschen zu SOS in unser Kinderdorf hinein.
1: Knapp 500 Kinder werden sich täglich in der Einrichtung aufhalten. Ein großer Anstieg, welcher auch die Anzahl der Mitarbeitenden auf 170 erhöhe. Das neue Gebäude scheint also dringend nötig. Nun können dadurch aber auch neue Angebote geschaffen werden.
2: Also das Haus wird als erstes das Familiencafé Pusteblume beherbergen. Dann haben wir den Saal, der quasi zum offenen Bereich dazugehört, mit Beratungsraum. Dann haben wir in der unteren Etage die Verwaltung komplett dann sitzen und in der oberen und im Obergeschoss zwei Wohngruppen mit jeweils 8 Kindern.
1: Eine Besonderheit des Hauses ist der unverhoffte Saal und das Café Pusteblume. Beide sollen für die Öffentlichkeit geöffnet werden und so dem gemeinen Stadtbild zugutekommen.
2: Alle Bernburgerinnen und Bernburger sind eingeladen, dieses Café zu nutzen. Es ist ja direkt ein Familiencafé. Uns ist wichtig, dass auch jeder hierher kommen kann. Deswegen hatte ich vorhin auch gesagt, sich eine Tasse Kaffee leisten. Das heißt also, wir haben auch niedrige Preise, einfach auch, um das allen zu ermöglichen. Das Café wird nicht gewinnbringend betrieben, sondern es ist wirklich ein Zuschussgeschäft. Aber es ist uns wichtig, dass Familien hier sich aufhalten können. Das Außengelände wird alles noch dann hergerichtet. Hier wird auch ein Spielplatz sein für Kinder. Und der Saal soll nicht nur von Kindern genutzt werden, also der ist auch bespielbar, sondern dann auch für die Öffentlichkeit Konzerte, Ausstellungen, Sitzungen. Vielleicht will auch jemand mal eine Hochzeit hier feiern. Und wenn man hinten den Vorraum sieht, das ist ja, sieht richtig schnucklig und urig aus, sage ich jetzt mal so. Ne?
1: So ganz fertig ist die Villa aber leider noch nicht ganz. Einige kleine Baustellen existieren noch. Hier ist das Ende aber auch schon in Sicht.
0: Richtig, es geht noch weiter. Hier in dem Haus haben wir noch ein paar Kleinigkeiten zu tun, werden am 1.7. und am 1.8. die anderen drei Bereiche noch integrieren und dann ist dieses Haus komplett. Aber dann werden wir anschließend das alte Bestandshaus, werden wir teilweise abreißen, neu bauen, auch ein klein bisschen erweitern, hinten die Außenanlagen miteinander verbinden. Das geht jetzt los, wenn wir hier fertig sind und das wird dann, na, hoffen wir mal, Ende 27, Anfang 28 fertig sein.
1: Das Wichtigste an so einem Haus ist jedoch nicht, wie kleinteilig schön es restauriert wurde und welche Geschichte dahinter steckt. Es geht ja schließlich um die Kinder.
2: Ja, wir haben Kinder aus der anderen Wohngruppe hier drüben, die haben gesagt, ich möchte auch da reinziehen, aber die bleiben natürlich in ihrer Wohngruppe. Wir haben auch schon ein paar Kinder, wo wir wissen, die dann in dieses Haus ziehen werden. Also, und die Kinder, die hier wohnen, die haben sich an mir gesagt, das ist sehr schön. Aber die können das Haus natürlich auch nutzen. Die dürfen hier rüberkommen. Die können hier auf dem Spielplatz genauso spielen wie die anderen Kinder. Also, wie gesagt, da machen wir nicht irgendwo, dass wir Sachen stoppen. Das ist deins und das ist meins. Das ist unseres.
1: Mit der Eröffnung des neuen Gebäudes hat Bernburg einen großen Schritt in eine sozialere und kinderfreundlichere Zukunft getan. Mit 6,5 Millionen Euro natürlich ein kostspieliger Schritt. Doch durch viele Spender aus hauptsächlich Sachsen-Anhalt konnte hier ein wichtiges Zeichen für ein sozialeres Miteinander gesetzt werden.
3: Im Rahmen der Sondersitzung Wind des Gemeinderates Mulde-Stausee brachte Bürgermeister Ferit Giebler am 2. Juni 2026 einen Änderungsantrag zur Beendigung des Änderungsverfahrens für den Flächennutzungsplan Windkraft der Gemeinde Mulde-Stausee ein. Dem Antrag wurde einstimmig vom Gemeinderat gefolgt, sodass auf gemeindlicher Ebene keine der bisher beantragten Windparkplanungen weiter betrieben werden. Im Rahmen der interkommunalen Abstimmung mit dem Bürgermeister der Stadt Zürbich und der Oberbürgermeisterin der Stadt Köthen wurde bestätigt, dass diese bestehende Windparkplanungen in ihren Gemarkungen erweitern bzw. eine Fläche im Rahmen des sachlichen Teilplans Wind neu hinzufügen und dies politisch abgesichert ist. Deshalb ist das verbindliche Flächenziel für die regionale Planung

Verbandsgemeinschaft, 1,9% der Fläche mit Windenergieanlagen zu belegen, auch ohne einen Windpark in der Gemeinde Mulde-Stausee erreichbar. Die Geschäftsstelle der regionalen Planungsgemeinschaft bestätigte dies am 2. Juni, sodass sich erst Anfang dieser Woche eine für die Planung der Gemeinde wesentliche Lageänderung ergab. Damit, liebe Zuschauer, sind wir am Ende unserer Nachrichten hier auf RBB, schauen jetzt noch auf das Wetter und im Anschluss gern noch auf die Meldungen aus Dessau-Roßlau. Am Mittwoch ab 18 Uhr melden wir uns dann mit aktuellen Meldungen wieder. Bis dahin, machen Sie es gut und auf Wiedersehen.

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1: Am Mittwoch wird es weiterhin angenehm warm bei wechselnder Bewölkung. Die Temperaturen erreichen 20 Grad. Die Sonne zeigt sich für etwa 5 Stunden begleitet von einer leichten Südwestbrise. Regen ist nicht zu erwarten. Im weiteren Verlauf der Woche gehen die Temperaturen zunächst etwas zurück, bevor sie zum Wochenende wieder ansteigen. Vereinzelt sind Schauer möglich.

0: Auch in diesem Jahr lud die Wohnungsgenossenschaft Dessau wieder zur Kinder- und Babybörse ein. Am 6. Juni hatten Interessierte von 11 bis 16 Uhr die Möglichkeit, entweder selbst mit einem Verkaufsstand auf dem Parkplatz der Geschäftsstelle dabei zu sein oder als Besucher auf Schnäppchenjagd zu gehen.
1: Wir möchten natürlich vor allem jungen Familien und Kindern eine Möglichkeit bieten, sich zusammenzufinden. Wir versuchen, möglichst alle Altersgruppen anzusprechen. Wir haben verschiedene Veranstaltungsformate als Wohnungsgenossenschaft im Jahr. Und da bietet die Kinder- und Babybörse für junge Familien, Kinder eine Möglichkeit, sich zu treffen, eigene alte Spielsachen, Kleidung zu verkaufen. Und wir bieten im Grunde genommen den organisatorischen Rahmen.
0: Ob Bücher, Puppen, Brettspiele oder Lego, die Auswahl an Kinderkleidung, Spielzeug und Babyartikeln ließ kaum Wünsche offen. An den liebevoll gestalteten Ständen wurde gestöbert, gehandelt und entdeckt. Das sommerliche Wetter zog viele Familien an und trug zu einer rundum gelungenen Atmosphäre bei.
1: Ich habe von meiner Kollegin schon Bescheid gesagt bekommen, dass vormittags schon ein recht großer Andrang war. Wir haben jetzt ein kleines Mittagstief. Aber ich bin zuversichtlich, dass nachmittags, wenn dann die Kinder vielleicht wieder ausgeschlafen haben, dann unsere Veranstaltung wieder besuchen.
0: Ergänzt wurde die Kinder- und Babybörse durch verschiedene Mitmachangebote für die jüngsten Besucher. Ob beim Tischtennis, Malen oder auf der Hüpfburg von Charlies Rappelkiste, hier konnten sich die Kinder austoben. Die Kinder- und Babybörse ist jedoch nur eine von mehreren Veranstaltungen, die die Wohnungsgenossenschaft Dessau in diesem Jahr geplant hat.
1: Wir veranstalten im September noch das Kinderfest. Das ist jährliche Tradition. Das geht schon über viele Jahre. Jetzt die Kinderbörse findet zum dritten Mal statt. Ansonsten haben wir für unsere Mitglieder natürlich noch Reisen. Dieses Jahr geht es nach Quedlinburg geplant. Dann kleine Führungen oder Veranstaltungen in Dessau. Es wird auch wieder den Kaffeeklatsch geben, den vorweihnachtlichen. Der wird dann im Dezember stattfinden. Und ja, damit wird dann auch dieses Jahr die Veranstaltung soweit enden.
0: Mit ihrem vielfältigen Angebot schafft die Wohnungsgenossenschaft Dessau immer wieder Gelegenheiten für Begegnungen und gemeinsames Erleben. Die Kinder- und Babybörse verbindet dabei Gemeinschaft mit dem nachhaltigen Weitergeben gut erhaltener Kinderartikel. Auch in diesem Jahr lud die Wohnungsgenossenschaft Dessau wieder zur Kinder- und Babybörse ein. Am 6. Juni hatten Interessierte von 11 bis 16 Uhr die Möglichkeit, entweder selbst mit einem Verkaufsstand auf dem Parkplatz der Geschäftsstelle dabei zu sein oder als Besucher auf Schnäppchenjagd zu gehen.
1: Wir möchten natürlich vor allem jungen Familien und Kindern eine Möglichkeit bieten, sich zusammenzufinden. Wir versuchen, möglichst alle Altersgruppen anzusprechen. Wir haben verschiedene Veranstaltungsformate als Wohnungsgenossenschaft im Jahr. Und da bietet die Kinder- und Babybörse für junge Familien, Kinder eine Möglichkeit, sich zu treffen, eigene alte Spielsachen, Kleidung zu verkaufen. Und wir bieten im Grunde genommen den organisatorischen Rahmen.
0: Ob Bücher, Puppen, Brettspiele oder Lego, die Auswahl an Kinderkleidung, Spielzeug und Babyartikeln ließ kaum Wünsche offen. An den liebevoll gestalteten Ständen wurde gestöbert, gehandelt und entdeckt. Das sommerliche Wetter zog viele Familien an und trug zu einer rundum gelungenen Atmosphäre bei.
1: Ich habe von meiner Kollegin schon Bescheid gesagt bekommen, dass vormittags schon ein recht großer Andrang war. Wir haben jetzt ein kleines Mittagstief. Aber ich bin zuversichtlich, dass nachmittags, wenn dann die Kinder vielleicht wieder ausgeschlafen haben, dann unsere Veranstaltung wieder besuchen.
0: Ergänzt wurde die Kinder- und Babybörse durch verschiedene Mitmachangebote für die jüngsten Besucher. Ob beim Tischtennis, Malen oder auf der Hüpfburg von Charlies Rappelkiste, hier konnten sich die Kinder austoben. Die Kinder- und Babybörse ist jedoch nur eine von mehreren Veranstaltungen, die die Wohnungsgenossenschaft Dessau in diesem Jahr geplant hat.
1: Wir veranstalten im September noch das Kinderfest. Das ist jährliche Tradition. Das geht schon über viele Jahre. Jetzt die Kinderbörse findet zum dritten Mal statt. Ansonsten haben wir für unsere Mitglieder natürlich noch Reisen. Dieses Jahr geht es nach Quedlinburg geplant. Dann kleine Führungen oder Veranstaltungen in Dessau. Es wird auch wieder den Kaffeeklatsch geben, den vorweihnachtlichen. Der wird dann im Dezember stattfinden. Und ja, damit wird dann auch dieses Jahr die Veranstaltung soweit enden.
0: Mit ihrem vielfältigen Angebot schafft die Wohnungsgenossenschaft Dessau immer wieder Gelegenheiten für Begegnungen und gemeinsames Erleben. Die Kinder- und Babybörse verbindet dabei Gemeinschaft mit dem nachhaltigen Weitergeben gut erhaltener Kinderartikel.
2: Strahlender Sonnenschein, fröhliches Kinderlachen und jede Menge Spiel und Spaß. Zum Auftakt der Badesaison lud die DLRG Coswig am 30. Mai zu einem bunten Kinderfest ins Flemingbad Coswig ein. Zahlreiche Familien nutzten die Gelegenheit, um gemeinsam einen abwechslungsreichen Tag am Wasser zu verbringen und die ersten Sommertage in vollen Zügen zu genießen.
3: Ja, also genau, heute ist das große Kinderfest. Natürlich Spiel und Spaß für Kinder. Wir haben Wasserspiele, wir haben Kinderschminken, wir haben Bastelstände. Natürlich auch für das leibliche Wohl ist Kuchen und Bratwurststand, Getränke. Unter anderem haben wir auch die Feuerwehr da und die DLRG Wasserwacht sowie eine Drohnenshow und ein Kindertanzprogramm der Teenie-Dancer aus Coswig. Wir bieten hier auch an kleine Schnuppereinheiten, gerade auch im Beckenschwimmen oder generell im Schwimmen für einen Seepferdchenkurs. Die Kinder können mal gucken, was man so hier machen kann. Natürlich sind wir auch dran, Junior-Rettungsschwimmer oder generell die Ausbildung des Rettungsschwimmers anzubieten. Und man kann gerne alle fragen und bekommt auch Antworten.
2: Die wichtigste Aufgabe der Deutschen Lebensrettungsgesellschaft ist es, Menschen

0: vor dem Ertrinken zu schützen. Dafür klärt die DLRG über Gefahren am und im Wasser auf, bildet Rettungsschwimmer aus und hilft bei Einsätzen. Als weltweit größte Rettungsorganisation setzt die DLRG dabei auf eine umfassende Ausbildung sowie den Einsatz ihrer ehrenamtlichen Helfer. Um diese wichtige Arbeit auch künftig fortführen zu können, ist die Förderung und Gewinnung von Nachwuchs von großer Bedeutung.
1: Also wir haben seit diesem Jahr 17 DLRG-Jugend-Nachwuchskinder, das heißt in der Altersklasse von 8 bis 16 Jahre. Dieses Jahr haben wir bei vielen schon die Silbermedaille erreicht und sind jetzt natürlich dran, auch noch diese Goldmedaille für die einzelnen Kinder zu bekommen dieses Jahr und dann natürlich auf den Junior-Rettungsschwimmer hinzuarbeiten, dass sie halt, wenn sie nachher 10 oder 12 sind, den Junior-Rettungsschwimmer halt machen können, hier bei uns im Flemmingbad. Damit rufe ich natürlich auf, wir brauchen Nachwuchs für unsere DLRG, denn Rettungsschwimmer sind ganz wichtig, um diese Bäder zu erhalten. Und es wäre halt schön, wenn wir Nachwuchskinder bekommen könnten. Wir trainieren immer freitags von 16 bis 18 Uhr hier bei uns im Flemmingbad. Gerne mal schnuppern. Herzlich willkommen.
0: Bei der DLRG Jugend Kosweg werden Kinder und Jugendliche spielerisch an das Wasser und die Aufgaben der Wasserrettung herangeführt. Neben dem sicheren Umgang mit dem Element Wasser stehen vor allem Gemeinschaft, Teamgeist und Spaß im Mittelpunkt. Jeder, der Interesse hat, kann sich unkompliziert bei der DLRG melden. Wie wichtig die Nachwuchsarbeit für die Zukunft der Wasserrettung ist, zeigt auch der persönliche Werdegang vieler engagierter Mitarbeiter.
1: Also für mich ist es eigentlich so gewesen, ich hatte nie viel mit Wasser am Hut. Meine Kinder haben irgendwann mal angefangen, oh Mama, ich will das, ich will das. Und du kommst mit. Und so ist man natürlich jetzt hier zur DLRG gekommen und ja, sieht es als kleine Familie hier mit den Kindern, das zu organisieren, die Veranstaltungen zu machen oder halt diese Trainingseinheiten zu machen, sei es das Schwimmen oder halt in die Schwimmhalle im Winter zu fahren. Ja, das hat mich hier hergetrieben.
0: Nach dem gelungenen Kinderfest hält das Jahr für die DLRG Jugend Kosweg noch viele weitere Höhepunkte bereit. Bereits im Juli steht das traditionelle Neptunfest auf dem Programm, bevor Anfang August das beliebte Zeltlager zahlreiche junge Teilnehmer zusammenbringt. Zum Jahresausklang findet zudem wieder der Weihnachtsmarkt im Dezember statt.

0: Schön, dass Sie mit dabei sind, und zwar bei der Dienstagsausgabe der RBB Aktuellnachrichten. Die Stadt Aschersleben informiert darüber, dass die Sprechzeiten der Wohngeldsteller ab dem 15. Juni 2026 bis auf Widerruf angepasst werden. Bürger können die Wohngeldstelle künftig nur noch dienstags von 9 bis 12 und 14 bis 16 Uhr und donnerstags von 9 bis 12 und 14 bis 18 Uhr zu den regulären Öffnungszeiten der Stadtverwaltung persönlich erreichen. Grund für die Änderung ist eine Umstrukturierung der internen Arbeitsabläufe, mit der die Stadt Aschersleben die Bearbeitung der zahlreichen noch offenen Wohngeldanträge deutlich beschleunigen will. Wir möchten sicherstellen, dass die vielen offenen Anträge künftig schneller und effizienter bearbeitet werden können. Die vorübergehende Einschränkung der Sprechzeiten verschafft den Mitarbeitern die notwendige Zeit, um sich intensiv der Sachbearbeitung zu widmen, erläutert Pressesprecherin Judith Franz.
1: Der 24. Sachsen-Anhalt-Tag in Bernburg war ein Fest der Begegnung, der Regionalität und der guten Stimmung. An drei Tagen strömten rund 150.000 Besucherinnen und Besucher in die Stadt und erlebten ein abwechslungsreiches Programm aus Musik, Kultur und Tradition. Überall

0: Überall in den Straßen herrschte eine fröhliche und friedliche Atmosphäre, die den besonderen Charakter des größten Landfestes Sachsen-Anhalts eindrucksvoll unterstrich. Besonders beliebt waren die zahlreichen Stände und Präsentationsflächen, auf denen sich Städte, Landkreise, Vereine und Initiativen aus dem ganzen Bundesland präsentierten. Hier entdeckten die Gäste regionale Besonderheiten, kamen mit engagierten Ehrenamtlichen ins Gespräch und erlebten die Vielfalt Sachsen-Anhalts hautnah. Wir fragten außerdem rum, an was denken Sie, wenn Sie Sachsen-Anhalt hören? Wobei wir ein ordentliches Sortiment an Eindrücken sammeln konnten.
1: Dazu fällt mir ein, dass es meine Heimat ist. Ich bin in Sachsen-Anhalt aufgewachsen und groß geworden. Ich würde auch immer hier bleiben. Wir sind vom Europa-Rosarium Sangerhausen. Und das ist einfach das Schönste mit an Sachsen-Anhalt, unsere größte Rosensammlung der Welt.
2: Schöne Region, nette Leute und ein unheimlich schöner Ort zum Wohlfühlen.
3: Wir kommen aus Sachsen-Anhalt, das Heimat. Ist unsere Heimat.
4: Jo, ja. Heimat. Viel Grün.
3: Gesunde Chemie, tolle Hochschulen, nette Menschen.
4: FCM? Nur?
3: Ja, gut.
0: Die Aussteller zeigten eindrucksvoll, was ihre Heimat ausmachte. Von touristischen Angeboten über kulturelle Projekte bis hin zu regionalen Produkten und Vereinsarbeit. Viele Besucher nutzten die Gelegenheit, neue Ausflugsziele kennenzulernen und mehr über die Geschichte, Tradition und Zukunftsprojekte der Region zu erfahren. Die Stände luden außerdem mit abwechslungsreichen Mitmachangeboten, Informationsmaterialien und persönlichen Gesprächen zum Verweilen ein. Gerade dieser direkte Austausch machte den besonderen Reiz des Sachsen-Anhalt-Tages aus. Die Besucher erlebten, wie vielfältig und engagiert die Menschen in den einzelnen Regionen des Landes waren.
5: Heimat. Ich komme von hier, von daher, ja.
6: Als allererstes nette Menschen, fleißige Menschen, stolze Menschen und ein wirklich wunderschönes Bundesland, was mehr ist als das, was man manchmal so in den Medien außerhalb Sachsen-Anhalts aus uns macht.
7: Alte Architektur beispielsweise, weil ich persönlich komme jetzt aus Halle, ich studiere in Dessau Design und was ich schön finde, sind beispielsweise die Burg Giebigenstein, die wir haben. Es ist halt relativ alt, aber es sieht so schön aus, ich bin da auch schon mal gewesen. Ja, also Besuch ist empfehlenswert. Oder halt auch einfach wie in Dessau das Bauhaus.
8: Es ist ein schönes, kleines Land und es gibt viel zu erkunden. Viele schöne Städte und Dörfer,
9: viele Burgen,
8: ja.
9: Sehr viele Sehenswürdigkeiten.
0: Neben den Präsentationen sorgten zahlreiche Bühnenprogramme, der traditionelle Festumzug mit rund 4000 Mitwirkenden, das gemeinsame Konzert von über 200 Spielleuten sowie die stimmungsvollen Lichtfahrten auf der Saale für unvergessliche Momente. Das Landesfest zeigte einmal mehr, wie stark der Zusammenhalt in Sachsen-Anhalt war und wie lebendig die Regionen des Landes ihre Identität präsentierten. Bernburg präsentierte sich dabei als weltoffene und gastfreundliche Gastgeberstadt und bot den idealen Rahmen für ein Wochenende voller Begegnung, Lebensfreude und regionaler Vielfalt. Mit vielen positiven Eindrücken endete ein Sachsen-Anhalt-Tag, der den Besucherinnen und Besuchern noch lange in Erinnerung bleiben dürfte.
10: Sachsen-Anhalt, ein wunderschönes Bundesland, oder? Naja, ich sag mal, die Geschichte Deutschlands hat in Sachsen-Anhalt viele Wurzeln. Also man kann dort vieles finden, was Gesamtdeutschland geprägt hat. Das ist in Sachsen-Anhalt zu finden. Nicht nur Nebra, auch Bad Dürnberg und Naumburg und viele, viele Sachen, die das ausmachen.
11: Ja, Sachsen-Anhalt. Ich wohne ja in Sachsen-Anhalt, ist ja schön in Sachsen-Anhalt. Also mir gefällt's.
12: Die Menschen. Die Menschen einfach. Es ist eine schöne Gegend. Ja, würden wir immer wieder gerne herkommen.
13: Es ist meine Heimat. Dort geboren und dort leben wir.
11: So sieht das aus.
13: Im Harz. Und da wollen wir auch nicht weggehen. Und wir können uns auch nicht beklagen.
11: Das fällt mir ein zu Sachsen-Anhalt, ja. Alles in Ordnung soweit.
14: Bald ist es wieder soweit. Die lang ersehnte Fußball-Weltmeisterschaft findet dieses Jahr im Sommer nach 4 Jahren wieder statt. Nach dem Sieg von Argentinien in Katar zur WM 22 haben jetzt auch andere Nationen auf die Trophäe einen Blick geworfen und bereiten sich schon seit Monaten auf diesen wichtigen Moment drauf vor. Besonders die Fans aus Deutschland erhoffen sich ein erfolgreiches Ergebnis der deutschen Nationalmannschaft. Ein großer Anreiz ist die EM 24, bei der Deutschland es bis ins Halbfinale schaffte, aber von Spanien rausgeworfen wurde. 2 Jahre zuvor verließ das Team die Weltmeisterschaft schon in der Gruppenphase, sodass man zu diesem Auftakt erhöhte Hoffnungen hat. Wir waren in Wittenberg und haben nachgefragt, wer Interesse an der WM hat.
15: Wollen Sie die Fußball-WM dieses Jahr verfolgen?
16: Nein.
15: Kein Fußballfan?
16: Okay. Ja, sind kein Fußballfan.
17: Kein Fußballfan.
18: Ja, sicherlich, ne?
19: Na ja, doch, also so nebenbei. So als Laie.
15: Ja, warum? Was, glauben Sie, Deutschland hat eine Chance?
17: Nee. Deutschland wird gewinnen. 100%. Ich habe mir die Europameisterschaft angeguckt und ich habe gesehen, wie krass Deutschland gespielt hat. Und dachte ich mir so, dieses Jahr WM muss gewinnen.
18: Deutschland glaube ich nicht. Ich denke mal Holland oder Frankreich, denke ich mal.
15: Wie weit schafft es denn Deutschland?
18: Ich hoffe bis ins Halbfinale.
14: Allerdings trifft nicht nur für deutsche Fans ein Problem auf, sondern auch für Menschen aus der ganzen Welt. Denn ausgetragen wird die WM von 3 Ländern aus Nordamerika: Mexiko, USA und Kanada. Durch die Zeitverschiebung werden die Spiele recht spät oder schon nach Mitternacht hier in Europa live übertragen, sodass viele Fans durch Arbeit und weitere Verpflichtungen diese nicht gucken können.
15: Stört Sie das, dass es in der oder insgesamt so zeitlich versetzt ist? Oder ist das Ihnen geil, Sie machen es trotzdem mit?
17: Nee, ich finde es schon störend. Ne? Aber ich denke, wenn Deutschland spielt, stehe ich auch dann mal nachts auf oder bleibe auf.
18: Ja, bis jetzt gehen ja die ersten Spiele, glaube ich, 21 Uhr, 22 Uhr, das geht noch. Oder 19 Uhr, glaube ich, das erste Jahr. Aber dann später, das muss man mal schauen, ja. Wenn man früh aufstehen muss, ist blöd, ja.
20: Zu. Sendezeiten jetzt gehen.
15: Ist einfach zeitlich. Wäre besser, wenn es in Europa wäre.
14: Die Meinungen in Wittenberg gehen zwar auseinander, doch eines wird deutlich. Die Vorfreude auf die Weltmeisterschaft ist groß. Jetzt bleibt abzuwarten, welche Mannschaft sich am Ende den Titel sichert und wie die Fans mit den ungewohnten Anstoßzeiten zurechtkommen.
21: Hitze gehört in Deutschland jedes Jahr wiederholt zu den am meisten unterschätzten Gesundheitsrisiken im Sommer. Aus diesem Grund möchte die Lutherstadt Wittenberg anlässlich des bundesweiten Hitzeaktionstages am 11.06. für den richtigen Schutz bei Extremhitze sensibilisieren. Besonders ältere Menschen, chronisch Kranke, Kinder und Menschen, die im Freien arbeiten, zählen zu den Personengruppen, die am stärksten gefährdet sind. Um auf gesundheitlichen Hitzeschutz aufmerksam zu machen, wurde der Hitzeaktionstag initiiert. Informationen können sich die genannten Personengruppen oder jeder andere auf der Homepage des Landkreises unter www.wittenberg.de einholen. Die Fußball-Weltmeisterschaft drückt näher und die Vorfreude bei den Fans steigt. Während viele auf ein erfolgreiches Abschneiden der deutschen Nationalmannschaft hoffen, sorgen die Austragungsorte in Nordamerika auch für Diskussionen über die ungewohnten Anstoßzeiten. Wir haben in Wittenberg mal nachgefragt.
22: 30 Jahre stand sie leer und nun wird sie wieder mit Leben gefüllt. Die alte Villa in der Nienburger Straße in Bernburg bekommt jetzt endlich einen neuen Zweck. Das SOS Kinderdorf eröffnet einen neuen Standort. Neben dem bisherigen Gebäude wird nun ein neues angeschlossen.
23: Das Haus stand tatsächlich ewig leer und es wurde immer wieder auch verschmutzt und war auf jeden Fall nicht sehr schön anzusehen. Und deswegen haben wir uns vor ungefähr 6-7 Jahren auf den Weg gemacht und gedacht, naja, dann machen wir die Braut ein bisschen hübsch. Wir haben sie nicht nur ein bisschen hübsch gemacht, sondern die Fassade tatsächlich hergerichtet, auch Sicherungsmaßnahmen vorgenommen. Und dann waren wir aber sehr erfreut, dass noch während dieser Prozess nicht ganz abgeschlossen war, dass SOS Kinderdorf auf uns zugekommen ist und gesagt hat, wir würden gerne mal gucken. Und aus dem Gucken wurde ein, wir wollen es. Und das ist für uns ein Glücksgriff gewesen und wie wir heute auch gehört haben, auch für das SOS Kinderdorf.
22: Am 3. Juni war nun die große Eröffnungsfeier des historischen Gebäudes. Da die Anfrage an die Einrichtung immer mehr stieg, musste sich nach neuen Möglichkeiten umgesehen werden. Mit einem so großen Gebäude nebenan fiel dies aber schon bald ins Auge.
24: Ja gut, zunächst mal bot es sich ja an, direkt
1: Nachbar zu unserem derzeitigen oder damaligen Gebäude zu sein, ist natürlich im wahrsten Sinne des Wortes naheliegend, dass man da sich umschaut und dort versucht zu expandieren. Das war eben dieses Gebäude in der Nienburger Straße. Ja gut, es stand vorher 30 Jahre leer, ist

0: Errichtet wurden kurz nach Ende des Dreißigjährigen Krieges, also 350 Jahre auf dem Buckel. Und zwar sehr wohl bewusst, dass das mit Überraschungen gepaart sein wird, wenn wir ins Detail gehen. Wir waren mutig, wir sind es auch weiterhin mutig und haben gesagt, wir machen das. Die Nachbarschaft liegt nahe, wir sind Bernburg sehr verbunden. Ja, und wir haben in der Tat auch nochmal umplanen müssen, als die Planungen schon fast abgeschlossen waren. Wir entdeckten per Zufall einen Saal, den vorher keiner kannte. Und so haben wir dann nochmal umplanen müssen, haben dann ein betreutes Wohnen nicht mehr realisiert. Dafür aber diesen Saal der Öffentlichkeit geöffnet. Das heißt, dieser Saal, Pusteblume heißt er, der ist frei zugänglich für alle Bernburger und auch andere Menschen, die mal reinkommen wollen auf einen Kaffee, mal sich unterhalten wollen, sich informieren wollen. Also wir haben Öffentlichkeit geschaffen, wir holen Menschen zu SOS in unser Kinderdorf hinein.
1: Knapp 500 Kinder werden sich täglich in der Einrichtung aufhalten. Ein großer Anstieg, welcher auch die Anzahl der Mitarbeitenden auf 170 erhöhe. Das neue Gebäude scheint also dringend nötig. Nun können dadurch aber auch neue Angebote geschaffen werden.
2: Also das Haus wird als erstes das Familiencafé Pusteblume beherbergen. Dann haben wir den Saal, der quasi zum offenen Bereich dazugehört, mit Beratungsraum. Dann haben wir in der unteren Etage die Verwaltung komplett dann sitzen und in der oberen und im Obergeschoss zwei Wohngruppen mit jeweils 8 Kindern.
1: Eine Besonderheit des Hauses ist der unverhoffte Saal und das Café Pusteblume. Beide sollen für die Öffentlichkeit geöffnet werden und so dem gemeinen Stadtbild zugutekommen.
2: Alle Bernburgerinnen und Bernburger sind eingeladen, dieses Café zu nutzen. Es ist ja direkt ein Familiencafé. Uns ist wichtig, dass auch jeder hierher kommen kann. Deswegen hatte ich vorhin auch gesagt, sich eine Tasse Kaffee leisten. Das heißt also, wir haben auch niedrige Preise, einfach auch, um das allen zu ermöglichen. Das Kaffee wird nicht gewinnbringend betrieben, sondern es ist wirklich ein Zuschussgeschäft. Aber es ist uns wichtig, dass Familien hier sich aufhalten können. Das Außengelände wird alles noch dann hergerichtet. Hier wird auch ein Spielplatz sein für Kinder. Und der Saal soll nicht nur von Kindern genutzt werden, also der ist auch bespielbar, sondern dann auch für die Öffentlichkeit Konzerte, Ausstellungen, Sitzungen. Vielleicht will auch jemand mal eine Hochzeit hier feiern. Und wenn man hinten den Vorraum sieht, das ist ja, sieht richtig schnucklig und urig aus, sage ich jetzt mal so. Ne?
1: So ganz fertig ist die Villa aber leider noch nicht ganz. Einige kleine Baustellen existieren noch. Hier ist das Ende aber auch schon in Sicht.
0: Richtig, es geht noch weiter. Hier in dem Haus haben wir noch ein paar Kleinigkeiten zu tun, werden am 1.7. und am 1.8. die anderen drei Bereiche noch integrieren und dann ist dieses Haus komplett. Aber dann werden wir anschließend das alte Bestandshaus, werden wir teilweise abreißen, neu bauen, auch ein klein bisschen erweitern, hinten die Außenanlagen miteinander verbinden. Das geht jetzt los, wenn wir hier fertig sind und das wird dann, na, hoffen wir mal, Ende 27, Anfang 28 fertig sein.
1: Das Wichtigste an so einem Haus ist jedoch nicht, wie kleinteilig schön es restauriert wurde und welche Geschichte dahinter steckt. Es geht ja schließlich um die Kinder.
2: Ja, wir haben Kinder aus der anderen Wohngruppe hier drüben, die haben gesagt, ich möchte auch da reinziehen, aber die bleiben natürlich in ihrer Wohngruppe. Wir haben auch schon ein paar Kinder, wo wir wissen, die dann in dieses Haus ziehen werden. Also und die Kinder, die hier wohnen, die haben gesagt, das ist sehr schön. Aber die können das Haus natürlich auch nutzen. Die dürfen hier rüberkommen. Die können hier auf dem Spielplatz genauso spielen wie die anderen Kinder. Also wie gesagt, da machen wir nicht irgendwo, dass wir sagen, stopp, das ist deins und das ist meins. Das ist unseres.
1: Mit der Eröffnung des neuen Gebäudes hat Bernburg einen großen Schritt in eine sozialere und kinderfreundlichere Zukunft getan. Mit 6,5 Millionen Euro natürlich ein kostspieliger Schritt. Doch durch viele Spender aus hauptsächlich Sachsen-Anhalt konnte hier ein wichtiges Zeichen für ein sozialeres Miteinander gesetzt werden.
3: Im Rahmen der Sondersitzung Wind des Gemeinderates Mulde-Stausee brachte Bürgermeister Ferit Giebler am 2. Juni 2026 einen Änderungsantrag zur Beendigung des Änderungsverfahrens für den Flächennutzungsplan Windkraft der Gemeinde Mulde-Stausee ein. Dem Antrag wurde einstimmig vom Gemeinderat gefolgt, sodass auf gemeindlicher Ebene keine der bisher beantragten Windparkplanungen weiter betrieben werden. Im Rahmen der interkommunalen Abstimmung mit dem Bürgermeister der Stadt Zürbich und der Oberbürgermeisterin der Stadt Köthen wurde bestätigt, dass diese bestehende Windparkplanungen in ihren Gemarkungen erweitern bzw. eine Fläche im Rahmen des sachlichen Teilplans Wind neu hinzufügen und dies politisch abgesichert ist. Deshalb ist das verbindliche Flächenziel für die regionale Planung

Gemeinschaft, 1,9% der Fläche mit Windenergieanlagen zu belegen, auch ohne einen Windpark in der Gemeinde Mulde-Stausee erreichbar. Die Geschäftsstelle der regionalen Planungsgemeinschaft bestätigte dies am 2. Juni, sodass sich erst Anfang dieser Woche eine für die Planung der Gemeinde wesentliche Lageänderung ergab. Damit, liebe Zuschauer, sind wir am Ende unserer Nachrichten hier auf RBB, schauen jetzt noch auf das Wetter und im Anschluss gern noch auf die Meldungen aus Dessau-Roßlau. Am Mittwoch ab 18 Uhr melden wir uns dann mit aktuellen Meldungen wieder. Bis dahin, machen Sie es gut und auf Wiedersehen.

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1: Am Mittwoch wird es weiterhin angenehm warm bei wechselnder Bewölkung. Die Temperaturen erreichen 20 Grad. Die Sonne zeigt sich für etwa 5 Stunden begleitet von einer leichten Südwestbrise. Regen ist nicht zu erwarten. Im weiteren Verlauf der Woche gehen die Temperaturen zunächst etwas zurück, bevor sie zum Wochenende wieder ansteigen. Vereinzelt sind Schauer möglich.

0: Auch in diesem Jahr lud die Wohnungsgenossenschaft Dessau wieder zur Kinder- und Babybörse ein. Am 6. Juni hatten Interessierte von 11 bis 16 Uhr die Möglichkeit, entweder selbst mit einem Verkaufsstand auf dem Parkplatz der Geschäftsstelle dabei zu sein oder als Besucher auf Schnäppchenjagd zu gehen.
1: Wir möchten natürlich vor allem jungen Familien und Kindern eine Möglichkeit bieten, sich zusammenzufinden. Wir versuchen, möglichst alle Altersgruppen anzusprechen. Wir haben verschiedene Veranstaltungsformate als Wohnungsgenossenschaft im Jahr. Und da bietet die Kinder- und Babybörse für junge Familien, Kinder eine Möglichkeit, sich zu treffen, eigene alte Spielsachen, Kleidung zu verkaufen. Und wir bieten im Grunde genommen den organisatorischen Rahmen.
0: Ob Bücher, Puppen, Brettspiele oder Lego, die Auswahl an Kinderkleidung, Spielzeug und Babyartikeln ließ kaum Wünsche offen. An den liebevoll gestalteten Ständen wurde gestöbert, gehandelt und entdeckt. Das sommerliche Wetter zog viele Familien an und trug zu einer rundum gelungenen Atmosphäre bei.
1: Ich habe von meiner Kollegin schon Bescheid gesagt bekommen, dass vormittags schon ein recht großer Andrang war. Wir haben jetzt ein kleines Mittagstief, aber ich bin zuversichtlich, dass nachmittags, wenn dann die Kinder vielleicht wieder ausgeschlafen haben, dann unsere Veranstaltung wieder besuchen.
0: Ergänzt wurde die Kinder- und Babybörse durch verschiedene Mitmachangebote für die jüngsten Besucher. Ob beim Tischtennis, Malen oder auf der Hüpfburg von Charlies Rappelkiste, hier konnten sich die Kinder austoben. Die Kinder- und Babybörse ist jedoch nur eine von mehreren Veranstaltungen, die die Wohnungsgenossenschaft Dessau in diesem Jahr geplant hat.
1: Wir veranstalten im September noch das Kinderfest. Das ist jährliche Tradition. Das geht schon über viele Jahre. Jetzt die Kinderbörse findet zum dritten Mal statt. Ansonsten haben wir für unsere Mitglieder natürlich noch Reisen. Dieses Jahr geht es nach Quedlinburg geplant. Dann kleine Führungen oder Veranstaltungen in Dessau. Es wird auch wieder den Kaffeeklatsch geben, den vorweihnachtlichen. Der wird dann im Dezember stattfinden. Und ja, damit wird dann auch dieses Jahr die Veranstaltung soweit enden.
0: Mit ihrem vielfältigen Angebot schafft die Wohnungsgenossenschaft Dessau immer wieder Gelegenheiten für Begegnungen und gemeinsames Erleben. Die Kinder- und Babybörse verbindet dabei Gemeinschaft mit dem nachhaltigen Weitergeben gut erhaltener Kinderartikel. Auch in diesem Jahr lud die Wohnungsgenossenschaft Dessau wieder zur Kinder- und Babybörse ein. Am 6. Juni hatten Interessierte von 11 bis 16 Uhr die Möglichkeit, entweder selbst mit einem Verkaufsstand auf dem Parkplatz der Geschäftsstelle dabei zu sein oder als Besucher auf Schnäppchenjagd zu gehen.
1: Wir möchten natürlich vor allem jungen Familien und Kindern eine Möglichkeit bieten, sich zusammenzufinden. Wir versuchen, möglichst alle Altersgruppen anzusprechen. Wir haben verschiedene Veranstaltungsformate als Wohnungsgenossenschaft im Jahr. Und da bietet die Kinder- und Babybörse für junge Familien, Kinder eine Möglichkeit, sich zu treffen, eigene alte Spielsachen, Kleidung zu verkaufen. Und wir bieten im Grunde genommen den organisatorischen Rahmen.
0: Ob Bücher, Puppen, Brettspiele oder Lego, die Auswahl an Kinderkleidung, Spielzeug und Babyartikeln ließ kaum Wünsche offen. An den liebevoll gestalteten Ständen wurde gestöbert, gehandelt und entdeckt. Das sommerliche Wetter zog viele Familien an und trug zu einer rundum gelungenen Atmosphäre bei.
1: Ich habe von meiner Kollegin schon Bescheid gesagt bekommen, dass vormittags schon ein recht großer Andrang war. Wir haben jetzt ein kleines Mittagstief. Aber ich bin zuversichtlich, dass nachmittags, wenn dann die Kinder vielleicht wieder ausgeschlafen haben, dann unsere Veranstaltung wieder besuchen.
0: Ergänzt wurde die Kinder- und Babybörse durch verschiedene Mitmachangebote für die jüngsten Besucher. Ob beim Tischtennis, Malen oder auf der Hüpfburg von Charlies Rappelkiste, hier konnten sich die Kinder austoben. Die Kinder- und Babybörse ist jedoch nur eine von mehreren Veranstaltungen, die die Wohnungsgenossenschaft Dessau in diesem Jahr geplant hat.
1: Wir veranstalten im September noch das Kinderfest. Das ist jährliche Tradition. Das geht schon über viele Jahre. Jetzt die Kinderbörse findet zum dritten Mal statt. Ansonsten haben wir für unsere Mitglieder natürlich noch Reisen. Dieses Jahr geht es nach Quedlinburg geplant. Dann kleine Führungen oder Veranstaltungen in Dessau. Es wird auch wieder den Kaffeeklatsch geben, den vorweihnachtlichen. Der wird dann im Dezember stattfinden. Und ja, damit wird dann auch dieses Jahr die Veranstaltung soweit enden.
0: Mit ihrem vielfältigen Angebot schafft die Wohnungsgenossenschaft Dessau immer wieder Gelegenheiten für Begegnungen und gemeinsames Erleben. Die Kinder- und Babybörse verbindet dabei Gemeinschaft mit dem nachhaltigen Weitergeben gut erhaltener Kinderartikel.
2: Strahlender Sonnenschein, fröhliches Kinderlachen und jede Menge Spiel und Spaß. Zum Auftakt der Badesaison lud die DLRG Coswig am 30. Mai zu einem bunten Kinderfest ins Flemmingbad Coswig ein. Zahlreiche Familien nutzten die Gelegenheit, um gemeinsam einen abwechslungsreichen Tag am Wasser zu verbringen und die ersten Sommertage in vollen Zügen zu genießen.
3: Ja, also genau, heute ist das große Kinderfest. Natürlich Spiel und Spaß für Kinder. Wir haben Wasserspiele, wir haben Kinderschminken, wir haben Bastelstände. Natürlich auch für das leibliche Wohl ist Kuchen und Bratwurststand, Getränke. Unter anderem haben wir auch die Feuerwehr da und die DLRG Wasserwacht sowie eine Drohnenshow und ein Kindertanzprogramm der Teenie-Dancer aus Coswig. Wir bieten hier auch an kleine Schnuppereinheiten, gerade auch im Beckenschwimmen oder generell im Schwimmen für einen Seepferdchenkurs. Die Kinder können mal gucken, was man so hier machen kann. Natürlich sind wir auch dran, Junior-Rettungsschwimmer oder generell die Ausbildung des Rettungsschwimmer anzubieten. Und man kann gerne alle fragen und bekommt auch Antworten.
2: Die wichtigste Aufgabe der Deutschen Lebensrettungsgesellschaft ist es, Menschen

0: vor dem Ertrinken zu schützen. Dafür klärt die DLRG über Gefahren am und im Wasser auf, bildet Rettungsschwimmer aus und hilft bei Einsätzen. Als weltweit größte Rettungsorganisation setzt die DLRG dabei auf eine umfassende Ausbildung sowie den Einsatz ihrer ehrenamtlichen Helfer. Um diese wichtige Arbeit auch künftig fortführen zu können, ist die Förderung und Gewinnung von Nachwuchs von großer Bedeutung.
1: Also wir haben seit diesem Jahr 17 DLRG-Jugend Nachwuchskinder, das heißt in der Altersklasse von 8 bis 16 Jahre. Dieses Jahr haben wir bei vielen schon die Silbermedaille erreicht und sind jetzt natürlich dran, auch noch diese Goldmedaille für die einzelnen Kinder zu bekommen dieses Jahr und dann natürlich auf den Junior-Rettungsschwimmer hinzuarbeiten, dass sie halt, wenn sie nachher 10 oder 12 sind, den Junior-Rettungsschwimmer halt machen können, hier bei uns im Flemmingbad. Damit rufe ich natürlich auf, wir brauchen Nachwuchs für unsere DLRG, denn Rettungsschwimmer sind ganz wichtig, um diese Bäder zu erhalten. Und es wäre halt schön, wenn wir Nachwuchskinder bekommen könnten. Wir trainieren immer freitags von 16 bis 18 Uhr hier bei uns im Flemmingbad. Gerne mal schnuppern. Herzlich willkommen.
0: Bei der DLRG Jugend Cosweg werden Kinder und Jugendliche spielerisch an das Wasser und die Aufgaben der Wasserrettung herangeführt. Neben dem sicheren Umgang mit dem Element Wasser stehen vor allem Gemeinschaft, Teamgeist und Spaß im Mittelpunkt. Jeder, der Interesse hat, kann sich unkompliziert bei der DLRG melden. Wie wichtig die Nachwuchsarbeit für die Zukunft der Wasserrettung ist, zeigt auch der persönliche Werdegang vieler engagierter Mitarbeiter.
1: Also für mich ist es eigentlich so gewesen, ich hatte nie viel mit Wasser am Hut. Meine Kinder haben irgendwann mal angefangen, oh Mama, ich will das und du kommst mit. Und so ist man natürlich jetzt hier zur DLRG gekommen und ja, sieht es als kleine Familie hier mit den Kindern, das zu organisieren, die Veranstaltungen zu machen oder halt diese Trainingseinheiten zu machen, sei es das Schwimmen oder halt in die Schwimmhalle im Winter zu fahren. Ja, das hat mich hier hergetrieben.
0: Nach dem gelungenen Kinderfest hält das Jahr für die DLRG Jugend Cosweg noch viele weitere Höhepunkte bereit. Bereits im Juli steht das traditionelle Neptunfest auf dem Programm, bevor Anfang August das beliebte Zeltlager zahlreiche junge Teilnehmer zusammenbringt. Zum Jahresausklang findet zudem wieder der Weihnachtsmarkt im Dezember statt.

Hallo und herzlich willkommen an diesem Mittwoch zu den RBW Aktuellen Nachrichten. Am Sonntag ist in der Gemeinde Osternienburger Land im Landkreis Anhalt-Bitterfeld ein 6-jähriges Kind mit einem Rettungshubschrauber in ein Krankenhaus gebracht worden. Dort stellten Ärzte schwere Kopfverletzungen fest, die nach Einschätzungen der Ermittler nicht zu einem Unfallgeschehen passen. Die Klinik informierte daraufhin die Polizei. Am Dienstag erlag das Kind seinen schweren Verletzungen. Die Staatsanwaltschaft und die Polizei haben dies gemeinsam bestätigt. Gegen den 27-jährigen Lebensgefährten der Mutter wird weiterhin ermittelt. Nach aktuellem Stand laufen die Ermittlungen wegen des Verdachts der schweren Körperverletzung. Da das Kind inzwischen verstorben ist, prüfen Ermittlungsbehörden in solchen Fällen regelmäßig auch, ob sich daraus schwerwiegendere strafrechtliche Vorwürfe ergeben könnten. Noch am späten Sonntagabend wurde laut Ermittlern die Wohnung des Tatverdächtigen durchsucht und der Mann festgenommen. Betriebsräte vertreten die Interessen von Beschäftigten und gelten als wichtige Schnittstelle zwischen Arbeitnehmern und Unternehmen. Nach den jüngsten Betriebsratswahlen hatte die IG Metall Halle Dessau nun nach Landsberg eingeladen. Beim traditionellen Betriebsräteempfang ging es um Austausch, Vernetzung und die Frage, welche Rolle betriebliche Mitbestimmung gerade

0: gerade in wirtschaftlich herausfordernden Zeiten spielt.
1: Am Mittwoch, dem 3. Juni, fand in Landsberg der Betriebsräteempfang der IG Metall Halle Dessau statt. Grund dafür waren die kürzlichen bundesweiten Neuwahlen der Betriebsrätinnen und Betriebsräte. Die IG Metall wolle bei so einem Treffen die neuen Vertreterinnen und Vertreter begrüßen und eine Möglichkeit zum Netzwerken bieten. Aber wie gut sind die Betriebsratsstrukturen in der Region Halle-Dessau eigentlich aufgestellt?
2: Wir haben vor allen Dingen kleine und mittelständische Betriebe in den unterschiedlichsten Branchen, in der Metallelektronik, im Handwerk, textile Dienste zu begleiten. Und wir stellen einfach fest, dass hier eine hohe Motivation ist, auch ein wichtiges Ehrenamt wahrzunehmen. Es geht um die Mitbestimmung in den Betrieben. Es gibt viel Erfahrung. Es gibt schon viele gute Regelungen. Aber die Themen der Zukunft sind natürlich eine große Herausforderung. Wir haben es zum Teil mit Krisensituationen zu tun, wirtschaftlichen schwierigen Bedingungen, aber gleichzeitig haben wir auch Betriebe, denen es sehr, sehr gut geht, die wissen gar nicht, wie sie ihre Aufträge abarbeiten sollen. Und Betriebsräte sind da immer zwischen Baum und Borke und müssen dann schauen, dass es für die Beschäftigten gute Regelungen gibt.
1: Ebenfalls vor Ort war die Arbeitsministerin des Landes Sachsen-Anhalt, Petra Grimm-Benne. Den Besuch einer Landesministerin bei einer solchen Veranstaltung hieß man von Seiten der IG Metall sehr willkommen. Wir wollten von Grimm-Benne wissen, was einen Betriebsrat so wichtig mache.
3: Es ist ganz wichtig, dass Betriebe mit Betriebsräten zusammen auch hinsichtlich der wirtschaftlichen Entwicklung weiterkommen. Und wir haben ganz viele Regelungen zu treffen hinsichtlich Arbeitszeiten, zwischen Schichtdiensten, zwischen Personalentscheidungen, Fachkräftemangel, auch insbesondere hinsichtlich des wirtschaftlichen Aufschwunges zu gucken, dass es dem Unternehmen gut ist. Und wir können nach Studien erklären, dass wenn man das gemeinsam gestaltet in einem Unternehmen, und dazu sind die Betriebsräte eine richtige Scharnierfunktion, dann klappt es auch hinsichtlich der wirtschaftlichen Entwicklung besser. Und das wollen wir gerne auch in Sachsen-Anhalt weiterhin fördern.
1: Wie schon erwähnt, freute man sich über den Besuch der Ministerin. Denn die Anerkennung der Wichtigkeit von Betriebsräten in Unternehmen sei keine Selbstverständlichkeit, erzählte Almut Kapperleibe.
2: Das Betriebsverfassungsgesetz, habe ich heute in unseren einführenden Worten schon gesagt, ist ein sehr altes Gesetz, aber ein hart erkämpftes Gesetz, denn Mitbestimmung ist in Unternehmen ist keine natürliche Geschichte, sondern ist eine ganz wichtige rechtliche Regelung, die wir haben. Die kann aber nur mit Leben geführt werden, wenn es Menschen gibt, die das Amt auch wahrnehmen. Das ist die eine Seite. Die andere Seite ist aber auch, dass so ein Ehrenamt wahrgenommen wird, wertgeschätzt wird und alleine mit der Anwesenheit einer Vertreterin einer Landesregierung wie mit Ministerin Frau Grimm-Benne wird ja schon mal deutlich, dass es da einen hohen Grad der Wertschätzung gibt, dass es ein hohes Gut ist, dass Menschen die Motivation haben, Verantwortung zu übernehmen, sich einzusetzen. Und das muss auch, finde ich, von der Bundesregierung, aber auch von den Verantwortlichen in den Landesregierungen, muss das immer wieder gesehen werden. Das fängt schon damit an, wenn eben Politikerinnen und Politiker oder Verantwortliche aus bestimmten Ämtern Unternehmen besuchen, dass sie auch nicht nur nach der Unternehmensleitung fragen, sondern auch, wo ist denn hier eigentlich der Betriebsrat oder der Personalrat und auch mal eine andere Sicht der Dinge hören.
1: Laut IG Metall Halle Dessau spüre man von Seiten der Betriebe als auch der Betriebsräte durchaus ein Bewusstsein für die Krisen der aktuellen Zeit. Gerade deshalb sei es auch momentan so wichtig, das Wohl der Arbeitnehmerinnen und Arbeitnehmer zu sichern.
4: Auch in diesem Jahr fand das beliebte Teichfest der Vereine in Petersroda statt. Trotz der nur rund 600 Einwohner im Dorf waren viele Gäste zu Besuch und genossen die entspannte sowie heimische Atmosphäre. Organisiert wurde die Veranstaltung von den Vereinen, so auch der ein paar Monate alte Heimatverein Petersroda. Ab Februar diesen Jahres gehört der Verein jetzt zum Dorf und ist offiziell beim Amtsgericht registriert.
5: Der hat sich ganz neu gegründet, erst im November, hat mittlerweile schon immerhin 41 Mitglieder. Ja, und wir sind jetzt auch das erste Mal hier bei dem Fest logischerweise dabei, weil uns gibt es das seit dem 11.11. offiziell letztes Jahr. Deswegen, wir machen jetzt hier einen Weinstand mit Winzerweinen, mit Brezeln, mit Aperol Spritz, mit, was haben wir denn noch Schönes? Weinschorle. Das haben wir uns als Heimatverein jetzt hier so auf die Fahne geschrieben. Haben natürlich auch alle, organisieren das auch als Vereine gemeinsam, also im Prinzip der Feuerwehrverein.
6: Ja.
5: Der Heimatverein und der Sportverein ist dieses Jahr raus und der Männerchor Petersroda. Und der Kirchenverein, genau. Also Förderverein der Kirche Petersroda. Wir haben dieses Fest hier in Gemeinschaftsarbeit organisiert.
4: Ab 14 Uhr ging es dann beim Dorfteich los. Bei Kaffee und Kuchen konnten sich die Besucher unterhalten und sich das Feuerwehrauto des Feuerwehrvereins besser ansehen. Das Highlight des Tages war der Auftritt des Magiers Sir Henry, der alt und jung nochmal verzauberte. Für die Kleinen gab es eine Hüpfburg und jede Menge Bastelspaß. Generell ist Basteln und Handwerk in Petersroda sehr groß geschrieben.
6: Wir machen, wie gesagt, monatlich Bastelnachmittage mit Kindern und mittlerweile auch mit unseren Senioren. Wir versuchen das so ein bisschen zu kombinieren und hier so ein bisschen Leben und Gemeinschaft in den Ort zu bringen. Und dieses Teichfest, das gibt es tatsächlich schon seit vielen Jahren. Ich bin jetzt seit 7 Jahren wieder zurück in der Heimat und seitdem bin ich da auch dabei und freue mich jedes Mal, das zu organisieren und bin begeistert von der Gemeinschaft in unserem kleinen Ort, weil wir sind ja nicht mal 600 Einwohner und wir haben viele, die zugezogen sind, viele junge Familien und viele ältere Herrschaften und die freuen sich dann jedes Mal hier dabei zu sein und zusammenzukommen. Ja. Es ist einfach nur schön, es macht Spaß.
5: Genau.
4: So zeigt sich, dass der Zusammenhalt ein fester Bestandteil in Petersroda ist und die Bewohner zufrieden sind. Aber woran liegt das?
6: Es ist in Petersroda tatsächlich so, wir haben sehr viele da, die schon immer hier sind. Da gibt es eine große Tradition, gerade im Chor, die den Ort sehr lieben. Wir haben viele Zugezogene, die sehr gerne hier leben, weil wir einfach, ja, viele sagen so, wir sind immer so eine kleine Perle an der Rotsche, weil wir sind ganz nah an der Natur. Und das heißt, es sind Menschen, die sind gerne hier und die lieben den Ort und man kennt sich und man trifft sich und es macht einfach Spaß, das zusammen zu machen, weil wir kriegen auch immer wieder Unterstützung von der Stadt dafür, also von der Stadt Sandersdorf-Brehna. Ich kenne es nicht anders. Ich bin hier aufgewachsen als Kind, ich war 17 Jahre weg und ich bin wiedergekommen und es war einfach wie nach Hause kommen, man kennt sich untereinander, man trifft sich auf der Straße, man kennt die Kinder, man weiß, wo sie hingehören und da ist eine Gemeinschaft, das ist halt eine Sache, so ein bisschen Familie.
4: Mit glücklichen Gesichtern und tollen Erinnerungen endet das Dorffest um 22 Uhr mit gegrilltem Essen. Man kann sich schon mal darauf einstellen, dass die Tradition fortgesetzt wird und das Fest im kommenden Jahr wieder stattfindet.
0: Sachsen-Anhalt stellt mit der 7. Herzwoche die Themen Herzgesundheit und Prävention von Herz-Kreislauf-Erkrankungen in den Mittelpunkt. Die landesweite Präventionskampagne der Initiative Herzgesundheit wird in der zentralen Aktionswoche zwischen dem 15. und 19. Juni stattfinden. Unter dem Motto »Mach deinem Herzen Beine« werden landesweit Aktionen und Veranstaltungen rund um das Thema Herzgesundheit durchgeführt. Das Spektrum reicht von medizinischen Vorträgen bis hin zu Fitnesschecks, Veranstaltungen von Praxen und in Kliniken sowie Gesundheitstagen in Behörden und Unternehmen. Sachsen-Anhalt hat in puncto Herzgesundheit Fortschritte gemacht. Nach Angaben der Deutschen Herzstiftung konnte das Land die Herzinfarktsterblichkeitsrate in 10 Jahren um mehr als 40% senken. Zuletzt lag der Wert bei 56 Herzinfarkttoten pro 100.000 Einwohner.
1: Vor einer beeindruckenden Kulisse zeigte der HSV Gröbern eine starke Leistung und übernahm nach anfänglicher Ausgeglichenheit die Kontrolle über das Spiel Gröbern gegen ESV Petersroda. Noch vor dem Halbzeitpfiff sorgten Jonas Schubert, Paul Oelsch und Vincent Maximilian Lute mit insgesamt 4 Treffern für eine komfortable Führung und brachten ihr Team entscheidend auf die Siegerstraße. Auch nach dem Seitenwechsel blieb die Mannschaft konzentriert. Roy Havel erhöhte mit einem weiteren Tor den Vorsprung und stellte die Weichen endgültig auf Sieg. Die Gastgeber aus Petersroda gaben sich jedoch nicht geschlagen und kämpften bis zum Schluss. Mit 2 späten Treffern verkürzten sie das Ergebnis noch auf 3:5. Mit dem Schlusspfiff war die Freude auf Seiten der Gäste riesig. Der 5:3 Auswärtserfolg bedeutete nicht nur den Sieg in diesem wichtigen Spiel, sondern auch die Krönung einer erfolgreichen Saison. Die Mannschaft sichert sich die Meisterschaft und den Aufstieg. Damit steht fest, in der Saison 2026/27 wird das Team in der Landesklasse antreten. Spieler, Trainer, Verantwortliche und Fans feierten nach dem Abpfiff gemeinsam einen historischen Erfolg.
7: Der ESV Petersroda landete in der Tabelle auf dem 7. Platz und trifft am

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Damit, liebe Zuschauer, sind wir am Ende unserer Mittwochsausgabe der RBB Aktuell Nachrichten, schauen noch auf das Wetter und auf die Meldungen aus Dessau-Roßlau. Wir sehen uns dann am Donnerstag ab 18 Uhr wieder. Bis dahin, machen Sie es gut und auf Wiedersehen.

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Am Donnerstag erwarten uns Temperaturen in Höhe von 17 Grad Celsius. Das Wetter wird gemischt mit teilweise leichten Schauern, einem bedeckten Himmel und potenziell sogar Gewitter. Dazu kommt noch eine schwache Brise aus dem Westen. Am Freitag hält sich das Wetter. Zum Wochenende kommt dann die Sonne wieder raus.

0: Vom 8. bis zum 28. Juni steht in Dessau-Roßlau wieder ein ganz bestimmtes Fortbewegungsmittel im Fokus. Das Fahrrad. Die Stadt und der ADFC Dessau laden alle Bürger dazu ein, beim diesjährigen Stadtradeln teilzunehmen und so viele Strecken wie möglich mit dem Rad zu absolvieren.
1: Es lohnt sich immer teilzunehmen. Fahrradfahren muss man erleben. Fahrradfahren ist einfach eine Aktivität, die Spaß macht, auch mit der Familie, mit den Kindern. Also Fahrrad ist einfach was Aktives, das ist nichts Passives, wie im Auto sitzen und alles an sich vorbeiziehen zu lassen. Man ist draußen. Das ist also ein Punkt, das lohnt sich immer. Und diesmal lohnt sich es natürlich auch, ein bisschen Kilometer zu sammeln. Am Schluss gibt es ein paar Preise für die kilometerstärkste Gruppe, für die kilometerstärksten Einzelfahrer. Und natürlich wollen wir auch sehen, dass wir Dessau im Ranking der Städte in unserer Größenordnung mal wieder nach vorne kriegen.
0: 2025 nahmen über 2000 Radler aus der Stadt an der Aktion teil und fuhren ca. 363.000 Kilometer mit dem Rad. In den vergangenen Jahren fand das Stadtradeln immer im September statt. Mit der Verlegung in den Sommer hofft man nun auf noch mehr Teilnehmer. Startschuss für das diesjährige Stadtradeln war ein Fahrradkorso am 8. Juni, welcher um 17 Uhr auf dem Marktplatz startete. Weitere derartige Touren sollen jetzt noch folgen.
1: Dann bieten wir jeden Mittwoch um 17.30 Uhr am Seminarplatz unsere Bike Shorts an. Das sind kleine Fahrradtouren, die wir zusammen mit den Studenten, die am Campus sind, fahren wollen. Die dauern ungefähr eine Stunde. Also da kann man Kilometer sammeln und jeden Freitag sind wir hier um 17 Uhr auf dem Marktplatz und fahren das Genussradeln, also auch eine Stunde. Und da ist die Besonderheit halt dran, dass wir mit Polizeibegleitung fahren. Das heißt, wir fahren auf den Verkehrsflächen, die sonst vielleicht nur für die Kraftfahrzeuge frei sind. Und dann haben wir noch am 13. eine Tour nach Burg, die Rolandfahrt im Angebot.

0: Also es ist ein vielfältiges Angebot, was diesmal steht, um hier ein paar Kilometer für unsere Stadt zusammenzukriegen. Wir haben dieses Jahr uns noch was ausgedacht, und zwar gibt es ja Familien, die mal eine größere Tour fahren wollen, vielleicht auch mal probieren wollen, in Urlaub zu fahren mit dem Fahrrad, mit den Kindern. Damit man sich da nicht gleich eine komplette Ausrüstung für 500, 600 Euro kaufen muss, haben wir jetzt solche Fahrradtaschen sozusagen ausleihbar bei uns. Die besteht aus zwei Packtaschen, einer Lenkertasche, Luftpumpe, Erste-Hilfe-Set, Flickset und noch ein bisschen Beratung kann er von uns auch mitbekommen, wenn er das braucht.
1: Auch das Anhaltische Theater freut sich aufs Stadtradeln und ist wieder mit einem eigenen Team vertreten. Die Kultureinrichtung hat sich zudem noch etwas Besonderes einfallen lassen.
2: Nächste Woche am Donnerstag, das ist der 18. Juni, da haben wir Sinfoniekonzert, 20 Uhr, und zwar vor dem Mausoleum im Tierpark. Und da laden wir alle Stadtradler ein, bringen sie Helm und Klingel und Glocke mit. Wir spielen vor dem Konzert, kurz vor 8, das Bicycle Race von Queen. Und da laden wir sie ein, mit zu klingeln auf mein Zeichen. Das ist nochmal eine kleine, ja, was Besonderes vor dem Konzert, direkt auf dem großen Podium mit der Anhaltischen Philharmonie.
1: Wie in jedem Jahr gibt es auch wieder sogenannte Stadtradl-Stars. Oberbürgermeister Dr. Robert Reck ist einer davon.
3: Ich glaube, es ist kein Geheimnis, dass ich passionierter Radfahrer bin und wenn es irgendwie geht, in unserer Stadt mit dem Fahrrad unterwegs bin. Heute auch mal mit Helm, wegen der Vorbildwirkung und dem Schutz. Wenn man doch zügig durch die Stadt fährt, ist ein Helm auch ganz hilfreich. Und vielleicht gelingt es ja auch in diesem Jahr wieder, zahlreiche Menschen für das Stadtradeln zu begeistern. Es sind Rekorde zu toppen. In den zurückliegenden Jahren war die Teilnahme immer erfreulich hoch. Und das Stadtradeln steht eben dafür, dass das Radfahren in unserer Stadt oder in unserem gesamten Land eben eine wichtige Form der Fortbewegung ist, dass es Spaß macht und dass natürlich auch bei der Gestaltung von Wegen, von Verkehrsverbindungen eben auch immer an die Bedürfnisse der Radfahrerinnen und Radfahrer gedacht werden soll. Wir haben in unserer Stadt schon viel getan zur Förderung des Radverkehrs. Wenn ich beispielsweise die gerade frisch neu gestaltete Fahrradverbindung in der Albrechtstraße anführen kann oder auch andere Radwege, die in unserer Stadt schon instand gesetzt worden sind, dann sieht man, dass das Fahrradfahren auch eine Priorität hat. Und ich freue mich sehr, dass in unserer Stadt eben auch alle Generationen radeln. Vom ganz kleinen Mitbürger angefangen bis hoch zum Senior oder zur Seniorin.
1: Dass Radfahren allen Generationen Spaß macht, zeigt sich auch am zweiten Stadtradlstar in diesem Jahr. Miko Schwander ist Schüler am Gymnasium Philanthropinum. Er ist passionierter Radfahrer und dadurch unabhängig von seinen Eltern und dem Busfahrplan. Am Stadtradeln hat er schon dreimal teilgenommen und freut sich in diesem Jahr, einer der Stadtradeln-Stars zu sein.
4: Ich wollte es halt mal ausprobieren. Ich radelte für die Young Bikers. Das ist ein Team von meiner Freundesgruppe. Ich bin dieses Mal leider nicht Team-Captain. Aber ich habe das Team eigentlich schon gegründet. Letztes Jahr bin ich so an die 300 Kilometer gekommen.
1: Für das diesjährige Stadtradeln hat sich der junge Radfahrer ein ganz klares Ziel gesetzt.
4: Naja, ich würde schon gerne ein bisschen schneller, bisschen mehr Kilometer haben als Robert Reck.
1: Definitiv ein Ansporn für das Stadtoberhaupt, sich in diesem Jahr auch kräftig ins Zeug zu legen. Wer jetzt selber Lust bekommen hat, am Stadtradeln teilzunehmen, kann das ganz einfach online machen.
0: Man muss sich dort anmelden, eine App runterladen und dann lässt man die App entweder mitlaufen oder trägt seine Kilometer händisch ein. Also man kann jederzeit einsteigen und dann ist es unkompliziert und die gefahrenen Kilometer werden gesammelt und werden sozusagen auf die Stadt angerechnet. Wäre natürlich schön, wenn sich möglichst viele Teams bilden. Zusammen macht die Sache auch noch mehr Spaß oder vielleicht auch mal im Team den kleinen Wettbewerb machen. Mal gucken, immer wer gerade ein bisschen mehr Kilometer gesammelt hat, so eine kleine Challenge machen. Also das ist schon so auch für die Schulen oder wir haben sogar Kitas dabei gedacht, dass das alles so ein bisschen in Zusammenarbeit und als Gruppe funktioniert. Ja, das Gruppenerlebnis ist schon schön, wenn das dann auch mit durchkommt.
1: Wer keine Gruppe hat, kann sich einem offenen Team anschließen und so auch die eigenen Werte mit anderen vergleichen. Aber auch eine Teilnahme als Einzelfahrer ist möglich. Hauptsache, man macht mit und fährt noch bis zum 28. Juni so viele Kilometer wie möglich.

0: Hallo und herzlich willkommen, liebe Zuschauer, zur Mai-Ausgabe der Finanznews 2026. Ich begrüße dazu Frank Smirek, den Bereichsleiter des Vermögensanlagecenters in der Kreissparkasse Anhalt-Bitterfeld. Guten Tag.
1: Guten Tag.
0: Herr Smirek, wie lief es denn an den Börsen im April?
1: Ja, DAX, Dow Jones und Euro Stoxx 50 sind zum Monatsende wieder im Plus. Der Ölpreis ist im Vergleich zum Vormonat leicht gesunken.
0: Und wie sehen die Werte für den April im Einzelnen aus?
1: Sehen wir uns dazu die Tabelle an. Die Indizes hatten Schlusskurse per 30.04.2026 im DAX mit 24.292 Zähler. Das waren 7,1% im Plus. Euro Stoxx 50, 5.862 Zähler, 5,2% ging es da nach oben. Dow Jones 49.499, das war ein Plus von 6,8%. Euro-Dollar 1,17, 1,5% im Plus. Rohöl hat sich etwas nach unten bewegt, minus 7,4, 117,36. Ja, und der EZB-Hauptrefinanzierungssatz 2,15%.
0: Vor dem Hintergrund des Iran-Konflikts hatten sich ja die Börsen im März deutlich negativ entwickelt. Wie sah es denn da im April aus?
1: Im Vergleich zum Vormonat konnte sich der DAX wieder deutlich stabilisieren und liegt nur noch mit 0,8% hinter dem Schlusskurs vom 31.12.2025. Zeitweise konnte der DAX sogar wieder über 24.700 Punkte klettern. Trotz der Erholung war das Umfeld weiterhin von Volatilitäten, geopolitischen Risiken, zum Beispiel dem Iran-Konflikt und Unsicherheiten in Bezug auf die amerikanische Wirtschaftspolitik geprägt.
0: Herr Smirek, der IFA-Geschäftsklimaindex hatte sich ja im März deutlich verschlechtert. Wie hat sich denn die Stimmung bei den Unternehmen im April entwickelt?
1: Die Stimmung bei den Unternehmen hat sich auch im April erneut verschlechtert. Ein Trend, der angesichts der genannten Belastungen nicht überrascht. Im April erreichte die Stimmung in den befragten Unternehmen mit 84,4 Indexpunkten den niedrigsten Stand seit Mai 2020. Damals befand sich die deutsche Wirtschaft im ersten Lockdown der Corona-Zeit. Insgesamt haben sich sowohl die Erwartungen als auch die Einschätzung der aktuellen Lage spürbar verschlechtert. Die Eintrübung zieht sich leider auch durch alle Wirtschaftsbereiche.
0: Welches Bild zeigt denn die Konjunkturentwicklung im ersten Quartal 2026?
1: Im ersten Quartal ist die deutsche Wirtschaft überraschend deutlich gewachsen. Die Wirtschaftsleistung konnte trotz der bereits vorhandenen Belastungen durch den Iran-Konflikt zulegen. Für die kommenden Monate wird dennoch mit einer Dämpfung der konjunkturellen Entwicklung gerechnet.
0: Herr Smirek, in diesem Monat bewirbt die Sparkasse das Thema Bausparen. Gerade für junge Leute klingt das oft nach etwas Altem. Warum lohnt es sich trotzdem schon früh damit zu beginnen?
1: Bausparen ist ein einfacher Einstieg, um Eigenkapital für die Zukunft anzusparen. Zum Beispiel für die erste eigene Wohnung oder Haus. Schon kleine Beträge reichen aus, um regelmäßig Kapital aufzubauen und später flexibel zu nutzen. Junge Menschen profitieren langfristig von attraktiven Zinsen und staatlichen Förderungen wie Wohnungsbauprämie oder Arbeitnehmersparzulage.
0: Arbeitnehmersparzulage, ein Begriff, den vielleicht nicht jeder kennt. Können Sie uns erklären, was dahinter steckt?
1: Die Arbeitnehmersparzulage ist eine staatliche Förderung für vermögenswirksame Leistungen. Arbeitnehmer, die vom Arbeitgeber vermögenswirksame Leistungen erhalten, können diese in einen LBS-Bausparvertrag einzahlen und erhalten zusätzlich vom Staat eine Zulage. Das steigert die Ersparnisse deutlich. Die Zulage richtet sich an Arbeitnehmer mit geringen bis mittleren Einkommen. Besonders attraktiv ist diese für junge Menschen in Ausbildung oder Berufseinstieg, weil bereits kleine

0: Beträge durch die Zulage deutlich wachsen können. Durch die Kombination von eigenem Sparbeitrag, vermögenswirksamer Leistung vom Arbeitgeber und staatlicher Zulage entsteht ein schneller Vermögensaufbau für die Zukunft.
1: Herr Smirek, wie funktioniert denn das Bausparen für Ihre Kunden konkret?
0: Nach dem Abschluss eines Bausparvertrages zahlt der Kunde monatlich einen Betrag ein und spart damit Kapital für später. Die Sparkasse bietet flexible Sparraten an, sodass der Vertrag individuell an die finanziellen Möglichkeiten angepasst werden kann. Bei Erreichen des Bausparziels kann man den Vertrag für eigene Bau- oder Kaufprojekte einsetzen oder für Modernisierungen nutzen.
1: Herr Smirek, welche Vorteile bietet denn das Bausparen im Vergleich zu anderen Sparformen?
0: Feste Zinssätze sichern langfristig Planungssicherheit. Zusätzliche staatliche Förderungen erhöhen die Ersparnisse. Frühsparen schafft Flexibilität für Wohnträume. Je früher man beginnt, desto größer der spätere Nutzen.
1: Und wie können unsere Zuschauer am besten starten?
0: Ich empfehle eine Terminvereinbarung für ein individuelles Gespräch in einer unserer Geschäftsstellen. Aber auch online lässt sich ein Bausparrechner nutzen, um die individuelle Sparrate und mögliche Förderungen bereits im Voraus zu ermitteln. Auf unserer Homepage finden Sie detaillierte Informationen und Erklärvideos zum Thema Bausparen.
1: Herr Smirek, wie immer kurz vor Ende unserer Ausgabe, welche Termine gibt es denn in den nächsten Wochen?
0: Aktuelle Konjunkturdaten der ZDW werden am 12. Mai veröffentlicht und das IFO-Institut veröffentlicht die aktuellen Ergebnisse zum Geschäftsklima am 22. Mai.
1: Herr Smirek, ich bedanke mich bei Ihnen für die interessanten Ausführungen und wir, liebe Zuschauer, sehen uns dann am 10. Juni wieder zu den neuen Finanznews und zwar mit einem Rückblick auf den Finanzmonat Mai. Bis dahin haben Sie eine schöne Zeit, machen Sie es gut und auf Wiedersehen. Hotel Mama macht das schon. Bist du sicher? 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

0: Hallo und herzlich willkommen an diesem Mittwoch zu den rbw-Aktuellnachrichten. Am Sonntag ist in der Gemeinde Osternienburger Land im Landkreis Anhalt-Bitterfeld ein 6-jähriges Kind mit einem Rettungshubschrauber in ein Krankenhaus gebracht worden. Dort stellten Ärzte schwere Kopfverletzungen fest, die nach Einschätzungen der Ermittler nicht zu einem Unfallgeschehen passen. Die Klinik informierte daraufhin die Polizei. Am Dienstag erlag das Kind seinen schweren Verletzungen. Die Staatsanwaltschaft und die Polizei haben dies gemeinsam bestätigt. Gegen den 27-jährigen Lebensgefährten der Mutter wird weiterhin ermittelt. Nach aktuellem Stand laufen die Ermittlungen wegen des Verdachts der schweren Körperverletzung. Da das Kind inzwischen verstorben ist, prüfen Ermittlungsbehörden in solchen Fällen regelmäßig auch, ob sich daraus schwerwiegendere strafrechtliche Vorwürfe ergeben könnten. Noch am späten Sonntagabend wurde laut Ermittlern die Wohnung des Tatverdächtigen durchsucht und der Mann festgenommen. Betriebsräte vertreten die Interessen von Beschäftigten und gelten als wichtige Schnittstelle zwischen Arbeitnehmern und Unternehmen. Nach den jüngsten Betriebsratswahlen hatte die IG Metall Halle Dessau nun nach Landsberg eingeladen. Beim traditionellen Betriebsräteempfang ging es um Austausch, Vernetzung und die Frage, welche Rolle betriebliche Mitbestimmung gerade in wirtschaftlich herausfordernden Zeiten spielt.
1: Am Mittwoch, dem 3. Juni, fand in Landsberg der Betriebsräteempfang der IG Metall Halle Dessau statt. Grund dafür waren die kürzlichen bundesweiten Neuwahlen der Betriebsrätinnen und Betriebsräte. Die IG Metall wolle bei so einem Treffen die neuen Vertreterinnen und Vertreter begrüßen und eine Möglichkeit zum Netzwerken bieten. Aber wie gut sind die Betriebsratsstrukturen in der Region Halle-Dessau eigentlich aufgestellt?
2: Wir haben vor allen Dingen kleine und mittelständische Betriebe in den unterschiedlichsten Branchen, in der Metallelektronindustrie, im Handwerk, textile Dienste zu begleiten. Und wir stellen einfach fest, dass hier eine hohe Motivation ist, auch ein wichtiges Ehrenamt wahrzunehmen. Es geht um die Mitbestimmung in den Betrieben. Es gibt viel Erfahrung. Es gibt schon viele gute Regelungen. Aber die Themen der Zukunft sind natürlich eine große Herausforderung. Wir haben es zum Teil mit Krisensituationen zu tun, wirtschaftlichen schwierigen Bedingungen, aber gleichzeitig haben wir auch Betriebe, denen es sehr, sehr gut geht, die wissen gar nicht, wie sie ihre Aufträge abarbeiten sollen. Und Betriebsräte sind da immer zwischen Baum und Borke, müssen dann schauen, dass es für die Beschäftigten gute Regelungen gibt.
1: Ebenfalls vor Ort war die Arbeitsministerin. Den Besuch einer Landesministerin bei einer solchen Veranstaltung hieß man von Seiten der IG Metall sehr willkommen. Wir wollten von Krim Benne wissen, was einen Betriebsrat so wichtig mache.
3: Es ist ganz wichtig, dass Betriebe mit Betriebsräten zusammen auch hinsichtlich der wirtschaftlichen Entwicklung weiterkommen. Und wir haben ganz viele Regelungen zu treffen hinsichtlich Arbeitszeiten, zwischen Schichtdiensten, zwischen Personalentscheidungen, Fachkräftemangel, auch insbesondere hinsichtlich des wirtschaftlichen Aufschwunges zu gucken, dass es dem Unternehmen gut ist. Und wir können nach Studien erklären, dass wenn man das gemeinsam gestaltet in einem Unternehmen, und dazu sind die Betriebsräte eine richtige Scharnierfunktion, dann klappt es auch hinsichtlich der wirtschaftlichen Entwicklung besser. Und das wollen wir gerne auch in Sachsen-Anhalt weiterhin fördern.
1: Wie schon erwähnt, freute man sich über den Besuch der Ministerin. Denn die Anerkennung der Wichtigkeit von Betriebsräten in Unternehmen sei keine Selbstverständlichkeit, erzählte Almut Kapperleibe.
2: Das Betriebsverfassungsgesetz, habe ich heute in unseren einführenden Worten schon gesagt, ist ein sehr altes Gesetz, aber ein hart erkämpftes Gesetz, denn Mitbestimmung ist in Unternehmen ist keine natürliche Geschichte, sondern ist eine ganz wichtige rechtliche Regelung, die wir haben. Die kann aber nur mit Leben geführt werden, wenn es Menschen gibt, die das Amt auch wahrnehmen. Das ist die eine Seite. Die andere Seite ist aber auch, dass so ein Ehrenamt wahrgenommen wird, wertgeschätzt wird und alleine mit der Anwesenheit einer Vertreterin einer Landesregierung wie mit Ministerin Frau Grimm-Benne wird ja schon mal deutlich, dass es da einen hohen Grad der Wertschätzung gibt, dass es ein hohes Gut ist, dass Menschen die Motivation haben, Verantwortung zu übernehmen, sich einzusetzen. Und das muss auch, finde ich, von der Bundesregierung, aber auch von den Verantwortlichen in den Landesregierungen, muss das immer wieder gesehen werden. Das fängt schon damit an, wenn eben Politikerinnen und Politiker oder Verantwortliche aus bestimmten Ämtern Unternehmen besuchen, dass sie auch nicht nur nach der Unternehmensleitung fragen, sondern auch, wo ist denn hier eigentlich der Betriebsrat oder der Personalrat und auch mal eine andere Sicht der Dinge hören.
1: Laut IG Metall Halle Dessau spüre man von Seiten der Betriebe als auch der Betriebsräte durchaus ein Bewusstsein für die Krisen der aktuellen Zeit. Gerade deshalb sei es auch momentan so wichtig, das Wohl der Arbeitnehmerinnen und Arbeitnehmer zu sichern.
4: Auch in diesem Jahr fand das beliebte Teichfest der Vereine in Petersroda statt. Trotz der nur rund 600 Einwohner im Dorf waren viele Gäste zu Besuch und genossen die entspannte sowie heimische Atmosphäre. Organisiert wurde die Veranstaltung von den Vereinen, so auch der ein paar Monate alte Heimatverein Petersroda. Ab Februar diesen Jahres gehört der Verein jetzt zum Dorf und ist offiziell beim Amtsgericht registriert.
5: Der hat sich ganz neu gegründet, erst im November. Hat mittlerweile schon immerhin 41 Mitglieder. Ja, und wir sind jetzt auch das erste Mal hier bei dem Fest logischerweise dabei, weil uns gibt es das seit dem 11.11. offiziell, letztes Jahr. Deswegen, wir machen jetzt hier einen Weinstand mit Winzerweinen, mit Brezeln, mit Aperol Spritz, mit, was haben wir denn noch Schönes? Weinschorle. Das haben wir uns als Heimatverein jetzt hier so auf die Fahne geschrieben. Haben natürlich auch alle, organisieren das auch als Vereine gemeinsam, also im Prinzip der Feuerwehrverein.
6: Ja.
5: Der Heimatverein und der Sportverein ist dieses Jahr raus und der Männerchor Petersroda. Und der Kirchenverein, genau. Also Förderverein der Kirche Petersroda. Wir haben dieses Fest hier in Gemeinschaftsarbeit organisiert.
4: Ab 14 Uhr ging es dann beim Dorfteich los. Bei Kaffee und Kuchen konnten sich die Besucher unterhalten und sich das Feuerwehrauto des Feuerwehrvereins besser ansehen. Das Highlight des Tages war der Auftritt des Magiers Sir Henry, der alt und jung nochmal verzauberte. Für die Kleinen gab es eine Hüpfburg und jede Menge Bastelspaß. Generell ist Basteln und Handwerk in Petersroda sehr groß geschrieben.
6: Wir machen, wie gesagt, monatlich Bastelnachmittage mit Kindern und mittlerweile auch mit unseren Senioren. Wir versuchen das so ein bisschen zu kombinieren und hier so ein bisschen Leben und Gemeinschaft in den Ort zu bringen. Und dieses Teichfest, das gibt es tatsächlich schon.

0: seit vielen Jahren. Ich bin jetzt seit 7 Jahren wieder zurück in der Heimat und seitdem bin ich da auch dabei und freue mich jedes Mal, das zu organisieren und bin begeistert von der Gemeinschaft in unserem kleinen Ort, weil wir sind ja nicht mal 600 Einwohner und wir haben viele, die zugezogen sind, viele junge Familien und viele ältere Herrschaften und die freuen sich dann jedes Mal hier dabei zu sein und zusammenzukommen. Ja. Es ist einfach nur schön, es macht Spaß.
1: Genau.
2: So zeigt sich, dass der Zusammenhalt ein fester Bestandteil in Petersroda ist und die Bewohner zufrieden sind. Aber woran liegt das?
0: Es ist in Petersroda tatsächlich so, wir haben sehr viele da, die schon immer hier sind. Da gibt es eine große Tradition, gerade im Chor, die den Ort sehr lieben. Wir haben viele Zugezogene, die sehr gerne hier leben, weil wir einfach... Ja, viele sagen so, wir sind immer so eine kleine Perle an der Botsche, weil wir sind ganz nah an der Natur. Und das heißt, es sind Menschen, die sind gerne hier und die lieben den Ort. Und man kennt sich und man trifft sich und es macht einfach Spaß, das zusammen zu machen, weil wir kriegen auch immer wieder Unterstützung von der Stadt dafür, also von der Stadt Sandersdorf-Brehna. Ich kenne es nicht anders. Ich bin hier aufgewachsen als Kind. Ich war 17 Jahre weg und ich bin wiedergekommen und es war einfach wie nach Hause kommen. Man kennt sich untereinander, man trifft sich auf der Straße, man kennt die Kinder, man weiß, wo sie hingehören und da ist eine Gemeinschaft. Das ist halt eine Sache. So ein bisschen Familie.
2: Mit glücklichen Gesichtern und tollen Erinnerungen endet das Dorffest um 22 Uhr mit gegrilltem Essen. Man kann sich schon mal darauf einstellen, dass die Tradition fortgesetzt wird und das Fest im kommenden Jahr wieder stattfindet.
3: Sachsen-Anhalt stellt mit der 7. Herzwoche die Themen Herzgesundheit und Prävention von Herz-Kreislauf-Erkrankungen in den Mittelpunkt. Die landesweite Präventionskampagne der Initiative Herzgesundheit wird in der zentralen Aktionswoche zwischen dem 15. und 19. Juni stattfinden. Unter dem Motto »Mach deinem Herzen Beine« werden landesweit Aktionen und Veranstaltungen rund um das Thema Herzgesundheit durchgeführt. Das Spektrum reicht von medizinischen Vorträgen bis hin zu Fitnesschecks, Veranstaltungen von Praxen und in Kliniken sowie Gesundheitstagen in Behörden und Unternehmen. Sachsen-Anhalt hat in puncto Herzgesundheit Fortschritte gemacht. Nach Angaben der Deutschen Herzstiftung konnte das Land die Herzinfarktsterblichkeitsrate in 10 Jahren um mehr als 40% senken. Zuletzt lag der Wert bei 56 Herzinfarkttoten pro 100.000 Einwohner.
4: Vor einer beeindruckenden Kulisse zeigte der HSV Gröbern eine starke Leistung und übernahm nach anfänglicher Ausgeglichenheit die Kontrolle über das Spiel Gröbern gegen ESV Petersroda. Noch vor dem Halbzeitpfiff sorgten Jonas Schubert, Paul Oelsch und Vincent Maximilian Lute mit insgesamt 4 Treffern für eine komfortable Führung und brachten ihr Team entscheidend auf die Siegerstraße. Auch nach dem Seitenwechsel blieb die Mannschaft konzentriert. Roy Havel erhöhte mit einem weiteren Tor den Vorsprung und stellte die Weichen endgültig auf Sieg. Die Gastgeber aus Petersroda gaben sich jedoch nicht geschlagen und kämpften bis zum Schluss. Mit 2 späten Treffern verkürzten sie das Ergebnis noch auf 3:5. Mit dem Schlusspfiff war die Freude auf Seiten der Gäste riesig. Der 5:3 Auswärtserfolg bedeutete nicht nur den Sieg in diesem wichtigen Spiel, sondern auch die Krönung einer erfolgreichen Saison. Die Mannschaft sichert sich die Meisterschaft und den Aufstieg. Damit steht fest, in der Saison 2026/27 wird das Team in der Landesklasse antreten. Spieler, Trainer, Verantwortliche und Fans feierten nach dem Abpfiff gemeinsam einen historischen Erfolg. Der ESV Petersroda landete in der Tabelle auf dem 7. Platz und trifft am 14.06. auf SG Union Sandersdorf 2. Gröbern spielt am gleichen Tag gegen den FV 1920 Merzin.
3: 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Damit, liebe Zuschauer, sind wir am Ende unserer Mittwochsausgabe der RBB Aktuellnachrichten, schauen noch auf das Wetter und auf die Meldungen aus Dessau-Roßlau. Wir sehen uns dann am Donnerstag ab 18 Uhr wieder. Bis dahin machen Sie es gut und auf Wiedersehen.

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Am Donnerstag erwarten uns Temperaturen in Höhe von 17 Grad Celsius. Das Wetter wird gemischt mit teilweise leichten Schauern, einem bedeckten Himmel und potenziell sogar Gewitter. Dazu kommt noch eine schwache Brise aus dem Westen. Am Freitag hält sich das Wetter. Zum Wochenende kommt dann die Sonne wieder raus.

0: Vom 8. bis zum 28. Juni steht in Dessau-Roßlau wieder ein ganz bestimmtes Fortbewegungsmittel im Fokus. Das Fahrrad. Die Stadt und der ADFC Dessau laden alle Bürger dazu ein, beim diesjährigen Stadtradeln teilzunehmen und so viele Strecken wie möglich mit dem Rad zu absolvieren.
1: Es lohnt sich immer teilzunehmen. Fahrradfahren muss man erleben. Fahrradfahren ist einfach eine Aktivität, die Spaß macht, auch mit der Familie, mit den Kindern. Also Fahrrad ist einfach was Aktives, das ist nichts Passives, wie im Auto sitzen und alles an sich vorbeiziehen zu lassen. Man ist draußen. Das ist also ein Punkt, das lohnt sich immer. Und diesmal lohnt sich es natürlich auch, ein bisschen Kilometer zu sammeln. Am Schluss gibt es ein paar Preise für die kilometerstärkste Gruppe, für die kilometerstärksten Einzelfahrer. Und natürlich wollen wir auch sehen, dass wir Dessau im Ranking der Städte in unserer Größenordnung mal wieder nach vorne kriegen.
0: 2025 nahmen über 2000 Radler aus der Stadt an der Aktion teil und fuhren ca. 363.000 Kilometer mit dem Rad. In den vergangenen Jahren fand das Stadtradeln immer im September statt. Mit der Verlegung in den Sommer hofft man nun auf noch mehr Teilnehmer. Startschuss für das diesjährige Stadtradeln war ein Fahrradkorso am 8. Juni, welcher um 17 Uhr auf dem Marktplatz startete. Weitere derartige Touren sollen jetzt noch folgen.
1: Dann bieten wir jeden Mittwoch um 17.30 Uhr am Seminarplatz unsere Bike Shorts an. Das sind kleine Fahrradtouren, die wir zusammen mit den Studenten, die am Campus sind, fahren wollen. Die dauern ungefähr eine Stunde. Also da kann man Kilometer sammeln und jeden Freitag sind wir hier um 17 Uhr auf dem Marktplatz und fahren das Genussradeln, also auch eine Stunde. Und da ist die Besonderheit halt dran, dass wir mit Polizeibegleitung fahren. Das heißt, wir fahren auf den Verkehrsflächen, die sonst vielleicht nur für die Kraftfahrzeuge frei sind. Und dann haben wir noch am 13. eine Tour nach Burg, die Rolandfahrt im Angebot.

0: Also es ist ein vielfältiges Angebot, was diesmal steht, um hier ein paar Kilometer für unsere Stadt zusammenzukriegen. Wir haben dieses Jahr uns noch was ausgedacht, und zwar gibt es ja Familien, die mal eine größere Tour fahren wollen, vielleicht auch mal probieren wollen, in Urlaub zu fahren mit dem Fahrrad, mit den Kindern. Damit man sich da nicht gleich eine komplette Ausrüstung für 500, 600 Euro kaufen muss, haben wir jetzt solche Fahrradtaschen sozusagen ausleihbar bei uns. Die besteht aus zwei Packtaschen, einer Lenkertasche, Luftpumpe, Erste-Hilfe-Set, Flick-Set und noch ein bisschen Beratung kann er von uns auch mitbekommen, wenn er das braucht.
1: Auch das anhaltische Theater freut sich aufs Stadtradeln und ist wieder mit einem eigenen Team vertreten. Die Kultureinrichtung hat sich zudem noch etwas Besonderes einfallen lassen.
2: Nächste Woche am Donnerstag, das ist der 18. Juni, da haben wir Sinfoniekonzert, 20 Uhr, und zwar vor dem Mausoleum im Tierpark. Und da laden wir alle Stadtradler ein, bringen sie Helm und Klingel und Glocke mit. Wir spielen vor dem Konzert, kurz vor 8, das Bicycle Race von Queen. Und da laden wir sie ein, mit zu klingeln auf mein Zeichen. Das ist nochmal eine kleine, ja, was Besonderes vor dem Konzert, direkt auf dem großen Podium mit der Anhaltischen Philharmonie.
1: Wie in jedem Jahr gibt es auch wieder sogenannte Stadtradl-Stars. Oberbürgermeister Dr. Robert Reck ist einer davon.
3: Ich glaube, es ist kein Geheimnis, dass ich passionierter Radfahrer bin und wenn es irgendwie geht, in unserer Stadt mit dem Fahrrad unterwegs bin. Heute auch mal mit Helm, wegen der Vorbildwirkung und dem Schutz. Wenn man doch zügig durch die Stadt fährt, ist ein Helm auch ganz hilfreich. Und vielleicht gelingt es ja auch in diesem Jahr wieder, zahlreiche Menschen für das Stadtradeln zu begeistern. Es sind Rekorde zu toppen. In den zurückliegenden Jahren war die Teilnahme immer erfreulich hoch. Und das Stadtradeln steht eben dafür, dass das Radfahren in unserer Stadt oder in unserem gesamten Land eben eine wichtige Form der Fortbewegung ist, dass es Spaß macht und dass natürlich auch bei der Gestaltung von Wegen, von Verkehrsverbindungen eben auch immer an die Bedürfnisse der Radfahrerinnen und Radfahrer gedacht werden soll. Wir haben in unserer Stadt schon viel getan zur Förderung des Radverkehrs. Wenn ich beispielsweise die gerade frisch neu gestaltete Fahrradverbindung in der Albrechtstraße anführen kann oder auch andere Radwege, die in unserer Stadt schon instand gesetzt worden sind, dann sieht man, dass das Fahrradfahren auch eine Priorität hat. Und ich freue mich sehr, dass in unserer Stadt eben auch alle Generationen radeln. Vom ganz kleinen Mitbürger angefangen bis hoch zum Senior oder zur Seniorin.
1: Dass Radfahren allen Generationen Spaß macht, zeigt sich auch am zweiten Stadtradlstar in diesem Jahr. Miko Schwander ist Schüler am Gymnasium Philanthropinum. Er ist passionierter Radfahrer und dadurch unabhängig von seinen Eltern und dem Busfahrplan. Am Stadtradeln hat er schon dreimal teilgenommen und freut sich in diesem Jahr, einer der Stadtradeln-Stars zu sein.
4: Ich wollte es halt mal ausprobieren. Ich radelte für die Young Bikers. Das ist ein Team von meiner Freundesgruppe. Ich bin dieses Mal leider nicht Team-Captain, aber ich habe das Team eigentlich schon gegründet. Letztes Jahr bin ich so an die 300 Kilometer gekommen.
1: Für das diesjährige Stadtradeln hat sich der junge Radfahrer ein ganz klares Ziel gesetzt.
4: Naja, ich würde schon gerne ein bisschen schneller, bisschen mehr Kilometer haben als Robert Reck.
1: Definitiv ein Ansporn für das Stadtoberhaupt, sich in diesem Jahr auch kräftig ins Zeug zu legen. Wer jetzt selber Lust bekommen hat, am Stadtradeln teilzunehmen, kann das ganz einfach online machen.
0: Man muss sich dort anmelden, eine App runterladen und dann lässt man die App entweder mitlaufen oder trägt seine Kilometer händisch ein. Also man kann jederzeit einsteigen und dann ist es unkompliziert und die gefahrenen Kilometer werden gesammelt und werden sozusagen auf die Stadt angerechnet. Wäre natürlich schön, wenn sich möglichst viele Teams bilden. Zusammen macht die Sache auch noch mehr Spaß oder vielleicht auch mal im Team den kleinen Wettbewerb machen. Mal gucken, immer wer gerade ein bisschen mehr Kilometer gesammelt hat, so eine kleine Challenge machen. Also das ist schon so auch für die Schulen oder wir haben sogar Kitas dabei gedacht, dass das alles so ein bisschen in Zusammenarbeit und als Gruppe funktioniert. Ja, das Gruppenerlebnis ist schon schön, wenn das dann auch mit durchkommt.
1: Wer keine Gruppe hat, kann sich einem offenen Team anschließen und so auch die eigenen Werte mit anderen vergleichen. Aber auch eine Teilnahme als Einzelfahrer ist möglich. Hauptsache, man macht mit und fährt noch bis zum 28. Juni so viele Kilometer wie möglich.

0: Hallo und herzlich willkommen, liebe Zuschauer, zur Mai-Ausgabe der Finanznews 2026. Ich begrüße dazu Frank Smirek, den Bereichsleiter des Vermögensanlagezentrums in der Kreissparkasse Anhalt-Bitterfeld. Guten Tag.
1: Guten Tag.
0: Herr Smirek, wie lief es denn an den Börsen im April?
1: Ja, DAX, Dow Jones und Eurostoxx 50 sind zum Monatsende wieder im Plus. Der Ölpreis ist im Vergleich zum Vormonat leicht gesunken.
0: Und wie sehen die Werte für den April im Einzelnen aus?
1: Sehen wir uns dazu die Tabelle an. Die Indizes hatten Schlusskurse per 30.04.2026 im DAX mit 24.292 Zähler. Das waren 7,1% im Plus. Eurostoxx 50, 5.862 Zähler, 5,2% ging es da nach oben. Dow Jones 49.499, das war ein Plus von 6,8%. Euro-Dollar 1,17, 1,5% im Plus. Rohöl hat sich etwas nach unten bewegt, minus 7,4, 117,36. Ja, und der EZB-Hauptrefinanzierungssatz 2,15%.
0: Vor dem Hintergrund des Iran-Konflikts hatten sich ja die Börsen im März deutlich negativ entwickelt. Wie sah es denn da im April aus?
1: Im Vergleich zum Vormonat konnte sich der DAX wieder deutlich stabilisieren und liegt nur noch mit 0,8% hinter dem Schlusskurs vom 31.12.2025. Zeitweise konnte der DAX sogar wieder über 24.700 Punkte klettern. Trotz der Erholung war das Umfeld weiterhin von Volatilitäten, geopolitischen Risiken, zum Beispiel dem Iran-Konflikt und Unsicherheiten in Bezug auf die amerikanische Wirtschaftspolitik geprägt.
0: Herr Smirek, der IFA-Geschäftsklimaindex hatte sich ja im März deutlich verschlechtert. Wie hat sich denn die Stimmung bei den Unternehmen im April entwickelt?
1: Die Stimmung bei den Unternehmen hat sich auch im April erneut verschlechtert. Ein Trend, der angesichts der genannten Belastungen nicht überrascht. Im April erreichte die Stimmung in den befragten Unternehmen mit 84,4 Indexpunkten den niedrigsten Stand seit Mai 2020. Damals befand sich die deutsche Wirtschaft im ersten Lockdown der Corona-Zeit. Insgesamt haben sich sowohl die Erwartungen als auch die Einschätzung der aktuellen Lage spürbar verschlechtert. Die Eintrübung zieht sich leider auch durch alle Wirtschaftsbereiche.
0: Welches Bild zeigt denn die Konjunkturentwicklung im ersten Quartal 2026?
1: Im ersten Quartal ist die deutsche Wirtschaft überraschend deutlich gewachsen. Die Wirtschaftsleistung konnte trotz der bereits vorhandenen Belastungen durch den Iran-Konflikt zulegen. Für die kommenden Monate wird dennoch mit einer Dämpfung der konjunkturellen Entwicklung gerechnet.
0: Herr Smirek, in diesem Monat bewirbt die Sparkasse das Thema Bausparen. Gerade für junge Leute klingt das oft nach etwas Altem. Warum lohnt es sich trotzdem schon früh damit zu beginnen?
1: Bausparen ist ein einfacher Einstieg, um Eigenkapital für die Zukunft anzusparen, zum Beispiel für die erste eigene Wohnung oder Haus. Schon kleine Beträge reichen aus, um regelmäßig Kapital aufzubauen und später flexibel zu nutzen. Junge Menschen profitieren langfristig von attraktiven Zinsen und staatlichen Förderungen wie Wohnungsbauprämie oder Arbeitnehmersparzulage.
0: Arbeitnehmersparzulage, ein Begriff, den vielleicht nicht jeder kennt. Können Sie uns erklären, was dahinter steckt?
1: Die Arbeitnehmersparzulage ist eine staatliche Förderung für vermögenswirksame Leistungen. Arbeitnehmer, die vom Arbeitgeber vermögenswirksame Leistungen erhalten, können diese in einen LBS-Bausparvertrag einzahlen und erhalten zusätzlich vom Staat eine Zulage. Das steigert die Ersparnisse deutlich. Die Zulage richtet sich an Arbeitnehmer mit geringen bis mittleren Einkommen. Besonders attraktiv ist diese für junge Menschen in Ausbildung oder Berufseinstieg, weil bereits kleine

0: Beträge durch die Zulage deutlich wachsen können. Durch die Kombination von eigenem Sparbeitrag, vermögenswirksamer Leistung vom Arbeitgeber und staatlicher Zulage entsteht ein schneller Vermögensaufbau für die Zukunft.
1: Herr Smirek, wie funktioniert denn das Bausparen für Ihre Kunden konkret?
0: Nach dem Abschluss eines Bausparvertrages zahlt der Kunde monatlich einen Betrag ein und spart damit Kapital für später. Die Sparkasse bietet flexible Sparraten an, sodass der Vertrag individuell an die finanziellen Möglichkeiten angepasst werden kann. Bei Erreichen des Bausparziels kann man den Vertrag für eigene Bau- oder Kaufprojekte einsetzen oder für Modernisierungen nutzen.
1: Herr Smirek, welche Vorteile bietet denn das Bausparen im Vergleich zu anderen Sparformen?
0: Feste Zinssätze sichern langfristig Planungssicherheit. Zusätzliche staatliche Förderungen erhöhen die Ersparnisse. Frühsparen schafft Flexibilität für Wohnträume. Je früher man beginnt, desto größer der spätere Nutzen.
1: Und wie können unsere Zuschauer am besten starten?
0: Ich empfehle eine Terminvereinbarung für ein individuelles Gespräch in einer unserer Geschäftsstellen. Aber auch online lässt sich ein Bausparrechner nutzen, um die individuelle Sparrate und mögliche Förderungen bereits im Voraus zu ermitteln. Auf unserer Homepage finden Sie detaillierte Informationen und Erklärvideos zum Thema Bausparen.
1: Herr Smirek, wie immer kurz vor Ende unserer Ausgabe, welche Termine gibt es denn in den nächsten Wochen?
0: Aktuelle Konjunkturdaten der ZDW werden am 12. Mai veröffentlicht und das IFO-Institut veröffentlicht die aktuellen Ergebnisse zum Geschäftsklima am 22. Mai.
1: Herr Smirek, ich bedanke mich bei Ihnen für die interessanten Ausführungen und wir, liebe Zuschauer, sehen uns dann am 10. Juni wieder zu den neuen Finanznews und zwar mit einem Rückblick auf den Finanzmonat Mai. Bis dahin haben Sie eine schöne Zeit, machen Sie es gut und auf Wiedersehen. Hotel Mama macht das schon. Bist du sicher? 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

0: Hallo und herzlich willkommen an diesem Mittwoch zu den RBW-Aktuellnachrichten. Am Sonntag ist in der Gemeinde Osternienburger Land im Landkreis Anhalt-Bitterfeld ein 6-jähriges Kind mit einem Rettungshubschrauber in ein Krankenhaus gebracht worden. Dort stellten Ärzte schwere Kopfverletzungen fest, die nach Einschätzungen der Ermittler nicht zu einem Unfallgeschehen passen. Die Klinik informierte daraufhin die Polizei. Am Dienstag erlag das Kind seinen schweren Verletzungen. Die Staatsanwaltschaft und die Polizei haben dies gemeinsam bestätigt. Gegen den 27-jährigen Lebensgefährten der Mutter wird weiterhin ermittelt. Nach aktuellem Stand laufen die Ermittlungen wegen des Verdachts der schweren Körperverletzung. Da das Kind inzwischen verstorben ist, prüfen Ermittlungsbehörden in solchen Fällen regelmäßig auch, ob sich daraus schwerwiegendere strafrechtliche Vorwürfe ergeben könnten. Noch am späten Sonntagabend wurde laut Ermittlern die Wohnung des Tatverdächtigen durchsucht und der Mann festgenommen. Betriebsräte vertreten die Interessen von Beschäftigten und gelten als wichtige Schnittstelle zwischen Arbeitnehmern und Unternehmen. Nach den jüngsten Betriebsratswahlen hatte die IG Metall Halle Dessau nun nach Landsberg eingeladen. Beim traditionellen Betriebsräteempfang ging es um Austausch, Vernetzung und die Frage, welche Rolle betriebliche Mitbestimmung gerade in wirtschaftlich herausfordernden Zeiten spielt.
1: Am Mittwoch, dem 3. Juni, fand in Landsberg der Betriebsräteempfang der IG Metall Halle Dessau statt. Grund dafür waren die kürzlichen bundesweiten Neuwahlen der Betriebsrätinnen und Betriebsräte. Die IG Metall wolle bei so einem Treffen die neuen Vertreterinnen und Vertreter begrüßen und eine Möglichkeit zum Netzwerken bieten. Aber wie gut sind die Betriebsratsstrukturen in der Region Halle-Dessau eigentlich aufgestellt?
2: Wir haben vor allen Dingen kleine und mittelständische Betriebe in den unterschiedlichsten Branchen, in der Metallelektronik, wie im Handwerk,

0: textile Dienste zu begleiten. Und wir stellen einfach fest, dass hier eine hohe Motivation ist, auch ein wichtiges Ehrenamt wahrzunehmen. Es geht um die Mitbestimmung in den Betrieben. Es gibt viel Erfahrung. Es gibt schon viele gute Regelungen. Aber die Themen der Zukunft sind natürlich eine große Herausforderung. Wir haben es zum Teil mit Krisensituationen zu tun, wirtschaftlichen schwierigen Bedingungen. Aber gleichzeitig haben wir auch Betriebe, denen es sehr, sehr gut geht. Die wissen gar nicht, wie sie ihre Aufträge abarbeiten sollen. Und Betriebsräte sind da immer zwischen Baum und Borke, müssen dann schauen, dass es für die Beschäftigten gute Regelungen gibt.
1: Ebenfalls vor Ort war die Arbeitsministerin des Landes Sachsen-Anhalt, Petra Grimbenne. Den Besuch einer Landesministerin bei einer solchen Veranstaltung hieß man von Seiten der IG Metall sehr willkommen. Wir wollten von Grimbenne wissen, was einen Betriebsrat so wichtig mache.
2: Es ist ganz wichtig, dass Betriebe mit Betriebsräten zusammen auch hinsichtlich der wirtschaftlichen Entwicklung weiterkommen. Und wir haben ganz viele Regelungen zu treffen hinsichtlich Arbeitszeiten, zwischen Schichtdiensten, zwischen Personalentscheidungen, Fachkräftemangel, auch insbesondere hinsichtlich des wirtschaftlichen Aufschwunges zu gucken, dass es dem Unternehmen gut ist. Und wir können nach Studien erklären, dass wenn man das gemeinsam gestaltet in einem Unternehmen, und dazu sind die Betriebsräte eine richtige Scharnierfunktion, dann klappt es auch hinsichtlich der wirtschaftlichen Entwicklung besser. Und das wollen wir gerne auch in Sachsen-Anhalt weiterhin fördern.
1: Wie schon erwähnt, freute man sich über den Besuch der Ministerin. Denn die Anerkennung der Wichtigkeit von Betriebsräten in Unternehmen sei keine Selbstverständlichkeit, erzählte Almut Kapperleibe.
0: Das Betriebsverfassungsgesetz, habe ich heute in unseren einführenden Worten schon gesagt, ist ein sehr altes Gesetz, aber ein hart erkämpftes Gesetz, denn Mitbestimmung ist in Unternehmen ist keine natürliche Geschichte, sondern ist eine ganz wichtige rechtliche Regelung, die wir haben. Die kann aber nur mit Leben geführt werden, wenn es Menschen gibt, die das Amt auch wahrnehmen. Das ist die eine Seite. Die andere Seite ist aber auch, dass so ein Ehrenamt wahrgenommen wird, wertgeschätzt wird. Und alleine mit der Anwesenheit einer Vertreterin einer Landesregierung, wie mit Ministerin Frau Grimbenne, wird ja schon mal deutlich, dass es da einen hohen Grad der Wertschätzung gibt, dass es ein hohes Gut ist, dass Menschen die Motivation haben, Verantwortung zu übernehmen, sich einzusetzen. Und das muss auch, finde ich, von der Bundesregierung, aber auch von den Verantwortlichen in den Landesregierungen, muss das immer wieder gesehen werden. Das fängt schon damit an, wenn eben Politikerinnen und Politiker oder Verantwortliche aus bestimmten Ämtern Unternehmen besuchen, dass sie auch nicht nur nach der Unternehmensleitung fragen, sondern auch, wo ist denn hier eigentlich der Betriebsrat oder der Personalrat, und auch mal eine andere Sicht der Dinge hören.
1: Laut IG Metall Halle Dessau spüre man von Seiten der Betriebe als auch der Betriebsräte durchaus ein Bewusstsein für die Krisen der aktuellen Zeit. Gerade deshalb sei es auch momentan so wichtig, das Wohl der Arbeitnehmerinnen und Arbeitnehmer zu sichern.
3: Auch in diesem Jahr fand das beliebte Teichfest der Vereine in Petersroda statt. Trotz der nur rund 600 Einwohner im Dorf waren viele Gäste zu Besuch und genossen die entspannte sowie heimische Atmosphäre. Organisiert wurde die Veranstaltung von den Vereinen, so auch der ein paar Monate alte Heimatverein Petersroda. Ab Februar diesen Jahres gehört der Verein jetzt zum Dorf und ist offiziell beim Amtsgericht registriert.
4: Der hat sich ganz neu gegründet, erst im November, hat mittlerweile schon immerhin 41 Mitglieder. Ja, und wir sind jetzt auch das erste Mal hier bei dem Fest logischerweise dabei, weil uns gibt es das seit dem 11.11. offiziell, letztes Jahr. Deswegen, wir machen jetzt hier einen Weinstand mit Winzerweinen, mit Brezeln, mit Aperol Spritz, mit, was haben wir denn noch Schönes? Weinschorle. Das haben wir uns als Heimatverein jetzt hier so auf die Fahne geschrieben. Haben natürlich auch alle, organisieren das auch als Vereine gemeinsam, also im Prinzip der Feuerwehrverein.
5: Ja.
4: Der Heimatverein und der Sportverein ist dieses Jahr raus und der Männerchor Petersroda. Und der Kirchenverein, genau. Also Förderverein der Kirche Petersroda. Wir haben dieses Fest hier in Gemeinschaftsarbeit organisiert.
3: Ab 14 Uhr ging es dann beim Dorfteich los. Bei Kaffee und Kuchen konnten sich die Besucher unterhalten und sich das Feuerwehrauto des Feuerwehrvereins besser ansehen. Das Highlight des Tages war der Auftritt des Magiers Sir Henry, der alt und jung nochmal verzauberte. Für die Kleinen gab es eine Hüpfburg und jede Menge Bastelspaß. Generell ist Basteln und Handwerk in Petersroda sehr groß geschrieben.
5: Wir machen, wie gesagt, monatlich Bastelnachmittage mit Kindern und mittlerweile auch mit unseren Senioren. Wir versuchen das so ein bisschen zu kombinieren und hier so ein bisschen Leben und Gemeinschaft in den Ort zu bringen. Und dieses Teichfest, das gibt es tatsächlich schon.

0: vielen Jahren. Ich bin jetzt seit 7 Jahren wieder zurück in der Heimat und seitdem bin ich da auch dabei und freue mich jedes Mal, das zu organisieren und bin begeistert von der Gemeinschaft in unserem kleinen Ort, weil wir sind ja nicht mal 600 Einwohner und wir haben viele, die zugezogen sind, viele junge Familien und viele ältere Herrschaften und die freuen sich dann jedes Mal hier dabei zu sein und zusammenzukommen. Ja. Es ist einfach nur schön, es macht Spaß.
1: Genau.
2: So zeigt sich, dass der Zusammenhalt ein fester Bestandteil in Petersroda ist und die Bewohner zufrieden sind. Aber woran liegt das?
0: Es ist in Petersroda tatsächlich so, wir haben sehr viele da, die schon immer hier sind. Da gibt es eine große Tradition, gerade im Chor, die den Ort sehr lieben. Wir haben viele Zugezogene, die sehr gerne hier leben, weil wir einfach... Ja, viele sagen so, wir sind immer so eine kleine Perle an der Rotsche, weil wir sind ganz nah an der Natur. Und das heißt, es sind Menschen, die sind gerne hier und die lieben den Ort. Und man kennt sich und man trifft sich und es macht einfach Spaß, das zusammen zu machen, weil wir kriegen auch immer wieder Unterstützung von der Stadt dafür, also von der Stadt Sandersdorf-Brehna. Ich kenne es nicht anders. Ich bin hier aufgewachsen als Kind. Ich war 17 Jahre weg und ich bin wiedergekommen und es war einfach wie nach Hause kommen. Man kennt sich untereinander, man trifft sich auf der Straße, man kennt die Kinder, man weiß, wo sie hingehören und da ist eine Gemeinschaft. Das ist halt eine Sache. Das ist so ein bisschen Familie.
2: Mit glücklichen Gesichtern und tollen Erinnerungen endet das Dorffest um 22 Uhr mit gegrilltem Essen. Man kann sich schon mal darauf einstellen, dass die Tradition fortgesetzt wird und das Fest im kommenden Jahr wieder stattfindet.
3: Sachsen-Anhalt stellt mit der 7. Herzwoche die Themen Herzgesundheit und Prävention von Herz-Kreislauf-Erkrankungen in den Mittelpunkt. Die landesweite Präventionskampagne der Initiative Herzgesundheit wird in der zentralen Aktionswoche zwischen dem 15. und 19. Juni stattfinden. Unter dem Motto »Mach deinem Herzen Beine« werden landesweit Aktionen und Veranstaltungen rund um das Thema Herzgesundheit durchgeführt. Das Spektrum reicht von medizinischen Vorträgen bis hin zu Fitnesschecks, Veranstaltungen von Praxen und in Kliniken sowie Gesundheitstagen in Behörden und Unternehmen. Sachsen-Anhalt hat in puncto Herzgesundheit Fortschritte gemacht. Nach Angaben der Deutschen Herzstiftung konnte das Land die Herzinfarktsterblichkeitsrate in 10 Jahren um mehr als 40% senken. Zuletzt lag der Wert bei 56 Herzinfarkttoten pro 100.000 Einwohner.
4: Vor einer beeindruckenden Kulisse zeigte der HSV Gröbern eine starke Leistung und übernahm nach anfänglicher Ausgeglichenheit die Kontrolle über das Spiel Gröbern gegen ESV Petersroda. Noch vor dem Halbzeitpfiff sorgten Jonas Schubert, Paul Oelsch und Vincent Maximilian Lute mit insgesamt 4 Treffern für eine komfortable Führung und brachten ihr Team entscheidend auf die Siegerstraße. Auch nach dem Seitenwechsel blieb die Mannschaft konzentriert. Roy Havel erhöhte mit einem weiteren Tor den Vorsprung und stellte die Weichen endgültig auf Sieg. Die Gastgeber aus Petersroda gaben sich jedoch nicht geschlagen und kämpften bis zum Schluss. Mit 2 späten Treffern verkürzten sie das Ergebnis noch auf 3:5. Mit dem Schlusspfiff war die Freude auf Seiten der Gäste riesig. Der 5:3 Auswärtserfolg bedeutete nicht nur den Sieg in diesem wichtigen Spiel, sondern auch die Krönung einer erfolgreichen Saison. Die Mannschaft sichert sich die Meisterschaft und den Aufstieg. Damit steht fest, in der Saison 2026/27 wird das Team in der Landesklasse antreten. Spieler, Trainer, Verantwortliche und Fans feierten nach dem Abpfiff gemeinsam einen historischen Erfolg. Der ESV Petersroda landete in der Tabelle auf dem 7. Platz und trifft am 14.06. auf SG Union Sandersdorf 2. Gröbern spielt am gleichen Tag gegen den FV 1920 Merzin.
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Am Donnerstag erwarten uns Temperaturen in Höhe von 17 Grad Celsius. Das Wetter wird gemischt mit teilweise leichten Schauern, einem bedeckten Himmel und potenziell sogar Gewitter. Dazu kommt noch eine schwache Brise aus dem Westen. Am Freitag hält sich das Wetter. Zum Wochenende kommt dann die Sonne wieder raus.

0: Vom 8. bis zum 28. Juni steht in Dessau-Roßlau wieder ein ganz bestimmtes Fortbewegungsmittel im Fokus. Das Fahrrad. Die Stadt und der ADFC Dessau laden alle Bürger dazu ein, beim diesjährigen Stadtradeln teilzunehmen und so viele Strecken wie möglich mit dem Rad zu absolvieren.
1: Es lohnt sich immer teilzunehmen. Fahrradfahren muss man erleben. Fahrradfahren ist einfach eine Aktivität, die Spaß macht, auch mit der Familie, mit den Kindern. Also Fahrrad ist einfach was Aktives, das ist nichts Passives, wie im Auto sitzen und alles an sich vorbeiziehen zu lassen. Man ist draußen. Das ist also ein Punkt, das lohnt sich immer. Und diesmal lohnt es sich natürlich auch, ein bisschen Kilometer zu sammeln. Am Schluss gibt es ein paar Preise für die kilometerstärkste Gruppe, für die kilometerstärksten Einzelfahrer. Und natürlich wollen wir auch sehen, dass wir Dessau im Ranking der Städte in unserer Größenordnung mal wieder nach vorne kriegen.
0: 2025 nahmen über 2000 Radler aus der Stadt an der Aktion teil und fuhren ca. 363.000 Kilometer mit dem Rad. In den vergangenen Jahren fand das Stadtradeln immer im September statt. Mit der Verlegung in den Sommer hofft man nun auf noch mehr Teilnehmer. Startschuss für das diesjährige Stadtradeln war ein Fahrradkorso am 8. Juni, welcher um 17 Uhr auf dem Marktplatz startete. Weitere derartige Touren sollen jetzt noch folgen.
1: Dann bieten wir jeden Mittwoch um 17.30 Uhr am Seminarplatz unsere Bike-Shorts an. Das sind kleine Fahrradtouren, die wir zusammen mit den Studenten, die am Campus sind, fahren wollen. Die dauern ungefähr eine Stunde. Also da kann man Kilometer sammeln und jeden Freitag sind wir hier um 17 Uhr auf dem Marktplatz und fahren das Genussradeln, also auch eine Stunde. Und da ist die Besonderheit halt dran, dass wir mit Polizeibegleitung fahren. Das heißt, wir fahren auf den Verkehrsflächen, die sonst vielleicht nur für die Kraftfahrzeuge frei sind. Und dann haben wir noch am 13. eine Tour nach Burg, die Rolandfahrt im Angebot. Also es ist ein vielfältiges Angebot, was diesmal steht, um hier ein paar Kilometer für unsere Stadt zusammenzukriegen. Wir haben dieses Jahr uns noch was ausgedacht. Und zwar gibt es ja Familien, die mal eine größere Tour fahren wollen, vielleicht auch mal probieren wollen, in Urlaub zu fahren mit dem Fahrrad, mit den Kindern. Damit man sich da nicht gleich eine komplette Ausrüstung für 500, 600 Euro kaufen muss, haben wir jetzt solche Fahrradtaschen sozusagen ausleihbar bei uns. Die besteht aus zwei Packtaschen, einer Lenkertasche, Luftpumpe, Erste-Hilfe-Set, Flickset. Und noch ein bisschen Beratung kann er von uns auch mitbekommen, wenn er das braucht.
0: Auch das Anhaltische Theater freut sich aufs Stadtradeln und ist wieder mit einem eigenen Team vertreten. Die Kultureinrichtung hat sich zudem

0: ihm noch etwas Besonderes einfallen lassen.
1: Nächste Woche am Donnerstag, das ist der 18. Juni, da haben wir Sinfoniekonzert, 20 Uhr, und zwar vor dem Mausoleum im Tierpark. Und da laden wir alle Stadtradler ein, bringen sie Helm und Klingel und Glocke mit. Wir spielen vor dem Konzert, kurz vor 8, das Bicycle Race von Queen. Und da laden wir sie ein, mit zu klingeln auf mein Zeichen. Das ist nochmal eine kleine, ja, was Besonderes vor dem Konzert, direkt auf dem großen Podium mit der Anhaltischen Philharmonie.
0: Wie in jedem Jahr gibt es auch wieder sogenannte Stadtradl-Stars. Oberbürgermeister Dr. Robert Reck ist einer davon.
2: Ich glaube, es ist kein Geheimnis, dass ich passionierter Radfahrer bin und wenn es irgendwie geht, in unserer Stadt mit dem Fahrrad unterwegs bin. Heute auch mal mit Helm, wegen der Vorbildwirkung und dem Schutz. Wenn man doch zügig durch die Stadt fährt, ist ein Helm auch ganz hilfreich. Und vielleicht gelingt es ja auch in diesem Jahr wieder, zahlreiche Menschen für das Stadtradeln zu begeistern. Es sind Rekorde zu toppen. In den zurückliegenden Jahren war die Teilnahme immer erfreulich hoch. Und das Stadtradeln steht eben dafür, dass das Radfahren in unserer Stadt oder in unserem gesamten Land eben eine wichtige Form der Fortbewegung ist, dass es Spaß macht und dass natürlich auch bei der Gestaltung von Wegen, von Verkehrsverbindungen eben auch immer an die Bedürfnisse der Radfahrerinnen und Radfahrer gedacht werden soll. Wir haben in unserer Stadt schon viel getan zur Förderung des Radverkehrs. Wenn ich beispielsweise die gerade frisch neu gestaltete Fahrradverbindung in der Albrechtstraße anführen kann oder auch andere Radwege, die in unserer Stadt schon instand gesetzt worden sind, dann sieht man, dass das Fahrradfahren auch eine Priorität hat. Und ich freue mich sehr, dass in unserer Stadt eben auch alle Generationen radeln. Vom ganz kleinen Mitbürger angefangen bis hoch zum Senior oder zur Seniorin.
0: Dass Radfahren allen Generationen Spaß macht, zeigt sich auch am zweiten Stadtradlstar in diesem Jahr. Miko Schwander ist Schüler am Gymnasium Philanthropinum. Er ist passionierter Radfahrer und dadurch unabhängig von seinen Eltern und dem Busfahrplan. Am Stadtradeln hat er schon dreimal teilgenommen und freut sich in diesem Jahr, einer der Stadtradeln-Stars zu sein.
3: Ich wollte es halt mal ausprobieren. Ich radelte für die Young Bikers. Das ist ein Team von meiner Freundesgruppe. Ich bin dieses Mal leider nicht Team-Captain, aber ich habe das Team eigentlich schon gegründet. Letztes Jahr bin ich so an die 300 Kilometer gekommen.
0: Für das diesjährige Stadtradeln hat sich der junge Radfahrer ein ganz klares Ziel gesetzt.
3: Naja, ich würde schon gerne ein bisschen schneller, bisschen mehr Kilometer haben als Robert Reck.
0: Definitiv ein Ansporn für das Stadtoberhaupt, sich in diesem Jahr auch kräftig ins Zeug zu legen. Wer jetzt selber Lust bekommen hat, am Stadtradeln teilzunehmen, kann das ganz einfach online machen.
4: Man muss sich dort anmelden, eine App runterladen und dann lässt man die App entweder mitlaufen oder trägt seine Kilometer händisch ein. Also man kann jederzeit einsteigen und dann ist es unkompliziert und die gefahrenen Kilometer werden gesammelt und werden sozusagen auf die Stadt angerechnet. Wäre natürlich schön, wenn sich möglichst viele Teams bilden. Zusammen macht die Sache auch noch mehr Spaß oder vielleicht auch mal im Team den kleinen Wettbewerb machen. Mal gucken immer, wer gerade ein bisschen mehr Kilometer gesammelt hat, so eine kleine Challenge machen. Also das ist schon so auch für die Schulen oder wir haben sogar Kitas dabei gedacht, dass das alles so ein bisschen in Zusammenarbeit und als Gruppe funktioniert. Ja, das Gruppenerlebnis ist schon schön, wenn das dann auch mit durchkommt.
0: Wer keine Gruppe hat, kann sich einem offenen Team anschließen und so auch die eigenen Werte mit anderen vergleichen. Aber auch eine Teilnahme als Einzelfahrer ist möglich. Hauptsache, man macht mit und fährt noch bis zum 28. Juni so viele Kilometer wie möglich mit dem Rad.

0: Hallo und herzlich willkommen, liebe Zuschauer, zur Mai-Ausgabe der Finanznews 2026. Ich begrüße dazu Frank Smirek, den Bereichsleiter des Vermögensanlagecenters in der Kreissparkasse Anhalt-Bitterfeld. Guten Tag.
1: Guten Tag.

0: Herr Smirek, wie lief es denn an den Börsen im April?
1: Ja, DAX, Dow Jones und Euro Stoxx 50 sind zum Monatsende wieder im Plus. Der Ölpreis ist im Vergleich zum Vormonat leicht gesunken.
0: Und wie sehen die Werte für den April im Einzelnen aus?
1: Sehen wir uns dazu die Tabelle an. Die Indizes hatten Schlusskurse per 30.04.2026 im DAX mit 24.292 Zähler, das waren 7,1% im Plus. Euro Stoxx 50, 5.862 Zähler, 5,2% ging es da nach oben. Dow Jones 49.499, das war ein Plus von 6,8%. Euro-Dollar 1,17, 1,5% im Plus. Rohöl hat sich etwas nach unten bewegt, minus 7,4, 117,36. Ja, und der EZB-Hauptrefinanzierungssatz 2,15%.
0: Vor dem Hintergrund des Iran-Konflikts hatten sich ja die Börsen im März deutlich negativ entwickelt. Wie sah es denn da im April aus?
1: Im Vergleich zum Vormonat konnte sich der DAX wieder deutlich stabilisieren und liegt nur noch mit 0,8% hinter dem Schlusskurs vom 31.12.2025. Zeitweise konnte der DAX sogar wieder über 24.700 Punkte klettern. Trotz der Erholung war das Umfeld weiterhin von Volatilitäten, geopolitischen Risiken, zum Beispiel dem Iran-Konflikt und Unsicherheiten in Bezug auf die amerikanische Wirtschaftspolitik geprägt.
0: Herr Smirek, der IFA-Geschäftsklimaindex hatte sich ja im März deutlich verschlechtert. Wie hat sich denn die Stimmung bei den Unternehmen im April entwickelt?
1: Die Stimmung bei den Unternehmen hat sich auch im April erneut verschlechtert. Ein Trend, der angesichts der genannten Belastungen nicht überrascht. Im April erreichte die Stimmung in den befragten Unternehmen mit 84,4 Indexpunkten den niedrigsten Stand seit Mai 2020. Damals befand sich die deutsche Wirtschaft im ersten Lockdown der Corona-Zeit. Insgesamt haben sich sowohl die Erwartungen als auch die Einschätzung der aktuellen Lage spürbar verschlechtert. Die Eintrübung zieht sich leider auch durch alle Wirtschaftsbereiche.
0: Welches Bild zeigt denn die Konjunkturentwicklung im ersten Quartal 2026?
1: Im ersten Quartal ist die deutsche Wirtschaft überraschend deutlich gewachsen. Die Wirtschaftsleistung konnte trotz der bereits vorhandenen Belastungen durch den Iran-Konflikt zulegen. Für die kommenden Monate wird dennoch mit einer Dämpfung der konjunkturellen Entwicklung gerechnet.
0: Herr Smirek, in diesem Monat bewirbt die Sparkasse das Thema Bausparen. Gerade für junge Leute klingt das oft nach etwas Altem. Warum lohnt es sich trotzdem schon früh damit zu beginnen?
1: Bausparen ist ein einfacher Einstieg, um Eigenkapital für die Zukunft anzusparen, zum Beispiel für die erste eigene Wohnung oder Haus. Schon kleine Beträge reichen aus, um regelmäßig Kapital aufzubauen und später flexibel zu nutzen. Junge Menschen profitieren langfristig von attraktiven Zinsen und staatlichen Förderungen wie Wohnungsbauprämie oder Arbeitnehmersparzulage.
0: Arbeitnehmersparzulage, ein Begriff, den vielleicht nicht jeder kennt. Können Sie uns erklären, was dahinter steckt?
1: Die Arbeitnehmersparzulage ist eine staatliche Förderung für vermögenswirksame Leistungen. Arbeitnehmer, die vom Arbeitgeber vermögenswirksame Leistungen erhalten, können diese in einen LBS-Bausparvertrag einzahlen und erhalten zusätzlich vom Staat eine Zulage. Das steigert die Ersparnisse deutlich. Die Zulage richtet sich an Arbeitnehmer mit geringen bis mittleren Einkommen. Besonders attraktiv ist diese für junge Menschen in Ausbildung oder Berufseinstieg, weil bereits kleine Beträge durch die Zulage deutlich wachsen können. Durch die Kombination von eigenem Sparbeitrag, vermögenswirksamer Leistung vom Arbeitgeber und staatlicher Zulage entsteht ein schneller Vermögensaufbau für die Zukunft.
0: Herr Smirek, wie funktioniert denn das Bausparen für Ihre Kunden konkret?
1: Nach dem Abschluss eines Bausparvertrages zahlt der Kunde monatlich einen Betrag ein und spart damit Kapital für später. Die Sparkasse bietet flexible Sparraten an, sodass der Vertrag individuell an die finanziellen Möglichkeiten angepasst werden kann. Bei Erreichen des Bausparziels kann man den Vertrag für eigene Bau- oder Kaufprojekte einsetzen oder für Modernisierungen nutzen.
0: Herr Smirek, welche Vorteile bietet denn das Bausparen im Vergleich zu anderen Sparformen?
1: Feste Zinssätze sichern langfristig Planungssicherheit. Zusätzliche staatliche Förderungen erhöhen die Ersparnisse. Frühes Sparen schafft Flexibilität für Wohnträume. Je früher man beginnt, desto größer der spätere Nutzen.
0: Und wie können unsere Zuschauer am besten starten?
1: Ich empfehle eine Terminvereinbarung für ein individuelles Gespräch in einer unserer Geschäftsstellen. Aber auch online lässt sich ein Bausparrechner nutzen, um die individuelle Sparrate und mögliche Förderungen bereits im Voraus zu ermitteln. Auf unserer Homepage finden Sie detaillierte Informationen und Erklärvideos zum Thema Bausparen.
0: Herr Smirek, wie immer kurz vor Ende unserer Ausgabe. Welche Termine gibt es denn in den nächsten Wochen?
1: Aktuelle Konjunkturdaten der ZEW werden am 12. Mai veröffentlicht und das IFO-Institut veröffentlicht die aktuellen Ergebnisse zum Geschäftsklima am 22. Mai.
0: Herr Smirek, ich bedanke mich bei Ihnen für die interessanten Ausführungen und wir, liebe Zuschauer, sehen uns dann am 10. Juni wieder zu den neuen Finanznews und zwar mit einem Rückblick auf den Finanzmonat Mai. Bis dahin haben Sie eine schöne Zeit, machen Sie es gut und auf Wiedersehen. Hotel Mama macht das schon. Bist du sicher? 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

0: Hallo und herzlich willkommen an diesem Mittwoch zu den RBW Aktuellnachrichten. Am Sonntag ist in der Gemeinde Osternienburger Land im Landkreis Anhalt-Bitterfeld ein 6-jähriges Kind mit einem Rettungshubschrauber in ein Krankenhaus gebracht worden. Dort stellten Ärzte schwere Kopfverletzungen fest, die nach Einschätzungen der Ermittler nicht zu einem Unfallgeschehen passen. Die Klinik informierte daraufhin die Polizei. Am Dienstag erlag das Kind seinen schweren Verletzungen. Die Staatsanwaltschaft und die Polizei haben dies gemeinsam bestätigt. Gegen den 27-jährigen Lebensgefährten der Mutter wird weiterhin ermittelt. Nach aktuellem Stand laufen die Ermittlungen wegen des Verdachts der schweren Körperverletzung. Da das Kind inzwischen verstorben ist, prüfen Ermittlungsbehörden in solchen Fällen regelmäßig auch, ob sich daraus schwerwiegendere strafrechtliche Vorwürfe ergeben könnten. Noch am späten Sonntagabend wurde laut Ermittlern die Wohnung des Tatverdächtigen durchsucht und der Mann festgenommen. Betriebsräte vertreten die Interessen von Beschäftigten und gelten als wichtige Schnittstelle zwischen Arbeitnehmern und Unternehmen. Nach den jüngsten Betriebsratswahlen hatte die IG Metall Halle Dessau nun nach Landsberg eingeladen. Beim traditionellen Betriebsräteempfang ging es um Austausch, Vernetzung und die Frage, welche Rolle betriebliche Mitbestimmung gerade in wirtschaftlich herausfordernden Zeiten spielt.
1: Am Mittwoch, dem 3. Juni, fand in Landsberg der Betriebsräteempfang der IG Metall Halle Dessau statt. Grund dafür waren die kürzlichen bundesweiten Neuwahlen der Betriebsrätinnen und Betriebsräte. Die IG Metall wolle bei so einem Treffen die neuen Vertreterinnen und Vertreter begrüßen und eine Möglichkeit zum Netzwerken bieten. Aber wie gut sind die Betriebsratsstrukturen in der Region Halle-Dessau eigentlich aufgestellt?
2: Wir haben vor allen Dingen kleine und mittelständische Betriebe in den unterschiedlichsten Branchen, in der Metallelektroindustrie, im Handwerk, textile Dienste zu begleiten. Und wir stellen einfach fest, dass hier eine hohe Motivation ist, auch ein wichtiges Ehrenamt wahrzunehmen. Es geht um die Mitbestimmung in den Betrieben. Es gibt viel Erfahrung. Es gibt schon viele gute Regelungen. Aber die Themen der Zukunft sind natürlich eine große Herausforderung. Wir haben es zum Teil mit Krisensituationen zu tun, wirtschaftlichen schwierigen Bedingungen, aber gleichzeitig haben ja auch Betriebe, denen es sehr, sehr gut geht, die wissen gar nicht, wie sie ihre Aufträge abarbeiten sollen. Und Betriebsräte sind ja immer zwischen Baum und Borke und müssen dann schauen, dass es für die Beschäftigten gute Regelungen gibt.
1: Ebenfalls vor Ort war die Arbeitsministerin des Landes Sachsen-Anhalt, Petra Grimm-Benne. Den Besuch einer Landesministerin bei einer solchen Veranstaltung hieß man von Seiten der IG Metall sehr willkommen. Wir wollten von Grimm-Benne wissen, was einen Betriebsrat so wichtig mache.
3: Es ist ganz wichtig, dass Betriebe mit Betriebsräten zusammen auch hinsichtlich der wirtschaftlichen Entwicklung weiterkommen. Und wir haben ganz viele Regelungen zu treffen hinsichtlich Arbeitszeiten, zwischen Schichtdiensten, zwischen Personalentscheidung, Fachkräftemangel, auch insbesondere hinsichtlich des wirtschaftlichen Aufschwunges zu gucken, dass es dem Unternehmen gut ist. Und wir können nach Studien erklären, dass wenn man das gemeinsam gestaltet in einem Unternehmen, und dazu sind die Betriebsräte eine richtige Scharnierfunktion, dann klappt es auch hinsichtlich der wirtschaftlichen Entwicklung besser. Und das wollen wir gerne auch in Sachsen-Anhalt weiterhin fördern.
1: Wie schon erwähnt, freute man sich über den Besuch der Ministerin. Denn die Anerkennung der Wichtigkeit von Betriebsräten in Unternehmen sei keine Selbstverständlichkeit, erzählte Almut Kapperleibe.
2: Das Betriebsverfassungsgesetz, habe ich heute in unseren einführenden Worten schon gesagt, ist ein sehr altes Gesetz, aber ein hart erkämpftes Gesetz, denn Mitbestimmung ist in Unternehmen ist keine natürliche Geschichte, sondern ist eine ganz wichtige rechtliche Regelung, die wir haben. Die kann aber nur mit Leben geführt werden, wenn es Menschen gibt, die das Amt auch wahrnehmen. Das ist die eine Seite. Die andere Seite ist aber auch, dass so ein Ehrenamt wahrgenommen wird, wertgeschätzt wird und alleine mit die Anwesenheit einer Vertreterin einer Landesregierung, wie mit Ministerin Frau Grimm-Benne, wird ja schon mal deutlich, dass es da einen hohen Grad der Wertschätzung gibt, dass es ein hohes Gut ist, dass Menschen die Motivation haben, Verantwortung zu übernehmen, sich einzusetzen. Und das muss auch, finde ich, von der Bundesregierung, aber auch von den Verantwortlichen in den Landesregierungen, muss das immer wieder gesehen werden. Das fängt schon damit an, wenn eben Politikerinnen und Politiker oder Verantwortliche aus bestimmten Ämtern Unternehmen besuchen, dass sie auch nicht nur nach der Unternehmensleitung fragen, sondern auch, wo ist denn hier eigentlich der Betriebsrat oder der Personalrat, und auch mal eine andere Sicht der Dinge hören.
1: Laut IG Metall Halle Dessau spüre man von Seiten der Betriebe als auch der Betriebsräte durchaus ein Bewusstsein für die Krisen der aktuellen Zeit. Gerade deshalb sei es auch momentan so wichtig, das Wohl der Arbeitnehmerinnen und Arbeitnehmer zu sichern.
4: Auch in diesem Jahr fand das beliebte Teichfest der Vereine in Petersroda statt. Trotz der nur rund 600 Einwohner im Dorf waren viele Gäste zu Besuch und genossen die entspannte sowie heimische Atmosphäre. Organisiert wurde die Veranstaltung von den Vereinen, so auch der ein paar Monate alte Heimatverein Petersroda. Ab Februar diesen Jahres gehört der Verein jetzt zum Dorf und ist offiziell beim Amtsgericht registriert.
5: Der hat sich ganz neu gegründet, erst im November. Hat mittlerweile schon immerhin 41 Mitglieder. Ja, und wir sind jetzt auch das erste Mal hier bei dem Fest logischerweise dabei, weil uns gibt es das seit dem 11.11. offiziell, letztes Jahr. Deswegen, wir machen jetzt hier einen Weinstand mit Winzerweinen, mit Brezeln, mit Aperol Spritz, mit, was haben wir noch Schönes? Weinschorle. Das haben wir uns als Heimatverein jetzt hier so auf die Fahne geschrieben. Haben natürlich auch alle, organisieren das auch als Vereine gemeinsam, also im Prinzip der Feuerwehrverein.
6: Ja.
5: Der Heimatverein und der Sportverein ist dieses Jahr raus und der Männerchor Petersroda. Und der Kirchenverein, genau. Also Förderverein der Kirche Petersroda. Wir haben dieses Fest hier in Gemeinschaftsarbeit organisiert.
4: Ab 14 Uhr ging es dann beim Dorfteich los. Bei Kaffee und Kuchen konnten sich die Besucher unterhalten und sich das Feuerwehrauto des Feuerwehrvereins besser ansehen. Das Highlight des Tages war der Auftritt des Magiers Sir Henry, der alt und jung nochmal verzauberte. Für die Kleinen gab es eine Hüpfburg und jede Menge Bastelspaß. Generell ist Basteln und Handwerk in Petersroda sehr groß geschrieben.
6: Wir machen, wie gesagt, monatlich Bastelnachmittage mit Kindern und mittlerweile auch mit unseren Senioren. Wir versuchen das so ein bisschen zu kombinieren und hier so ein bisschen Leben und Gemeinschaft in den Ort zu bringen. Und dieses Teichfest, das gibt es tatsächlich schon seit vielen Jahren. Ich bin jetzt seit 7 Jahren wieder zurück in der Heimat und seitdem bin ich da auch dabei und freue mich jedes Mal, das zu organisieren und bin begeistert von der Gemeinschaft in unserem kleinen Ort, weil wir sind ja nicht mal 600 Einwohner und wir haben viele, die zugezogen sind, viele junge Familien und viele ältere Herrschaften und die freuen sich dann jedes Mal hier dabei zu sein und zusammenzukommen. Ja. Es ist einfach nur schön, es macht Spaß.
5: Genau.
4: So zeigt sich, dass der Zusammenhalt ein fester Bestandteil in Petersroda ist und die Bewohner zufrieden sind. Aber woran liegt das?
6: Es ist in Petersroda tatsächlich so, wir haben sehr viele da, die schon immer hier sind. Da gibt es eine große Tradition, gerade im Chor, die den Ort sehr lieben. Wir haben viele Zugezogene, die sehr gerne hier leben, weil wir einfach... Ja, viele sagen so, wir sind immer so eine kleine Perle an der Rutsche, weil wir sind ganz nah an der Natur. Und das heißt, es sind Menschen, die sind gerne hier und die lieben den Ort. Und man kennt sich und man trifft sich und es macht einfach Spaß, das zusammen zu machen, weil wir kriegen auch immer wieder Unterstützung von der Stadt dafür, also von der Stadt Sandersdorf-Brehna. Ich kenne es nicht anders. Ich bin hier aufgewachsen als Kind. Ich war 17 Jahre weg und ich bin wiedergekommen und es war einfach wie nach Hause kommen. Man kennt sich untereinander, man trifft sich auf der Straße, man kennt die Kinder, man weiß, wo sie hingehören und da ist eine Gemeinschaft. Das ist halt eine Sache. So ein bisschen Familie.
4: Mit glücklichen Gesichtern und tollen Erinnerungen endet das Dorffest um 22 Uhr mit gegrilltem Essen. Man kann sich schon mal darauf einstellen, dass die Tradition fortgesetzt wird und das Fest im kommenden Jahr wieder stattfindet.
0: Sachsen-Anhalt stellt mit der 7. Herzwoche die Themen Herzgesundheit und Prävention von Herz-Kreislauf-Erkrankungen in den Mittelpunkt. Die landesweite Präventionskampagne der Initiative Herzgesundheit wird in der zentralen Aktionswoche zwischen dem 15. und 19. Juni stattfinden. Unter dem Motto »Mach deinem Herzen Beine« werden landesweit Aktionen und Veranstaltungen rund um das Thema Herzgesundheit durchgeführt. Das Spektrum reicht von medizinischen Vorträgen bis hin zu Fitnesschecks, Veranstaltungen von Praxen und in Kliniken sowie Gesundheitstagen in Behörden und Unternehmen. Sachsen-Anhalt hat in puncto Herzgesundheit Fortschritte gemacht. Nach Angaben der Deutschen Herzstiftung konnte das Land die Herzinfarktsterblichkeitsrate in 10 Jahren um mehr als 40% senken. Zuletzt lag der Wert bei 56 Herzinfarkttoten pro 100.000 Einwohner.
1: Vor einer beeindruckenden Kulisse zeigte der HSV Gröbern eine starke Leistung und übernahm nach anfänglicher Ausgeglichenheit die Kontrolle über das Spiel Gröbern gegen ESV Petersroda. Noch vor dem Halbzeitpfiff sorgten Jonas Schubert, Paul Oelsch und Vincent Maximilian Lute mit insgesamt 4 Treffern für eine komfortable Führung und brachten ihr Team entscheidend auf die Siegerstraße. Auch nach dem Seitenwechsel blieb die Mannschaft konzentriert. Roy Havel erhöhte mit einem weiteren Tor den Vorsprung und stellte die Weichen endgültig auf Sieg. Die Gastgeber aus Petersroda gaben sich jedoch nicht geschlagen und kämpften bis zum Schluss. Mit 2 späten Treffern verkürzten sie das Ergebnis noch auf 3:5. Mit dem Schlusspfiff war die Freude auf Seiten der Gäste riesig. Der 5:3 Auswärtserfolg bedeutete nicht nur den Sieg in diesem wichtigen Spiel, sondern auch die Krönung einer erfolgreichen Saison. Die Mannschaft sichert sich die Meisterschaft und den Aufstieg. Damit steht fest, in der Saison 2026/27 wird das Team in der Landesklasse antreten. Spieler, Trainer, Verantwortliche und Fans feierten nach dem Abpfiff gemeinsam einen historischen Erfolg. Der ESV Petersroda landete in der Tabelle auf dem 7. Platz und trifft am 14.06. auf SG Union Sandersdorf 2. Gröbern spielt am gleichen Tag gegen den FV 1920 Merzin.
0: 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Damit, liebe Zuschauer, sind wir am Ende unserer Mittwochsausgabe der RBB Aktuellen Nachrichten, schauen noch auf das Wetter und auf die Meldungen aus Dessau-Roßlau. Wir sehen uns dann am Donnerstag ab 18 Uhr wieder. Bis dahin machen Sie es gut und auf Wiedersehen.

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Am Donnerstag erwarten uns Temperaturen in Höhe von 17 Grad Celsius. Das Wetter wird gemischt mit teilweise leichten Schauern, einem bedeckten Himmel und potenziell sogar Gewitter. Dazu kommt noch eine schwache Brise aus dem Westen. Am Freitag hält sich das Wetter. Zum Wochenende kommt dann die Sonne wieder raus.

0: Vom 8. bis zum 28. Juni steht in Dessau-Roßlau wieder ein ganz bestimmtes Fortbewegungsmittel im Fokus. Das Fahrrad. Die Stadt und der ADFC Dessau laden alle Bürger dazu ein, beim diesjährigen Stadtradeln teilzunehmen und so viele Strecken wie möglich mit dem Rad zu absolvieren.
1: Es lohnt sich immer teilzunehmen. Fahrradfahren muss man erleben. Fahrradfahren ist einfach eine Aktivität, die Spaß macht, auch mit der Familie, mit den Kindern. Also Fahrrad ist einfach was Aktives, das ist nichts Passives, wie im Auto sitzen und alles an sich vorbeiziehen zu lassen. Man ist draußen. Das ist also ein Punkt, das lohnt sich immer. Und diesmal lohnt sich es natürlich auch, ein bisschen Kilometer zu sammeln. Am Schluss gibt es ein paar Preise für die kilometerstärkste Gruppe, für die kilometerstärksten Einzelfahrer. Und natürlich wollen wir auch sehen, dass wir Dessau im Ranking der Städte in unserer Größenordnung mal wieder nach vorne kriegen.
0: 2025 nahmen über 2000 Radler aus der Stadt an der Aktion teil und fuhren ca. 363.000 Kilometer mit dem Rad. In den vergangenen Jahren fand das Stadtradeln immer im September statt. Mit der Verlegung in den Sommer hofft man nun auf noch mehr Teilnehmer. Startschuss für das diesjährige Stadtradeln war ein Fahrradkorso am 8. Juni, welcher um 17 Uhr auf dem Marktplatz startete. Weitere derartige Touren sollen jetzt noch folgen.
1: Dann bieten wir jeden Mittwoch um 17.30 Uhr am Seminarplatz unsere Bike Shorts an. Das sind kleine Fahrradtouren, die wir zusammen mit den Studenten, die am Campus sind, fahren wollen. Die dauern ungefähr eine Stunde. Also da kann man Kilometer sammeln und jeden Freitag sind wir hier um 17 Uhr auf dem Marktplatz und fahren das Genussradeln, also auch eine Stunde. Und da ist die Besonderheit halt dran, dass wir mit Polizeibegleitung fahren. Das heißt, wir fahren auf den Verkehrsflächen, die sonst vielleicht nur für die Kraftfahrzeuge frei sind. Und dann haben wir noch am 13. eine Tour nach Burg, die Rolandfahrt im Angebot. Also es ist ein vielfältiges Angebot, was diesmal steht, um hier ein paar Kilometer für unsere Stadt zusammenzukriegen. Wir haben dieses Jahr uns noch was ausgedacht und zwar gibt es ja Familien, die mal eine größere Tour fahren wollen, vielleicht auch mal probieren wollen, in Urlaub zu fahren mit dem Fahrrad, mit den Kindern. Damit man sich da nicht gleich eine komplette Ausrüstung für 500, 600 Euro kaufen muss, haben wir jetzt solche Fahrradtaschen sozusagen ausleihbar bei uns. Die besteht aus zwei Packtaschen, einer Lenkertasche, Luftpumpe, Erste-Hilfe-Set, Flick-Set und noch ein bisschen Beratung kann er von uns auch mitbekommen, wenn er das braucht.
0: Auch das Anhaltische Theater freut sich aufs Stadtradeln und ist wieder mit einem eigenen Team vertreten. Die Kultureinrichtung hat sich zudem

0: noch etwas Besonderes einfallen lassen.
1: Nächste Woche am Donnerstag, das ist der 18. Juni, da haben wir Sinfoniekonzert, 20 Uhr, und zwar vor dem Mausoleum im Tierpark. Und da laden wir alle Stadtradler ein, bringen sie Helm und Klingel und Glocke mit. Wir spielen vor dem Konzert, kurz vor 8, das Bicycle Race von Queen. Und da laden wir sie ein, mit zu klingeln auf mein Zeichen. Das ist nochmal eine kleine, ja, was Besonderes vor dem Konzert, direkt auf dem großen Podium mit der Anhaltischen Philharmonie.
0: Wie in jedem Jahr gibt es auch wieder sogenannte Stadtradl-Stars. Oberbürgermeister Dr. Robert Reck ist einer davon.
2: Ich glaube, es ist kein Geheimnis, dass ich passionierter Radfahrer bin und wenn es irgendwie geht, in unserer Stadt mit dem Fahrrad unterwegs bin. Heute auch mal mit Helm, wegen der Vorbildwirkung und dem Schutz. Wenn man doch zügig durch die Stadt fährt, ist ein Helm auch ganz hilfreich. Und vielleicht gelingt es ja auch in diesem Jahr wieder, zahlreiche Menschen für das Stadtradeln zu begeistern. Es sind Rekorde zu toppen. In den zurückliegenden Jahren war die Teilnahme immer erfreulich hoch. Und das Stadtradeln steht eben dafür, dass das Radfahren in unserer Stadt oder in unserem gesamten Land eben eine wichtige Form der Fortbewegung ist, dass es Spaß macht und dass natürlich auch bei der Gestaltung von Wegen, von Verkehrsverbindungen eben auch immer an die Bedürfnisse der Radfahrerinnen und Radfahrer gedacht werden soll. Wir haben in unserer Stadt schon viel getan zur Förderung des Radverkehrs. Wenn ich beispielsweise die gerade frisch neu gestaltete Fahrradverbindung in der Albrechtstraße anführen kann oder auch andere Radwege, die in unserer Stadt schon instand gesetzt worden sind, dann sieht man, dass das Fahrradfahren auch eine Priorität hat. Und ich freue mich sehr, dass in unserer Stadt eben auch alle Generationen radeln. Vom ganz kleinen Mitbürger angefangen bis hoch zum Senior oder zur Seniorin.
0: Dass Radfahren allen Generationen Spaß macht, zeigt sich auch am zweiten Stadtradlstar in diesem Jahr. Miko Schwander ist Schüler am Gymnasium Philanthropinum. Er ist passionierter Radfahrer und dadurch unabhängig von seinen Eltern und dem Busfahrplan. Am Stadtradeln hat er schon dreimal teilgenommen und freut sich in diesem Jahr, einer der Stadtradeln-Stars zu sein.
3: Ich wollte es halt mal ausprobieren. Ich radelte für die Young Bikers. Das ist ein Team von meiner Freundesgruppe. Ich bin dieses Mal leider nicht Team-Captain. Aber ich habe das Team eigentlich schon gegründet. Letztes Jahr bin ich so an die 300 Kilometer gekommen.
0: Für das diesjährige Stadtradeln hat sich der junge Radfahrer ein ganz klares Ziel gesetzt.
3: Naja, ich würde schon gerne ein bisschen schneller, bisschen mehr Kilometer haben als Robert Reck.
0: Definitiv ein Ansporn für das Stadtoberhaupt, sich in diesem Jahr auch kräftig ins Zeug zu legen. Wer jetzt selber Lust bekommen hat, am Stadtradeln teilzunehmen, kann das ganz einfach online machen.
4: Man muss sich dort anmelden, eine App runterladen und dann lässt man die App entweder mitlaufen oder trägt seine Kilometer händisch ein. Also man kann jederzeit einsteigen und dann ist es unkompliziert und die gefahrenen Kilometer werden gesammelt und werden sozusagen auf die Stadt angerechnet. Wäre natürlich schön, wenn sich möglichst viele Teams bilden. Zusammen macht die Sache auch noch mehr Spaß oder vielleicht auch mal im Team den kleinen Wettbewerb machen. Mal gucken immer, wer gerade ein bisschen mehr Kilometer gesammelt hat, so eine kleine Challenge machen. Also das ist schon so auch für die Schulen oder wir haben sogar Kitas dabei gedacht, dass das alles so ein bisschen in Zusammenarbeit und als Gruppe funktioniert. Ja, das Gruppenerlebnis ist schon schön, wenn das dann auch mit durchkommt.
0: Wer keine Gruppe hat, kann sich einem offenen Team anschließen und so auch die eigenen Werte mit anderen vergleichen. Aber auch eine Teilnahme als Einzelfahrer ist möglich. Hauptsache, man macht mit und fährt noch bis zum 28. Juni so viele Kilometer wie möglich mit dem Rad.

0: Hallo und herzlich willkommen, liebe Zuschauer, zur Mai-Ausgabe der Finanznews 2026. Ich begrüße dazu Frank Smirek, den Bereichsleiter des Vermögensanlagezentrums in der Kreissparkasse Anhalt-Bitterfeld. Guten Tag.
1: Guten Tag.

0: Herr Smirek, wie lief es denn an den Börsen im April?
1: Ja, DAX, Dow Jones und Euro Stoxx 50 sind zum Monatsende wieder im Plus. Der Ölpreis ist im Vergleich zum Vormonat leicht gesunken.
0: Und wie sehen die Werte für den April im Einzelnen aus?
1: Sehen wir uns dazu die Tabelle an. Die Indizes hatten Schlusskurse per 30.04.2026. Im DAX mit 24.292 Zähler, das waren 7,1% im Plus. Euro Stoxx 50, 5.862 Zähler, 5,2% ging es da nach oben. Dow Jones 49.499, das war ein Plus von 6,8%. Euro Dollar 1,17, 1,5% im Plus. Rohöl hat sich etwas nach unten bewegt, minus 7,4, 117,36. Ja, und der EZB-Hauptrefinanzierungssatz 2,15%.
0: Vor dem Hintergrund des Iran-Konflikts hatten sich ja die Börsen im März deutlich negativ entwickelt. Wie sah es denn da im April aus?
1: Im Vergleich zum Vormonat konnte sich der DAX wieder deutlich stabilisieren und liegt nur noch mit 0,8% hinter dem Schlusskurs vom 31.12.2025. Zeitweise konnte der DAX sogar wieder über 24.700 Punkte klettern. Trotz der Erholung war das Umfeld weiterhin von Volatilitäten, geopolitischen Risiken, zum Beispiel dem Iran-Konflikt und Unsicherheiten in Bezug auf die amerikanische Wirtschaftspolitik geprägt.
0: Herr Smirek, der IFA-Geschäftsklimaindex hatte sich ja im März deutlich verschlechtert. Wie hat sich denn die Stimmung bei den Unternehmen im April entwickelt?
1: Die Stimmung bei den Unternehmen hat sich auch im April erneut verschlechtert. Ein Trend, der angesichts der genannten Belastungen nicht überrascht. Im April erreichte die Stimmung in den befragten Unternehmen mit 84,4 Indexpunkten den niedrigsten Stand seit Mai 2020. Damals befand sich die deutsche Wirtschaft im ersten Lockdown der Corona-Zeit. Insgesamt haben sich sowohl die Erwartungen als auch die Einschätzung der aktuellen Lage spürbar verschlechtert. Die Eintrübung zieht sich leider auch durch alle Wirtschaftsbereiche.
0: Welches Bild zeigt denn die Konjunkturentwicklung im ersten Quartal 2026?
1: Im ersten Quartal ist die deutsche Wirtschaft überraschend deutlich gewachsen. Die Wirtschaftsleistung konnte trotz der bereits vorhandenen Belastungen durch den Iran-Konflikt zulegen. Für die kommenden Monate wird dennoch mit einer Dämpfung der konjunkturellen Entwicklung gerechnet.
0: Herr Smirek, in diesem Monat bewirbt die Sparkasse das Thema Bausparen. Gerade für junge Leute klingt das oft nach etwas Altem. Warum lohnt es sich trotzdem schon früh damit zu beginnen?
1: Bausparen ist ein einfacher Einstieg, um Eigenkapital für die Zukunft anzusparen, zum Beispiel für die erste eigene Wohnung oder Haus. Schon kleine Beträge reichen aus, um regelmäßig Kapital aufzubauen und später flexibel zu nutzen. Junge Menschen profitieren langfristig von attraktiven Zinsen und staatlichen Förderungen wie Wohnungsbauprämie oder Arbeitnehmersparzulage.
0: Arbeitnehmersparzulage, ein Begriff, den vielleicht nicht jeder kennt. Können Sie uns erklären, was dahinter steckt?
1: Die Arbeitnehmersparzulage ist eine staatliche Förderung für vermögenswirksame Leistungen. Arbeitnehmer, die vom Arbeitgeber vermögenswirksame Leistungen erhalten, können diese in einen LBS-Bausparvertrag einzahlen und erhalten zusätzlich vom Staat eine Zulage. Das steigert die Ersparnisse deutlich. Die Zulage richtet sich an Arbeitnehmer mit geringen bis mittleren Einkommen. Besonders attraktiv ist diese für junge Menschen in Ausbildung oder Berufseinstieg, weil bereits kleine Beträge durch die Zulage deutlich wachsen können. Durch die Kombination von eigenem Sparbeitrag, vermögenswirksamer Leistung vom Arbeitgeber und staatlicher Zulage entsteht ein schneller Vermögensaufbau für die Zukunft.
0: Herr Smirek, wie funktioniert denn das Bausparen für Ihre Kunden konkret?
1: Nach dem Abschluss eines Bausparvertrages zahlt der Kunde monatlich einen Betrag ein und spart damit Kapital für später. Die Sparkasse bietet flexible Sparraten an, sodass der Vertrag individuell an die finanziellen Möglichkeiten angepasst werden kann. Bei Erreichen des Bausparziels kann man den Vertrag für eigene Bau- oder Kaufprojekte einsetzen oder für Modernisierungen nutzen.
0: Herr Smirik, welche Vorteile bietet denn das Bausparen im Vergleich zu anderen Sparformen?
1: Feste Zinssätze sichern langfristig Planungssicherheit. Zusätzliche staatliche Förderungen erhöhen die Ersparnisse. Frühes Sparen schafft Flexibilität für Wohnträume. Je früher man beginnt, desto größer der spätere Nutzen.
0: Und wie können unsere Zuschauer am besten starten?
1: Ich empfehle eine Terminvereinbarung für ein individuelles Gespräch in einer unserer Geschäftsstellen. Aber auch online lässt sich ein Bausparrechner nutzen, um die individuelle Sparrate und mögliche Förderungen bereits im Voraus zu ermitteln. Auf unserer Homepage finden Sie detaillierte Informationen und Erklärvideos zum Thema Bausparen.
0: Herr Smirik, wie immer kurz vor Ende unserer Ausgabe. Welche Termine gibt es denn in den nächsten Wochen?
1: Aktuelle Konjunkturdaten der ZEW werden am 12. Mai veröffentlicht und das IFO-Institut veröffentlicht die aktuellen Ergebnisse zum Geschäftsklima am 22. Mai.
0: Herr Smirik, ich bedanke mich bei Ihnen für die interessanten Ausführungen und wir, liebe Zuschauer, sehen uns dann am 10. Juni wieder zu den neuen Finanznews und zwar mit einem Rückblick auf den Finanzmonat Mai. Bis dahin haben Sie eine schöne Zeit, machen Sie es gut und auf Wiedersehen. Hotel Mama macht das schon. Bist du sicher? 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

0: Hallo und herzlich willkommen an diesem Mittwoch zu den RBW-Aktuellnachrichten. Am Sonntag ist in der Gemeinde Osternienburger Land im Landkreis Anhalt-Bitterfeld ein 6-jähriges Kind mit einem Rettungshubschrauber in ein Krankenhaus gebracht worden. Dort stellten Ärzte schwere Kopfverletzungen fest, die nach Einschätzungen der Ermittler nicht zu einem Unfallgeschehen passen. Die Klinik informierte daraufhin die Polizei. Am Dienstag erlag das Kind seinen schweren Verletzungen. Die Staatsanwaltschaft und die Polizei haben dies gemeinsam bestätigt. Gegen den 27-jährigen Lebensgefährten der Mutter wird weiterhin ermittelt. Nach aktuellem Stand laufen die Ermittlungen wegen des Verdachts der schweren Körperverletzung. Da das Kind inzwischen verstorben ist, prüfen Ermittlungsbehörden in solchen Fällen regelmäßig auch, ob sich daraus schwerwiegendere strafrechtliche Vorwürfe ergeben könnten. Noch am späten Sonntagabend wurde laut Ermittlern die Wohnung des Tatverdächtigen durchsucht und der Mann festgenommen. Betriebsräte vertreten die Interessen von Beschäftigten und gelten als wichtige Schnittstelle zwischen Arbeitnehmern und Unternehmen. Nach den jüngsten Betriebsratswahlen hatte die IG Metall Halle Dessau nun nach Landsberg eingeladen. Beim traditionellen Betriebsräteempfang ging es um Austausch, Vernetzung und die Frage, welche Rolle betriebliche Mitbestimmung gerade in wirtschaftlich herausfordernden Zeiten spielt.
1: Am Mittwoch, dem 3. Juni, fand in Landsberg der Betriebsräteempfang der IG Metall Halle Dessau statt. Grund dafür waren die kürzlichen bundesweiten Neuwahlen der Betriebsrätinnen und Betriebsräte. Die IG Metall wolle bei so einem Treffen die neuen Vertreterinnen und Vertreter begrüßen und eine Möglichkeit zum Netzwerken bieten. Aber wie gut sind die Betriebsratsstrukturen in der Region Halle-Dessau eigentlich aufgestellt?
2: Wir haben vor allen Dingen kleine und mittelständische Betriebe in den unterschiedlichsten Branchen, in der Metallelektronik, im Handwerk, textile Dienste zu begleiten. Und wir stellen einfach fest, dass hier eine hohe Motivation ist, auch ein wichtiges Ehrenamt wahrzunehmen. Es geht um die Mitbestimmung in den Betrieben. Es gibt viel Erfahrung. Es gibt schon viele gute Regelungen. Aber die Themen der Zukunft sind natürlich eine große Herausforderung. Wir haben es zum Teil mit Krisensituationen zu tun, wirtschaftlichen schwierigen Bedingungen, aber gleichzeitig haben wir auch Betriebe, denen es sehr, sehr gut geht, die wissen gar nicht, wie sie ihre Aufträge abarbeiten sollen. Und Betriebsräte sind da immer zwischen Baum und Borke und müssen dann schauen, dass es für die Beschäftigten gute Regelungen gibt.
1: Ebenfalls vor Ort war die Arbeitsministerin des Landes Sachsen-Anhalt, Petra Grimbenne.

0: Den Besuch einer Landesministerin bei einer solchen Veranstaltung hieß man von Seiten der IG Metall sehr willkommen. Wir wollten von Krimbenne wissen, was einen Betriebsrat so wichtig mache.
1: Das ist ganz wichtig, dass Betriebe mit Betriebsräten zusammen auch hinsichtlich der wirtschaftlichen Entwicklung weiterkommen. Und wir haben ganz viele Regelungen zu treffen hinsichtlich Arbeitszeiten, zwischen Schichtdiensten, zwischen Personalentscheidungen, Fachkräftemangel, auch insbesondere hinsichtlich des wirtschaftlichen Aufschwunges zu gucken, dass es dem Unternehmen gut ist. Und wir können nach Studien erklären, dass wenn man das gemeinsam gestaltet in einem Unternehmen, und dazu sind die Betriebsräte eine richtige Scharnierfunktion, dann klappt es auch hinsichtlich der wirtschaftlichen Entwicklung besser. Und das wollen wir gerne auch in Sachsen-Anhalt weiterhin fördern.
0: Wie schon erwähnt, freute man sich über den Besuch der Ministerin. Denn die Anerkennung der Wichtigkeit von Betriebsräten in Unternehmen sei keine Selbstverständlichkeit, erzählte Almut Kapperleibe.
2: Das Betriebsverfassungsgesetz, habe ich heute in unseren einführenden Worten schon gesagt, ist ein sehr altes Gesetz, aber ein hart erkämpftes Gesetz, denn Mitbestimmung ist in Unternehmen ist keine natürliche Geschichte, sondern ist eine ganz wichtige rechtliche Regelung, die wir haben. Die kann aber nur mit Leben geführt werden, wenn es Menschen gibt, die das Amt auch wahrnehmen. Das ist die eine Seite. Die andere Seite ist aber auch, dass so ein Ehrenamt wahrgenommen wird, wertgeschätzt wird und alleine mit der Anwesenheit einer Vertreterin einer Landesregierung wie mit Ministerin Frau Krimbenne wird ja schon mal deutlich, dass es da einen hohen Grad der Wertschätzung gibt, dass es ein hohes Gut ist, dass Menschen die Motivation haben, Verantwortung zu übernehmen, sich einzusetzen. Und das muss auch, finde ich, von der Bundesregierung, aber auch von den Verantwortlichen in den Landesregierungen, muss das immer wieder gesehen werden. Das fängt schon damit an, wenn eben Politikerinnen und Politiker oder Verantwortliche aus bestimmten Ämtern Unternehmen besuchen, dass sie auch nicht nur nach der Unternehmensleitung fragen, sondern auch, wo ist denn hier eigentlich der Betriebsrat oder der Personalrat, und auch mal eine andere Sicht der Dinge hören.
0: Laut IG Metall Halle Dessau spüre man von Seiten der Betriebe als auch der Betriebsräte durchaus ein Bewusstsein für die Krisen der aktuellen Zeit. Gerade deshalb sei es auch momentan so wichtig, das Wohl der Arbeitnehmerinnen und Arbeitnehmer zu sichern.
3: Auch in diesem Jahr fand das beliebte Teichfest der Vereine in Petersroda statt. Trotz der nur rund 600 Einwohner im Dorf waren viele Gäste zu Besuch und genossen die entspannte sowie heimische Atmosphäre. Organisiert wurde die Veranstaltung von den Vereinen, so auch der ein paar Monate alte Heimatverein Petersroda. Ab Februar diesen Jahres gehört der Verein jetzt zum Dorf und ist offiziell beim Amtsgericht registriert.
4: Der hat sich ganz neu gegründet, erst im November, hat mittlerweile schon immerhin 41 Mitglieder. Ja, und wir sind jetzt auch das erste Mal hier bei dem Fest logischerweise dabei, weil uns gibt es das seit dem 11.11. offiziell, letztes Jahr. Deswegen, wir machen jetzt hier einen Weinstand mit Winzerweinen, mit Brezeln, mit Aperol Spritz, mit, was haben wir noch Schönes? Weinschorle. Das haben wir uns als Heimatverein jetzt hier so auf die Fahne geschrieben. Haben natürlich auch alle, organisieren das auch als Vereine gemeinsam, also im Prinzip der Feuerwehrverein.
5: Ja. Yeah.
4: Der Heimatverein und der Sportverein ist dieses Jahr raus und der Männerchor Petersroda. Und der Kirchenverein, genau. Also Förderverein der Kirche Petersroda. Wir haben dieses Fest hier in Gemeinschaftsarbeit organisiert.
3: Ab 14 Uhr ging es dann beim Dorfteich los. Bei Kaffee und Kuchen konnten sich die Besucher unterhalten und sich das Feuerwehrauto des Feuerwehrvereins besser ansehen. Das Highlight des Tages war der Auftritt des Magiers Sir Henry, der alt und jung nochmal verzauberte. Für die Kleinen gab es eine Hüpfburg und jede Menge Bastelspaß. Generell ist Basteln und Handwerk in Petersroda sehr groß geschrieben.
5: Wir machen, wie gesagt, monatlich Bastelnachmittage mit Kindern und mittlerweile auch mit unseren Senioren. Wir versuchen das so ein bisschen zu kombinieren und hier so ein bisschen Leben und Gemeinschaft in den Ort zu bringen. Und dieses Teichfest, das gibt es tatsächlich schon seit vielen Jahren. Ich bin jetzt seit 7 Jahren wieder zurück in der Heimat und seitdem bin ich da auch dabei und freue mich jedes Mal, das zu organisieren und bin begeistert von der Gemeinschaft in unserem kleinen Ort, weil wir sind ja nicht mal 600 Einwohner und wir haben viele, die zugezogen sind, viele junge Familien und viele ältere Herrschaften und die freuen sich dann jedes Mal hier dabei zu sein und zusammenzukommen. Es ist einfach nur schön, es macht Spaß.
4: Genau.
3: So zeigt sich, dass der Zusammenhalt ein fester Bestandteil in Petersroda ist und die Bewohner zufrieden sind. Aber woran liegt das?
5: Es ist in Petersroda tatsächlich

0: so, wir haben sehr viele da, die schon immer hier sind. Da gibt es eine große Tradition, gerade im Chor, die den Ort sehr lieben. Wir haben viele Zugezogene, die sehr gerne hier leben, weil wir einfach, ja, viele sagen so, wir sind immer so eine kleine Perle an der Rotsche, weil wir sind ganz nah an der Natur. Und das heißt, es sind Menschen, die sind gerne hier und die lieben den Ort und man kennt sich und man trifft sich und es macht einfach Spaß, das zusammen zu machen, weil wir kriegen auch immer wieder Unterstützung von der Stadt dafür, also von der Stadt Sandersdorf-Brehna. Ich kenne es nicht anders. Ich bin hier aufgewachsen als Kind. Ich war 17 Jahre weg und ich bin wiedergekommen und es war einfach wie nach Hause kommen. Man kennt sich untereinander, man trifft sich auf der Straße, man kennt die Kinder, man weiß, wo sie hingehören und da ist eine Gemeinschaft. Das ist halt eine Sache. So ein bisschen Familie.
1: Mit glücklichen Gesichtern und tollen Erinnerungen endet das Dorffest um 22 Uhr mit gegrilltem Essen. Man kann sich schon mal darauf einstellen, dass die Tradition fortgesetzt wird und das Fest im kommenden Jahr wieder stattfindet.
2: Sachsen-Anhalt stellt mit der 7. Herzwoche die Themen Herzgesundheit und Prävention von Herz-Kreislauf-Erkrankungen in den Mittelpunkt. Die landesweite Präventionskampagne der Initiative Herzgesundheit wird in der zentralen Aktionswoche zwischen dem 15. und 19. Juni stattfinden. Unter dem Motto »Mach deinem Herzen Beine« werden landesweit Aktionen und Veranstaltungen rund um das Thema Herzgesundheit durchgeführt. Das Spektrum reicht von medizinischen Vorträgen bis hin zu Fitnesschecks, Veranstaltungen von Praxen und in Kliniken sowie Gesundheitstagen in Behörden und Unternehmen. Sachsen-Anhalt hat in puncto Herzgesundheit Fortschritte gemacht. Nach Angaben der Deutschen Herzstiftung konnte das Land die Herzinfarktsterblichkeitsrate in 10 Jahren um mehr als 40% senken. Zuletzt lag der Wert bei 56 Herzinfarkttoten pro 100.000 Einwohner.
3: Vor einer beeindruckenden Kulisse zeigte der HSV Gröbern eine starke Leistung und übernahm nach anfänglicher Ausgeglichenheit die Kontrolle über das Spiel Gröbern gegen ESV Petersroda. Noch vor dem Halbzeitpfiff sorgten Jonas Schubert, Paul Oelsch und Vincent Maximilian Lute mit insgesamt 4 Treffern für eine komfortable Führung und brachten ihr Team entscheidend auf die Siegerstraße. Auch nach dem Seitenwechsel blieb die Mannschaft konzentriert. Roy Havel erhöhte mit einem weiteren Tor den Vorsprung und stellte die Weichen endgültig auf Sieg. Die Gastgeber aus Petersroda gaben sich jedoch nicht geschlagen und kämpften bis zum Schluss. Mit 2 späten Treffern verkürzten sie das Ergebnis noch auf 3:5. Mit dem Schlusspfiff war die Freude auf Seiten der Gäste riesig. Der 5:3 Auswärtserfolg bedeutete nicht nur den Sieg in diesem wichtigen Spiel, sondern auch die Krönung einer erfolgreichen Saison. Die Mannschaft sichert sich die Meisterschaft und den Aufstieg. Damit steht fest, in der Saison 2026/27 wird das Team in der Landesklasse antreten. Spieler, Trainer, Verantwortliche und Fans feierten nach dem Abpfiff gemeinsam einen historischen Erfolg. Der ESV Petersroda landete in der Tabelle auf dem 7. Platz und trifft am 14.06. auf SG Union Sandersdorf 2. Gröbern spielt am gleichen Tag gegen den FV 1920 Merzin.
2: 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Damit, liebe Zuschauer, sind wir am Ende unserer Mittwochsausgabe der RBB Aktuell Nachrichten, schauen noch auf das Wetter und auf die Meldungen aus Dessau-Roßlau. Wir sehen uns dann am Donnerstag ab 18.

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Am Donnerstag erwarten uns Temperaturen in Höhe von 17 Grad Celsius. Das Wetter wird gemischt mit teilweise leichten Schauern, einem bedeckten Himmel und potenziell sogar Gewitter. Dazu kommt noch eine schwache Brise aus dem Westen. Am Freitag hält sich das Wetter. Zum Wochenende kommt dann die Sonne wieder raus.

0: Vom 8. bis zum 28. Juni steht in Dessau-Roßlau wieder ein ganz bestimmtes Fortbewegungsmittel im Fokus. Das Fahrrad. Die Stadt und der ADFC Dessau laden alle Bürger dazu ein, beim diesjährigen Stadtradeln teilzunehmen und so viele Strecken wie möglich mit dem Rad zu absolvieren.
1: Es lohnt sich immer teilzunehmen. Fahrradfahren muss man erleben. Fahrradfahren ist einfach eine Aktivität, die Spaß macht, auch mit der Familie, mit den Kindern. Also Fahrrad ist einfach was Aktives, das ist nichts Passives, wie im Auto sitzen und alles an sich vorbeiziehen zu lassen. Man ist draußen. Das ist also ein Punkt, das lohnt sich immer. Und diesmal lohnt sich natürlich auch, ein bisschen Kilometer zu sammeln. Am Schluss gibt es ein paar Preise für die kilometerstärkste Gruppe, für die kilometerstärksten Einzelfahrer. Und natürlich wollen wir auch sehen, dass wir Dessau im Ranking der Städte in unserer Größenordnung mal wieder nach vorne kriegen.
0: 2025 nahmen über 2000 Radler aus der Stadt an der Aktion teil und fuhren ca. 363.000 Kilometer mit dem Rad. In den vergangenen Jahren fand das Stadtradeln immer im September statt. Mit der Verlegung in den Sommer hofft man nun auf noch mehr Teilnehmer. Startschuss für das diesjährige Stadtradeln war ein Fahrradkorso am 8. Juni, welcher um 17 Uhr auf dem Marktplatz startete. Weitere derartige Touren sollen jetzt noch folgen.
1: Dann bieten wir jeden Mittwoch um 17.30 Uhr am Seminarplatz unsere Bike Shorts an. Das sind kleine Fahrradtouren, die wir zusammen mit den Studenten, die am Campus sind, fahren wollen. Die dauern ungefähr eine Stunde. Also da kann man Kilometer sammeln und jeden Freitag sind wir hier um 17 Uhr auf dem Marktplatz und fahren das Genussradeln, also auch eine Stunde. Und da ist die Besonderheit halt dran, dass wir mit Polizeibegleitung fahren. Das heißt, wir fahren auf den Verkehrsflächen, die sonst vielleicht nur für die Kraftfahrzeuge frei sind. Und dann haben wir noch am 13. eine Tour nach Burg, die Rolandfahrt im Angebot. Also es ist ein vielfältiges Angebot, was diesmal steht, um hier ein paar Kilometer für unsere Stadt zusammenzukriegen. Wir haben dieses Jahr uns noch was ausgedacht und zwar gibt es ja Familien, die mal eine größere Tour fahren wollen, vielleicht auch mal probieren wollen, in Urlaub zu fahren mit dem Fahrrad, mit den Kindern. Damit man sich da nicht gleich eine komplette Ausrüstung für 500, 600 Euro kaufen muss, haben wir jetzt solche Fahrradtaschen sozusagen ausleihbar bei uns. Die besteht aus zwei Packtaschen, einer Lenkertasche, Luftpumpe, Erste-Hilfe-Set, Flickset und noch ein bisschen Beratung kann er von uns auch mitbekommen, wenn er das braucht.
0: Auch das Anhaltische Theater freut sich aufs Stadtradeln und ist wieder mit einem eigenen Team vertreten. Die Kultureinrichtung hat sich zudem noch etwas Besonderes einfallen lassen.
2: Nächste Woche am Donnerstag, das ist der 18. Juni, da haben wir Sinfoniekonzert 20 Uhr und zwar vor dem Mausoleum im Tierpark. Und da laden wir alle Stadtradler ein, bringen sie Helm und Klingel und Glocke mit. Wir spielen vor dem Konzert kurz vor 8 das Bicycle Race von Queen und da laden wir sie ein, mit zu klingeln auf mein Zeichen. Das ist nochmal eine kleine, ja, was Besonderes vor dem Konzert direkt auf dem großen Podium mit der Anhaltischen Philharmonie.
0: Wie in jedem Jahr gibt es auch wieder sogenannte Stadtradelstars.

0: Oberbürgermeister Dr. Robert Reck ist einer davon.
1: Ich glaube, es ist kein Geheimnis, dass ich passionierter Radfahrer bin und wenn es irgendwie geht, in unserer Stadt mit dem Fahrrad unterwegs bin. Heute auch mal mit Helm, wegen der Vorbildwirkung und dem Schutz. Wenn man doch zügig durch die Stadt fährt, ist ein Helm auch ganz hilfreich. Und vielleicht gelingt es ja auch in diesem Jahr wieder, zahlreiche Menschen für das Stadtradeln zu begeistern. Es sind Rekorde zu toppen. In den zurückliegenden Jahren war die Teilnahme immer erfreulich hoch. Und das Stadtradeln steht eben dafür, dass das Radfahren in unserer Stadt oder in unserem gesamten Land eben eine wichtige Form der Fortbewegung ist, dass es Spaß macht und dass natürlich auch bei der Gestaltung von Wegen, von Verkehrsverbindungen eben auch immer an die Bedürfnisse der Radfahrerinnen und Radfahrer gedacht werden soll. Wir haben in unserer Stadt schon viel getan zur Förderung des Radverkehrs. Wenn ich beispielsweise die gerade frisch neu gestaltete Fahrradverbindung in der Albrechtstraße anführen kann oder auch andere Radwege, die in unserer Stadt schon instand gesetzt worden sind, dann sieht man, dass das Fahrradfahren auch eine Priorität hat. Und ich freue mich sehr, dass in unserer Stadt eben auch alle Generationen radeln. Vom ganz kleinen Mitbürger angefangen bis hoch zum Senior oder zur Seniorin.
0: Dass Radfahren allen Generationen Spaß macht, zeigt sich auch am zweiten Stadtradelstar in diesem Jahr. Miko Schwander ist Schüler am Gymnasium Philanthropinum. Er ist passionierter Radfahrer und dadurch unabhängig von seinen Eltern und dem Busfahrplan. Am Stadtradeln hat er schon dreimal teilgenommen und freut sich in diesem Jahr, einer der Stadtradeln-Stars zu sein.
2: Ich wollte es halt mal ausprobieren. Ich radele für die Young Bikers. Das ist ein Team von meiner Freundesgruppe. Ich bin dieses Mal leider nicht Team-Captain, aber ich habe das Team eigentlich schon gegründet. Letztes Jahr bin ich so an die 300 Kilometer gekommen.
0: Für das diesjährige Stadtradeln hat sich der junge Radfahrer ein ganz klares Ziel gesetzt.
2: Naja, ich würde schon gerne ein bisschen schneller, bisschen mehr Kilometer haben als Robert Reck.
0: Definitiv ein Ansporn für das Stadtoberhaupt, sich in diesem Jahr auch kräftig ins Zeug zu legen. Wer jetzt selber Lust bekommen hat, am Stadtradeln teilzunehmen, kann das ganz einfach online machen.
3: Man muss sich dort anmelden, eine App runterladen und dann lässt man die App entweder mitlaufen oder trägt seine Kilometer händisch ein. Also man kann jederzeit einsteigen und dann ist es unkompliziert und die gefahrenen Kilometer werden gesammelt und werden sozusagen auf die Stadt angerechnet. Wäre natürlich schön, wenn sich möglichst viele Teams bilden. Zusammen macht die Sache auch noch mehr Spaß oder vielleicht auch mal im Team den kleinen Wettbewerb machen. Mal gucken, immer wer gerade ein bisschen mehr Kilometer gesammelt hat, so eine kleine Challenge machen. Also das ist schon so auch für die Schulen oder wir haben sogar Kitas dabei gedacht, dass das alles so ein bisschen in Zusammenarbeit und als Gruppe funktioniert. Ja, das Gruppenerlebnis ist schon schön, wenn das dann auch mit durchkommt.
0: Wer keine Gruppe hat, kann sich einem offenen Team anschließen und so auch die eigenen Werte mit anderen vergleichen. Aber auch eine Teilnahme als Einzelfahrer ist möglich. Hauptsache, man macht mit und fährt noch bis zum 28. Juni so viele Kilometer wie möglich mit dem Rad.

0: Hallo und herzlich willkommen, liebe Zuschauer, zur Mai-Ausgabe der Finanznews 2026. Ich begrüße dazu Frank Smirek, den Bereichsleiter des Vermögensanlagecenters in der Kreissparkasse Anhalt-Bitterfeld. Guten Tag.
1: Guten Tag.
0: Herr Smirek, wie lief es denn an den Börsen im April?
1: Ja, DAX, Dow Jones und Eurostoxx 50 sind zum Monatsende wieder im Plus. Der Ölpreis ist im Vergleich zum Vormonat leicht gesunken.
0: Und wie sehen die Werte für den April im Einzelnen aus?
1: Sehen wir uns dazu die Tabelle an. Die Indizes hatten Schlusskurse per 30.04.2026 im DAX mit 24.292 Zähler. Das waren 7,1% im Plus. Eurostoxx 50, 5.862 Zähler, 5,1%.

0: 2% ging es da nach oben. Dow Jones 49.499, das war ein Plus von 6,8%. Euro-Dollar 1,17, 1,5% im Plus. Rohöl hat sich etwas nach unten bewegt, minus 7,4, 117,36. Ja, und der EZB-Hauptrefinanzierungssatz 2,15%.
1: Vor dem Hintergrund des Iran-Konflikts hatten sich ja die Börsen im März deutlich negativ entwickelt. Wie sah es denn da im April aus?
0: Im Vergleich zum Vormonat konnte sich der DAX wieder deutlich stabilisieren und liegt nur noch mit 0,8% hinter dem Schlusskurs vom 31.12.2025. Zeitweise konnte der DAX sogar wieder über 24.700 Punkte klettern. Trotz der Erholung war das Umfeld weiterhin von Volatilitäten, geopolitischen Risiken, zum Beispiel dem Iran-Konflikt und Unsicherheiten in Bezug auf die amerikanische Wirtschaftspolitik geprägt.
1: Herr Smirek, der IFA-Geschäftsklimaindex hatte sich ja im März deutlich verschlechtert. Wie hat sich denn die Stimmung bei den Unternehmen im April entwickelt?
0: Die Stimmung bei den Unternehmen hat sich auch im April erneut verschlechtert. Ein Trend, der angesichts der genannten Belastungen nicht überrascht. Im April erreichte die Stimmung in den befragten Unternehmen mit 84,4 Indexpunkten den niedrigsten Stand seit Mai 2020. Damals befand sich die deutsche Wirtschaft im ersten Lockdown der Corona-Zeit. Insgesamt haben sich sowohl die Erwartungen als auch die Einschätzung der aktuellen Lage spürbar verschlechtert. Die Eintrübung zieht sich leider auch durch alle Wirtschaftsbereiche.
1: Welches Bild zeigt denn die Konjunkturentwicklung im ersten Quartal 2026?
0: Im ersten Quartal ist die deutsche Wirtschaft überraschend deutlich gewachsen. Die Wirtschaftsleistung konnte trotz der bereits vorhandenen Belastungen durch den Iran-Konflikt zulegen. Für die kommenden Monate wird dennoch mit einer Dämpfung der konjunkturellen Entwicklung gerechnet.
1: Herr Smirek, in diesem Monat bewirbt die Sparkasse das Thema Bausparen. Gerade für junge Leute klingt das oft nach etwas Altem. Warum lohnt es sich trotzdem schon früh damit zu beginnen?
0: Bausparen ist ein einfacher Einstieg, um Eigenkapital für die Zukunft anzusparen, zum Beispiel für die erste eigene Wohnung oder Haus. Schon kleine Beträge reichen aus, um regelmäßig Kapital aufzubauen und später flexibel zu nutzen. Junge Menschen profitieren langfristig von attraktiven Zinsen und staatlichen Förderungen wie Wohnungsbauprämie oder Arbeitnehmersparzulage.
1: Arbeitnehmersparzulage, ein Begriff, den vielleicht nicht jeder kennt. Können Sie uns erklären, was dahinter steckt?
0: Die Arbeitnehmersparzulage ist eine staatliche Förderung für vermögenswirksame Leistungen. Arbeitnehmer, die vom Arbeitgeber vermögenswirksame Leistungen erhalten, können diese in einen LBS-Bausparvertrag einzahlen und erhalten zusätzlich vom Staat eine Zulage. Das steigert die Ersparnisse deutlich. Die Zulage richtet sich an Arbeitnehmer mit geringen bis mittleren Einkommen. Besonders attraktiv ist diese für junge Menschen in Ausbildung oder Berufseinstieg, weil bereits kleine Beträge durch die Zulage deutlich wachsen können. Durch die Kombination von eigenem Sparbeitrag, vermögenswirksamer Leistung vom Arbeitgeber und staatlicher Zulage entsteht ein schneller Vermögensaufbau für die Zukunft.
1: Herr Smirek, wie funktioniert denn das Bausparen für Ihre Kunden konkret?
0: Nach dem Abschluss eines Bausparvertrages zahlt der Kunde monatlich einen Betrag ein und spart damit Kapital für später. Die Sparkasse bietet flexible Sparraten an, sodass der Vertrag individuell an die finanziellen Möglichkeiten angepasst werden kann. Bei Erreichen des Bausparziels kann man den Vertrag für eigene Bau- oder Kaufprojekte einsetzen oder für Modernisierungen nutzen.
1: Herr Smirek, welche Vorteile bietet denn das Bausparen im Vergleich zu anderen Sparformen?
0: Feste Zinssätze sichern langfristig Planungssicherheit. Zusätzliche staatliche Förderungen erhöhen die Ersparnisse. Frühsparen schafft Flexibilität für Wohnträume. Je früher man beginnt, desto größer der spätere Nutzen.
1: Und wie können unsere Zuschauer am besten starten?
0: Ich empfehle eine Termin.

0: Terminvereinbarung für ein individuelles Gespräch in einer unserer Geschäftsstellen. Aber auch online lässt sich ein Bausparrechner nutzen, um die individuelle Sparrate und mögliche Förderungen bereits im Voraus zu ermitteln. Auf unserer Homepage finden Sie detaillierte Informationen und Erklärvideos zum Thema Bausparen.
1: Herr Smirek, wie immer kurz vor Ende unserer Ausgabe, welche Termine gibt es denn in den nächsten Wochen?
0: Aktuelle Konjunkturdaten der ZEW werden am 12. Mai veröffentlicht und das IFO-Institut veröffentlicht die aktuellen Ergebnisse zum Geschäftsklima am 22. Mai.
1: Herr Smirek, ich bedanke mich bei Ihnen für die interessanten Ausführungen und wir, liebe Zuschauer, sehen uns dann am 10. Juni wieder zu den neuen Finanznews und zwar mit einem Rückblick auf den Finanzmonat Mai. Bis dahin haben Sie eine schöne Zeit, machen Sie es gut und auf Wiedersehen. Hotel Mama macht das schon. Bist du sicher? 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

0: Hallo und herzlich willkommen an diesem Mittwoch zu den RBW-Aktuellnachrichten. Am Sonntag ist in der Gemeinde Osternienburger Land im Landkreis Anhalt-Bitterfeld ein 6-jähriges Kind mit einem Rettungshubschrauber in ein Krankenhaus gebracht worden. Dort stellten Ärzte schwere Kopfverletzungen fest, die nach Einschätzungen der Ermittler nicht zu einem Unfallgeschehen passen. Die Klinik informierte daraufhin die Polizei. Am Dienstag erlag das Kind seinen schweren Verletzungen. Die Staatsanwaltschaft und die Polizei haben dies gemeinsam bestätigt. Gegen den 27-jährigen Lebensgefährten der Mutter wird weiterhin ermittelt. Nach aktuellem Stand laufen die Ermittlungen wegen des Verdachts der schweren Körperverletzung. Da das Kind inzwischen verstorben ist, prüfen Ermittlungsbehörden in solchen Fällen regelmäßig auch, ob sich daraus schwerwiegendere strafrechtliche Vorwürfe ergeben könnten. Noch am späten Sonntagabend wurde laut Ermittlern die Wohnung des Tatverdächtigen durchsucht und der Mann festgenommen. Betriebsräte vertreten die Interessen von Beschäftigten und gelten als wichtige Schnittstelle zwischen Arbeitnehmern und Unternehmen. Nach den jüngsten Betriebsratswahlen hatte die IG Metall Halle Dessau nun nach Landsberg eingeladen. Beim traditionellen Betriebsräteempfang ging es um Austausch, Vernetzung und die Frage, welche Rolle betriebliche Mitbestimmung gerade in wirtschaftlich herausfordernden Zeiten spielt.
1: Am Mittwoch, dem 3. Juni, fand in Landsberg der Betriebsräteempfang der IG Metall Halle Dessau statt. Grund dafür waren die kürzlichen bundesweiten Neuwahlen der Betriebsrätinnen und Betriebsräte. Die IG Metall wolle bei so einem Treffen die neuen Vertreterinnen und Vertreter begrüßen und eine Möglichkeit zum Netzwerken bieten. Aber wie gut sind die Betriebsratsstrukturen in der Region Halle-Dessau eigentlich aufgestellt?
2: Wir haben vor allen Dingen kleine und mittelständische Betriebe in den unterschiedlichsten Branchen, in der Metallelektronik, im Handwerk, textile Dienste zu begleiten. Und wir stellen einfach fest, dass hier eine hohe Motivation ist, auch ein wichtiges Ehrenamt wahrzunehmen. Es geht um die Mitbestimmung in den Betrieben. Es gibt viel Erfahrung. Es gibt schon viele gute Regelungen. Aber die Themen der Zukunft sind natürlich eine große Herausforderung. Wir haben es zum Teil mit Krisensituationen zu tun, wirtschaftlichen schwierigen Bedingungen. Aber gleichzeitig haben wir auch Betriebe, denen es sehr, sehr gut geht, die wissen gar nicht, wie sie ihre Aufträge abarbeiten sollen. Und Betriebsräte sind da immer zwischen Baum und Borke und müssen dann schauen, dass es für die Beschäftigten gute Regelungen gibt.
1: Ebenfalls vor Ort war die Arbeitsministerin des Landes Sachsen-Anhalt, Petra Grimm-Benne. Den Besuch einer Landesministerin bei einer solchen Veranstaltung hieß man von Seiten der IG Metall sehr willkommen. Wir wollten von Grimm-Benne wissen, was einen Betriebsrat so wichtig mache.
3: Es ist ganz wichtig, dass Betriebe mit Betriebsräten zusammen auch hinsichtlich der wirtschaftlichen Entwicklung weiterkommen. Und wir haben ganz viele Regelungen zu treffen hinsichtlich Arbeitszeiten, zwischen Schichtdiensten, zwischen Personalentscheidungen, Fachkräftemangel, auch insbesondere hinsichtlich des wirtschaftlichen Aufschwunges zu gucken, wie, dass es dem Unternehmen gut ist. Und wir können nach Studien erklären, dass wenn man das gemeinsam gestaltet in einem

0: Unternehmen. Und dazu sind die Betriebsräte eine richtige Scharnierfunktion. Dann klappt es auch hinsichtlich der wirtschaftlichen Entwicklung besser. Und das wollen wir gerne auch in Sachsen-Anhalt weiterhin fördern.
1: Wie schon erwähnt, freute man sich über den Besuch der Ministerin. Denn die Anerkennung der Wichtigkeit von Betriebsräten in Unternehmen sei keine Selbstverständlichkeit, erzählte Almut Kapperleibe.
2: Das Betriebsverfassungsgesetz, habe ich heute in unseren einführenden Worten schon gesagt, ist ein sehr altes Gesetz, aber ein hart erkämpftes Gesetz, denn Mitbestimmung ist in Unternehmen ist keine natürliche Geschichte, sondern ist eine ganz wichtige rechtliche Regelung, die wir haben. Die kann aber nur mit Leben geführt werden, wenn es Menschen gibt, die das Amt auch wahrnehmen. Das ist die eine Seite. Die andere Seite ist aber auch, dass so ein Ehrenamt wahrgenommen wird, wertgeschätzt wird. Und alleine mit der Anwesenheit einer Vertreterin einer Landesregierung, wie mit Ministerin Frau Grimm-Benne, wird ja schon mal deutlich, dass es da einen hohen Grad der Wertschätzung gibt, dass es ein hohes Gut ist, dass Menschen die Motivation haben, Verantwortung zu übernehmen, sich einzusetzen. Und das muss auch, finde ich, von der Bundesregierung, aber auch von den Verantwortlichen in den Landesregierungen, muss das immer wieder gesehen werden. Das fängt schon damit an, wenn eben Politikerinnen und Politiker oder Verantwortliche aus bestimmten Ämtern Unternehmen besuchen, dass sie auch nicht nur nach der Unternehmensleitung fragen, sondern auch, wo ist denn hier eigentlich der Betriebsrat oder der Personalrat, und auch mal eine andere Sicht der Dinge hören.
1: Laut IG Metall Halle Dessau spüre man von Seiten der Betriebe als auch der Betriebsräte durchaus ein Bewusstsein für die Krisen der aktuellen Zeit. Gerade deshalb sei es auch momentan so wichtig, das Wohl der Arbeitnehmerinnen und Arbeitnehmer zu sichern.
3: Auch in diesem Jahr fand das beliebte Teichfest der Vereine in Petersroda statt. Trotz der nur rund 600 Einwohner im Dorf waren viele Gäste zu Besuch und genossen die entspannte sowie heimische Atmosphäre. Organisiert wurde die Veranstaltung von den Vereinen, so auch der ein paar Monate alte Heimatverein Petersroda. Ab Februar diesen Jahres gehört der Verein jetzt zum Dorf und ist offiziell beim Amtsgericht registriert.
4: Der hat sich ganz neu gegründet, erst im November, hat mittlerweile schon immerhin 41 Mitglieder. Ja, und wir sind jetzt auch das erste Mal hier bei dem Fest logischerweise dabei, weil uns gibt es das seit dem 11.11. offiziell letztes Jahr. Deswegen, wir machen jetzt hier einen Weinstand mit Winzerweinen, mit Brezeln, mit Aperol Spritz, mit, was haben wir noch Schönes? Weinschorle. Das haben wir uns als Heimatverein jetzt hier so auf die Fahne geschrieben. Haben natürlich auch alle, organisieren das auch als Vereine gemeinsam, also im Prinzip der Feuerwehrverein.
5: Ja.
4: Der Heimatverein und der Sportverein ist dieses Jahr raus und der Männerchor Petersroda. Und der Kirchenverein, genau. Also Förderverein der Kirche Petersroda. Wir haben dieses Fest hier in Gemeinschaftsarbeit organisiert.
3: Ab 14 Uhr ging es dann beim Dorfteich los. Bei Kaffee und Kuchen konnten sich die Besucher unterhalten und sich das Feuerwehrauto des Feuerwehrvereins besser ansehen. Das Highlight des Tages war der Auftritt des Magiers Sir Henry, der alt und jung nochmal verzauberte. Für die Kleinen gab es eine Hüpfburg und jede Menge Bastelspaß. Generell ist Basteln und Handwerk in Petersroda sehr groß geschrieben.
5: Wir machen, wie gesagt, monatlich Bastelnachmittage mit Kindern und mittlerweile auch mit unseren Senioren. Wir versuchen das so ein bisschen zu kombinieren und hier so ein bisschen Leben und Gemeinschaft in den Ort zu bringen. Und dieses Teichfest, das gibt es tatsächlich schon seit vielen Jahren. Ich bin jetzt seit 7 Jahren wieder zurück in der Heimat und seitdem bin ich da auch dabei und freue mich jedes Mal, das zu organisieren und bin begeistert von der Gemeinschaft in unserem kleinen Ort, weil wir sind ja nicht mal 600 Einwohner und wir haben viele, die zugezogen sind, viele junge Familien und viele ältere Herrschaften und die freuen sich dann jedes Mal hier dabei zu sein und zusammenzukommen. Es ist einfach nur schön, es macht Spaß.
4: Genau.
3: So zeigt sich, dass der Zusammenhalt ein fester Bestandteil in Petersroda ist und die Bewohner zufrieden sind. Aber woran liegt das?
5: Es ist in Petersroda tatsächlich so, wir haben sehr viele da, die schon immer hier sind. Da gibt es eine große Tradition, gerade im Chor, die den Ort sehr lieben. Wir haben viele Zugezogene, die sehr gerne hier leben, weil wir einfach... Ja, viele sagen so, wir sind immer so eine kleine Perle an der Botsche, weil wir sind ganz nah an der Natur. Und das heißt, es sind Menschen, die sind gerne hier und die lieben den Ort. Und man kennt sich und man trifft sich und es macht einfach Spaß, das zusammen zu machen, weil wir kriegen auch immer wieder Unterstützung von der Stadt dafür, also von der Stadt Sandersdorf-Brehna, Ja, ich kenne es nicht anders. Ich bin hier aufgewachsen als Kind. Ich war 17 Jahre weg und ich bin wiedergekommen und es war einfach wie nach Hause kommen. Man kennt sich untereinander, man trifft sich auf der Straße, man kennt die Kinder, man weiß, wo sie hingehören und da ist eine Gemeinschaft. Das ist halt eine Sache. Das ist so ein bisschen Familie.
3: Mit glücklichen Gesichtern und tollen Erinnerungen endet das Dorffest um 22 Uhr mit gegrilltem Essen. Man kann sich schon mal darauf einstellen, dass die Tradition fortgesetzt wird und das Fest im kommenden Jahr wieder stattfindet.
6: Sachsen-Anhalt stellt mit der 7. Herzwoche die Themen Herzgesundheit und Prävention von Herz-Kreislauf-Erkrankungen in den Mittelpunkt. Die landesweite Präventionskampagne der Initiative Herzgesundheit wird in der zentralen Aktionswoche zwischen dem 15. und 19. Juni stattfinden. Unter dem Motto »Mach deinem Herzen Beine« werden landesweit Aktionen und Veranstaltungen rund um das Thema Herzgesundheit durchgeführt. Das Spektrum reicht von medizinischen Vorträgen bis hin zu Fitnesschecks, Veranstaltungen von Praxen und in Kliniken sowie Gesundheitstagen in Behörden und Unternehmen. Sachsen-Anhalt hat in puncto Herzgesundheit Fortschritte gemacht. Nach Angaben der Deutschen Herzstiftung konnte das Land die Herzinfarktsterblichkeitsrate in 10 Jahren um mehr als 40% senken. Zuletzt lag der Wert bei 56 Herzinfarkttoten pro 100.000 Einwohner.
1: Vor einer beeindruckenden Kulisse zeigte der HSV Gröbern eine starke Leistung und übernahm nach anfänglicher Ausgeglichenheit die Kontrolle über das Spiel Gröbern gegen ESV Petersroda. Noch vor dem Halbzeitpfiff sorgten Jonas Schubert, Paul Oelsch und Vincent Maximilian Lute mit insgesamt 4 Treffern für eine komfortable Führung und brachten ihr Team entscheidend auf die Siegerstraße. Auch nach dem Seitenwechsel blieb die Mannschaft konzentriert. Roy Havel erhöhte mit einem weiteren Tor den Vorsprung und stellte die Weichen endgültig auf Sieg. Die Gastgeber aus Petersroda gaben sich jedoch nicht geschlagen und kämpften bis zum Schluss. Mit 2 späten Treffern verkürzten sie das Ergebnis noch auf 3:5. Mit dem Schlusspfiff war die Freude auf Seiten der Gäste riesig. Der 5:3 Auswärtserfolg bedeutete nicht nur den Sieg in diesem wichtigen Spiel, sondern auch die Krönung einer erfolgreichen Saison. Die Mannschaft sichert sich die Meisterschaft und den Aufstieg. Damit steht fest, in der Saison 2026/27 wird das Team in der Landesklasse antreten. Spieler, Trainer, Verantwortliche und Fans feierten nach dem Abpfiff gemeinsam einen historischen Erfolg. Der ESV Petersroda landete in der Tabelle auf dem 7. Platz und trifft am 14.06. auf SG Union Sandersdorf 2. Gröbern spielt am gleichen Tag gegen den FV 1920 Merzin.
6: 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Damit, liebe Zuschauer, sind wir am Ende unserer Mittwochsausgabe der RBB Aktuell Nachrichten, schauen noch auf das Wetter und auf die Meldungen aus Dessau-Roßlau. Wir sehen uns dann am Donnerstag ab 18 Uhr wieder. Bis dahin machen Sie es gut und auf Wiedersehen.

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Am Donnerstag erwarten uns Temperaturen in Höhe von 17 Grad Celsius. Das Wetter wird gemischt mit teilweise leichten Schauern, einem bedeckten Himmel und potenziell sogar Gewitter. Dazu kommt noch eine schwache Brise aus dem Westen. Am Freitag hält sich das Wetter. Zum Wochenende kommt dann die Sonne wieder raus.

0: Vom 8. bis zum 28. Juni steht in Dessau-Roßlau wieder ein ganz bestimmtes Fortbewegungsmittel im Fokus. Das Fahrrad. Die Stadt und der ADFC Dessau laden alle Bürger dazu ein, beim diesjährigen Stadtradeln teilzunehmen und so viele Strecken wie möglich mit dem Rad zu absolvieren.
1: Es lohnt sich immer teilzunehmen. Fahrradfahren muss man erleben. Fahrradfahren ist einfach eine Aktivität, die Spaß macht, auch mit der Familie, mit den Kindern. Also Fahrrad ist einfach was Aktives, das ist nichts Passives, wie im Auto sitzen und alles an sich vorbeiziehen zu lassen. Man ist draußen. Das ist also ein Punkt, das lohnt sich immer. Und diesmal lohnt sich natürlich auch, ein bisschen Kilometer zu sammeln. Am Schluss gibt es ein paar Preise für die kilometerstärkste Gruppe, für die kilometerstärksten Einzelfahrer. Und natürlich wollen wir auch sehen, dass wir Dessau im Ranking der Städte in unserer Größenordnung mal wieder nach vorne kriegen.
0: 2025 nahmen über 2000 Radler aus der Stadt an der Aktion teil und fuhren ca. 363.000 Kilometer mit dem Rad. In den vergangenen Jahren fand das Stadtradeln immer im September statt. Mit der Verlegung in den Sommer hofft man nun auf noch mehr Teilnehmer. Startschuss für das diesjährige Stadtradeln war ein Fahrradkorso am 8. Juni, welcher um 17 Uhr auf dem Marktplatz startete. Weitere derartige Touren sollen jetzt noch folgen.
1: Dann bieten wir jeden Mittwoch um 17.30 Uhr am Seminarplatz unsere Bike Shorts an. Das sind kleine Fahrradtouren, die wir zusammen mit den Studenten, die am Campus sind, fahren wollen. Die dauern ungefähr eine Stunde. Also da kann man Kilometer sammeln und jeden Freitag sind wir hier um 17 Uhr auf dem Marktplatz und fahren das Genussradeln, also auch eine Stunde. Und da ist die Besonderheit halt dran, dass wir mit Polizeibegleitung fahren. Das heißt, wir fahren auf den Verkehrsflächen, die sonst vielleicht nur für die Kraftfahrzeuge frei sind. Und dann haben wir noch am 13. eine Tour nach Burg, die Rolandfahrt im Angebot. Also es ist ein vielfältiges Angebot, was diesmal steht, um hier ein paar Kilometer für unsere Stadt zusammenzukriegen. Wir haben dieses Jahr uns noch was ausgedacht und zwar gibt es ja Familien, die mal eine größere Tour fahren wollen, vielleicht auch mal probieren wollen, in Urlaub zu fahren mit dem Fahrrad, mit den Kindern. Damit man sich da nicht gleich eine komplette Ausrüstung für 500, 600 Euro kaufen muss, haben wir jetzt solche Fahrradtaschen sozusagen ausleihbar bei uns. Die besteht aus zwei Packtaschen, einer Lenkertasche, Luftpumpe, Erste-Hilfe-Set, Flick-Set und noch ein bisschen Beratung kann er von uns auch mitbekommen, wenn er das braucht.
0: Auch das Anhaltische Theater freut sich aufs Stadtradeln und ist wieder mit einem eigenen Team vertreten. Die Kultureinrichtung hat sich zudem noch etwas Besonderes einfallen lassen.
2: Nächste Woche am Donnerstag, das ist der 18. Juni, da haben wir Sinfoniekonzert 20 Uhr und zwar vor dem Mausoleum im Tierpark. Und da laden wir alle Stadtradler ein, bringen sie Helm und Klingel und Glocke mit. Wir spielen vor dem Konzert kurz vor 8 das Bicycle Race von Queen und da laden wir sie ein, mit zu klingeln auf mein Zeichen. Das ist nochmal eine kleine, ja, was Besonderes vor dem Konzert direkt auf dem großen Podium mit der Anhaltischen Philharmonie.
0: Wie in jedem Jahr gibt es auch wieder sogenannte Stadtradl-Stars. Oberbürgermeister Dr. Robert Reck ist einer davon.
3: Ich glaube, es ist kein Geheimnis, dass ich passionierter Radfahrer bin und wenn es irgendwie geht, in unserer Stadt mit dem Fahrrad unterwegs bin. Heute auch mal mit Helm, wegen der Vorbildwirkung und dem Schutz. Wenn man doch zügig durch die Stadt fährt, ist ein Helm auch ganz hilfreich. Und vielleicht gelingt es ja auch in diesem Jahr wieder, zahlreiche Menschen für das Stadtradeln zu begeistern. Es sind Rekorde zu toppen. In den zurückliegenden Jahren war die Teilnahme immer erfreulich hoch. Und das Stadtradeln steht eben dafür, dass das Radfahren in unserer Stadt oder in unserem gesamten Land eben eine wichtige Form der Fortbewegung ist, dass es Spaß macht und dass natürlich auch bei der Gestaltung von Wegen, von Verkehrsverbindungen eben auch immer an die Bedürfnisse der Radfahrerinnen und Radfahrer gedacht werden soll. Wir haben in unserer Stadt schon viel getan zur Förderung des Radverkehrs. Wenn ich beispielsweise die gerade frisch neu gestaltete Fahrradverbindung in der Albrechtstraße anführen kann oder auch andere Radwege, die in unserer Stadt schon instand gesetzt worden sind, dann sieht man, dass das Fahrradfahren auch eine Priorität hat. Und ich freue mich sehr, dass in unserer Stadt eben auch alle Generationen radeln. Vom ganz kleinen Mitbürger angefangen bis hoch zum Senior oder zur Seniorin.
0: Dass Radfahren allen Generationen Spaß macht, zeigt sich auch am zweiten Stadtradelstar in diesem Jahr. Miko Schwander ist Schüler am Gymnasium Philanthropinum. Er ist passionierter Radfahrer und dadurch unabhängig von seinen Eltern und dem Busfahrplan. Am Stadtradeln hat er schon dreimal teilgenommen und freut sich in diesem Jahr, einer der Stadtradeln-Stars zu sein.
4: Ich wollte es halt mal ausprobieren. Ich radelte für die Young Bikers. Das ist ein Team von meiner Freundesgruppe. Ich bin dieses Mal leider nicht Team-Captain, aber ich habe das Team eigentlich schon gegründet. Letztes Jahr bin ich so an die 300 Kilometer gekommen.
0: Für das diesjährige Stadtradeln hat sich der junge Radfahrer ein ganz klares Ziel gesetzt.
4: Naja, ich würde schon gerne ein bisschen schneller, bisschen mehr Kilometer haben als Robert Reck.
0: Definitiv ein Ansporn für das Stadtoberhaupt, sich in diesem Jahr auch kräftig ins Zeug zu legen. Wer jetzt selber Lust bekommen hat, am Stadtradeln teilzunehmen, kann das ganz einfach online machen.
1: Man muss sich dort anmelden, eine App runterladen und dann lässt man die App entweder mitlaufen oder trägt seine Kilometer händisch ein. Also man kann jederzeit einsteigen und dann ist es unkompliziert und die gefahrenen Kilometer werden gesammelt und werden sozusagen auf die Stadt angerechnet. Wäre natürlich schön, wenn sich möglichst viele Teams bilden. Zusammen macht die Sache auch noch mehr Spaß oder vielleicht auch mal im Team den kleinen Wettbewerb machen. Mal gucken, immer wer gerade ein bisschen mehr Kilometer gesammelt hat, so eine kleine Challenge machen. Also das ist schon so auch für die Schulen oder wir haben sogar Kitas dabei gedacht, dass das alles so ein bisschen in Zusammenarbeit und als Gruppe funktioniert. Ja, das Gruppenerlebnis ist schon schön, wenn das dann auch mit durchkommt.
0: Wer keine Gruppe hat, kann sich einem offenen Team anschließen und so auch die eigenen Werte mit anderen vergleichen. Aber auch eine Teilnahme als Einzelfahrer ist möglich. Hauptsache, man macht mit und fährt noch bis zum 28. Juni so viele Kilometer wie möglich mit dem Rad.

0: Hallo und herzlich willkommen, liebe Zuschauer, zur Mai-Ausgabe der Finanznews 2026. Ich begrüße dazu Frank Smirek, den Bereichsleiter des Vermögensanlagecenters in der Kreissparkasse Anhalt-Bitterfeld. Guten Tag.
1: Guten Tag.
0: Herr Smirek, wie lief es denn an den Börsen im April?
1: Ja, DAX, Dow Jones und Eurostoxx 50 sind zum Monatsende wieder im Plus. Der Ölpreis ist im Vergleich zum Vormonat leicht gesunken.
0: Und wie sehen die Werte für den April im Einzelnen aus?
1: Sehen wir uns dazu die Tabelle an. Die Indizes hatten Schlusskurse per 30.04.2026 im DAX mit 24.292 Zähler. Das waren 7,1% im Plus. Eurostoxx 50, 5.862 Zähler, 5,2% ging es da nach oben. Dow Jones 49.499, das war ein Plus von 6,8%. Euro-Dollar 1,17, 1,5% im Plus. Rohöl hat sich etwas nach unten bewegt, minus 7,4, 117,36. Ja, und der EZB-Hauptrefinanzierungssatz 2,15%.
0: Vor dem Hintergrund des Iran-Konflikts hatten sich ja die Börsen im März deutlich negativ entwickelt. Wie sah es denn da im April aus?
1: Im Vergleich zum Vormonat konnte sich der DAX wieder deutlich stabilisieren und liegt nur noch mit 0,8% hinter dem Schlusskurs vom 31.12.2025. Zeitweise konnte der DAX sogar wieder über 24.700 Punkte klettern. Trotz der Erholung war das Umfeld weiterhin von Volatilitäten, geopolitischen Risiken, zum Beispiel dem Iran-Konflikt und Unsicherheiten in Bezug auf die amerikanische Wirtschaftspolitik geprägt.
0: Herr Smirek, der IFA-Geschäftsklimaindex hatte sich ja im März deutlich verschlechtert. Wie hat sich denn die Stimmung bei den Unternehmen im April entwickelt?
1: Die Stimmung bei den Unternehmen hat sich auch im April erneut verschlechtert. Ein Trend, der angesichts der genannten Belastungen nicht überrascht. Im April erreichte die Stimmung in den befragten Unternehmen mit 84,4 Indexpunkten den niedrigsten Stand seit Mai 2020. Damals befand sich die deutsche Wirtschaft im ersten Lockdown der Corona-Zeit. Insgesamt haben sich sowohl die Erwartungen als auch die Einschätzung der aktuellen Lage spürbar verschlechtert. Die Eintrübung zieht sich leider auch durch alle Wirtschaftsbereiche.
0: Welches Bild zeigt denn die Konjunkturentwicklung im ersten Quartal 2026?
1: Im ersten Quartal ist die deutsche Wirtschaft überraschend deutlich gewachsen. Die Wirtschaftsleistung konnte trotz der bereits vorhandenen Belastungen durch den Iran-Konflikt zulegen. Für die kommenden Monate wird dennoch mit einer Dämpfung der konjunkturellen Entwicklung gerechnet.
0: Herr Smirek, in diesem Monat bewirbt die Sparkasse das Thema Bausparen. Gerade für junge Leute klingt das oft nach etwas Altem. Warum lohnt es sich trotzdem schon früh damit zu beginnen?
1: Bausparen ist ein einfacher Einstieg, um Eigenkapital für die Zukunft anzusparen, zum Beispiel für die erste eigene Wohnung oder Haus. Schon kleine Beträge reichen aus, um regelmäßig Kapital aufzubauen und später flexibel zu nutzen. Junge Menschen profitieren langfristig von attraktiven Zinsen und staatlichen Förderungen wie Wohnungsbauprämie oder Arbeitnehmersparzulage.
0: Arbeitnehmersparzulage, ein Begriff, den vielleicht nicht jeder kennt. Können Sie uns erklären, was dahinter steckt?
1: Die Arbeitnehmersparzulage ist eine staatliche Förderung für vermögenswirksame Leistungen. Arbeitnehmer, die vom Arbeitgeber vermögenswirksame Leistungen erhalten, können diese in einen LBS-Bausparvertrag einzahlen und erhalten zusätzlich vom Staat eine Zulage. Das steigert die Ersparnisse deutlich. Die Zulage richtet sich an Arbeitnehmer mit geringen bis mittleren Einkommen. Besonders attraktiv ist diese für junge Menschen in Ausbildung oder Berufseinstieg, weil bereits kleine Beträge durch die Zulage deutlich wachsen können. Durch die Kombination von eigenem Sparbeitrag, vermögenswirksamer Leistung vom Arbeitgeber und staatlicher Zulage entsteht ein schneller Vermögensaufbau für die Zukunft.
0: Herr Smirek, wie funktioniert denn das Bausparen für Ihre Kunden konkret?
1: Nach dem Abschluss eines Bausparvertrages zahlt der Kunde monatlich einen Betrag ein und spart damit Kapital für später. Die Sparkasse bietet flexible Sparraten an, sodass der Vertrag individuell an die finanziellen Möglichkeiten angepasst werden kann. Bei Erreichen des Bausparziels kann man den Vertrag für eigene Bau- oder Kaufprojekte einsetzen oder für Modernisierungen nutzen.
0: Herr Smirik, welche Vorteile bietet denn das Bausparen im Vergleich zu anderen Sparformen?
1: Feste Zinssätze sichern langfristig Planungssicherheit. Zusätzliche staatliche Förderungen erhöhen die Ersparnisse. Frühsparen schafft Flexibilität für Wohnträume. Je früher man beginnt, desto größer der spätere Nutzen.
0: Und wie können unsere Zuschauer am besten starten?
1: Ich empfehle eine Terminvereinbarung für ein individuelles Gespräch in einer unserer Geschäftsstellen. Aber auch online lässt sich ein Bausparrechner nutzen, um die individuelle Sparrate und mögliche Förderungen bereits im Voraus zu ermitteln. Auf unserer Homepage finden Sie detaillierte Informationen und Erklärvideos zum Thema Bausparen.
0: Herr Smirik, wie immer kurz vor Ende unserer Ausgabe, welche Termine gibt es denn in den nächsten Wochen?
1: Aktuelle Konjunkturdaten der ZEW werden am 12. Mai veröffentlicht und das IFO-Institut veröffentlicht die aktuellen Ergebnisse zum Geschäftsklima am 22. Mai.
0: Herr Smirik, ich bedanke mich bei Ihnen für die interessanten Ausführungen und wir, liebe Zuschauer, sehen uns dann am 10. Juni wieder zu den neuen Finanznews und zwar mit einem Rückblick auf den Finanzmonat Mai. Bis dahin haben Sie eine schöne Zeit, machen Sie es gut und auf Wiedersehen. Hotel Mama macht das schon. Bist du sicher? 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

0: Hallo und herzlich willkommen an diesem Mittwoch zu den RBW-Aktuellnachrichten. Am Sonntag ist in der Gemeinde Osternienburger Land im Landkreis Anhalt-Bitterfeld ein 6-jähriges Kind mit einem Rettungshubschrauber in ein Krankenhaus gebracht worden. Dort stellten Ärzte schwere Kopfverletzungen fest, die nach Einschätzungen der Ermittler nicht zu einem Unfallgeschehen passen. Die Klinik informierte daraufhin die Polizei. Am Dienstag erlag das Kind seinen schweren Verletzungen. Die Staatsanwaltschaft und die Polizei haben dies gemeinsam bestätigt. Gegen den 27-jährigen Lebensgefährten der Mutter wird weiterhin ermittelt. Nach aktuellem Stand laufen die Ermittlungen wegen des Verdachts der schweren Körperverletzung. Da das Kind inzwischen verstorben ist, prüfen Ermittlungsbehörden in solchen Fällen regelmäßig auch, ob sich daraus schwerwiegendere strafrechtliche Vorwürfe ergeben könnten. Noch am späten Sonntagabend wurde laut Ermittlern die Wohnung des Tatverdächtigen durchsucht und der Mann festgenommen. Betriebsräte vertreten die Interessen von Beschäftigten und gelten als wichtige Schnittstelle zwischen Arbeitnehmern und Unternehmen. Nach den jüngsten Betriebsratswahlen hatte die IG Metall Halle Dessau nun nach Landsberg eingeladen. Beim traditionellen Betriebsräteempfang ging es um Austausch, Vernetzung und die Frage, welche Rolle betriebliche Mitbestimmung gerade in wirtschaftlich herausfordernden Zeiten spielt.
1: Am Mittwoch, dem 3. Juni, fand in Landsberg der Betriebsräteempfang der IG Metall Halle Dessau statt. Grund dafür waren die kürzlichen bundesweiten Neuwahlen der Betriebsrätinnen und Betriebsräte. Die IG Metall wolle bei so einem Treffen die neuen Vertreterinnen und Vertreter begrüßen und eine Möglichkeit zum Netzwerken bieten. Aber wie gut sind die Betriebsratsstrukturen in der Region Halle-Dessau eigentlich aufgestellt?
2: Wir haben vor allen Dingen kleine und mittelständische Betriebe in den unterschiedlichsten Branchen, in der Metallelektronik, im Handwerk, textile Dienste zu begleiten. Und wir stellen einfach fest, dass hier eine hohe Motivation ist, auch ein wichtiges Ehrenamt wahrzunehmen. Es geht um die Mitbestimmung in den Betrieben. Es gibt viel Erfahrung. Es gibt schon viele gute Regelungen. Aber die Themen der Zukunft sind natürlich eine große Herausforderung. Wir haben es zum Teil mit Krisensituationen zu tun, wirtschaftlichen schwierigen Bedingungen, aber gleichzeitig haben wir auch Betriebe, denen es sehr, sehr gut geht, die wissen gar nicht, wie sie ihre Aufträge abarbeiten sollen. Und Betriebsräte sind da immer zwischen Baum und Borke und müssen dann schauen, dass es für die Beschäftigten gute Regelungen gibt.
1: Ebenfalls vor Ort war die Arbeitsministerin des Landes Sachsen-Anhalt, Petra Grimbenne. Den Besuch einer Landesministerin bei einer solchen Veranstaltung hieß man von Seiten der IG Metall sehr willkommen. Wir wollten von Grimbenne wissen, was einen Betriebsrat so wichtig mache.
3: Das ist ganz wichtig, dass Betriebe mit Betriebsräten zusammen auch hinsichtlich der wirtschaftlichen Entwicklung weiterkommen. Und wir haben ganz viele Regelungen zu treffen hinsichtlich Arbeitszeiten, zwischen Schichtdiensten, zwischen Personalentscheidungen, Fachkräftemangel, auch insbesondere hinsichtlich des wirtschaftlichen Aufschwunges zu gucken, dass es dem Unternehmen gut ist. Und wir können nach Studien erklären, dass wenn man das gemeinsam gestaltet in einem Unternehmen, und dazu sind die Betriebsräte eine richtige Scharnierfunktion, dann klappt es auch hinsichtlich der wirtschaftlichen Entwicklung besser. Und das wollen wir gerne auch in Sachsen-Anhalt weiterhin fördern.
1: Wie schon erwähnt, freute man sich über den Besuch der Ministerin. Denn die Anerkennung der Wichtigkeit von Betriebsräten in Unternehmen sei keine Selbstverständlichkeit, erzählte Almut Kapperleibe.
2: Das Betriebsverfassungsgesetz, habe ich heute in unseren einführenden Worten schon gesagt, ist ein sehr altes Gesetz, aber ein hart erkämpftes Gesetz, denn Mitbestimmung ist in Unternehmen ist keine natürliche Geschichte, sondern ist eine ganz wichtige rechtliche Regelung, die wir haben. Die kann aber nur mit Leben geführt werden, wenn es Menschen gibt, die das Amt auch wahrnehmen. Das ist die eine Seite. Die andere Seite ist aber auch, dass so ein Ehrenamt wahrgenommen wird, wertgeschätzt wird und alleine mit der Anwesenheit einer Vertreterin einer Landesregierung wie mit Ministerin Frau Grimbenne wird ja schon mal deutlich, dass es da einen hohen Grad der Wertschätzung gibt, dass es ein hohes Gut ist, dass Menschen die Motivation haben, Verantwortung zu übernehmen, sich einzusetzen. Und das muss auch, finde ich, von der Bundesregierung, aber auch von den Verantwortlichen in den Landesregierungen, muss das immer wieder gesehen werden. Das fängt schon damit an, wenn eben Politikerinnen und Politiker oder Verantwortliche aus bestimmten Ämtern Unternehmen besuchen, dass sie auch nicht nur nach der Unternehmensleitung fragen, sondern auch, wo ist denn hier eigentlich der Betriebsrat oder der Personalrat und auch mal eine andere Sicht der Dinge hören.
1: Laut IG Metall Halle Dessau spüre man von Seiten der Betriebe als auch der Betriebsräte durchaus ein Bewusstsein für die Krisen der aktuellen Zeit. Gerade deshalb sei es auch momentan so wichtig, das Wohl der Arbeitnehmerinnen und Arbeitnehmer zu sichern.
4: Auch in diesem Jahr fand das beliebte Teichfest der Vereine in Petersroda statt. Trotz der nur rund 600 Einwohner im Dorf waren viele Gäste zu Besuch und genossen die entspannte sowie heimische Atmosphäre. Organisiert wurde die Veranstaltung von den Vereinen, so auch der ein paar Monate alte Heimatverein Petersroda. Ab Februar diesen Jahres gehört der Verein jetzt zum Dorf und ist offiziell beim Amtsgericht registriert.
5: Der hat sich ganz neu gegründet, erst im November. Hat mittlerweile schon immerhin 41 Mitglieder. Ja, und wir sind jetzt auch das erste Mal hier bei dem Fest logischerweise dabei, weil uns gibt es auch seit dem 11.11. offiziell letztes Jahr. Deswegen, wir machen jetzt hier einen Weinstand mit Winzerweinen, mit Brezeln, mit Aperol Spritz, mit, was haben wir noch Schönes? Weinschorle. Das haben wir uns als Heimatverein jetzt hier so auf die Fahne geschrieben. Haben natürlich auch alle, organisieren das auch als Vereine gemeinsam, also im Prinzip der Feuerwehrverein.
6: Ja.
5: Der Heimatverein und der Sportverein ist dieses Jahr raus und der Männerchor Petersroda. Und der Kirchenverein, genau. Also Förderverein der Kirche Petersroda. Wir haben dieses Fest hier in Gemeinschaftsarbeit organisiert.
4: Ab 14 Uhr ging es dann beim Dorfteich los. Bei Kaffee und Kuchen konnten sich die Besucher unterhalten und sich das Feuerwehrauto des Feuerwehrvereins besser ansehen. Das Highlight des Tages war der Auftritt des Magiers Sir Henry, der alt und jung nochmal verzauberte. Für die Kleinen gab es eine Hüpfburg und jede Menge Bastelspaß. Generell ist Basteln und Handwerk in Petersroda sehr groß geschrieben.
6: Wir machen, wie gesagt, monatlich Bastelnachmittage mit Kindern und mittlerweile auch mit unseren Senioren. Wir versuchen das so ein bisschen zu kombinieren und hier so ein bisschen Leben und Gemeinschaft in den Ort zu bringen. Und dieses Teichfest, das gibt es tatsächlich schon seit vielen Jahren. Ich bin jetzt seit 7 Jahren wieder zurück in der Heimat und seitdem bin ich da auch dabei und freue mich jedes Mal, das zu organisieren und bin begeistert von der Gemeinschaft in unserem kleinen Ort, weil wir sind ja nicht mal 600 Einwohner und wir haben viele, die zugezogen sind, viele junge Familien und viele ältere Herrschaften und die freuen sich dann jedes Mal hier dabei zu sein und zusammenzukommen. Ja. Es ist einfach nur schön, es macht Spaß.
5: Genau.
4: So zeigt sich, dass der Zusammenhalt ein fester Bestandteil in Petersroda ist und die Bewohner zufrieden sind. Aber woran liegt das?
6: Es ist in Petersroda tatsächlich so, wir haben sehr viele da, die schon immer hier sind. Da gibt es eine große Tradition, gerade im Chor, die den Ort sehr lieben. Wir haben viele Zugezogene, die sehr gerne hier leben, weil wir einfach... Ja, viele sagen so, wir sind immer so eine kleine Perle an der Gotsche, weil wir sind ganz nah an der Natur. Und das heißt, es sind Menschen, die sind gerne hier und die lieben den Ort. Und man kennt sich und man trifft sich und es macht einfach Spaß, das zusammen zu machen, weil wir kriegen auch immer wieder Unterstützung von der Stadt dafür, also von der Stadt Sandersdorf-Brehna. Ich kenne es nicht anders. Ich bin hier aufgewachsen als Kind. Ich war 17 Jahre weg und ich bin wiedergekommen und es war einfach wie nach Hause kommen. Man kennt sich untereinander, man trifft sich auf der Straße, man kennt die Kinder, man weiß, wo sie hingehören und da ist eine Gemeinschaft, das ist halt eine Sache. Das ist so ein bisschen Familie.
4: Mit glücklichen Gesichtern und tollen Erinnerungen endet das Dorffest um 22 Uhr mit gegrilltem Essen. Man kann sich schon mal darauf einstellen, dass die Tradition fortgesetzt wird und das Fest im kommenden Jahr wieder stattfindet.
0: Sachsen-Anhalt stellt mit der 7. Herzwoche die Themen Herzgesundheit und Prävention von Herz-Kreislauf-Erkrankungen in den Mittelpunkt. Die landesweite Präventionskampagne der Initiative Herzgesundheit wird in der zentralen Aktionswoche zwischen dem 15. und 19. Juni stattfinden. Unter dem Motto »Mach deinem Herzen Beine« werden landesweit Aktionen und Veranstaltungen rund um das Thema Herzgesundheit durchgeführt. Das Spektrum reicht von medizinischen Vorträgen bis hin zu Fitnesschecks, Veranstaltungen von Praxen und in Kliniken sowie Gesundheitstagen in Behörden und Unternehmen. Sachsen-Anhalt hat in puncto Herzgesundheit Fortschritte gemacht. Nach Angaben der Deutschen Herzstiftung konnte das Land die Herzinfarktsterblichkeitsrate in 10 Jahren um mehr als 40% senken. Zuletzt lag der Wert bei 56 Herzinfarkttoten pro 100.000 Einwohner.
1: Vor einer beeindruckenden Kulisse zeigte der HSV Gröbern eine starke Leistung und übernahm nach anfänglicher Ausgeglichenheit die Kontrolle über das Spiel Gröbern gegen ESV Petersroda. Noch vor dem Halbzeitpfiff sorgten Jonas Schubert, Paul Oelsch und Vincent Maximilian Lute mit insgesamt 4 Treffern für eine komfortable Führung und brachten ihr Team entscheidend auf die Siegerstraße. Auch nach dem Seitenwechsel blieb die Mannschaft konzentriert. Roy Havel erhöhte mit einem weiteren Tor den Vorsprung und stellte die Weichen endgültig auf Sieg. Die Gastgeber aus Petersroda gaben sich jedoch nicht geschlagen und kämpften bis zum Schluss. Mit 2 späten Treffern verkürzten sie das Ergebnis noch auf 3:5. Mit dem Schlusspfiff war die Freude auf Seiten der Gäste riesig. Der 5:3 Auswärtserfolg bedeutete nicht nur den Sieg in diesem wichtigen Spiel, sondern auch die Krönung einer erfolgreichen Saison. Die Mannschaft sichert sich die Meisterschaft und den Aufstieg. Damit steht fest, in der Saison 2026/27 wird das Team in der Landesklasse antreten. Spieler, Trainer, Verantwortliche und Fans feierten nach dem Abpfiff gemeinsam einen historischen Erfolg. Der ESV Petersroda landete in der Tabelle auf dem 7. Platz und trifft am 14.06. auf SG Union Sandersdorf 2. Gröbern spielt am gleichen Tag gegen den FV 1920 Merzin.
0: 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Damit, liebe Zuschauer, sind wir am Ende unserer Mittwochsausgabe der RBB Aktuellnachrichten, schauen noch auf das Wetter und auf die Meldungen aus Dessau-Roßlau. Wir sehen uns dann am Donnerstag ab 18 Uhr wieder. Bis dahin machen Sie es gut und auf Wiedersehen.

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Am Donnerstag erwarten uns Temperaturen in Höhe von 17 Grad Celsius. Das Wetter wird gemischt mit teilweise leichten Schauern, einem bedeckten Himmel und potenziell sogar Gewitter. Dazu kommt noch eine schwache Brise aus dem Westen. Am Freitag hält sich das Wetter. Zum Wochenende kommt dann die Sonne wieder raus.

0: Vom 8. bis zum 28. Juni steht in Dessau-Roßlau wieder ein ganz bestimmtes Fortbewegungsmittel im Fokus. Das Fahrrad. Die Stadt und der ADFC Dessau laden alle Bürger dazu ein, beim diesjährigen Stadtradeln teilzunehmen und so viele Strecken wie möglich mit dem Rad zu absolvieren.
1: Es lohnt sich immer teilzunehmen. Fahrradfahren muss man erleben. Fahrradfahren ist einfach eine Aktivität, die Spaß macht, auch mit der Familie, mit den Kindern. Also Fahrrad ist einfach was Aktives, das ist nichts Passives, wie im Auto sitzen und alles an sich vorbeiziehen zu lassen. Man ist draußen. Das ist also ein Punkt, das lohnt sich immer. Und diesmal lohnt sich natürlich auch, ein bisschen Kilometer zu sammeln. Am Schluss gibt es ein paar Preise für die kilometerstärkste Gruppe, für die kilometerstärksten Einzelfahrer. Und natürlich wollen wir auch sehen, dass wir Dessau im Ranking der Städte in unserer Größenordnung mal wieder nach vorne kriegen.
0: 2025 nahmen über 2000 Radler aus der Stadt an der Aktion teil und fuhren ca. 363.000 Kilometer mit dem Rad. In den vergangenen Jahren fand das Stadtradeln immer im September statt. Mit der Verlegung in den Sommer hofft man nun auf noch mehr Teilnehmer. Startschuss für das diesjährige Stadtradeln war ein Fahrradkorso am 8. Juni, welcher um 17 Uhr auf dem Marktplatz startete. Weitere derartige Touren sollen jetzt noch folgen.
1: Dann bieten wir jeden Mittwoch um 17.30 Uhr am Seminarplatz unsere Bike Shorts an. Das sind kleine Fahrradtouren, die wir zusammen mit den Studenten, die am Campus sind, fahren wollen. Die dauern ungefähr eine Stunde. Also da kann man Kilometer sammeln und jeden Freitag sind wir hier um 17 Uhr auf dem Marktplatz und fahren das Genussradeln, also auch eine Stunde. Und da ist die Besonderheit halt dran, dass wir mit Polizeibegleitung fahren. Das heißt, wir fahren auf den Verkehrsflächen, die sonst vielleicht nur für die Kraftfahrzeuge frei sind. Und dann haben wir noch am 13. eine Tour nach Burg, die Rolandfahrt im Angebot. Also es ist ein vielfältiges Angebot, was diesmal steht, um hier ein paar Kilometer für unsere Stadt zusammenzukriegen. Wir haben dieses Jahr uns noch was ausgedacht und zwar gibt es ja Familien, die mal eine größere Tour fahren wollen, vielleicht auch mal probieren wollen, in Urlaub zu fahren mit dem Fahrrad, mit den Kindern. Damit man sich da nicht gleich eine komplette Ausrüstung für 500, 600 Euro kaufen muss, haben wir jetzt solche Fahrradtaschen sozusagen ausleihbar bei uns. Die besteht aus zwei Packtaschen, einer Lenkertasche, Luftpumpe, Erste-Hilfe-Set, Flick-Set und noch ein bisschen Beratung kann er von uns auch mitbekommen, wenn er das braucht.
0: Auch das Anhaltische Theater freut sich aufs Stadtradeln und ist wieder mit einem eigenen Team vertreten. Die Kultureinrichtung hat sich zudem noch etwas Besonderes einfallen lassen.
2: Nächste Woche am Donnerstag, das ist der 18. Juni, da haben wir Sinfoniekonzert, 20 Uhr, und zwar vor dem Mausoleum im Tierpark. Und da laden wir alle Stadtradler ein, bringen sie Helm und Klingel und Glocke mit. Wir spielen vor dem Konzert, kurz vor 8, das Bicycle Race von Queen. Und da laden wir sie ein, mit zu klingeln auf mein Zeichen. Das ist nochmal eine kleine, ja, was Besonderes vor dem Konzert, direkt auf dem großen Podium mit der Anhaltischen Philharmonie.
0: Wie in jedem Jahr gibt es auch wieder sogenannte Stadtradl-Stars. Oberbürgermeister Dr. Robert Reck ist einer davon.
3: Ich glaube, es ist kein Geheimnis, dass ich passionierter Radfahrer bin und wenn es irgendwie geht, in unserer Stadt mit dem Fahrrad unterwegs bin. Heute auch mal mit Helm, wegen der Vorbildwirkung und dem Schutz, wenn man doch zügig durch die Stadt fährt, ist ein Helm auch ganz hilfreich. Und vielleicht gelingt es ja auch in diesem Jahr wieder, zahlreiche Menschen für das Stadtradeln zu begeistern. Es sind Rekorde zu toppen. In den zurückliegenden Jahren war die Teilnahme immer erfreulich hoch. Und das Stadtradeln steht eben dafür, dass das Radfahren in unserer Stadt oder in unserem gesamten Land eben eine wichtige Form der Fortbewegung

0: Fortbewegung ist, dass es Spaß macht und dass natürlich auch bei der Gestaltung von Wegen, von Verkehrsverbindungen eben auch immer an die Bedürfnisse der Radfahrerinnen und Radfahrer gedacht werden soll. Wir haben in unserer Stadt schon viel getan zur Förderung des Radverkehrs. Wenn ich beispielsweise die gerade frisch neu gestaltete Fahrradverbindung in der Albrechtstraße anführen kann oder auch andere Radwege, die in unserer Stadt schon instand gesetzt worden sind, dann sieht man, dass das Fahrradfahren auch eine Priorität hat. Und ich freue mich sehr, dass in unserer Stadt eben auch alle Generationen radeln. Vom ganz kleinen Mitbürger angefangen bis hoch zum Senior oder zur Seniorin.
1: Dass Radfahren allen Generationen Spaß macht, zeigt sich auch am zweiten Stadtradelstar in diesem Jahr. Miko Schwander ist Schüler am Gymnasium Philanthropinum. Er ist passionierter Radfahrer und dadurch unabhängig von seinen Eltern und dem Busfahrplan. Am Stadtradeln hat er schon dreimal teilgenommen und freut sich in diesem Jahr, einer der Stadtradeln-Stars zu sein.
2: Ich wollte es halt mal ausprobieren. Ich radelte für die Young Bikers. Das ist ein Team von meiner Freundesgruppe. Ich bin dieses Mal leider nicht Team-Captain, aber ich habe das Team eigentlich schon gegründet. Letztes Jahr bin ich so an die 300 Kilometer gekommen.
1: Für das diesjährige Stadtradeln hat sich der junge Radfahrer ein ganz klares Ziel gesetzt.
2: Naja, ich würde schon gerne ein bisschen schneller, bisschen mehr Kilometer haben als Robert Reck.
1: Definitiv ein Ansporn für das Stadtoberhaupt, sich in diesem Jahr auch kräftig ins Zeug zu legen. Wer jetzt selber Lust bekommen hat, am Stadtradeln teilzunehmen, kann das ganz einfach online machen.
3: Man muss sich dort anmelden, eine App runterladen und dann lässt man die App entweder mitlaufen oder trägt seine Kilometer händisch ein. Also man kann jederzeit einsteigen und dann ist es unkompliziert und die gefahrenen Kilometer werden gesammelt und werden sozusagen auf die Stadt angerechnet. Wäre natürlich schön, wenn sich möglichst viele Teams bilden. Zusammen macht die Sache auch noch mehr Spaß oder vielleicht auch mal im Team den kleinen Wettbewerb machen. Mal gucken immer, wer gerade ein bisschen mehr Kilometer gesammelt hat, so eine kleine Challenge machen. Also das ist schon so auch für die Schulen oder wir haben sogar Kitas dabei gedacht, dass das alles so ein bisschen in Zusammenarbeit und als Gruppe funktioniert. Ja, das Gruppenerlebnis ist schon schön, wenn das dann auch mit durchkommt.
1: Wer keine Gruppe hat, kann sich einem offenen Team anschließen und so auch die eigenen Werte mit anderen vergleichen. Aber auch eine Teilnahme als Einzelfahrer ist möglich. Hauptsache, man macht mit und fährt noch bis zum 28. Juni so viele Kilometer wie möglich mit dem Rad.

0: Hallo und herzlich willkommen, liebe Zuschauer, zur Mai-Ausgabe der Finanznews 2026. Ich begrüße dazu Frank Smirek, den Bereichsleiter des Vermögensanlagezentrums in der Kreissparkasse Anhalt-Bitterfeld. Guten Tag.
1: Guten Tag.
0: Herr Smirek, wie lief es denn an den Börsen im April?
1: Ja, DAX, Dow Jones und Eurostoxx 50 sind zum Monatsende wieder im Plus. Der Ölpreis ist im Vergleich zum Vormonat leicht gesunken.
0: Und wie sehen die Werte für den April im Einzelnen aus?
1: Sehen wir uns dazu die Tabelle an. Die Indizes hatten Schlusskurse per 30.04.2026 im DAX mit 24.292 Zähler. Das waren 7,1% im Plus. Eurostoxx 50, 5.862 Zähler, 5,2% ging es da nach oben. Dow Jones 49.499, das war ein Plus von 6,8%. Euro-Dollar 1,17, 1,5% im Plus. Rohöl hat sich etwas nach unten bewegt, -7,4, 117,36. Ja, und der EZB-Hauptrefinanzierungssatz 2,15%.
0: Vor dem Hintergrund des Iran-Konflikts hatten sich ja die Börsen im März deutlich negativ entwickelt. Wie sah es denn da im April aus?
1: Im Vergleich zum Vormonat konnte sich der DAX wieder deutlich stabilisieren und liegt nur noch mit 0,8% hinter dem Schlusskurs vom 31.12.2025. Zeitweise konnte der DAX sogar wieder über 24.700 Punkte klettern. Trotz der Erholung war das Umfeld weiterhin von Volatilitäten, geopolitischen Risiken, zum Beispiel dem Iran-Konflikt und Unsicherheiten in Bezug auf die amerikanische Wirtschaftspolitik geprägt.
0: Herr Smirek, der IFA-Geschäftsklimaindex hatte sich ja im März deutlich verschlechtert. Wie hat sich denn die Stimmung bei den Unternehmen im April entwickelt?
1: Die Stimmung bei den Unternehmen hat sich auch im April erneut verschlechtert. Ein Trend, der angesichts der genannten Belastungen nicht überrascht. Im April erreichte die Stimmung in den befragten Unternehmen mit 84,4 Indexpunkten den niedrigsten Stand seit Mai 2020. Damals befand sich die deutsche Wirtschaft im ersten Lockdown der Corona-Zeit. Insgesamt haben sich sowohl die Erwartungen als auch die Einschätzung der aktuellen Lage spürbar verschlechtert. Die Eintrübung zieht sich leider auch durch alle Wirtschaftsbereiche.
0: Welches Bild zeigt denn die Konjunkturentwicklung im ersten Quartal 2026?
1: Im ersten Quartal ist die deutsche Wirtschaft überraschend deutlich gewachsen. Die Wirtschaftsleistung konnte trotz der bereits vorhandenen Belastungen durch den Iran-Konflikt zulegen. Für die kommenden Monate wird dennoch mit einer Dämpfung der konjunkturellen Entwicklung gerechnet.
0: Herr Smirek, in diesem Monat bewirbt die Sparkasse das Thema Bausparen. Gerade für junge Leute klingt das oft nach etwas Altem. Warum lohnt es sich trotzdem schon früh damit zu beginnen?
1: Bausparen ist ein einfacher Einstieg, um Eigenkapital für die Zukunft anzusparen, zum Beispiel für die erste eigene Wohnung oder Haus. Schon kleine Beträge reichen aus, um regelmäßig Kapital aufzubauen und später flexibel zu nutzen. Junge Menschen profitieren langfristig von attraktiven Zinsen und staatlichen Förderungen wie Wohnungsbauprämie oder Arbeitnehmersparzulage.
0: Arbeitnehmersparzulage, ein Begriff, den vielleicht nicht jeder kennt. Können Sie uns erklären, was dahinter steckt?
1: Die Arbeitnehmersparzulage ist eine staatliche Förderung für vermögenswirksame Leistungen. Arbeitnehmer, die vom Arbeitgeber vermögenswirksame Leistungen erhalten, können diese in einen LBS-Bausparvertrag einzahlen und erhalten zusätzlich vom Staat eine Zulage. Das steigert die Ersparnisse deutlich. Die Zulage richtet sich an Arbeitnehmer mit geringen bis mittleren Einkommen. Besonders attraktiv ist diese für junge Menschen in Ausbildung oder Berufseinstieg, weil bereits kleine Beträge durch die Zulage deutlich wachsen können. Durch die Kombination von eigenem Sparbeitrag, vermögenswirksamer Leistung vom Arbeitgeber und staatlicher Zulage entsteht ein schneller Vermögensaufbau für die Zukunft.
0: Herr Smirek, wie funktioniert denn das Bausparen für Ihre Kunden konkret?
1: Nach dem Abschluss eines Bausparvertrages zahlt der Kunde monatlich einen Betrag ein und spart damit Kapital für später. Die Sparkasse bietet flexible Sparraten an, sodass der Vertrag individuell an die finanziellen Möglichkeiten angepasst werden kann. Bei Erreichen des Bausparziels kann man den Vertrag für eigene Bau- oder Kaufprojekte einsetzen oder für Modernisierungen nutzen.
0: Herr Smirik, welche Vorteile bietet denn das Bausparen im Vergleich zu anderen Sparformen?
1: Feste Zinssätze sichern langfristig Planungssicherheit. Zusätzliche staatliche Förderungen erhöhen die Ersparnisse. Frühsparen schafft Flexibilität für Wohnträume. Je früher man beginnt, desto größer der spätere Nutzen.
0: Und wie können unsere Zuschauer am besten starten?
1: Ich empfehle eine Terminvereinbarung für ein individuelles Gespräch in einer unserer Geschäftsstellen. Aber auch online lässt sich ein Bausparrechner nutzen, um die individuelle Sparrate und mögliche Förderungen bereits im Voraus zu ermitteln. Auf unserer Homepage finden Sie detaillierte Informationen und Erklärvideos zum Thema Bausparen.
0: Herr Smirik, wie immer kurz vor Ende unserer Ausgabe, welche Termine gibt es denn in den nächsten Wochen?
1: Aktuelle Konjunkturdaten der ZEW werden am 12. Mai veröffentlicht und das

0: IFO-Institut veröffentlicht die aktuellen Ergebnisse zum Geschäftsklima am 22. Mai.
1: Herr Smirek, ich bedanke mich bei Ihnen für die interessanten Ausführungen und wir, liebe Zuschauer, sehen uns dann am 10. Juni wieder zu den neuen Finanznews und zwar mit einem Rückblick auf den Finanzmonat Mai. Bis dahin haben Sie eine schöne Zeit, machen Sie es gut und auf Wiedersehen. Hotel Mama macht das schon. Bist du sicher? 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

0: Hallo und herzlich willkommen an diesem Mittwoch zu den RBW Aktuellnachrichten. Am Sonntag ist in der Gemeinde Osternienburger Land im Landkreis Anhalt-Bitterfeld ein 6-jähriges Kind mit einem Rettungshubschrauber in ein Krankenhaus gebracht worden. Dort stellten Ärzte schwere Kopfverletzungen fest, die nach Einschätzungen der Ermittler nicht zu einem Unfallgeschehen passen. Die Klinik informierte daraufhin die Polizei. Am Dienstag erlag das Kind seinen schweren Verletzungen. Die Staatsanwaltschaft und die Polizei haben dies gemeinsam bestätigt. Gegen den 27-jährigen Lebensgefährten der Mutter wird weiterhin ermittelt. Nach aktuellem Stand laufen die Ermittlungen wegen des Verdachts der schweren Körperverletzung. Da das Kind inzwischen verstorben ist, prüfen Ermittlungsbehörden in solchen Fällen regelmäßig auch, ob sich daraus schwerwiegendere strafrechtliche Vorwürfe ergeben könnten. Noch am späten Sonntagabend wurde laut Ermittlern die Wohnung des Tatverdächtigen durchsucht und der Mann festgenommen. Betriebsräte vertreten die Interessen von Beschäftigten und gelten als wichtige Schnittstelle zwischen Arbeitnehmern und Unternehmen. Nach den jüngsten Betriebsratswahlen hatte die IG Metall Halle Dessau nun nach Landsberg eingeladen. Beim traditionellen Betriebsräteempfang ging es um Austausch, Vernetzung und die Frage, welche Rolle betriebliche Mitbestimmung gerade in wirtschaftlich herausfordernden Zeiten spielt.
1: Am Mittwoch, dem 3. Juni, fand in Landsberg der Betriebsräteempfang der IG Metall Halle Dessau statt. Grund dafür waren die kürzlichen bundesweiten Neuwahlen der Betriebsrätinnen und Betriebsräte. Die IG Metall wolle bei so einem Treffen die neuen Vertreterinnen und Vertreter begrüßen und eine Möglichkeit zum Netzwerken bieten. Aber wie gut sind die Betriebsratsstrukturen in der Region Halle-Dessau eigentlich aufgestellt?
2: Wir haben vor allen Dingen kleine und mittelständische Betriebe in den unterschiedlichsten Branchen, in der Metallelektronik, im Handwerk, textile Dienste zu begleiten. Und wir stellen einfach fest, dass hier eine hohe Motivation ist, auch ein wichtiges Ehrenamt wahrzunehmen. Es geht um die Mitbestimmung in den Betrieben. Es gibt viel Erfahrung. Es gibt schon viele gute Regelungen. Aber die Themen der Zukunft sind natürlich eine große Herausforderung. Wir haben es zum Teil mit Krisensituationen zu tun, wirtschaftlichen schwierigen Bedingungen. Aber gleichzeitig haben wir auch Betriebe, denen es sehr, sehr gut geht, die wissen gar nicht, wie sie ihre Aufträge abarbeiten sollen. Und Betriebsräte sind ja immer zwischen Baum und Borke und müssen dann schauen, dass es für die Beschäftigten gute Regelungen gibt.
1: Ebenfalls vor Ort war die Arbeitsministerin des Landes Sachsen-Anhalt, Petra Grimbenne. Den Besuch einer Landesministerin bei einer solchen Veranstaltung hieß man von Seiten der IG Metall sehr willkommen. Wir wollten von Grimbenne wissen, was einen Betriebsrat so wichtig mache.
3: Es ist ganz wichtig, dass Betriebe mit Betriebsräten zusammen auch hinsichtlich der wirtschaftlichen Entwicklung weiterkommen. Und wir haben ganz viele Regelungen zu treffen hinsichtlich Arbeitszeiten, zwischen Schichtdiensten, zwischen Personalentscheidungen, Fachkräftemangel, auch insbesondere hinsichtlich des wirtschaftlichen Aufschwunges zu gucken, dass es dem Unternehmen gut ist. Und wir können nach Studien erklären, dass wenn man das gemeinsam gestaltet in einem Unternehmen, und dazu sind die Betriebsräte eine richtige Scharnierfunktion, dann klappt es auch hinsichtlich der wirtschaftlichen Entwicklung besser. Und das wollen wir gerne auch in Sachsen-Anhalt weiterhin fördern.
1: Wie schon erwähnt, freute man sich über den Besuch der Ministerin. Denn die Anerkennung der Wichtigkeit von Betriebsräten in Unternehmen sei keine Selbstverständlichkeit, erzählte Almut Kapperleibe.
2: Das Betriebsverfassungsgesetz, habe ich heute in unseren einführenden Worten schon gesagt, ist ein sehr altes Gesetz, aber ein hart erkämpftes Gesetz, denn Mitbestimmung ist in Unternehmen ist keine natürliche Geschichte, sondern ist eine ganz wichtige rechtliche Regelung, die wir haben. Die kann aber nur mit Leben geführt werden, wenn es Menschen gibt, die das Amt auch wahrnehmen. Das ist die eine Seite. Die andere Seite ist aber auch, dass so ein Ehrenamt wahrgenommen wird, wertgeschätzt wird und alleine mit der Anwesenheit einer Vertreterin einer Landesregierung wie mit Ministerin Frau Grimbenne wird ja schon mal deutlich, dass es da einen hohen Grad der Wertschätzung gibt, dass es ein hohes Gut ist, dass Menschen die Motivation haben, Verantwortung zu übernehmen, sich einzusetzen. Und das muss auch, finde ich, von der Bundesregierung, aber auch von den Verantwortlichen in den Landesregierungen, muss das immer wieder gesehen werden. Das fängt schon damit an, wenn eben Politikerinnen und Politiker oder Verantwortliche aus bestimmten Ämtern Unternehmen besuchen, dass sie auch nicht nur nach der Unternehmensleitung fragen, sondern auch, wo ist denn hier eigentlich der Betriebsrat oder der Personalrat und auch mal eine andere Sicht der Dinge hören.
1: Laut IG Metall Halle Dessau spüre man von Seiten der Betriebe als auch der Betriebsräte durchaus ein Bewusstsein für die Krisen der aktuellen Zeit. Gerade deshalb sei es auch momentan so wichtig, das Wohl der Arbeitnehmerinnen und Arbeitnehmer zu sichern.
4: Auch in diesem Jahr fand das beliebte Teichfest der Vereine in Petersroda statt. Trotz der nur rund 600 Einwohner im Dorf waren viele Gäste zu Besuch und genossen die entspannte sowie heimische Atmosphäre. Organisiert wurde die Veranstaltung von den Vereinen, so auch der ein paar Monate alte Heimatverein Petersroda. Ab Februar diesen Jahres gehört der Verein jetzt zum Dorf und ist offiziell beim Amtsgericht registriert.
5: Der hat sich ganz neu gegründet, erst im November. Hat mittlerweile schon immerhin 41 Mitglieder. Ja, und wir sind jetzt auch das erste Mal hier bei dem Fest logischerweise dabei, weil es gibt es erst seit dem 11.11. offiziell, letztes Jahr. Deswegen, wir machen jetzt hier einen Weinstand mit Winzerweinen, mit Brezeln, mit Aperol Spritz, mit, was haben wir denn noch Schönes? Weinschorle. Das haben wir uns als Heimatverein jetzt hier so auf die Fahne geschrieben. Haben natürlich auch alle, organisieren das auch als Vereine gemeinsam, also im Prinzip der Feuerwehrverein.
6: Ja.
5: Der Heimatverein und der Sportverein ist dieses Jahr raus und der Männerchor Petersroda. Und der Kirchenverein, genau. Also Förderverein der Kirche Petersroda. Wir haben dieses Fest hier in Gemeinschaftsarbeit organisiert.
4: Ab 14 Uhr ging es dann beim Dorfteich los. Bei Kaffee und Kuchen konnten sich die Besucher unterhalten und sich das Feuerwehrauto des Feuerwehrvereins besser ansehen. Das Highlight des Tages war der Auftritt des Magiers Sir Henry, der alt und jung nochmal verzauberte. Für die Kleinen gab es eine Hüpfburg und jede Menge Bastelspaß. Generell ist Basteln und Handwerk in Petersroda sehr groß geschrieben.
6: Wir machen, wie gesagt, monatlich Bastelnachmittage mit Kindern und mittlerweile auch mit unseren Senioren. Wir versuchen das so ein bisschen zu kombinieren und hier so ein bisschen Leben und Gemeinschaft in den Ort zu bringen. Und dieses Teichfest, das gibt es tatsächlich schon seit vielen Jahren. Ich bin jetzt seit 7 Jahren wieder zurück in der Heimat und seitdem bin ich da auch dabei und freue mich jedes Mal, das zu organisieren und bin begeistert von der Gemeinschaft in unserem kleinen Ort, weil wir sind ja nicht mal 600 Einwohner und wir haben viele, die zugezogen sind, viele junge Familien und viele ältere Herrschaften und die freuen sich dann jedes Mal hier dabei zu sein und zusammenzukommen. Ja. Es ist einfach nur schön, es macht Spaß.
5: Genau.
4: So zeigt sich, dass der Zusammenhalt ein fester Bestandteil in Petersroda ist und die Bewohner zufrieden sind. Aber woran liegt das?
6: Es ist in Petersroda tatsächlich so, wir haben sehr viele da, die schon immer hier sind. Da gibt es eine große Tradition, gerade im Chor, die den Ort sehr lieben. Wir haben viele Zugezogene, die sehr gerne hier leben, weil wir einfach... Ja, viele sagen so, wir sind immer so eine kleine Perle an der Botsche, weil wir sind ganz nah an der Natur. Und das heißt, es sind Menschen, die sind gerne hier und die lieben den Ort. Und man kennt sich und man trifft sich und es macht einfach Spaß, das zusammen zu machen, weil wir kriegen auch immer wieder Unterstützung von der Stadt dafür, also von der Stadt Sandersdorf-Brehna. Ich kenne es nicht anders. Ich bin hier aufgewachsen als Kind. Ich war 17 Jahre weg und ich bin wiedergekommen und es war einfach wie nach Hause kommen. Man kennt sich untereinander, man trifft sich auf der Straße, man kennt die Kinder, man weiß, wo sie hingehören und da ist eine Gemeinschaft, das ist halt eine Sache. Das ist so ein bisschen Familie.
4: Mit glücklichen Gesichtern und tollen Erinnerungen endet das Dorffest um 22 Uhr mit gegrilltem Essen. Man kann sich schon mal darauf einstellen, dass die Tradition fortgesetzt wird und das Fest im kommenden Jahr wieder stattfindet.

0: Sachsen-Anhalt stellt mit der siebten Herzwoche die Themen Herzgesundheit und Prävention von Herz-Kreislauf-Erkrankungen in den Mittelpunkt. Die landesweite Präventionskampagne der Initiative Herzgesundheit wird in der zentralen Aktionswoche zwischen dem 15. und 19. Juni stattfinden. Unter dem Motto »Mach deinem Herzen Beine« werden landesweit Aktionen und Veranstaltungen rund um das Thema Herzgesundheit durchgeführt. Das Spektrum reicht von medizinischen Vorträgen bis hin zu Fitnesschecks, Veranstaltungen von Praxen und in Kliniken sowie Gesundheitstagen in Behörden und Unternehmen. Sachsen-Anhalt hat in puncto Herzgesundheit Fortschritte gemacht. Nach Angaben der Deutschen Herzstiftung konnte das Land die Herzinfarktsterblichkeitsrate in 10 Jahren um mehr als 40% senken. Zuletzt lag der Wert bei 56 Herzinfarkttoten pro 100.000 Einwohner.
1: Vor einer beeindruckenden Kulisse zeigte der HSV Gröbern eine starke Leistung und übernahm nach anfänglicher Ausgeglichenheit die Kontrolle über das Spiel Gröbern gegen ESV Petersroda. Noch vor dem Halbzeitpfiff sorgten Jonas Schubert, Paul Oelsch und Vincent Maximilian Lute mit insgesamt 4 Treffern für eine komfortable Führung und brachten ihr Team entscheidend auf die Siegerstraße. Auch nach dem Seitenwechsel blieb die Mannschaft konzentriert. Roy Havel erhöhte mit einem weiteren Tor den Vorsprung und stellte die Weichen endgültig auf Sieg. Die Gastgeber aus Petersroda gaben sich jedoch nicht geschlagen und kämpften bis zum Schluss. Mit 2 späten Treffern verkürzten sie das Ergebnis noch auf 3:5. Mit dem Schlusspfiff war die Freude auf Seiten der Gäste riesig. Der 5:3 Auswärtserfolg bedeutete nicht nur den Sieg in diesem wichtigen Spiel, sondern auch die Krönung einer erfolgreichen Saison. Die Mannschaft sichert sich die Meisterschaft und den Aufstieg. Damit steht fest, in der Saison 2026/27 wird das Team in der Landesklasse antreten. Spieler, Trainer, Verantwortliche und Fans feierten nach dem Abpfiff gemeinsam einen historischen Erfolg. Der ESV Petersroda landete in der Tabelle auf dem 7. Platz und trifft am 14.06. auf SG Union Sandersdorf 2. Gröbern spielt am gleichen Tag gegen den FV 1920 Merzin.
0: 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Damit, liebe Zuschauer, sind wir am Ende unserer Mittwochsausgabe der RBB Aktuell Nachrichten, schauen noch auf das Wetter und auf die Meldungen aus Dessau-Roßlau. Wir sehen uns dann am Donnerstag ab 18 Uhr wieder. Bis dahin machen Sie es gut und auf Wiedersehen.

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Am Donnerstag erwarten uns Temperaturen in Höhe von 17 Grad Celsius. Das Wetter wird gemischt mit teilweise leichten Schauern, einem bedeckten Himmel und potenziell sogar Gewitter. Dazu kommt noch eine schwache Brise aus dem Westen. Am Freitag hält sich das Wetter. Zum Wochenende kommt dann die Sonne wieder raus.

0: Vom 8. bis zum 28. Juni steht in Dessau-Roßlau wieder ein ganz bestimmtes Fortbewegungsmittel im Fokus. Das Fahrrad. Die Stadt und der ADFC Dessau laden alle Bürger dazu ein, beim diesjährigen Stadtradeln teilzunehmen und so viele Strecken wie möglich mit dem Rad zu absolvieren.
1: Es lohnt sich immer teilzunehmen. Fahrradfahren muss man erleben. Fahrradfahren ist einfach eine Aktivität, die Spaß macht, auch mit der Familie, mit den Kindern. Also Fahrrad ist einfach was Aktives, das ist nichts Passives, wie im Auto sitzen und alles an sich vorbeiziehen zu lassen. Man ist draußen. Das ist also ein Punkt, das lohnt sich immer. Und diesmal lohnt sich es natürlich auch, ein bisschen Kilometer zu sammeln. Am Schluss gibt es ein paar Preise für die kilometerstärkste Gruppe, für die kilometerstärksten Einzelfahrer. Und natürlich wollen wir auch sehen, dass wir Dessau im Ranking der Städte in unserer Größenordnung mal wieder nach vorne kriegen.
0: 2025 nahmen über 2000 Radler aus der Stadt an der Aktion teil und fuhren ca. 363.000 Kilometer mit dem Rad. In den vergangenen Jahren fand das Stadtradeln immer im September statt. Mit der Verlegung in den Sommer hofft man nun auf noch mehr Teilnehmer. Startschuss für das diesjährige Stadtradeln war ein Fahrradkorso am 8. Juni, welcher um 17 Uhr auf dem Marktplatz startete. Weitere derartige Touren sollen jetzt noch folgen.
1: Dann bieten wir jeden Mittwoch um 17.30 Uhr am Seminarplatz unsere Bike Shorts an. Das sind kleine Fahrradtouren, die wir zusammen mit den Studenten, die am Campus sind, fahren wollen. Die dauern ungefähr eine Stunde. Also da kann man Kilometer sammeln und jeden Freitag sind wir hier um 17 Uhr auf dem Marktplatz und fahren das Genussradeln, also auch eine Stunde. Und da ist die Besonderheit halt dran, dass wir mit Polizeibegleitung fahren. Das heißt, wir fahren auf den Verkehrsflächen, die sonst vielleicht nur für die Kraftfahrzeuge frei sind. Und dann haben wir noch am 13. eine Tour nach Burg, die Rolandfahrt im Angebot. Also es ist ein vielfältiges Angebot, was diesmal steht, um hier ein paar Kilometer für unsere Stadt zusammenzukriegen. Wir haben dieses Jahr uns noch was ausgedacht und zwar gibt es ja Familien, die mal eine größere Tour fahren wollen, vielleicht auch mal probieren wollen, in Urlaub zu fahren mit dem Fahrrad, mit den Kindern. Damit man sich da nicht gleich eine komplette Ausrüstung für 500, 600 Euro kaufen muss, haben wir jetzt solche Fahrradtaschen sozusagen ausleihbar bei uns. Die besteht aus zwei Packtaschen, einer Lenkertasche, Luftpumpe, Erste-Hilfe-Set, Flickset und noch ein bisschen Beratung kann er von uns auch mitbekommen, wenn er das braucht.
0: Auch das Anhaltische Theater freut sich aufs Stadtradeln und ist wieder mit einem eigenen Team vertreten. Die Kultureinrichtung hat sich zudem noch etwas Besonderes einfallen lassen.
2: Nächste Woche am Donnerstag, das ist der 18. Juni, da haben wir Sinfoniekonzert 20 Uhr und zwar vor dem Mausoleum im Tierpark. Und da laden wir alle Stadtradler ein, bringen sie Helm und Klingel und Glocke mit. Wir spielen vor dem Konzert kurz vor 8 das Bicycle Race von Queen und da laden wir sie ein, mit zu klingeln auf mein Zeichen. Das ist nochmal eine kleine, ja, was Besonderes vor dem Konzert direkt auf dem großen Podium mit der Anhaltischen Philharmonie.
0: Wie in jedem Jahr gibt es auch wieder sogenannte Stadtradelstars. Oberbürgermeister Dr. Robert Reck ist einer davon.
3: Ich glaube, es ist kein Geheimnis, dass ich passionierter Radfahrer bin und wenn es irgendwie geht, in unserer Stadt mit dem Fahrrad unterwegs bin. Heute auch mal mit Helm, wegen der Vorbildwirkung und dem Schutz, wenn man doch zügig durch die Stadt fährt, ist ein Helm auch ganz hilfreich. Und vielleicht gelingt es ja auch in diesem Jahr wieder, zahlreiche Menschen für das Stadtradeln zu begeistern. Es sind Rekorde zu toppen. In den zurückliegenden Jahren war die Teilnahme immer erfreulich hoch. Und das Stadtradeln steht eben dafür, dass das Radfahren in unserer Stadt oder in unserem gesamten Land eben eine wichtige Form der Fortbewegung ist, dass es Spaß macht und dass natürlich auch bei der Gestaltung von Wegen, von Verkehrsverbindungen eben auch immer an die Bedürfnisse der Radfahrerinnen und Radfahrer gedacht werden soll. Wir haben in unserer Stadt schon viel getan zur Förderung des Radverkehrs. Wenn ich beispielsweise die gerade frisch neu gestaltete Fahrradverbindung in der Albrechtstraße anführen kann oder auch andere Radwege, die in unserer Stadt schon instand gesetzt worden sind, dann sieht man, dass das Fahrradfahren auch eine Priorität hat. Und ich freue mich sehr, dass in unserer Stadt eben auch alle Generationen radeln. Vom ganz kleinen Mitbürger angefangen bis hoch zum Senior oder zur Seniorin.
0: Dass Radfahren allen Generationen Spaß macht, zeigt sich auch am zweiten Stadtradelstar in diesem Jahr. Mikko Schwander ist Schüler am Gymnasium Philanthropinum. Er ist passionierter Radfahrer und dadurch unabhängig von seinen Eltern und dem Busfahrplan. Am Stadtradeln hat er schon dreimal teilgenommen und freut sich in diesem Jahr, einer der Stadtradeln-Stars zu sein.
4: Ich wollte es halt mal ausprobieren. Ich radle für die Young Bikers. Das ist ein Team von meiner Freundesgruppe. Ich bin dieses Mal leider nicht Team-Captain, aber ich habe das Team eigentlich schon gegründet. Letztes Jahr bin ich so an die 300 Kilometer gekommen.
0: Für das diesjährige Stadtradeln hat sich der junge Radfahrer ein ganz klares Ziel gesetzt.
4: Naja, ich würde schon gerne ein bisschen schneller, bisschen mehr Kilometer haben als Robert Reck.
0: Definitiv ein Ansporn für das Stadtoberhaupt, sich in diesem Jahr auch kräftig ins Zeug zu legen. Wer jetzt selber Lust bekommen hat, am Stadtradeln teilzunehmen, kann das ganz einfach online machen.
1: Man muss sich dort anmelden, eine App runterladen und dann lässt man die App entweder mitlaufen oder trägt seine Kilometer händisch ein. Also man kann jederzeit einsteigen und dann ist es unkompliziert und die gefahrenen Kilometer werden gesammelt und werden sozusagen auf die Stadt angerechnet. Wäre natürlich schön, wenn sich möglichst viele Teams bilden. Zusammen macht die Sache auch noch mehr Spaß oder vielleicht auch mal im Team den kleinen Wettbewerb machen. Mal gucken immer, wer gerade ein bisschen mehr Kilometer gesammelt hat, so eine kleine Challenge machen. Also das ist schon so auch für die Schulen oder wir haben sogar Kitas dabei gedacht, dass das alles so ein bisschen in Zusammenarbeit und als Gruppe funktioniert. Ja, das Gruppenerlebnis ist schon schön, wenn das dann auch mit durchkommt.
0: Wer keine Gruppe hat, kann sich einem offenen Team anschließen und so auch die eigenen Werte mit anderen vergleichen. Aber auch eine Teilnahme als Einzelfahrer ist möglich. Hauptsache, man macht mit und fährt noch bis zum 28. Juni so viele Kilometer wie möglich mit dem Rad.

0: Hallo und herzlich willkommen, liebe Zuschauer, zur Mai-Ausgabe der Finanznews 2026. Ich begrüße dazu Frank Smirek, den Bereichsleiter des Vermögensanlagecenters in der Kreissparkasse Anhalt-Bitterfeld. Guten Tag.
1: Guten Tag.
0: Herr Smirek, wie lief es denn an den Börsen im April?
1: Ja, DAX, Dow Jones und Eurostoxx 50 sind zum Monatsende wieder im Plus. Der Ölpreis ist im Vergleich zum Vormonat leicht gesunken.
0: Und wie sehen die Werte für den April im Einzelnen aus?
1: Sehen wir uns dazu die Tabelle an. Die Indizes hatten Schlusskurse per 30.04.2026 im DAX mit 24.292 Zähler. Das waren 7,1% im Plus. Eurostoxx 50, 5.862 Zähler, 5,2% ging es da nach oben. Dow Jones 49.499, das war ein Plus von 6,8%. Euro-Dollar 1,17, 1,5% im Plus. Rohöl hat sich etwas nach unten bewegt, minus 7,4, 117,36. Ja, und der EZB-Hauptrefinanzierungssatz 2,15%.
0: Vor dem Hintergrund des Iran-Konflikts hatten sich ja die Börsen im März deutlich negativ entwickelt. Wie sah es denn da im April aus?
1: Im Vergleich zum Vormonat konnte sich der DAX wieder deutlich stabilisieren.

0: und liegt nur noch mit 0,8% hinter dem Schlusskurs vom 31.12.2025. Zeitweise konnte der DAX sogar wieder über 24.700 Punkte klettern. Trotz der Erholung war das Umfeld weiterhin von Volatilitäten, geopolitischen Risiken, zum Beispiel dem Iran-Konflikt und Unsicherheiten in Bezug auf die amerikanische Wirtschaftspolitik geprägt.
1: Herr Smirek, der IFA-Geschäftsklimaindex hatte sich ja im März deutlich verschlechtert. Wie hat sich denn die Stimmung bei den Unternehmen im April entwickelt?
0: Die Stimmung bei den Unternehmen hat sich auch im April erneut verschlechtert. Ein Trend, der angesichts der genannten Belastungen nicht überrascht. Im April erreichte die Stimmung in den befragten Unternehmen mit 84,4 Indexpunkten den niedrigsten Stand seit Mai 2020. Damals befand sich die deutsche Wirtschaft im ersten Lockdown der Corona-Zeit. Insgesamt haben sich sowohl die Erwartungen als auch die Einschätzung der aktuellen Lage spürbar verschlechtert. Die Eintrübung zieht sich leider auch durch alle Wirtschaftsbereiche.
1: Welches Bild zeigt denn die Konjunkturentwicklung im ersten Quartal 2026?
0: Im ersten Quartal ist die deutsche Wirtschaft überraschend deutlich gewachsen. Die Wirtschaftsleistung konnte trotz der bereits vorhandenen Belastungen durch den Iran-Konflikt zulegen. Für die kommenden Monate wird dennoch mit einer Dämpfung der konjunkturellen Entwicklung gerechnet.
1: Herr Smirek, in diesem Monat bewirbt die Sparkasse das Thema Bausparen. Gerade für junge Leute klingt das oft nach etwas Altem. Warum lohnt es sich trotzdem schon früh damit zu beginnen?
0: Bausparen ist ein einfacher Einstieg, um Eigenkapital für die Zukunft anzusparen, zum Beispiel für die erste eigene Wohnung oder Haus. Schon kleine Beträge reichen aus, um regelmäßig Kapital aufzubauen und später flexibel zu nutzen. Junge Menschen profitieren langfristig von attraktiven Zinsen und staatlichen Förderungen wie Wohnungsbauprämie oder Arbeitnehmersparzulage.
1: Arbeitnehmersparzulage, ein Begriff, den vielleicht nicht jeder kennt. Können Sie uns erklären, was dahinter steckt?
0: Die Arbeitnehmersparzulage ist eine staatliche Förderung für vermögenswirksame Leistungen. Arbeitnehmer, die vom Arbeitgeber vermögenswirksame Leistungen erhalten, können diese in einen LBS-Bausparvertrag einzahlen und erhalten zusätzlich vom Staat eine Zulage. Das steigert die Ersparnisse deutlich. Die Zulage richtet sich an Arbeitnehmer mit geringen bis mittleren Einkommen. Besonders attraktiv ist diese für junge Menschen in Ausbildung oder Berufseinstieg, weil bereits kleine Beträge durch die Zulage deutlich wachsen können. Durch die Kombination von eigenem Sparbeitrag, vermögenswirksamer Leistung vom Arbeitgeber und staatlicher Zulage entsteht ein schneller Vermögensaufbau für die Zukunft.
1: Herr Smirek, wie funktioniert denn das Bausparen für Ihre Kunden konkret?
0: Nach dem Abschluss eines Bausparvertrages zahlt der Kunde monatlich einen Betrag ein und spart damit Kapital für später. Die Sparkasse bietet flexible Sparraten an, sodass der Vertrag individuell an die finanziellen Möglichkeiten angepasst werden kann. Bei Erreichen des Bausparziels kann man den Vertrag für eigene Bau- oder Kaufprojekte einsetzen oder für Modernisierungen nutzen.
1: Herr Smirek, welche Vorteile bietet denn das Bausparen im Vergleich zu anderen Sparformen?
0: Feste Zinssätze sichern langfristig Planungssicherheit. Zusätzliche staatliche Förderungen erhöhen die Ersparnisse. Frühsparen schafft Flexibilität für Wohnträume. Je früher man beginnt, desto größer der spätere Nutzen.
1: Und wie können unsere Zuschauer am besten starten?
0: Ich empfehle eine Terminvereinbarung für ein individuelles Gespräch in einer unserer Geschäftsstellen. Aber auch online lässt sich ein Bausparrechner nutzen, um die individuelle Sparrate und mögliche Förderungen bereits im Voraus zu ermitteln. Auf unserer Homepage finden Sie detaillierte Informationen und Erklärvideos zum Thema Bausparen.
1: Herr Smirek, wie immer kurz vor Ende unserer Ausgabe. Welche Termine gibt es denn in den nächsten Wochen?
0: Aktuelle Konjunkturdaten der ZEW werden am 12. Mai veröffentlicht und das IFO-Institut veröffentlicht die aktuellen Ergebnisse zum Geschäftsklima am 22. Mai.
1: Herr Smirek, ich bedanke mich bei Ihnen für die interessanten Ausführungen und wir, liebe Zuschauer, sehen uns dann am 10. Juni wieder zu den neuen Finanznews und zwar mit einem Rückblick auf den Finanzmonat Mai. Bis dahin haben Sie eine schöne Zeit, machen Sie es gut und auf Wiedersehen. Hotel Mama macht das schon. Bist du sicher? 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

0: Hallo und herzlich willkommen an diesem Mittwoch zu den rbw-Aktuellnachrichten. Am Sonntag ist in der Gemeinde Osternienburger Land im Landkreis Anhalt-Bitterfeld ein 6-jähriges Kind mit einem Rettungshubschrauber in ein Krankenhaus gebracht worden. Dort stellten Ärzte schwere Kopfverletzungen fest, die nach Einschätzungen der Ermittler nicht zu einem Unfallgeschehen passen. Die Klinik informierte daraufhin die Polizei. Am Dienstag erlag das Kind seinen schweren Verletzungen. Die Staatsanwaltschaft und die Polizei haben dies gemeinsam bestätigt. Gegen den 27-jährigen Lebensgefährten der Mutter wird weiterhin ermittelt. Nach aktuellem Stand laufen die Ermittlungen wegen des Verdachts der schweren Körperverletzung. Da das Kind inzwischen verstorben ist, prüfen Ermittlungsbehörden in solchen Fällen regelmäßig auch, ob sich daraus schwerwiegendere strafrechtliche Vorwürfe ergeben könnten. Noch am späten Sonntagabend wurde laut Ermittlern die Wohnung des Tatverdächtigen durchsucht und der Mann festgenommen. Betriebsräte vertreten die Interessen von Beschäftigten und gelten als wichtige Schnittstelle zwischen Arbeitnehmern und Unternehmen. Nach den jüngsten Betriebsratswahlen hatte die IG Metall Halle Dessau nun nach Landsberg eingeladen. Beim traditionellen Betriebsräteempfang ging es um Austausch, Vernetzung und die Frage, welche Rolle betriebliche Mitbestimmung gerade in wirtschaftlich herausfordernden Zeiten spielt.
1: Am Mittwoch, dem 3. Juni, fand in Landsberg der Betriebsräteempfang der IG Metall Halle Dessau statt. Grund dafür waren die kürzlichen bundesweiten Neuwahlen der Betriebsrätinnen und Betriebsräte. Die IG Metall wolle bei so einem Treffen die neuen Vertreterinnen und Vertreter begrüßen und eine Möglichkeit zum Netzwerken bieten. Aber wie gut sind die Betriebsratsstrukturen in der Region Halle-Dessau eigentlich aufgestellt?
2: Wir haben vor allen Dingen kleine und mittelständische Betriebe in den unterschiedlichsten Branchen, in der Metallelektroindustrie, im Handwerk, textile Dienste zu begleiten. Und wir stellen einfach fest, dass hier eine hohe Motivation ist, auch ein wichtiges Ehrenamt wahrzunehmen. Es geht um die Mitbestimmung in den Betrieben. Es gibt viel Erfahrung. Es gibt schon viele gute Regelungen. Aber die Themen der Zukunft sind natürlich eine große Herausforderung. Wir haben es zum Teil mit Krisensituationen zu tun, wirtschaftlichen schwierigen Bedingungen, aber gleichzeitig haben ja auch Betriebe, denen es sehr, sehr gut geht, die wissen gar nicht, wie sie ihre Aufträge abarbeiten sollen. Und Betriebsräte sind da immer zwischen Baum und Borke und müssen dann schauen, dass es für die Beschäftigten gute Regelungen gibt.
1: Ebenfalls vor Ort war die Arbeitsministerin des Landes Sachsen-Anhalt, Petra Grimm-Benne. Den Besuch einer Landesministerin bei einer solchen Veranstaltung hieß man von Seiten der IG Metall sehr willkommen. Wir wollten von Grimm-Benne wissen, was einen Betriebsrat so wichtig mache.
3: Es ist ganz wichtig, dass Betriebe mit Betriebsräten zusammen auch hinsichtlich der wirtschaftlichen Entwicklung weiterkommen. Und wir haben ganz viele Regelungen zu treffen hinsichtlich Arbeitszeiten, zwischen Schichtdiensten, zwischen Personalentscheidungen, Fachkräftemangel, auch insbesondere hinsichtlich des wirtschaftlichen Aufschwunges zu gucken, dass es dem Unternehmen gut ist. Und wir können nach Studien erklären, dass wenn man das gemeinsam gestaltet in einem Unternehmen, und dazu sind die Betriebsräte eine richtige Scharnierfunktion, dann klappt es auch hinsichtlich der wirtschaftlichen Entwicklung besser. Und das wollen wir gerne auch in Sachsen-Anhalt weiterhin fördern.
1: Wie schon erwähnt, freute man sich über den Besuch der Ministerin. Denn die Anerkennung der Wichtigkeit von Betriebsräten in Unternehmen sei keine Selbstverständlichkeit, erzählte Almut Kapperleibe.
2: Das Betriebsverfassungsgesetz, habe ich heute in unseren einführenden Worten schon gesagt, ist ein sehr altes Gesetz, aber ein hart erkämpftes Gesetz, denn Mitbestimmung ist in Unternehmen ist keine natürliche Geschichte, sondern ist eine ganz wichtige rechtliche Regelung, die wir haben.

0: Die kann aber nur mit Leben geführt werden, wenn es Menschen gibt, die das Amt auch wahrnehmen. Das ist die eine Seite. Die andere Seite ist aber auch, dass so ein Ehrenamt wahrgenommen wird, wertgeschätzt wird. Und alleine mit der Anwesenheit einer Vertreterin einer Landesregierung, wie mit Ministerin Frau Grimm-Benne, wird ja schon mal deutlich, dass es da einen hohen Grad der Wertschätzung gibt, dass es ein hohes Gut ist, dass Menschen die Motivation haben, Verantwortung zu übernehmen, sich einzusetzen. Und das muss auch, finde ich, von der Bundesregierung, aber auch von den Verantwortlichen in den Landesregierungen, muss das immer wieder gesehen werden. Das fängt schon damit an, wenn eben Politikerinnen und Politiker oder Verantwortliche aus bestimmten Ämtern Unternehmen besuchen, dass sie auch nicht nur nach der Unternehmensleitung fragen, sondern auch, wo ist denn hier eigentlich der Betriebsrat oder der Personalrat, und auch mal eine andere Sicht der Dinge hören.
1: Laut IG Metall Halle Dessau spüre man von Seiten der Betriebe als auch der Betriebsräte durchaus ein Bewusstsein für die Krisen der aktuellen Zeit. Gerade deshalb sei es auch momentan so wichtig, das Wohl der Arbeitnehmerinnen und Arbeitnehmer zu sichern.
2: Auch in diesem Jahr fand das beliebte Teichfest der Vereine in Petersroda statt. Trotz der nur rund 600 Einwohner im Dorf waren viele Gäste zu Besuch und genossen die entspannte sowie heimische Atmosphäre. Organisiert wurde die Veranstaltung von den Vereinen, so auch der ein paar Monate alte Heimatverein Petersroda. Ab Februar diesen Jahres gehört der Verein jetzt zum Dorf und ist offiziell beim Amtsgericht registriert.
3: Der hat sich ganz neu gegründet, erst im November, hat mittlerweile schon immerhin 41 Mitglieder. Ja, und wir sind jetzt auch das erste Mal hier bei dem Fest logischerweise dabei, weil uns gibt es das seit dem 11.11. offiziell, letztes Jahr. Deswegen, wir machen jetzt hier einen Weinstand mit Winzerweinen, mit Brezeln, mit Aperol Spritz, mit, was haben wir noch Schönes? Weinschorle. Das haben wir uns als Heimatverein jetzt hier so auf die Fahne geschrieben. Haben natürlich auch alle, organisieren das auch als Vereine gemeinsam, also im Prinzip der Feuerwehrverein.
4: Ja.
3: Der Heimatverein und der Sportverein ist dieses Jahr raus und der Männerchor Petersroda. Und der Kirchenverein, genau. Also Förderverein der Kirche Petersroda. Wir haben dieses Fest hier in Gemeinschaftsarbeit organisiert.
2: Ab 14 Uhr ging es dann beim Dorfteich los. Bei Kaffee und Kuchen konnten sich die Besucher unterhalten und sich das Feuerwehrauto des Feuerwehrvereins besser ansehen. Das Highlight des Tages war der Auftritt des Magiers Sir Henry, der alt und jung nochmal verzauberte. Für die Kleinen gab es eine Hüpfburg und jede Menge Bastelspaß. Generell ist Basteln und Handwerk in Petersroda sehr groß geschrieben.
4: Wir machen, wie gesagt, monatlich Bastelnachmittage mit Kindern und mittlerweile auch mit unseren Senioren. Wir versuchen das so ein bisschen zu kombinieren und hier so ein bisschen Leben und Gemeinschaft in den Ort zu bringen. Und dieses Teichfest, das gibt es tatsächlich schon seit vielen Jahren. Ich bin jetzt seit 7 Jahren wieder zurück in der Heimat und seitdem bin ich da auch dabei und freue mich jedes Mal, das zu organisieren und bin begeistert von der Gemeinschaft in unserem kleinen Ort, weil wir sind ja nicht mal 600 Einwohner und wir haben viele, die zugezogen sind, viele junge Familien und viele ältere Herrschaften und die freuen sich dann jedes Mal hier dabei zu sein und zusammenzukommen. Ja. Es ist einfach nur schön, es macht Spaß.
3: Genau.
2: So zeigt sich, dass der Zusammenhalt ein fester Bestandteil in Petersroda ist und die Bewohner zufrieden sind. Aber woran liegt das?
4: Es ist in Petersroda tatsächlich so, wir haben sehr viele da, die schon immer hier sind. Da gibt es eine große Tradition, gerade im Chor, die den Ort sehr lieben. Wir haben viele Zugezogene, die sehr gerne hier leben, weil wir einfach... Ja, viele sagen so, wir sind immer so eine kleine Perle an der Botsche, weil wir sind ganz nah an der Natur. Und das heißt, es sind Menschen, die sind gerne hier und die lieben den Ort. Und man kennt sich und man trifft sich und es macht einfach Spaß, das zusammen zu machen, weil wir kriegen auch immer wieder Unterstützung von der Stadt dafür, also von der Stadt Sandersdorf-Brehna. Ich kenne es nicht anders. Ich bin hier aufgewachsen als Kind. Ich war 17 Jahre weg und ich bin wiedergekommen und es war einfach wie nach Hause kommen. Man kennt sich untereinander, man trifft sich auf der Straße, man kennt die Kinder, man weiß, wo sie hingehören und da ist eine Gemeinschaft. Das ist halt eine Sache. So ein bisschen Familie.
2: Mit glücklichen Gesichtern und tollen Erinnerungen endet das Dorffest um 22 Uhr mit gegrilltem Essen. Man kann sich schon mal darauf einstellen, dass die Tradition fortgesetzt wird und das Fest im kommenden Jahr wieder stattfindet.

0: Sachsen-Anhalt stellt mit der 7. Herzwoche die Themen Herzgesundheit und Prävention von Herz-Kreislauf-Erkrankungen in den Mittelpunkt. Die landesweite Präventionskampagne der Initiative Herzgesundheit wird in der zentralen Aktionswoche zwischen dem 15. und 19. Juni stattfinden. Unter dem Motto »Mach deinem Herzen Beine« werden landesweit Aktionen und Veranstaltungen rund um das Thema Herzgesundheit durchgeführt. Das Spektrum reicht von medizinischen Vorträgen bis hin zu Fitnesschecks, Veranstaltungen von Praxen und in Kliniken sowie Gesundheitstagen in Behörden und Unternehmen. Sachsen-Anhalt hat in puncto Herzgesundheit Fortschritte gemacht. Nach Angaben der Deutschen Herzstiftung konnte das Land die Herzinfarktsterblichkeitsrate in 10 Jahren um mehr als 40% senken. Zuletzt lag der Wert bei 56 Herzinfarkttoten pro 100.000 Einwohner.
1: Vor einer beeindruckenden Kulisse zeigte der HSV Gröbern eine starke Leistung und übernahm nach anfänglicher Ausgeglichenheit die Kontrolle über das Spiel Gröbern gegen ESV Petersroda. Noch vor dem Halbzeitpfiff sorgten Jonas Schubert, Paul Oelsch und Vincent Maximilian Lute mit insgesamt 4 Treffern für eine komfortable Führung und brachten ihr Team entscheidend auf die Siegerstraße. Auch nach dem Seitenwechsel blieb die Mannschaft konzentriert. Roy Havel erhöhte mit einem weiteren Tor den Vorsprung und stellte die Weichen endgültig auf Sieg. Die Gastgeber aus Petersroda gaben sich jedoch nicht geschlagen und kämpften bis zum Schluss. Mit 2 späten Treffern verkürzten sie das Ergebnis noch auf 3:5. Mit dem Schlusspfiff war die Freude auf Seiten der Gäste riesig. Der 5:3 Auswärtserfolg bedeutete nicht nur den Sieg in diesem wichtigen Spiel, sondern auch die Krönung einer erfolgreichen Saison. Die Mannschaft sichert sich die Meisterschaft und den Aufstieg. Damit steht fest, in der Saison 2026/27 wird das Team in der Landesklasse antreten. Spieler, Trainer, Verantwortliche und Fans feierten nach dem Abpfiff gemeinsam einen historischen Erfolg. Der ESV Petersroda landete in der Tabelle auf dem 7. Platz und trifft am 14.06. auf SG Union Sandersdorf 2. Gröbern spielt am gleichen Tag gegen den FV 1920 Merzin.
0: 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Damit, liebe Zuschauer, sind wir am Ende unserer Mittwochsausgabe der RBB Aktuellen Nachrichten, schauen noch auf das Wetter und auf die Meldungen aus Dessau-Roßlau. Wir sehen uns dann am Donnerstag ab 18 Uhr wieder. Bis dahin machen Sie es gut und auf Wiedersehen.

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0: Vom 8. bis zum 28. Juni steht in Dessau-Roßlau wieder ein ganz bestimmtes Fortbewegungsmittel im Fokus. Das Fahrrad. Die Stadt und der ADFC Dessau laden alle Bürger dazu ein, beim diesjährigen Stadtradeln teilzunehmen und so viele Strecken wie möglich mit dem Rad zu absolvieren.
1: Es lohnt sich immer teilzunehmen. Fahrradfahren muss man erleben. Fahrradfahren ist einfach eine Aktivität, die Spaß macht, auch mit der Familie, mit den Kindern. Also Fahrrad ist einfach was Aktives, das ist nichts Passives, wie im Auto sitzen und alles an sich vorbeiziehen zu lassen. Man ist draußen. Das ist also ein Punkt, das lohnt sich immer. Und diesmal lohnt sich natürlich auch, ein bisschen Kilometer zu sammeln. Am Schluss gibt es ein paar Preise für die kilometerstärkste Gruppe, für die kilometerstärksten Einzelfahrer. Und natürlich wollen wir auch sehen, dass wir Dessau im Ranking der Städte in unserer Größenordnung mal wieder nach vorne kriegen.
0: 2025 nahmen über 2000 Radler aus der Stadt an der Aktion teil und fuhren ca. 363.000 Kilometer mit dem Rad. In den vergangenen Jahren fand das Stadtradeln immer im September statt. Mit der Verlegung in den Sommer hofft man nun auf noch mehr Teilnehmer. Startschuss für das diesjährige Stadtradeln war ein Fahrradkorso am 8. Juni, welcher um 17 Uhr auf dem Marktplatz startete. Weitere derartige Touren sollen jetzt noch folgen.
1: Dann bieten wir jeden Mittwoch um 17.30 Uhr am Seminarplatz unsere Bike Shorts an. Das sind kleine Fahrradtouren, die wir zusammen mit den Studenten, die am Campus sind, fahren wollen. Die dauern ungefähr eine Stunde. Also da kann man Kilometer sammeln und jeden Freitag sind wir hier um 17 Uhr auf dem Marktplatz und fahren das Genussradeln, also auch eine Stunde. Und da ist die Besonderheit halt dran, dass wir mit Polizeibegleitung fahren. Das heißt, wir fahren auf den Verkehrsflächen, die sonst vielleicht nur für die Kraftfahrzeuge frei sind. Und dann haben wir noch am 13. eine Tour nach Burg, die Rolandfahrt im Angebot. Also es ist ein vielfältiges Angebot, was diesmal steht, um hier ein paar Kilometer für unsere Stadt zusammenzukriegen. Wir haben dieses Jahr uns noch was ausgedacht und zwar gibt es ja Familien, die mal eine größere Tour fahren wollen, vielleicht auch mal probieren wollen, in Urlaub zu fahren mit dem Fahrrad, mit den Kindern. Damit man sich da nicht gleich eine komplette Ausrüstung für 500, 600 Euro kaufen muss, haben wir jetzt solche Fahrradtaschen sozusagen ausleihbar bei uns. Die besteht aus zwei Packtaschen, einer Lenkertasche, Luftpumpe, Erste-Hilfe-Set, Flick-Set und noch ein bisschen Beratung kann er von uns auch mitbekommen, wenn er das braucht.
0: Auch das anhaltische Theater freut sich aufs Stadtradeln und ist wieder mit einem eigenen Team vertreten. Die Kultureinrichtung hat sich zudem noch etwas Besonderes einfallen lassen.
2: Nächste Woche am Donnerstag, das ist der 18. Juni, da haben wir Sinfoniekonzert, 20 Uhr, und zwar vor dem Mausoleum im Tierpark. Und da laden wir alle Stadtradler ein, bringen sie Helm und Klingel und Glocke mit. Wir spielen vor dem Konzert, kurz vor 8, das Bicycle Race von Queen. Und da laden wir sie ein, mit zu klingeln auf mein Zeichen. Das ist nochmal eine kleine, ja, was Besonderes vor dem Konzert, direkt auf dem großen Podium mit der Anhaltischen Philharmonie.
0: Wie in jedem Jahr gibt es auch wieder sogenannte Stadtradl-Stars. Oberbürgermeister Dr. Robert Reck ist einer davon.
3: Ich glaube, es ist kein Geheimnis, dass ich passionierter Radfahrer bin und wenn es irgendwie geht, in unserer Stadt mit dem Fahrrad unterwegs bin. Heute auch mal mit Helm, wegen der Vorbildwirkung und dem Schutz, wenn man doch zügig durch die Stadt fährt, ist ein Helm auch ganz hilfreich. Und vielleicht gelingt es ja auch in diesem Jahr wieder, zahlreiche Menschen für das Stadtradeln zu begeistern. Es sind Rekorde zu toppen. In den zurückliegenden Jahren war die Teilnahme immer erfreulich hoch. Und das Stadtradeln steht eben dafür, dass das Radfahren in unserer Stadt oder in unserem gesamten Land eben eine wichtige Form der Fortbewegung ist, dass es Spaß macht und dass natürlich auch bei der Gestaltung von Wegen, von Verkehrsverbindungen eben auch immer an die Bedürfnisse der Radfahrerinnen und Radfahrer gedacht werden soll. Wir haben in unserer Stadt schon viel getan zur Förderung des Radverkehrs. Wenn ich beispielsweise die gerade frisch neu gestaltete Fahrradverbindung in der Albrechtstraße anführen kann oder auch andere Radwege, die in unserer Stadt schon instand gesetzt worden sind, dann sieht man, dass das Fahrradfahren auch eine Priorität hat. Und ich freue mich sehr, dass in unserer Stadt eben auch alle Generationen radeln. Vom ganz kleinen Mitbürger angefangen bis hoch zum

0: Senior oder zur Seniorin.
1: Dass Radfahren allen Generationen Spaß macht, zeigt sich auch am zweiten Stadtradlstar in diesem Jahr. Miko Schwander ist Schüler am Gymnasium Philanthropinum. Er ist passionierter Radfahrer und dadurch unabhängig von seinen Eltern und dem Busfahrplan. Am Stadtradeln hat er schon dreimal teilgenommen und freut sich in diesem Jahr, einer der Stadtradeln-Stars zu sein.
2: Ich wollte es halt mal ausprobieren. Ich radelte für die Young Bikers. Das ist ein Team von meiner Freundesgruppe. Ich bin dieses Mal leider nicht Team-Captain, aber ich habe das Team eigentlich schon gegründet. Letztes Jahr bin ich so an die 300 Kilometer gekommen.
1: Für das diesjährige Stadtradeln hat sich der junge Radfahrer ein ganz klares Ziel gesetzt.
2: Naja, ich würde schon gerne ein bisschen schneller, bisschen mehr Kilometer haben als Robert Reck.
1: Definitiv ein Ansporn für das Stadtoberhaupt, sich in diesem Jahr auch kräftig ins Zeug zu legen. Wer jetzt selber Lust bekommen hat, am Stadtradeln teilzunehmen, kann das ganz einfach online machen.
3: Man muss sich dort anmelden, eine App runterladen und dann lässt man die App entweder mitlaufen oder trägt seine Kilometer händisch ein. Also man kann jederzeit einsteigen und dann ist es unkompliziert und die gefahrenen Kilometer werden gesammelt und werden sozusagen auf die Stadt angerechnet. Wäre natürlich schön, wenn sich möglichst viele Teams bilden. Zusammen macht die Sache auch noch mehr Spaß oder vielleicht auch mal im Team den kleinen Wettbewerb machen. Mal gucken, immer wer gerade ein bisschen mehr Kilometer gesammelt hat, so eine kleine Challenge machen. Also das ist schon so auch für die Schulen oder wir haben sogar Kitas dabei gedacht, dass das alles so ein bisschen in Zusammenarbeit und als Gruppe funktioniert. Ja, das Gruppenerlebnis ist schon schön, wenn das dann auch mit durchkommt.
1: Wer keine Gruppe hat, kann sich einem offenen Team anschließen und so auch die eigenen Werte mit anderen vergleichen. Aber auch eine Teilnahme als Einzelfahrer ist möglich. Hauptsache, man macht mit und fährt noch bis zum 28. Juni so viele Kilometer wie möglich mit dem Rad.

0: Hallo und herzlich willkommen, liebe Zuschauer, zur Mai-Ausgabe der Finanznews 2026. Ich begrüße dazu Frank Smirek, den Bereichsleiter des Vermögensanlagezentrums in der Kreissparkasse Anhalt-Bitterfeld. Guten Tag.
1: Guten Tag.
0: Herr Smirek, wie lief es denn an den Börsen im April?
1: Ja, DAX, Dow Jones und Eurostoxx 50 sind zum Monatsende wieder im Plus. Der Ölpreis ist im Vergleich zum Vormonat leicht gesunken.
0: Und wie sehen die Werte für den April im Einzelnen aus?
1: Sehen wir uns dazu die Tabelle an. Die Indizes hatten Schlusskurse per 30.04.2026 im DAX mit 24.292 Zähler. Das waren 7,1% im Plus. Eurostoxx 50, 5.862 Zähler, 5,2% ging es da nach oben. Dow Jones 49.499, das war ein Plus von 6,8%. Euro-Dollar 1,17, 1,5% im Plus. Rohöl hat sich etwas nach unten bewegt, minus 7,4, 117,36. Ja, und der EZB-Hauptrefinanzierungssatz 2,15%.
0: Vor dem Hintergrund des Iran-Konflikts hatten sich ja die Börsen im März deutlich negativ entwickelt. Wie sah es denn da im April aus?
1: Im Vergleich zum Vormonat konnte sich der DAX wieder deutlich stabilisieren und liegt nur noch mit 0,8% hinter dem Schlusskurs vom 31.12.2025. Zeitweise konnte der DAX sogar wieder über 24.700 Punkte klettern. Trotz der Erholung war das Umfeld weiterhin von Volatilitäten, geopolitischen Risiken, zum Beispiel dem Iran-Konflikt und Unsicherheiten in Bezug auf die amerikanische Wirtschaftspolitik geprägt.
0: Herr Smirek, der IFA-Geschäftsklimaindex hatte sich ja im März deutlich verschlechtert. Wie hat sich denn die Stimmung bei den Unternehmen im April entwickelt?
1: Die Stimmung bei den Unternehmen hat sich auch im April

0: Handel erneut verschlechtert. Ein Trend, der angesichts der genannten Belastungen nicht überrascht. Im April erreichte die Stimmung in den befragten Unternehmen mit 84,4 Indexpunkten den niedrigsten Stand seit Mai 2020. Damals befand sich die deutsche Wirtschaft im ersten Lockdown der Corona-Zeit. Insgesamt haben sich sowohl die Erwartungen als auch die Einschätzung der aktuellen Lage spürbar verschlechtert. Die Eintrübung zieht sich leider auch durch alle Wirtschaftsbereiche.
1: Welches Bild zeigt denn die Konjunkturentwicklung im ersten Quartal 2026?
0: Im ersten Quartal ist die deutsche Wirtschaft überraschend deutlich gewachsen. Die Wirtschaftsleistung konnte trotz der bereits vorhandenen Belastungen durch den Iran-Konflikt zulegen. Für die kommenden Monate wird dennoch mit einer Dämpfung der konjunkturellen Entwicklung gerechnet.
1: Herr Smirek, in diesem Monat bewirbt die Sparkasse das Thema Bausparen. Gerade für junge Leute klingt das oft nach etwas Altem. Warum lohnt es sich trotzdem schon früh damit zu beginnen?
0: Bausparen ist ein einfacher Einstieg, um Eigenkapital für die Zukunft anzusparen, zum Beispiel für die erste eigene Wohnung oder Haus. Schon kleine Beträge reichen aus, um regelmäßig Kapital aufzubauen und später flexibel zu nutzen. Junge Menschen profitieren langfristig von attraktiven Zinsen und staatlichen Förderungen wie Wohnungsbauprämie oder Arbeitnehmersparzulage.
1: Arbeitnehmersparzulage, ein Begriff, den vielleicht nicht jeder kennt. Können Sie uns erklären, was dahinter steckt?
0: Die Arbeitnehmersparzulage ist eine staatliche Förderung für vermögenswirksame Leistungen. Arbeitnehmer, die vom Arbeitgeber vermögenswirksame Leistungen erhalten, können diese in einen LBS-Bausparvertrag einzahlen und erhalten zusätzlich vom Staat eine Zulage. Das steigert die Ersparnisse deutlich. Die Zulage richtet sich an Arbeitnehmer mit geringen bis mittleren Einkommen. Besonders attraktiv ist diese für junge Menschen in Ausbildung oder Berufseinstieg, weil bereits kleine Beträge durch die Zulage deutlich wachsen können. Durch die Kombination von eigenem Sparbeitrag, vermögenswirksamer Leistung vom Arbeitgeber und staatlicher Zulage entsteht ein schneller Vermögensaufbau für die Zukunft.
1: Herr Smirek, wie funktioniert denn das Bausparen für Ihre Kunden konkret?
0: Nach dem Abschluss eines Bausparvertrages zahlt der Kunde monatlich einen Betrag ein und spart damit Kapital für später. Die Sparkasse bietet flexible Sparraten an, sodass der Vertrag individuell an die finanziellen Möglichkeiten angepasst werden kann. Bei Erreichen des Bausparziels kann man den Vertrag für eigene Bau- oder Kaufprojekte einsetzen oder für Modernisierungen nutzen.
1: Herr Smirek, welche Vorteile bietet denn das Bausparen im Vergleich zu anderen Sparformen?
0: Feste Zinssätze sichern langfristig Planungssicherheit. Zusätzliche staatliche Förderungen erhöhen die Ersparnisse. Frühsparen schafft Flexibilität für Wohnträume. Je früher man beginnt, desto größer der spätere Nutzen.
1: Und wie können unsere Zuschauer am besten starten?
0: Ich empfehle eine Terminvereinbarung für ein individuelles Gespräch in einer unserer Geschäftsstellen. Aber auch online lässt sich ein Bausparrechner nutzen, um die individuelle Sparrate und mögliche Förderungen bereits im Voraus zu ermitteln. Auf unserer Homepage finden Sie detaillierte Informationen und Erklärvideos zum Thema Bausparen.
1: Herr Smirek, wie immer kurz vor Ende unserer Ausgabe. Welche Termine gibt es denn in den nächsten Wochen?
0: Aktuelle Konjunkturdaten der ZDW werden am 12. Mai veröffentlicht und das IFO-Institut veröffentlicht die aktuellen Ergebnisse zum Geschäftsklima am 22. Mai.
1: Herr Smirek, ich bedanke mich bei Ihnen für die interessanten Ausführungen und wir, liebe Zuschauer, sehen uns dann am 10. Juni wieder zu den neuen Finanznews und zwar mit einem Rückblick auf den Finanzmonat Mai. Bis dahin haben Sie eine schöne Zeit, machen Sie es gut und auf Wiedersehen. Hotel Mama macht das schon. 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

0: Hallo und herzlich willkommen an diesem Mittwoch zu den RBW-Aktuellnachrichten. Am Sonntag ist in der Gemeinde Osternienburger Land im Landkreis Anhalt-Bitterfeld ein 6-jähriges Kind mit einem Rettungshubschrauber in ein Krankenhaus gebracht worden. Dort stellten Ärzte schwere Kopfverletzungen fest, die nach Einschätzungen der Ermittler nicht zu einem Unfallgeschehen passen. Die Klinik informierte daraufhin die Polizei. Am Dienstag erlag das Kind seinen schweren Verletzungen. Die Staatsanwaltschaft und die Polizei haben dies gemeinsam bestätigt. Gegen den 27-jährigen Lebensgefährten der Mutter wird weiterhin ermittelt. Nach aktuellem Stand laufen die Ermittlungen wegen des Verdachts der schweren Körperverletzung. Da das Kind inzwischen verstorben ist, prüfen Ermittlungsbehörden in solchen Fällen regelmäßig auch, ob sich daraus schwerwiegendere strafrechtliche Vorwürfe ergeben könnten. Noch am späten Sonntagabend wurde laut Ermittlern die Wohnung des Tatverdächtigen durchsucht und der Mann festgenommen. Betriebsräte vertreten die Interessen von Beschäftigten und gelten als wichtige Schnittstelle zwischen Arbeitnehmern und Unternehmen. Nach den jüngsten Betriebsratswahlen hatte die IG Metall Halle Dessau nun nach Landsberg eingeladen. Beim traditionellen Betriebsräteempfang ging es um Austausch, Vernetzung und die Frage, welche Rolle betriebliche Mitbestimmung gerade in wirtschaftlich herausfordernden Zeiten spielt.
1: Am Mittwoch, dem 3. Juni, fand in Landsberg der Betriebsräteempfang der IG Metall Halle Dessau statt. Grund dafür waren die kürzlichen bundesweiten Neuwahlen der Betriebsrätinnen und Betriebsräte. Die IG Metall wolle bei so einem Treffen die neuen Vertreterinnen und Vertreter begrüßen und eine Möglichkeit zum Netzwerken bieten. Aber wie gut sind die Betriebsratsstrukturen in der Region Halle-Dessau eigentlich aufgestellt?
2: Wir haben vor allen Dingen kleine und mittelständische Betriebe in den unterschiedlichsten Branchen, in der Metallelektronik, im Handwerk, textile Dienste zu begleiten. Und wir stellen einfach fest, dass hier eine hohe Motivation ist, auch ein wichtiges Ehrenamt wahrzunehmen. Es geht um die Mitbestimmung in den Betrieben. Es gibt viel Erfahrung. Es gibt schon viele gute Regelungen. Aber die Themen der Zukunft sind natürlich eine große Herausforderung. Wir haben es zum Teil mit Krisensituationen zu tun, wirtschaftlichen schwierigen Bedingungen, aber gleichzeitig haben ja auch Betriebe, denen es sehr, sehr gut geht, die wissen gar nicht, wie sie ihre Aufträge abarbeiten sollen. Und Betriebsräte sind da immer zwischen Baum und Borke und müssen dann schauen, dass es für die Beschäftigten gute Regelungen gibt.
1: Ebenfalls vor Ort war die Arbeitsministerin des Landes Sachsen-Anhalt, Petra Grimbenne. Den Besuch einer Landesministerin bei einer solchen Veranstaltung hieß man von Seiten der IG Metall sehr willkommen. Wir wollten von Grimbenne wissen, was einen Betriebsrat so wichtig mache.
3: Es ist ganz wichtig, dass Betriebe mit Betriebsräten zusammen auch hinsichtlich der wirtschaftlichen Entwicklung weiterkommen. Und wir haben ganz viele Regelungen zu treffen hinsichtlich Arbeitszeiten, zwischen Schichtdiensten, zwischen Personalentscheidungen, Fachkräftemangel, auch insbesondere hinsichtlich des wirtschaftlichen Aufschwunges zu gucken, dass es dem Unternehmen gut ist. Und wir können nach Studien erklären, dass wenn man das gemeinsam gestaltet in einem Unternehmen, und dazu sind die Betriebsräte eine richtige Scharnierfunktion, dann klappt es auch hinsichtlich der wirtschaftlichen Entwicklung besser. Und das wollen wir gerne auch in Sachsen-Anhalt weiterhin fördern.
1: Wie schon erwähnt, freute man sich über den Besuch der Ministerin. Denn die Anerkennung der Wichtigkeit von Betriebsräten in Unternehmen sei keine Selbstverständlichkeit, erzählte Almut Kapperleibe.
2: Das Betriebsverfassungsgesetz, habe ich heute in unseren einführenden Worten schon gesagt, ist ein sehr altes Gesetz, aber ein hart erkämpftes Gesetz, denn Mitbestimmung ist in Unternehmen ist keine natürliche Geschichte, sondern ist eine ganz wichtige rechtliche Regelung, die wir haben. Die kann aber nur mit Leben geführt werden, wenn es Menschen gibt, die das Amt auch wahrnehmen. Das ist die eine Seite. Die andere Seite ist aber auch, dass so ein Ehrenamt wahrgenommen wird, wertgeschätzt wird und alleine mit der Anwesenheit einer Vertreterin einer Landesregierung wie mit Ministerin Frau Grimbenne wird ja schon mal deutlich, dass es da einen hohen Grad der Wertschätzung gibt, dass es ein hohes Gut ist, dass Menschen die Motivation haben, Verantwortung zu übernehmen, sich einzusetzen. Und das muss auch, finde ich, von der Bundesregierung, aber auch von den Verantwortlichen in den Landesregierungen, muss das immer wieder gesehen werden. Das fängt schon damit an, wenn eben Politikerinnen und Politiker oder Verantwortliche aus bestimmten Ämtern Unternehmen besuchen, dass sie auch nicht nur nach

0: der Unternehmensleitung fragen, sondern auch, wo ist denn hier eigentlich der Betriebsrat oder der Personalrat, und auch mal eine andere Sicht der Dinge hören.
1: Laut IG Metall Halle Dessau spüre man von Seiten der Betriebe als auch der Betriebsräte durchaus ein Bewusstsein für die Krisen der aktuellen Zeit. Gerade deshalb sei es auch momentan so wichtig, das Wohl der Arbeitnehmerinnen und Arbeitnehmer zu sichern.
2: Auch in diesem Jahr fand das beliebte Teichfest der Vereine in Petersroda statt. Trotz der nur rund 600 Einwohner im Dorf waren viele Gäste zu Besuch und genossen die entspannte sowie heimische Atmosphäre. Organisiert wurde die Veranstaltung von den Vereinen, so auch der ein paar Monate alte Heimatverein Petersroda. Ab Februar diesen Jahres gehört der Verein jetzt zum Dorf und ist offiziell beim Amtsgericht registriert.
3: Der hat sich ganz neu gegründet, erst im November. Hat mittlerweile schon immerhin 41 Mitglieder. Ja, und wir sind jetzt auch das erste Mal hier bei dem Fest logischerweise dabei, weil uns gibt es das seit dem 11.11. offiziell, letztes Jahr. Deswegen, wir machen jetzt hier einen Weinstand mit Winzerweinen, mit Brezeln, mit Aperol Spritz, mit, was haben wir denn noch Schönes? Weinschorle. Das haben wir uns als Heimatverein jetzt hier so auf die Fahne geschrieben. Haben natürlich auch alle, organisieren das auch als Vereine gemeinsam, also im Prinzip der Feuerwehrverein.
4: Ja.
3: Der Heimatverein und der Sportverein ist dieses Jahr raus und der Männerchor Petersroda. Und der Kirchenverein, genau. Also Förderverein der Kirche Petersroda. Wir haben dieses Fest hier in Gemeinschaftsarbeit organisiert.
2: Ab 14 Uhr ging es dann beim Dorfteich los. Bei Kaffee und Kuchen konnten sich die Besucher unterhalten und sich das Feuerwehrauto des Feuerwehrvereins besser ansehen. Das Highlight des Tages war der Auftritt des Magiers Sir Henry, der alt und jung nochmal verzauberte. Für die Kleinen gab es eine Hüpfburg und jede Menge Bastelspaß. Generell ist Basteln und Handwerk in Petersroda sehr groß geschrieben.
4: Wir machen, wie gesagt, monatlich Bastelnachmittage mit Kindern und mittlerweile auch mit unseren Senioren. Wir versuchen das so ein bisschen zu kombinieren und hier so ein bisschen Leben und Gemeinschaft in den Ort zu bringen. Und dieses Teichfest, das gibt es tatsächlich schon seit vielen Jahren. Ich bin jetzt seit 7 Jahren wieder zurück in der Heimat und seitdem bin ich da auch dabei und freue mich jedes Mal, das zu organisieren und bin begeistert von der Gemeinschaft in unserem kleinen Ort, weil wir sind ja nicht mal 600 Einwohner und wir haben viele, die zugezogen sind, viele junge Familien und viele ältere Herrschaften und die freuen sich dann jedes Mal hier dabei zu sein und zusammenzukommen. Ja. Es ist einfach nur schön, es macht Spaß.
3: Genau.
2: So zeigt sich, dass der Zusammenhalt ein fester Bestandteil in Petersroda ist und die Bewohner zufrieden sind. Aber woran liegt das?
4: Es ist in Petersroda tatsächlich so, wir haben sehr viele da, die schon immer hier sind. Da gibt es eine große Tradition, gerade im Chor, die den Ort sehr lieben. Wir haben viele Zugezogene, die sehr gerne hier leben, weil wir einfach... Ja, viele sagen so, wir sind immer so eine kleine Perle an der Rotsche, weil wir sind ganz nah an der Natur. Und das heißt, es sind Menschen, die sind gerne hier und die lieben den Ort. Und man kennt sich und man trifft sich. Und es macht einfach Spaß, das zusammen zu machen, weil wir kriegen auch immer wieder Unterstützung von der Stadt dafür, also von der Stadt Sandersdorf-Brehna. Ich kenne es nicht anders. Ich bin hier aufgewachsen als Kind. Ich war 17 Jahre weg und ich bin wiedergekommen und es war einfach wie nach Hause kommen. Man kennt sich untereinander, man trifft sich auf der Straße, man kennt die Kinder, man weiß, wo sie hingehören und da ist eine Gemeinschaft, das ist halt eine Sache. Das ist so ein bisschen Familie.
2: Mit glücklichen Gesichtern und tollen Erinnerungen endet das Dorffest um 22 Uhr mit gegrilltem Essen. Man kann sich schon mal darauf einstellen, dass die Tradition fortgesetzt wird und das Fest im kommenden Jahr wieder stattfindet.
5: 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Die landesweite Präventionskampagne der Initiative Herzgesundheit wird in der zentralen Aktionswoche zwischen dem 15. und 19. Juni stattfinden. Unter dem Motto »Mach deinem Herzen Beine« werden landesweit Aktionen und Veranstaltungen rund um das Thema Herzgesundheit durchgeführt. Das Spektrum reicht von medizinischen Vorträgen bis hin zu Fitnesschecks, Veranstaltungen von Praxen und in Kliniken sowie Gesundheitstagen in Behörden und Unternehmen. Sachsen-Anhalt hat in puncto Herzgesundheit Fortschritte gemacht. Nach Angaben der Deutschen Herzstiftung konnte das Land die Herzinfarktsterblichkeitsrate in 10 Jahren um mehr als 40% senken. 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
1: Vor einer beeindruckenden Kulisse zeigte der HSV Gröbern eine starke Leistung und übernahm nach anfänglicher Ausgeglichenheit die Kontrolle über das Spiel Gröbern gegen ESV Petersroda. Noch vor dem Halbzeitpfiff sorgten Jonas Schubert, Paul Oelsch und Vincent Maximilian Lute mit insgesamt 4 Treffern für eine komfortable Führung und brachten ihr Team entscheidend auf die Siegerstraße. Auch nach dem Seitenwechsel blieb die Mannschaft konzentriert. Roy Havel erhöhte mit einem weiteren Tor den Vorsprung und stellte die Weichen endgültig auf Sieg. Die Gastgeber aus Petersroda gaben sich jedoch nicht geschlagen und kämpften bis zum Schluss. Mit 2 späten Treffern verkürzten sie das Ergebnis noch auf 3:5. Mit dem Schlusspfiff war die Freude auf Seiten der Gäste riesig. Der 5:3 Auswärtserfolg bedeutete nicht nur den Sieg in diesem wichtigen Spiel, sondern auch die Krönung einer erfolgreichen Saison. Die Mannschaft sichert sich die Meisterschaft und den Aufstieg. Damit steht fest, in der Saison 2026/27 wird das Team in der Landesklasse antreten. Spieler, Trainer, Verantwortliche und Fans feierten nach dem Abpfiff gemeinsam einen historischen Erfolg. Der ESV Petersroda landete in der Tabelle auf dem 7. Platz und trifft am 14.06. auf SG Union Sandersdorf 2. Gröbern spielt am gleichen Tag gegen den FV 1920 Merzin.
5: 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Damit, liebe Zuschauer, sind wir am Ende unserer Mittwochsausgabe der RBB Aktuellnachrichten, schauen noch auf das Wetter und auf die Meldungen aus Dessau-Roßlau. Wir sehen uns dann am Donnerstag ab 18 Uhr wieder. Bis dahin machen Sie es gut und auf Wiedersehen.

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Am Donnerstag erwarten uns Temperaturen in Höhe von 17 Grad Celsius. Das Wetter wird gemischt mit teilweise leichten Schauern, einem bedeckten Himmel und potenziell sogar Gewitter. Dazu kommt noch eine schwache Brise aus dem Westen. Am Freitag hält sich das Wetter. Zum Wochenende kommt dann die Sonne wieder raus.

0: Vom 8. bis zum 28. Juni steht in Dessau-Roßlau wieder ein ganz bestimmtes Fortbewegungsmittel im Fokus. Das Fahrrad. Die Stadt und der ADFC Dessau laden alle Bürger dazu ein, beim diesjährigen Stadtradeln teilzunehmen und so viele Strecken wie möglich mit dem Rad zu absolvieren.
1: Es lohnt sich immer teilzunehmen. Fahrradfahren muss man erleben. Fahrradfahren ist einfach eine Aktivität, die Spaß macht, auch mit der Familie, mit den Kindern. Also Fahrrad ist einfach was Aktives, das ist nichts Passives, wie im Auto sitzen und alles an sich vorbeiziehen zu lassen. Man ist draußen. Das ist also ein Punkt, das lohnt sich immer. Und diesmal lohnt sich es natürlich auch, ein bisschen Kilometer zu sammeln. Am Schluss gibt es ein paar Preise für die kilometerstärkste Gruppe, für die kilometerstärksten Einzelfahrer. Und natürlich wollen wir auch sehen, dass wir Dessau im Ranking der Städte in unserer Größenordnung mal wieder nach vorne kriegen.
0: 2025 nahmen über 2000 Radler aus der Stadt an der Aktion teil und fuhren ca. 363.000 Kilometer mit dem Rad. In den vergangenen Jahren fand das Stadtradeln immer im September statt. Mit der Verlegung in den Sommer hofft man nun auf noch mehr Teilnehmer. Startschuss für das diesjährige Stadtradeln war ein Fahrradkorso am 8. Juni, welcher um 17 Uhr auf dem Marktplatz startete. Weitere derartige Touren sollen jetzt noch folgen.
1: Dann bieten wir jeden Mittwoch um 17.30 Uhr am Seminarplatz unsere Bike Shorts an. Das sind kleine Fahrradtouren, die wir zusammen mit den Studenten, die am Campus sind, fahren wollen. Die dauern ungefähr eine Stunde. Also da kann man Kilometer sammeln und jeden Freitag sind wir hier um 17 Uhr auf dem Marktplatz und fahren das Genussradeln, also auch eine Stunde. Und da ist die Besonderheit halt dran, dass wir mit Polizeibegleitung fahren. Das heißt, wir fahren auf den Verkehrsflächen, die sonst vielleicht nur für die Kraftfahrzeuge frei sind. Und dann haben wir noch am 13. eine Tour nach Burg, die Rolandfahrt im Angebot. Also es ist ein vielfältiges Angebot, was diesmal steht, um hier ein paar Kilometer für unsere Stadt zusammenzukriegen. Wir haben dieses Jahr uns noch was ausgedacht und zwar gibt es ja Familien, die mal eine größere Tour fahren wollen, vielleicht auch mal probieren wollen, in Urlaub zu fahren mit dem Fahrrad, mit den Kindern. Damit man sich da nicht gleich eine komplette Ausrüstung für 500, 600 Euro kaufen muss, haben wir jetzt solche Fahrradtaschen sozusagen ausleihbar bei uns. Die besteht aus zwei Packtaschen, einer Lenkertasche, Luftpumpe, Erste-Hilfe-Set, Flickset und noch ein bisschen Beratung kann er von uns auch mitbekommen, wenn er das braucht.
0: Auch das Anhaltische Theater freut sich aufs Stadtradeln und ist wieder mit einem eigenen Team vertreten. Die Kultureinrichtung hat sich zudem noch etwas Besonderes einfallen lassen.
2: Nächste Woche am Donnerstag, das ist der 18. Juni, da haben wir Sinfoniekonzert 20 Uhr und zwar vor dem Mausoleum im Tierpark. Und da laden wir alle Stadtradler ein, bringen sie Helm und Klingel und Glocke mit. Wir spielen vor dem Konzert kurz vor 8 das Bicycle Race von Queen und da laden wir sie ein, mit zu klingeln auf mein Zeichen. Das ist nochmal eine kleine, ja, was Besonderes vor dem Konzert direkt auf dem großen Podium mit der Anhaltischen Philharmonie.
0: Wie in jedem Jahr gibt es auch wieder sogenannte Stadtradelstars. Oberbürgermeister Dr. Robert Reck ist einer davon.
3: Ich glaube, es ist kein Geheimnis, dass ich passionierter Radfahrer bin und wenn es irgendwie geht, in unserer Stadt mit dem Fahrrad unterwegs bin. Heute auch mal mit Helm, wegen der Vorbildwirkung und dem Schutz. Wenn man doch zügig durch die Stadt fährt, ist ein Helm auch ganz hilfreich. Und vielleicht gelingt es ja auch in diesem Jahr wieder, zahlreiche Menschen für das Stadtradeln zu begeistern. Es sind Rekorde zu toppen. In den zurückliegenden Jahren war die Teilnahme immer erfreulich hoch. Und das Stadtradeln steht eben dafür, dass das Radfahren in unserer Stadt oder in unserem gesamten Land eben eine wichtige Form der Fortbewegung ist, dass es Spaß macht und dass natürlich auch bei der Gestaltung von Wegen, von Verkehrsverbindungen eben auch immer an die Bedürfnisse der Radfahrerinnen und Radfahrer gedacht werden soll. Wir haben in unserer Stadt schon viel getan zur Förderung des Radverkehrs. Wenn ich beispielsweise die gerade frisch neu gestaltete Fahrradverbindung in der Albrechtstraße anführen kann oder auch andere Radwege, die in unserer Stadt schon instand gesetzt worden sind, dann sieht man, dass das Fahrradfahren auch eine Priorität hat. Und ich freue mich sehr, dass in unserer Stadt eben auch alle Generationen radeln. Vom ganz kleinen Mitbürger angefangen bis hoch zum

0: Senior oder zur Seniorin.
1: Dass Radfahren allen Generationen Spaß macht, zeigt sich auch am zweiten Stadtradelstar in diesem Jahr. Miko Schwander ist Schüler am Gymnasium Philanthropinum. Er ist passionierter Radfahrer und dadurch unabhängig von seinen Eltern und dem Busfahrplan. Am Stadtradeln hat er schon dreimal teilgenommen und freut sich in diesem Jahr, einer der Stadtradeln-Stars zu sein.
2: Ich wollte es halt mal ausprobieren. Ich radelte für die Young Bikers. Das ist ein Team von meiner Freundesgruppe. Ich bin dieses Mal leider nicht Team-Captain, aber ich habe das Team eigentlich schon gegründet. Letztes Jahr bin ich so an die 300 Kilometer gekommen.
1: Für das diesjährige Stadtradeln hat sich der junge Radfahrer ein ganz klares Ziel gesetzt.
2: Naja, ich würde schon gerne ein bisschen schneller, bisschen mehr Kilometer haben als Robert Reck.
1: Definitiv ein Ansporn für das Stadtoberhaupt, sich in diesem Jahr auch kräftig ins Zeug zu legen. Wer jetzt selber Lust bekommen hat, am Stadtradeln teilzunehmen, kann das ganz einfach online machen.
3: Man muss sich dort anmelden, eine App runterladen und dann lässt man die App entweder mitlaufen oder trägt seine Kilometer händisch ein. Also man kann jederzeit einsteigen und dann ist es unkompliziert und die gefahrenen Kilometer werden gesammelt und werden sozusagen auf die Stadt angerechnet. Wäre natürlich schön, wenn sich möglichst viele Teams bilden. Zusammen macht die Sache auch noch mehr Spaß oder vielleicht auch mal im Team den kleinen Wettbewerb machen. Mal gucken immer, wer gerade ein bisschen mehr Kilometer gesammelt hat, so eine kleine Challenge machen. Also das ist schon so auch für die Schulen oder wir haben sogar Kitas dabei gedacht, dass das alles so ein bisschen in Zusammenarbeit und als Gruppe funktioniert. Ja, das Gruppenerlebnis ist schon schön, wenn das dann auch mit durchkommt.
1: Wer keine Gruppe hat, kann sich einem offenen Team anschließen und so auch die eigenen Werte mit anderen vergleichen. Aber auch eine Teilnahme als Einzelfahrer ist möglich. Hauptsache, man macht mit und fährt noch bis zum 28. Juni so viele Kilometer wie möglich mit dem Rad.

0: Hallo und herzlich willkommen, liebe Zuschauer, zur Mai-Ausgabe der Finanznews 2026. Ich begrüße dazu Frank Smirek, den Bereichsleiter des Vermögensanlagecenters in der Kreissparkasse Anhalt-Bitterfeld. Guten Tag.
1: Guten Tag.
0: Herr Smirek, wie lief es denn an den Börsen im April?
1: Ja, DAX, Dow Jones und Eurostoxx 50 sind zum Monatsende wieder im Plus. Der Ölpreis ist im Vergleich zum Vormonat leicht gesunken.
0: Und wie sehen die Werte für den April im Einzelnen aus?
1: Sehen wir uns dazu die Tabelle an. Die Indizes hatten Schlusskurse per 30.04.2026 im DAX mit 24.292 Zähler. Das waren 7,1% im Plus. Eurostoxx 50, 5.862 Zähler, 5,2% ging es da nach oben. Dow Jones 49.499, das war ein Plus von 6,8%. Euro-Dollar 1,17, 1,5% im Plus. Rohöl hat sich etwas nach unten bewegt, minus 7,4, 117,36. Ja, und der EZB-Hauptrefinanzierungssatz 2,15%.
0: Vor dem Hintergrund des Iran-Konflikts hatten sich ja die Börsen im März deutlich negativ entwickelt. Wie sah es denn da im April aus?
1: Im Vergleich zum Vormonat konnte sich der DAX wieder deutlich stabilisieren und liegt nur noch mit 0,8% hinter dem Schlusskurs vom 31.12.2025. Zeitweise konnte der DAX sogar wieder über 24.700 Punkte klettern. Trotz der Erholung war das Umfeld weiterhin von Volatilitäten, geopolitischen Risiken, zum Beispiel dem Iran-Konflikt und Unsicherheiten in Bezug auf die amerikanische Wirtschaftspolitik geprägt.
0: Herr Smirek, der IFA-Geschäftsklimaindex hatte sich ja im März deutlich verschlechtert. Wie hat sich denn die Stimmung bei den Unternehmen im April entwickelt?
1: Die Stimmung bei den Unternehmen hat sich auch im April

0: Handel erneut verschlechtert. Ein Trend, der angesichts der genannten Belastungen nicht überrascht. Im April erreichte die Stimmung in den befragten Unternehmen mit 84,4 Indexpunkten den niedrigsten Stand seit Mai 2020. Damals befand sich die deutsche Wirtschaft im ersten Lockdown der Corona-Zeit. Insgesamt haben sich sowohl die Erwartungen als auch die Einschätzung der aktuellen Lage spürbar verschlechtert. Die Eintrübung zieht sich leider auch durch alle Wirtschaftsbereiche.
1: Welches Bild zeigt denn die Konjunkturentwicklung im ersten Quartal 2026?
0: Im ersten Quartal ist die deutsche Wirtschaft überraschend deutlich gewachsen. Die Wirtschaftsleistung konnte trotz der bereits vorhandenen Belastungen durch den Iran-Konflikt zulegen. Für die kommenden Monate wird dennoch mit einer Dämpfung der konjunkturellen Entwicklung gerechnet.
1: Herr Smirek, in diesem Monat bewirbt die Sparkasse das Thema Bausparen. Gerade für junge Leute klingt das oft nach etwas Altem. Warum lohnt es sich trotzdem schon früh damit zu beginnen?
0: Bausparen ist ein einfacher Einstieg, um Eigenkapital für die Zukunft anzusparen, zum Beispiel für die erste eigene Wohnung oder Haus. Schon kleine Beträge reichen aus, um regelmäßig Kapital aufzubauen und später flexibel zu nutzen. Junge Menschen profitieren langfristig von attraktiven Zinsen und staatlichen Förderungen wie Wohnungsbauprämie oder Arbeitnehmersparzulage.
1: Arbeitnehmersparzulage, ein Begriff, den vielleicht nicht jeder kennt. Können Sie uns erklären, was dahinter steckt?
0: Die Arbeitnehmersparzulage ist eine staatliche Förderung für vermögenswirksame Leistungen. Arbeitnehmer, die vom Arbeitgeber vermögenswirksame Leistungen erhalten, können diese in einen LBS-Bausparvertrag einzahlen und erhalten zusätzlich vom Staat eine Zulage. Das steigert die Ersparnisse deutlich. Die Zulage richtet sich an Arbeitnehmer mit geringen bis mittleren Einkommen. Besonders attraktiv ist diese für junge Menschen in Ausbildung oder Berufseinstieg, weil bereits kleine Beträge durch die Zulage deutlich wachsen können. Durch die Kombination von eigenem Sparbeitrag, vermögenswirksamer Leistung vom Arbeitgeber und staatlicher Zulage entsteht ein schneller Vermögensaufbau für die Zukunft.
1: Herr Smirek, wie funktioniert denn das Bausparen für Ihre Kunden konkret?
0: Nach dem Abschluss eines Bausparvertrages zahlt der Kunde monatlich einen Betrag ein und spart damit Kapital für später. Die Sparkasse bietet flexible Sparraten an, sodass der Vertrag individuell an die finanziellen Möglichkeiten angepasst werden kann. Bei Erreichen des Bausparziels kann man den Vertrag für eigene Bau- oder Kaufprojekte einsetzen oder für Modernisierungen nutzen.
1: Herr Smirek, welche Vorteile bietet denn das Bausparen im Vergleich zu anderen Sparformen?
0: Feste Zinssätze sichern langfristig Planungssicherheit. Zusätzliche staatliche Förderungen erhöhen die Ersparnisse. Frühsparen schafft Flexibilität für Wohnträume. Je früher man beginnt, desto größer der spätere Nutzen.
1: Und wie können unsere Zuschauer am besten starten?
0: Ich empfehle eine Terminvereinbarung für ein individuelles Gespräch in einer unserer Geschäftsstellen. Aber auch online lässt sich ein Bausparrechner nutzen, um die individuelle Sparrate und mögliche Förderungen bereits im Voraus zu ermitteln. Auf unserer Homepage finden Sie detaillierte Informationen und Erklärvideos zum Thema Bausparen.
1: Herr Smirek, wie immer kurz vor Ende unserer Ausgabe, welche Termine gibt es denn in den nächsten Wochen?
0: Aktuelle Konjunkturdaten der ZEW werden am 12. Mai veröffentlicht und das IFO-Institut veröffentlicht die aktuellen Ergebnisse zum Geschäftsklima am 22. Mai.
1: Herr Smirek, ich bedanke mich bei Ihnen für die interessanten Ausführungen und wir, liebe Zuschauer, sehen uns dann am 10. Juni wieder zu den neuen Finanznews und zwar mit einem Rückblick auf den Finanzmonat Mai. Bis dahin haben Sie eine schöne Zeit, machen Sie es gut und auf Wiedersehen. Hotel Mama macht das schon. Bist du sicher? 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

0: Hallo und herzlich willkommen an diesem Mittwoch zu den RBW-Aktuellnachrichten. Am Sonntag ist in der Gemeinde Osternienburger Land im Landkreis Anhalt-Bitterfeld ein 6-jähriges Kind mit einem Rettungshubschrauber in ein Krankenhaus gebracht worden. Dort stellten Ärzte schwere Kopfverletzungen fest, die nach Einschätzungen der Ermittler nicht zu einem Unfallgeschehen passen. Die Klinik informierte daraufhin die Polizei. Am Dienstag erlag das Kind seinen schweren Verletzungen. Die Staatsanwaltschaft und die Polizei haben dies gemeinsam bestätigt. Gegen den 27-jährigen Lebensgefährten der Mutter wird weiterhin ermittelt. Nach aktuellem Stand laufen die Ermittlungen wegen des Verdachts der schweren Körperverletzung. Da das Kind inzwischen verstorben ist, prüfen Ermittlungsbehörden in solchen Fällen regelmäßig auch, ob sich daraus schwerwiegendere strafrechtliche Vorwürfe ergeben könnten. Noch am späten Sonntagabend wurde laut Ermittlern die Wohnung des Tatverdächtigen durchsucht und der Mann festgenommen. Betriebsräte vertreten die Interessen von Beschäftigten und gelten als wichtige Schnittstelle zwischen Arbeitnehmern und Unternehmen. Nach den jüngsten Betriebsratswahlen hatte die IG Metall Halle Dessau nun nach Landsberg eingeladen. Beim traditionellen Betriebsräteempfang ging es um Austausch, Vernetzung und die Frage, welche Rolle betriebliche Mitbestimmung gerade in wirtschaftlich herausfordernden Zeiten spielt.
1: Am Mittwoch, dem 3. Juni, fand in Landsberg der Betriebsräteempfang der IG Metall Halle Dessau statt. Grund dafür waren die kürzlichen bundesweiten Neuwahlen der Betriebsrätinnen und Betriebsräte. Die IG Metall wolle bei so einem Treffen die neuen Vertreterinnen und Vertreter begrüßen und eine Möglichkeit zum Netzwerken bieten. Aber wie gut sind die Betriebsratsstrukturen in der Region Halle-Dessau eigentlich aufgestellt?
2: Wir haben vor allen Dingen kleine mittelständische Betriebe in den unterschiedlichsten Branchen, in der Metallelektronik, im Handwerk, textile Dienste zu begleiten. Und wir stellen einfach fest, dass hier eine hohe Motivation ist, auch ein wichtiges Ehrenamt wahrzunehmen. Es geht um die Mitbestimmung in den Betrieben. Es gibt viel Erfahrung. Es gibt schon viele gute Regelungen. Aber die Themen der Zukunft sind natürlich eine große Herausforderung. Wir haben es zum Teil mit Krisensituationen zu tun, wirtschaftlichen schwierigen Bedingungen, aber gleichzeitig haben ja auch Betriebe, denen es sehr, sehr gut geht, die wissen gar nicht, wie sie ihre Aufträge abarbeiten sollen. Und Betriebsräte sind da immer zwischen Baum und Borke und müssen dann schauen, dass es für die Beschäftigten gute Regelungen gibt.
1: Ebenfalls vor Ort war die Arbeitsministerin des Landes Sachsen-Anhalt, Petra Grimm-Benne. Den Besuch einer Landesministerin bei einer solchen Veranstaltung hieß man von Seiten der IG Metall sehr willkommen. Wir wollten von Grimm-Benne wissen, was einen Betriebsrat so wichtig mache.
3: Es ist ganz wichtig, dass Betriebe mit Betriebsräten zusammen auch hinsichtlich der wirtschaftlichen Entwicklung weiterkommen. Und wir haben ganz viele Regelungen zu treffen hinsichtlich Arbeitszeiten, zwischen Schichtdiensten, zwischen Personalentscheidungen, Fachkräftemangel, auch insbesondere hinsichtlich des wirtschaftlichen Aufschwunges zu gucken, dass es dem Unternehmen gut ist. Und wir können nach Studien erklären, dass wenn man das gemeinsam gestaltet in einem Unternehmen, und dazu sind die Betriebsräte eine richtige Scharnierfunktion, dann klappt es auch hinsichtlich der wirtschaftlichen Entwicklung besser. Und das wollen wir gerne auch in Sachsen-Anhalt weiterhin fördern.
1: Wie schon erwähnt, freute man sich über den Besuch der Ministerin. Denn die Anerkennung der Wichtigkeit von Betriebsräten in Unternehmen sei keine Selbstverständlichkeit, erzählte Almut Kapperleibe.
2: Das Betriebsverfassungsgesetz, habe ich heute in unseren einführenden Worten schon gesagt, ist ein sehr altes Gesetz, aber ein hart erkämpftes Gesetz, denn Mitbestimmung ist in Unternehmen ist keine natürliche Geschichte, sondern ist eine ganz wichtige rechtliche Regelung, die wir haben. Die kann aber nur mit Leben geführt werden, wenn es Menschen gibt, die das Amt auch wahrnehmen. Das ist die eine Seite. Die andere Seite ist aber auch, dass so ein Ehrenamt wahrgenommen wird, wertgeschätzt wird und alleine mit der Anwesenheit einer Vertreterin einer Landesregierung, wie mit Ministerin Frau Grimm-Benne, wird ja schon mal deutlich, dass es da einen hohen Grad der Wertschätzung gibt, dass es ein hohes Gut ist, dass Menschen die Motivation haben, Verantwortung zu übernehmen, sich einzusetzen. Und das muss auch, finde ich, von der Bundesregierung, aber auch von den Verantwortlichen in den Landesregierungen, muss das immer wieder gesehen werden. Das fängt schon damit an, wenn eben Politikerinnen und Politiker oder Verantwortliche aus bestimmten Ämtern Unternehmen besuchen, dass sie auch nicht nur nach

0: der Unternehmensleitung fragen, sondern auch, wo ist denn hier eigentlich der Betriebsrat oder der Personalrat, und auch mal eine andere Sicht der Dinge hören.
1: Laut IG Metall Halle Dessau spüre man von Seiten der Betriebe als auch der Betriebsräte durchaus ein Bewusstsein für die Krisen der aktuellen Zeit. Gerade deshalb sei es auch momentan so wichtig, das Wohl der Arbeitnehmerinnen und Arbeitnehmer zu sichern.
2: Auch in diesem Jahr fand das beliebte Teichfest der Vereine in Petersroda statt. Trotz der nur rund 600 Einwohner im Dorf waren viele Gäste zu Besuch und genossen die entspannte sowie heimische Atmosphäre. Organisiert wurde die Veranstaltung von den Vereinen, so auch der ein paar Monate alte Heimatverein Petersroda. Ab Februar diesen Jahres gehört der Verein jetzt zum Dorf und ist offiziell beim Amtsgericht registriert.
3: Der hat sich ganz neu gegründet, erst im November, hat mittlerweile schon immerhin 41 Mitglieder. Ja, und wir sind jetzt auch das erste Mal hier bei dem Fest logischerweise dabei, weil uns gibt es auch seit dem 11.11. offiziell letztes Jahr. Deswegen, wir machen jetzt hier einen Weinstand mit Winzerweinen, mit Brezeln, mit Aperol Spritz, mit, was haben wir noch Schönes? Weinschorle. Das haben wir uns als Heimatverein jetzt hier so auf die Fahne geschrieben. Haben natürlich auch alle, organisieren das auch als Vereine gemeinsam, also im Prinzip der Feuerwehrverein.
4: Ja.
3: Der Heimatverein und der Sportverein ist dieses Jahr raus und der Männerchor Petersroda. Und der Kirchenverein, genau. Also Förderverein der Kirche Petersroda. Wir haben dieses Fest hier in Gemeinschaftsarbeit organisiert.
2: Ab 14 Uhr ging es dann beim Dorfteich los. Bei Kaffee und Kuchen konnten sich die Besucher unterhalten und sich das Feuerwehrauto des Feuerwehrvereins besser ansehen. Das Highlight des Tages war der Auftritt des Magiers Sir Henry, der alt und jung nochmal verzauberte. Für die Kleinen gab es eine Hüpfburg und jede Menge Bastelspaß. Generell ist Basteln und Handwerk in Petersroda sehr groß geschrieben.
4: Wir machen, wie gesagt, monatlich Bastelnachmittage mit Kindern und mittlerweile auch mit unseren Senioren. Wir versuchen das so ein bisschen zu kombinieren und hier so ein bisschen Leben und Gemeinschaft in den Ort zu bringen. Und dieses Teichfest, das gibt es tatsächlich schon seit vielen Jahren. Ich bin jetzt seit 7 Jahren wieder zurück in der Heimat und seitdem bin ich da auch dabei und freue mich jedes Mal, das zu organisieren und bin begeistert von der Gemeinschaft in unserem kleinen Ort, weil wir sind ja nicht mal 600 Einwohner und wir haben viele, die zugezogen sind, viele junge Familien und viele ältere Herrschaften und die freuen sich dann jedes Mal hier dabei zu sein und zusammenzukommen. Es ist einfach nur schön, es macht Spaß.
3: Genau.
2: So zeigt sich, dass der Zusammenhalt ein fester Bestandteil in Petersroda ist und die Bewohner zufrieden sind. Aber woran liegt das?
4: Es ist in Petersroda tatsächlich so, wir haben sehr viele da, die schon immer hier sind. Da gibt es eine große Tradition, gerade im Chor, die den Ort sehr lieben. Wir haben viele Zugezogene, die sehr gerne hier leben, weil wir einfach... Ja, viele sagen so, wir sind immer so eine kleine Perle an der Botsche, weil wir sind ganz nah an der Natur. Und das heißt, es sind Menschen, die sind gerne hier und die lieben den Ort. Und man kennt sich und man trifft sich und es macht einfach Spaß, das zusammen zu machen, weil wir kriegen auch immer wieder Unterstützung von der Stadt dafür, also von der Stadt Sandersdorf-Brehna. Ich kenne es nicht anders. Ich bin hier aufgewachsen als Kind. Ich war 17 Jahre weg und ich bin wiedergekommen und es war einfach wie nach Hause kommen. Man kennt sich untereinander, man trifft sich auf der Straße, man kennt die Kinder, man weiß, wo sie hingehören und da ist eine Gemeinschaft, das ist halt eine Sache. Das ist so ein bisschen Familie.
2: Mit glücklichen Gesichtern und tollen Erinnerungen endet das Dorffest um 22 Uhr mit gegrilltem Essen. Man kann sich schon mal darauf einstellen, dass die Tradition fortgesetzt wird und das Fest im kommenden Jahr wieder stattfindet.
5: 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Juni stattfinden. Unter dem Motto »Mach deinem Herzen Beine« werden landesweit Aktionen und Veranstaltungen rund um das Thema Herzgesundheit durchgeführt. Das Spektrum reicht von medizinischen Vorträgen bis hin zu Fitnesschecks, Veranstaltungen von Praxen und in Kliniken sowie Gesundheitstagen in Behörden und Unternehmen. Sachsen-Anhalt hat in puncto Herzgesundheit Fortschritte gemacht. Nach Angaben der Deutschen Herzstiftung konnte das Land die Herzinfarktsterblichkeitsrate in 10 Jahren um mehr als 40% senken. Zuletzt lag der Wert bei 56 Herzinfarkttoten pro 100.000 Einwohner.
1: Vor einer beeindruckenden Kulisse zeigte der HSV Gröbern eine starke Leistung und übernahm nach anfänglicher Ausgeglichenheit die Kontrolle über das Spiel Gröbern gegen ESV Petersroda. Noch vor dem Halbzeitpfiff sorgten Jonas Schubert, Paul Oelsch und Vincent Maximilian Lute mit insgesamt 4 Treffern für eine komfortable Führung und brachten ihr Team entscheidend auf die Siegerstraße. Auch nach dem Seitenwechsel blieb die Mannschaft konzentriert. Roy Havel erhöhte mit einem weiteren Tor den Vorsprung und stellte die Weichen endgültig auf Sieg. Die Gastgeber aus Petersroda gaben sich jedoch nicht geschlagen und kämpften bis zum Schluss. Mit 2 späten Treffern verkürzten sie das Ergebnis noch auf 3:5. Mit dem Schlusspfiff war die Freude auf Seiten der Gäste riesig. Der 5:3 Auswärtserfolg bedeutete nicht nur den Sieg in diesem wichtigen Spiel, sondern auch die Krönung einer erfolgreichen Saison. Die Mannschaft sichert sich die Meisterschaft und den Aufstieg. Damit steht fest, in der Saison 2026/27 wird das Team in der Landesklasse antreten. Spieler, Trainer, Verantwortliche und Fans feierten nach dem Abpfiff gemeinsam einen historischen Erfolg. Der ESV Petersroda landete in der Tabelle auf dem 7. Platz und trifft am 14.06. auf SG Union Sandersdorf 2. Gröbern spielt am gleichen Tag gegen den FV 1920 Merzin.
5: 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Damit, liebe Zuschauer, sind wir am Ende unserer Mittwochsausgabe der RBB Aktuell Nachrichten, schauen noch auf das Wetter und auf die Meldungen aus Dessau-Roßlau. Wir sehen uns dann am Donnerstag ab 18 Uhr wieder. Bis dahin machen Sie es gut und auf Wiedersehen.

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Am Donnerstag erwarten uns Temperaturen in Höhe von 17 Grad Celsius. Das Wetter wird gemischt mit teilweise leichten Schauern, einem bedeckten Himmel und potenziell sogar Gewitter. Dazu kommt noch eine schwache Brise aus dem Westen. Am Freitag hält sich das Wetter. Zum Wochenende kommt dann die Sonne wieder raus.

0: Fahren muss man erleben. Fahrradfahren ist einfach eine Aktivität, die Spaß macht, auch mit der Familie, mit den Kindern. Also Fahrrad ist einfach was Aktives, das ist nichts Passives, wie im Auto sitzen und alles an sich vorbeiziehen zu lassen. Man ist draußen. Das ist also ein Punkt, das lohnt sich immer. Und diesmal lohnt sich es natürlich auch, ein bisschen Kilometer zu sammeln. Am Schluss gibt es ein paar Preise für die kilometerstärkste Gruppe, für die kilometerstärksten Einzelfahrer. Und natürlich wollen wir auch sehen, dass wir Dessau im Ranking der Städte in unserer Größenordnung mal wieder nach vorne kriegen.
1: 2025 nahmen über 2000 Radler aus der Stadt an der Aktion teil und fuhren ca. 363.000 Kilometer mit dem Rad. In den vergangenen Jahren fand das Stadtradeln immer im September statt. Mit der Verlegung in den Sommer hofft man nun auf noch mehr Teilnehmer. Startschuss für das diesjährige Stadtradeln war ein Fahrradkorso am 8. Juni, welcher um 17 Uhr auf dem Marktplatz startete. Weitere derartige Touren sollen jetzt noch folgen.
0: Dann bieten wir jeden Mittwoch um 17.30 Uhr am Seminarplatz unsere Bike Shorts an. Das sind kleine Fahrradtouren, die wir zusammen mit den Studenten, die am Campus sind, fahren wollen. Die dauern ungefähr eine Stunde. Also da kann man Kilometer sammeln. Und jeden Freitag sind wir hier um 17 Uhr auf dem Marktplatz und fahren das Genussradeln, also auch eine Stunde. Und da ist die Besonderheit halt dran, dass wir mit Polizeibegleitung fahren. Das heißt, wir fahren auf den Verkehrsflächen, die sonst vielleicht nur für die Kraftfahrzeuge frei sind. Und dann haben wir noch am 13. eine Tour nach Burg, die Rolandfahrt im Angebot. Also es ist ein vielfältiges Angebot, was diesmal steht, um hier ein paar Kilometer für unsere Stadt zusammenzukriegen. Wir haben dieses Jahr uns noch was ausgedacht, und zwar gibt es ja Familien, die mal eine größere Tour fahren wollen, vielleicht auch mal probieren wollen, in Urlaub zu fahren mit dem Fahrrad, mit den Kindern. Damit man sich da nicht gleich eine komplette Ausrüstung für 500, 600 Euro kaufen muss, haben wir jetzt solche Fahrradtaschen sozusagen ausleihbar bei uns. Die besteht aus zwei Packtaschen, einer Lenkertasche, Luftpumpe, Erste-Hilfe-Set, Flick-Set und noch ein bisschen Beratung kann er von uns auch mitbekommen, wenn er das braucht.
1: Auch das Anhaltische Theater freut sich aufs Stadtradeln und ist wieder mit einem eigenen Team vertreten. Die Kultureinrichtung hat sich zudem noch etwas Besonderes einfallen lassen.
2: Nächste Woche am Donnerstag, das ist der 18. Juni, da haben wir Sinfoniekonzert 20 Uhr und zwar vor dem Mausoleum im Tierpark. Und da laden wir alle Stadtradler ein, bringen sie Helm und Klingel und Glocke mit. Wir spielen vor dem Konzert kurz vor 8 das Bicycle Race von Queen und da laden wir sie ein, mit zu klingeln auf mein Zeichen. Das ist nochmal eine kleine, ja, was Besonderes vor dem Konzert, direkt auf dem großen Podium mit der Anhaltischen Philharmonie.
1: Wie in jedem Jahr gibt es auch wieder sogenannte Stadtradl-Stars. Oberbürgermeister Dr. Robert Reck ist einer davon.
3: Ich glaube, es ist kein Geheimnis, dass ich passionierter Radfahrer bin und wenn es irgendwie geht, in unserer Stadt mit dem Fahrrad unterwegs bin. Heute auch mal mit Helm, wegen der Vorbildwirkung und dem Schutz, wenn man doch zügig durch die Stadt fährt, ist ein Helm auch ganz hilfreich. Und vielleicht gelingt es ja auch in diesem Jahr wieder, zahlreiche Menschen für das Stadtradeln zu begeistern. Es sind Rekorde zu toppen. In den zurückliegenden Jahren war die Teilnahme immer erfreulich hoch. Und das Stadtradeln steht eben dafür, dass das Radfahren in unserer Stadt oder in unserem gesamten Land eben eine wichtige Form der Fortbewegung ist, dass es Spaß macht und dass natürlich auch bei der Gestaltung von Wegen, von Verkehrsverbindungen eben auch immer an die Bedürfnisse der Radfahrerinnen und Radfahrer gedacht werden soll. Wir haben in unserer Stadt schon viel getan zur Förderung des Radverkehrs. Wenn ich beispielsweise die gerade frisch neu gestaltete Fahrradverbindung in der Albrechtstraße anführen kann oder auch andere Radwege, die in unserer Stadt schon instand gesetzt worden sind, dann sieht man, dass das Fahrradfahren auch eine Priorität hat. Und ich freue mich sehr, dass in unserer Stadt eben auch alle Generationen radeln. Vom ganz kleinen Mitbürger angefangen bis hoch zum Senior oder zur Seniorin.
1: Dass Radfahren allen Generationen Spaß macht, zeigt sich auch am zweiten Stadtradelstar in diesem Jahr. Miko Schwander ist Schüler am Gymnasium Philanthropinum. Er ist passionierter Radfahrer und dadurch unabhängig von seinen Eltern und dem Busfahrplan. Am Stadtradeln hat er schon dreimal teilgenommen und freut sich in diesem Jahr, einer der Stadtradeln-Stars zu sein.
4: Ich wollte es halt mal ausprobieren. Ich radelte für die Young Bikers. Das ist ein Team von meiner Freundesgruppe.

0: Ich bin dieses Jahr, also dieses Mal, leider nicht Team-Captain, aber ich habe das Team eigentlich schon gegründet. Letztes Jahr bin ich so an die 300 Kilometer gekommen.
1: Für das diesjährige Stadtradeln hat sich der junge Radfahrer ein ganz klares Ziel gesetzt.
0: Naja, ich würde schon gerne ein bisschen schneller, ein bisschen mehr Kilometer haben als Robert Reck.
1: Definitiv ein Ansporn für das Stadtoberhaupt, sich in diesem Jahr auch kräftig ins Zeug zu legen. Wer jetzt selber Lust bekommen hat, am Stadtradeln teilzunehmen, kann das ganz einfach online machen.
2: Man muss sich dort anmelden, eine App runterladen und dann lässt man die App entweder mitlaufen oder trägt seine Kilometer händisch ein. Also man kann jederzeit einsteigen und dann ist es unkompliziert und die gefahrenen Kilometer werden gesammelt und werden sozusagen auf die Stadt angerechnet. Wäre natürlich schön, wenn sich möglichst viele Teams bilden. Zusammen macht die Sache auch noch mehr Spaß oder vielleicht auch mal im Team den kleinen Wettbewerb machen. Mal gucken, immer wer gerade ein bisschen mehr Kilometer gesammelt hat, so eine kleine Challenge machen. Also das ist schon so auch für die Schulen oder wir haben sogar Kitas dabei gedacht, dass das alles so ein bisschen ja, in Zusammenarbeit und als Gruppe funktioniert. Ja, das Gruppenerlebnis ist schon schön, wenn das dann auch mit durchkommt.
1: Wer keine Gruppe hat, kann sich einem offenen Team anschließen und so auch die eigenen Werte mit anderen vergleichen. Aber auch eine Teilnahme als Einzelfahrer ist möglich. Hauptsache, man macht mit und fährt noch bis zum 28. Juni so viele Kilometer wie möglich mit dem Rad.

0: Hallo und herzlich willkommen, liebe Zuschauer, zur Mai-Ausgabe der Finanznews 2026. Ich begrüße dazu Frank Smirek, den Bereichsleiter des Vermögensanlagecenters in der Kreissparkasse Anhalt-Bitterfeld. Guten Tag.
1: Guten Tag.
0: Herr Smirek, wie lief es denn an den Börsen im April?
1: Ja, DAX, Dow Jones und Eurostoxx 50 sind zum Monatsende wieder im Plus. Der Ölpreis ist im Vergleich zum Vormonat leicht gesunken.
0: Und wie sehen die Werte für den April im Einzelnen aus?
1: Sehen wir uns dazu die Tabelle an. Die Indizes hatten Schlusskurse per 30.04.2026 im DAX mit 24.292 Zähler. Das waren 7,1% im Plus. Eurostoxx 50, 5.862 Zähler, 5,2% ging es da nach oben. Dow Jones 49.499, das war ein Plus von 6,8%. Euro-Dollar 1,17, 1,5% im Plus. Rohöl hat sich etwas nach unten bewegt, minus 7,4, 117,36. Ja, und der EZB-Hauptrefinanzierungssatz 2,15%.
0: Vor dem Hintergrund des Iran-Konflikts hatten sich ja die Börsen im März deutlich negativ entwickelt. Wie sah es denn da im April aus?
1: Im Vergleich zum Vormonat konnte sich der DAX wieder deutlich stabilisieren und liegt nur noch mit 0,8% hinter dem Schlusskurs vom 31.12.2025. Zeitweise konnte der DAX sogar wieder über 24.700 Punkte klettern. Trotz der Erholung war das Umfeld weiterhin von Volatilitäten, geopolitischen Risiken, zum Beispiel dem Iran-Konflikt und Unsicherheiten in Bezug auf die amerikanische Wirtschaftspolitik geprägt.
0: Herr Smirek, der IFA-Geschäftsklimaindex hatte sich ja im März deutlich verschlechtert. Wie hat sich denn die Stimmung bei den Unternehmen im April entwickelt?
1: Die Stimmung bei den Unternehmen hat sich auch im April erneut verschlechtert. Ein Trend, der angesichts der genannten Belastungen nicht überrascht. Im April erreichte die Stimmung in den befragten Unternehmen mit 84,4 Indexpunkten den niedrigsten Stand seit Mai 2020. Damals befand sich die deutsche Wirtschaft im ersten Lockdown der Corona-Zeit. Insgesamt haben sich sowohl die Erwartungen als auch die Einschätzung der aktuellen Lage spürbar verschlechtert. Die Eintrübung zieht sich leider auch durch alle Wirtschaftsbereiche.
0: Welches Bild zeigt denn die Konjunkturentwicklung im ersten Quartal 2026?

0: 20.
1: Im ersten Quartal ist die deutsche Wirtschaft überraschend deutlich gewachsen. Die Wirtschaftsleistung konnte trotz der bereits vorhandenen Belastungen durch den Iran-Konflikt zulegen. Für die kommenden Monate wird dennoch mit einer Dämpfung der konjunkturellen Entwicklung gerechnet.
0: Herr Smirek, in diesem Monat bewirbt die Sparkasse das Thema Bausparen. Gerade für junge Leute klingt das oft nach etwas Altem. Warum lohnt es sich trotzdem schon früh damit zu beginnen?
1: Bausparen ist ein einfacher Einstieg, um Eigenkapital für die Zukunft anzusparen, zum Beispiel für die erste eigene Wohnung oder Haus. Schon kleine Beträge reichen aus, um regelmäßig Kapital aufzubauen und später flexibel zu nutzen. Junge Menschen profitieren langfristig von attraktiven Zinsen und staatlichen Förderungen wie Wohnungsbauprämie oder Arbeitnehmersparzulage.
0: Arbeitnehmersparzulage, ein Begriff, den vielleicht nicht jeder kennt. Können Sie uns erklären, was dahinter steckt?
1: Die Arbeitnehmersparzulage ist eine staatliche Förderung für vermögenswirksame Leistungen. Arbeitnehmer, die vom Arbeitgeber vermögenswirksame Leistungen erhalten, können diese in einen LBS-Bausparvertrag einzahlen und erhalten zusätzlich vom Staat eine Zulage. Das steigert die Ersparnisse deutlich. Die Zulage richtet sich an Arbeitnehmer mit geringen bis mittleren Einkommen. Besonders attraktiv ist diese für junge Menschen in Ausbildung oder Berufseinstieg, weil bereits kleine Beträge durch die Zulage deutlich wachsen können. Durch die Kombination von eigenem Sparbeitrag, vermögenswirksamer Leistung vom Arbeitgeber und staatlicher Zulage entsteht ein schneller Vermögensaufbau für die Zukunft.
0: Herr Smirek, wie funktioniert denn das Bausparen für Ihre Kunden konkret?
1: Nach dem Abschluss eines Bausparvertrages zahlt der Kunde monatlich einen Betrag ein und spart damit Kapital für später. Die Sparkasse bietet flexible Sparraten an, sodass der Vertrag individuell an die finanziellen Möglichkeiten angepasst werden kann. Bei Erreichen des Bausparziels kann man den Vertrag für eigene Bau- oder Kaufprojekte einsetzen oder für Modernisierungen nutzen.
0: Herr Smirek, welche Vorteile bietet denn das Bausparen im Vergleich zu anderen Sparformen?
1: Feste Zinssätze sichern langfristig Planungssicherheit. Zusätzliche staatliche Förderungen erhöhen die Ersparnisse. Frühsparen schafft Flexibilität für Wohnträume. Je früher man beginnt, desto größer der spätere Nutzen.
0: Und wie können unsere Zuschauer am besten starten?
1: Ich empfehle eine Terminvereinbarung für ein individuelles Gespräch in einer unserer Geschäftsstellen. Aber auch online lässt sich ein Bausparrechner nutzen, um die individuelle Sparrate und mögliche Förderungen bereits im Voraus zu ermitteln. Auf unserer Homepage finden Sie detaillierte Informationen und Erklärvideos zum Thema Bausparen.
0: Herr Smirek, wie immer kurz vor Ende unserer Ausgabe, welche Termine gibt es denn in den nächsten Wochen?
1: Aktuelle Konjunkturdaten der ZEW werden am 12. Mai veröffentlicht und das IFO-Institut veröffentlicht die aktuellen Ergebnisse zum Geschäftsklima am 22. Mai.
0: Herr Smirek, ich bedanke mich bei Ihnen für die interessanten Ausführungen und wir, liebe Zuschauer, sehen uns dann am 10. Juni wieder zu den neuen Finanznews und zwar mit einem Rückblick auf den Finanzmonat Mai. Bis dahin haben Sie eine schöne Zeit, machen Sie es gut und auf Wiedersehen. Hotel Mama macht das schon. Bist du sicher? 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

Hallo und herzlich willkommen an diesem Mittwoch zu den RBW-Aktuellnachrichten. Am Sonntag ist in der Gemeinde Osternienburger Land im Landkreis Anhalt-Bitterfeld ein 6-jähriges Kind mit einem Rettungshubschrauber in ein Krankenhaus gebracht worden. Dort stellten Ärzte schwere Kopfverletzungen fest.

0: die nach Einschätzungen der Ermittler nicht zu einem Unfallgeschehen passen. Die Klinik informierte daraufhin die Polizei. Am Dienstag erlag das Kind seinen schweren Verletzungen. Die Staatsanwaltschaft und die Polizei haben dies gemeinsam bestätigt. Gegen den 27-jährigen Lebensgefährten der Mutter wird weiterhin ermittelt. Nach aktuellem Stand laufen die Ermittlungen wegen des Verdachts der schweren Körperverletzung. Da das Kind inzwischen verstorben ist, prüfen Ermittlungsbehörden in solchen Fällen regelmäßig auch, ob sich daraus schwerwiegendere strafrechtliche Vorwürfe ergeben könnten. Noch am späten Sonntagabend wurde laut Ermittlern die Wohnung des Tatverdächtigen durchsucht und der Mann festgenommen. Betriebsräte vertreten die Interessen von Beschäftigten und gelten als wichtige Schnittstelle zwischen Arbeitnehmern und Unternehmen. Nach den jüngsten Betriebsratswahlen hatte die IG Metall Halle Dessau nun nach Landsberg eingeladen. Beim traditionellen Betriebsräteempfang ging es um Austausch, Vernetzung und die Frage, welche Rolle betriebliche Mitbestimmung gerade in wirtschaftlich herausfordernden Zeiten spielt.
1: Am Mittwoch, dem 3. Juni, fand in Landsberg der Betriebsräteempfang der IG Metall Halle Dessau statt. Grund dafür waren die kürzlichen bundesweiten Neuwahlen der Betriebsrätinnen und Betriebsräte. Die IG Metall wolle bei so einem Treffen die neuen Vertreterinnen und Vertreter begrüßen und eine Möglichkeit zum Netzwerken bieten. Aber wie gut sind die Betriebsratsstrukturen in der Region Halle-Dessau eigentlich aufgestellt?
2: Wir haben vor allen Dingen kleine und mittelständische Betriebe in den unterschiedlichsten Branchen, in der Metallelektronik, im Handwerk, textile Dienste zu begleiten. Und wir stellen einfach fest, dass hier eine hohe Motivation ist, auch ein wichtiges Ehrenamt wahrzunehmen. Es geht um die Mitbestimmung in den Betrieben. Es gibt viel Erfahrung. Es gibt schon viele gute Regelungen. Aber die Themen der Zukunft sind natürlich eine große Herausforderung. Wir haben es zum Teil mit Krisensituationen zu tun, wirtschaftlichen schwierigen Bedingungen, aber gleichzeitig haben wir auch Betriebe, denen es sehr, sehr gut geht, die wissen gar nicht, wie sie ihre Aufträge abarbeiten sollen. Und Betriebsräte sind da immer zwischen Baum und Borke und müssen dann schauen, dass es für die Beschäftigten gute Regelungen gibt.
1: Ebenfalls vor Ort war die Arbeitsministerin des Landes Sachsen-Anhalt, Petra Grimm-Benne. Den Besuch einer Landesministerin bei einer solchen Veranstaltung hieß man von Seiten der IG Metall sehr willkommen. Wir wollten von Grimm-Benne wissen, was einen Betriebsrat so wichtig mache.
3: Es ist ganz wichtig, dass Betriebe mit Betriebsräten zusammen auch hinsichtlich der wirtschaftlichen Entwicklung weiterkommen. Und wir haben ganz viele Regelungen zu treffen hinsichtlich Arbeitszeiten, zwischen Schichtdiensten, zwischen Personalentscheidungen, Fachkräftemangel, auch insbesondere hinsichtlich des wirtschaftlichen Aufschwunges zu gucken, dass es dem Unternehmen gut ist. Und wir können nach Studien erklären, dass wenn man das gemeinsam gestaltet in einem Unternehmen, und dazu sind die Betriebsräte eine richtige Scharnierfunktion, dann klappt es auch hinsichtlich der wirtschaftlichen Entwicklung besser. Und das wollen wir gerne auch in Sachsen-Anhalt weiterhin fördern.
1: Wie schon erwähnt, freute man sich über den Besuch der Ministerin. Denn die Anerkennung der Wichtigkeit von Betriebsräten in Unternehmen sei keine Selbstverständlichkeit, erzählte Almut Kapperleibe.
2: Das Betriebsverfassungsgesetz, habe ich heute in unseren einführenden Worten schon gesagt, ist ein sehr altes Gesetz, aber ein hart erkämpftes Gesetz, denn Mitbestimmung ist in Unternehmen ist keine natürliche Geschichte, sondern ist eine ganz wichtige rechtliche Regelung, die wir haben. Die kann aber nur mit Leben geführt werden, wenn es Menschen gibt, die das Amt auch wahrnehmen. Das ist die eine Seite. Die andere Seite ist aber auch, dass so ein Ehrenamt wahrgenommen wird, wertgeschätzt wird und alleine mit der Anwesenheit einer Vertreterin einer Landesregierung wie mit Ministerin Frau Grimm-Benne wird ja schon mal deutlich, dass es da einen hohen Grad der Wertschätzung gibt, dass es ein hohes Gut ist, dass Menschen die Motivation haben, Verantwortung zu übernehmen, sich einzusetzen. Und das muss auch, finde ich, von der Bundesregierung, aber auch von den Verantwortlichen in den Landesregierungen, muss das immer wieder gesehen werden. Das fängt schon damit an, wenn eben Politikerinnen und Politiker oder Verantwortliche aus bestimmten Ämtern Unternehmen besuchen, dass sie auch nicht nur nach der Unternehmensleitung fragen, sondern auch, wo ist denn hier eigentlich der Betriebsrat oder der Personalrat und auch mal eine andere Sicht der Dinge hören.
1: Laut IG Metall Halle Dessau spüre man von Seiten der Betriebe als auch der Betriebsräte durchaus ein Bewusstsein für die Krisen der aktuellen Zeit. Gerade deshalb sei es auch momentan so wichtig, das Wohl der Arbeitnehmerinnen und Arbeitnehmer zu sichern.
4: Auch in diesem Jahr fand das beliebte Teichfest der Vereine in Petersroda statt. Trotz der nur rund 600 Einwohner im Dorf waren viele Gäste zu Besuch und genossen die entspannte sowie

0: heimische Atmosphäre. Organisiert wurde die Veranstaltung von den Vereinen. So auch der ein paar Monate alte Heimatverein Petersroda. Ab Februar diesen Jahres gehört der Verein jetzt zum Dorf und ist offiziell beim Amtsgericht registriert.
1: Der hat sich ganz neu gegründet, erst im November. Hat mittlerweile schon immerhin 41 Mitglieder. Ja, und wir sind jetzt auch das erste Mal hier bei dem Fest logischerweise dabei, weil es gibt es erst seit dem 11.11. offiziell, letztes Jahr. Deswegen, wir machen jetzt hier einen Weinstand mit Winzerweinen, mit Brezeln, mit Aperol Spritz, mit, was haben wir noch Schönes? Weinschorle. Das haben wir uns als Heimatverein jetzt hier so auf die Fahne geschrieben. Haben natürlich auch alle, organisieren das auch als Vereine gemeinsam, also im Prinzip der Feuerwehrverein.
2: Ja.
1: Der Heimatverein und der Sportverein ist dieses Jahr raus und der Männerchor Petersroda. Und der Kirchenverein, genau. Also Förderverein der Kirche Petersroda. Wir haben dieses Fest hier in Gemeinschaftsarbeit organisiert.
0: Ab 14 Uhr ging es dann beim Dorfteich los. Bei Kaffee und Kuchen konnten sich die Besucher unterhalten und sich das Feuerwehrauto des Feuerwehrvereins besser ansehen. Das Highlight des Tages war der Auftritt des Magiers Sir Henry, der alt und jung nochmal verzauberte. Für die Kleinen gab es eine Hüpfburg und jede Menge Bastelspaß. Generell ist Basteln und Handwerk in Petersroda sehr groß geschrieben.
2: Wir machen, wie gesagt, monatlich Bastelnachmittage mit Kindern und mittlerweile auch mit unseren Senioren. Wir versuchen das so ein bisschen zu kombinieren und hier so ein bisschen Leben und Gemeinschaft in den Ort zu bringen. Und dieses Teichfest, das gibt es tatsächlich schon seit vielen Jahren. Ich bin jetzt seit 7 Jahren wieder zurück in der Heimat und seitdem bin ich da auch dabei und freue mich jedes Mal, das zu organisieren. Und ich bin begeistert von der Gemeinschaft in unserem kleinen Ort, weil wir sind ja nicht mal 600 Einwohner und wir haben viele, die zugezogen sind, viele junge Familien und viele ältere Herrschaften und die freuen sich dann jedes Mal hier dabei zu sein und zusammenzukommen. Es ist einfach nur schön, es macht Spaß.
1: Genau.
0: So zeigt sich, dass der Zusammenhalt ein fester Bestandteil in Petersroda ist und die Bewohner zufrieden sind. Aber woran liegt das?
2: Es ist in Petersroda tatsächlich so, wir haben sehr viele da, die schon immer hier sind. Da gibt es eine große Tradition, gerade im Chor, die den Ort sehr lieben. Wir haben viele Zugezogene, die sehr gerne hier leben, weil wir einfach, ja, viele sagen so, wir sind immer so eine kleine Perle an der Rotsche, weil wir sind ganz nah an der Natur. Und das heißt, es sind Menschen, die sind gerne hier und die lieben den Ort und man kennt sich und man trifft sich und es macht einfach Spaß, das zusammen zu machen, weil wir kriegen auch immer wieder Unterstützung von der Stadt dafür, also von der Stadt Sandersdorf-Brehna. Ich kenne es nicht anders. Ich bin hier aufgewachsen als Kind, ich war 17 Jahre weg und ich bin wiedergekommen und es war einfach wie nach Hause kommen. Man kennt sich untereinander, man trifft sich auf der Straße, man kennt die Kinder, man weiß, wo sie hingehören und da ist eine Gemeinschaft, das ist halt eine Sache, so ein bisschen Familie.
0: Mit glücklichen Gesichtern und tollen Erinnerungen endet das Dorffest um 22 Uhr mit gegrilltem Essen. Man kann sich schon mal darauf einstellen, dass die Tradition fortgesetzt wird und das Fest im kommenden Jahr wieder stattfindet.
3: Sachsen-Anhalt stellt mit der 7. Herzwoche die Themen Herzgesundheit und Prävention von Herz-Kreislauf-Erkrankungen in den Mittelpunkt. Die landesweite Präventionskampagne der Initiative Herzgesundheit wird in der zentralen Aktionswoche zwischen dem 15. und 19. Juni stattfinden. Unter dem Motto »Mach deinem Herzen Beine« werden landesweit Aktionen und Veranstaltungen rund um das Thema Herzgesundheit durchgeführt. Das Spektrum reicht von medizinischen Vorträgen bis hin zu Fitnesschecks, Veranstaltungen von Praxen und in Kliniken sowie Gesundheitstagen in Behörden und Unternehmen. Sachsen-Anhalt hat in puncto Herzgesundheit Fortschritte gemacht. Nach Angaben der Deutschen Herzstiftung konnte das Land die Herzinfarktsterblichkeitsrate in 10 Jahren um mehr als 40% senken. Zuletzt lag der Wert bei 56 Herzinfarkttoten pro 100.000 Einwohner.
4: Vor einer beeindruckenden Kulisse zeigte der HSV Gröbern eine starke Leistung und übernahm nach anfänglicher Ausgeglichenheit die Kontrolle über das Spiel Gröbern gegen ESV Petersroda. Noch vor dem Halbzeitpfiff sorgten Jonas Schubert, Paul Oelsch und Vincent Maximilian Lute mit insgesamt 4 Treffern für eine komfortable Führung und brachten ihr Team entscheidend auf die Siegerstraße. Auch nach dem Seitenwechsel blieb die Mannschaft konzentriert. Roy Havel erhöhte mit einem weiteren Tor den Vorsprung und stellte die Weichen endgültig auf Sieg. Die Gastgeber aus Petersroda gaben sich jedoch nicht geschlagen und kämpften bis zum Schluss. Mit 2 späten Treffern verkürzten sie das Ergebnis noch auf 3:5. Mit dem Schlusspfiff war die Freude auf Seiten der Gäste riesig. Der 5:3 Auswärtserfolg bedeutete nicht nur den Sieg in diesem wichtigen Spiel, sondern auch die Krönung einer erfolgreichen Saison. Die Mannschaft sichert sich die Meisterschaft und den Aufstieg. Damit steht fest, in der Saison 2026-27 wird das Team in der Landesklasse antreten. Spieler, Trainer, Verantwortliche und Fans feierten nach dem Abpfiff gemeinsam einen historischen Erfolg. Der ESV Petersroda landete in der Tabelle auf dem 7. Platz und trifft am 14.06. auf SG Union Sandersdorf 2. Gröbern spielt am gleichen Tag gegen den FV 1920 Merzin.
3: 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Damit, liebe Zuschauer, sind wir am Ende unserer Mittwochsausgabe der RBB Aktuell Nachrichten, schauen noch auf das Wetter und auf die Meldungen aus Dessau-Roßlau. Wir sehen uns dann am Donnerstag ab 18 Uhr wieder. Bis dahin machen Sie es gut und auf Wiedersehen.

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Am Donnerstag erwarten uns Temperaturen in Höhe von 17 Grad Celsius. Das Wetter wird gemischt mit teilweise leichten Schauern, einem bedeckten Himmel und potenziell sogar Gewitter. Dazu kommt noch eine schwache Brise aus dem Westen. Am Freitag hält sich das Wetter. Zum Wochenende kommt dann die Sonne wieder raus.

0: Vom 8. bis zum 28. Juni steht in Dessau-Roßlau wieder ein ganz bestimmtes Fortbewegungsmittel im Fokus. Das Fahrrad. Die Stadt und der ADFC Dessau laden alle Bürger dazu ein, beim diesjährigen Stadtradeln teilzunehmen und so viele Strecken wie möglich mit dem Rad zu absolvieren.
1: Es lohnt sich immer teilzunehmen. Fahrradfahren muss man erleben. Fahrradfahren ist einfach eine Aktivität, die Spaß macht, auch mit der Familie, mit den Kindern. Also Fahrrad ist einfach was Aktives, das ist nichts Passives, wie im Auto sitzen und alles an sich vorbeiziehen zu lassen. Man ist draußen. Das ist also ein Punkt, das lohnt sich immer. Und diesmal lohnt sich natürlich auch, ein bisschen Kilometer zu sammeln. Am Schluss gibt es ein paar Preise für die kilometerstärkste Gruppe, für die kilometerstärksten Einzelfahrer. Und natürlich wollen wir auch sehen, dass wir Dessau im Ranking der Städte in unserer Größenordnung mal wieder nach vorne kriegen.
0: 2025 nahmen über 2000 Radler aus der Stadt an der Aktion teil und fuhren ca. 363.000 Kilometer mit dem Rad. In den vergangenen Jahren fand das Stadtradeln immer im September statt. Mit der Verlegung in den Sommer hofft man nun auf noch mehr Teilnehmer. Startschuss für das diesjährige Stadtradeln war ein Fahrradkorso am 8. Juni, welcher um 17 Uhr auf dem Marktplatz startete. Weitere derartige Touren sollen jetzt noch folgen.
1: Dann bieten wir jeden Mittwoch um 17.30 Uhr am Seminarplatz unsere Bike Shorts an. Das sind kleine Fahrradtouren, die wir zusammen mit den Studenten, die am Campus sind, fahren wollen. Die dauern ungefähr eine Stunde. Also da kann man Kilometer sammeln und jeden Freitag sind wir hier um 17 Uhr auf dem Marktplatz und fahren das Genussradeln, also auch eine Stunde. Und da ist die Besonderheit halt dran, dass wir mit Polizeibegleitung fahren. Das heißt, wir fahren auf den Verkehrsflächen, die sonst vielleicht nur für die Kraftfahrzeuge frei sind. Und dann haben wir noch am 13. eine Tour nach Burg, die Rolandfahrt im Angebot. Also es ist ein vielfältiges Angebot, was diesmal steht, um hier ein paar Kilometer für unsere Stadt zusammenzukriegen. Wir haben dieses Jahr uns noch was ausgedacht und zwar gibt es ja Familien, die mal eine größere Tour fahren wollen, vielleicht auch mal probieren wollen, in Urlaub zu fahren mit dem Fahrrad, mit den Kindern. Damit man sich da nicht gleich eine komplette Ausrüstung für 500, 600 Euro kaufen muss, haben wir jetzt solche Fahrradtaschen sozusagen ausleihbar bei uns. Die besteht aus zwei Packtaschen, einer Lenkertasche, Luftpumpe, Erste-Hilfe-Set, Flick-Set und noch ein bisschen Beratung kann er von uns auch mitbekommen, wenn er das braucht.
0: Auch das Anhaltische Theater freut sich aufs Stadtradeln und ist wieder mit einem eigenen Team vertreten. Die Kultureinrichtung hat sich zudem noch etwas Besonderes einfallen lassen.
2: Nächste Woche am Donnerstag, das ist der 18. Juni, da haben wir Sinfoniekonzert, 20 Uhr, und zwar vor dem Mausoleum im Tierpark. Und da laden wir alle Stadtradler ein, bringen sie Helm und Klingel und Glocke mit. Wir spielen vor dem Konzert, kurz vor 8, das Bicycle Race von Queen. Und da laden wir sie ein, mit zu klingeln auf mein Zeichen. Das ist nochmal eine kleine, ja, was Besonderes vor dem Konzert, direkt auf dem großen Podium mit der Anhaltischen Philharmonie.
0: Wie in jedem Jahr gibt es auch wieder sogenannte Stadtradl-Stars. Oberbürgermeister Dr. Robert Reck ist einer davon.
3: Ich glaube, es ist kein Geheimnis, dass ich passionierter Radfahrer bin und wenn es irgendwie geht, in unserer Stadt mit dem Fahrrad unterwegs bin. Heute auch mal mit Helm, wegen der Vorbildwirkung und dem Schutz, wenn man doch zügig durch die Stadt fährt, ist ein Helm auch ganz hilfreich. Und vielleicht gelingt es ja auch in diesem Jahr wieder, zahlreiche Menschen für das Stadtradeln zu begeistern. Es sind Rekorde zu toppen. In den zurückliegenden Jahren war die Teilnahme immer erfreulich hoch. Und das Stadtradeln steht eben dafür, dass das Radfahren in unserer Stadt oder in unserem gesamten Land eben eine wichtige Form der Fortbewegung ist, dass es Spaß macht und dass natürlich auch bei der Gestaltung von Wegen, von Verkehrsverbindungen eben auch immer an die Bedürfnisse der Radfahrerinnen und Radfahrer gedacht werden soll. Wir haben in unserer Stadt schon viel getan zur Förderung des Radverkehrs. Wenn ich beispielsweise die gerade frisch neu gestaltete Fahrradverbindung in der Albrechtstraße anführen kann oder auch andere Radwege, die in unserer Stadt schon instand gesetzt worden sind, dann sieht man, dass das Fahrradfahren auch eine Priorität hat. Und ich freue mich sehr, dass in unserer Stadt eben auch alle Generationen radeln. Vom ganz kleinen Mitbürger angefangen bis hoch zum Senior oder zur Seniorin.
0: Dass Radfahren allen Generationen Spaß macht, zeigt sich auch am zweiten Stadtradelstar in diesem Jahr. Miko Schwander ist Schüler am Gymnasium Philanthropinum. Er ist passionierter Radfahrer und dadurch unabhängig von seinen Eltern und dem Busfahrplan. Am Stadtradeln hat er schon dreimal teilgenommen und freut sich in diesem Jahr, einer der Stadtradeln-Stars zu sein.
4: Ich wollte es halt mal ausprobieren. Ich radelte für die Young Bikers. Das ist ein Team von meiner Freundesgruppe. Ich bin dieses Mal leider nicht Team-Captain, aber ich habe das Team eigentlich schon gegründet. Letztes Jahr bin ich so an die 300 Kilometer gekommen.
0: Für das diesjährige Stadtradeln hat sich der junge Radfahrer ein ganz klares Ziel gesetzt.
4: Naja, ich würde schon gerne ein bisschen schneller, bisschen mehr Kilometer haben als Robert Reck.
0: Definitiv ein Ansporn für das Stadtoberhaupt, sich in diesem Jahr auch kräftig ins Zeug zu legen. Wer jetzt selber Lust bekommen hat, am Stadtradeln teilzunehmen, kann das ganz einfach online machen.
1: Man muss sich dort anmelden, eine App runterladen und dann lässt man die App entweder mitlaufen oder trägt seine Kilometer händisch ein. Also man kann jederzeit einsteigen und dann ist es unkompliziert und die gefahrenen Kilometer werden gesammelt und werden sozusagen auf die Stadt angerechnet. Wäre natürlich schön, wenn sich möglichst viele Teams bilden. Zusammen macht die Sache auch noch mehr Spaß oder vielleicht auch mal im Team den kleinen Wettbewerb machen. Mal gucken immer, wer gerade ein bisschen mehr Kilometer gesammelt hat, so eine kleine Challenge machen. Also das ist schon so auch für die Schulen oder wir haben sogar Kitas dabei gedacht, dass das alles so ein bisschen in Zusammenarbeit und als Gruppe funktioniert. Ja, das Gruppenerlebnis ist schon schön, wenn das dann auch mit durchkommt.
0: Wer keine Gruppe hat, kann sich einem offenen Team anschließen und so auch die eigenen Werte mit anderen vergleichen. Aber auch eine Teilnahme als Einzelfahrer ist möglich. Hauptsache, man macht mit und fährt noch bis zum 28. Juni so viele Kilometer wie möglich mit dem Rad.

0: Hallo und herzlich willkommen, liebe Zuschauer, zur Mai-Ausgabe der Finanznews 2026. Ich begrüße dazu Frank Smirek, den Bereichsleiter des Vermögensanlagezenters in der Kreissparkasse Anhalt-Bitterfeld. Guten Tag.
1: Guten Tag.
0: Herr Smirek, wie lief es denn an den Börsen im April?
1: Ja, DAX, Dow Jones und Eurostoxx 50 sind zum Monatsende wieder im Plus. Der Ölpreis ist im Vergleich zum Vormonat leicht gesunken.
0: Und wie sehen die Werte für den April im Einzelnen aus?
1: Sehen wir uns dazu die Tabelle an. Die Indizes hatten Schlusskurse per 30.04.2026 im DAX mit 24.292 Zähler. Das waren 7,1% im Plus. Eurostoxx 50, 5.862 Zähler, 5,2% ging es da nach oben. Dow Jones 49.499, das war ein Plus von 6,8%. Euro-Dollar 1,17, 1,5% im Plus. Rohöl hat sich etwas nach unten bewegt, minus 7,4, 117,36. Ja, und der EZB-Hauptrefinanzierungssatz 2,15%.
0: Vor dem Hintergrund des Iran-Konflikts hatten sich ja die Börsen im März deutlich negativ entwickelt. Wie sah es denn da im April aus?
1: Im Vergleich zum Vormonat konnte sich der DAX wieder deutlich stabilisieren und liegt nur noch mit 0,8% hinter dem Schlusskurs vom 31.12.2025. Zeitweise konnte der DAX sogar wieder über 24.700 Punkte klettern. Trotz der Erholung war das Umfeld weiterhin von Volatilitäten, geopolitischen Risiken, zum Beispiel dem Iran-Konflikt und Unsicherheiten in Bezug auf die amerikanische Wirtschaftspolitik geprägt.
0: Herr Smirek, der IFA-Geschäftsklimaindex hatte sich ja im März deutlich verschlechtert. Wie hat sich denn die Stimmung bei den Unternehmen im April entwickelt?
1: Die Stimmung bei den Unternehmen hat sich auch im April erneut verschlechtert. Ein Trend, der angesichts der genannten Belastungen nicht überrascht. Im April erreichte die Stimmung in den befragten Unternehmen mit 84,4 Indexpunkten den niedrigsten Stand seit Mai 2020. Damals befand sich die deutsche Wirtschaft im ersten Lockdown der Corona-Zeit. Insgesamt haben sich sowohl die Erwartungen als auch die Einschätzung der aktuellen Lage spürbar verschlechtert. Die Eintrübung zieht sich leider auch durch alle Wirtschaftsbereiche.
0: Welches Bild zeigt denn die Konjunkturentwicklung im ersten Quartal 2026?
1: Im ersten Quartal ist die deutsche Wirtschaft überraschend deutlich gewachsen. Die Wirtschaftsleistung konnte trotz der bereits vorhandenen Belastungen durch den Iran-Konflikt zulegen. Für die kommenden Monate wird dennoch mit einer Dämpfung der konjunkturellen Entwicklung gerechnet.
0: Herr Smirek, in diesem Monat bewirbt die Sparkasse das Thema Bausparen. Gerade für junge Leute klingt das oft nach etwas Altem. Warum lohnt es sich trotzdem schon früh damit zu beginnen?
1: Bausparen ist ein einfacher Einstieg, um Eigenkapital für die Zukunft anzusparen, zum Beispiel für die erste eigene Wohnung oder Haus. Schon kleine Beträge reichen aus, um regelmäßig Kapital aufzubauen und später flexibel zu nutzen. Junge Menschen profitieren langfristig von attraktiven Zinsen und staatlichen Förderungen wie Wohnungsbauprämie oder Arbeitnehmersparzulage.
0: Arbeitnehmersparzulage, ein Begriff, den vielleicht nicht jeder kennt. Können Sie uns erklären, was dahinter steckt?
1: Die Arbeitnehmersparzulage ist eine staatliche Förderung für vermögenswirksame Leistungen. Arbeitnehmer, die vom Arbeitgeber vermögenswirksame Leistungen erhalten, können diese in einen LBS-Bausparvertrag einzahlen und erhalten zusätzlich vom Staat eine Zulage. Das steigert die Ersparnisse deutlich. Die Zulage richtet sich an Arbeitnehmer mit geringen bis mittleren Einkommen. Besonders attraktiv ist diese für junge Menschen in Ausbildung oder Berufseinstieg, weil bereits kleine Beträge durch die Zulage deutlich wachsen können. Durch die Kombination von eigenem Sparbeitrag, vermögenswirksamer Leistung vom Arbeitgeber und staatlicher Zulage entsteht ein schneller Vermögensaufbau für die Zukunft.
0: Herr Smirek, wie funktioniert denn das Bausparen für Ihre Kunden konkret?
1: Nach dem Abschluss eines Bausparvertrages zahlt der Kunde monatlich einen Betrag ein und spart damit Kapital für später. Die Sparkasse bietet flexible Sparraten an, sodass der Vertrag individuell an die finanziellen Möglichkeiten angepasst werden kann. Bei Erreichen des Bausparziels kann man den Vertrag für eigene Bau- oder Kaufprojekte einsetzen oder für Modernisierungen nutzen.
0: Herr Smirik, welche Vorteile bietet denn das Bausparen im Vergleich zu anderen Sparformen?
1: Feste Zinssätze sichern langfristig Planungssicherheit. Zusätzliche staatliche Förderungen erhöhen die Ersparnisse. Frühsparen schafft Flexibilität für Wohnträume. Je früher man beginnt, desto größer der spätere Nutzen.
0: Und wie können unsere Zuschauer am besten starten?
1: Ich empfehle eine Terminvereinbarung für ein individuelles Gespräch in einer unserer Geschäftsstellen. Aber auch online lässt sich ein Bausparrechner nutzen, um die individuelle Sparrate und mögliche Förderungen bereits im Voraus zu ermitteln. 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
0: Herr Smirik, wie immer kurz vor Ende unserer Ausgabe, welche Termine gibt es denn in den nächsten Wochen?
1: Aktuelle Konjunkturdaten der ZEW werden am 12. Mai veröffentlicht und das IFO-Institut veröffentlicht die aktuellen Ergebnisse zum Geschäftsklima am 22. Mai.
0: Herr Smirik, ich bedanke mich bei Ihnen für die interessanten Ausführungen und wir, liebe Zuschauer, sehen uns dann am 10. Juni wieder zu den neuen Finanznews und zwar mit einem Rückblick auf den Finanzmonat Mai. Bis dahin haben Sie eine schöne Zeit, machen Sie es gut und auf Wiedersehen. Hotel Mama macht das schon. Bist du sicher? 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

Hallo und herzlich willkommen an diesem Mittwoch zu den RBW-Aktuellnachrichten. Am Sonntag ist in der Gemeinde Osternienburger Land im Landkreis Anhalt-Bitterfeld ein 6-jähriges Kind mit einem Rettungshubschrauber in ein Krankenhaus gebracht worden. Dort stellten Ärzte schwere Kopfverletzungen fest.

0: die nach Einschätzungen der Ermittler nicht zu einem Unfallgeschehen passen. Die Klinik informierte daraufhin die Polizei. Am Dienstag erlag das Kind seinen schweren Verletzungen. Die Staatsanwaltschaft und die Polizei haben dies gemeinsam bestätigt. Gegen den 27-jährigen Lebensgefährten der Mutter wird weiterhin ermittelt. Nach aktuellem Stand laufen die Ermittlungen wegen des Verdachts der schweren Körperverletzung. Da das Kind inzwischen verstorben ist, prüfen Ermittlungsbehörden in solchen Fällen regelmäßig auch, ob sich daraus schwerwiegendere strafrechtliche Vorwürfe ergeben könnten. Noch am späten Sonntagabend wurde laut Ermittlern die Wohnung des Tatverdächtigen durchsucht und der Mann festgenommen. Betriebsräte vertreten die Interessen von Beschäftigten und gelten als wichtige Schnittstelle zwischen Arbeitnehmern und Unternehmen. Nach den jüngsten Betriebsratswahlen hatte die IG Metall Halle Dessau nun nach Landsberg eingeladen. Beim traditionellen Betriebsräteempfang ging es um Austausch, Vernetzung und die Frage, welche Rolle betriebliche Mitbestimmung gerade in wirtschaftlich herausfordernden Zeiten spielt.
1: Am Mittwoch, dem 3. Juni, fand in Landsberg der Betriebsräteempfang der IG Metall Halle Dessau statt. Grund dafür waren die kürzlichen bundesweiten Neuwahlen der Betriebsrätinnen und Betriebsräte. Die IG Metall wolle bei so einem Treffen die neuen Vertreterinnen und Vertreter begrüßen und eine Möglichkeit zum Netzwerken bieten. Aber wie gut sind die Betriebsratsstrukturen in der Region Halle-Dessau eigentlich aufgestellt?
2: Wir haben vor allen Dingen kleine und mittelständische Betriebe in den unterschiedlichsten Branchen, in der Metallelektronik, im Handwerk, textile Dienste zu begleiten. Und wir stellen einfach fest, dass hier eine hohe Motivation ist, auch ein wichtiges Ehrenamt wahrzunehmen. Es geht um die Mitbestimmung in den Betrieben. Es gibt viel Erfahrung. Es gibt schon viele gute Regelungen. Aber die Themen der Zukunft sind natürlich eine große Herausforderung. Wir haben es zum Teil mit Krisensituationen zu tun, wirtschaftlichen schwierigen Bedingungen, aber gleichzeitig haben wir auch Betriebe, denen es sehr, sehr gut geht, die wissen gar nicht, wie sie ihre Aufträge abarbeiten sollen. Und Betriebsräte sind da immer zwischen Baum und Borke und müssen dann schauen, dass es für die Beschäftigten gute Regelungen gibt.
1: Ebenfalls vor Ort war die Arbeitsministerin des Landes Sachsen-Anhalt, Petra Grimm-Benne. Den Besuch einer Landesministerin bei einer solchen Veranstaltung hieß man von Seiten der IG Metall sehr willkommen. Wir wollten von Grimm-Benne wissen, was einen Betriebsrat so wichtig mache.
3: Es ist ganz wichtig, dass Betriebe mit Betriebsräten zusammen auch hinsichtlich der wirtschaftlichen Entwicklung weiterkommen. Und wir haben ganz viele Regelungen zu treffen hinsichtlich Arbeitszeiten, zwischen Schichtdiensten, zwischen Personalentscheidungen, Fachkräftemangel, auch insbesondere hinsichtlich des wirtschaftlichen Aufschwunges zu gucken, dass es dem Unternehmen gut ist. Und wir können nach Studien erklären, dass wenn man das gemeinsam gestaltet in einem Unternehmen, und dazu sind die Betriebsräte eine richtige Scharnierfunktion, dann klappt es auch hinsichtlich der wirtschaftlichen Entwicklung besser. Und das wollen wir gerne auch in Sachsen-Anhalt weiterhin fördern.
1: Wie schon erwähnt, freute man sich über den Besuch der Ministerin. Denn die Anerkennung der Wichtigkeit von Betriebsräten in Unternehmen sei keine Selbstverständlichkeit, erzählte Almut Kapperleibe.
2: Das Betriebsverfassungsgesetz, habe ich heute in unseren einführenden Worten schon gesagt, ist ein sehr altes Gesetz, aber ein hart erkämpftes Gesetz, denn Mitbestimmung ist in Unternehmen ist keine natürliche Geschichte, sondern ist eine ganz wichtige rechtliche Regelung, die wir haben. Die kann aber nur mit Leben geführt werden, wenn es Menschen gibt, die das Amt auch wahrnehmen. Das ist die eine Seite. Die andere Seite ist aber auch, dass so ein Ehrenamt wahrgenommen wird, wertgeschätzt wird und alleine mit der Anwesenheit einer Vertreterin einer Landesregierung, wie mit Ministerin Frau Grimm-Benne, wird ja schon mal deutlich, dass es da einen hohen Grad der Wertschätzung gibt, dass es ein hohes Gut ist, dass Menschen die Motivation haben, Verantwortung zu übernehmen, sich einzusetzen. Und das muss auch, finde ich, von der Bundesregierung, aber auch von den Verantwortlichen in den Landesregierungen, muss das immer wieder gesehen werden. Das fängt schon damit an, wenn eben Politikerinnen und Politiker oder Verantwortliche aus bestimmten Ämtern Unternehmen besuchen, dass sie auch nicht nur nach der Unternehmensleitung fragen, sondern auch, wo ist denn hier eigentlich der Betriebsrat oder der Personalrat, und auch mal eine andere Sicht der Dinge hören.
1: Laut IG Metall Halle Dessau spüre man von Seiten der Betriebe als auch der Betriebsräte durchaus ein Bewusstsein für die Krisen der aktuellen Zeit. Gerade deshalb sei es auch momentan so wichtig, das Wohl der Arbeitnehmerinnen und Arbeitnehmer zu sichern.
4: Auch in diesem Jahr fand das beliebte Teichfest der Vereine in Petersroda statt. Trotz der nur rund 600 Einwohner im Dorf waren viele Gäste zu Besuch und genossen die entspannte sowie

0: Heimische Atmosphäre. Organisiert wurde die Veranstaltung von den Vereinen. So auch der ein paar Monate alte Heimatverein Petersroda. Ab Februar diesen Jahres gehört der Verein jetzt zum Dorf und ist offiziell beim Amtsgericht registriert.
1: Der hat sich ganz neu gegründet, erst im November. Hat mittlerweile schon immerhin 41 Mitglieder. Ja, und wir sind jetzt auch das erste Mal hier bei dem Fest logischerweise dabei, weil uns gibt es erst seit dem 11.11. offiziell, letztes Jahr. Deswegen, wir machen jetzt hier einen Weinstand mit Winzerweinen, mit Brezeln, mit Aperol Spritz, mit, was haben wir denn noch Schönes? Weinschorle. Das haben wir uns als Heimatverein jetzt hier so auf die Fahne geschrieben. Haben natürlich auch alle, organisieren das auch als Vereine gemeinsam, also im Prinzip der Feuerwehrverein.
2: Ja.
1: Der Heimatverein und der Sportverein ist dieses Jahr raus und der Männerchor Petersroda. Und der Kirchenverein, genau. Also Förderverein der Kirche Petersroda. Wir haben dieses Fest hier in Gemeinschaftsarbeit organisiert.
0: Ab 14 Uhr ging es dann beim Dorfteich los. Bei Kaffee und Kuchen konnten sich die Besucher unterhalten und sich das Feuerwehrauto des Feuerwehrvereins besser ansehen. Das Highlight des Tages war der Auftritt des Magiers Sir Henry, der alt und jung nochmal verzauberte. Für die Kleinen gab es eine Hüpfburg und jede Menge Bastelspaß. Generell ist Basteln und Handwerk in Petersroda sehr groß geschrieben.
2: Wir machen, wie gesagt, monatlich Bastelnachmittage mit Kindern und mittlerweile auch mit unseren Senioren. Wir versuchen das so ein bisschen zu kombinieren und hier so ein bisschen Leben und Gemeinschaft in den Ort zu bringen. Und dieses Teichfest, das gibt es tatsächlich schon seit vielen Jahren. Ich bin jetzt seit 7 Jahren wieder zurück in der Heimat und seitdem bin ich da auch dabei und freue mich jedes Mal, das zu organisieren und bin begeistert von der Gemeinschaft in unserem kleinen Ort, weil wir sind ja nicht mal 600 Einwohner und wir haben viele, die zugezogen sind, viele junge Familien und viele ältere Herrschaften und die freuen sich dann jedes Mal hier dabei zu sein und zusammenzukommen. Es ist einfach nur schön, es macht Spaß.
1: Genau.
0: So zeigt sich, dass der Zusammenhalt ein fester Bestandteil in Petersroda ist und die Bewohner zufrieden sind. Aber woran liegt das?
2: Es ist in Petersroda tatsächlich so, wir haben sehr viele da, die schon immer hier sind. Da gibt es eine große Tradition, gerade im Chor, die den Ort sehr lieben. Wir haben viele Zugezogene, die sehr gerne hier leben, weil wir einfach... Ja, viele sagen so, wir sind immer so eine kleine Perle an der Rotsche, weil wir sind ganz nah an der Natur. Und das heißt, es sind Menschen, die sind gerne hier und die lieben den Ort. Und man kennt sich und man trifft sich. Und es macht einfach Spaß, das zusammen zu machen, weil wir kriegen auch immer wieder Unterstützung von der Stadt dafür, also von der Stadt Sandersdorf-Brehna. Ich kenne es nicht anders. Ich bin hier aufgewachsen als Kind. Ich war 17 Jahre weg und ich bin wiedergekommen und es war einfach wie nach Hause kommen. Man kennt sich untereinander, man trifft sich auf der Straße, man kennt die Kinder, man weiß, wo sie hingehören und da ist eine Gemeinschaft, das ist halt eine Sache. Das ist so ein bisschen Familie.
0: Mit glücklichen Gesichtern und tollen Erinnerungen endet das Dorffest um 22 Uhr mit gegrilltem Essen. Man kann sich schon mal darauf einstellen, dass die Tradition fortgesetzt wird und das Fest im kommenden Jahr wieder stattfindet.
3: Sachsen-Anhalt stellt mit der 7. Herzwoche die Themen Herzgesundheit und Prävention von Herz-Kreislauf-Erkrankungen in den Mittelpunkt. Die landesweite Präventionskampagne der Initiative Herzgesundheit wird in der zentralen Aktionswoche zwischen dem 15. und 19. Juni stattfinden. Unter dem Motto »Mach deinem Herzen Beine« werden landesweit Aktionen und Veranstaltungen rund um das Thema Herzgesundheit durchgeführt. Das Spektrum reicht von medizinischen Vorträgen bis hin zu Fitnesschecks, Veranstaltungen von Praxen und in Kliniken sowie Gesundheitstagen in Behörden und Unternehmen. Sachsen-Anhalt hat in puncto Herzgesundheit Fortschritte gemacht. Nach Angaben der Deutschen Herzstiftung konnte das Land die Herzinfarktsterblichkeitsrate in 10 Jahren um mehr als 40% senken. Zuletzt lag der Wert bei 56 Herzinfarkttoten pro 100.000 Einwohner.
4: Vor einer beeindruckenden Kulisse zeigte der HSV Gröbern eine starke Leistung und übernahm nach anfänglicher Ausgeglichenheit die Kontrolle über das Spiel Gröbern gegen ESV Petersroda. Noch vor dem Halbzeitpfiff sorgten Jonas Schubert

0: Paul Oelsch und Vincent Maximilian Luther mit insgesamt 4 Treffern für eine komfortable Führung und brachten ihr Team entscheidend auf die Siegerstraße. Auch nach dem Seitenwechsel blieb die Mannschaft konzentriert. Roy Havel erhöhte mit einem weiteren Tor den Vorsprung und stellte die Weichen endgültig auf Sieg. Die Gastgeber aus Petersroda gaben sich jedoch nicht geschlagen und kämpften bis zum Schluss. Mit 2 späten Treffern verkürzten sie das Ergebnis noch auf 3:5. Mit dem Schlusspfiff war die Freude auf Seiten der Gäste riesig. Der 5:3 Auswärtserfolg bedeutete nicht nur den Sieg in diesem wichtigen Spiel, sondern auch die Krönung einer erfolgreichen Saison. Die Mannschaft sichert sich die Meisterschaft und den Aufstieg. Damit steht fest, in der Saison 2026/27 wird das Team in der Landesklasse antreten. Spieler, Trainer, Verantwortliche und Fans feierten nach dem Abpfiff gemeinsam einen historischen Erfolg. Der ESV Petersroda landete in der Tabelle auf dem 7. Platz und trifft am 14.06. auf SG Union Sandersdorf 2. Gröbern spielt am gleichen Tag gegen den FV 1920 Merzin.
1: 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Damit, liebe Zuschauer, sind wir am Ende unserer Mittwochsausgabe der RBB Aktuellnachrichten, schauen noch auf das Wetter und auf die Meldungen aus Dessau-Roßlau. Wir sehen uns dann am Donnerstag ab 18 Uhr wieder. Bis dahin machen Sie es gut und auf Wiedersehen.

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Am Donnerstag erwarten uns Temperaturen in Höhe von 17 Grad Celsius. Das Wetter wird gemischt mit teilweise leichten Schauern, einem bedeckten Himmel und potenziell sogar Gewitter. Dazu kommt noch eine schwache Brise aus dem Westen. Am Freitag hält sich das Wetter. Zum Wochenende kommt dann die Sonne wieder raus.

0: Vom 8. bis zum 28. Juni steht in Dessau-Roßlau wieder ein ganz bestimmtes Fortbewegungsmittel im Fokus. Das Fahrrad. Die Stadt und der ADFC Dessau laden alle Bürger dazu ein, beim diesjährigen Stadtradeln teilzunehmen und so viele Strecken wie möglich mit dem Rad zu absolvieren.
1: Es lohnt sich immer teilzunehmen, Fahrradfahren.

0: aus der Stadt an der Aktion teil und fuhren ca. 363.000 Kilometer mit dem Rad. In den vergangenen Jahren fand das Stadtradeln immer im September statt. Mit der Verlegung in den Sommer hofft man nun auf noch mehr Teilnehmer. Startschuss für das diesjährige Stadtradeln war ein Fahrradkorso am 8. Juni, welcher um 17 Uhr auf dem Marktplatz startete. Weitere derartige Touren sollen jetzt noch folgen.
1: Dann bieten wir jeden Mittwoch um 17.30 Uhr am Seminarplatz unsere Bike Shorts an. Das sind kleine Fahrradtouren, die wir zusammen mit den Studenten, die am Campus sind, fahren wollen. Die dauern ungefähr eine Stunde. Also da kann man Kilometer sammeln. Und jeden Freitag sind wir hier um 17 Uhr auf dem Marktplatz und fahren das Genussradeln, also auch eine Stunde. Und da ist die Besonderheit halt dran, dass wir mit Polizeibegleitung fahren. Das heißt, wir fahren auf den Verkehrsflächen, die sonst vielleicht nur für die Kraftfahrzeuge frei sind. Und dann haben wir noch am 13. eine Tour nach Burg, die Rolandfahrt im Angebot. Also es ist ein vielfältiges Angebot, was diesmal steht, um hier ein paar Kilometer für unsere Stadt zusammenzukriegen. Wir haben dieses Jahr uns noch was ausgedacht, und zwar gibt es ja Familien, die mal eine größere Tour fahren wollen, vielleicht auch mal probieren wollen, in Urlaub zu fahren mit dem Fahrrad, mit den Kindern. Damit man sich da nicht gleich eine komplette Ausrüstung für 500, 600 Euro kaufen muss, haben wir jetzt solche Fahrradtaschen sozusagen ausleihbar bei uns. Die besteht aus zwei Packtaschen, einer Lenkertasche, Luftpumpe, Erste-Hilfe-Set, Flickset und noch ein bisschen Beratung kann er von uns auch mitbekommen, wenn er das braucht.
0: Auch das anhaltische Theater freut sich aufs Stadtradeln und ist wieder mit einem eigenen Team vertreten. Die Kultureinrichtung hat sich zudem noch etwas Besonderes einfallen lassen.
2: Nächste Woche am Donnerstag, das ist der 18. Juni, da haben wir Sinfoniekonzert 20 Uhr und zwar vor dem Mausoleum im Tierpark. Und da laden wir alle Stadtradler ein, bringen sie Helm und Klingel und Glocke mit. Wir spielen vor dem Konzert kurz vor 8 das Bicycle Race von Queen und da laden wir sie ein, mit zu klingeln auf mein Zeichen. Das ist nochmal eine kleine, ja, was Besonderes vor dem Konzert direkt auf dem großen Podium mit der Anhaltischen Philharmonie.
0: Wie in jedem Jahr gibt es auch wieder sogenannte Stadtradl-Stars. Oberbürgermeister Dr. Robert Reck ist einer davon.
3: Ich glaube, es ist kein Geheimnis, dass ich passionierter Radfahrer bin und wenn es irgendwie geht, in unserer Stadt mit dem Fahrrad unterwegs bin. Heute auch mal mit Helm, wegen der Vorbildwirkung und dem Schutz. Wenn man doch zügig durch die Stadt fährt, ist ein Helm auch ganz hilfreich. Und vielleicht gelingt es ja auch in diesem Jahr wieder, zahlreiche Menschen für das Stadtradeln zu begeistern. Es sind Rekorde zu toppen. In den zurückliegenden Jahren war die Teilnahme immer erfreulich hoch. Und das Stadtradeln steht eben dafür, dass das Radfahren in unserer Stadt oder in unserem gesamten Land eben eine wichtige Form der Fortbewegung ist, dass es Spaß macht und dass natürlich auch bei der Gestaltung von Wegen, von Verkehrsverbindungen eben auch immer an die Bedürfnisse der Radfahrerinnen und Radfahrer gedacht werden soll. Wir haben in unserer Stadt schon viel getan zur Förderung des Radverkehrs. Wenn ich beispielsweise die gerade frisch neu gestaltete Fahrradverbindung in der Albrechtstraße anführen kann oder auch andere Radwege, die in unserer Stadt schon instand gesetzt worden sind, dann sieht man, dass das Fahrradfahren auch eine Priorität hat. Und ich freue mich sehr, dass in unserer Stadt eben auch alle Generationen radeln. Vom ganz kleinen Mitbürger angefangen bis hoch zum Senior oder zur Seniorin.
0: Dass Radfahren allen Generationen Spaß macht, zeigt sich auch am zweiten Stadtradelstar in diesem Jahr. Mikko Schwander ist Schüler am Gymnasium Philanthropinum. Er ist passionierter Radfahrer und dadurch unabhängig von seinen Eltern und dem Busfahrplan. Am Stadtradeln hat er schon dreimal teilgenommen und freut sich in diesem Jahr, einer der Stadtradeln-Stars zu sein.
4: Ich wollte es halt mal ausprobieren. Ich radelte für die Young Bikers. Das ist ein Team von meiner Freundesgruppe. Ich bin dieses Mal leider nicht Team-Captain, aber ich habe das Team eigentlich schon gegründet. Letztes Jahr bin ich so an die 300 Kilometer gekommen.
0: Für das diesjährige Stadtradeln hat sich der junge Radfahrer ein ganz klares Ziel gesetzt.
4: Naja, ich würde schon gerne ein bisschen mehr Kilometer haben als Robert Reck.
0: Definitiv ein Ansporn für das Stadtoberhaupt, sich in diesem Jahr auch kräftig ins Zeug

0: zu legen. Wer jetzt selber Lust bekommen hat, am Stadtradeln teilzunehmen, kann das ganz einfach online machen.
1: Man muss sich dort anmelden, eine App runterladen und dann lässt man die App entweder mitlaufen oder trägt seine Kilometer händisch ein. Also man kann jederzeit einsteigen und dann ist es unkompliziert und die gefahrenen Kilometer werden gesammelt und werden sozusagen auf die Stadt angerechnet. Wäre natürlich schön, wenn sich möglichst viele Teams bilden. Zusammen macht die Sache auch noch mehr Spaß oder vielleicht auch mal im Team den kleinen Wettbewerb machen. Mal gucken immer, wer gerade ein bisschen mehr Kilometer gesammelt hat, so eine kleine Challenge machen. Also das ist schon so auch für die Schulen oder wir haben sogar Kitas dabei gedacht, dass das alles so ein bisschen in Zusammenarbeit und als Gruppe funktioniert. Ja, das Gruppenerlebnis ist schon schön, wenn das dann auch mit durchkommt.
0: Wer keine Gruppe hat, kann sich einem offenen Team anschließen und so auch die eigenen Werte mit anderen vergleichen. Aber auch eine Teilnahme als Einzelfahrer ist möglich. Hauptsache, man macht mit und fährt noch bis zum 28. Juni so viele Kilometer wie möglich mit dem Rad.

0: Hallo und herzlich willkommen, liebe Zuschauer, zur Mai-Ausgabe der Finanznews 2026. Ich begrüße dazu Frank Smirek, den Bereichsleiter des Vermögensanlagezentrums in der Kreissparkasse Anhalt-Bitterfeld. Guten Tag.
1: Guten Tag.
0: Herr Smirek, wie lief es denn an den Börsen im April?
1: Ja, DAX, Dow Jones und Eurostoxx 50 sind zum Monatsende wieder im Plus. Der Ölpreis ist im Vergleich zum Vormonat leicht gesunken.
0: Und wie sehen die Werte für den April im Einzelnen aus?
1: Sehen wir uns dazu die Tabelle an. Die Indizes hatten Schlusskurse per 30.04.2026 im DAX mit 24.292 Zähler. Das waren 7,1% im Plus. Eurostoxx 50, 5.862 Zähler, 5,2% ging es da nach oben. Dow Jones 49.499, das war ein Plus von 6,8%. Euro-Dollar 1,17, 1,5% im Plus. Rohöl hat sich etwas nach unten bewegt, minus 7,4, 117,36. Ja, und der EZB-Hauptrefinanzierungssatz 2,15%.
0: Vor dem Hintergrund des Iran-Konflikts hatten sich ja die Börsen im März deutlich negativ entwickelt. Wie sah es denn da im April aus?
1: Im Vergleich zum Vormonat konnte sich der DAX wieder deutlich stabilisieren und liegt nur noch mit 0,8% hinter dem Schlusskurs vom 31.12.2025. Zeitweise konnte der DAX sogar wieder über 24.700 Punkte klettern. Trotz der Erholung war das Umfeld weiterhin von Volatilitäten, geopolitischen Risiken, zum Beispiel dem Iran-Konflikt und Unsicherheiten in Bezug auf die amerikanische Wirtschaftspolitik geprägt.
0: Herr Smirek, der IFA-Geschäftsklimaindex hatte sich ja im März deutlich verschlechtert. Wie hat sich denn die Stimmung bei den Unternehmen im April entwickelt?
1: Die Stimmung bei den Unternehmen hat sich auch im April erneut verschlechtert. Ein Trend, der angesichts der genannten Belastungen nicht überrascht. Im April erreichte die Stimmung in den befragten Unternehmen mit 84,4 Indexpunkten den niedrigsten Stand seit Mai 2020. Damals befand sich die deutsche Wirtschaft im ersten Lockdown der Corona-Zeit. Insgesamt haben sich sowohl die Erwartungen als auch die Einschätzung der aktuellen Lage spürbar verschlechtert. Die Eintrübung zieht sich leider auch durch alle Wirtschaftsbereiche.
0: Welches Bild zeigt denn die Konjunkturentwicklung im ersten Quartal 2026?
1: Im ersten Quartal ist die deutsche Wirtschaft überraschend deutlich gewachsen. Die Wirtschaftsleistung konnte trotz der bereits vorhandenen Belastungen durch den Iran-Konflikt zulegen. Für die kommenden Monate wird dennoch mit einer Dämpfung der konjunkturellen Entwicklung gerechnet.
0: Herr Smirek, in diesem Monat bewirbt die Sparkasse das Thema Bausparen. Gerade für junge Leute klingt das oft nach etwas Altem. Warum lohnt es sich trotzdem schon früh damit zu beginnen?
1: Bausparen ist ein einfacher Einstieg,

0: um Eigenkapital für die Zukunft anzusparen, zum Beispiel für die erste eigene Wohnung oder Haus. Schon kleine Beträge reichen aus, um regelmäßig Kapital aufzubauen und später flexibel zu nutzen. Junge Menschen profitieren langfristig von attraktiven Zinsen und staatlichen Förderungen wie Wohnungsbauprämie oder Arbeitnehmersparzulage.
1: Arbeitnehmersparzulage, ein Begriff, den vielleicht nicht jeder kennt. Können Sie uns erklären, was dahinter steckt?
0: Die Arbeitnehmersparzulage ist eine staatliche Förderung für vermögenswirksame Leistungen. Arbeitnehmer, die vom Arbeitgeber vermögenswirksame Leistungen erhalten, können diese in einen LBS-Bausparvertrag einzahlen und erhalten zusätzlich vom Staat eine Zulage. Das steigert die Ersparnisse deutlich. Die Zulage richtet sich an Arbeitnehmer mit geringen bis mittleren Einkommen. Besonders attraktiv ist diese für junge Menschen in Ausbildung oder Berufseinstieg, weil bereits kleine Beträge durch die Zulage deutlich wachsen können. Durch die Kombination von eigenem Sparbeitrag, vermögenswirksamer Leistung vom Arbeitgeber und staatlicher Zulage entsteht ein schneller Vermögensaufbau für die Zukunft.
1: Herr Smerek, wie funktioniert denn das Bausparen für Ihre Kunden konkret?
0: Nach dem Abschluss eines Bausparvertrages zahlt der Kunde monatlich einen Betrag ein und spart damit Kapital für später. Die Sparkasse bietet flexible Sparraten an, sodass der Vertrag individuell an die finanziellen Möglichkeiten angepasst werden kann. Bei Erreichen des Bausparziels kann man den Vertrag für eigene Bau- oder Kaufprojekte einsetzen oder für Modernisierungen nutzen.
1: Herr Smirik, welche Vorteile bietet denn das Bausparen im Vergleich zu anderen Sparformen?
0: Feste Zinssätze sichern langfristig Planungssicherheit. Zusätzliche staatliche Förderungen erhöhen die Ersparnisse. Frühsparen schafft Flexibilität für Wohnträume. Je früher man beginnt, desto größer der spätere Nutzen.
1: Und wie können unsere Zuschauer am besten starten?
0: Ich empfehle eine Terminvereinbarung für ein individuelles Gespräch in einer unserer Geschäftsstellen. Aber auch online lässt sich ein Bausparrechner nutzen, um die individuelle Sparrate und mögliche Förderungen bereits im Voraus zu ermitteln. Auf unserer Homepage finden Sie detaillierte Informationen und Erklärvideos zum Thema Bausparen.
1: Herr Smirik, wie immer kurz vor Ende unserer Ausgabe, welche Termine gibt es denn in den nächsten Wochen?
0: Aktuelle Konjunkturdaten der ZEW werden am 12. Mai veröffentlicht und das IFO-Institut veröffentlicht die aktuellen Ergebnisse zum Geschäftsklima am 22. Mai.
1: Herr Smirik, ich bedanke mich bei Ihnen für die interessanten Ausführungen und wir, liebe Zuschauer, sehen uns dann am 10. Juni wieder zu den neuen Finanznews und zwar mit einem Rückblick auf den Finanzmonat Mai. Bis dahin haben Sie eine schöne Zeit, machen Sie es gut und auf Wiedersehen. 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

Hallo und herzlich willkommen an diesem Mittwoch zu den RBW Aktuellen Nachrichten. Am Sonntag ist in der Gemeinde Osternienburger Land im Landkreis Anhalt-Bitterfeld ein 6-jähriges Kind mit einem Rettungshubschrauber in ein Krankenhaus gebracht worden. Dort stellten Ärzte schwere Kopfverletzungen fest, die nach Einschätzungen der Ermittler nicht zu einem Unfallgeschehen passen. Die Klinik informierte daraufhin die Polizei. Am Dienstag erlag das Kind seinen schweren Verletzungen. Die Staatsanwaltschaft und die Polizei haben dies gemeinsam bestätigt. Gegen den 27-jährigen Lebensgefährten der Mutter wird weiterhin ermittelt. Nach aktuellem Stand laufen die Ermittlungen wegen des Verdachts der schweren Körperverletzung. Da das Kind inzwischen verstorben ist, prüfen Ermittlungsbehörden in solchen Fällen regelmäßig auch, ob sich daraus schwerwiegendere strafrechtliche Vorwürfe ergeben könnten. Noch am späten Sonntagabend wurde laut

0: Laut Ermittlern die Wohnung des Tatverdächtigen durchsucht und der Mann festgenommen. Betriebsräte vertreten die Interessen von Beschäftigten und gelten als wichtige Schnittstelle zwischen Arbeitnehmern und Unternehmen. Nach den jüngsten Betriebsratswahlen hatte die IG Metall Halle Dessau nun nach Landsberg eingeladen. Beim traditionellen Betriebsräteempfang ging es um Austausch, Vernetzung und die Frage, welche Rolle betriebliche Mitbestimmung gerade in wirtschaftlich herausfordernden Zeiten spielt.
1: Am Mittwoch, dem 3. Juni, fand in Landsberg der Betriebsräteempfang der IG Metall Halle Dessau statt. Grund dafür waren die kürzlichen bundesweiten Neuwahlen der Betriebsrätinnen und Betriebsräte. Die IG Metall wolle bei so einem Treffen die neuen Vertreterinnen und Vertreter begrüßen und eine Möglichkeit zum Netzwerken bieten. Aber wie gut sind die Betriebsratsstrukturen in der Region Halle-Dessau eigentlich aufgestellt?
2: Wir haben vor allen Dingen kleine und mittelständische Betriebe in den unterschiedlichsten Branchen, in der Metallelektronik, im Handwerk, textile Dienste zu begleiten. Und wir stellen einfach fest, dass hier eine hohe Motivation ist, auch ein wichtiges Ehrenamt wahrzunehmen. Es geht um die Mitbestimmung in den Betrieben. Es gibt viel Erfahrung. Es gibt schon viele gute Regelungen. Aber die Themen der Zukunft sind natürlich eine große Herausforderung. Wir haben es zum Teil mit Krisensituationen zu tun, wirtschaftlichen schwierigen Bedingungen, aber gleichzeitig haben wir auch Betriebe, denen es sehr, sehr gut geht, die wissen gar nicht, wie sie ihre Aufträge abarbeiten sollen. Und Betriebsräte sind da immer zwischen Baum und Borke und müssen dann schauen, dass es für die Beschäftigten gute Regelungen gibt.
1: Ebenfalls vor Ort war die Arbeitsministerin des Landes Sachsen-Anhalt, Petra Grimm-Benne. Den Besuch einer Landesministerin bei einer solchen Veranstaltung hieß man von Seiten der IG Metall sehr willkommen. Wir wollten von Grimm-Benne wissen, was einen Betriebsrat so wichtig mache.
3: Es ist ganz wichtig, dass Betriebe mit Betriebsräten zusammen auch hinsichtlich der wirtschaftlichen Entwicklung weiterkommen. Und wir haben ganz viele Regelungen zu treffen hinsichtlich Arbeitszeiten, zwischen Schichtdiensten, zwischen Personalentscheidungen, Fachkräftemangel, auch insbesondere hinsichtlich des wirtschaftlichen Aufschwunges zu gucken, dass es dem Unternehmen gut ist. Und wir können nach Studien erklären, dass wenn man das gemeinsam gestaltet in einem Unternehmen, und dazu sind die Betriebsräte eine richtige Scharnierfunktion, dann klappt es auch hinsichtlich der wirtschaftlichen Entwicklung besser. Und das wollen wir gerne auch in Sachsen-Anhalt weiterhin fördern.
1: Wie schon erwähnt, freute man sich über den Besuch der Ministerin. Denn die Anerkennung der Wichtigkeit von Betriebsräten in Unternehmen sei keine Selbstverständlichkeit, erzählte Almut Kapperleibe.
2: Das Betriebsverfassungsgesetz, habe ich heute in unseren einführenden Worten schon gesagt, ist ein sehr altes Gesetz, aber ein hart erkämpftes Gesetz, denn Mitbestimmung ist in Unternehmen ist keine natürliche Geschichte, sondern ist eine ganz wichtige rechtliche Regelung, die wir haben. Die kann aber nur mit Leben geführt werden, wenn es Menschen gibt, die das Amt auch wahrnehmen. Das ist die eine Seite. Die andere Seite ist aber auch, dass so ein Ehrenamt wahrgenommen wird, wertgeschätzt wird und alleine mit der Anwesenheit einer Vertreterin einer Landesregierung, wie mit Ministerin Frau Grimm-Benne, wird ja schon mal deutlich, dass es da einen hohen Grad der Wertschätzung gibt, dass es ein hohes Gut ist, dass Menschen die Motivation haben, Verantwortung zu übernehmen, sich einzusetzen. Und das muss auch, finde ich, von der Bundesregierung, aber auch von den Verantwortlichen in den Landesregierungen, muss das immer wieder gesehen werden. Das fängt schon damit an, wenn eben Politikerinnen und Politiker oder Verantwortliche aus bestimmten Ämtern Unternehmen besuchen, dass sie auch nicht nur nach der Unternehmensleitung fragen, sondern auch, wo ist denn hier eigentlich der Betriebsrat oder der Personalrat, und auch mal eine andere Sicht der Dinge hören.
1: Laut IG Metall Halle Dessau spüre man von Seiten der Betriebe als auch der Betriebsräte durchaus ein Bewusstsein für die Krisen der aktuellen Zeit. Gerade deshalb sei es auch momentan so wichtig, das Wohl der Arbeitnehmerinnen und Arbeitnehmer zu sichern.
4: Auch in diesem Jahr fand das beliebte Teichfest der Vereine in Petersroda statt. Trotz der nur rund 600 Einwohner im Dorf waren viele Gäste zu Besuch und genossen die entspannte sowie heimische Atmosphäre. Organisiert wurde die Veranstaltung von den Vereinen. So auch der ein paar Monate alte Heimatverein Petersroda. Ab Februar diesen Jahres gehört der Verein jetzt zum Dorf und ist offiziell beim Amtsgericht registriert.
5: Der hat sich ganz neu gegründet, erst im November. Hat mittlerweile schon immerhin 41 Mitglieder. Ja, und wir sind jetzt auch das erste Mal hier bei dem Fest logischerweise dabei, weil uns gibt es das seit dem 11.11. offiziell letztes Jahr. Deswegen, wir machen jetzt hier einen Weinstand mit Winzerweinen, mit Brezeln, mit Aperol Spritz, mit, was haben wir denn noch Schönes? Weinschorle. Das haben wir uns als Heimatverein jetzt hier so auf die Fahne geschrieben. Haben natürlich auch alle, organisieren das auch als Vereine gemeinsam, also im Prinzip der Feuerwehrverein.
6: Ja.
5: Der Heimatverein und der Sportverein ist dieses Jahr raus und der Männerchor Petersroda. Und der Kirchenverein, genau. Also Förderverein der Kirche Petersroda. Wir haben dieses Fest hier in Gemeinschaftsarbeit organisiert.
4: Ab 14 Uhr ging es dann beim Dorfteich los. Bei Kaffee und Kuchen konnten sich die Besucher unterhalten und sich das Feuerwehrauto des Feuerwehrvereins besser ansehen. Das Highlight des Tages war der Auftritt des Magiers Sir Henry, der alt und jung nochmal verzauberte. Für die Kleinen gab es eine Hüpfburg und jede Menge Bastelspaß. Generell ist Basteln und Handwerk in Petersroda sehr groß geschrieben.
6: Wir machen, wie gesagt, monatlich Bastelnachmittage mit Kindern und mittlerweile auch mit unseren Senioren. Wir versuchen das so ein bisschen zu kombinieren und hier so ein bisschen Leben und Gemeinschaft in den Ort zu bringen. Und dieses Teichfest, das gibt es tatsächlich schon seit vielen Jahren. Ich bin jetzt seit 7 Jahren wieder zurück in der Heimat und seitdem bin ich da auch dabei und freue mich jedes Mal, das zu organisieren und bin begeistert von der Gemeinschaft in unserem kleinen Ort, weil wir sind ja nicht mal 600 Einwohner und wir haben viele, die zugezogen sind, viele junge Familien und viele ältere Herrschaften und die freuen sich dann jedes Mal hier dabei zu sein und zusammenzukommen. Ja. Es ist einfach nur schön, es macht Spaß.
5: Genau.
4: So zeigt sich, dass der Zusammenhalt ein fester Bestandteil in Petersroda ist und die Bewohner zufrieden sind. Aber woran liegt das?
6: Es ist in Petersroda tatsächlich so, wir haben sehr viele da, die schon immer hier sind. Da gibt es eine große Tradition, gerade im Chor, die den Ort sehr lieben. Wir haben viele Zugezogene, die sehr gerne hier leben, weil wir einfach, ja, viele sagen so, wir sind immer so eine kleine Perle an der Botsche, weil wir sind ganz nah an der Natur. Und das heißt, es sind Menschen, die sind gerne hier und die lieben den Ort und man kennt sich und man trifft sich und es macht einfach Spaß, das zusammen zu machen, weil wir kriegen auch immer wieder Unterstützung von der Stadt dafür, also von der Stadt Sandersdorf-Brehna. Ich kenne es nicht anders. Ich bin hier aufgewachsen als Kind. Ich war 17 Jahre weg und ich bin wiedergekommen und es war einfach wie nach Hause kommen. Man kennt sich untereinander, man trifft sich auf der Straße, man kennt die Kinder, man weiß, wo sie hingehören und da ist eine Gemeinschaft, das ist halt eine Sache, das ist so ein bisschen Familie.
4: Mit glücklichen Gesichtern und tollen Erinnerungen endet das Dorffest um 22 Uhr mit gegrilltem Essen. Man kann sich schon mal darauf einstellen, dass die Tradition fortgesetzt wird und das Fest im kommenden Jahr wieder stattfindet.
0: Sachsen-Anhalt stellt mit der 7. Herzwoche die Themen Herzgesundheit und Prävention von Herz-Kreislauf-Erkrankungen in den Mittelpunkt. Die landesweite Präventionskampagne der Initiative Herzgesundheit wird in der zentralen Aktionswoche zwischen dem 15. und 19. Juni stattfinden. Unter dem Motto »Mach deinem Herzen Beine« werden landesweit Aktionen und Veranstaltungen rund um das Thema Herzgesundheit durchgeführt. Das Spektrum reicht von medizinischen Vorträgen bis hin zu Fitnesschecks, Veranstaltungen von Praxen und in Kliniken sowie Gesundheitstagen in Behörden und Unternehmen. Sachsen-Anhalt hat in puncto Herzgesundheit Fortschritte gemacht. Nach Angaben der Deutschen Herzstiftung konnte das Land die Herzinfarktsterblichkeitsrate in 10 Jahren um mehr als 40% senken. Zuletzt lag der Wert bei 56 Herzinfarkttoten pro 100.000 Einwohner.
1: Vor einer beeindruckenden Kulisse zeigte der HSV Gröbern eine starke Leistung und übernahm nach anfänglicher Ausgeglichenheit die Kontrolle über das Spiel Gröbern gegen ESV Petersroda. Noch vor dem Halbzeitpfiff sorgten Jonas Schubert, Paul Oelsch und Vincent Maximilian Lute mit insgesamt 4 Treffern für eine komfortable Führung und brachten ihr Team entscheidend auf die Siegerstraße. Auch nach dem Seitenwechsel blieb die Mannschaft konzentriert. Roy Havel erhöhte mit einem weiteren Tor den Vorsprung und stellte die Weichen endgültig auf Sieg. Die Gastgeber aus Petersroda gaben sich jedoch nicht geschlagen und kämpften bis zum Schluss. Mit 2 späten Treffern verkürzten sie das Ergebnis noch auf 3:5. Mit dem Schlusspfiff war die Freude auf Seiten der Gäste riesig. Der 5:3 Auswärtserfolg bedeutete nicht nur den Sieg in diesem wichtigen Spiel, sondern auch die Krönung einer erfolgreichen Saison. Die Mannschaft sichert sich die Meisterschaft und den Aufstieg. Damit steht fest, in der Saison 2026/27 wird das Team in der Landesklasse antreten. Spieler, Trainer, Verantwortliche und Fans feierten nach dem Abpfiff gemeinsam einen historischen Erfolg. Der ESV Petersroda landete in der Tabelle auf dem 7. Platz und trifft am 14.06. auf SG Union Sandersdorf 2. Gröbern spielt am gleichen Tag gegen den FV 1920 Merzin.
0: 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Damit, liebe Zuschauer, sind wir am Ende unserer Mittwochsausgabe der RBB Aktuellnachrichten, schauen noch auf das Wetter und auf die Meldungen aus Dessau-Roßlau. Wir sehen uns dann am Donnerstag ab 18 Uhr wieder. Bis dahin machen Sie es gut und auf Wiedersehen.

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Am Donnerstag erwarten uns Temperaturen in Höhe von 17 Grad Celsius. Das Wetter wird gemischt mit teilweise leichten Schauern, einem bedeckten Himmel und potenziell sogar Gewitter. Dazu kommt noch eine schwache Brise aus dem Westen. Am Freitag hält sich das Wetter. Zum Wochenende kommt dann die Sonne wieder raus.

0: Vom 8. bis zum 28. Juni steht in Dessau-Roßlau wieder ein ganz bestimmtes Fortbewegungsmittel im Fokus. Das Fahrrad. Die Stadt und der ADFC Dessau laden alle Bürger dazu ein, beim diesjährigen Stadtradeln teilzunehmen und so viele Strecken wie möglich mit dem Rad zu absolvieren.
1: Es lohnt sich immer teilzunehmen. Fahrradfahren muss man erleben. Fahrradfahren ist einfach eine Aktivität, die Spaß macht, auch mit der Familie, mit den Kindern. Also Fahrrad ist einfach was Aktives, das ist nichts Passives, wie im Auto sitzen und alles an sich vorbeiziehen zu lassen. Man ist draußen. Das ist also ein Punkt, das lohnt sich immer. Und diesmal lohnt sich es natürlich auch, ein bisschen Kilometer zu sammeln. Am Schluss gibt es ein paar Preise für die kilometerstärkste Gruppe, für die kilometerstärksten Einzelfahrer. Und natürlich wollen wir auch sehen, dass wir Dessau im Ranking der Städte in unserer Größenordnung mal wieder nach vorne kriegen.
0: 2025 nahmen über 2000 Radler aus der Stadt an der Aktion teil und fuhren ca. 363.000 Kilometer mit dem Rad. In den vergangenen Jahren fand das Stadtradeln immer im September statt. Mit der Verlegung in den Sommer hofft man nun auf noch mehr Teilnehmer. Startschuss für das diesjährige Stadtradeln war ein Fahrradkorso am 8. Juni, welcher um 17 Uhr auf dem Marktplatz startete. Weitere derartige Touren sollen jetzt noch folgen.
1: Dann bieten wir jeden Mittwoch um 17.30 Uhr am Seminarplatz unsere Bike Shorts an. Das sind kleine Fahrradtouren, die wir zusammen mit den Studenten, die am Campus sind, fahren wollen. Die dauern ungefähr eine Stunde. Also da kann man Kilometer sammeln und jeden Freitag sind wir hier um 17 Uhr auf dem Marktplatz und fahren das Genussradeln, also auch eine Stunde. Und da ist die Besonderheit halt dran, dass wir mit Polizeibegleitung fahren. Das heißt, wir fahren auf den Verkehrsflächen, die sonst vielleicht nur für die Kraftfahrzeuge frei sind. Und dann haben wir noch am 13. eine Tour nach Burg, die Rolandfahrt im Angebot. Also es ist ein vielfältiges Angebot, was diesmal steht, um hier ein paar Kilometer für unsere Stadt zusammenzukriegen. Wir haben dieses Jahr uns noch was ausgedacht und zwar gibt es ja Familien, die mal eine größere Tour fahren wollen, vielleicht auch mal probieren wollen, in Urlaub zu fahren mit dem Fahrrad, mit den Kindern. Damit man sich da nicht gleich eine komplette Ausrüstung für 500, 600 Euro kaufen muss, haben wir jetzt solche Fahrradtaschen sozusagen ausleihbar bei uns. Die besteht aus zwei Packtaschen, einer Lenkertasche, Luftpumpe, Erste-Hilfe-Set, Flickset und noch ein bisschen Beratung kann er von uns auch mitbekommen, wenn er das braucht.
0: Auch das anhaltische Theater freut sich aufs Stadtradeln und ist wieder mit einem eigenen Team vertreten. Die Kultureinrichtung hat sich zudem noch etwas Besonderes einfallen lassen.
2: Nächste Woche am Donnerstag, das ist der 18. Juni, da haben wir Sinfoniekonzert 20 Uhr und zwar vor dem Mausoleum im Tierpark. Und da laden wir alle Stadtradler ein, bringen sie Helm und Klingel und Glocke mit. Wir spielen vor dem Konzert kurz vor 8 das Bicycle Race von Queen und da laden wir sie ein, mit zu klingeln auf mein Zeichen. Das ist nochmal eine kleine, ja, was Besonderes vor dem Konzert direkt auf dem großen Podium mit der Anhaltischen Philharmonie.
0: Wie in jedem Jahr gibt es auch wieder sogenannte Stadtradl-Stars. Oberbürgermeister Dr. Robert Reck ist einer davon.
3: Ich glaube, es ist kein Geheimnis, dass ich passionierter Radfahrer bin und wenn es irgendwie geht, in unserer Stadt mit dem Fahrrad unterwegs bin. Heute auch mal mit Helm, wegen der Vorbildwirkung und dem Schutz. Wenn man doch zügig durch die Stadt fährt, ist ein Helm auch ganz hilfreich. Und vielleicht gelingt es ja auch in diesem Jahr wieder, zahlreiche Menschen für das Stadtradeln zu begeistern. Es sind Rekorde zu toppen. In den zurückliegenden Jahren war die Teilnahme immer erfreulich hoch. Und das Stadtradeln steht eben dafür, dass das Radfahren in unserer Stadt oder in unserem gesamten Land eben eine wichtige Form der Fortbewegung ist, dass es Spaß macht und dass natürlich auch bei der Gestaltung von Wegen, von Verkehrsverbindungen eben auch immer an die Bedürfnisse der Radfahrerinnen und Radfahrer gedacht werden soll. Wir haben in unserer Stadt schon viel getan zur Förderung des Radverkehrs. Wenn ich beispielsweise die gerade frisch neu gestaltete Fahrradverbindung in der Albrechtstraße anführen kann oder auch andere Radwege, die in unserer Stadt schon instand gesetzt worden sind, dann sieht man, dass das Fahrradfahren auch eine Priorität hat. Und ich freue mich sehr, dass in unserer Stadt eben auch alle Generationen radeln. Vom ganz kleinen Mitbürger angefangen bis hoch zum Senior oder zur Seniorin.
0: Dass Radfahren allen Generationen Spaß macht, zeigt sich auch am zweiten Stadtradelstar in diesem Jahr. Mikko Schwander ist Schüler am Gymnasium Philanthropinum. Er ist passionierter Radfahrer und dadurch unabhängig von seinen Eltern und dem Busfahrplan. Am Stadtradeln hat er schon dreimal teilgenommen und freut sich in diesem Jahr, einer der Stadtradeln-Stars zu sein.
4: Ich wollte es halt mal ausprobieren. Ich radelte für die Young Bikers. Das ist ein Team von meiner Freundesgruppe. Ich bin dieses Mal leider nicht Team-Captain, aber ich habe das Team eigentlich schon gegründet. Letztes Jahr bin ich so an die 300 Kilometer gekommen.
0: Für das diesjährige Stadtradeln hat sich der junge Radfahrer ein ganz klares Ziel gesetzt.
4: Naja, ich würde schon gerne ein bisschen schneller, bisschen mehr Kilometer haben als Robert Reck.
0: Definitiv ein Ansporn für das Stadtoberhaupt, sich in diesem Jahr auch kräftig ins Zeug zu legen. Wer jetzt selber Lust bekommen hat, am Stadtradeln teilzunehmen, kann das ganz einfach online machen.
1: Man muss sich dort anmelden, eine App runterladen und dann lässt man die App entweder mitlaufen oder trägt seine Kilometer händisch ein. Also man kann jederzeit einsteigen und dann ist es unkompliziert und die gefahrenen Kilometer werden gesammelt und werden sozusagen auf die Stadt angerechnet. Wäre natürlich schön, wenn sich möglichst viele Teams bilden. Zusammen macht die Sache auch noch mehr Spaß oder vielleicht auch mal im Team den kleinen Wettbewerb machen. Mal gucken, immer wer gerade ein bisschen mehr Kilometer gesammelt hat, so eine kleine Challenge machen. Also das ist schon so auch für die Schulen oder wir haben sogar Kitas dabei gedacht, dass das alles so ein bisschen in Zusammenarbeit und als Gruppe funktioniert. Ja, das Gruppenerlebnis ist schon schön, wenn das dann auch mit durchkommt.
0: Wer keine Gruppe hat, kann sich einem offenen Team anschließen und so auch die eigenen Werte mit anderen vergleichen. Aber auch eine Teilnahme als Einzelfahrer ist möglich. Hauptsache, man macht mit und fährt noch bis zum 28. Juni so viele Kilometer wie möglich mit dem Rad.

0: Hallo und herzlich willkommen, liebe Zuschauer, zur Mai-Ausgabe der Finanznews 2026. Ich begrüße dazu Frank Smirek, den Bereichsleiter des Vermögensanlagezentrums in der Kreissparkasse Anhalt-Bitterfeld. Guten Tag.
1: Guten Tag.
0: Herr Smirek, wie lief es denn an den Börsen im April?
1: Ja, DAX, Dow Jones und Eurostoxx 50 sind zum Monatsende wieder im Plus. Der Ölpreis ist im Vergleich zum Vormonat leicht gesunken.
0: Und wie sehen die Werte für den April im Einzelnen aus?
1: Sehen wir uns dazu die Tabelle an. Die Indizes hatten Schlusskurse per 30.04.2026 im DAX mit 24.292 Zähler. Das waren 7,1% im Plus. Eurostoxx 50, 5.862 Zähler, 5,2% ging es da nach oben. Dow Jones 49.499, das war ein Plus von 6,8%. Euro-Dollar 1,17, 1,5% im Plus. Rohöl hat sich etwas nach unten bewegt, minus 7,4, 117,36. Ja, und der EZB-Hauptrefinanzierungssatz 2,15%.
0: Vor dem Hintergrund des Iran-Konflikts hatten sich ja die Börsen im März deutlich negativ entwickelt. Wie sah es denn da im April aus?
1: Im Vergleich zum Vormonat konnte sich der DAX wieder deutlich stabilisieren und liegt nur noch mit 0,8% hinter dem Schlusskurs vom 31.12.2025. Zeitweise konnte der DAX sogar wieder über 24.700 Punkte klettern. Trotz der Erholung war das Umfeld weiterhin von Volatilitäten, geopolitischen Risiken, zum Beispiel dem Iran-Konflikt und Unsicherheiten in Bezug auf die amerikanische Wirtschaftspolitik geprägt.
0: Herr Smirek, der IFA-Geschäftsklimaindex hatte sich ja im März deutlich verschlechtert. Wie hat sich denn die Stimmung bei den Unternehmen im April entwickelt?
1: Die Stimmung bei den Unternehmen hat sich auch im April erneut verschlechtert. Ein Trend, der angesichts der genannten Belastungen nicht überrascht. Im April erreichte die Stimmung in den befragten Unternehmen mit 84,4 Indexpunkten den niedrigsten Stand seit Mai 2020. Damals befand sich die deutsche Wirtschaft im ersten Lockdown der Corona-Zeit. Insgesamt haben sich sowohl die Erwartungen als auch die Einschätzung der aktuellen Lage spürbar verschlechtert. Die Eintrübung zieht sich leider auch durch alle Wirtschaftsbereiche.
0: Welches Bild zeigt denn die Konjunkturentwicklung im ersten Quartal 2026?
1: Im ersten Quartal ist die deutsche Wirtschaft überraschend deutlich gewachsen. Die Wirtschaftsleistung konnte trotz der bereits vorhandenen Belastungen durch den Iran-Konflikt zulegen. Für die kommenden Monate wird dennoch mit einer Dämpfung der konjunkturellen Entwicklung gerechnet.
0: Herr Smirek, in diesem Monat bewirbt die Sparkasse das Thema Bausparen. Gerade für junge Leute klingt das oft nach etwas Altem. Warum lohnt es sich trotzdem schon früh damit zu beginnen?
1: Bausparen ist ein einfacher Einstieg,

0: um Eigenkapital für die Zukunft anzusparen, zum Beispiel für die erste eigene Wohnung oder Haus. Schon kleine Beträge reichen aus, um regelmäßig Kapital aufzubauen und später flexibel zu nutzen. Junge Menschen profitieren langfristig von attraktiven Zinsen und staatlichen Förderungen wie Wohnungsbauprämie oder Arbeitnehmersparzulage.
1: Arbeitnehmersparzulage, ein Begriff, den vielleicht nicht jeder kennt. Können Sie uns erklären, was dahinter steckt?
0: Die Arbeitnehmersparzulage ist eine staatliche Förderung für vermögenswirksame Leistungen. Arbeitnehmer, die vom Arbeitgeber vermögenswirksame Leistungen erhalten, können diese in einen LBS-Bausparvertrag einzahlen und erhalten zusätzlich vom Staat eine Zulage. Das steigert die Ersparnisse deutlich. Die Zulage richtet sich an Arbeitnehmer mit geringen bis mittleren Einkommen. Besonders attraktiv ist diese für junge Menschen in Ausbildung oder Berufseinstieg, weil bereits kleine Beträge durch die Zulage deutlich wachsen können. Durch die Kombination von eigenem Sparbeitrag, vermögenswirksamer Leistung vom Arbeitgeber und staatlicher Zulage entsteht ein schneller Vermögensaufbau für die Zukunft.
1: Herr Smirek, wie funktioniert denn das Bausparen für Ihre Kunden konkret?
0: Nach dem Abschluss eines Bausparvertrages zahlt der Kunde monatlich einen Betrag ein und spart damit Kapital für später. Die Sparkasse bietet flexible Sparraten an, sodass der Vertrag individuell an die finanziellen Möglichkeiten angepasst werden kann. Bei Erreichen des Bausparziels kann man den Vertrag für eigene Bau- oder Kaufprojekte einsetzen oder für Modernisierungen nutzen.
1: Herr Smirek, welche Vorteile bietet denn das Bausparen im Vergleich zu anderen Sparformen?
0: Feste Zinssätze sichern langfristig Planungssicherheit. Zusätzliche staatliche Förderungen erhöhen die Ersparnisse. Frühsparen schafft Flexibilität für Wohnträume. Je früher man beginnt, desto größer der spätere Nutzen.
1: Und wie können unsere Zuschauer am besten starten?
0: Ich empfehle eine Terminvereinbarung für ein individuelles Gespräch in einer unserer Geschäftsstellen. Aber auch online lässt sich ein Bausparrechner nutzen, um die individuelle Sparrate und mögliche Förderungen bereits im Voraus zu ermitteln. Auf unserer Homepage finden Sie detaillierte Informationen und Erklärvideos zum Thema Bausparen.
1: Herr Smirek, wie immer kurz vor Ende unserer Ausgabe, welche Termine gibt es denn in den nächsten Wochen?
0: Aktuelle Konjunkturdaten der ZEW werden am 12. Mai veröffentlicht und das IFO-Institut veröffentlicht die aktuellen Ergebnisse zum Geschäftsklima am 22. Mai.
1: Herr Smirek, ich bedanke mich bei Ihnen für die interessanten Ausführungen und wir, liebe Zuschauer, sehen uns dann am 10. Juni wieder zu den neuen Finanznews und zwar mit einem Rückblick auf den Finanzmonat Mai. Bis dahin haben Sie eine schöne Zeit, machen Sie es gut und auf Wiedersehen. Hotel Mama macht das schon. 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

0: Hallo und herzlich willkommen an diesem Mittwoch zu den RBW-Aktuellnachrichten. Am Sonntag ist in der Gemeinde Osternienburger Land im Landkreis Anhalt-Bitterfeld ein sechsjähriges Kind mit einem Rettungshubschrauber in ein Krankenhaus gebracht worden. Dort stellten Ärzte schwere Kopfverletzungen fest, die nach Einschätzungen der Ermittler nicht zu einem Unfallgeschehen passen. Die Klinik informierte daraufhin die Polizei. Am Dienstag erlag das Kind seinen schweren Verletzungen. Die Staatsanwaltschaft und die Polizei haben dies gemeinsam bestätigt. Gegen den 27-jährigen Lebensgefährten der Mutter wird weiterhin ermittelt. Nach aktuellem Stand laufen die Ermittlungen wegen des Verdachts der schweren Körperverletzung. Da das Kind inzwischen verstorben ist, prüfen Ermittlungsbehörden in solchen Fällen regelmäßig auch, ob sich daraus schwerwiegendere strafrechtliche Vorwürfe ergeben könnten. Noch am späten Sonntagabend wurde laut Ermittlern die Wohnung des Tatverdächtigen durchsucht und der Mann festgenommen. Betriebsräte vertreten die Interessen von Beschäftigten und gelten als wichtige Schnittstelle zwischen Arbeitnehmern und Unternehmen. Nach den jüngsten Betriebsratswahlen hatte die IG Metall Halle Dessau nun nach Landsberg eingeladen. Beim traditionellen Betriebsräteempfang ging es um Austausch, Vernetzung und die Frage, welche Rolle betriebliche Mitbestimmung gerade in wirtschaftlich herausfordernden Zeiten spielt.
1: Am Mittwoch, dem 3. Juni, fand in Landsberg der Betriebsräteempfang der IG Metall Halle Dessau statt. Grund dafür waren die kürzlichen bundesweiten Neuwahlen der Betriebsrätinnen und Betriebsräte. Die IG Metall wolle bei so einem Treffen die neuen Vertreterinnen und Vertreter begrüßen und eine Möglichkeit zum Netzwerken bieten. Aber wie gut sind die Betriebsratsstrukturen in der Region Halle-Dessau eigentlich aufgestellt?
2: Wir haben vor allen Dingen kleine mittelständische Betriebe in den unterschiedlichsten Branchen, in der Metallelektronik, im Handwerk, textile Dienste zu begleiten. Und wir stellen einfach fest, dass hier eine hohe Motivation ist, auch ein wichtiges Ehrenamt wahrzunehmen. Es geht um die Mitbestimmung in den Betrieben. Es gibt viel Erfahrung. Es gibt schon viele gute Regelungen. Aber die Themen der Zukunft sind natürlich eine große Herausforderung. Wir haben es zum Teil mit Krisensituationen zu tun, wirtschaftlichen schwierigen Bedingungen, aber gleichzeitig haben wir auch Betriebe, denen es sehr, sehr gut geht, die wissen gar nicht, wie sie ihre Aufträge abarbeiten sollen. Und Betriebsräte sind da immer zwischen Baum und Borke und müssen dann schauen, dass es für die Beschäftigten gute Regelungen gibt.
1: Ebenfalls vor Ort war die Arbeitsministerin des Landes Sachsen-Anhalt, Petra Grimbenne. Den Besuch einer Landesministerin bei einer solchen Veranstaltung hieß man von Seiten der IG Metall sehr willkommen. Wir wollten von Grimbenne wissen, was einen Betriebsrat so wichtig mache.
3: Es ist ganz wichtig, dass Betriebe mit Betriebsräten zusammen auch hinsichtlich der wirtschaftlichen Entwicklung weiterkommen. Und wir haben ganz viele Regelungen zu treffen hinsichtlich Arbeitszeiten, zwischen Schichtdiensten, zwischen Personalentscheidungen, Fachkräftemangel, auch insbesondere hinsichtlich des wirtschaftlichen Aufschwunges zu gucken, dass es dem Unternehmen gut ist. Und wir können nach Studien erklären, dass wenn man das gemeinsam gestaltet in einem Unternehmen, und dazu sind die Betriebsräte eine richtige Scharnierfunktion, dann klappt es auch hinsichtlich der wirtschaftlichen Entwicklung besser. Und das wollen wir gerne auch in Sachsen-Anhalt weiterhin fördern.
1: Wie schon erwähnt, freute man sich über den Besuch der Ministerin. Denn die Anerkennung der Wichtigkeit von Betriebsräten in Unternehmen sei keine Selbstverständlichkeit, erzählte Almut Kapperleibe.
2: Das Betriebsverfassungsgesetz, habe ich heute in unseren einführenden Worten schon gesagt, ist ein sehr altes Gesetz, aber ein hart erkämpftes Gesetz, denn Mitbestimmung ist in Unternehmen ist keine natürliche Geschichte, sondern ist eine ganz wichtige rechtliche Regelung, die wir haben. Die kann aber nur mit Leben geführt werden, wenn es Menschen gibt, die das Amt auch wahrnehmen. Das ist die eine Seite. Die andere Seite ist aber auch, dass so ein Ehrenamt wahrgenommen wird, wertgeschätzt wird und alleine mit der Anwesenheit einer Vertreterin einer Landesregierung, wie mit Ministerin Frau Grimbenne, wird ja schon mal deutlich, dass es da einen hohen Grad der Wertschätzung gibt, dass es ein hohes Gut ist, dass Menschen die Motivation haben, Verantwortung zu übernehmen, sich einzusetzen. Und das muss auch, finde ich, von der Bundesregierung, aber auch von den Verantwortlichen in den Landesregierungen, muss das immer wieder gesehen werden. Das fängt schon damit an, wenn eben Politikerinnen und Politiker oder Verantwortliche aus bestimmten Ämtern Unternehmen besuchen, dass sie auch nicht nur nach der Unternehmensleitung fragen, sondern auch, wo ist denn hier eigentlich der Betriebsrat oder der Personalrat und auch mal eine andere Sicht der Dinge hören.
1: Laut IG Metall Halle Dessau spüre man von Seiten der Betriebe als auch der Betriebsräte durchaus ein Bewusstsein für die Krisen der aktuellen Zeit. Gerade deshalb sei es auch momentan so wichtig, das Wohl der Arbeitnehmerinnen und Arbeitnehmer zu sichern.
4: Auch in diesem Jahr fand das beliebte Teichfest der Vereine in Petersroda statt. Trotz der nur rund 600 Einwohner im Dorf waren viele Gäste zu Besuch und genossen die entspannte sowie heimische Atmosphäre. Organisiert wurde die Veranstaltung von den Vereinen, so auch der ein paar Monate alte Heimatverein Petersroda. Ab Februar diesen Jahres gehört der Verein jetzt zum Dorf und ist offiziell beim Amtsgericht registriert.
5: Der hat sich ganz neu gegründet, erst im November. Hat mittlerweile schon immerhin 41 Mitglieder. Ja, und wir sind jetzt auch das erste Mal hier bei dem Fest logischerweise dabei, weil uns gibt es das seit dem 11.11. offiziell letztes Jahr. Deswegen, wir machen jetzt hier einen Weinstand mit Winzerweinen, mit Brezeln, mit Aperol Spritz, mit, was haben wir denn noch Schönes? Weinschorle.

0: Das haben wir uns als Heimatverein jetzt hier so auf die Fahne geschrieben. Haben natürlich auch alle, organisieren das auch als Vereine gemeinsam, also im Prinzip der Feuerwehrverein.
1: Ja.
0: Der Heimatverein und der Sportverein ist dieses Jahr raus und der Männerchor Petersroda. Und der Kirchenverein, genau. Also Förderverein der Kirche Petersroda. Wir haben dieses Fest hier in Gemeinschaftsarbeit organisiert.
2: Ab 14 Uhr ging es dann beim Dorfteich los. Bei Kaffee und Kuchen konnten sich die Besucher unterhalten und sich das Feuerwehrauto des Feuerwehrvereins besser ansehen. Das Highlight des Tages war der Auftritt des Magiers Sir Henry, der alt und jung nochmal verzauberte. Für die Kleinen gab es eine Hüpfburg und jede Menge Bastelspaß. Generell ist Basteln und Handwerk in Petersroda sehr groß geschrieben.
1: Wir machen, wie gesagt, monatlich Bastelnachmittage mit Kindern und mittlerweile auch mit unseren Senioren. Wir versuchen das so ein bisschen zu kombinieren und hier so ein bisschen Leben und Gemeinschaft in den Ort zu bringen. Und dieses Teichfest, das gibt es tatsächlich schon seit vielen Jahren. Ich bin jetzt seit 7 Jahren wieder zurück in der Heimat und seitdem bin ich da auch dabei und freue mich jedes Mal, das zu organisieren. Und ich bin begeistert von der Gemeinschaft in unserem kleinen Ort, weil wir sind ja nicht mal 600 Einwohner und wir haben viele, die zugezogen sind, viele junge Familien und viele ältere Herrschaften und die freuen sich dann jedes Mal hier dabei zu sein und zusammenzukommen. Ja. Es ist einfach nur schön, es macht Spaß.
0: Genau.
2: So zeigt sich, dass der Zusammenhalt ein fester Bestandteil in Petersroda ist und die Bewohner zufrieden sind. Aber woran liegt das?
1: Es ist in Petersroda tatsächlich so, wir haben sehr viele da, die schon immer hier sind. Da gibt es eine große Tradition, gerade im Chor, die den Ort sehr lieben. Wir haben viele Zugezogene, die sehr gerne hier leben, weil wir einfach, ja, viele sagen so, wir sind immer so eine kleine Perle an der Botsche, weil wir sind ganz nah an der Natur. Und das heißt, es sind Menschen, die sind gerne hier und die lieben den Ort und man kennt sich und man trifft sich und es macht einfach Spaß, das zusammen zu machen, weil wir kriegen auch immer wieder Unterstützung von der Stadt dafür, also von der Stadt Sandersdorf-Brehna. Ich kenne es nicht anders. Ich bin hier aufgewachsen als Kind, ich war 17 Jahre weg und ich bin wiedergekommen und es war einfach wie nach Hause kommen. Man kennt sich untereinander, man trifft sich auf der Straße, man kennt die Kinder, man weiß, wo sie hingehören und da ist eine Gemeinschaft, das ist halt eine Sache. Das ist so ein bisschen Familie.
2: Mit glücklichen Gesichtern und tollen Erinnerungen endet das Dorffest um 22 Uhr mit gegrilltem Essen. Man kann sich schon mal darauf einstellen, dass die Tradition fortgesetzt wird und das Fest im kommenden Jahr wieder stattfindet.
3: Sachsen-Anhalt stellt mit der 7. Herzwoche die Themen Herzgesundheit und Prävention von Herz-Kreislauf-Erkrankungen in den Mittelpunkt. Die landesweite Präventionskampagne der Initiative Herzgesundheit wird in der zentralen Aktionswoche zwischen dem 15. und 19. Juni stattfinden. Unter dem Motto »Mach deinem Herzen Beine« werden landesweit Aktionen und Veranstaltungen rund um das Thema Herzgesundheit durchgeführt. Das Spektrum reicht von medizinischen Vorträgen bis hin zu Fitnesschecks, Veranstaltungen von Praxen und in Kliniken sowie Gesundheitstagen in Behörden und Unternehmen. Sachsen-Anhalt hat in puncto Herzgesundheit Fortschritte gemacht. Nach Angaben der Deutschen Herzstiftung konnte das Land die Herzinfarktsterblichkeitsrate in 10 Jahren um mehr als 40% senken. Zuletzt lag der Wert bei 56 Herzinfarkttoten pro 100.000 Einwohner.
4: Vor einer beeindruckenden Kulisse zeigte der HSV Gröbern eine starke Leistung und übernahm nach anfänglicher Ausgeglichenheit die Kontrolle über das Spiel Gröbern gegen ESV Petersroda. Noch vor dem Halbzeitpfiff sorgten Jonas Schubert, Paul Oelsch und Vincent Maximilian Lute mit insgesamt 4 Treffern für eine komfortable Führung und brachten ihr Team entscheidend auf die Siegerstraße. Auch nach dem Seitenwechsel blieb die Mannschaft konzentriert. Roy Havel erhöhte mit einem weiteren Tor den Vorsprung und stellte die Weichen endgültig auf Sieg. Die Gastgeber aus Petersroda gaben sich jedoch nicht geschlagen und kämpften bis zum Schluss. Mit 2 späten Treffern verkürzten sie das Ergebnis noch auf 3:5. Mit dem Schlusspfiff war die Freude auf Seiten der Gäste riesig. Der 5:3 Auswärtserfolg bedeutete nicht nur den Sieg in diesem wichtigen Spiel, sondern auch die Krönung einer erfolgreichen Saison. Die Mannschaft sichert sich die Meisterschaft und den Aufstieg. Damit steht fest, in der Saison 2026/27 wird das Team in der Landesklasse antreten. Spieler, Trainer, Verantwortliche und Fans feierten nach dem Abpfiff gemeinsam einen historischen Erfolg. Der ESV Petersroda landete in der Tabelle auf dem 7. Platz und trifft am 14.06. auf SG Union Sandersdorf 2. Gröbern spielt am gleichen Tag gegen den FV 1920 Merzin.
3: 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Damit, liebe Zuschauer, sind wir am Ende unserer Mittwochsausgabe der RBB Aktuell Nachrichten, schauen noch auf das Wetter und auf die Meldungen aus Dessau-Roßlau. Wir sehen uns dann am Donnerstag ab 18 Uhr wieder. Bis dahin machen Sie es gut und auf Wiedersehen.

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Am Donnerstag erwarten uns Temperaturen in Höhe von 17 Grad Celsius. Das Wetter wird gemischt mit teilweise leichten Schauern, einem bedeckten Himmel und potenziell sogar Gewitter. Dazu kommt noch eine schwache Brise aus dem Westen. Am Freitag hält sich das Wetter. Zum Wochenende kommt dann die Sonne wieder raus.

0: Vom 8. bis zum 28. Juni steht in Dessau-Roßlau wieder ein ganz bestimmtes Fortbewegungsmittel im Fokus. Das Fahrrad. Die Stadt und der ADFC Dessau laden alle Bürger dazu ein, beim diesjährigen Stadtradeln teilzunehmen und so viele Strecken wie möglich mit dem Rad zu absolvieren.
1: Es lohnt sich immer teilzunehmen. Fahrradfahren muss man erleben. Fahrradfahren ist einfach eine Aktivität, die Spaß macht, auch mit der Familie, mit den Kindern. Also Fahrrad ist einfach was Aktives, das ist nichts Passives, wie im Auto sitzen und alles an sich vorbeiziehen zu lassen. Man ist draußen. Das ist also ein Punkt, das lohnt sich immer. Und diesmal lohnt es sich natürlich auch, ein bisschen Kilometer zu sammeln. Am Schluss gibt es ein paar Preise für die kilometerstärkste Gruppe, für die kilometerstärksten Einzelfahrer. Und natürlich wollen wir auch sehen, dass wir Dessau im Ranking der Städte in unserer Größenordnung mal wieder nach vorne kriegen.
0: 2025 nahmen über 2000 Radler auf

0: 17.30 Uhr am Seminarplatz unsere Bike Shorts an. Das sind kleine Fahrradtouren, die wir zusammen mit den Studenten, die am Campus sind, fahren wollen. Die dauern ungefähr eine Stunde. Also da kann man Kilometer sammeln. Und jeden Freitag sind wir hier um 17 Uhr auf dem Marktplatz und fahren das Genussradeln, also auch eine Stunde. Und da ist die Besonderheit halt dran, dass wir mit Polizeibegleitung fahren. Das heißt, wir fahren auf den Verkehrsflächen, die sonst vielleicht nur für die Kraftfahrzeuge frei sind. Und dann haben wir noch am 13. eine Tour nach Burg, die Rolandfahrt im Angebot. Also es ist ein vielfältiges Angebot, was diesmal steht, um hier ein paar Kilometer für unsere Stadt zusammenzukriegen. Wir haben dieses Jahr uns noch was ausgedacht, und zwar gibt es ja Familien, die mal eine größere Tour fahren wollen, vielleicht auch mal probieren wollen, in Urlaub zu fahren mit dem Fahrrad, mit den Kindern. Damit man sich da nicht gleich eine komplette Ausrüstung für 500, 600 Euro kaufen muss, haben wir jetzt solche Fahrradtaschen sozusagen ausleihbar bei uns. Die besteht aus zwei Packtaschen, einer Lenkertasche, Luftpumpe, Erste-Hilfe-Set, Flickset und noch ein bisschen Beratung kann er von uns auch mitbekommen, wenn er das braucht.
1: Auch das anhaltische Theater freut sich aufs Stadtradeln und ist wieder mit einem eigenen Team vertreten. Die Kultureinrichtung hat sich zudem noch etwas Besonderes einfallen lassen.
2: Nächste Woche am Donnerstag, das ist der 18. Juni, da haben wir Sinfoniekonzert 20 Uhr und zwar vor dem Mausoleum im Tierpark. Und da laden wir alle Stadtradler ein, bringen sie Helm und Klingel und Glocke mit. Wir spielen vor dem Konzert kurz vor 8 das Bicycle Race von Queen und da laden wir sie ein, mit zu klingeln auf mein Zeichen. Das ist nochmal eine kleine, ja, was Besonderes vor dem Konzert direkt auf dem großen Podium mit der Anhaltischen Philharmonie.
1: Wie in jedem Jahr gibt es auch wieder sogenannte Stadtradl-Stars. Oberbürgermeister Dr. Robert Reck ist einer davon.
3: Ich glaube, es ist kein Geheimnis, dass ich passionierter Radfahrer bin und wenn es irgendwie geht, in unserer Stadt mit dem Fahrrad unterwegs bin. Heute auch mal mit Helm, wegen der Vorbildwirkung und dem Schutz. Wenn man doch zügig durch die Stadt fährt, ist ein Helm auch ganz hilfreich. Und vielleicht gelingt es ja auch in diesem Jahr wieder, zahlreiche Menschen für das Stadtradeln zu begeistern. Es sind Rekorde zu toppen. In den zurückliegenden Jahren war die Teilnahme immer erfreulich hoch. Und das Stadtradeln steht eben dafür, dass das Radfahren in unserer Stadt oder in unserem gesamten Land eben eine wichtige Form der Fortbewegung ist, dass es Spaß macht und dass natürlich auch bei der Gestaltung von Wegen, von Verkehrsverbindungen eben auch immer an die Bedürfnisse der Radfahrerinnen und Radfahrer gedacht werden soll. Wir haben in unserer Stadt schon viel getan zur Förderung des Radverkehrs. Wenn ich beispielsweise die gerade frisch neu gestaltete Fahrradverbindung in der Albrechtstraße anführen kann oder auch andere Radwege, die in unserer Stadt schon instand gesetzt worden sind, dann sieht man, dass das Fahrradfahren auch eine Priorität hat. Und ich freue mich sehr, dass in unserer Stadt eben auch alle Generationen radeln. Vom ganz kleinen Mitbürger angefangen bis hoch zum Senior oder zur Seniorin.
1: Dass Radfahren allen Generationen Spaß macht, zeigt sich auch am zweiten Stadtradelstar in diesem Jahr. Miko Schwander ist Schüler am Gymnasium Philanthropinum. Er ist passionierter Radfahrer und dadurch unabhängig von seinen Eltern und dem Busfahrplan. Am Stadtradeln hat er schon dreimal teilgenommen und freut sich in diesem Jahr, einer der Stadtradeln-Stars zu sein.
4: Ich wollte es halt mal ausprobieren. Ich radelte für die Young Bikers. Das ist ein Team von meiner Freundesgruppe. Ich bin dieses Mal leider nicht Team-Captain, aber ich habe das Team eigentlich schon gegründet. Letztes Jahr bin ich so an die 300 Kilometer gekommen.
1: Für das diesjährige Stadtradeln hat sich der junge Radfahrer ein ganz klares Ziel gesetzt.
4: Naja, ich würde schon gerne ein bisschen schneller, bisschen mehr Kilometer haben als Robert Reck.
1: Definitiv ein Ansporn für das Stadtoberhaupt, sich in diesem Jahr auch kräftig ins Zeug zu legen. Wer jetzt selber Lust bekommen hat, am Stadtradeln teilzunehmen, kann das ganz einfach online machen.
0: Man muss sich dort anmelden, eine App runterladen und dann lässt man die App entweder mitlaufen oder trägt seine Kilometer händisch ein. Also man kann jederzeit einsteigen und dann ist es unkompliziert und die gefahrenen Kilometer werden gesammelt und werden sozusagen auf die Stadt angerechnet. Wäre natürlich schön, wenn sich möglichst viele Teams bilden. Zusammen macht die Sache auch noch mehr Spaß oder vielleicht auch mal im Team den kleinen Wettbewerb machen. Mal gucken, immer wer gerade.

0: gerade ein bisschen mehr Kilometer gesammelt hat, so eine kleine Challenge machen. Also das ist schon so auch für die Schulen oder wir haben sogar Kitas dabei gedacht, dass das alles so ein bisschen ja, in Zusammenarbeit und als Gruppe funktioniert. Ja, das Gruppenerlebnis ist schon schön, wenn das dann auch mit durchkommt.
1: Wer keine Gruppe hat, kann sich einem offenen Team anschließen und so auch die eigenen Werte mit anderen vergleichen. Aber auch eine Teilnahme als Einzelfahrer ist möglich. Hauptsache, man macht mit und fährt noch bis zum 28. Juni so viele Kilometer wie möglich mit dem Rad.

0: Hallo und herzlich willkommen, liebe Zuschauer, zur Mai-Ausgabe der Finanznews 2026. Ich begrüße dazu Frank Smirek, den Bereichsleiter des Vermögensanlagecenters in der Kreissparkasse Anhalt-Bitterfeld. Guten Tag.
1: Guten Tag.
0: Herr Smirek, wie lief es denn an den Börsen im April?
1: Ja, DAX, Dow Jones und Eurostoxx 50 sind zum Monatsende wieder im Plus. Der Ölpreis ist im Vergleich zum Vormonat leicht gesunken.
0: Und wie sehen die Werte für den April im Einzelnen aus?
1: Sehen wir uns dazu die Tabelle an. Die Indizes hatten Schlusskurse per 30.04.2026 im DAX mit 24.292 Zähler, das waren 7,1% im Plus. Eurostoxx 50, 5.862 Zähler, 5,2% ging es da nach oben. Dow Jones 49.499, das war ein Plus von 6,8%. Euro-Dollar 1,17, 1,5% im Plus. Rohöl hat sich etwas nach unten bewegt, minus 7,4, 117,36. Ja, und der EZB-Hauptrefinanzierungssatz 2,15%.
0: Vor dem Hintergrund des Iran-Konflikts hatten sich ja die Börsen im März deutlich negativ entwickelt. Wie sah es denn da im April aus?
1: Im Vergleich zum Vormonat konnte sich der DAX wieder deutlich stabilisieren und liegt nur noch mit 0,8% hinter dem Schlusskurs vom 31.12.2025. Zeitweise konnte der DAX sogar wieder über 24.700 Punkte klettern. Trotz der Erholung war das Umfeld weiterhin von Volatilitäten, geopolitischen Risiken, zum Beispiel dem Iran-Konflikt und Unsicherheiten in Bezug auf die amerikanische Wirtschaftspolitik geprägt.
0: Herr Smirek, der IFA-Geschäftsklimaindex hatte sich ja im März deutlich verschlechtert. Wie hat sich denn die Stimmung bei den Unternehmen im April entwickelt?
1: Die Stimmung bei den Unternehmen hat sich auch im April erneut verschlechtert. Ein Trend, der angesichts der genannten Belastungen nicht überrascht. Im April erreichte die Stimmung in den befragten Unternehmen mit 84,4 Indexpunkten den niedrigsten Stand seit Mai 2020. Damals befand sich die deutsche Wirtschaft im ersten Lockdown der Corona-Zeit. Insgesamt haben sich sowohl die Erwartungen als auch die Einschätzung der aktuellen Lage spürbar verschlechtert. Die Eintrübung zieht sich leider auch durch alle Wirtschaftsbereiche.
0: Welches Bild zeigt denn die Konjunkturentwicklung im ersten Quartal 2026?
1: Im ersten Quartal ist die deutsche Wirtschaft überraschend deutlich gewachsen. Die Wirtschaftsleistung konnte trotz der bereits vorhandenen Belastungen durch den Iran-Konflikt zulegen. Für die kommenden Monate wird dennoch mit einer Dämpfung der konjunkturellen Entwicklung gerechnet.
0: Herr Smirek, in diesem Monat bewirbt die Sparkasse das Thema Bausparen. Gerade für junge Leute klingt das oft nach etwas Altem. Warum lohnt es sich trotzdem schon früh damit zu beginnen?
1: Bausparen ist ein einfacher Einstieg, um Eigenkapital für die Zukunft anzusparen. Zum Beispiel für die erste eigene Wohnung oder Haus. Schon kleine Beträge reichen aus, um regelmäßig Kapital aufzubauen und später flexibel zu nutzen. Junge Menschen profitieren langfristig von attraktiven Zinsen und staatlichen Förderungen wie Wohnungsbauprämie oder Arbeitnehmersparzulage.
0: Arbeitnehmersparzulage, ein Begriff, den vielleicht nicht jeder kennt. Können Sie uns erklären, was

0: dahinter steckt?
1: Die Arbeitnehmersparzulage ist eine staatliche Förderung für vermögenswirksame Leistungen. Arbeitnehmer, die vom Arbeitgeber vermögenswirksame Leistungen erhalten, können diese in einen LBS-Bausparvertrag einzahlen und erhalten zusätzlich vom Staat eine Zulage. Das steigert die Ersparnisse deutlich. Die Zulage richtet sich an Arbeitnehmer mit geringen bis mittleren Einkommen. Besonders attraktiv ist diese für junge Menschen in Ausbildung oder Berufseinstieg, weil bereits kleine Beträge durch die Zulage deutlich wachsen können. Durch die Kombination von eigenem Sparbeitrag, vermögenswirksamer Leistung vom Arbeitgeber und staatlicher Zulage entsteht ein schneller Vermögensaufbau für die Zukunft.
0: Herr Smirek, wie funktioniert denn das Bausparen für Ihre Kunden konkret?
1: Nach dem Abschluss eines Bausparvertrages zahlt der Kunde monatlich einen Betrag ein und spart damit Kapital für später. Die Sparkasse bietet flexible Sparraten an, sodass der Vertrag individuell an die finanziellen Möglichkeiten angepasst werden kann. Bei Erreichen des Bausparziels kann man den Vertrag für eigene Bau- oder Kaufprojekte einsetzen oder für Modernisierungen nutzen.
0: Herr Smirek, welche Vorteile bietet denn das Bausparen im Vergleich zu anderen Sparformen?
1: Feste Zinssätze sichern langfristig Planungssicherheit. Zusätzliche staatliche Förderungen erhöhen die Ersparnisse. Frühsparen schafft Flexibilität für Wohnträume. Je früher man beginnt, desto größer der spätere Nutzen.
0: Und wie können unsere Zuschauer am besten starten?
1: Ich empfehle eine Terminvereinbarung für ein individuelles Gespräch in einer unserer Geschäftsstellen. Aber auch online lässt sich ein Bausparrechner nutzen, um die individuelle Sparrate und mögliche Förderungen bereits im Voraus zu ermitteln. Auf unserer Homepage finden Sie detaillierte Informationen und Erklärvideos zum Thema Bausparen.
0: Herr Smirek, wie immer kurz vor Ende unserer Ausgabe, welche Termine gibt es denn in den nächsten Wochen?
1: Aktuelle Konjunkturdaten der ZDW werden am 12. Mai veröffentlicht und das IFO-Institut veröffentlicht die aktuellen Ergebnisse zum Geschäftsklima am 22. Mai.
0: Herr Smirek, ich bedanke mich bei Ihnen für die interessanten Ausführungen und wir, liebe Zuschauer, sehen uns dann am 10. Juni wieder zu den neuen Finanznews und zwar mit einem Rückblick auf den Finanzmonat Mai. Bis dahin haben Sie eine schöne Zeit, machen Sie es gut und auf Wiedersehen. Hotel Mama macht das schon. Bist du sicher? 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

Hallo und herzlich willkommen an diesem Mittwoch zu den RBW-Aktuellnachrichten. Am Sonntag ist in der Gemeinde Osternienburger Land im Landkreis Anhalt-Bitterfeld ein 6-jähriges Kind mit einem Rettungshubschrauber in ein Krankenhaus gebracht worden. Dort stellten Ärzte schwere Kopfverletzungen fest, die nach Einschätzungen der Ermittler nicht zu einem Unfallgeschehen passen. Die Klinik informierte daraufhin die Polizei. Am Dienstag erlag das Kind seinen schweren Verletzungen. Die Staatsanwaltschaft und die Polizei haben dies gemeinsam bestätigt. Gegen den 27-jährigen Lebensgefährten der Mutter wird weiterhin ermittelt. Nach aktuellem Stand laufen die Ermittlungen wegen des Verdachts der schweren Körperverletzung. Da das Kind inzwischen verstorben ist, prüfen Ermittlungsbehörden in solchen Fällen regelmäßig auch, ob sich daraus schwerwiegendere strafrechtliche Vorwürfe ergeben könnten. Noch am späten Sonntagabend wurde laut Ermittlern die Wohnung des Tatverdächtigen durchsucht und der Mann festgenommen. Betriebsräte vertreten die Interessen von Beschäftigten und gelten als wichtige Schnittstelle zwischen Arbeitnehmern und Unternehmen. Nach den jüngsten Betriebsratswahlen hatte die IG Metall Halle Dessau nun nach Landsberg eingeladen. Beim traditionellen Betriebsräteempfang ging es um Austausch, Vernetzung und die Frage, welche Rolle betriebliche Mitbestimmung gerade in Wirtschaft

0: wirtschaftlich herausfordernden Zeiten spielt.
1: Am Mittwoch, dem 3. Juni, fand in Landsberg der Betriebsräteempfang der IG Metall Halle Dessau statt. Grund dafür waren die kürzlichen bundesweiten Neuwahlen der Betriebsrätinnen und Betriebsräte. Die IG Metall wolle bei so einem Treffen die neuen Vertreterinnen und Vertreter begrüßen und eine Möglichkeit zum Netzwerken bieten. Aber wie gut sind die Betriebsratsstrukturen in der Region Halle-Dessau eigentlich aufgestellt?
2: Wir haben vor allen Dingen kleine und mittelständische Betriebe in den unterschiedlichsten Branchen, in der Metallelektronik, im Handwerk, textile Dienste zu begleiten. Und wir stellen einfach fest, dass hier eine hohe Motivation ist, auch ein wichtiges Ehrenamt wahrzunehmen. Es geht um die Mitbestimmung in den Betrieben, es gibt viel Erfahrung, es gibt schon viele gute Regelungen, aber die Themen der Zukunft sind natürlich eine große Herausforderung. Wir haben es zum Teil mit Krisensituationen zu tun, wirtschaftlichen schwierigen Bedingungen, aber gleichzeitig haben wir auch Betriebe, denen es sehr, sehr gut geht, die wissen gar nicht, wie sie ihre Aufträge abarbeiten sollen. Und Betriebsräte sind da immer zwischen Baum und Borke, müssen dann schauen, dass es für die Beschäftigten gute Regelungen gibt.
1: Ebenfalls vor Ort war die Arbeitsministerin des Landes Sachsen-Anhalt, Petra Grimm-Benne. Den Besuch einer Landesministerin bei einer solchen Veranstaltung hieß man von Seiten der IG Metall sehr willkommen. Wir wollten von Grimm-Benne wissen, was einen Betriebsrat so wichtig mache.
3: Es ist ganz wichtig, dass Betriebe mit Betriebsräten zusammen auch hinsichtlich der wirtschaftlichen Entwicklung weiterkommen. Und wir haben ganz viele Regelungen zu treffen hinsichtlich Arbeitszeiten, zwischen Schichtdiensten, zwischen Personalentscheidungen, Fachkräftemangel, auch insbesondere hinsichtlich des wirtschaftlichen Aufschwunges zu gucken, dass es dem Unternehmen gut ist. Und wir können nach Studien erklären, dass wenn man das gemeinsam gestaltet in einem Unternehmen, und dazu sind die Betriebsräte eine richtige Scharnierfunktion, dann klappt es auch hinsichtlich der wirtschaftlichen Entwicklung besser. Und das wollen wir gerne auch in Sachsen-Anhalt weiterhin fördern.
1: Wie schon erwähnt, freute man sich über den Besuch der Ministerin. Denn die Anerkennung der Wichtigkeit von Betriebsräten in Unternehmen sei keine Selbstverständlichkeit, erzählte Almut Kapperleibe.
2: Das Betriebsverfassungsgesetz, habe ich heute in unseren einführenden Worten schon gesagt, ist ein sehr altes Gesetz, aber ein hart erkämpftes Gesetz, denn Mitbestimmung ist in Unternehmen ist keine natürliche Geschichte, sondern ist eine ganz wichtige rechtliche Regelung, die wir haben. Die kann aber nur mit Leben geführt werden, wenn es Menschen gibt, die das Amt auch wahrnehmen. Das ist die eine Seite. Die andere Seite ist aber auch, dass so ein Ehrenamt wahrgenommen wird, wertgeschätzt wird und alleine mit der Anwesenheit einer Vertreterin einer Landesregierung, wie mit Ministerin Frau Grimm-Benne, wird ja schon mal deutlich, dass es da einen hohen Grad der Wertschätzung gibt, dass es ein hohes Gut ist, dass Menschen die Motivation haben, Verantwortung zu übernehmen, sich einzusetzen. Und das muss auch, finde ich, von der Bundesregierung, aber auch von den Verantwortlichen in den Landesregierungen, muss das immer wieder gesehen werden. Das fängt schon damit an, wenn eben Politikerinnen und Politiker oder Verantwortliche aus bestimmten Ämtern Unternehmen besuchen, dass sie auch nicht nur nach der Unternehmensleitung fragen, sondern auch, wo ist denn hier eigentlich der Betriebsrat oder der Personalrat, und auch mal eine andere Sicht der Dinge hören.
1: Laut IG Metall Halle Dessau spüre man von Seiten der Betriebe als auch der Betriebsräte durchaus ein Bewusstsein für die Krisen der aktuellen Zeit. Gerade deshalb sei es auch momentan so wichtig, das Wohl der Arbeitnehmerinnen und Arbeitnehmer zu sichern.
4: Auch in diesem Jahr fand das beliebte Teichfest der Vereine in Petersroda statt. Trotz der nur rund 600 Einwohner im Dorf waren viele Gäste zu Besuch und genossen die entspannte sowie heimische Atmosphäre. Organisiert wurde die Veranstaltung von den Vereinen. So auch der ein paar Monate alte Heimatverein Petersroda. Ab Februar diesen Jahres gehört der Verein jetzt zum Dorf und ist offiziell beim Amtsgericht registriert.
5: Der hat sich ganz neu gegründet, erst im November. Hat mittlerweile schon immerhin 41 Mitglieder. Ja, und wir sind jetzt auch das erste Mal hier bei dem Fest logischerweise dabei, weil uns gibt es das seit dem 11.11. offiziell, letztes Jahr. Deswegen, wir machen jetzt hier einen Weinstand mit Winzerweinen, mit Brezeln, mit Aperol Spritz, mit, was haben wir denn noch Schönes? Weinschorle. Das haben wir uns als Heimatverein jetzt hier so auf die Fahne geschrieben. Haben natürlich auch alle, organisieren das auch als Vereine gemeinsam, also im Prinzip der Feuerwehrverein.
6: Ja.
5: Der Heimatverein und der Sportverein ist dieses Jahr raus und der Männerchor Petersroda. Und der Kirchenverein, genau. Also Förderverein der Kirche Petersroda. Wir haben dieses Fest hier in Gemeinschaftsarbeit organisiert.
4: Ab 14 Uhr ging es dann beim Dorfteich los. Bei Kaffee und Kuchen konnten sich die Besucher unterhalten und sich das Feuerwehrauto des Feuerwehrvereins besser ansehen. Das Highlight des Tages war der Auftritt des Magiers Sir Henry, der alt und jung nochmal verzauberte. Für die Kleinen gab es eine Hüpfburg und jede Menge Bastelspaß. Generell ist Basteln und Handwerk in Petersroda sehr groß geschrieben.
6: Wir machen, wie gesagt, monatlich Bastelnachmittage mit Kindern und mittlerweile auch mit unseren Senioren. Wir versuchen das so ein bisschen zu kombinieren und hier so ein bisschen Leben und Gemeinschaft in den Ort zu bringen. Und dieses Teichfest, das gibt es tatsächlich schon seit vielen Jahren. Ich bin jetzt seit 7 Jahren wieder zurück in der Heimat und seitdem bin ich da auch dabei und freue mich jedes Mal, das zu organisieren und bin begeistert von der Gemeinschaft in unserem kleinen Ort, weil wir sind ja nicht mal 600 Einwohner und wir haben viele, die zugezogen sind, viele junge Familien und viele ältere Herrschaften und die freuen sich dann jedes Mal hier dabei zu sein und zusammenzukommen. Ja. Es ist einfach nur schön, es macht Spaß.
5: Genau.
4: So zeigt sich, dass der Zusammenhalt ein fester Bestandteil in Petersroda ist und die Bewohner zufrieden sind. Aber woran liegt das?
6: Es ist in Petersroda tatsächlich so, wir haben sehr viele da, die schon immer hier sind. Da gibt es eine große Tradition, gerade im Chor, die den Ort sehr lieben. Wir haben viele Zugezogene, die sehr gerne hier leben, weil wir einfach... Ja, viele sagen so, wir sind immer so eine kleine Perle an der Botsche, weil wir sind ganz nah an der Natur. Und das heißt, es sind Menschen, die sind gerne hier und die lieben den Ort. Und man kennt sich und man trifft sich. Und es macht einfach Spaß, das zusammen zu machen, weil wir kriegen auch immer wieder Unterstützung von der Stadt dafür, also von der Stadt Sandersdorf-Brehna. Ich kenne es nicht anders. Ich bin hier aufgewachsen als Kind. Ich war 17 Jahre weg und ich bin wiedergekommen und es war einfach wie nach Hause kommen. Man kennt sich untereinander, man trifft sich auf der Straße, man kennt die Kinder, man weiß, wo sie hingehören und da ist eine Gemeinschaft, das ist halt eine Sache. So ein bisschen Familie.
4: Mit glücklichen Gesichtern und tollen Erinnerungen endet das Dorffest um 22 Uhr mit gegrilltem Essen. Man kann sich schon mal darauf einstellen, dass die Tradition fortgesetzt wird und das Fest im kommenden Jahr wieder stattfindet.
0: Sachsen-Anhalt stellt mit der 7. Herzwoche die Themen Herzgesundheit und Prävention von Herz-Kreislauf-Erkrankungen in den Mittelpunkt. Die landesweite Präventionskampagne der Initiative Herzgesundheit wird in der zentralen Aktionswoche zwischen dem 15. und 19. Juni stattfinden. Unter dem Motto »Mach deinem Herzen Beine« werden landesweit Aktionen und Veranstaltungen rund um das Thema Herzgesundheit durchgeführt. Das Spektrum reicht von medizinischen Vorträgen bis hin zu Fitnesschecks, Veranstaltungen von Praxen und in Kliniken sowie Gesundheitstagen in Behörden und Unternehmen. Sachsen-Anhalt hat in puncto Herzgesundheit Fortschritte gemacht. Nach Angaben der Deutschen Herzstiftung konnte das Land die Herzinfarktsterblichkeitsrate in 10 Jahren um mehr als 40% senken. Zuletzt lag der Wert bei 56 Herzinfarkttoten pro 100.000 Einwohner.
7: Vor einer beeindruckenden Kulisse zeigte der HSV Gröbern eine starke Leistung und übernahm nach anfänglicher Ausgeglichenheit die Kontrolle über das Spiel Gröbern gegen ESV Petersroda. Noch vor dem Halbzeitpfiff sorgten Jonas Schubert, Paul Oelsch und Vincent Maximilian Lute mit insgesamt 4 Treffern für eine komfortable Führung und brachten ihr Team entscheidend auf die Siegerstraße. Auch nach dem Seitenwechsel blieb die Mannschaft konzentriert. Roy Havel erhöhte mit einem weiteren Tor den Vorsprung und stellte die Weichen endgültig auf Sieg. Die Gastgeber aus Petersroda gaben sich jedoch nicht geschlagen und kämpften bis zum Schluss. Mit 2 späten Treffern verkürzten sie das Ergebnis noch auf 3:5. Mit dem Schlusspfiff war die Freude auf Seiten der Gäste riesig. Der 5:3 Auswärtserfolg bedeutete nicht nur den Sieg in diesem wichtigen Spiel, sondern auch die Krönung einer erfolgreichen Saison. Die Mannschaft sichert sich die Meisterschaft und den Aufstieg. Damit steht fest, in der Saison 2026/27 wird das Team in der Landesklasse antreten. Spieler, Trainer, Verantwortliche und Fans feierten nach dem Abpfiff gemeinsam einen historischen Erfolg. Der ESV Petersroda landete in der Tabelle auf dem 7. Platz und trifft am 14.06.

0: 6. auf SG Union Sandersdorf 2. Gröbern spielt am gleichen Tag gegen den FV 1920 Merzin.
1: 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Damit, liebe Zuschauer, sind wir am Ende unserer Mittwochsausgabe der RBB Aktuellnachrichten, schauen noch auf das Wetter und auf die Meldungen aus Dessau-Roßlau. Wir sehen uns dann am Donnerstag ab 18 Uhr wieder. Bis dahin machen Sie es gut und auf Wiedersehen.

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Am Donnerstag erwarten uns Temperaturen in Höhe von 17 Grad Celsius. Das Wetter wird gemischt mit teilweise leichten Schauern, einem bedeckten Himmel und potenziell sogar Gewitter. Dazu kommt noch eine schwache Brise aus dem Westen. Am Freitag hält sich das Wetter. Zum Wochenende kommt dann die Sonne wieder raus.

0: Vom 8. bis zum 28. Juni steht in Dessau-Roßlau wieder ein ganz bestimmtes Fortbewegungsmittel im Fokus. Das Fahrrad. Die Stadt und der ADFC Dessau laden alle Bürger dazu ein, beim diesjährigen Stadtradeln teilzunehmen und so viele Strecken wie möglich mit dem Rad zu absolvieren.
1: Es lohnt sich immer teilzunehmen. Fahrradfahren muss man erleben. Fahrradfahren ist einfach eine Aktivität, die Spaß macht, auch mit der Familie, mit den Kindern. Also Fahrrad ist einfach was Aktives, das ist nichts Passives, wie im Auto sitzen und alles an sich vorbeiziehen zu lassen. Man ist draußen. Das ist also ein Punkt, das lohnt sich immer. Und diesmal lohnt sich natürlich auch, ein bisschen Kilometer zu sammeln. Am Schluss gibt es ein paar Preise für die kilometerstärkste Gruppe, für die kilometerstärksten Einzelfahrer. Und natürlich wollen wir auch sehen, dass wir Dessau im Ranking der Städte in unserer Größenordnung mal wieder nach vorne kriegen.
0: 2025 nahmen über 2000 Radler aus der Stadt an der Aktion teil und fuhren ca. 363.000 Kilometer mit dem Rad. In den vergangenen Jahren fand das Stadtradeln immer im September statt. Mit der Verlegung in den Sommer hofft man nun auf noch mehr Teilnehmer. Startschuss für das diesjährige Stadtradeln war ein Fahrradkorso am 8. Juni, welcher um 17 Uhr auf dem Marktplatz startete. Weitere derartige Touren sollen jetzt noch folgen.
1: Dann bieten wir jeden Mittwoch

0: 17.30 Uhr am Seminarplatz unsere Bike Shorts an. Das sind kleine Fahrradtouren, die wir zusammen mit den Studenten, die am Campus sind, fahren wollen. Die dauern ungefähr eine Stunde. Also da kann man Kilometer sammeln. Und jeden Freitag sind wir hier um 17 Uhr auf dem Marktplatz und fahren das Genussradeln, also auch eine Stunde. Und da ist die Besonderheit halt dran, dass wir mit Polizeibegleitung fahren. Das heißt, wir fahren auf den Verkehrsflächen, die sonst vielleicht nur für die Kraftfahrzeuge frei sind. Und dann haben wir noch am 13. eine Tour nach Burg, die Rolandfahrt im Angebot. Also es ist ein vielfältiges Angebot, was diesmal steht, um hier ein paar Kilometer für unsere Stadt zusammenzukriegen. Wir haben dieses Jahr uns noch was ausgedacht, und zwar gibt es ja Familien, die mal eine größere Tour fahren wollen, vielleicht auch mal probieren wollen, in Urlaub zu fahren mit dem Fahrrad, mit den Kindern. Damit man sich da nicht gleich eine komplette Ausrüstung für 500, 600 Euro kaufen muss, haben wir jetzt solche Fahrradtaschen sozusagen ausleihbar bei uns. Die besteht aus zwei Packtaschen, einer Lenkertasche, Luftpumpe, Erste-Hilfe-Set, Flick-Set und noch ein bisschen Beratung kann er von uns auch mitbekommen, wenn er das braucht.
1: Auch das Anhaltische Theater freut sich aufs Stadtradeln und ist wieder mit einem eigenen Team vertreten. Die Kultureinrichtung hat sich zudem noch etwas Besonderes einfallen lassen.
2: Nächste Woche am Donnerstag, das ist der 18. Juni, da haben wir Sinfoniekonzert, 20 Uhr, und zwar vor dem Mausoleum im Tierpark. Und da laden wir alle Stadtradler ein, bringen sie Helm und Klingel und Glocke mit. Wir spielen vor dem Konzert, kurz vor 8, das Bicycle Race von Queen. Und da laden wir sie ein, mit zu klingeln auf mein Zeichen. Das ist nochmal eine kleine, ja, was Besonderes vor dem Konzert, direkt auf dem großen Podium mit der Anhaltischen Philharmonie.
1: Wie in jedem Jahr gibt es auch wieder sogenannte Stadtradl-Stars. Oberbürgermeister Dr. Robert Reck ist einer davon.
3: Ich glaube, es ist kein Geheimnis, dass ich passionierter Radfahrer bin und wenn es irgendwie geht, in unserer Stadt mit dem Fahrrad unterwegs bin. Heute auch mal mit Helm, wegen der Vorbildwirkung und dem Schutz. Wenn man doch zügig durch die Stadt fährt, ist ein Helm auch ganz hilfreich. Und vielleicht gelingt es ja auch in diesem Jahr wieder, zahlreiche Menschen für das Stadtradeln zu begeistern. Es sind Rekorde zu toppen. In den zurückliegenden Jahren war die Teilnahme immer erfreulich hoch. Und das Stadtradeln steht eben dafür, dass das Radfahren in unserer Stadt oder in unserem gesamten Land eben eine wichtige Form der Fortbewegung ist, dass es Spaß macht und dass natürlich auch bei der Gestaltung von Wegen, von Verkehrsverbindungen eben auch immer an die Bedürfnisse der Radfahrerinnen und Radfahrer gedacht werden soll. Wir haben in unserer Stadt schon viel getan zur Förderung des Radverkehrs. Wenn ich beispielsweise die gerade frisch neu gestaltete Fahrradverbindung in der Albrechtstraße anführen kann oder auch andere Radwege, die in unserer Stadt schon instand gesetzt worden sind, dann sieht man, dass das Fahrradfahren auch eine Priorität hat. Und ich freue mich sehr, dass in unserer Stadt eben auch alle Generationen radeln. Vom ganz kleinen Mitbürger angefangen bis hoch zum Senior oder zur Seniorin.
1: Dass Radfahren allen Generationen Spaß macht, zeigt sich auch am zweiten Stadtradlstar in diesem Jahr. Miko Schwander ist Schüler am Gymnasium Philanthropinum. Er ist passionierter Radfahrer und dadurch unabhängig von seinen Eltern und dem Busfahrplan. Am Stadtradeln hat er schon dreimal teilgenommen und freut sich in diesem Jahr, einer der Stadtradeln-Stars zu sein.
4: Ich wollte es halt mal ausprobieren. Ich radelte für die Young Bikers. Das ist ein Team von meiner Freundesgruppe. Ich bin dieses Mal leider nicht Team-Captain. Aber ich habe das Team eigentlich schon gegründet. Letztes Jahr bin ich so an die 300 Kilometer gekommen.
1: Für das diesjährige Stadtradeln hat sich der junge Radfahrer ein ganz klares Ziel gesetzt.
4: Naja, ich würde schon gerne ein bisschen schneller, bisschen mehr Kilometer haben als Robert Reck.
1: Definitiv ein Ansporn für das Stadtoberhaupt, sich in diesem Jahr auch kräftig ins Zeug zu legen. Wer jetzt selber Lust bekommen hat, am Stadtradeln teilzunehmen, kann das ganz einfach online machen.
0: Man muss sich dort anmelden, eine App runterladen und dann lässt man die App entweder mitlaufen oder trägt seine Kilometer händisch ein. Also man kann jederzeit einsteigen und dann ist es unkompliziert und die gefahrenen Kilometer werden gesammelt und werden sozusagen auf die Stadt angerechnet. Wäre natürlich schön, wenn sich möglichst viele Teams bilden. Zusammen macht die Sache auch noch mehr Spaß oder vielleicht auch mal im Team den kleinen Wettbewerb machen. Mal gucken, immer wer gerade.

0: ein bisschen mehr Kilometer gesammelt hat, so eine kleine Challenge machen. Also das ist schon so auch für die Schulen oder wir haben sogar Kitas dabei gedacht, dass das alles so ein bisschen ja, in Zusammenarbeit und als Gruppe funktioniert. Ja, das Gruppenerlebnis ist schon schön, wenn das dann auch mit durchkommt.
1: Wer keine Gruppe hat, kann sich einem offenen Team anschließen und so auch die eigenen Werte mit anderen vergleichen. Aber auch eine Teilnahme als Einzelfahrer ist möglich. Hauptsache, man macht mit und fährt noch bis zum 28. Juni so viele Kilometer wie möglich mit dem Rad.

0: Hallo und herzlich willkommen, liebe Zuschauer, zur Mai-Ausgabe der Finanznews 2026. Ich begrüße dazu Frank Smirek, den Bereichsleiter des Vermögensanlagezentrums in der Kreissparkasse Anhalt-Bitterfeld. Guten Tag.
1: Guten Tag.
0: Herr Smirek, wie lief es denn an den Börsen im April?
1: Ja, DAX, Dow Jones und Eurostoxx 50 sind zum Monatsende wieder im Plus. Der Ölpreis ist im Vergleich zum Vormonat leicht gesunken.
0: Und wie sehen die Werte für den April im Einzelnen aus?
1: Sehen wir uns dazu die Tabelle an. Die Indizes hatten Schlusskurse per 30.04.2026 im DAX mit 24.292 Zähler. Das waren 7,1% im Plus. Eurostoxx 50, 5.862 Zähler, 5,2% ging es da nach oben. Dow Jones 49.499, das war ein Plus von 6,8%. Euro-Dollar 1,17, 1,5% im Plus. Rohöl hat sich etwas nach unten bewegt, minus 7,4, 117,36. Ja, und der EZB-Hauptrefinanzierungssatz 2,15%.
0: Vor dem Hintergrund des Iran-Konflikts hatten sich ja die Börsen im März deutlich negativ entwickelt. Wie sah es denn da im April aus?
1: Im Vergleich zum Vormonat konnte sich der DAX wieder deutlich stabilisieren und liegt nur noch mit 0,8% hinter dem Schlusskurs vom 31.12.2025. Zeitweise konnte der DAX sogar wieder über 24.700 Punkte klettern. Trotz der Erholung war das Umfeld weiterhin von Volatilitäten, geopolitischen Risiken, zum Beispiel dem Iran-Konflikt und Unsicherheiten in Bezug auf die amerikanische Wirtschaftspolitik geprägt.
0: Herr Smirek, der IFA-Geschäftsklimaindex hatte sich ja im März deutlich verschlechtert. Wie hat sich denn die Stimmung bei den Unternehmen im April entwickelt?
1: Die Stimmung bei den Unternehmen hat sich auch im April erneut verschlechtert. Ein Trend, der angesichts der genannten Belastungen nicht überrascht. Im April erreichte die Stimmung in den befragten Unternehmen mit 84,4 Indexpunkten den niedrigsten Stand seit Mai 2020. Damals befand sich die deutsche Wirtschaft im ersten Lockdown der Corona-Zeit. Insgesamt haben sich sowohl die Erwartungen als auch die Einschätzung der aktuellen Lage spürbar verschlechtert. Die Eintrübung zieht sich leider auch durch alle Wirtschaftsbereiche.
0: Welches Bild zeigt denn die Konjunkturentwicklung im ersten Quartal 2026?
1: Im ersten Quartal ist die deutsche Wirtschaft überraschend deutlich gewachsen. Die Wirtschaftsleistung konnte trotz der bereits vorhandenen Belastungen durch den Iran-Konflikt zulegen. Für die kommenden Monate wird dennoch mit einer Dämpfung der konjunkturellen Entwicklung gerechnet.
0: Herr Smirek, in diesem Monat bewirbt die Sparkasse das Thema Bausparen. Gerade für junge Leute klingt das oft nach etwas Altem. Warum lohnt es sich trotzdem schon früh damit zu beginnen?
1: Bausparen ist ein einfacher Einstieg, um Eigenkapital für die Zukunft anzusparen. Zum Beispiel für die erste eigene Wohnung oder Haus. Schon kleine Beträge reichen aus, um regelmäßig Kapital aufzubauen und später flexibel zu nutzen. Junge Menschen profitieren langfristig von attraktiven Zinsen und staatlichen Förderungen wie Wohnungsbauprämie oder Arbeitnehmersparzulage.
0: Arbeitnehmersparzulage, ein Begriff, den vielleicht nicht jeder kennt. Können Sie uns erklären, was

0: dahinter steckt?
1: Die Arbeitnehmersparzulage ist eine staatliche Förderung für vermögenswirksame Leistungen. Arbeitnehmer, die vom Arbeitgeber vermögenswirksame Leistungen erhalten, können diese in einen LBS-Bausparvertrag einzahlen und erhalten zusätzlich vom Staat eine Zulage. Das steigert die Ersparnisse deutlich. Die Zulage richtet sich an Arbeitnehmer mit geringen bis mittleren Einkommen. Besonders attraktiv ist diese für junge Menschen in Ausbildung oder Berufseinstieg, weil bereits kleine Beträge durch die Zulage deutlich wachsen können. Durch die Kombination von eigenem Sparbeitrag, vermögenswirksamer Leistung vom Arbeitgeber und staatlicher Zulage entsteht ein schneller Vermögensaufbau für die Zukunft.
0: Herr Smirek, wie funktioniert denn das Bausparen für Ihre Kunden konkret?
1: Nach dem Abschluss eines Bausparvertrages zahlt der Kunde monatlich einen Betrag ein und spart damit Kapital für später. Die Sparkasse bietet flexible Sparraten an, sodass der Vertrag individuell an die finanziellen Möglichkeiten angepasst werden kann. Bei Erreichen des Bausparziels kann man den Vertrag für eigene Bau- oder Kaufprojekte einsetzen oder für Modernisierungen nutzen.
0: Herr Smirek, welche Vorteile bietet denn das Bausparen im Vergleich zu anderen Sparformen?
1: Feste Zinssätze sichern langfristig Planungssicherheit. Zusätzliche staatliche Förderungen erhöhen die Ersparnisse. Frühsparen schafft Flexibilität für Wohnträume. Je früher man beginnt, desto größer der spätere Nutzen.
0: Und wie können unsere Zuschauer am besten starten?
1: Ich empfehle eine Terminvereinbarung für ein individuelles Gespräch in einer unserer Geschäftsstellen. Aber auch online lässt sich ein Bausparrechner nutzen, um die individuelle Sparrate und mögliche Förderungen bereits im Voraus zu ermitteln. Auf unserer Homepage finden Sie detaillierte Informationen und Erklärvideos zum Thema Bausparen.
0: Herr Smirek, wie immer kurz vor Ende unserer Ausgabe, welche Termine gibt es denn in den nächsten Wochen?
1: Aktuelle Konjunkturdaten der ZDW werden am 12. Mai veröffentlicht und das IFO-Institut veröffentlicht die aktuellen Ergebnisse zum Geschäftsklima am 22. Mai.
0: Herr Smirek, ich bedanke mich bei Ihnen für die interessanten Ausführungen und wir, liebe Zuschauer, sehen uns dann am 10. Juni wieder zu den neuen Finanznews und zwar mit einem Rückblick auf den Finanzmonat Mai. Bis dahin haben Sie eine schöne Zeit, machen Sie es gut und auf Wiedersehen. Hotel Mama macht das schon. Bist du sicher? 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

Hallo und herzlich willkommen an diesem Mittwoch zu den RBW-Aktuellnachrichten. Am Sonntag ist in der Gemeinde Osternienburger Land im Landkreis Anhalt-Bitterfeld ein 6-jähriges Kind mit einem Rettungshubschrauber in ein Krankenhaus gebracht worden. Dort stellten Ärzte schwere Kopfverletzungen fest, die nach Einschätzungen der Ermittler nicht zu einem Unfallgeschehen passen. Die Klinik informierte daraufhin die Polizei. Am Dienstag erlag das Kind seinen schweren Verletzungen. Die Staatsanwaltschaft und die Polizei haben dies gemeinsam bestätigt. Gegen den 27-jährigen Lebensgefährten der Mutter wird weiterhin ermittelt. Nach aktuellem Stand laufen die Ermittlungen wegen des Verdachts der schweren Körperverletzung. Da das Kind inzwischen verstorben ist, prüfen Ermittlungsbehörden in solchen Fällen regelmäßig auch, ob sich daraus schwerwiegendere strafrechtliche Vorwürfe ergeben könnten. Noch am späten Sonntagabend wurde laut Ermittlern die Wohnung des Tatverdächtigen durchsucht und der Mann festgenommen. Betriebsräte vertreten die Interessen von Beschäftigten und gelten als wichtige Schnittstelle zwischen Arbeitnehmern und Unternehmen. Nach den jüngsten Betriebsratswahlen hatte die IG Metall Halle Dessau nun nach Landsberg eingeladen. Beim traditionellen Betriebsräteempfang ging es um Austausch, Vernetzung und die Frage, welche Rolle betriebliche Mitbestimmung gerade in Wirtschaft